0: Die A71 Richtung Schweinfurt ist zwischen Gräfenroda und Oberhof wegen Wartungsarbeiten im Tunnel Alte Burg bis 6 Uhr gesperrt. Dann Berlin, die A100 Wedding-Wilmsdorf ist zwischen Spandauer Damm und Kaiserdamm Süd in beiden Richtungen bis 5 Uhr gesperrt. Die A100 Stadtring Richtung Treptow ist zwischen Britzer Tunnel und Sonnenallee wegen Reinigungsarbeiten gesperrt. Die A100 Stadtring Richtung Wedding ist zwischen Treptower Park und Gradestraße wegen Wartungsarbeiten im Tunnel bis 5 Uhr gesperrt. Und ganz zum Schluss Berlin, die A115 AWUS Richtung Funkturm ist zwischen Kreuz Zehlendorf und Spanische Allee wegen Wartungsarbeiten bis 5 Uhr gesperrt. Das war's vom Verkehr. Ihnen eine gute Fahrt.
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0: Und die kommt wie immer vom Norddeutschen Rundfunk in Hamburg mit Detlef Karg im Studio. Und Informationen und Hintergründen hier noch bis 6 Uhr. Fast täglich erreichen uns Nachrichten über Milliardensummen, die an einer Stelle ausgegeben werden, an anderer Stelle eingespart werden müssen. Für die meisten Menschen sind die Beträge eigentlich gar nicht nachvollziehbar in ihrer Höhe, aber sie bestimmen die politische Diskussion Land auf Land ab. Nun hat Finanzminister Klingbeil die jährliche Steuerschätzung vorgestellt. Die Defizite auf Bundesebene, aber auch für den Gesamtstaat, also auch bei Ländern und Kommunen, voraussieht. Lange hieß es ja, Deutschland habe kein Einnahmeproblem, nun aber offenbar doch. Und auch wenn es die Sondervermögen für Verteidigung und Infrastruktur gibt, muss der Kernhaushalt doch weiter möglichst ordentlich bewirtschaftet werden. Finanzminister Klingbeil verweist dabei auf die Folgen des Irankriegs. Zur Wahrheit gehört aber auch, dass seit langem in Deutschland Unternehmen Mitarbeiter entlassen oder abwandern. Mit einem Grund: Energie ist hierzulande politisch gewollt viel zu teuer. Über die Steuerschätzung nun mehr von Georg Schwarte.
2: Finanzminister Klingbeil muss für dieses und die kommenden Jahre bis 2030 mit weit weniger Steuereinnahmen auskommen, als noch im Herbst des Vorjahres von den Steuerschätzern angenommen. Allein der Bund wird 2027 mit rund 10 Milliarden Euro weniger Steuereinnahmen rechnen können. Der wichtigste Grund laut Klingbeil:
3: Seit knapp 2 Monaten sehen wir allerdings, dass der Irankrieg, der durch Donald Trump ausgelöst wurde, dass dieser verantwortungslose Krieg und die daraus resultierende Energiepreisschocksituation, dass das unsere wirtschaftliche positive Dynamik vorerst ausbremst.
2: Das alles führt zu geringeren Steuereinnahmen bei Bund, Ländern und Kommunen. Relativ gesehen ist die Abwärtsentwicklung der Einnahmen bei den Ländern noch am geringsten. Für dieses Jahr kann Klingbeil insgesamt mit Steuereinnahmen von rund 999 Milliarden Euro rechnen. Für kommendes Jahr dürften die Einnahmen nach der Prognose der Schätzer trotz geringerer Zunahme erstmals die Billionengrenze überschreiten. Für den Finanzminister bedeuten die weniger stark wachsenden Steuereinnahmen dagegen weitere Einsparungen für die kommenden Bundeshaushalte.
3: Für die Aufstellung für den Bundeshaushalt 2027 bringt die aktuelle Steuerschätzung keine Entlastung. Daher erhöht sich der Konsolidierungsdruck durch die heutige Steuerschätzung für die Aufstellung des Bundeshaushaltes 2027 etwa um 1 Milliarde Euro.
2: Während 2027 das Haushaltsloch derzeit bereits rund 20 Milliarden Euro groß ist, wächst es die kommenden Jahre weiter. 2030 fehlen dem Finanzminister dann rund 60 Milliarden Euro. Die heutigen Zahlen belegen laut Klingbeil, dass die Regierung noch härter daran arbeiten müsse, krisenfester und unabhängiger zu werden. Der Erzählung, dass der Staat angesichts von Spritsteuern vom Irankrieg profitiere, trat der Minister heute vehement entgegen.
3: Manche haben spekuliert darüber, ob der Staat etwa durch höhere Steuereinnahmen an der Krise verdienen würde. Das Gegenteil ist der Fall. Der Staat ist kein Krisengewinner. Der Irankrieg kostet Deutschland Geld.
2: Als Weg zur Konsolidierung bleibt Klingbeil beim Dreiklang aus Investitionen, Reformen und Einsparungen, um Deutschland stärker zu machen. Der Finanzminister warnte zugleich, dass die derzeit derzeitige Lage weiter von großen Unsicherheiten geprägt sei und permanentes Krisenmanagement und möglicherweise weitere Ausgaben erfordere. Von einer Haushaltsnotlage und einer entsprechenden Lockerung der Schuldenbremse wollte Klingbeil derzeit nicht sprechen.
0: Georg Schwarte informierte. Wir haben es also gehört, Bund und Länder müssen mit weniger Steuereinnahmen auskommen als zunächst erwartet. Das trifft dann auch die Städte und Gemeinden, die ohnehin schon oft in ziemlich leere Kassen blicken. Wir blicken da jetzt einmal nach Nordrhein-Westfalen, in die kreisfreie Stadt Herne im Ruhrgebiet. Sie gilt als eine der derzeit ärmsten Städte in Deutschland und das merken natürlich auch die Menschen. Johannes Hoppe hat sie auf der Straße gefragt, woran sie merken, dass ihre Stadt derzeit eher pleite ist.
4: Wenn ich durch die Stadt laufe, dann ist es auf jeden Fall so, dass man sieht, es machen mehr Geschäfte zu oder zumindest mehr große Ketten.
5: Viel Müll liegt rum. Solche Sachen wie Abfallentsorgung und so sind halt wenige Stellen da. Es gibt halt wenig Angebote auch so für Jugendliche oder auch Kultur nimmt viel ab. Gut, jetzt um die Ecke ist ja jetzt noch das Kulturzentrum und das Museum. Aber sonst würde mir jetzt auch nicht sehr viel einfallen.
6: Weil so viele Geschäfte geschlossen sind. Könnte auch einiges noch mehr an sozialen Angeboten geben. Zum Beispiel mehr Beratungsstelle für Kinder und Jugendliche, das wäre super. Aber ich glaube, dafür sind keine Gelder da und die Kommunen sparen ja jetzt auch genau an den Stellen.
0: Stimmen von den Straßen in Herten. Wir bleiben also beim Thema verschuldete Kommunen und blicken nach Duisburg. Mein Kollege Andreas Bursche vom Westdeutschen Rundfunk hat über die Lage der dortigen Stadtfinanzen mit dem Kämmerer Martin Morak gesprochen. Derzeit fehlen Duisburg 150 Millionen Euro im Haushalt. Und die erste Frage an den Kämmerer war, warum Duisburg derzeit so blank dasteht.
7: Ja, das liegt daran, dass wir seit vielen Jahren Aufgaben vom Bund und Land zugewiesen bekommen, ohne die dazugehörigen Mittel. Wir haben uns in den letzten Jahren deutlich freigeschwommen. Das heißt, wir haben auch wirklich Kassenkredite abgebaut und sind auch aus der Überschuldung rausgekommen. Aber die aktuelle Situation sieht so aus, dass es sich wieder deutlich verschärft und wir in der Tat jetzt im letzten Jahr erstmalig wieder ein negatives Jahresergebnis hatten und die Perspektive sieht wirklich übel aus. Also insofern, es geht wie in vielen anderen Städten jetzt gerade wieder richtig nach unten.
8: Ja, vielleicht können Sie es noch mal ein bisschen konkreter machen. Also der Alltag der Menschen, der Kinder, der Alten in Duisburg. Was bedeutet dieser Berg an Schulden für die?
7: Ja, das bedeutet natürlich, dass wir nicht alles das machen können, was wir gerne machen würden. Wir haben verhältnismäßig hohe Steuern, sowohl Grundsteuern als auch Gewerbesteuern. Unsere Kita-Gebühren sind auch so, dass wir die dort noch deutlich senken würden. Und im Übrigen mussten wir in den letzten Jahrzehnten auch an der Infrastruktur sparen. Das heißt, wir haben viele Straßen, Radwege, Gehwege, Schulen, Kitas, die wirklich mehr Geld und Investitionen vertragen könnten. Da haben wir in den letzten Jahren umgesteuert, aber die neuerliche Situation zeigt, dass wir dort eben massiv nachsteuern müssten und das können wir eben nicht mehr. Bundesweit hatten die Kommunen im letzten Jahr 32 Milliarden Euro Defizite. Das ist historisch, das ist ein echter Flächenbrand. Das trifft nicht nur Duisburg und Herne und andere Städte im Ruhrgebiet, sondern wenn mittlerweile Städte wie Düsseldorf, Münster und Köln klagen und Stellen abbauen müssen, dann ist klar, dass das eben kein Ruhrgebietsproblem mehr ist, sondern ein generelles Problem, wo sich eben Bund und Länder darum kümmern müssen.
8: Ja, Sie haben gerade direkt am Anfang wieder so ein bisschen dieses Wer bestellt soll doch bitte auch Zahlenthema reingerollt.
7: Ganz genau.
8: Also in Berlin wird was beschlossen, alle klatschen, das habt ihr prima gemacht und bezahlen müssen, aber am Ende Sie es als Kommune. Was sind denn da Vorschläge oder Möglichkeiten, dass das besser wird? Also dass derjenige, der bestellt, dann auch bezahlt?
7: In Nordrhein-Westfalen ist der Landesverfassung die sogenannte Konnexität geregelt. Das heißt, da ist eigentlich in der Verfassung schon drin, dass wenn das Land ein Gesetz macht, was die Kommunen ausführen müssen, dass dann auch die entsprechenden Mittel zur Verfügung gestellt werden. Das gibt es auf Bundesebene nicht und das ist eine klare Forderung von allen Kommunen, dass endlich die Aufgaben entsprechend auch bezahlt werden müssen. Und uns ist es im Endeffekt egal, wer das bezahlt. Wichtig ist, und deswegen, das ist das Schöne in Anführungsstrichen an den 32 Milliarden Euro letzten Jahres, das ist das Defizit, was da ist. Und der Vorschlag, den wir unterbreitet haben, ist, 15 Milliarden muss jetzt kurzfristig die Bundesregierung zur Verfügung stellen, um dieses Riesenloch zu stopfen. Und die andere Hälfte, da sind die Länder gefordert. Und in Nordrhein-Westfalen ist die Forderung da, dass der Verbundsatz um 2 Prozentpunkte angehoben wird. Dann wäre den Kommunen geholfen. Dann könnten wir endlich wieder uns um die Dinge kümmern, die eben unsere Aufgaben sind. Und im Übrigen würde dann auch, glaube ich, ein Stück weit die Politikverdrossenheit vor Ort auch an seine Grenzen kommen.
8: Sie haben ja dieses Bündnis, das ich eben erwähnt habe, für die Würde unserer Städte. Was ist die Idee? Also wie kommen die Städte wieder zu ihrer Würde?
7: Ja, also es ist seinerzeit gegründet worden, als das erste Mal die finanzielle Situation in Nordrhein-Westfalen wirklich angespannt war. Da waren 34 Kommunen betroffen und die damalige Landesregierung hat dann den Stärkungspakt Stadtfinanzen ins Leben gerufen, was den 34 Kommunen auch geholfen hat. Jetzt sind nur noch 16 von 430 Kommunen nicht mehr überschuldet beziehungsweise haben noch ein positives Jahresergebnis. Das heißt, das macht nochmal deutlich, wie katastrophal und wirklich historisch die Situation gerade ist. Unser Vorschlag ist ganz klar, dass wir erstmal versuchen, die Politikerinnen und Politiker zu überzeugen. Ich habe das Gefühl, überzeugt sind sie. Die wissen, dass wir ein kommunales Problem haben. Aber jetzt geht es eben darum, noch einen entsprechenden Druck aufzubauen. Wir haben schon die eine oder andere Aktion gemacht. Wir sind mit einem Esel im Düsseldorfer Karnevalsumzug unterwegs gewesen. Wir machen auch immer wieder Veranstaltungen in Düsseldorf und Berlin. Nur wenn wir jetzt wirklich nachhaltig nicht gehört werden, überlegen wir auch größere Aktionen. Ich habe schon mal angekündigt, dass wir zum Beispiel uns auch durchaus vorstellen können, das letzte Mal als Trecker in Berlin waren, das hat durchaus geholfen. Wir haben ganz viele Feuerwehrfahrzeuge, Müllfahrzeuge, Straßenreinigungsfahrzeuge. Also insofern kann ich mir durchaus vorstellen, wenn es jetzt hier keine Soforthilfe von Bund und Land gibt, dass wir auch mal über sowas nachdenken.
0: Sagt Martin Murak, er ist Kämmerer der Stadt Duisburg.
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0: Seit Wochen schon protestieren Behinderten- und Sozialverbände gegen einen Gesetzentwurf der Bundesregierung. Die will das Behindertengleichstellungsgesetz anpassen und damit auch für mehr Barrierefreiheit im Alltag sorgen. Aber die Pläne gehen vielen Menschen mit Behinderung nicht weit genug. Gestern haben die Abgeordneten im Bundestag in einer ersten Lesung über das Gesetz beraten und auch dort gab es viel Kritik. Andreas Fischer fasst die Debatte zusammen.
9: Es ist schon relativ viel los um 9 Uhr im Plenarsaal. Die Fraktionsvorsitzenden aller Parteien sind da, die Besuchertribünen oben sind voll. Auf den wenigen barrierefreien Plätzen dort verfolgen auch einige Menschen mit körperlicher Behinderung die Debatte. In den Reihen ist es aber noch ziemlich ruhig, als Arbeits- und Sozialministerin Bärbel Baas von der SPD ihren Gesetzentwurf vorstellt.
10: Menschen mit Behinderung bekommen jetzt einen Anspruch auf sogenannte angemessene Vorkehrungen. Das bedeutet beispielsweise, dass der genannte Friseurladen eine mobile Rampe zur Verfügung stellen muss oder eine andere praktikable Lösung anbietet.
9: Klingt erstmal nach einem Fortschritt. Immerhin sollen Regeln zur Barrierefreiheit in Zukunft nicht nur für Behörden, sondern auch für die Privatwirtschaft gelten. Doch eine Klausel im Gesetzestext hat schon im Vorfeld für massive Kritik gesorgt. Sie sagt, dass für Unternehmer alle baulichen Veränderungen und Änderungen an Gütern und Dienstleistungen als unverhältnismäßige Belastung gelten. Ein Widerspruch in sich, findet Jan Faeser von der AfD.
11: Sie haben einen 56-seitigen Gesetzentwurf vorgelegt, dessen Zielsetzung in nur einem Halbsatz vollends ausgehebelt wird.
9: Nicht nur aus der Opposition muss sich Sozialministerin Baas scharfe Kritik anhören. Auch in den eigenen Reihen ist ihr Gesetzentwurf höchst umstritten. Heike Heubach von der SPD ist die erste gehörlose Abgeordnete im Bundestag. Ihre Rede hält sie in Gebärdensprache, eine Sprecherin trägt sie über die Lautsprecher im Plenarsaal vor. Heubach ist enttäuscht, dass die Privatwirtschaft anders als der Staat nicht zu Barrierefreiheit verpflichtet wird.
12: Der Alltag der Menschen findet nicht in Bundesministerien oder Behörden statt. Der Alltag findet im Supermarkt, im Restaurant, im Kino oder am Bahnhof statt. Wenn wir Barrierefreiheit ernst meinen, dann müssen wir sie genau dort durchsetzen, wo das Leben stattfindet, in der Privatwirtschaft.
9: Auch die Linke sieht sich in dieser Debatte als Sprachrohr der Menschen mit Behinderung, von denen einige am Morgen auch vor dem Kanzleramt demonstrieren. Fraktionschef Sören Pellmann fällt ein drastisches Urteil.
13: Dieses Gesetz baut keine einzige Barriere ab. Dieses Gesetz schützt die Wirtschaft und es schützt insbesondere die Wirtschaft vor Menschen mit Behinderung.
9: Ein Zitat, das der CDU-Abgeordnete Wilfried Oellers nicht unterschreiben würde. Er ist in seiner Fraktion für die Belange von Menschen mit Behinderung zuständig, sieht im Gesetzentwurf viele Fortschritte, zum Beispiel im Bereich der leichten Sprache oder bei Assistenzhunden. Und er verteidigt den Ansatz, dass die Privatwirtschaft nicht zu sehr belastet wird.
14: Am Ende muss eine Regelung stehen, die für diejenigen, die wir in die Pflicht nehmen, zumutbar und auch rechtssicher sind. Denn Barrieren können nur mit und nicht gegen die Unternehmen abgebaut werden.
9: Aber nicht nur an den Regeln für die Privatwirtschaft gibt es Kritik. Der Bund verpflichtet sich mit den Plänen, seine bestehenden Gebäude bis 2045 komplett barrierefrei umzubauen. 10 Jahre später, als es Union und SPD im Koalitionsvertrag vereinbart hatten. Corinna Rüffer von den Grünen ist das zu langsam. Sie wird dabei emotional.
15: Das sind ja keine Orte, an die man normalerweise mit Freude geht, sondern im Zweifelsfall wird man dahin zitiert und dann muss man doch drum betteln, dass man reingelassen wird. Das kann doch nicht unser Ernst sein. Das kann nicht unser Ernst sein.
9: Am Ende der Debatte ist klar, dass eigentlich niemand mit dem Gesetzentwurf so richtig glücklich ist. Die Frage ist jetzt, auf welche konkreten Änderungen sich die Abgeordneten im parlamentarischen Verfahren noch einigen können.
0: Andreas Fischer informierte und wir bleiben beim Thema. Über das Ganze hat meine Kollegin Julia Barth vom Westdeutschen Rundfunk mit dem

0: Ja, doch, ich wurde schon gefragt, ich konnte Stellungnahmen abgeben, aber es hat dann im Grunde keinen richtigen kommunikativen Prozess zu diesen Stellungnahmen gegeben. Und meine Aufgabe ist es sozusagen darauf hinzuwirken, dass der Bund seiner Verantwortung für gleichberechtigte Lebensbedingungen für Menschen mit und ohne Behinderung zu sorgen auch gerecht wird. Und ich sehe, dass dieses Gesetz dieser Verantwortung eben nicht gerecht wird. Und ich hoffe sehr, dass jetzt im parlamentarischen Verfahren in den Ausschüssen nochmal beraten und dann tatsächlich auch noch Änderungen vorgenommen werden.
1: Ja, Tatsache ist ja, das Gesetz ist so noch nicht verabschiedet. Da kann sich also noch einiges ändern in dem Verfahren, was Sie gerade angesprochen haben. Was muss aus Ihrer Sicht denn unbedingt noch rein, um das Leben für Menschen mit Behinderung tatsächlich besser zu machen?
0: Sie können sich ja mal auch Ihre Hörerinnen und Hörer vorstellen, dass Sie ab jetzt auf einen Rollstuhl angewiesen sind und jetzt beantworten Sie sich die Fragen, kommen Sie noch zu Ihrer Ärztin oder zu Ihrem Arzt, also fundamentale Dinge, kommen Sie noch ins Kino, ins Theater, ins Restaurant, können Sie mit der Deutschen Bahn unbehindert fahren und dann merken Sie, dass wir gerade im privaten Bereich deutlich besser werden müssen. Wir haben in Deutschland die Situation, dass nur ein Bruchteil der Arztpraxen barrierefrei zugänglich sind. Und das ist deswegen besonders ärgerlich, weil natürlich auch Menschen mit Behinderungen erstens ein Recht haben, Zugang zu haben und zum Zweiten im gleichen Maße in die gesetzliche Krankenversicherung einbezahlen.
1: Das mit den Arztpraxen kann ich gut nachvollziehen. Allerdings sprechen wir ja jetzt auch seit Monaten darüber, dass es dringend weniger Bürokratie braucht. Wenn es jetzt auch für die Privatwirtschaft in diesem Bereich noch mehr Vorschriften gibt, können Sie verstehen, dass dann zum Beispiel der Kanzler sagt, das ist zu viel zugemutet, auch wenn es für eine gute Sache ist?
0: Das kann ich wirklich leider nicht verstehen, weil ich den Eindruck habe, dass wir einem falschen Narrativ folgen. Das Narrativ heißt, Barrierefreiheit sei Gift für die Wirtschaft. Und das ist komplett falsch. Weil wir reden über 13 Millionen Menschen mit einer Beeinträchtigung, die Kaufkraft haben. Das sind Kundinnen und Kunden. Und wenn ich mit meinem Rollstuhl eben nicht ins Geschäft reinkomme, dann kaufe ich da nicht. Oder wenn ich beispielsweise kein Hotelzimmer finde, weil ich beispielsweise auf ein barrierefreies Zimmer angewiesen bin und meine Familie mich begleitet, dann wird dieses Hotel eben auch keinen Umsatz da machen. Also dieses Narrativ, Barrierefreiheit ist Gift für die Wirtschaft, ist falsch aus meiner Sicht und folgt der typischen deutschen Angst, dass sich möglichst nichts verändern soll. Aber Menschen mit Behinderungen haben eben ein verbrieftes Recht, als Bürgerinnen und Bürger unseres Landes teilzuhaben. Und deswegen muss dieses Gesetz da noch besser werden. Ich erwarte natürlich jetzt nicht, dass die Wirtschaft von heute auf morgen komplett barrierefrei wird. Aber dass man pragmatische, kluge Lösungen anstrebt, dass man sich einen Zeithorizont vorgibt, dass man sich auf den Weg macht, das darf man wohl erwarten.
2: Sagt der SPD-Politiker Jürgen Dusel. Er ist Beauftragter der Bundesregierung für die Belange von Menschen mit Behinderungen. Zu einem anderen Thema. Der gestrandete Wal in der Ostsee hat auch die Aufmerksamkeit auf Fischereinetze gelenkt, auch wenn in diesem Fall die Netzreste im Maul des Wals nicht aus deutscher Fischerei stammten. Aber Stellnetze gelten auch hierzulande als größte Gefahr für die einzige heimische Walart in der Ostsee, den Schweinswal. Was Wissenschaftler testen, damit diese Netze nicht zur Todesfalle werden, hat sich unser Reporter Ramon Gerwin zeigen lassen.
3: Forschung im dänischen Kerteminde. Mit Schweinswaldame Freya, ihren beiden Artgenossen und Biologin Christina Andersen.
4: Alle drei waren Beifänge. Sie sind also in Stellnetze geraten, in der Nähe von Kerteminde.
3: Für Freya ist es ein Spiel, wenn sie Kappen auf die Augen bekommt. Blitzschnell gleitet sie durch das Wasser und schnappt nach einem zappelnden Fisch. Für Christina Andersen der Beweis, sehen muss Freya nicht. Sie benutzt ihr Biosonar. Sie erzeugt Klicks, schießt eine Schallwelle nach vorne und wertet das Echo aus, das zum Beispiel von einem Fisch zurückkommt. Doch die feinen Maschen von Stellnetzen werfen allenfalls ein schwaches Echo zurück.
4: Wenn sie in Stellnetze geraten, kommen sie nicht raus. Es sind Säugetiere wie wir. Sie müssen also auftauchen, um wieder Luft in die Lunge zu bekommen. Wenn sie sich in Stellnetzen verheddern, ertrinken sie.
3: Nicht nur in Dänemark, auch an der deutschen Ostseeküste. Helfen soll der sogenannte PAL. Ein Gerät, das in Netze gehängt wird und einen Schweinswal-Warnruf aussendet, der von Freya stammt.
5: Es gibt aber Studien aus Island. Dort haben sie die auch getestet. Netze mit PAL, Netze ohne PAL. Und in den Netzen mit PAL waren am Ende mehr Schweinswale beigefangen. Also es könnte unterschiedliche Dialekte geben,
3: sagt Tom Bär vom Deutschen Meeresmuseum in Stralsund. Noch bleibt er skeptisch, es brauche mehr Forschung zum PAL-Gerät. Zuversichtlicher ist er bei einer anderen Erfindung des Thünen-Instituts für Ostseefischerei in Rostock. Ein Netz voll erbsengroßer Acrylperlen.
5: Sie geben ein starkes Echo ab und wenn man die regelmäßig in so ein Netz reinknüpft, dann sieht der Schweinswal eben die

0: dieses Netz viel eher.
1: Doch um die Perlen ins Netz zu knüpfen, bräuchte ein Fischer Wochen. Aktuell laufen Gespräche mit einem Hersteller, der die Perlennetze industriell herstellen könnte. Egal ob Perl- oder Perlennetze, noch sind viele Fragen offen, weshalb sie in Mecklenburg-Vorpommern nur sporadisch genutzt werden. In Zukunft könnten sie helfen, damit anderen Schweinswalen nicht das gleiche Schicksal widerfährt wie Freier.
2: Ramon Gerwin war das. Hochwasserschutz im Binnenland ist seit den großen Fluten der vergangenen Jahrzehnte etwa an Elbe und Rhein, aber auch an kleineren Flüssen wie der Ahr und der daraus folgenden Katastrophe eine Aufgabe geworden, der sich Bundes- und Landespolitik wesentlich stärker widmen. Dazu gehört auch die jährliche Deichschau, wie jüngst etwa an der Elbe. Unser Reporter Björn Hase-Wendt vom Rundfunk Berlin-Brandenburg war in der Prignitz bei der Deichschau mit dabei.
3: Der Elbpegel in Wittenberge liegt bei 1,40 Meter, weit entfernt von einem Hochwasser. Auch die vergangenen Monate waren ruhig. Entsprechend zufrieden ist Marc Frankowiak, der Umweltbereichsleiter in der Kreisverwaltung.
4: Glücklicherweise konnten wir eben feststellen, dass wir im letzten Jahr kein außergewöhnliches Hochwasserereignis hatte, ebenso auch keine Schadstellen, die jetzt nennenswert wären. Ein bisschen Böschungsaufwuchs, sage ich mal, mit Wildschwein oder auch Trockenheit hatte das zu leiden, aber die Stellen lassen sich relativ schnell und einfach ausbessern.
3: Vertreter von Landesumweltamt, Landkreis und Katastrophenschutz haben den Prignitzer Elbabschnitt 2 Tage lang geprüft. Besonders im Fokus die Grasnarbe. Sie ist entscheidend für die Stabilität der Deiche. Lisa Jakob vom Landesumweltamt.
5: Wir sind guter Hoffnung, dass jetzt auch mit dem Regen das Gras gut wächst und unsere Deiche auch schön grün bleiben und eine stabile Grasnarbe entwickeln.
3: Die Prignitzer Elbdeiche sind grundsätzlich gut ausgebaut und für Hochwasser bis 7,45 Meter ausgelegt. Ausnahme bleibt Belo bei Bad Wilsnack. Dort fehlt die Erhöhung. Der Ausbau verzögert sich weiter wegen Eigentumsfragen und neuer Planungen. Anders im Perleberg. Dort wird in diesem Jahr das große Rückhaltebecken an der Stepenitz, einem Zufluss der Elbe, saniert.
5: Da haben wir Schwierigkeiten mit der veralterten Maschinentechnik. Und in den letzten 20 Jahren haben wir das Becken 3, 4, 5 Mal ist das immer angesprungen und hat die Stadt Perleberg vor Hochwasser geschützt.
3: Am Prignitzer Elbabschnitt sind sonst aber in diesem Jahr keine größeren Bauarbeiten und Sanierungen geplant, auch weil der Fokus im Süden Brandenburgs liegt.
5: Weil da ja 757 Kilometer Deiche noch komplett unsaniert sind an der Schwarzen Elster, an der Neiße und an anderen Flüssen im Südbereich. Und hier ist ja sehr lange sehr viel passiert. Wir haben hier wirklich sehr viele Deichbaumaßnahmen umgesetzt.
3: Trotzdem gibt es auch an den Prignitzer Elbdeichen weiter Handlungsbedarf, denn nur ein Drittel hält aktuell der neuen Hochwasserzielmarke von knapp 8 Metern stand.
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7: Mit Christina Schröder und der deutschen Europapokalhoffnung, der SC Freiburg ist erstmals ins Finale der Europa League eingezogen. Nach dem verlorenen Hinspiel bei Sporting Braga gewannen die Breisgauer das Halbfinalrückspiel zu Hause mit 3:1. Ann-Kathrin Rose berichtet über den historischen Abend.
8: Julian Schuster wischte sich ungläubig die Tränen aus den Augen. Dann kniete er sich auf den Rasen im Freiburger Stadion. Der Trainer des SC hat mit seinem Team Historisches geschafft. Erstmals in der Vereinsgeschichte stehen die Freiburger im Finale der Europa League. Mit dem 3:1 im Rückspiel gegen Sporting Braga machten sie auch die Niederlage aus dem Halbfinal-Hinspiel wett. Den Unterschied gegen die Portugiesen, die seit einem Platzverweis in der 6. Minute in Unterzahl spielten, machte Lukas Kübler. Er brachte den Sportclub zunächst in Führung und steuerte nach einem Traumtor von Joan Manzambi noch den 3. Treffer bei. Zwar gelang Braga in der Schlussphase noch ein Tor, am Sieg des Sportclubs aber änderte das nichts mehr. Im Finale treffen die Freiburger am 20. Mai auf Aston Villa. Das Endspiel in der Europa League dann in Istanbul.
7: Ja, und nicht nur in den internationalen Clubwettbewerben geht es in den Endspurt. Auch die Bundesliga neigt sich dem Ende entgegen. Und für einen bedeutet das auch das Ende seiner Karriere. BVB-Abwehrspieler Niklas Süle beendet nach der Saison seine aktive Laufbahn. Das erzählte der 30 Jahre alte ehemalige Nationalspieler in einem Podcast. Nicolas Weber mit den Einzelheiten.
9: Nach eigener Aussage hatte Süle den Gedanken, mit dem Fußballspielen aufzuhören, schon länger. Die Entscheidung sei dann gefallen, als er sich Mitte April am Knie verletzte. Die Angst vor einem 3. Kreuzbandriss habe ihn dabei stark belastet. Der gebürtige Frankfurter war im Sommer 2022 von Bayern München zu Borussia Dortmund gewechselt. Sein Vertrag beim BVB läuft am 30. Juni aus. Süle kann auf 299 Bundesligaspiele und 49 Länderspiele für Deutschland zurückschauen.
7: Ja, und zum Abschluss will Süle mit dem BVB an den letzten beiden Bundesligaspieltagen die Vizemeisterschaft hinter Meister Bayern sichern. Die Handballer des SC Magdeburg haben in der Königsklasse die Titelverteidigung ins Visier genommen und sind den Füchsen Berlin ins Final Four gefolgt. Nach dem deutlichen Sieg im Hinspiel gegen den ungarischen Club aus Szeged gab es im Viertelfinal-Rückspiel ebenfalls ein deutliches 45:37. Jens Lampe berichtet.
0: Das war ein überzeugendes Tore-Festival des SC Magdeburg. Der ließ zu keiner Zeit irgendeinen Zweifel aufkommen, dass er das Final-Four-Turnier der Champions League in Köln erreichen würde. Schon zur Halbzeit führten die Elbestädter mit 23:19. Die überforderten Ungarn von Pik Szeged konnten zu keiner Phase den Torrausch des SC Magdeburg stoppen. Am Ende gewannen die Elbestädter 45:37 vor 6.500 begeisterten Fans in der ausverkauften Magdeburger Arena. Der SCM erreicht damit zum vierten Mal in Folge das Final Four Turnier der Champions League in Köln und trifft dort auf die Füchse Berlin, den FC Barcelona und Aalborg aus Dänemark.
7: Ja, Magdeburg ist damit dem Traum vom vierten Titel im wichtigsten europäischen Vereinswettbewerb einen Schritt näher gekommen. Und zum Schluss noch zum Basketball. In der Bundesliga stehen am vorletzten Spieltag schon die beiden Absteiger fest. Während sich Jena im direkten Kellerduell mit Heidelberg den Klassenerhalt sicherte, spielen die Kurpfälzer nächste Saison in der zweiten Liga. Durch Jenas Sieg stehen auch die Löwen Braunschweig als Absteiger fest, die trotz zwei verbliebener Spiele die Klasse nicht mehr halten können.
2: Christina Schröder war das mit dem Sport.
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10: Um 2.31 Uhr mit Katja Kindermann. Die USA und der Iran haben sich trotz einer Waffenruhe gegenseitig attackiert. Das US-Militär teilte mit, es seien iranische Militäreinrichtungen ins Visier genommen worden, unter anderem Startplätze für Raketen und Drohnen. Die Aktion sei eine Reaktion auf den iranischen Beschuss von drei Schiffen der US-Marine bei der Durchfahrt in der Straße von Hormus. Der Iran bestätigte die Angriffe und erklärte, zuvor habe das amerikanische Militär einen iranischen Öltanker attackiert. US-Präsident Trump hat der Europäischen Union ein neues Zollultimatum gesetzt. Sollte die EU das Handelsabkommen mit den Vereinigten Staaten nicht bis Anfang Juli vollständig umsetzen, würden die US-Importzölle für europäische Produkte auf viel höhere Sätze steigen. Dies erklärte Trump nach einem Telefonat mit EU-Kommissionspräsidentin von der Leyen. Aus Brüssel, Thomas Spickhofen.
11: Sie habe ein sehr gutes Gespräch mit dem amerikanischen Präsidenten gehabt, erklärt Kommissionspräsidentin Ursula von der Leyen. Neben der Lage im Nahen Osten habe man auch über das Handelsabkommen zwischen der EU und den USA diskutiert. Beide Seiten bekennen sich nach Angaben von der Leyen vollständig zu dessen Umsetzung. Es seien gute Fortschritte gemacht worden für eine Reduzierung der Zölle bis Anfang Juli. US-Präsident Donald Trump hat den 4. Juli genannt, den amerikanischen Unabhängigkeitstag.
10: Außenminister Wadefuhl hat die indirekten Drohungen des Kreml gegen diplomatische Vertretungen in Kiew kritisiert. In der Bild nannte der Minister diese inakzeptabel. Aus der Nachrichtenredaktion Ulrike Ufer.
12: Wadefuhl sprach mit Blick auf den russischen Präsidenten Putin von einem Zeichen der Panik, die in Moskau umgehe. Die Konsequenzen der endlosen Kette schwerster Fehlentscheidungen Putins seien nicht mehr zu verstecken. Hintergrund der Auseinandersetzung sind die bevorstehenden russischen Feiern anlässlich des Sieges im Zweiten Weltkrieg am 9. Mai. Präsident Putin hatte hierfür eine zweitägige Waffenruhe angekündigt. Für den Fall ukrainischer Angriffe zu den Feiern droht Russland mit Vergeltung im Zentrum von Kiew.
10: Eine Gruppe von Abgeordneten fast aller im Bundestag vertretenen Fraktionen macht einen neuen Vorstoß für eine Widerspruchsregelung bei der Organspende. Die Gruppe präsentierte in Berlin einen entsprechenden Parlamentsantrag. Ziel ist, die Zahl der Organspenden zu erhöhen. Bei der Widerspruchsregelung würde gelten, dass nach dem Tod Organe entnommen werden dürfen, außer es liegt ein Widerspruch vor. Und das Wetter in Deutschland. Überwiegend trocken, im Osten etwas Regen, örtlich Nebel. Tiefstwerte 8 bis 1 Grad. Tagsüber heiter und trocken, im Bergland einzelne Schauer, 13 Grad an der Nordsee bis 22 Grad in Bayern. Am Samstag gebietsweise länger sonnig, im Bergland vereinzelt Schauer oder Gewitter bei 15 bis 25 Grad. Das waren die Nachrichten.
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2: Die A10 Dreieck Potsdam Richtung Schönefelder Kreuz ist zwischen Ludwigsfelde West und Ludwigsfelde Ost nach einem Unfall gesperrt. Und die A24 Hamburg Richtung Berlin ist zwischen Hagenow und Webelin nach einem Unfall in einer Baustelle gesperrt. Die Umleitung führt dort über die U5. Das war's aktuell vom Verkehr. Ihnen eine gute und sichere Fahrt.
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2: Im Studio ist Detlef Karg. Willkommen. China gilt eigentlich als Land des Tees, so wie viele andere asiatische Staaten auch. Aber in den chinesischen Großstädten, da breitet sich die neue Leidenschaft für Kaffee aus. Das kommt mit der westlichen Lebensweise und auch über internationale Kaffeeketten wie Starbucks. Und China hat auch eigene Kaffeeketten. Wie kommt der Kaffee als Getränk im chinesischen Alltag in der breiten Masse der Bevölkerung an? Darum geht es jetzt in der neuen Podcast-Folge von Welt macht China, heute mit Axel Dorloff.
13: Experten und Verbände gehen von über 1000 Tassen Kaffee pro Person pro Jahr in Deutschland aus. In China ist das noch völlig anders. Für 2024 wird ein Pro-Kopf-Konsum von knapp 17 Tassen jährlich angegeben. Die Zahlen sind aus dem China Urban Coffee Development Report, eine gemeinsame Studie der chinesischen Kaffeeindustrie und der Jiaotong-Universität in Shanghai. 17 Tassen Kaffee, das klingt für uns in Deutschland sehr wenig, ist aber schon doppelt so viel wie noch 2016. Da haben die Chinesen gerade einmal 9 Tassen getrunken. Auch wenn in China jahrhundertelang Tee das wichtigste Getränk war und es auch immer noch ist, Kaffee ist auf dem Vormarsch. Und es gibt einen Landesteil, der für den Kaffeeanbau in der Volksrepublik extrem wichtig ist. Das ist die südwestchinesische Provinz Yunnan. Dort war mein Weltmacht-China-Kollege Benjamin Eisel, ARD-Korrespondent in Beijing. Hallo Benjamin.
14: Hi Axel.
13: Benjamin, erzähl doch mal, wo du genau warst.
14: Also ich war bei der Kaffeeernte, das hört man hier auch im Hintergrund, und zwar in einem Ort in Yunnan, Menglian heißt der. Der ist ganz im Südwesten Chinas und auch ganz im Südwesten Yunnans, nur wenige Kilometer von der Grenze zu Myanmar entfernt. Und das ist einer der Hauptorte für Kaffeeanbau in China. War gar nicht so leicht, dahin zu kommen. Ich musste 2 Inlandsflüge machen, sogar übernachten dazwischen an einem Ort und am nächsten Morgen dann weiter mit dem nächsten Flugzeug. Und dann habe ich mir ein Mietauto gemietet und dann noch eine Stunde in den Hauptort Menglian und dann noch mal eine Stunde mit dem Auto eine ganz schmale Straße in den Berg hoch und dann war ich da. Traumhafte Landschaft übrigens, überall rote Erde und Berge, soweit man blicken kann, sehr tropisch dort. Und dann musste ich noch auf den Kaffeehang klettern und da habe ich dann einen Bauern getroffen. Jamu heißt der, 60 Jahre alt, und der hat da in diesem Kaffeehang mit seiner Frau gemeinsam Kaffee gepflückt mit der Hand. Beide hatten so einen Korb umhängen, in den sie dann die reifen roten Bohnen geworfen haben.
13: Kaffeeanbau ist ja in China noch relativ neu. Seit wann baut denn der Bauer Jamu Kaffee an?
14: Das haben wir ihn gefragt. Weil er so einen lokalen Dialekt gesprochen hat, den wir nicht verstanden haben, haben wir einen Local vor Ort noch mitgenommen, der uns übersetzt hat. Und das hat der Bauer gesagt. Er baut seit etwa 2008 Kaffee an, also noch nicht ganz 20 Jahre. Früher hat er hier an der Stelle Mais angebaut. Und Kaffee hat er inzwischen ungefähr eine Fläche von 2 Fußballfeldern. Und damit kann er im Jahr 40.000 bis 50.000 Yuan verdienen. Und das ist viel mehr, als er mit Mais verdienen kann. 40.000 bis 50.000 Yuan, das sind ungefähr 5.000 bis 6.000 Euro im Jahr. Und das ist wirklich gar nicht schlecht für einen einfachen Bauern dort auf dem Land. Und die Kooperative dort, die kümmert sich dann um die Weiterverarbeitung und den Weiterverkauf dieses Kaffees.
13: Und wie sieht diese Weiterverarbeitung dann konkret aus?
14: Als ich da war, da wurde ein Großteil des Kaffees gewaschen. Das hören wir hier. Das ist die sogenannte Nassverarbeitung. Der Kaffee wird dann nach dem Waschen geschält, anschließend fermentiert und dann getrocknet. Dort in der Kooperative wird der Kaffee aber auch trocken weiterverarbeitet. Und dabei wird er ungeschält ausgebreitet auf einer großen Fläche und fermentiert dann in der Schale. Und die wird dann erst anschließend entfernt. Das weiß ich alles, weil mir das Ye Hong erzählt hat. Bei einer Tasse Kaffee natürlich. Sie ist 30 Jahre alt und hat die Leitung der Kooperative vor wenigen Jahren von ihrem Vater übernommen und erstmal alles grundlegend modernisiert.
15: Wir haben hier früher主要是种茶、种甘蔗、然后种那个橡胶，就唯独没有咖啡。
14: Sie sagt, dass früher hauptsächlich Tee, Zuckerrohr, aber auch Kautschuk angebaut wurde in der Gegend Manglian, aber kein Kaffee. Und ihr Vater, der sei aus irgendwelchen Gründen, sie weiß auch nicht ganz genau warum, sehr optimistisch gewesen wegen Kaffee. Der war damals der Dorfparteisekretär der Kommunistischen Partei, die in China ja autokratisch regiert und wollte, dass die Menschen im Dorf mehr Geld verdienen. Und er ist dann irgendwie auf Kaffee gekommen und dachte sich, das könnte vielleicht eine Zukunft haben, sagt sie. Er sei ja am Anfang ein bisschen zögerlich gewesen, weil er damals umgerechnet einen Kredit von etwa 40.000 Euro auftun musste für den Umstieg auf den Kaffee.
13: Der Vater, also die Generation davor, ist ein ganz schönes Risiko eingegangen. Heute scheint das ja jetzt aber klar zu sein. Das geht auf, das funktioniert mit dem Kaffeeanbau in Yunnan. Wenn wir, Benjamin, vielleicht noch mal kurz einen Schritt zurückgehen. Warum ist der Landesteil Yunnan für den Kaffeeanbau in China so zentral und so wichtig?
14: Ja, heute wird tatsächlich über 90% des chinesischen Kaffees in Yunnan angebaut. Ein bisschen gibt's noch in den Landesteilen Guangdong, in Guangxi und in Hainan, alles im Süden Chinas. Der Kaffee kam nach China vor etwa 100 Jahren. Ende des 19. Jahrhunderts haben französische Missionare die Kaffeebohne aus dem benachbarten Vietnam mitgebracht. Da wird ja traditionell sehr viel Kaffee angebaut. Und dann wurde auch in China mit dem Kaffeeanbau begonnen. Inzwischen wird in China 40% des in China verwendeten Kaffees angebaut. 60% werden noch importiert. Yunnan, insbesondere Manglian, eignet sich besonders gut für den Kaffeeanbau, weil ja das Klima da so gut ist, sagt Ye Hong. Der Grund ist, dass Manglian sehr hoch liegt, dass es sehr viel Sonnenschein gibt, sagt sie, und dass es trotz dieser Hochlage sehr wenig Frost gibt.
13: Benjamin, du warst ja jetzt ein paar Tage da in der Gegend im Südwesten von Yunnan unterwegs. Was hat der Kaffeeboom mit dem Ort Manglian und den Menschen dort gemacht? Wie hat das vielleicht auch Alltagsgewohnheiten verändert?
14: Ye Hong hat erzählt, dass selbst ihr Vater, der ja früher gar keinen Kaffee getrunken hat, und seine Freunde, dass die jetzt alle auch Kaffee trinken und die schauen dann immer zusammen in der Kooperative vorbei, um Kaffee zu trinken. Ja, all diese Kaffeebauern, die früher keinen Kaffee getrunken haben, Leute, die früher nur Tee getrunken haben. Und wenn man den Berg von der Kooperative wieder runterfährt in den Hauptort nach Manglian, da hat die Lokalregierung eine Kaffeestraße gebaut, so eine Art Fußgängerzone mitten in der Stadt mit lauter Cafés. Und ich habe da abends vorbeigeschaut und da war richtig was los und die Locals haben alle Kaffee getrunken. Und da habe ich auch den 25-jährigen Ye Shuang getroffen, der inzwischen auch gern Kaffee trinkt, wie er mir verraten hat. Ja, Kaffee hat Manglian schon verändert, sagt er. Zum Beispiel die Kaffeestraße, die gab es früher nicht. Ja, früher gab es keine Optionen, wenn man keinen Alkohol trinken wollte, sagt er. Wenn man einfach nur irgendwo sitzen und mit sich miteinander unterhalten wollte. Und jetzt gibt's diese Kaffeestraße, das ist einfach eine weitere Möglichkeit, wenn man nicht trinken möchte.
13: Sehr spannend, Benjamin, was du da aus Yunnan erzählst. Und der Landesteil kümmert sich ja sogar um den Nachwuchs. Seit Sommer 2024 können sich Studierende an der Landwirtschaftlichen Universität Yunnan für den Studiengang Kaffeewissenschaft und Kaffeeanbau einschreiben. In China tut sich also was in Sachen Kaffeeanbau und es wird nicht nur deutlich mehr Kaffee angebaut, sondern die Chinesen trinken auch jedes Jahr mehr Kaffee. Und darum geht es jetzt. Erstmal, Benjamin, Chinas Kaffeemarkt ist ja allein im Jahr 2023 um fast 60% gewachsen und hat damit die USA als weltgrößten Markt für Kaffeeketten überholt. Früher war es ja so, wenn es Kaffee gab, dann Starbucks. Hat sich das geändert?
14: Ja, genau. Früher war wirklich Starbucks der einzige Kaffee, den man teilweise hier bekommen konnte. Und man kann tatsächlich sagen, ohne zu übertreiben, dass Starbucks, diese US-Kaffeehauskette, den Kaffee nach China gebracht hat. Die haben nämlich 1999 ihre erste Filiale in Beijing eröffnet und sind dann rasant gewachsen und waren auch etwa 20 Jahre lang Monopolist, die größte Kaffeehauskette in China. Heute betreibt Starbucks in der Volksrepublik um die 8000 Filialen, das ist hauptsächlich in größeren Städten. Und diese Zahl ist ziemlich stabil, nachdem Starbucks jahrelang kräftig gewachsen ist. Diese Starbucks-Läden finden sich häufig in Shopping-Malls. Und Kaffee von Starbucks, das ist schon eher was für diejenigen, die gut verdienen, die so einem westlichen Lebensstil nacheifern. Denn der ist nicht ganz billig, der Kaffee.
13: Starbucks ist also noch immer sehr präsent in China, hat aber heute viel chinesische Konkurrenz bekommen.
14: Genau, der Markt hat sich radikal verändert. Da ist nämlich jemand dazugekommen, Luckin Coffee, auf Chinesisch Ruixin Kaffee. Die wurden 2017 gestartet und haben heute mehr als 30.000 Filialen in China. Also ist inzwischen mit Abstand die größte Kette hier. Und Luckin macht auch den größten Umsatz. Also die nehmen mehr Geld ein als Starbucks. Aber Starbucks ist nach wie vor profitabler. Es bleibt also mehr übrig bei Starbucks. Und das liegt daran, dass es eben ein Premium-Produkt ist, dass der Kaffee dort viel teurer ist. Die Preise bei Starbucks, die sind ähnlich wie in Deutschland, würde ich sagen. So um die 5-6 Euro kann man da schon mal liegen lassen für einen Kaffee mit ein bisschen Schnickschnack. Luckin Coffee dagegen setzt auf Wachstum. Also die expandieren weiter, eröffnen weitere Filialen und sie bieten eben günstigen Kaffee an mit hohen Verkaufszahlen. Und dann gibt's nochmal einen weiteren Newcomer, wenn man will, Coty Coffee. Die Kette, die wurde noch nicht mal vor 4 Jahren gegründet und die hat inzwischen 16.000 Filialen in China.
13: Und Benjamin, ganz kurz, weil ich das wirklich erstaunlich finde. Es war ja vor einigen Jahren noch richtig schwierig, überhaupt Kaffee zu bekommen. Selbst in einer Stadt wie Beijing. Ich kann mich erinnern, als 2018 meine Mutter zu Besuch war. Die dachte immer, es gibt an jeder Ecke einen Kaffee. Die hat immer gesagt, lass uns da mal noch ein bisschen weiter spazieren. Da kriegen wir bestimmt gleich einen Kaffee und können uns schön hinsetzen. Da habe ich damals schon immer gesagt, nee, Mama, das ist relativ unwahrscheinlich. Hat sich diese Situation, also auch Cafés im Stadtbild, heute wirklich verändert?
14: Ja, das ist total anders. Und dabei hat vor allem Luckin Coffee eine große Rolle gespielt mit dieser wahnsinnigen Expansion und eben auch mit den niedrigeren Preisen. Luckin hat also den Kaffee rausgeholt aus dieser teuren Lifestyle-Ecke von Starbucks und für mehr Menschen verfügbar gemacht. Und Kaffee gibt's heute auch an kleineren Orten, also wenn ich zum Beispiel mit dem Auto unterwegs bin, abseits der großen Millionenmetropolen, da gibt's auch meistens einen Luckin Coffee, inzwischen auch immer mehr Coty Coffee. Und bei beiden Ketten ist das Konzept ähnlich und ganz einfach. No Frills, also da gibt's nicht viel Sitzecke. Man bestellt mit der App, da spart man gleich den Kassierer. Und der Kaffee ist auch meistens zum Mitnehmen oder zum Nachhausebestellen. Und das machen auch viele in China übrigens und oft auch nur für eine einzige Tasse morgens ins Büro oder so, weil die Liefergebühren hier so niedrig sind. Das lohnt sich also.
13: Benjamin, Coty gibt es ja erst seit 2022 und ist jetzt heute schon weltweit die Nummer 3 der Kaffeeketten hinter Starbucks und Luckin Coffee, das hast du gesagt. In China sind sie sogar an Starbucks vorbeigezogen. Irre Entwicklung. Was macht Coty aus deiner Sicht aus?
14: Ja, ich meine, genau, die gibt's noch nicht mal seit 4 Jahren. Die wurden gegründet übrigens von ehemaligen Luckin Coffee Mitarbeitern und die haben in dieser unglaublich kurzen Zeit 18.000 Filialen eröffnet. Das ist ein bisschen anderes Konzept als bei Starbucks und Luckin, denn Coty setzt komplett auf ein Franchise-Modell, also die sourcen das Ganze aus, die betreiben die Filialen nicht selbst. 18.000 Filialen sind international, davon allein 16.000 in China und es soll weiter gewachsen werden. Wir haben das schon gesagt, es ist ähnlich wie bei Luckin Coffee, aber auch wie bei Starbucks, hauptsächlich in der App bestellen. Und es herrscht tatsächlich ein regelrechter Preiskampf. Also Coty versucht immer noch mal günstiger zu sein als Luckin und so noch mal Kunden anzulocken. Das wird übrigens auch kritisiert. Das heißt immer wieder, dieses Modell ist nicht nachhaltig, dieses Modell des Wachstums. Aber bislang wachsen sie weiter und Coty versucht auch anders als Luckin Coffee übrigens in Europa Fuß zu fassen. Wir haben es schon gehört, Filiale in Deutschland, in Berlin, aber auch in anderen Ländern, Großbritannien, Paris, Madrid. Und es gibt weitere Expansionspläne. Luckin Coffee dagegen bisher, soweit ich weiß, nur in New York City vorhanden, außerhalb Chinas.
13: Vielen Dank, Benjamin Eisel aus Beijing. Eine der erfolgreichen Ketten, von denen Benjamin jetzt schon erzählt hat, wurde 2015 in Shanghai gegründet, nämlich Manna Coffee, gleich in der Nähe des Büros meiner Weltmacht-China-Kollegin Eva Lambi-Schmidt. Hallo Eva.
15: Hi Axel, ja, der allererste Manner- oder Männerladen ist hier gleich um die Ecke, 3 Minuten zu Fuß entfernt im Herzen des Jing'an Districts. Das ist nur so ein kleines Ausgabefenster am Straßenrand. Die haben also auch mal klein angefangen. Und was ich bei denen ganz interessant finde, in den Filialen sieht man an der Wand häufig den Slogan Make Coffee Part of Your Life. Da musste ich vor ein paar Jahren auch schon mal schmunzeln, weil ich mir gedacht habe, wow, bei der Werbung geht es erstmal nicht darum, dass es hier besonders guten Kaffee gibt. Sie fängt erstmal damit an, die Leute überhaupt zu Kaffeetrinkern zu machen.
13: Ja, und da ist ja in China noch viel Potenzial nach oben und das scheint ja aber auch ein Stück weit zu gelingen. Manna ist ein Erfolgscafé aus Shanghai, aber es gibt nicht nur die großen Kaffeeketten, sondern in vielen größeren Städten hat sich ja auch eine eigene Kaffee- bzw. Coffeeshop-Kultur etabliert. Und als Vorreiter gilt da eindeutig Shanghai, die Stadt, in der du jetzt schon seit einigen Jahren lebst. Wie macht sich das bemerkbar, Eva? Warum gilt Shanghai in China als die Stadt der Cafés und der gehobenen Kaffeekultur?
15: Es gibt ja einfach super viele kleine inhabergeführte Cafés. Wenn ich hier aus dem Büro gehe, stolper ich zum Beispiel gleich in eine Straße mit gleich 3 Cafés, fast nebeneinander. Auch wo ich wohne, gibt's eine große Auswahl. Da kann man einfach drauf losschlendern und einkehren, wo es ja am besten gefällt. Und die Cafés, das kann man sich so vorstellen, die sind oft sehr originell eingerichtet und meist nur wenige Quadratmeter groß. Oft gibt's nur Platz für eine Kaffeetheke und wenige, ja 1, 2, 3, 4 Sitzplätze. Oft sind das nur kleine Schemel oder klappbare Campingstühle oder einfache Sitzwürfel mit kleinen Tischen.
13: Das klingt sehr gemütlich und weil es in Shanghai so viele dieser Cafés gibt, belegt die Stadt sogar international einen Spitzenplatz.
15: Ja, Shanghai soll tatsächlich die meisten Kaffeeläden weltweit haben. Laut chinesischen Staatsmedien hatte Shanghai den Titel schon im Jahr 2023, als die Stadt gut 8.500 Cafés hatte. Und heute reichen die Zahlen, die ich finden konnte, von 9.500 bis über 10.000. Das ist wahrscheinlich auch nicht so gut zu fassen, weil sich das laufend ändert. Cafés kommen und gehen, die Fluktuation ist sehr hoch. Aber klar ist, die Zahl ist riesig.
13: Wann ging es denn dann richtig los mit dem Kaffeeboom in Shanghai?
15: Ich würde sagen, erst in den vergangenen 10 Jahren gab es den richtigen Boom. Ich kann mich erinnern, als ich 2014 als Studentin in Shanghai war, da gab es außer Starbucks nicht so viele Optionen. Da sind Kommilitonen von mir sogar extra zu Ikea gefahren in der Nähe, um Kaffee zu trinken. Und das hat sich jetzt innerhalb weniger Jahre stark verändert.
13: Das ist wirklich krass, zu Ikea, um Kaffee zu trinken. Wie ist das heute? Wer trinkt in Shanghai Kaffee und bei welcher Gelegenheit?
15: Ich sehe viele morgens auf dem Weg zur Arbeit, generell eher junge Leute oder auch als Kontrast dazu Leute, die entspannt sich mit Freunden treffen oder auch alleine Zeit im Café verbringen und auch ein Foto vom Kaffee machen, ganz wichtig. In einem kleinen Laden habe ich zum Beispiel Xian Bei getroffen, die auch viel von ihrem Lifestyle bloggt und sie sagt, sie schlendert öfter am Nachmittag durch die Kaffeeläden Shanghais und hängt dort ab. Sie sagt, dass diese Läden ihr ein gemütliches und entspanntes Gefühl geben. Sie quatscht dann mit der Barista, trinkt einen Kaffee und für sie sei das dann so vertraut, als wäre es ihr Zuhause.
13: Aber bei so viel Auswahl müssen sich die Cafés doch auch irgendwie hervorheben, also irgendwie ein Alleinstellungsmerkmal haben, damit Kunden überhaupt reinkommen. Wie machen die das?
15: Das stimmt. Die Konkurrenz ist sehr groß und das ist, denke ich, auch der Grund, warum sich die Cafés so viel Mühe geben bei der Einrichtung. Das sind oft echt süß eingerichtete Cafés mit viel Kreativität und Liebe zum Detail. Es gibt sehr unterschiedliche Stile, von Industrial Style über Rustikal bis Mediterran. Da ist quasi für jeden was dabei. Socko zum Beispiel betreibt seit 4 Jahren einen Café und bei ihm hat's einen Touch von einem Wohnzimmer, würde ich sagen. Die Wandfarbe ist in hellem Beige gehalten mit dazu passenden Sitz Kissen in Beige und Weinrot. Es hängen 2 große weiße Papiersterne von der Decke, so ein bisschen wie in der Adventszeit. In der Ecke steht eine E-Gitarre, es gibt ein paar Pflanzen. In vielen Kaffeeläden in Shanghai gibt es eine große Auswahl, neben einfachem Americano, Latte Macchiato, Cappuccino, Flat White und so weiter, gibt es oft ein langes Menü mit sowohl internationalen Trends wie Matcha Latte, Dirty Coffee und auch eigenen Kreationen. Kaffee mit Meersalz, mit Rosenblüten oder auch sprudelnder Orange Orangen-Americano. Und was jetzt gerade hip ist, das sind Kaffee-Cocktails mit und ohne Alkohol in eleganten Cocktailgläsern servierte kalte, erfrischende Kaffeegetränke mit verschiedenen Geschmacksnoten. Socco hat sich jetzt genau darauf spezialisiert. Er nennt das Omakase. Das kommt aus dem Japanischen und heißt eine Überraschung aus der Küche. Und ja, da habe ich mich natürlich auch mal überraschen lassen, was er da zusammenmixt. Für diesen Cocktail gibt's ein Sahnetopping mit schwarzem Tee. Das soll eher eine Art Dessert sein, deshalb sei Sahne ein Muss, sagt Socco. Der schwarze Tee wurde über Nacht in der Sahne ziehen gelassen, um ihr etwas Teegeschmack zu verleihen. Dann kommt noch Banane hinzu und der Kaffee und dann schmeckt das Ganze nach Bananen-Zitronenkuchen. Das sah dann so aus, dass sich unten der Kaffee im Glas schön abgesetzt hat von einer dicken weißen Schicht an Sahne. Darauf hat Socco dann noch etwas Zitronenschale gerieben, mit einem schwarzen Handschuh einen kleinen selbstgebackenen Zitronenkuchen aus der Vitrine genommen, unten etwas angeschnitten und auf den Glasrand gesetzt. Und damit nicht genug. Am Ende kam noch eine goldene Kerze obendrauf, die man ausblasen und sich was wünschen konnte.
13: Eignet sich wunderbar für Instagram und klingt auch sehr aufwendig.
15: Genau, und das ist auch Part des Designs, dass es auch auf Social Media funktioniert. Also in China gerade vor allem auf Xiaohongshu, das heißt Little Red Book. Er designt die Drinks selbst, feilt sogar manchmal einen ganzen Monat am Geschmack und auch am Look. Socco meint, ohne diese speziellen Kreationen funktioniert das Geschäft einfach nicht. Man könne nicht einfach nur mit normalem Kaffee und Latte Macchiato Geld verdienen. Das zieht nicht. Den meisten Profit macht er mit den Kaffeecocktails. Ich habe auch einen 38-jährigen Kaffeeladenbesitzer getroffen, der keine außergewöhnlichen Kaffeekreationen mehr anbieten wollte, weil er einen einfachen, guten Kaffee als Kunst sieht. Abends röstet er Kaffeebohnen in seiner eigenen Rösterei zu Hause. Das ist seine zweite Schicht. Und den größten Umsatz macht er dann, wenn jemand nicht nur eine Tasse Kaffee, sondern gleich eine Packung geröstete Kaffeebohnen kauft. Und übrigens findet er, dass Kaffee, zumindest als Kaffeekunst in Shanghai, gar nicht so wertgeschätzt werde. Es ginge eher ums Koffein und um Kaffee als Statussymbol. Für die meisten sei Kaffee wie Prada, sagt er. Die Tasse Kaffee wird auf Social Media gepostet und dann denken andere, man hätte es in die Mittelklasse geschafft. Es ist nur so, dass man für eine gute Tasse Kaffee günstiger wegkommt als für eine Handtasche von Prada zum Beispiel. Aber es hätte den gleichen Effekt, sagt er.
13: Vielen Dank, Eva Lambi-Schmidt aus Shanghai. Letzte Frage an Benjamin. Ist die Expansion der chinesischen Kaffeeketten auch ein Zeichen eines globalen Machtanspruchs?
14: Das würde so gut passen, ne? Der Aufstieg der chinesischen Kaffeehausketten, die alle überholen, inklusive Starbucks, was man ja vielleicht als Symbol für die Hegemonie der USA sehen könnte. Ich würde nicht so weit gehen, aber es zeigt für mich nochmal, dass Chinas Wirtschaft eben sehr dynamisch ist, dass es eine Bereitschaft gibt, Risiken einzugehen, dass es Kapital gibt und es gibt natürlich diesen Vorteil dieser riesigen Gesellschaft. 1,4 Milliarden Menschen in China. Und wenn was hier in China funktioniert, dann gibt's eben häufig die Bereitschaft, abgesichert durch dieses massive Geschäft im Inland auch ins Ausland zu gehen. Das haben wir gesehen bei Smartphones, bei Autos, bei grüner Technologie, zum Teil auch mit staatlicher Förderung. Und jetzt sehen wir es ein Stück weit auch bei Kaffee. Für mich ist das ehrlich gesagt nicht überraschend. Und ich finde, es passt auch gut ins Bild. China will gern unabhängig sein von internationalen Lieferketten und auch von Importen. Kaffee ist da ein weiteres Beispiel.
13: Letzte Frage an Eva. Wie geht das weiter mit der Kaffeekultur in China? Wohin entwickelt sich der Kaffeetrend in China, Eva?
15: Von dem, was ich beobachte, ist es so, dass die junge Generation in China da reingewachsen ist und dass wahrscheinlich die neuen Generationen mitwachsen. Bei denen, mit denen ich gesprochen habe, trinken die Eltern zum Beispiel keinen Kaffee und sie selbst sind mit Tee groß geworden, haben dann aber spätestens an der Uni angefangen, Kaffee zu trinken. Also ich würde schon sagen, der Trend geht weiter. Da ist viel Potenzial in der Kaffeebranche, vor allem in den Städten. Auch wenn ich mir ehrlich gesagt es nicht vorstellen kann, dass es in einem einfachen chinesischen Restaurant dann in Zukunft auch einen Espresso nach dem Essen gibt. Da bleibt es wohl eher bei heißem Wasser oder Tee.
2: Das war Welt macht China, der Podcast heute mit Axel Dorloff. 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
2: 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Nach den Nachrichten um 3 Uhr geht's bei uns weiter bis 6 Uhr. Und gleich nach den Nachrichten schauen wir nach Sachsen-Anhalt, wo die AfD in einer Umfrage neue Spitzenwerte erzielt hat. Bis gleich.

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1: Um 3 Uhr mit Katja Kindermann. Im Konflikt zwischen dem Iran und den USA gibt es eine neue Eskalation. Die US-Streitkräfte griffen nach Angaben des für die Golfregion zuständigen Zentralkommandos erneut iranische Militäreinrichtungen an. Aus der Nachrichtenredaktion Peter Eichenberg.
2: In einer Mitteilung sprach das Zentralkommando von Selbstverteidigungsschlägen. Der Iran habe zuvor mit Raketen, Drohnen und Booten US-Kriegsschiffe attackiert, die die Straße von Hormuz durchfuhren. Angriffe wurden unter anderem aus dem iranischen Hafen Keshem und der Stadt Bandar Abbas gemeldet. Die iranische Armee warf ihrerseits der amerikanischen Seite einen Verstoß gegen die Feuerpause vor. Die USA hätten als erste einen iranischen Öltanker ins Visier genommen, der sich in Richtung der Straße von Hormuz bewegt hätte.
1: Ein US-Handelsgericht hat die von Präsident Trump verhängten weltweiten Zölle von 10% für unzulässig erklärt. Mit der pauschalen Abgabe habe Trump seine Befugnisse überschritten, erklärten die Richter in New York. Bereits erhobene Zölle müssten erstattet werden. Zuvor hatte Trump mit höheren Zöllen für Waren aus der Europäischen Union gedroht. Diese würden in Kraft treten, sollte die EU das Handelsabkommen mit den USA nicht bis zum 4. Juli umsetzen. In der Diskussion um die geplante Einkommensteuerreform hat Unionsfraktionschef Spahn der Forderung nach weiteren Schulden eine klare Absage erteilt. Er wolle die Kreditwürdigkeit des Bundes nicht weiter gefährden, sagte Spahn der Rheinischen Post. Er reagierte damit auf Äußerungen von SPD-Fraktionschef Miersch, der dafür plädiert hatte, die Schuldenbremse auszusetzen. Spahn bot dem Koalitionspartner an, einen gemeinsamen Vorschlag zu erarbeiten. Im Ziel, kleinere und mittlere Einkommen zu entlasten, sei man sich einig. Der SC Freiburg steht im Finale der Fußball-Europa League. Das Team gewann am Abend das Halbfinalrückspiel gegen Sporting Braga mit 3:1. Aus der Sportredaktion Marcel Stober.
3: Das Spiel hätte für den SC Freiburg kaum besser beginnen können. Ein Mittelfeldmann der Portugiesen musste bereits in der 6. Minute nach einer Notbremse mit Rot vom Platz. Wenig später nutzte Freiburg die Überzahl und traf durch Kübler zum 1:0. Damit war die 1:2 Hinspielniederlage von vor einer Woche in Braga ausgeglichen. Noch vor der Pause erhöhte man Sambi zum 2:0. In Hälfte 2 traf erneut Kübler. Das Tor von Braga sorgte am Ende noch für eine spannende Viertelstunde. Freiburg aber schafft den größten Erfolg der Vereinsgeschichte und trifft im Finale in knapp 2 Wochen in Istanbul auf den englischen Club Aston Villa.
1: Das waren die Nachrichten. Das Wetter in Deutschland. Tagsüber heiter und trocken, im Bergland einzelne Schauer, 13 Grad an der Nordsee bis 22 Grad in Bayern. Am Samstag gebietsweise länger sonnig, im Bergland vereinzelt Schauer oder Gewitter bei 15 bis 25 Grad. Und am Sonntag meist trocken, im Südwesten später Schauer und Gewitter, 14 bis 27 Grad. Es ist 3:03 Uhr.
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4: Die A8 Salzburg Richtung München ist zwischen Neukirchen und Siegsdorf West wegen Fahrbahnerneuerung bis 6 Uhr gesperrt. Die Umleitung führt über die U6 und U8. Die A10 Dreieck Potsdam Richtung Schönefelder Kreuz ist zwischen Ludwigsfelde West und Ludwigsfelde Ost nach einem Unfall gesperrt. Noch einmal die A10, Dreieck Werder Richtung Dreieck Barnim. Da ist die Fahrbahn zwischen Falkensee und dem Dreieck Havelland ebenfalls nach einem Unfall gesperrt. Die A24, Hamburg Richtung Berlin, ist zwischen Hagenow und Webelin nach einem Unfall in einer Baustelle gesperrt. Die Umleitung führt über die U5. Die A46 Hagen-Hemer ist zwischen Iserlohn-Seilersee und Hemer in beiden Richtungen wegen Bauarbeiten bis 5 Uhr gesperrt. Die A71 Richtung Schweinfurt ist zwischen Gräfenroda und Oberhof wegen Wartungsarbeiten im Tunnel Alteburg bis 6 Uhr gesperrt. Berlin, die A100 Wedding-Wilmsdorf ist zwischen Spandauer Damm und Kaiserdamm Süd in beiden Richtungen bis 5 Uhr gesperrt. Und die A100 Stadtring Richtung Treptow ist zwischen Britzertunnel und Sonnenallee wegen Reinigungsarbeiten gesperrt. Nochmal die A100 Stadtring Richtung Wedding ist zwischen Treptower Park und Gradestraße wegen Wartungsarbeiten im Tunnel bis 5 Uhr gesperrt. Und noch einmal Berlin, die A115 AWUS Richtung Funkturm ist zwischen Kreuz Zehlendorf und Spanischer Allee wegen Wartungsarbeiten bis 5 Uhr gesperrt. Soweit der Verkehr. Ihnen eine gute Fahrt.
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4: Von NDR Info in Hamburg. Im Studio ist heute Nacht Detlef Karg und das Team der ARD Infonacht begleitet Sie gut informiert durch die kommenden Stunden, hier noch bis 6 Uhr. Es war eine Wahlumfrage, die gestern in den Nachrichten aufhorchen ließ. Die AfD hat in Sachsen-Anhalt, wo am 6. September ein neuer Landtag gewählt wird, ihren Vorsprung auf über 40% ausgebaut. Das ist zwar nur eine Momentaufnahme, aber doch eine sehr klare. Infratest DIMAP hat die Zahlen im Auftrag des Mitteldeutschen Rundfunks ermittelt. Stand heute müssten CDU, Linke und SPD koalieren, um die AfD von der Regierung fernzuhalten. Andere Parteien schaffen es derzeit nicht über die 5%-Hürde. Und jeder kann sich vermutlich selber ausmalen, wie eine solche Koalition vermutlich nicht funktionieren würde, wenn man bereits auf den Dauerstreit von CDU und SPD in Berlin blickt. Viele Politikwissenschaftler sagen, dass das der AfD weiter in die Hände spielt, und es werden vor allem in Richtung Union Stimmen laut, nicht mit der SPD gemeinsam in den Untergang zu gehen. Was also sind die Alternativen? André Seifert mit den Ergebnissen und Stimmen aus Magdeburg.
5: Wären am Sonntag Landtagswahlen in Sachsen-Anhalt, wäre die AfD klar die stärkste Kraft. Dem Sachsen-Anhalt-Trend von Infratest DIMAP zufolge käme sie auf 41%, die CDU auf 26. Die AfD legt damit im Vergleich zur letzten Befragung im vergangenen September um 2 Prozentpunkte zu und hätte aktuell einen 15-Punkte-Vorsprung auf die CDU. MDR aktuell hat Menschen in der Magdeburger Fußgängerzone gefragt, was sie für die Landtagswahl erwarten. Die Reaktionen sind zweigeteilt. Viele sprechen sich für die AfD aus.
6: Damit ein bisschen mehr, weniger Kriminalität hier ist und so.
7: Ich bin für die AfD, wegen es gibt so viele Leute, die jetzt vom Ausland sowas alle herkommen.
8: Ja, wenn denn Ulrich, Sigmund. Aber wir wissen, wie es immer so ist, wenn alle gewählt sind, vergisst eh jeder. Uns.
5: Andere sind angesichts der hohen Umfragewerte der AfD in Sachsen-Anhalt geschockt.
9: Es ist beängstigend für mich als Demokratie sehr wertschätzende Person. Und wenn ich mir jetzt das Wahlprogramm hier in Sachsen-Anhalt angucke und dann lese, dass Inklusion abgeschafft werden soll, dass Kinder mit Migrationshintergrund separiert werden sollen, das lässt mich da doch an der Menschlichkeit zweifeln.
10: Ich gebe die Hoffnung nicht auf, dass die Menschen intelligent genug sind, wenn sie schon unbedingt Protest wählen müssen, dann noch bitte keine Nazis. Das hatten wir vor 90 Jahren schon, das ging nicht gut aus.
11: Dann haben wir Verhältnisse wie 33.
5: Die Linke wäre derzeit neben AfD und CDU die einzige Partei mit einem zweistelligen Ergebnis. Sie käme auf 12%, wenn am Sonntag Landtagswahlen wären. Alle anderen Parteien müssten laut Sachsen-Anhalt-Trend um den Einzug in den Landtag bangen. Die SPD käme auf 7%, die Grünen liegen bei 4%, genauso wie das Bündnis Sarah Wagenknecht. Die FDP hätte aktuell keine Chance auf ein Comeback. Das wichtigste politische Problem im Land ist für die Menschen demnach die Asyl- und Einwanderungspolitik, gefolgt von den Themen Bildung und Wirtschaft. Viele Befragte in der Magdeburger Fußgängerzone geben aber noch andere Themen an.
9: Ja, andere Impulse auf eine andere Wertschätzung der Menschen.
8: Wir müssten mal mehr an Rentner denken und alle. Vor allem bitte das Bürgergeld bitte streichen, damit die Leute alle mal arbeiten gehen.
12: Viele sind unzufrieden, alles steigt.
5: Und wenn es darum geht, wer diese Probleme am ehesten lösen kann, genießt die AfD mit 31% das höchste Vertrauen unter den Befragten. Die Parteien dürften nun so langsam in die heiße Phase des Wahlkampfs gehen, ziemlich genau 4 Monate vor der Wahl. Schafft es die CDU, die AfD noch einzuholen?
8: Das wissen wir alle nicht, das steht eh in den Sternen.
12: Ich glaube, das kann man jetzt sehr schwierig sagen, in der Situation heutzutage. Wir müssen uns überraschen lassen, glaube ich. Das ist wie ein Fußballspiel.
13: Hier in Sachsen-Anhalt wird die AfD, glaube ich, gewinnen.
5: Sagen Menschen vor dem Magdeburger Hauptbahnhof. Übrigens, in der Spitzenkandidatenfrage schneidet die CDU im Sachsen-Anhalt-Trend besser ab als die AfD. Wenn man den Ministerpräsidenten direkt wählen könnte, würden 36% für Sven Schulze stimmen, 32% für den AfD-Kandidaten Ulrich Sigmund. Wichtig ist, all die Zahlen sind nur eine Momentaufnahme. Viele entscheiden sich erst kurz vor der Wahl und da kann sich durch Themen und Wahlkampf doch noch einiges verschieben.
4: Aus Magdeburg war das André Seifert und über diese Umfrage von Infratest DIMAP und die Stimmung generell in Ostdeutschland hat mein NDR-Kollege Markus Schubert mit dem Politologen Hans Vorländer von der TU Dresden gesprochen. Die erste Frage an ihn war, ob es eine Ausrede sei oder die Erklärung für den Wahltrend, dass die Unzufriedenheit mit der Bundespolitik alle landespolitischen Themen überlagert.
14: Das kann so sein, muss aber nicht so sein. Nur im Augenblick ist es sicherlich so, dass die Stimmung gegenüber der Bundesregierung auch durchschlägt auf die Verhältnisse im Land selbst. Andererseits zählt natürlich immer auch die Landespolitik, zählt das Ansehen, das Image der Landespolitikerinnen und Politiker und zählt auch das, dass wir die Performance, also die Leistung der bestehenden Koalition und der anderen Parteien für ein Bild abgeben. Und insofern sind das immer gemischte Stimmungsbilder.
15: Wie kann man dann das Land und das, worum es in der Landtagswahl geht, also Bildung, Forschung und Wirtschaftsförderung, Polizei und Justiz, Strukturpolitik, Verkehr, Tourismus, wie kann man das in den Mittelpunkt rücken, wenn man Wahlkampf betreiben will, auch gegen die AfD?
14: Ja, man muss vor allen Dingen sagen, erstens, was man gemacht hat, zweitens, dass es gut ist fürs Land und die Bürger und Bürgerinnen und drittens muss man zeigen, was man in der Zukunft vorhat. Also eine kleine Vision muss man schon entwickeln und das muss überzeugend sein. Und die Personen, die das nach außen kommunizieren, müssen auch eine gewisse Beliebtheit im Land haben. Also sie müssen eben auch glaubwürdig sein, das ist ganz entscheidend.
15: Was bisher funktioniert hat, Professor Vorländer, in Brandenburg, in Thüringen, in Sachsen, in Mecklenburg-Vorpommern und auch in Sachsen-Anhalt, gerade bei der letzten Landtagswahl, war ja eine Frau, ein Mann, meist amtierend in der Staatskanzlei, die haben das demokratisch gesinnte Lager hinter sich und der jeweiligen eigenen Partei versammelt und gegen die AfD mobilisiert. Ist diese Phase vorbei? Reicht diese Taktik nicht mehr weit genug?
14: Es war bislang auch in Sachsen-Anhalt so, aber es kommt in der Tat auf die Führungsfiguren an und auf den Status, den sie haben, in dem Image und in der Beliebtheit, auch in den Umfragen bei der Bevölkerung. Insofern ist das jetzt hier gerade in Sachsen-Anhalt kein Problem. Nachdem der langjährige Ministerpräsident, der zurückgetreten ist, und insofern wird der Bonus für die Inhaberschaft des Ministerpräsidentenamtes geringer ausfallen und man wird in Sachsen-Anhalt sicherlich nicht darauf setzen können, dass der neue Ministerpräsident das Image, die Aura und entsprechend auch die Prämie erhält dafür, dass er so lange erfolgreich regiert hat und das Land nach außen und nach innen ganz gut vertreten hat. Das ist bei den Neuen eben nicht der Fall.
15: Welche Wirkung entfaltet die Brandmauer noch und was passiert mit der AfD, wenn eine Partei schwach wird und mit ihr koaliert? Entzauberung oder brechen dann vollends alle Dämme, weil sich die Mitte darüber zerlegen würde?
14: Ja, das ist natürlich schwer zu sagen. Noch halten alle an der Brandmauer fest und versuchen diesseits der Brandmauer eine regierungsfähige Mehrheit zustande zu bringen. Sollte eine Partei das eben doch anders sehen und einen Stein aus der Brandmauer rausbrechen, dann ist allerdings die Entwicklung wie ein Dominostein, dass alle versuchen, tatsächlich eben auch ihre Mehrheit mit einer anderen Partei, nämlich mit der AfD, zu bilden. Aber ich glaube nicht daran, denn jede andere Partei, die das machen würde, wäre ja ein Juniorpartner bei der AfD, die dann auch das Ministerpräsidentenamt für sich reklamieren wird. Also gewinnen kann da keine andere Partei, wenn sie eine Koalition mit der AfD eingeht oder die Minderheitsregierung, wenn es denn so kommen sollte, der AfD stützt. Insofern wären es nur Verlierer.
15: Die CDU müsste, ob nun auf der neuen Zahlenbasis für Sachsen-Anhalt, bereit sein, auch mit der Linken zu koalieren oder jedenfalls zu stimmen, um eine Unregierbarkeit abzuwenden. Aber die Haltung der CDU ist, mit der AfD geht nicht, mit der Linken aber genauso wenig. Lässt sich das durchhalten?
14: Die CDU wird auf die Linke angewiesen sein. Das ist ja auch in Thüringen und auch in Sachsen ist das so, zwar nicht formal in einer Koalition, aber in Sachsen ist es auch so, dass das Verhältnis zwischen CDU und Linke eigentlich ganz gut ist. Und die CDU sucht sich eben die Mehrheit. Als Minderheitsregierung zusammen mit der SPD sucht sich die Mehrheit auch im Lager von Grün und der Linken. Ja, und wenn es denn erforderlich ist, wird die CDU auch eher mit der Linken koalieren als mit der AfD, weil im letzten Fall würde die CDU sich selbst zerlegen und die Kämpfe und die Fliehkräfte in der CDU wären viel zu groß.
16: Das war Hans Vorländer, Politikwissenschaftler an der TU Dresden, und die schlechte Leitungsqualität in der Aufzeichnung bitten wir zu entschuldigen.
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16: Den neuen Sachsen-Anhalt-Trend ordnet nun Christine Bohmann vom MDR in ihrem Kommentar ein.
17: Sachsen-Anhalt ist ein politisches Frühwarnsystem. Und im Moment schlägt es deutlich aus. 4 Monate vor der Landtagswahl liegt die AfD in der aktuellen Infratest-DiMAP-Umfrage bei 41%. Die CDU verliert leicht. Das ist mehr als ein Stimmungstief. Es ist Ausdruck eines tiefen Vertrauensverlusts in Staat und Politik. Ministerpräsident Sven Schulze gelingt es nach 3 Monaten im Amt nicht zu zeigen, wofür er politisch steht. Die SPD stagniert, FDP und Grüne abgemeldet. Das Signal ist eindeutig. Die Regierungsparteien der letzten Jahre können immer weniger Menschen erreichen. Die gefährliche Spirale aus Enttäuschung, gefühlter Alternativlosigkeit und politischer Ohnmacht dreht sich weiter. Die bundespolitische Lage verstärkt die schlechte Stimmung im Land. Der permanente Krisenmodus in Berlin strahlt direkt auf Sachsen-Anhalt ab, unabhängig von dessen konkreter Regierungsarbeit. Steigende Energiepreise treffen hier besonders hart. Ein Land mit niedrigen Löhnen und wenig finanziellen Reserven. Was bleibt, ist der Eindruck staatlicher Unfähigkeit trotz großer Versprechen. Besonders sichtbar wird es bei den Industriearbeitsplätzen. Die drohende Schließung von VW-Zulieferer Bohai Automotive im Harz steht sinnbildlich für gebrochene Strukturversprechen. Viele erwarten, dass Politik schützt und rettet, doch genau diese Erwartungshaltung kann der Staat immer weniger erfüllen. Es mag daher eine Zumutung sein, aber eine im Wortsinn notwendige. Langfristige Stabilität entsteht nicht durch Versprechen, sondern durch Zutrauen. Und das beginnt mit Ehrlichkeit. Die breite Bevölkerung lehnt Reformen nicht ab, aber sie müssen als gerecht empfunden werden. Wenn die Einschnitte nachvollziehbar, gerecht und solidarisch verteilt sind, steigt deren Akzeptanz und damit auch das Vertrauen in die Handlungsfähigkeit von Regierungen. Gelingt dies nicht, profitiert die AfD. Nicht, weil sie Antworten hat, sondern weil andere keine mehr glaubwürdig vertreten. Neben Protest und Frustration existiert eine bewusste ideologische Zustimmung zur AfD. Wer das ignoriert, verkennt die Tiefe der Herausforderung. Das gilt im Bund wie auf Landesebene. Sachsen-Anhalt braucht klare Entscheidungen, den Mut zu Kontroversen und echte Angebote. Sonst droht das Land weiter aus dem demokratischen Gleichgewicht zu geraten.
16: Und das war die Meinung von Christine Bohmann vom Mitteldeutschen Rundfunk.
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16: Wir kommen einmal kurz ins Ausland. Einen Tag nach der Tötung eines ranghohen Hisbollah-Kommandeurs in Beirut hat die israelische Armee gestern erneut Ziele im Süden des Libanon angegriffen. Mehr dazu von Moritz Behrendt.
18: Für viele Libanesen sind sie schon zur Gewohnheit geworden. Die Aufrufe der israelischen Armee, dass sie ihre Dörfer und Städte verlassen sollen, sich dringend mindestens 1000 Meter weit wegbewegen und sich bloß nicht in der Nähe von Einrichtungen oder Kämpfern der Hisbollah aufhalten sollen. In der Regel folgt dann kurz später das Bombardement. So auch heute. Die israelische Armee griff Ziele in der Großstadt Nabatieh an, sowie in mehreren Dörfern im Süden des Landes. Offiziell gilt seit Mitte April zwischen Israel und dem Libanon eine Waffenruhe. Es ist allerdings eine ziemlich tödliche Waffenruhe. Die Kämpfe zwischen der Hisbollah und den israelischen Streitkräften haben nie wirklich aufgehört. Mehr als 220 Terroristen und Kommandeure der Hisbollah seien in den letzten Wochen eliminiert worden, teilte die israelische Armee in einer Stellungnahme mit. Auf libanesischer Seite dagegen wird betont, dass auch immer wieder Zivilisten unter den Opfern sind. Kleine Kinder, Rettungskräfte und auch Journalisten. Aufräumarbeiten in der libanesischen Hauptstadt Beirut. Neben den Trümmern wehen gelbe Fahnen der Hisbollah. Die israelische Armee hatte erstmals seit Beginn der Waffenruhe wieder ein Ziel in der Hauptstadt des Nachbarlandes angegriffen. Dabei sei ein hochrangiger Kommandeur der vom Iran unterstützten Miliz getötet worden, heißt es aus Israel. Die Hisbollah hat sich dazu bislang nicht geäußert. Ihre eigenen Angriffe auf Stellungen der israelischen Armee im Libanon setzt die Miliz ohne Unterbrechung fort. Neben den Kämpfen gibt es weiterhin Versuche, einen diplomatischen Faden zwischen der israelischen und der libanesischen

0: Energiewende sein. Wie sähe also eine Lösung auf dem Strommarkt aus und wie können Überlasten verhindert werden? Mehr dazu von Gerion Helmes.
1: Heute ist kein guter Tag, was die Stromproduktion auf Thomas Küppers Dach angeht. Es regnet in Stolberg bei Aachen. Auf dem Dach seines Hauses liegen insgesamt 26 Solarpaneele und im Keller steht ein Batteriespeicher. Eine Investition, die er gerne gemacht hat.
2: Ich persönlich versuche es ein bisschen auf die Spitze zu treiben. Ich habe den gesamten Haushalt sozusagen da irgendwo mit untergebracht. Sei es die Spülmaschine, die Waschmaschinen. Der Eigenverbrauch kann so im Prinzip gelenkt werden mit diesen Geräten, dass man ihn wirklich dann zu den Zeiten einschaltet oder das Gerät zu den Zeiten einschaltet, wenn es gerade optimal ist. Sprich, genug PV-Ertrag da ist oder vielleicht noch genug Energie in der Batterie ist.
1: So kriegt der Haus, Wärmepumpe und E-Auto ziemlich autark versorgt. Und fürs Einspeisen des überzähligen Stroms ins Netz bekommt er auch ein paar Cent pro Kilowattstunde. Problematisch wird das, wenn insgesamt im Land mehr Strom produziert wird als verbraucht, etwa bei viel Sonne und Wind. An solchen Tagen wird der Strompreis negativ. So war es zum Beispiel am 1. Mai. Viele Betriebe, die sonst Strom verbrauchen, waren geschlossen. Der Strompreis erreichte Negativrekord bis zu rund minus 500 Euro pro Megawattstunde. Heißt, man muss sogar draufzahlen, damit jemand den Strom abnimmt, zum Beispiel im Ausland. Wirtschaftsministerin Reiche möchte das stoppen und sagt, dass sie die Energiewende vom Kopf auf die Füße stellen will.
3: Wir haben allein am 1. Mai 41 Gigawattstunden Solarstrom ins Ausland für viel Geld exportiert. Am 2. Mai waren es nochmal 33 Gigawattstunden zusätzlich. Wir haben die Betreiber von Solaranlagen entschädigt. Wir haben das Ausland entschädigt, dass sie dessen Strom abnahmen. Wir haben die Kraftwerke, die wir runterregeln mussten, entschädigt. Allein diese zwei Tage werden auf dem EEG-Konto einen hohen zweistelligen Millionenbetrag ausmachen.
1: Geht es nach Ihren Plänen, sollen nicht abschaltbare kleine PV-Anlagen zukünftig nicht mehr durch eine Einspeisevergütung gefördert werden. Jeder Anlagenbetreiber solle künftig selbst seinen Strom vermarkten. Ortswechsel, Forschungszentrum Jülich. Professor Linsen forscht hier genau zu der Frage, wie Strom in Spitzenproduktionszeiten wie dem 1. Mai gespeichert und dann zu einem späteren Zeitpunkt genutzt werden kann. Auch um das Netz zu entlasten. Er setzt auf Wasserstoff.
4: An solchen Tagen Wasserstoff zu machen, macht sehr viel Sinn, weil Sie dadurch nämlich diesen Strom, den Sie sofort verbrauchen können, der zuerst mal nicht speicherbar ist, in einen chemischen Energieträger, nämlich Wasserstoff, umwandeln. Damit können Sie ihn speichern wie normales Erdgas. Sie können ihn weiterverwenden, Sie können ihn umwandeln in andere Produkte. Das heißt, Sie sichern eigentlich den Strom, den Sie produziert haben, zu diesen Spitzen, in irgendwas, was Sie später verwenden können.
1: Mehr Flexibilität, das wünscht er sich und entwickelt Szenarien und Pläne, wo im Land ein Batterie- oder Wasserstoffspeicher Sinn ergeben würde. Wichtig sei Planungssicherheit durch die Politik. Das wird ein Teil der Lösung sein, um Strom zu sichern und die Netze bei Produktionsspitzen nicht zu überlasten. Und auch, damit Produzenten von günstigem Strom am Ende nicht manchmal draufzahlen müssen, um ihn loszuwerden.
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0: Heute vor 80 Jahren fand in Leipzig die erste Messe nach Ende des Zweiten Weltkriegs statt. Sebastian Manz mit dem Stichtag.
6: Für viele Besucher ist dies die erste größere Reise nach Kriegsende. Und doch haben sich die Kaufleute, die sich für die Wiederaufrichtung der deutschen Wirtschaft verantwortlich fühlten, nicht gescheut, die Schwierigkeiten von Reise und Transport auf sich zu nehmen. Viele brachten ihre Muster sogar als Handgepäck mit.
7: Es herrscht wieder Trubel in Leipzig. Kaum ein Jahr nach Kriegsende kommen tausende Besucher zur ersten Leipziger Friedensmesse in die Stadt. Im Krieg hatten die Bomben der Alliierten das Gelände der traditionsreichen Leipziger Messe fast gänzlich zerstört. Die Nazis hatten die Hallen zur Rüstungsproduktion genutzt. Doch pünktlich zum Messebeginn am 8. Mai 1946 sind viele Trümmer beseitigt und die Straßenbahnen fahren wieder.
8: Und das ist ja erstaunlich, dass der erste Ratsbeschluss der Stadt Leipzig nach dem Zweiten Weltkrieg, also noch in 45, beschlossen worden ist, die Messe wieder auf die Beine zu stellen. Irgend alles auszurichten, damit also die Leipziger Messe wieder funktionieren könne, in den Trümmern, in den Ruinen, in kleinsten Anfängen. Und 46 hat es dann die erste Messe gegeben.
7: Sagt der Leipziger Volkskundler Volker Rodekamp. Der Ratsbeschluss erfolgte allerdings quasi auf Befehl.
9: Zur Förderung des Handels und der Industrie in der sowjetischen Besatzungszone ist die alljährliche Durchführung der Leipziger Messe wieder aufzunehmen.

0: ordnet der oberste Chef der sowjetischen Militäradministration in Deutschland an. Denn eine funktionierende Leipziger Messe als Drehscheibe für innerdeutschen Handel war durchaus im Sinne der Besatzer.
1: Das Kommen von 10.000 Ausstellern und 100.000 Besuchern hatte diesmal neben dem Warenaustausch noch einen anderen Sinn. Es führte die deutsche Wirtschaft zum ersten Mal wieder zusammen. Die Kaufleute aus den verschiedenen Zonen konnten miteinander die brennendsten Fragen der Wirtschaft besprechen. Unter den Besuchern aus dem Westen waren viele, die den ostdeutschen Fabriken Rohmaterial liefern können, sobald die Zonengrenzen geöffnet sind.
0: Tatsächlich etabliert sich die Leipziger Messe in den folgenden Jahren als Handelsforum für Konsumgüter und Industriebedarf zwischen DDR und dem Westen. Zweimal im Jahr war die Welt zu Gast in Leipzig. In der sonst eher abgeschotteten DDR eine Besonderheit, die die Bevölkerung der Stadt durchaus prägt, wie sich Wirtschaftsjournalist Helge Heinz Heinke erinnert.
2: Das war unser Weltereignis. Wir haben zweimal im Jahr Weltgeltung gehabt. Zweimal im Jahr sind wir Weltstadt, zweimal im Jahr waren wir Millionenstadt, was bitte auch niemand vergessen sollte. Und darauf hat sich jeder gefreut. Das ist eine andere Atmosphäre in der Stadt gewesen, war ein anderer Duft in der Stadt. Es sind andere Möglichkeiten gewesen, sich mit Leuten auszutauschen. Und diese Möglichkeit, jetzt die Welt mal zu sehen und sie zu Gast zu haben.
0: Solange die DDR existierte, blieb die Messe die wichtigste Drehscheibe für den Ost-West-Handel. Heute gilt Leipzig als einer der bedeutendsten Messestandorte weltweit. Das wäre wohl nicht der Fall, wenn die Leipziger nicht so entschlossen für den Neustart ihrer Messe eingestanden hätten. Heute, vor 80 Jahren.
3: Der Stichtag war das von Sebastian Manz.
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5: Mit Marcel Stober. Es ist tatsächlich das Finale geworden. Der SC Freiburg hat sich im Halbfinale der UEFA Europa League gegen Sporting Braga aus Portugal durchgesetzt und spielt nun um den Titel. Das Halbfinal-Hinspiel in Braga, das ging in letzter Minute noch mit 1:2 verloren. Das 3:1 im Rückspiel sorgte dann aber für den ersten Freiburger Finaleinzug in einem internationalen Wettbewerb. Aus Freiburg, Detlef Lindner.
6: Grenzenlose Begeisterung in Freiburg. Es ist der größte Moment dieser Finaleinzug für den Sportclub in der Clubgeschichte. Es begann alles aus Freiburger Sicht sehr gut. Rote Karte, Dorcheles, der schnelle Stürmer von Braga, hat der Beste gefoult. Notbremse, Rot geht vollkommen in Ordnung. Kübler dann nach knapp 20 Minuten mit diesem 1:0 die Führung für den SC Freiburg. Braga aber immer wieder im Umschaltspiel gefährlich, wenn Freiburg nicht aufpasste. Manzambi mit einem wunderbaren Distanzschuss legte zum 2:0 noch vor der Pause nach. Und das 3:0 dann schließlich wieder der ganz starke Lukas Kübler per Kopf. Da schien schon alles durch zu sein, aber immer wieder diese Möglichkeiten auch für die Portugiesen. Und dann Pau Victor mit dem Ehrentreffer zu 3:1. Aber das Finale am 20. Mai in Istanbul war dem SC Freiburg nicht mehr zu nehmen.
5: Der Finalgegner am 20. Mai heißt Aston Villa. Die Engländer haben sich mit 4:0 gegen Ligakonkurrent Nottingham Forest durchgesetzt. Der SC Magdeburg hat das Halbfinale der Handball-Champions League erreicht. Nachdem schon das Hinspiel bei Pik Szeged in Ungarn klar gewonnen wurde, folgte jetzt im Rückspiel ein 45:37 Torfestival. Das Final Four-Turnier Mitte Juni in Köln besteht also aus Magdeburg, Berlin, Barcelona und Aalborg. Die deutschen Tischtennisteams haben ihre Viertelfinalpartien bei der WM in London hinter sich gebracht. Während es für die deutschen Männer nicht gut lief, haben die deutschen Frauen jetzt eine Medaille sicher. Aus London Christian Adolf.
7: Die Freude über den Halbfinaleinzug und die schon sichere Bronzemedaille kannte bei den deutschen Damen keine Grenzen. Sabine Winter, Deutschlands Nummer 1, musste im ersten Spiel gleich nervenstark einen 0:2 Satzrückstand aufholen. Die 33-Jährige gewann noch sensationell mit 3:2 gegen Do Hoi Kim. Noch viel spannender machte es Ying Han, die sogar mehrere Matchbälle gegen sich abwehren musste und dann ebenfalls in 5 Sätzen erfolgreich war. Richtig beruhigend war die 2:0 Führung nicht, denn die 19-jährige Annette Kaufmann verlor dann Spiel 3 und so war wieder Sabine Winter gefragt, die dann aber überraschend klar den 3:1 Sieg und damit den umjubelten Einzug ins Halbfinale klarmachte. Zuvor waren die deutschen Männer im Viertelfinale mit 1:3 an Japan gescheitert.
5: In der Basketball-Bundesliga ist die Entscheidung um den Abstieg gefallen. Sowohl Heidelberg als auch Braunschweig spielen in der kommenden Saison zweitklassig. Durch den 81:79 Sieg nach Overtime von Jena gegen Heidelberg am vorletzten Spieltag kann Aufsteiger Jena auf Tabellenplatz 16 von beiden Teams nicht mehr eingeholt werden. Eines der wichtigsten Radrennen der Welt liegt vor uns. Der Giro d'Italia startet. Und Holger Gersker blickt mal voraus.
4: Die Jagd nach dem berühmten rosa Trikot kennt nur einen großen Favoriten. Es ist der Däne Jonas Vingegaard. Der zweimalige Tour de France Gesamtsieger hat im vergangenen Herbst auch die Vuelta, also die Spanien-Rundfahrt, gewonnen und könnte damit als erster seiner Generation und als achter Radprofi überhaupt das seltene Triple schaffen, bei allen drei großen Landesrundfahrten zu triumphieren. Nicht dabei ist der Weltmeister Tadej Pogacar. Der Slowene konzentriert sich ganz auf die Tour de France, ebenso wie Florian Lipowitz, der dritte der Tour des vergangenen Jahres. Insgesamt kommen 8 deutsche Radprofis an den Giro-Start. Der Sprinter Pascal Ackermann und der Allrounder Nico Denz haben schon Etappen der Italien-Rundfahrt gewonnen.
5: Und noch eine Meldung vom Internationalen Olympischen Komitee. Das hat nämlich jetzt beschlossen, dass Sportler aus Belarus wieder unter eigener Flagge starten dürfen. Seit dem Beginn des Ukraine-Krieges vor 4 Jahren war das nicht mehr der Fall. Russische Sportlerinnen und Sportler dürfen das aber weiterhin nicht. Der Deutsche Olympische Sportbund hat die Entscheidung zur Kenntnis genommen, so heißt es, und will in Kürze darüber beraten.
3: Und das war Marcel Stober mit dem Sport.
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9: Um 3.31 Uhr mit Katja Kindermann. In der Straße von Hormus liefern sich die USA und der Iran wieder gegenseitige Angriffe. Das US-Militär teilte mit, es habe Angriffe auf 3 amerikanische Kriegsschiffe abgewehrt und im Gegenzug Militäreinrichtungen des Irans ins Visier genommen. Iranische Medien bestätigten die Gefechte und erklärten, zunächst hätten die US-Streitkräfte einen iranischen Öltanker attackiert. US-Präsident Trump bezeichnet die Vergeltungsschläge der Vereinigten Staaten als einen kleinen Denkzettel. Zugleich betont er in einem Interview mit dem Sender ABC News, die Waffenruhe habe Bestand. US-Präsident Trump hat der Europäischen Union ein neues Zollultimatum gesetzt. Sollte die EU das Handelsabkommen mit den Vereinigten Staaten nicht bis Anfang Juli vollständig umsetzen, würden die US-Importzölle für europäische Produkte auf viel höhere Sätze steigen. Dies erklärte Trump nach einem Telefonat mit EU-Kommissionspräsidentin von der Leyen. Aus Brüssel, Thomas Spickhofen.
10: Sie habe ein sehr gutes Gespräch mit dem amerikanischen Präsidenten gehabt, erklärt Kommissionspräsidentin Ursula von der Leyen. Neben der Lage im Nahen Osten habe man auch über das Handelsabkommen zwischen der EU und den USA diskutiert. Beide Seiten bekennen sich nach Angaben von der Leyen vollständig zu dessen Umsetzung. Es seien gute Fortschritte gemacht worden für eine Reduzierung der Zölle bis Anfang Juli. US-Präsident Donald Trump hat den 4. Juli genannt, den amerikanischen Unabhängigkeitstag.
9: Russland hat nach eigenen Angaben weitere ukrainische Drohnen unschädlich gemacht, die im Anflug auf die Hauptstadt Moskau waren. Seit Beginn einer vom Kreml ausgerufenen einseitigen Waffenruhe um Mitternacht Ortszeit seien 20 Drohnen abgefangen worden, teilte Moskaus Bürgermeister Sobjanin mit. Die Waffenruhe soll bis morgen gelten. Dann finden im ganzen Land Gedenkveranstaltungen zum Ende des Zweiten Weltkrieges und in Moskau die traditionelle Parade zum Sieg über Nazi-Deutschland statt. Aus Angst vor ukrainischen Angriffen sollen anders als in den vergangenen Jahren keine Panzer oder anderes schweres militärisches Gerät bei der Parade auffahren. Die Pariser Staatsanwaltschaft hat ein Ermittlungsverfahren gegen den Kurzmitteilungsdienst X von Elon Musk eingeleitet. Der Schritt erfolgte laut der Behörde, weil Musk zu einer Vorladung vor gut 2 Wochen nicht erschienen ist. Nun übernehmen Ermittlungsrichter den Fall. In dem Verfahren geht es um den mutmaßlichen Missbrauch von Algorithmen und betrügerische Datennutzung. Sollte Musk eine weitere Vorladung ignorieren, könnten die Richter einen Haftbefehl erlassen. Und das Wetter in Deutschland. Tagsüber heiter und trocken, im Bergland einzelne Schauer, 13 Grad an der Nordsee bis 22 Grad in Bayern. Am Samstag gebietsweise länger sonnig, im Bergland vereinzelt Schauer oder Gewitter, 15 bis 25 Grad. Und am Sonntag meist trocken, im Südwesten später Schauer und Gewitter bei 14 bis 27 Grad. Das waren die Nachrichten.
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3: Die A10 Dreieck Werder Richtung Dreieck Barnim ist zwischen Falkensee und dem Dreieck Havelland nach einem Unfall gesperrt. Und die A24 Hamburg Richtung Berlin ist zwischen Hagenow und Webelin nach einem Unfall in einer Baustelle gesperrt. Die Umleitung führt über die U5. Soweit die aktuellen Meldungen. Ihnen eine gute Fahrt.
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3: Mit Detlef Karg im Studio. Willkommen. Wenn man nach Nahost blickt, dann sind die Konflikte zwischen dem Iran und den Vereinigten Staaten und der zwischen Israel und der libanesischen Hisbollah oft im Fokus. Das Westjordanland ist weiter im Schatten und das war es auch schon während des Gaza-Krieges. Mittlerweile haben die Fälle von Gewalt gegen die einheimische Bevölkerung deutlich zugenommen. Sie geht meist von israelischen Siedlern aus und das israelische Militär und die Polizei, sie drücken ein Auge zu oder unterstützen die Siedler sogar. Warum ist das so und welche Strategie verfolgt die israelische Regierung dabei? Darum geht es jetzt in 11KM, dem Tagesschau-Podcast.
11: Der Krieg im Iran ist noch nicht beendet. Auch im Libanon gehen die Angriffe weiter. Die Welt blickt auf den Nahen Osten, nur nicht ins Westjordanland. Dort in der Westbank steigt und steigt die Gewalt und auch die Zahl der getöteten Menschen. Denn jüdische Siedler greifen immer gezielter Palästinenserinnen und Palästinenser an. Warum gerade jetzt? ARD-Korrespondentin Sophie von der Tann reist immer wieder ins Westjordanland und nimmt uns heute dorthin mit, zu den Menschen, ihrer Trauer und ihren Ängsten. Und sie erklärt uns, welche Strategie die israelische Regierung gerade in der Westbank verfolgt. Hallo Sophie.
12: Ja, hallo. Wir sind da zu einem Dorf im südlichen Westjordanland gefahren. Das ist eine sehr hügelige Landschaft, im Moment noch sehr grün. Und was mir mittlerweile auffällt, ist, dass da entlang der Straßen überall israelische Flaggen sind und das mitten im palästinensischen Westjordanland. Also das ist von Israel besetztes Gebiet und dieser Gebietsanspruch, der wird auch immer offensichtlicher markiert. Und wir sind dann in dieses kleine Dorf gekommen. Dort haben Männer gemeinsam getrauert und im Kreise dieser Männer saß Mohammed Shanaran, der Vater eines jungen Mannes, der 2 Tage davor getötet wurde, wie er uns das berichtet hat. Und dieser Vater, Mohammed Shanaran, hatte selbst noch einen Verband am Kopf. Er hatte eine Kopfwunde und er hat uns dann zu dem Ort geführt, wo das passiert ist. Und er hat uns berichtet, dass Siedler am Nachmittag mit ihren Rindern auf ihr Ackerland gekommen seien und die Dorfbewohner dann versucht hätten, diese Siedler zurückzudrängen. Und dass daraufhin ein Siedler ihn verfolgt habe, auf den Kopf geschlagen habe. Er sei dann zu Boden gefallen und dann sei sein Sohn Amir dazu gekommen, um ihn zu schützen. Und dann habe der Siedler auf ihn geschossen. Sein Sohn wurde durch diesen Schuss getötet und ein anderer Sohn wurde noch verletzt. Und der Vater hat mich oben auf den Hügel geführt, wo das passiert ist. Und da konnte man noch das Blut am Boden sehen, getrocknetes Blut. Und er hat mir ein Video gezeigt, was die Dorfbewohner aufgenommen haben von dieser Situation. Und darauf kann man einen Mann in grüner Militäruniform sehen, der schwer bewaffnet war, und eben am Boden den toten Sohn.
11: Wir haben jetzt schon ein paar Mal über die Siedler gesprochen, jüdische Siedler, die illegal im Westjordanland Land besetzen. Lass uns noch mal kurz aufdröseln, wie die Lage im Westjordanland ist.
12: Kleiner Exkurs, eher stichpunktartig, darüber wurden ganze Bücher geschrieben. Sehr wichtiges Datum 1967. Im sogenannten Sechstagekrieg hat Israel damals das Westjordanland von Jordanien erobert und seitdem besetzt. Und dann in den 1990ern gab es die Oslo-Abkommen und da wurde das Gebiet aufgeteilt. Und seitdem ist das so eine Art Flickenteppich aus den sogenannten A-, B- und C-Gebieten. In den A-Gebieten ist die palästinensische Autonomiebehörde verantwortlich für Sicherheit und Verwaltung. Das ist ungefähr 20% des Westjordanlandes, vor allen Dingen die Städte Ramallah zum Beispiel. In den B-Gebieten ist das gemischt. Also die palästinensische Autonomiebehörde ist verantwortlich für die Verwaltung und das israelische Militär für die Sicherheitskontrolle nochmal ungefähr 20%. Und die C-Gebiete, die sind komplett unter direkter israelischer Kontrolle. Und da sind auch hauptsächlich diese israelischen Siedlungen. Da leben mittlerweile rund 500.000 Siedlerinnen und Siedler, viele auch schon sehr lang. Und die Regierung von Netanyahu hat den Ausbau die Erweiterung von Siedlungen da auch nochmal massiv vorangetrieben in den letzten Jahren.
13: Und jetzt hast du uns gerade erzählt, es kommt da immer wieder zu Konflikten, wie in dem konkreten Fall, den du uns geschildert hast. Konntest du denn in dem Fall, wo eben der Vater angegriffen wurde, ein weiterer Sohn und einer seiner Söhne auch gestorben ist dann in der Folge, konntest du da mit der Gegenseite, mit Siedlern, Siedlerinnen sprechen?
12: Ja, die Frage ist ja da so ein bisschen, wer ist denn die Gegenseite? Mhm. Weil das eben ein Mann in Uniform war, habe ich dann zum einen beim israelischen Militär nachgefragt und habe versucht, mit Siedlerinnen und Siedlern zu sprechen. Ich bin da nochmal hingefahren, direkt gegenüber von dem Ort, wo das passiert ist, diesem Hügel. Und dann habe ich eine junge Frau angesprochen, die mit ihren Kindern dort war. Und die hat diesen Siedlerangriff sogar auch direkt bestätigt und gesagt, das findet sie richtig. Und dann ist sie nochmal auf mich zugekommen und da blieb mir dann wirklich, also da blieben mir die Worte weg, hat sie dann vor laufender Kamera zu mir gesagt,
14: it's my brother-in-law. Okay, so what?
12: Das war mein Schwager, der da geschossen hat und ich bin stolz auf ihn.
14: Good job. Good job. I'm proud of him. I'm really proud of him. Proud of him.
13: Okay, das ist ja schon irgendwie eine krasse Aussage, die sie da macht, ne? Weil im Grunde steckt da ja drin, ich bin stolz auf ihn, das ist in Ordnung, dass da jemand gestorben ist, ein Palästinenser. Ist das eine Haltung, auf die du oft triffst, wenn du mit Siedlern und Siedlerinnen sprichst?
12: Es ist natürlich eine sehr extreme Sicht, sehr radikal. Und sie hat dann auch noch gesagt, als Begründung dafür, das seien alles Monster.
14: Yeah, yeah, they monster, they love Hamas. All of them love Hamas. They love them.
12: Die würden alle Hamas lieben.
14: If they can, they do the Shvila Asiri Gampo.
12: Und wenn sie könnten, würden sie den 7. Oktober nochmal wiederholen. Und das rechtfertigt aus ihrer Sicht diese Gewalt. Das sind natürlich krasse Aussagen.
13: 7. Oktober, wir erinnern uns alle, der Tag des Terrorangriffs der Hamas auf Israel, 2023 war das. Und dabei sind ja 1200 Menschen gestorben.
12: Und rund 250 Menschen als Geiseln verschleppt worden. Also schlimmster Angriff auf Israel in der Geschichte des Landes. Und also diese Sicht, aber das, was sie da sagt, und die Menschen, das sind alles Monster, die lieben die Hamas, das sind natürlich schon sehr krasse Aussagen, auch sehr entmenschlichende Aussagen, muss man dazu sagen. Und das ist eine sehr radikale Sicht. Und es ist ein Teil, ein kleiner Teil der Siedler, der tatsächlich auch gewaltbereit ist. Also es gibt ganz unterschiedliche Gruppierungen unter diesen rund eine halbe Million Siedlern im Westjordanland. Viele leben auch in großen Siedlungen nahe an Israel, einfach weil es dort günstiger ist. Viele leben auch schon seit Generationen dort. Aber es ist schon so, dass Siedler das als ihr Recht sehen, dort zu leben. Jüdisches Land, das hat auch sie gesagt. Auch wenn Siedlungen und die Besatzung völkerrechtswidrig sind. Und dann gibt's halt diejenigen, die das mit Gewalt durchsetzen wollen. Und das hat seit dem 7. Oktober im Schatten des Gaza-Krieges massiv zugenommen.
13: Und wenn du sagst, das nimmt zu, die Gewalt, lässt sich das irgendwie in Zahlen ausdrücken? Gibt es irgendeine Stelle, die das erfasst?
12: Ja, also es gibt da viele Menschenrechtsorganisationen, die Vereinten Nationen auch, die das dokumentieren. Allein in diesem Jahr 700 Siedlerangriffe laut Vereinten Nationen. Das sind dann ganz unterschiedliche Arten von Angriffen. Also zum Beispiel kann es sein, dass Siedler Häuser anzünden, Autos, Olivenbäume war ein großes Thema bei der Olivenernte, Palästinenser bedrohen oder eben erschießen, wie in diesem Fall. Allein in diesem Jahr, laut palästinensischen Angaben, schon 15 getötete Palästinenser im Zusammenhang mit Siedlerangriffen. Letztes Jahr waren es 14.
13: Warum nimmt das so zu?
12: Also es wird oft, das haben wir auch schon bei der Frau gehört, als Grund genutzt, um zu sagen, wir fühlen uns so bedroht, wir müssen uns verteidigen. Also aus der Sicht dieser Siedler ist das Selbstverteidigung. Mhm. So rechtfertigen die diese Angriffe.
13: Und ist das denn berechtigt? Gibt es messbar hohe Gewalt durch Palästinenser und Palästinenserinnen aus dem Westjordanland?
12: Es kommt immer wieder auch zu Angriffen von Palästinensern im Westjordanland, zum Beispiel auf Autos von Siedlern oder auf Soldaten an Straßensperren und Checkpoints. Es gibt auch militante palästinensische Gruppen, vor allem in Flüchtlingslagern in Städten. Die sehen das als Widerstand gegen die israelische Besatzung. Für Israel ist das Terror. Mit Blick auf die Siedlerangriffe, zum Beispiel wie jetzt in unserem Fall im südlichen Westjordanland, in diesem sehr ländlichen Gebiet, wo die Menschen sehr wenig geschützt sind, da ist der Vorwurf von Menschenrechtsorganisationen, auch israelischen, dass gewaltbereite Siedler das als Vorwand nutzen und auch die Tatsache ausnutzen, dass die Welt wegen der Kriege woanders hinblickt, um Palästinenser zu vertreiben und um sich so unbeachtet weiter Land anzueignen.
13: Du hast es vorhin, als wir über diese ABC-Gebiete gesprochen haben, ja erwähnt, das israelische Militär ist vor Ort. Und ich frage mich, wenn ich das so höre, was du erzählst, gibt es dann eigentlich niemanden, der da eingreift? Also es hört sich ja ein bisschen nach, in Anführungsstrichen, Wildwest an. Siedler und Siedlerinnen vor allem agieren, wie sie möchten. Werden die nicht irgendwie gestoppt, kontrolliert?
12: Also das ist auf jeden Fall mittlerweile die Wahrnehmung von den Menschen vor Ort, von Palästinenserinnen und Palästinensern. Und ja, eigentlich müsste das Militär eingreifen, das kommt aber oft zu spät, lässt Gewalt geschehen. Ich konnte das auch selbst schon beobachten. Und auch Menschenrechtsorganisationen und Aktivisten, die vor Ort sind, die berichten das immer wieder, dass das Militär dann eher Siedler schützt und Palästinenser stattdessen festnimmt. Und oft sind Soldaten auch selbst Siedler und manchmal weiß man gar nicht, mit wem man es dann da eigentlich zu tun hat. Also sind das jetzt tatsächlich israelische Soldaten im Dienst oder sind das Siedler, die eine Uniform angezogen haben, weil sie Reservisten sind und da möglicherweise eigenmächtig handeln? Oder ist das das Security-Team von der Siedlung, das verschwimmt so alles? Und in dem konkreten Fall war das jetzt so, also bei dem jungen Palästinenser, der erschossen wurde, ich habe da ja nochmal beim Militär nachgefragt, und das hat gesagt, dass es eine Untersuchung angeordnet habe, weil eben ein Reservist geschossen habe. Aber da sagen israelische Menschenrechtsorganisationen, das kann man auch immer wieder beobachten, da sei wenig zu erwarten. Das Hauptproblem ist einfach, dass gewaltbereite Siedler da oft kaum Konsequenzen zu befürchten haben.
15: What we're seeing again is a total cooperation between the Israeli army and the state authorities and the settlers. They becoming practically one.
12: Und darüber habe ich mit Shai Panes gesprochen, der ist von der israelischen Menschenrechtsorganisation B'Tselem. Und der wirft der Regierung im Prinzip vor, dass es da eine komplette Kooperation gibt zwischen Armee, Behörden, Siedlern und dass das Ziel sei, so viel palästinensisches Land wie möglich zu nehmen.
15: The entire purpose of the Israeli system and the Israeli state is to take as much Palestinian land as possible with as less Palestinian living in it as possible.
12: In dem Kontext sollten wir auch erwähnen, dass es gerade einen Bericht in der israelischen Tageszeitung Haaretz gab, wonach der israelische Armeechef im Westjordanland, Avi Blut, selbst zugegeben habe, dass das israelische Militär dort diskriminiere, also einen Unterschied mache darin, wie es gegen Palästinenser und Juden, die Steine werfen, vorgehe. Demnach habe er gesagt, es habe tiefgreifende soziale Folgen, wenn Soldaten auf Juden schießen würden.
13: Das Militär ist also nicht die neutrale Instanz, die dort alle gleichermaßen schützt, Gewalt verhindert. Wie sieht's denn mit der israelischen Regierung aus? Wie gehen der Ministerpräsident Benjamin Netanyahu und seine in Teilen rechtsextreme Regierung mit der zunehmenden Siedlergewalt um?
12: Netanyahu hat das zuletzt auch mal angesprochen, aber dieses Problem eher klein geredet, hat von einer Handvoll von Kids gesprochen, auch nicht von Siedlern. Und der Vorwurf von Organisationen wie B'Tselem ist eben, dass die Regierung von Netanyahu das letztlich dulde, weil diese gewaltbereiten Siedler damit auf einer anderen Art und Weise Vertreibung, Landnahme und Annexion vorantreiben. Und israelische Siedler fühlen sich ermächtigt durch die ultrarechte Regierung von Netanyahu, in der eben auch rechtsextreme Siedler sitzen. Und was wahrscheinlich auch noch ein Faktor ist, in Israel stehen Wahlen an, Ende Oktober 2026. Ob diese rechtsextremen Siedler dann wieder an die Regierung kommen, who knows. Aber es kann sein, das ist eine Vermutung, dass sie jetzt noch Fakten schaffen wollen, noch Hügel besetzen wollen, soweit das eben noch möglich ist.
13: Weil dann sozusagen Regierungswechsel anstehen könnte zu einer Regierung,
12: genau,
13: die nicht ganz so extrem in ihren Positionen ist?
12: Die möglicherweise dagegen vorgeht. Das könnte sein.
13: Und sag mal, die Regierung und die Siedler, ist das eher, ich sag jetzt mal, ein informelles Zusammenarbeiten oder zeigt sich diese Unterstützung der Regierung für das, was Siedlerinnen und Siedler tun, unter Umständen ja auch gewaltsam, zeigt sich das auch in irgendwelchen offiziellen Akten, Schriften, Äußerungen?
12: Also das, was die Regierung ganz stark vorantreibt, ist der Ausbau von Siedlungen und auch die Legalisierung von illegalen Siedlungsaußenposten. Und das sind oft einfach nur Container. Damit fängt es manchmal einfach an. Und oft sind das tatsächlich sehr radikale und manchmal eben auch gewaltbereite Siedler, die in diesen Außenposten sind und sich so sogar nach israelischem Recht illegal Land aneignen. Und das wird dann nachträglich oft auch legalisiert von der israelischen Regierung. Und sie fühlen sich dadurch ja legitimiert und auch bestätigt.
13: Und illegal ist das Ganze ja auch, weil im Juli 2024 der Internationale Gerichtshof in einem Gutachten festgehalten hat, die Besetzung der palästinensischen Gebiete, unter anderem im Westjordanland, ist völkerrechtswidrig. Eigentlich hieß es da auch 2024 schon, Israel muss sich binnen eines Jahres zurückziehen. Passiert ist ja nach allem, was ich bei dir höre, nicht so viel. Und wir leben ja auch irgendwie gerade in einer Zeit, wo man das Gefühl hat, das Völkerrecht spielt nicht mehr so eine richtig große Rolle, steht da vor allem auf dem Papier. Heißt das, die israelische Regierung ignoriert im Grunde dieses höchste UN-Gericht, das IGH?
12: Ja, die lehnt das auch komplett ab, dieses Gutachten. Bezeichnet das als einseitig, politisch motiviert, weist auch darauf hin, dass das nicht bindend sei. Die erkennen das einfach nicht an. Aus israelischer Sicht ist das nicht besetztes Gebiet, sondern Judäa und Samaria. Das sind die biblischen Begriffe und damit beziehen sich viele auf mehr als 3000 Jahre jüdische Geschichte. Das Land gehöre Juden, was aus palästinensischer Sicht palästinensisches Land ist und aus der Sicht des Völkerrechts illegal besetztes Gebiet. Weil wenn man in Israel Schulbücher aufschlägt oder sich Landkarten anschaut, dann ist es in der Regel so, dass das palästinensische Westjordanland nicht als solches von Israel klar abgegrenzt ist, sondern dass es als Judäa und Samaria bezeichnet wird.
16: Well, I'd like to give you first an overview of where Israel is. This is the Middle East and this is the entire Arab world and this is Israel. It's one of the world's tiniest countries.
12: Netanyahu, den habe ich das mal auf einer Pressekonferenz sagen hören und zeigen sehen auf einer Karte.
16: It goes from the river is right here, that's the Jordan River, to the sea, the Mediterranean Sea.
12: Und der hat da selbst von dem Gebiet zwischen the river and the sea gesprochen.
13: Also vom Jordan, ganz im Osten des Westjordanlandes, bis ans Meer bei Gaza. Das ist ja eine politische Parole, die sonst oft im pro-palästinensischen Kontext genutzt wird, um zu sagen, das ganze Gebiet sei im Ursprung palästinensisch, im krassen Extrem auch so verstanden, dass man Israel von der Landkarte radieren möchte. Und Netanyahu dreht das jetzt also um und sagt, das sei alles israelisches Land.
12: Das ist hier die Sicht. Und die Menschen, also das muss man auch dazu sagen, es gibt viele Siedlerinnen und Siedler, die sind da aufgewachsen, deren Eltern sind, also wenn du jetzt mal meine Generation nimmst, die sind da aufgewachsen, deren Eltern sind da aufgewachsen, die kennen das gar nicht anders. Für die ist das vollkommen selbstverständlich, dass sie da leben, das wird nicht in Frage gestellt.
13: Und gilt das dann auch für die Menschen, die sich jetzt nicht im Westjordanland, sondern innerhalb Israels aufhalten? Also ist das, was du da eben beschrieben hast, auch dort so Common Sense? Man nimmt die Siedlungspolitik der Regierung hin, hält die für richtig und die Gewalt, ja, die passiert halt, ist nicht so schlimm?
12: Ich glaube, da muss man unterscheiden. Also diese Siedlergewalt ist nicht unbedingt immer ein großes Thema, in letzter Zeit schon etwas mehr. Vor allen Dingen dann, wenn es krasse Videos gab. Die werden dann auch im Fernsehen hier gezeigt. Oder auch wenn jüdische Aktivisten, die da waren, attackiert werden, weil es gibt oft sogenannte Protective Presence Aktivisten, die hoffen, dass sie durch ihre Anwesenheit als jüdische Israelis dafür mehr Sicherheit sorgen können. Aber auch die werden mittlerweile von Siedlern immer wieder attackiert. Und das sorgt dann schon auch für Aufmerksamkeit. Und es gab zuletzt auch hier in Tel Aviv eine Demo gegen Siedlergewalt. Aber im Vergleich zum ganzen Land ist das eher klein, diese Bewegung, die da sehr, sehr kritisch ist. Und wenn wir auf das Thema Siedlungspolitik, Besatzung an sich schauen, dann ist die Gruppe in der israelischen Bevölkerung, die kritisch gegenüber der Siedlungspolitik und der Besatzung steht, immer, immer kleiner geworden in den letzten Jahren. Nicht erst seit dem 7. Oktober, aber besonders seit dem 7. Oktober ist auch eine große Mehrheit in Israel gegen eine Zwei-Staaten-Lösung. Ein palästinensischer Staat wird von den meisten einfach als Bedrohung gesehen.
13: Das heißt ja dann, dass im Grunde, wenn überhaupt, nur von internationaler Ebene irgendwie Druck ausgeübt werden könnte. Gibt es denn Versuche da, das völkerrechtswidrige Vorgehen von Israel irgendwie zu sanktionieren?
12: Also es gab zum Beispiel Sanktionen gegen vereinzelte Siedler, die erhoben wurden, 2024 auch von der EU. Das war dann auch Thema hier. Aber letztlich hat das nichts geändert. Also nur mal ein Beispiel, Inon Levy, ein jüdischer Siedler im Süden des Westjordanlandes, da genau in dieser Gegend, wo ich jetzt letztens auch wieder war, der wurde sanktioniert und so anderthalb Jahre später dann für einen tödlichen Angriff auf einen Palästinenser verantwortlich gemacht. Also das hat nichts geändert, dass er sanktioniert wurde.
13: Was heißt das, er wurde sanktioniert?
12: Also das kann dann zum Beispiel bedeuten Einreiseverbot in die EU, Einfrieren von Vermögen, Verbot von Geschäften mit EU-Bürgern. Aber das hat letztlich keinen großen Unterschied gemacht. Also das waren sehr vereinzelte Sanktionen, die waren nicht systematisch. Und wenn man mit den Menschen vor Ort spricht und auch Menschenrechtsorganisationen, die sagen, es braucht da eigentlich was Systematisches. Ja, Palästinenserinnen und Palästinenser dort, die fühlen sich ausgeliefert, alleingelassen.
13: Und gibt's denn irgendeine Perspektive, irgendein Ausblick, wie sich an dieser Situation, wie sie jetzt gerade ist, etwas ändern könnte?
12: Also wenn wir konkret auf das Thema Siedlergewalt schauen, dann kann es schon sein, dass sich das ändert, dass eine neue Regierung da härter gegen vorgehen würde. Also Ende Oktober sollen hier Wahlen stattfinden. Die besten Chancen hat im Moment Naftali Bennett.
13: Der war ja 2021 bis 2022 schon mal Ministerpräsident.
12: Und der hat das Problem auch klar angesprochen. Nationalistische Gewalt von extremistischen Juden, so hat er das gesagt, verurteilt in Judäa und Samaria, sagt er allerdings. Und er hat gesagt, Polizei und Staatsdienst müssten entpolitisiert werden. Also es ist gut möglich, dass er da, wenn er die neue Regierung anführen würde, konsequenter gegen Siedlergewalt vorgehen würde. Aber, ich habe gerade gesagt, er spricht da von Judäa und Samaria, also er nutzt auch diese biblischen Begriffe, die eben auch von Siedlern genutzt werden, um ihren Gebietsanspruch, ihren religiösen Gebietsanspruch auch deutlich zu machen. Man braucht jetzt nicht davon auszugehen, dass es einen kompletten Politikwechsel, wenn jemand wie er in die Macht kommen würde, mit Blick auf die Siedlungspolitik geben würde. Er war der Vorsitzende des Yesha Councils. Das ist die Interessensvertretung der Siedler im Westjordanland. Also man kann davon ausgehen, dass auch er den Siedlungsbau weiter vorantreiben würde.
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ist die ARD-Infonacht vom Norddeutschen Rundfunk in Hamburg. Gleich folgen hier die Nachrichten um 4 Uhr. Bis dahin haben wir noch ein wenig Zeit, auf die nächste Stunde zu blicken. Wir schauen noch einmal auf die Steuerschätzung und die zu erwartenden geringeren Zahlen, die Bundesfinanzminister Klingbeil gestern bekannt gegeben hat. Wir fragen Menschen in Herne, wie merken sie, dass ihre Stadt derzeit pleite ist? Und wir sprechen mit dem Stadtkämmerer von Duisburg im Interview über die Stadtfinanzen der Stadt an Rhein und Ruhr. Bis gleich.

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1: Um 4 Uhr mit Katja Kindermann. Aus der Straße von Hormus wird ein militärischer Zwischenfall zwischen den USA und dem Iran gemeldet. Nach Angaben des US-Militärs wurden 3 amerikanische Zerstörer während der Durchfahrt durch die Meerenge angegriffen. Unter anderem mit Drohnen, Raketen und Schnellbooten. Aus Washington Anne Schneider.
2: Die amerikanischen Streitkräfte hätten die Angriffe jedoch abgefangen. Keines der Schiffe sei getroffen worden. Als Reaktion darauf hätten die USA gezielte Schläge gegen iranische Militäreinrichtungen ausgeführt, die für den Angriff verantwortlich gewesen sein sollen. Präsident Donald Trump sprach von einem Angriff ohne Schaden und erklärte in den sozialen Medien, man habe die iranischen Attacken erfolgreich abgewehrt. Zugleich drohte er mit deutlich härteren Reaktionen, falls es nicht rasch zu einer Einigung im Konflikt kommen sollte.
1: Ein US-Handelsgericht hat die von Präsident Trump verhängten weltweiten Zölle von 10% für unzulässig erklärt. Mit der pauschalen Abgabe habe Trump seine Befugnisse überschritten, erklärten die Richter in New York. Bereits erhobene Zölle müssten erstattet werden. Zuvor hatte Trump mit höheren Zöllen für Waren aus der Europäischen Union gedroht. Diese würden in Kraft treten, sollte die EU das Handelsabkommen mit den USA nicht bis zum 4. Juli umsetzen. Die AfD liegt im neuen ARD-Deutschland-Trend erstmals vor der Union. Die Partei kommt demnach in der Sonntagsfrage von Infratest DIMAP auf 27% und erreicht damit 2 Prozentpunkte mehr als Anfang April. Die Union verschlechtert sich auf 24%, minus 2 Punkte. Die Grünen liegen bei 15, die SPD bei 12 und die Linke bei 10%. Der SC Freiburg steht im Finale der Fußball-Europa League. Das Team gewann am Abend das Halbfinal-Rückspiel gegen Sporting Braga mit 3:1. Aus der Sportredaktion Marcel Stober.
3: Das Spiel hätte für den SC Freiburg kaum besser beginnen können. Ein Mittelfeldmann der Portugiesen musste bereits in der 6. Minute nach einer Notbremse mit Rot vom Platz. Wenig später nutzte Freiburg die Überzahl und traf durch Kübler zum 1:0. Damit war die 1:2 Hinspielniederlage von vor einer Woche in Braga ausgeglichen. Noch vor der Pause erhöhte man Sambi zum 2:0. In Hälfte 2 traf erneut Kübler. Das Tor von Braga sorgte am Ende noch für eine spannende Viertelstunde. Freiburg aber schafft den größten Erfolg der Vereinsgeschichte und trifft im Finale in knapp 2 Wochen in Istanbul auf den englischen Club Aston Villa.
1: Das waren die Nachrichten. Das Wetter in Deutschland. Tagsüber heiter und trocken, im Bergland einzelne Schauer, 13 Grad an der Nordsee bis 22 Grad in Bayern. Am Samstag gebietsweise länger sonnig, im Bergland vereinzelt Schauer oder Gewitter, 15 bis 25 Grad. Und am Sonntag meist trocken, im Südwesten später Schauer und Gewitter. Die Temperaturen liegen dann bei 14 bis 27 Grad. Es ist 4:03 Uhr.
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4: Die A8 Salzburg Richtung München ist zwischen Neukirchen und Siegsdorf West wegen Fahrbahnerneuerung bis 6 Uhr gesperrt. Die Umleitung führt über die U6 und U8. Die A10 Dreieck Werder Richtung Dreieck Barnim ist zwischen Falkensee und dem Dreieck Havelland nach einem Unfall gesperrt. Die A24 Hamburg Richtung Berlin ist zwischen Hagenow und Webelin nach einem Unfall in einer Baustelle gesperrt. Die Umleitung führt über die U5. Die A46 Hagen-Hemer ist zwischen Iserlohn-Seilersee und Hemer in beiden Richtungen wegen Bauarbeiten bis 5 Uhr gesperrt. Die A71 Richtung Schweinfurt ist zwischen Gräfenroda und Oberhof wegen Wartungsarbeiten im Tunnel Alte Burg bis 6 Uhr gesperrt. Nach Berlin, die A100 Wedding-Wilmsdorf ist zwischen Spandauer Damm und Kaiserdamm Süd in beiden Richtungen bis 5 Uhr gesperrt. Die A100 Stadtring Richtung Treptow ist zwischen Britzer Tunnel und Sonnenallee wegen Reinigungsarbeiten gesperrt. Die A100 Stadtring Richtung Wedding ist zwischen Treptower Park und Gradestraße wegen Wartungsarbeiten im Tunnel noch bis 5 Uhr gesperrt. Und zum Schluss die A115 Avus Richtung Funkturm ist zwischen Kreuz Zehlendorf und Spanischer Allee wegen Wartungsarbeiten ebenfalls noch bis 5 Uhr gesperrt. Das war's vom Verkehr. Ihnen eine gute Fahrt.
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4: Wie immer vom Norddeutschen Rundfunk in Hamburg, heute mit Detlef Karg im Studio und unseren Informationen und Hintergründen, hier noch bis 6 Uhr. Fast täglich erreichen uns Nachrichten über Milliarden, die an einer Stelle ausgegeben werden, an anderer Stelle eingespart werden sollen. Für die meisten Menschen sind die Beträge eigentlich gar nicht nachvollziehbar, aber sie haben die politische Diskussion Land auf, Land ab im Griff. Nun hat Finanzminister Klingbeil die jährliche Steuerschätzung vorgestellt. Die Defizite auf Bundesebene, aber auch für den Gesamtstaat, also auch für Länder und Kommunen voraussieht. Lange hieß es ja, Deutschland habe kein Einnahmenproblem, nun aber offenbar doch. Und auch wenn es die Sondervermögen für Verteidigung und Infrastruktur gibt, muss der Kernhaushalt ordentlich bewirtschaftet werden. Klingbeil verweist auf die Folgen des Iran-Kriegs in diesem Zusammenhang. Zur Wahrheit gehört aber auch strukturell, dass Gewerbesteuereinnahmen fehlen, weil in Deutschland Unternehmen Mitarbeiter entlassen oder abwandern. Ein Grund dafür: Energie ist politisch gewollt sehr teuer in Deutschland. Über die Steuerschätzung Georg Schwarte.
5: Finanzminister Klingbeil muss für dieses und die kommenden Jahre bis 2030 mit weit weniger Steuereinnahmen auskommen, als noch im Herbst des Vorjahres von den Steuerschätzern angenommen. Allein der Bund wird 2027 mit rund 10 Milliarden Euro weniger Steuereinnahmen rechnen können. Der wichtigste Grund laut Klingbeil:
6: Seit knapp zwei Monaten sehen wir allerdings, dass der Iran-Krieg, der durch Donald Trump ausgelöst wurde, dass dieser verantwortungslose Krieg und die daraus resultierende Energiepreisschocksituation, dass das unsere wirtschaftliche positive Dynamik vorerst ausbremst.
5: Das alles führt zu geringeren Steuereinnahmen bei Bund, Ländern und Kommunen. Relativ gesehen ist die Abwärtsentwicklung der Einnahmen bei den Ländern noch am geringsten. Für dieses Jahr kann Klingbeil insgesamt mit Steuereinnahmen von rund 999 Milliarden Euro rechnen. Für kommendes Jahr dürften die Einnahmen nach der Prognose der Schätzer trotz geringerer Zunahme erstmals die Billionengrenze überschreiten. Für den Finanzminister bedeuten die weniger stark wachsenden Steuereinnahmen dagegen weitere Einsparungen für die kommenden Bundeshaushalte.
6: Für die Aufstellung für den Bundeshaushalt 2027 bringt die aktuelle Steuerschätzung keine Entlastung. Daher erhöht sich der Konsolidierungsdruck durch die heutige Steuerschätzung für die Aufstellung des Bundeshaushaltes 2027 etwa um 1 Milliarde Euro.
5: Während 2027 das Haushaltsloch derzeit bereits rund 20 Milliarden Euro groß ist, wächst es die kommenden Jahre weiter. 2030 fehlen dem Finanzminister dann rund 60 Milliarden Euro. Die heutigen Zahlen belegen laut Klingbeil, dass die Regierung noch härter daran arbeiten müsse, krisenfester und unabhängiger zu werden. Der Erzählung, dass der Staat angesichts von Spritsteuern vom Iran-Krieg profitiere, trat der Minister heute vehement entgegen.
6: Manche haben spekuliert darüber, ob der Staat etwa durch höhere Steuereinnahmen an der Krise verdienen würde. Das Gegenteil ist der Fall. Der Staat ist kein Krisengewinner. Der Iran-Krieg kostet Deutschland Geld.
5: Als Weg zur Konsolidierung bleibt Klingbeil beim Dreiklang aus Investitionen, Reformen und Einsparungen, um Deutschland stärker zu machen. Der Finanzminister warnte zugleich, dass die derzeitige Lage weiter von großen Unsicherheiten geprägt sei und permanentes Krisenmanagement und möglicherweise weitere Ausgaben erfordere. Von einer Haushaltsnotlage und einer entsprechenden Lockerung der Schuldenbremse wollte Klingbeil derzeit nicht sprechen.
4: Soweit dieser Bericht von Georg Schwarte. Und Sie haben es gerade gehört, Bund und Länder müssen mit weniger Einnahmen auskommen als zunächst erwartet. Das trifft natürlich dann noch Städte und Kommunen wesentlich härter, die ohnehin schon klamm sind. Wir schauen einmal nach Nordrhein-Westfalen. In die kreisfreie Stadt Herne siegelt als eine der ärmsten Städte Deutschlands zurzeit. Und mein Kollege Johannes Hoppe hat verschiedene Menschen gefragt, woran sie in ihrer Stadt merken, dass die Kassen leer sind.
7: Wenn ich durch die Stadt laufe, dann ist es auf jeden Fall so, dass man sieht, es machen mehr Geschäfte zu oder zumindest mehr große Ketten.
8: Viel Müll liegt rum. Solche Sachen wie Abfallentsorgung und so sind halt wenige Stellen da. Es gibt halt wenig Angebote auch so für Jugendliche oder auch Kultur nimmt viel ab. Gut, jetzt um die Ecke ist ja jetzt noch das Kulturzentrum und das Museum. Aber sonst würde mir jetzt auch nicht sehr viel einfallen.
9: Weil so viele Geschäfte geschlossen sind. Könnte auch einiges noch mehr an sozialen Angeboten geben. Zum Beispiel mehr Beratungsstelle für Kinder und Jugendliche, das wäre super. Aber ich glaube, dafür sind keine Gelder da und die Kommunen sparen ja jetzt auch genau an den Stellen.
4: Eindrücke aus Herne waren das und wir bleiben im Ruhrgebiet und blicken nach Duisburg. Mein Kollege Andreas Bursche vom Westdeutschen Rundfunk hat über die Lage der Stadtfinanzen mit dem Kämmerer Martin Murak gesprochen. Derzeit fehlen der Stadt noch 150 Millionen Euro im Haushalt. Die erste Frage an Martin Murak war, warum das so ist.
10: Ja, das liegt daran, dass wir seit vielen Jahren Aufgaben vom Bund und Land zugewiesen bekommen, ohne die dazugehörigen Mittel. Wir haben uns in den letzten Jahren deutlich freigeschwommen. Das heißt, wir haben auch wirklich Kassenkredite abgebaut und sind auch aus der Überschuldung rausgekommen. Aber die aktuelle Situation sieht so aus, dass es sich wieder deutlich verschärft und wir in der Tat jetzt im letzten Jahr erstmalig wieder ein negatives Jahresergebnis hatten und die Perspektive sieht wirklich übel aus. Also insofern, es geht wie in vielen anderen Städten jetzt gerade wieder richtig nach unten.
11: Ja, vielleicht können Sie es noch mal ein bisschen konkreter machen. Also der Alltag der Menschen, der Kinder, der Alten in Duisburg. Was bedeutet dieser Berg an Schulden für die?
10: Ja, das bedeutet natürlich, dass wir nicht alles das machen können, was wir gerne machen würden. Wir haben verhältnismäßig hohe Steuern, sowohl Grundsteuern als auch Gewerbesteuern. Unsere Kita-Gebühren sind auch so, dass wir die dort noch deutlich senken würden. Und im Übrigen mussten wir in den letzten Jahrzehnten auch an der Infrastruktur sparen. Das heißt, wir haben viele Straßen, Radwege, Gehwege, Schulen, Kitas, die wirklich mehr Geld und Investitionen vertragen könnten. Da haben wir in den letzten Jahren umgesteuert, aber die neuerliche Situation zeigt, dass wir dort eben massiv nachsteuern müssten und das können wir eben nicht mehr. Bundesweit hatten die Kommunen im letzten Jahr 32 Milliarden Euro Defizite. Das ist historisch, das ist ein echter Flächenbrand. Das trifft nicht nur Duisburg und Herne und andere Städte im Ruhrgebiet, sondern wenn mittlerweile Städte wie Düsseldorf, Münster und Köln klagen und Stellen abbauen müssen, dann ist klar, dass das eben kein Ruhrgebietsproblem mehr ist, sondern ein generelles Problem, wo sich eben Bund und Länder drum kümmern müssen.
11: Ja, Sie haben gerade direkt am Anfang wieder so ein bisschen dieses Werbestellt soll doch bitte auch Zahlenthema reingerollt.
10: Ganz genau.
11: Also in Berlin wird was beschlossen, alle klatschen, das habt ihr prima gemacht und bezahlen müssen, aber am Ende Sie es als Kommune. Was sind denn da Vorschläge oder Möglichkeiten, dass das besser wird? Also, dass derjenige, der bestellt, dann auch bezahlt?
10: In Nordrhein-Westfalen ist ja der Landesverfassung die sogenannte Konnexität geregelt. Das heißt, da ist eigentlich in der Verfassung schon drin, dass wenn das Land ein Gesetz macht, was die Kommunen ausführen müssen, dass dann auch die entsprechenden Mittel zur Verfügung gestellt werden. Das gibt es auf Bundesebene nicht und das ist eine klare Forderung von allen Kommunen, dass endlich die Aufgaben entsprechend auch bezahlt werden müssen. Und uns ist es im Endeffekt egal, wer das bezahlt. Wichtig ist und deswegen, das ist das Schöne in Anführungsstrichen an den 32 Milliarden Euro letzten Jahres, das ist das Defizit, was da ist. Und der Vorschlag, den wir unterbreitet haben, ist, 15 Milliarden muss jetzt kurzfristig die Bundesregierung zur Verfügung stellen, um dieses Riesenloch zu stopfen. Und die andere Hälfte, da sind die Länder gefordert. Und in Nordrhein-Westfalen ist die Forderung da, dass der Verbundsatz um 2 Prozentpunkte angehoben wird. Dann wäre den Kommunen geholfen. Dann könnten wir endlich wieder uns um die Dinge kümmern, die eben unsere Aufgaben sind. Und im Übrigen würde dann auch, glaube ich, ein Stück weit die Politikverdrossenheit vor Ort auch an seine Grenzen kommen.
11: Sie haben ja dieses Bündnis, das ich eben erwähnt habe, für die Würde unserer Städte. Was ist die Idee? Also wie kommen die Städte wieder zu ihrer Würde?
10: Ja, also es ist seinerzeit gegründet worden, als das erste Mal die finanzielle Situation in Nordrhein-Westfalen wirklich angespannt war. Da waren 34 Kommunen betroffen und die damalige Landesregierung hat dann den Stärkungspakt Stadtfinanzen ins Leben gerufen, was den 34 Kommunen auch geholfen hat. Jetzt sind nur noch 16 von 430 Kommunen nicht mehr überschuldet beziehungsweise haben noch ein positives Jahresergebnis. Das heißt, das macht nochmal deutlich, wie katastrophal und wirklich historisch die Situation gerade ist. Unser Vorschlag ist ganz klar, dass wir erstmal versuchen, die Politikerinnen und Politiker zu überzeugen. Ich habe das Gefühl, überzeugt sind sie. Die wissen, dass wir ein kommunales Problem haben. Aber jetzt geht es eben darum, noch einen entsprechenden Druck aufzubauen. Wir haben schon die eine oder andere Aktion gemacht. Wir sind mit einem Esel im Düsseldorfer Karnevalsumzug unterwegs gewesen. Wir machen auch immer wieder Veranstaltungen in Düsseldorf und Berlin. Nur wenn wir jetzt wirklich nachhaltig nicht gehört werden, überlegen wir auch größere Aktionen. Ich habe schon mal angekündigt, dass wir zum Beispiel uns auch durchaus vorstellen können, das letzte Mal als Trecker in Berlin waren, das hat durchaus geholfen. Wir haben ganz viele Feuerwehrfahrzeuge, Müllfahrzeuge, Straßenreinigungsfahrzeuge. Also insofern kann ich mir durchaus vorstellen, wenn es jetzt hier keine Soforthilfe von Bund und Land gibt, dass wir auch mal über sowas nachdenken.
4: Sagt der Kämmerer von Duisburg, Martin Murak, im Gespräch mit meinem Kollegen Andreas Bursche vom Westdeutschen Rundfunk. Und wir kommen damit zur Wettervorhersage für heute Freitag, den 8. Mai. Heute über der zentralen und östlichen Mitte. Stark bewölkt, aber nur vereinzelt Schauer. Sonst ist es heiter bis wolkig in Deutschland und meist trocken. Im Tagesverlauf im west- und süddeutschen Bergland sind örtlich Schauer möglich. Im Schwarzwald und an den Alpen auch einzelne Gewitter. Höchstwerte von Ost nach Süd zwischen 15 bis 22 Grad. Im Küstenbereich bei 13 Grad. Es weht meist schwacher Wind um Ost. Und hier die Temperaturen deutscher Städte zur Stunde. In Kiel 4 Grad, Hamburg 5 Grad, Rostock 1 Grad, Hannover 4 Grad, in Berlin 7 Grad, in Kassel auch 7 Grad, Münster 5 Grad, Köln 7 Grad, Frankfurt am Main 8 Grad, Erfurt 7 Grad, Saarbrücken 5 Grad, in Nürnberg 8 Grad, Dresden 8 Grad, Stuttgart 6 Grad, Freiburg 6 und München meldet 7 Grad. Und der Blick zur Uhr, es wird gleich 4.16 Uhr.
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4: Am Mittwoch, da hat die schwarz-rote Bundesregierung ihr einjähriges Bestehen gefeiert, wobei Feiern eher ein relativer Begriff ist. Kanzler Merz sprach von einer Alternativlosigkeit dieser Koalition. Feierlaune klingt natürlich irgendwie ein wenig anders. Die Probleme in Deutschland sind sehr groß. Stichwort Reformstau. Steuereinnahmen, die gemindert sind, und spätestens seit dem Donnerstag dürfte weiter Katerstimmung herrschen, denn die Unzufriedenheit in der Regierung spiegelt sich ganz offensichtlich auch in der Unzufriedenheit mit der Regierung. Das ist schon länger so. Der neueste Deutschland-Trend von Markus Sambale vorgestellt.
12: Zum Start ihrer Koalition haben CDU, CSU und SPD vor einem Jahr versprochen, Deutschland wieder nach vorn zu bringen. Bei den Menschen im Land kommt davon weiter wenig an.
13: Der Blick auf die Bundesregierung.
12: Die Kritik ist sogar noch gewachsen im Vergleich zum Vormonat. Inzwischen geben 86% der Deutschen an, dass sie unzufrieden sind mit der Arbeit der Bundesregierung. Nur noch 13% sind zufrieden. So schlecht stand noch keine Bundesregierung nach ihrem ersten Amtsjahr da, seitdem der ARD-Deutschland-Trend erhoben wird, also seit fast 30 Jahren. Die massive Kritik an der schwarz-roten Regierung trifft alle abgefragten Bereiche. Sowohl die politischen Entscheidungen als auch die Art, wie die Regierung ihre Politik erklärt, und auch den Umgang der Regierungsparteien miteinander. Über 80% der Menschen sind damit unzufrieden, mehrheitlich auch die eigenen Anhänger von Union und SPD.
13: Der Blick auf den Bundeskanzler.
12: Nicht nur die Regierung insgesamt steht unter Druck, auch der Kanzler. Nur 16% der repräsentativ Befragten sind mit der politischen Arbeit von Friedrich Merz zufrieden. Das ist der schlechteste Wert für einen Kanzler ein Jahr nach einer Wahl. Mehr als 2/3 glauben nicht, dass Friedrich Merz dem Amt gewachsen ist. Und noch mehr Menschen bezweifeln, dass er das Land gut durch eine Krise führen kann oder überzeugend kommuniziert. Unionsanhänger sind hier wohlwollender. 2/3 halten Merz für kanzlertauglich. Seine Kommunikation wird aber auch in der eigenen Anhängerschaft von einer Mehrheit kritisiert.
13: Die Sonntagsfrage.
12: Die Unzufriedenheit mit der Bundesregierung spiegelt sich in den Zustimmungswerten für die Parteien wider. Wenn jetzt Bundestagswahl wäre, käme die AfD auf 27%. Sie gewinnt im Vergleich zum Vormonat und liegt damit zum ersten Mal im ARD-Deutschland-Trend vorn. Erst danach folgt die Union. Sie verliert und kommt nur noch auf 24%. Die Grünen erreichen 15%, die SPD bleibt bei 12% und die Linke bei 10%.
13: Die Perspektiven.
12: Die Erwartungen der Deutschen an die weitere Arbeit der schwarz-roten Koalition sind dürftig. Nur gut 1/3 traut der Regierung zu, irreguläre Migration wirksam zu begrenzen und zu steuern. Nur knapp 1/4 glaubt, dass die Bundesregierung die deutsche Wirtschaft stärken und für mehr soziale Sicherheit sorgen kann. Gefragt wurde auch, ob die Koalition bis zum regulären Ende der Amtszeit in 3 Jahren weiterarbeiten sollte. 49%, also knapp die Hälfte, spricht sich für ein vorzeitiges Ende der schwarz-roten Koalition aus. 44% sind dafür, dass die Koalition bis 2029 weitermacht.
4: 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Markus Sambale hat die Zahlen zusammengefasst. Verpackungen schützen bekanntermaßen den Inhalt von Produkten. An manchen Stellen lässt sich darauf verzichten, grundsätzlich aber kaum. Oftmals haben die Verpackungen ein sehr großes Volumen, um teure Produkte optimal zu schützen. Manchmal wird viel Material aufgewendet, das Kosten verursacht und natürlich auch Platz in der Logistik beansprucht. Lassen sich Verpackungen produktindividuell noch besser optimieren? Ein Startup aus Paderborn will das mit einem 3D-Drucker versuchen. Doris Tromballa hat die Entwickler besucht.
14: Wenn von Verpackungen die Rede ist, denken wir zuerst an Kartons, Joghurtbecher oder Chipstüten. In der Industrie geht es aber um ganz andere Größenordnungen. Da müssen

0: deshalb auf drei Veränderungen, um industrielle Verpackungen kompakter und umweltfreundlicher zu machen, erklärt Mitgründer Andreas Ribul-Olzer.
1: Eine generative Design-Software, die automatisiert diese Verpackungskonstruktion erstellt, dann lokale Fertigungszellen, das sind 3D-Drucker, die mit recyceltem Material eben genau diese Verpackung erzeugen, die eben benötigt wird und dass man von Anfang an recyceltes Material einsetzt.
0: Unternehmen könnten also direkt vor Ort passgenaue Verpackungen drucken mit recyceltem und wieder recycelbarem Material. Gerade testet Palprint das System mit ersten Pilotkunden und wird in der Entwicklung von der Deutschen Bundesstiftung Umwelt gefördert.
2: Doris Tromballa informierte. Wir kommen zu einem ganz anderen Thema. Morde wie etwa an dem früheren Kasseler CDU-Regierungspräsidenten Walter Lübcke 2019 und der Anschlag in Hanau ein Jahr später zeigen, Waffen in den Händen von Extremisten sind eine Gefahr. Beide Vorfälle ereigneten sich in Hessen. Blicken wir also einmal in dieses Bundesland. Wie viele von den Behörden als solche eingestufte Extremisten besitzen dort Schusswaffen? Und wie regelt das Land deren Besitz? Über das Rechtliche mehr dazu von Leonie Rosenthal vom Hessischen Rundfunk.
3: Walter Lübcke ist tot.
4: Auf der Terrasse seines Hauses in Nordhessen niedergeschossen.
5: Ein Neonazi bringt den Kasseler Regierungspräsidenten um.
6: Trauer und gleichzeitig Entsetzen, was da passiert ist.
7: Im Sommer 2019 erschoss ein Rechtsextremist den Kasseler Regierungspräsidenten Walter Lübcke. 2020 wurden 9 Menschen in Hanau aus rassistischen Motiven getötet. Fälle, die zeigen, wie tödlich Waffen in den Händen von Rechtsextremisten sind. Und doch bleibt eine Zahl erschreckend hoch. Ende 2025 hatten 111 Rechtsextreme in Hessen eine waffenrechtliche Erlaubnis. Das geht aus einer Antwort des hessischen Innenministeriums auf eine Anfrage der Grünen hervor. Extremisten, die Waffenerlaubnis zu entziehen, ist rechtlich an hohe Hürden gebunden. Jeder Einzelfall muss geprüft werden, sagt Innenminister Roman Poseck.
8: Eine Person, die über 5 Jahre nicht als Extremist in Erscheinung getreten ist, kann nicht mehr entwaffnet werden, obschon die Person weiter als Extremist geführt wird. Das ist die geltende Rechtslage, an die wir uns zu halten haben. Darüber hinaus stellt die Rechtsprechung an die Entwaffnung hohe Anforderungen. Allein die Speicherung als Extremist genügt nicht, sondern es müssen konkrete Gesichtspunkte hinzutreten, die eine Person als unzuverlässig erscheinen lassen.
7: Laut Innenministerium begründet die Tatsache, dass eine Person durch den Verfassungsschutz als Extremist eingestuft ist, waffenrechtlich noch keine Unzuverlässigkeit. Dafür muss zum Beispiel nachgewiesen werden, dass von der Person Gefahr ausgeht. Diese Person zu beobachten und Informationen zu sammeln, ist Aufgabe des Verfassungsschutzes. Behördenchef Bernd Neumann.
9: Wir haben hier eine engmaschige Kontrolle und einen sehr, sehr engmaschigen Austausch mit den Waffenbehörden, sodass quasi da fortlaufend ein Monitoring stattfindet, um hier tatsächlich gefahrenerhöhende Aspekte zu finden. Und per se ist es so, Waffen in den Händen von Extremisten, das wollen wir nicht.
7: Laut Innenministerium sind Extremisten mit Waffenerlaubnis in allen hessischen Landkreisen, außer dem Werra-Meißner-Kreis und der Stadt Kassel, gemeldet. Extremismusforscher Matthias Quent warnt davor, die Gefahr dieser Menschen zu unterschätzen und wirbt für eine Verschärfung des Waffenrechts.
10: Was dagegen helfen würde, wäre eine Umkehrung des Nachweisprinzips, ein widerlegbarer Regelausschluss bei belastbaren extremistischen Erkenntnissen, sollte die waffenrechtliche Unzuverlässigkeit grundsätzlich vermutet werden. Und dann wäre sozusagen eine Person, die davon betroffen ist, in der Pflicht, das Gegenteil zu beweisen.
7: 9 Rechtsextremen in Hessen wurde die Waffenerlaubnis vergangenes Jahr entzogen. Bei 20 anderen Fällen wurde ein entsprechendes Verfahren eingeleitet. Hessens Innenminister Roman Poseck zeigt sich offen für Änderungen des Waffenrechts. Er will sich dafür einsetzen, dass die bisherige 5-Jahres-Frist ausgeweitet wird. Das Waffenrecht kann allerdings nur auf Bundesebene geändert werden. Die schwarz-rote Bundesregierung will laut Koalitionsvertrag noch in diesem Jahr Vorschläge für Veränderungen im Waffenrecht machen, um Extremisten den Zugang zu Waffen zu erschweren.
2: Leonie Rosenthal informierte.
11: Sport. Mit Christina Schröder und der deutschen Europapokalhoffnung, der SC Freiburg ist erstmals ins Finale der Europa League eingezogen. Nach dem verlorenen Hinspiel bei Sporting Braga gewannen die Breisgauer das Halbfinalrückspiel zu Hause mit 3:1. Ann-Kathrin Rose berichtet über den historischen Abend.
12: Julian Schuster wischte sich ungläubig die Tränen aus den Augen. Dann kniete er sich auf den Rasen im Freiburger Stadion. Der Trainer des SC hat mit

0: seinem Team Historisches geschafft. Erstmals in der Vereinsgeschichte stehen die Freiburger im Finale der Europa League. Mit dem 3:1 im Rückspiel gegen Sporting Braga machten sie auch die Niederlage aus dem Halbfinal-Hinspiel wett. Den Unterschied gegen die Portugiesen, die seit einem Platzverweis in der 6. Minute in Unterzahl spielten, machte Lukas Kübler. Er brachte den Sportclub zunächst in Führung und steuerte nach einem Traumtor von Joan Manzambi noch den 3. Treffer bei. Zwar gelang Braga in der Schlussphase noch ein Tor, am Sieg des Sportclubs aber änderte das nichts mehr. Im Finale treffen die Freiburger am 20. Mai auf Aston Villa. Das Endspiel in der Europa League dann in Istanbul.
1: Ja, und nicht nur in den internationalen Clubwettbewerben geht es in den Endspurt. Auch die Bundesliga neigt sich dem Ende entgegen und für einen bedeutet das auch das Ende seiner Karriere. BVB-Abwehrspieler Niklas Süle beendet nach der Saison seine aktive Laufbahn. Das erzählte der 30 Jahre alte ehemalige Nationalspieler in einem Podcast. Nicolas Weber mit den Einzelheiten.
2: Nach eigener Aussage hatte Süle den Gedanken, mit dem Fußballspielen aufzuhören, schon länger. Die Entscheidung sei dann gefallen, als er sich Mitte April am Knie verletzte. Die Angst vor einem 3. Kreuzbandriss habe ihn dabei stark belastet. Der gebürtige Frankfurter war im Sommer 2022 von Bayern München zu Borussia Dortmund gewechselt. Sein Vertrag beim BVB läuft am 30. Juni aus. Süle kann auf 299 Bundesligaspiele und 49 Länderspiele für Deutschland zurückschauen.
1: Ja, und zum Abschluss will Süle mit dem BVB an den letzten beiden Bundesligaspieltagen die Vizemeisterschaft hinter Meister Bayern sichern. Die Handballer des SC Magdeburg haben in der Königsklasse die Titelverteidigung ins Visier genommen und sind den Füchsen Berlin ins Final Four gefolgt. Nach dem deutlichen Sieg im Hinspiel gegen den ungarischen Club aus Szeged gab es im Viertelfinal-Rückspiel ebenfalls ein deutliches 45:37. Jens Lampe berichtet.
3: Das war ein überzeugendes Tore-Festival des SC Magdeburg. Der ließ zu keiner Zeit irgendeinen Zweifel aufkommen, dass er das Final Four-Turnier der Champions League in Köln erreichen würde. Schon zur Halbzeit führten die Elbestädter mit 23:19. Die überforderten Ungarn von Pik Szeged konnten zu keiner Phase den Torrausch des SC Magdeburg stoppen. Am Ende gewannen die Elbestädter 45:37 vor 6.500 begeisterten Fans in der ausverkauften Magdeburger Arena. Der SCM erreicht damit zum 4. Mal in Folge das Final Four Turnier der Champions League in Köln und trifft dort auf die Füchse Berlin, den FC Barcelona und Aalborg aus Dänemark.
1: Ja, Magdeburg ist damit dem Traum vom 4. Titel im wichtigsten europäischen Vereinswettbewerb einen Schritt näher gekommen. Und zum Schluss noch zum Basketball. In der Bundesliga stehen am vorletzten Spieltag schon die beiden Absteiger fest. Während sich Jena im direkten Kellerduell mit Heidelberg den Klassenerhalt sicherte, spielen die Kurpfälzer nächste Saison in der 2. Liga. Durch Jenas Sieg stehen auch die Löwen Braunschweig als Absteiger fest, die trotz 2 verbliebener Spiele die Klasse nicht mehr halten können.
4: Der Sport war das mit Christina Schröder.
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6: Um 4.29 Uhr mit Katja Kindermann. Die US-Streitkräfte haben erneut iranische Militäreinrichtungen angegriffen. Das für die Golfregion zuständige Zentralkommando sprach von Selbstverteidigungsschlägen. Aus der Nachrichtenredaktion Peter Eichenberg.
7: Der Iran habe zuvor mit Raketen, Drohnen und Booten US-Kriegsschiffe attackiert, die die Straße von Hormus durchfuhren, teilte das Kommando mit. Die iranische Armee bestätigte die Angriffe, warf aber ihrerseits der amerikanischen Seite einen Verstoß gegen die Feuerpause vor. Die USA hätten einen iranischen Öltanker ins Visier genommen, der in der Meerenge unterwegs gewesen sei. US-Präsident Trump bekräftigte trotz der Zwischenfälle, die Waffenruhe mit dem Iran habe weiter Bestand. Die amerikanischen Vergeltungsschläge bezeichnete er in einem Fernsehinterview als kleinen Denkzettel.
6: US-Präsident Trump hat der Europäischen Union ein neues Ultimatum gesetzt. Sollte die EU das Handelsabkommen mit den Vereinigten Staaten nicht bis Anfang Juli vollständig umsetzen, würden die US-Importzölle für europäische Produkte deutlich steigen. Dies erklärte Trump nach einem Telefonat mit EU-Kommissionspräsidentin von der Leyen. Aus Brüssel, Thomas Speckhofen.
8: Sie habe ein sehr gutes Gespräch mit dem amerikanischen Präsidenten gehabt, erklärt Kommissionspräsidentin Ursula von der Leyen. Neben der Lage im Nahen Osten habe man auch über das Handelsabkommen zwischen der EU und den USA diskutiert. Beide Seiten bekennen sich nach Angaben von der Leyen vollständig zu dessen Umsetzung. Es seien gute Fortschritte gemacht worden für eine Reduzierung der Zölle bis Anfang Juli. US-Präsident Donald Trump hat den 4. Juli genannt, den amerikanischen Unabhängigkeitstag.
6: In den USA hat Präsident Trump mit seiner Zollpolitik inzwischen erneut eine juristische Niederlage erlitten. Ein Handelsgericht in New York erklärte Trumps Zölle auf Einfuhren aus aller Welt für rechtswidrig. Mit der zeitlich befristeten Abgabe in Höhe von 10% habe der Präsident seine Befugnisse überschritten, erklärte das Gericht. Die Pariser Staatsanwaltschaft hat ein Ermittlungsverfahren gegen den Kurzmitteilungsdienst X von Elon Musk eingeleitet. Der Schritt erfolgte laut der Behörde, weil Musk zu einer Vorladung vor gut 2 Wochen nicht erschienen ist. Nun übernehmen Ermittlungsrichter den Fall. In dem Verfahren geht es um den mutmaßlichen Missbrauch von Algorithmen und betrügerische Datennutzung. Bundesfinanzminister Klingbeil will angesichts internationaler Spannungen enger mit Kanada zusammenarbeiten. Klingbeil betonte vor seinem Abflug zu Gesprächen nach Toronto, Berlin wolle etwa bei der Resilienz von Lieferketten und der Versorgung mit kritischen Rohstoffen enger kooperieren. Das Gleiche gelte bei Rüstung und künstlicher Intelligenz. Und das Wetter in Deutschland. Tagsüber heiter und trocken, im Bergland einzelne Schauer, 13 Grad an der Nordsee bis 22 Grad in Bayern. Am Samstag gebietsweise länger sonnig, im Bergland vereinzelt Schauer oder Gewitter, 15 bis 25 Grad. Und am Sonntag meist trocken, im Südwesten später Schauer und Gewitter, 14 bis 27 Grad. Das waren die Nachrichten.
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4: Die A10 Dreieck Werder Richtung Dreieck Barnim ist zwischen Falkensee und dem Dreieck Havelland nach einem Unfall weiterhin gesperrt. Und ebenfalls noch gesperrt die A24 Hamburg Richtung Berlin zwischen Hagenow und Webelin nach einem Unfall in einer Baustelle. Die Umleitung führt dort über die U5. Soweit das Aktuelle vom Verkehr. Ihnen eine gute Fahrt.
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4: Mit Detlef Karg im Studio weiterhin guten Morgen. An Bord des Kreuzfahrtschiffes MV Hondius kam es ja zu mehreren Infektionen mit dem Hantavirus. Bisher sind 3 Menschen daran gestorben. Am kommenden Sonntag nun soll das Schiff in Teneriffa in einem Hafen festmachen. Die Weltgesundheitsorganisation WHO hatte Spanien um Hilfe bei der Versorgung der Passagiere und Erkrankten gebeten. Am Montag dann sollen die Crew und andere Passagiere von Bord und in ihre Heimatländer zurückgebracht werden. Julia Macher über das geplante Prozedere.
9: Die MV Hondius wird nicht im kaum benutzten Nebenhafen Granadilla im Südosten Teneriffas einlaufen, sondern auf See ankern. Von dort sollen die Passagiere, sollten sie symptomfrei sein und negative Testergebnisse vorweisen, mit einem Beischiff an Land gebracht und in eigens dafür ausgestatteten Transportmitteln zum eine knappe Viertelstunde entfernten Flughafen gefahren werden, voraussichtlich am Montag. Um die Rückflüge der europäischen Passagiere kümmern sich laut spanischem Innenministerium die jeweiligen Herkunftsländer, sollte das nicht möglich sein, die Europäische Kommission. In keinem Fall werde es zu einem Kontakt mit der Inselbevölkerung kommen, betonen die Behörden. Epidemiologen betonen zwar immer wieder, die Gefahr einer Weiterverbreitung sei gering, das Hantavirus im Unterschied zum Coronavirus bekannt, aber trotzdem sorgen sich viele. Das Problem, die Inkubationszeit der von Mensch zu Mensch übertragbaren Andenvariante ist mit bis zu 6 Wochen sehr lang und 30 Passagiere sind bereits vor Ausbruch des Virus von Bord gegangen. Sie und ihre möglichen engen Kontakte werden jetzt von der Weltgesundheitsorganisation überprüft. Auch auf Teneriffa sind viele verunsichert. Eine Gewerkschaft der Hafenarbeiter hat Proteste angekündigt und droht, den Hafen Granadilla zu blockieren, sollten die Sicherheitsprotokolle nicht ausreichend sein.
4: Julia Macher informierte.
5: Wirtschaft.
4: Wohnen, das wissen viele von uns, wird in manchen Städten immer unerschwinglicher, wenn es das
10: nicht ohnehin schon ist. Vielen Menschen bleibt heute nach Abzug der Wohnkosten wenig Geld zum Leben. Zeitgleich stagniert der Wohnungsneubau noch und während auf dem Land Wohnraum leer steht, finden Familien eben in den Städten kaum bezahlbare Wohnungen mehr. Bianca von der Au dazu aus der ARD Finanzredaktion.
11: Die Zeiten ändern sich. Während früher in den 70er Jahren die sogenannte Babyboomer-Generation raus aufs Land gezogen ist, um ein Eigenheim zu bauen, hat die jüngere Generation ganz andere Vorstellungen vom Leben und Wohnen. Die Jüngeren folgten der Arbeit, sagt Immobilienökonom Thomas Bayerle von der Hochschule Biberach.
12: Nehmen wir mal meine Studierenden, die sagen natürlich die ersten 15 Jahre im Job, dann sind sie nämlich 35, dann wird erst was gekauft, gebaut oder wie auch immer und dann wird noch geheiratet, das heißt eine ganz andere gesellschaftliche Struktur, als wir das die letzten 40, 50 Jahre kannten.
11: Mit massiven Folgen für den Wohnungsmarkt. Der Professor für Immobilienwirtschaft beschreibt ein äußerst angespanntes Umfeld, nicht nur was die Preise angeht, auch was einzelne Lagen betrifft. Der Experte spricht von einer geografischen Zweiteilung.
12: Zwischen Stadt, Umland und vor allem den ländlichen Raum. Das heißt, wir haben relativ viele Angebote, alt, Babyboomer-Effekt, Silber-Tsunami, wie wir es nennen, im ländlichen Raum. Bekommen wir also wahnsinnig viele Angebote, will aber keiner kaufen. Und in Stadtstrukturen, wie wir, glaube ich, alle wissen, haben wir natürlich eine sehr angespannte Situation, so gut wie kein Neubau und natürlich mit Preisvorstellungen, die manchmal noch verhaftet sind im Jahr 2021.
11: Damals waren die Bauzinsen mit 1% auf einem historischen Tiefstand, was Immobilienkredite günstig machte und zu einem Bauboom in Deutschland führte. Mit der Leitzinsanhebung der Europäischen Zentralbank ab Juli 2022 sind auch die Bauzinsen gestiegen. Sie haben sich seitdem gut vervierfacht. Das bremste die Nachfrage nach Eigentum, weil eine eigene Immobilie zu teuer wurde, was zu einer Stagnation beim Neubau führte und zugleich die Mietpreise treibt. Auch steigende Baukosten und die Unsicherheiten in der Lieferkette durch den Irankrieg sind ein Dämpfer für neue Bauaktivitäten. Zwar sei der Bauturbo der Bundesregierung ein erster richtiger Schritt, sagt Immobilienökonom Thomas Bayerle, jedoch nicht ausreichend angesichts des Unterangebots am Wohnungsmarkt.
12: Also die Preise werden auf jeden Fall weiter steigen und ich glaube, das Schlimmste für den Ökonom ist auch am Schluss, sie steigen halt im Bestand. Und das darf halt nicht sein, denn wir sind im Kapitalismus und da sollte ein Angebot irgendwie zur Nachfrage führen und umgekehrt. Und im Moment steigen die Preise, weil die Menschen in Lock-in-Effekten sind. Mit anderen Worten, sie sind halt in ihren Wohnungen, Zitat, gefangen. Denn egal, was sie machen, sie verschlechtern sich, haben weniger Quadratmeter oder mehr Preise und im schlimmsten Fall beides.
11: Aus Sicht des Immobilienprofessors müsse auf dem Wohnungsmarkt in Deutschland vieles liberalisiert werden. Beispielsweise die Mietpreisbremse. Sie ist vielleicht gut gemeint, aber aus ökonomischer Sicht kontraproduktiv. Denn sie verschrecke Investoren, neue Wohnungen zu bauen. Wohnungen, die dringend gebraucht werden.
10: Bianca von der Au war das aus der ARD Finanzredaktion.
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10: Gestern vor einem Jahr, da starb der Rapper Giwa Hajabi, besser bekannt als Khatar. Für viele Jugendliche war der deutsch-kurdische Rapper eine Identifikationsfigur. Meine WDR-Kollegin Anja Backhaus hat mit dem Musikjournalisten Falk Schacht über das Phänomen Khatar gesprochen. Als erstes wollte sie von ihm wissen, wie er ihn damals als Menschen erlebt habe.
13: Also Khatar muss man sich als eine Person vorstellen, die immer wirkte, als wäre sie quasi auf der Flucht. Also da war immer so eine Energie zu spüren, die einem zeigt, okay, irgendwie, ich bin jetzt hier zwar gerade safe und es ist alles nett und wir können reden, aber eigentlich, er war ein sehr getriebener Mensch. Das ist einem auf jeden Fall aufgefallen. Er wirkt jetzt nicht gerade entspannt. Und er war ja jetzt nicht ständig in seinem Leben auf der Flucht. Mhm. Zumindest musste er das nicht sein, jetzt in Bezug auf so etwas wie den Goldraub oder so. Aber dieses Getriebensein, das hat man auf jeden Fall gespürt. Und das ist etwas, ich sag mal, ich kenne das von Menschen, die ich sonst im Alltag auch als Workaholics zum Beispiel bezeichnen würde. Also Menschen, die keine Ruhe kennen, die ständig das Gefühl haben, ich muss noch was erledigen.
14: Was war der Motor denn für diesen Antrieb, den er verspürt hat?
13: Ja, also das sind natürlich jetzt Interpretationen, aber wir sind uns da auch im Team, weil wir haben ja sehr viel über ihn recherchiert, da auch sehr einig. Und wir arbeiten das in der Dokumentation deshalb auch aus, dass die Flüchtlingsbiografie, also ein Kind, das vor Krieg flüchten muss, letztendlich wahrscheinlich gefühlt niemals richtig angekommen ist, was eben am Ende auch an unserer Gesellschaft liegt und wie wir mit Flüchtlingen umgehen und ihnen auch gar nicht das Gefühl geben, angekommen zu sein. Und da zählen Sachen wie Rassismus und Klassismus natürlich ganz klar hinzu. Also es ist dann am Ende auch eine Geschichte der Flucht vor Armut.
14: Er galt ja auch als Held oder als Identifikationsfigur für viele Menschen, auch viele junge Menschen bei seiner Beerdigung hier in Köln im vergangenen Jahr. Da waren Kinder mit Schulranzen, die die Schule geschwänzt haben. Was war Khatar für diese Kinder?
13: Also man muss es so verstehen, dass er generell natürlich ein Symbol und eine Identifikationsfigur für Menschen mit Migrationshintergrund war, aber im Speziellen auch nochmal für die kurdische Community, genau. Man muss sich da verdeutlichen, dass in Deutschland quasi die größte Diaspora der kurdischen Bevölkerung lebt. Und da war es so, dass vor Khatar quasi kaum einer das zugegeben hat. Also das heißt, die haben sich immer anders identifiziert, um eben nicht in diese Konflikte, die in der Türkei oder Syrien oder generell eben in den vier Ländern, wo die Kurden hauptsächlich gelebt haben oder leben, nicht in diese Konflikte reingezogen zu werden. Und Khatar war die Figur, die gesagt hat, nein, ich bin Kurde, ich stehe dazu und wir haben leider offensichtlich einen Kampf zu kämpfen und dafür stehe ich jetzt. Und diese Kraft, die hat er den Jugendlichen gegeben, seit ja nun 15 Jahren.
14: Er selber, also Khatar oder Jiva selber sagte, dass er den Menschen, also der Mehrheitsgesellschaft, überhaupt erstmal gezeigt hat, dass es die Straße gibt. Ich habe das hier aus ihrer Dokumentation, wo er das sagt. Moment.
15: Weil ich bin der Grund, dass dieses Land überhaupt weiß, dass es die Straße gibt.
14: Würden Sie das auch bestätigen? Ist das so? Hat Khatar dem Land bewiesen, dass es die Straße gibt?
13: Also, wenn man das kulturwissenschaftlich betrachtet, erstmal ja, aber natürlich sind das immer Schritte. Also mit den Schritten meine ich, dass wenn 2004 Sido mit meinem Blog auftaucht und einen großen Chart-Hit auch hat, dann gab es da natürlich eine Diskussion drum, weil auch wir innerhalb der Hip-Hop-Szene, die natürlich alle Leute aus den Hochhäusern kannten, trotzdem die Frage gestellt haben, gibt es überhaupt Ghettos? Also ist das real, was du da rappst? Weil auch wir uns haben einreden lassen, dass das Quatsch ist. Es gibt keine Ghettos, es gibt quasi keine Klassen.
14: Und alle haben die gleichen Chancen, so ein bisschen so das, ne? Dass man das so.
13: Es geht um Chancenungleichheit, um die politischen Umstände dazu letztendlich. So dass wir gesagt haben, nee, es gibt keine Ghettos. Also Sido ist der erste Schritt, Bushido ein zweiter und ich würde Khatar und Haftbefehl als die Folgeschritte bezeichnen. Und Khatar ist der oder die Person, die gerade durch so etwas wie den Goldraub auch nochmal gezeigt hat, dass, also er hat das ja wirklich gemacht. Bei den anderen kann man das ein oder andere ein bisschen vielleicht in Frage stellen. Da ist vielleicht auch mal was dazu geflunkert. Aber bei Khatar ist das schon alles sehr real, was er da gerappt hat.
14: Ja, das ist unglaublich, was Khatar und sein Freund Sami auch nach diesem Raubüberfall erlebt haben. Sie sind nach Russland geflohen, von da in den Irak. Dann sind sie in ein Foltergefängnis gekommen, wurden nach Deutschland ausgeliefert und saßen 5 Jahre im Gefängnis. Sie haben in Ihrer Doku das ja auch, also auch abgebildet. Ich fand das ganz interessant, weil beide scheinen dort wirklich so wie geläutert worden zu sein. Also im Gefängnis, ich hatte das Gefühl, es ist fast ein Werbefilm für die Wirkung von Gefängnissen. War Khatar nach dem Knast ein anderer Mensch?
13: Also das muss man auf jeden Fall sagen. Auch Sami, der beste Freund von ihm, der mitgemacht hat. Für die beiden war das auf jeden Fall ein sehr lehrreiches Erlebnis und eine lehrreiche Zeit, quasi fast wie eine Psychotherapie auch. Sie haben im Vorfeld hier Selbstgespräche angesprochen. Da gab es also quasi wirklich mal Zeit. Ich hatte ja gesagt, dass sich das immer so angefühlt hat, als wäre er auf der Flucht und dort konnte er nicht weglaufen. Er war also mit sich selbst, seinem Leben, den Umständen und allem drum und dran konfrontiert und hat reflektiert. Bei Sami wissen wir auch, dass er quasi Gespräche mit einer Psychologin geführt hat, die ihm auch sehr geholfen hat, den Selbstmord seines Vaters aufzuarbeiten. Und diese Selbstgespräche, die sie dort geführt haben, die haben aus ihnen ja tatsächlich andere Menschen gemacht, weil sie gemerkt haben, ey, wenn ich jetzt so weitermache, dann werde ich total zu der Person, die ich eigentlich nicht sein will und die auch niemand von meiner Familie wollte, dass ich werde. Ich möchte nicht entweder jemand anders töten oder mich selber. Und deswegen muss ich was anders machen. Das ist quasi das Ergebnis dieser Selbstreflexion im Gefängnis.
14: Und Ratar wollte eben, ich sag mal, genau für die Kinder, die da mit ihren Schulranzen auch bei seiner Beerdigung waren, ein gutes Vorbild sein. Das hat er, glaube ich, auch im Gefängnis erst realisiert, dass mit dem Weg, den er eingeschlagen hat, er eigentlich nicht das Vorbild sein kann, was er sein wollte.
13: Das ist korrekt. Also ich sag mal, auch das geht vielen Rappern so, auch nicht nur dem Kaliber von Khatar, wo dann ein Goldraub passiert ist. Es kann auch so etwas Simples sein wie Kiffen. Sammy Deluxe hat da seine Erfahrung zum Beispiel gemacht, nämlich wenn man selber jung ist und diese Musik macht und diese Texte schreibt, die gegen bürgerliche Vorstellungen oder Gesetze verstoßen. Und dann trifft man irgendwann sein eigenes Publikum. Und das bietet einem an, also bei Sammy war es ein 14-Jähriger, der mal zu ihm gesagt hat, ey, lass uns einen kiffen. Und er hat zu ihm gesagt, was willst du? Du bist ein Kind, ich kann nicht mit dir kiffen. So, was redest du? Ja, aber ich höre doch deine Musik. Mhm. Und bei Papa war das wohl ein 19-Jähriger, der zu ihm gesagt hat, ey, ich fahre jetzt los und dreh gleich ein Ding und ich höre deine Mucke dabei, um mich zu motivieren. Und er war entsetzt darüber. So, wie? Du bist ein Kind, du zerstörst deine ganze Zukunft, weil ich dir quasi Quatsch erzählt habe. Das sind diese Momente, wo diese Reflexion bei diesen Rappern auch einsetzt und sie sich dann manchmal mehr oder weniger danach auch verändern und umwandeln.
14: Man kommt ja in ihrer Doku denen auch sehr nahe, den Menschen, also als Zuschauerin, und entwickelt so eine Sympathie und auch Empathie für die Situation. Und Khatar ist tatsächlich ein sehr reflektierter Mensch. Das fand ich ganz spannend, das auch selbst zu erleben. Es lief ja vor kurzem auch so eine Netflix-Doku über den Rapper Haftbefehl. Der hat auch gemeinsam mit Khatar Musik gemacht. Den haben Sie ja eben auch schon erwähnt. Und da begleitet man Haftbefehl bei seinem gesundheitlichen Untergang durch Drogen. Hat sich Khatar auch selber geschadet durch einen ungesunden Lebensstil?
13: Absolut. Also auch hier hängt das wieder zusammen. Die Symptome, die wir gesehen haben und die ich in den 15 Jahren, in denen ich ihn auch immer mal wieder interviewt habe als Musikjournalist, dass wir das erstmal verstanden haben, woran das liegt, also an dieser Armut, aber auch welche Folgen das konkret hat. Weil natürlich habe ich in den Treffen immer nur einen Ausschnitt dieser Person erlebt, aber wir haben in den Recherchen dann quasi herausgefunden, dass das auch nicht aufhört, wenn er nach Hause geht. Also im Sinne, er kommt nicht zur Ruhe, er schläft zum Beispiel nicht. Bei ihm war die Devise, ich bin so lange wach, bis ich nicht mehr wach bleiben kann und dann erst schlafe ich. Also bis zur Erschöpfung, das kann dann 3 Tage dauern. Und er will aber eigentlich auch noch den 4. Tag wach sein. Und dieses, wie wir rausgefunden haben, hat er über mehr als ein Jahrzehnt gemacht. Und das kann ja nicht gesund sein. Und dazu kommen quasi auch anderes ungesundes Verhalten, sodass er tatsächlich dann auch irgendwann erfahren hat, ich habe einen Schlaganfall, den ich quasi gar nicht mitbekommen habe, aber er war da. Ich habe andere gesundheitliche Probleme. Ich muss 50 Kilo abnehmen, weil mein Arzt mir sagt, es geht alles aufs Herz. Also das ist quasi dieses zu viel, immer mehr sein zu wollen und zu tun. Und wir haben das Gefühl, dass das sehr stark dazu beigetragen hat, dass er so jung verstorben ist.
14: Mit 43. Ja. Welche Lücke, Herr Schacht, hinterlässt Khatar Ihrer Meinung nach?
13: Also eine sehr große Lücke, weil man sagen muss, dass Khatar ein Visionär war, eine Person mit unglaublich vielen Ideen und die in der Lage war, quasi Dinge wahrzunehmen und schon in der Zukunft sehen zu können, wo andere gar nicht die Idee hätten oder das so nicht wahrnehmen können.
10: Ein Jahr nach dem Tod des Rappers Khatar war das ein Gespräch des Musikjournalisten Falk Schacht mit meiner WDR-Kollegin Anja Backhaus.
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10: Taylor Swift hat es gemacht, Harry Styles auch. Jetzt zieht Billie Eilish nach. Mit Hit Me Hard and Soft the Tour bringt die Sängerin ihre aktuelle Welttournee ins Kino. Also wieder einmal ein Konzertfilm. Aber der Regisseur ist immerhin James Cameron. Und Anna Wollner erzählt uns mehr darüber.
16: Hey,
6: Schon der Blick auf die Inszenierung macht deutlich, Billie Eilish Hit Me Hard and Soft ist kein glattgebügeltes Künstlerporträt. Es ist ein Konzertfilm über eine der größten Sängerinnen unserer Zeit, die trotzdem nahbar geblieben ist. Die Bühne ist als Kreis angelegt, das Publikum umgibt sie von allen Seiten. Eilish ist permanent in Bewegung, läuft, sprintet, sucht die Nähe zu den Fans im Saal. Die Kameras folgen ihr dicht, manchmal so nah, dass die Distanz zwischen Bühne und Zuschauerraum praktisch verschwindet.
16: The day of a show is for me, it just feels like any day at all. I just feel like I'm like going to hang out with my friends.
6: Ein Gefühl, das vor allem durch die Regie eintritt. Billie Eilish hat den Film gemeinsam mit James Cameron realisiert, einem Regisseur, der seit Jahren an neuen 3D-Techniken arbeitet. Die werden hier eingesetzt, aber eher zurückhaltend. Es geht nicht um die Effekte, die sich in den Vordergrund drängen, sondern um ein räumliches Gefühl, die Größe des Raums, das Volumen ihrer Stimme.
17: It's your show. It's your creative vision. This is gonna blow people's minds.
18: We're gonna put a 3D camera in a cube with you.
16: Awesome.
18: And we'll probably be able to move that to different positions.
16: So how does that even work, just out of curiosity?
6: Ein zentraler Baustein dafür ist die spezielle 3D-Technik, die Cameron und sein Team eigens weiterentwickelt haben. Gedreht wurde mit einer Vielzahl von Kameras, darunter auch Prototypen, die für große Distanzen im Raum konzipiert sind, ungewöhnlich für Konzertaufnahmen. Dadurch entstehen Bilder, die Tiefe nicht nur andeuten, sondern tatsächlich erfahrbar machen. Die Weite der Arena, die Bewegung auf der Bühne, die Nähe zwischen Künstlerin und Publikum. Avatar-Regisseur James Cameron bringt hier seine Erfahrung aus großen Kinoproduktionen ein, ordnet sie aber dem Format unter. Das 3D wirkt nie wie Selbstzweck, sondern unterstützt die Idee, das Konzerterlebnis möglichst direkt zu vermitteln. Ein Meer aus Handybildern, aus der Perspektive der Fans, das Gefühl, nicht als Zuschauende dabei zu sein, sondern mit Billie Eilish auf der Bühne zu stehen.
16: I want to feel like it's me and them.
18: You love that.
16: I love that.
6: Es ist ein ständiger Perspektivwechsel, mal aus der Distanz, dann aus der Sicht der Künstlerin selbst. Eilish filmt zum Teil mit einer Handkamera, bewegt sich damit über die Bühne, richtet sie auf sich, auf die Band, auf das Publikum. Das wirkt nicht immer perfekt, aber oft erstaunlich direkt. Zwischen den Songs gibt es Kurzmomente abseits der Bühne, Vorbereitungen, kleine Gespräche, Eindrücke vom Touralltag. Das sind keine langen Einblicke, eher Skizzen. Sie lockern den Rhythmus auf, ohne den Fokus vom Konzert zu nehmen.
16: I want to be the artist that I would want to be a fan of.
6: Die Fans spielen eine große Rolle. Der Film zeigt immer wieder, wie präsent sie sind. Sie singen mit, weinen, reagieren auf kleinste Gesten, sind Teil der Inszenierung. Eilish selbst beschreibt ihre Konzerte als Safe Space, eine Art sicheren Raum. Ein Ort, wo sie sich so geben können, wie sie sind. Genau dieses Gefühl versucht der Film aufzunehmen. Er ist nicht darauf aus, ein perfektes Bild zu liefern, sondern ein möglichst unmittelbares. Für Fans ist das erwartbar reizvoll. Wer mit Billie Eilish bislang wenig anfangen konnte, bekommt zumindest ein Eindruck davon, warum ihre Konzerte für viele mehr sind als ein gewöhnlicher Popabend.
16: I like when you get mad. I guess I'm pretty glad that you're alone.
10: Der Beitrag von Anna Wollner war das über den Konzertfilm Hit Me Hard and Soft von Billie Eilish und der Film ist seit gestern in den Kinos.
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10: 3 Tage wie in jedem Jahr haben Experten des Arbeitskreises Steuerschätzung gerechnet. Nun steht fest, die Einnahmen werden in den kommenden 5 Jahren deutlich sinken. Demnach summieren sich die Ausfälle bis 2030 im gesamten Staat auf insgesamt fast 88 Milliarden Euro. Das dürfte Finanzminister Klingbeil unter Druck setzen, der den Iran-Krieg als Ursache für die schlechten Zahlen nennt. Unser Gastautor heute ist Felix Daxel vom Spiegel. Er meint, Klingbeil habe durch die aktuelle Steuerschätzung weniger Spielraum in einer eh schon schwierigen Lage.
19: Es gibt 2 Arten, mit diesen Zahlen umzugehen. Die sozialdemokratische Neigung ist es, reflexhaft nach Wegen zu suchen, Steuern zu erhöhen oder neue Steuern einzuführen. Der Staat wird als chronisch unterfinanziert beschrieben. Dabei ist das Gegenteil richtig. Über Jahre verzeichnete die Bundesregierung Rekordsteuereinnahmen. Die staatlichen Ausgaben wuchsen und wuchsen, die Bürokratie wurde mächtiger und träger, die Belastung für Steuerzahler erdrückend. Der Staat hat keine Geldsorgen und kein Einnahmeproblem, sondern ein beinahe suchthaftes Verhältnis zu Steuern und Schulden. Aus dieser Suchtspirale kommt der Staat nur, wenn er die Verwaltung verschlankt, die Wirtschaft entfesselt und die Bürger entlastet. Wann sollte das geschehen, wenn nicht jetzt?
10: Das war die Meinung von Felix Daxl vom Spiegel. Das Handelsblatt aus Düsseldorf könnte sich durchaus auch eine höhere Besteuerung für Besserverdiener vorstellen, allerdings nur in einem gewissen Rahmen.
20: Nachdem sich die Union neuerdings offen für einen höheren Reichensteuersatz zeigt, muss sich auch die SPD in der Steuerpolitik bewegen. In einer wohltemperierten Steuerreform kann der nominale Spitzen- und Reichensteuersatz durchaus steigen. Die SPD muss sich aber fragen, ob die Methode Klassenkampf in Krisenzeiten der richtige Ansatz ist oder ob sie mit ihren Plänen nicht jene Leistungsträger gegen sich aufbringt, die der Partei durchaus zugewandt sind.
10: Die Rheinzeitung aus Koblenz interpretiert die Koalitionssituation in puncto möglicher Steuerreform anders.
20: Trotz der problematischen Haushaltslage ist die Koalition erstaunlich mutig. Sie hat eine Steuerreform zum 1. Januar 2027 angekündigt. Kleinere und mittlere Einkommen sollen entlastet werden. Klingbeil will das durch höhere Steuern am oberen Ende finanzieren. Die Union ist dagegen. Die Steuerschätzung bringt die Steuerreformpläne zwar insgesamt nicht in Gefahr, gibt der Koalition aber keinen weiteren Spielraum für eine Nettoentlastung der Steuerzahler. Leider. Denn als Aufbruchssignal für Investoren und Konsumenten wäre eine Nettoentlastung ohne Umverteilung von oben nach unten tatsächlich dringend nötig.
10: Die Augsburger Allgemeine stellt eine pessimistische Prognose und sieht mehr Reformhandlungsbedarf denn je.
20: Hält dieser Trend an, wird die Steuerschätzung im Herbst noch um einiges düsterer ausfallen. In den Kommunen brechen die Einnahmen aus der Gewerbesteuer schon jetzt weg. Und im Bund sind die zusätzlichen Einnahmen aus Tabak, Plastik oder Zuckersteuer nicht viel mehr als der berühmte Tropfen auf den heißen Stein. Entsprechend hoch bleibt der Reformdruck, auch wenn die SPD das bisher nicht wahrhaben will. Klingbeil steckt dabei in einem speziellen Dilemma. Als Finanzminister muss er kraft Amtes darauf achten, dass der Bund möglichst solide wirtschaftet. Als Parteichef dagegen soll er den Sozialstaat tunlichst in seiner gegenwärtigen Form erhalten.
10: Und die Südwestpresse aus Ulm beleuchtet die vom Finanzminister angegebenen Gründe für die Schätzung.
20: Klingbeil hat eindeutige Worte gefunden. Die Steuerschätzung zeige, wie sehr der Iran-Krieg und der daraus resultierende Energiepreisschock Deutschland schade, erklärte er mit Recht. Nur an dem, was US-Präsident Trump tut oder nicht tut, kann Klingbeil nichts ändern. Was er tun kann, ist, die richtigen Schlüsse daraus zu ziehen. Für die Bundeswehr ist nach der Änderung des Grundgesetzes genug Geld da. Dasselbe gilt für Investitionen. Das Sondervermögen muss nur konsequent genau dafür ausgegeben werden.
10: Das waren die Standpunkte, zusammengestellt von Marei Beermann.
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1: Um 5 Uhr mit Katja Kindermann. Aus der Straße von Hormus wird ein militärischer Zwischenfall zwischen den USA und dem Iran gemeldet. Nach Angaben des US-Militärs wurden 3 amerikanische Zerstörer während der Durchfahrt durch die Meerenge angegriffen. Unter anderem mit Drohnen, Raketen und Schnellbooten. Aus Washington Anne Schneider.
2: Die amerikanischen Streitkräfte hätten die Angriffe jedoch abgefangen. Keines der Schiffe sei getroffen worden. Als Reaktion darauf hätten die USA gezielte Schläge gegen iranische Militäreinrichtungen ausgeführt, die für den Angriff verantwortlich gewesen sein sollen. Präsident Donald Trump sprach von einem Angriff ohne Schaden und erklärte in den sozialen Medien, man habe die iranischen Attacken erfolgreich abgewehrt. Zugleich drohte er mit deutlich härteren Reaktionen, falls es nicht rasch zu einer Einigung im Konflikt kommen sollte.
1: In der Diskussion um die geplante Einkommensteuerreform hat Unionsfraktionschef Spahn der Forderung nach weiteren Schulden eine klare Absage erteilt. Er wolle die Kreditwürdigkeit des Bundes nicht weiter gefährden, sagte Spahn der Rheinischen Post. Er reagierte damit auf Äußerungen von SPD-Fraktionschef Miersch, der dafür plädiert hatte, die Schuldenbremse auszusetzen. Spahn bot dem Koalitionspartner an, einen gemeinsamen Vorschlag zu erarbeiten. Im Ziel, kleinere und mittlere Einkommen zu entlasten, sei man sich einig. Der Bundesrat entscheidet heute über die steuerfreie Entlastungsprämie von bis zu 1.000 Euro, die Unternehmen an ihre Beschäftigten zahlen können. Damit sollen die Folgen des Iran-Kriegs wie hohe Spritpreise für die Bürger abgemildert werden. Die Maßnahme ist umstritten. Kritik kommt von Arbeitgeberverbänden, dem Mittelstand und dem Steuerzahlerbund. Sie warnen von neuen Belastungen für Betriebe und bezweifeln, dass viele Firmen die Zahlung leisten können. Der SC Freiburg steht im Finale der Fußball-Europa League. Das Team gewann am Abend das Halbfinalrückspiel gegen Sporting Braga mit 3:1. Aus der Sportredaktion Marcel Stober.
3: Ein Mittelfeldmann der Portugiesen musste bereits in der 6. Minute nach einer Notbremse mit Rot vom Platz. Wenig später nutzte Freiburg die Überzahl und traf durch Kübler zum 1:0. Damit war die 1:2 Hinspielniederlage von vor einer Woche in Braga ausgeglichen. Noch vor der Pause erhöhte man Sambi zum 2:0. In Hälfte 2 traf erneut Kübler. Das Tor von Braga sorgte am Ende noch für eine spannende Viertelstunde. Freiburg aber schafft den größten Erfolg der Vereinsgeschichte und trifft im Finale auf den englischen Club Aston Villa.
1: Das waren die Nachrichten. Das Wetter in Deutschland. Tagsüber heiter und trocken, im Bergland einzelne Schauer. 13 Grad an der Nordsee bis 22 Grad in Bayern. Am Samstag gebietsweise länger sonnig, im Bergland vereinzelt Schauer oder Gewitter bei 15 bis 25 Grad. Und am Sonntag meist trocken, im Südwesten später Schauer und Gewitter. Die Temperaturen liegen dann bei 14 bis 27 Grad. Es ist 5.03 Uhr.
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4: Die A8 Salzburg Richtung München ist zwischen Neukirchen und Siegsdorf West wegen Fahrbahnerneuerung bis 6 Uhr gesperrt. Die Umleitung führt über die U6 und U8. Die A10 Dreieck Werder Richtung Dreieck Barnim ist zwischen Falkensee und dem Dreieck Havelland nach einem Unfall weiterhin gesperrt. Und die A24 Hamburg Richtung Berlin ist zwischen Hagenow und Webelin nach einem Unfall in einer Baustelle gesperrt. Die Umleitung führt über die U5. Und die A71 Richtung Schweinfurt ist zwischen Gräfenroda und Oberhof wegen Wartungsarbeiten im Tunnel Alte Burg bis ca. 6 Uhr gesperrt. Das war's vom Verkehr. Ihnen eine gute Fahrt.
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4: Und hier kommt vom Norddeutschen Rundfunk aus Hamburg. Im Studio ist Detlef Karg. Guten Morgen. Die AfD ist laut Umfragen die stärkste politische Kraft. Im Bund hat sie sich im ARD-Deutschland-Trend von der Union abgesetzt. Sie liegt deutlich vor der Union. Und in Sachsen-Anhalt, wo im September gewählt wird, da ist das Ganze noch deutlicher. Da werden 41% in Umfragen genannt. Woran liegt das? Und warum gelingt es den anderen Parteien entgegen? Gegen ihre Ankündigung nicht, die AfD klein zu regieren. Aus Berlin dazu Gabor Hallas.
5: Schönebeck in Sachsen-Anhalt. Die AfD hat eingeladen, ein Familienfest soll es sein mit Eis und Hüpfburg und Ulrich Siegmund
6: wir
5: auf der Bühne.
6: Schreiben Geschichte. Wir holen uns unser Land zurück.
5: Ulrich Siegmund möchte Ministerpräsident werden. Seine AfD steht aktuell bei 41%. Sven Schulze von der CDU ist Ministerpräsident und will es bleiben. Aber seine Partei liegt abgeschlagen 15 Punkte hinter der AfD.
6: Ich will nicht, dass die Landtagswahl in Sachsen-Anhalt zu einem Denkzettel für die Regierungsarbeit in Berlin wird. Die Menschen hier sind unzufrieden mit dem, was sie aus Berlin bekommen, und ich bin es ehrlich gesagt auch.
5: Nur 13% der Deutschen sind zufrieden mit der Bundesregierung. Historisch schlechte Werte, so der ARD-Deutschland-Trend. Kaum besser sieht es mit dem Bundeskanzler aus.
7: Wir kämpfen als CDU gemeinsam, wir gewinnen gemeinsam, wir verlieren gemeinsam.
5: Eine Prognose für die Landtagswahl wagt Friedrich Merz nicht. Denn das mit den Prognosen ist auch schon einmal schiefgegangen.
8: Und dann traue ich mir zu, die AfD mit ihren Wählerinnen und Wählern zu halbieren. Das geht. Das geht, meine Damen und Herren.
5: Das war im Herbst 2018. Die AfD stand damals bei 14% bundesweit. Das heißt, sie hat sich nicht halbiert, sondern fast verdoppelt. Im ARD-Deutschland-Trend ist sie jetzt deutlich stärkste Kraft mit 27%.
9: Die AfD schafft es vor allem, die emotionalen Bedürfnisse von Menschen anzusprechen. Verunsicherung, Sorge, Angst, Frustration und auch Wut,
5: sagt der Soziologe Matthias Quent von der Ernst-Abbe-Hochschule in Jena.
9: Friedrich Merz hatte vor den Wahlen noch in der Opposition gegen die Ampelregierung versprochen, alles anders machen zu können und schnell einen Richtungswechsel herbeizuführen. Und nun muss die Bundesregierung sehen, dass die Komplexität der Herausforderung eben doch größer ist.
5: Menschen sind nicht zufrieden und enttäuscht. Darauf setzt die AfD. Auch Bernd Baumann, der parlamentarische Geschäftsführer.
10: Merz hat ja getäuscht, hat so getan, als wenn er unsere Themen übernehmen würde. Links ist vorbei. Schluss mit den linken Spinnern, hat er im Wahlkampf gesagt und hat als erstes mit den linken Spinnern eine Koalition gemacht.
5: Die AfD stehe bereit, mit der Union Politik zu machen, wenn es um Migration, um Kernkraft gehe oder darum, die Steuern zu senken. Kanzler Merz aber lehnt das ab. Und auch der SPD gefallen die aktuellen Umfragen nicht.
11: Ärmel hochkrempeln, dass die AfD nicht in Verantwortung kommt, weil das geht dann auch an die Grundfesten dieser Demokratie.
5: Sagt Dirk Wiese, parlamentarischer Geschäftsführer der SPD. Er weiß auch, dass die Umfragewerte etwas mit dem Bild zu tun haben, das die Bundesregierung abgibt.
11: Ganz ehrlich, wir müssen auch mehr intern die Dinge vorher klären und weniger öffentlich übereinander diskutieren. Ich glaube, das ist nicht gut gewesen. Man hat sich jetzt viel zu viel öffentliche Ratschläge gegeben. Dazu gibt's immer auch die Hinweise von der Seitenlinie, die gekommen sind.
5: Der Soziologe Matthias Quent sagt, Politik müsse überzeugende Angebote machen. Und da sieht er viel Luft nach oben.
9: Dafür braucht es einen langen Atem und dafür braucht es vor allem auch konkrete Strategien, die an den Ursachen des Erstarkens des Rechtspopulismus und Rechtsextremismus ansetzen. Da kann ich im Moment leider keine überzeugenden und erfolgsversprechenden Antworten in der politischen Mitte erkennen.
5: Und dazu kommt, sagt er, die AfD sei im Osten längst stark verankert und Teil der Normalität.
4: Gabor Hallas informiert in Sachsen-Anhalt. Da wird also in 4 Monaten ein neuer Landtag gewählt. Und dieser 6. September könnte für die Partei durchaus bedeutend werden, denn die AfD ist in dem Bundesland so stark, dass sie vielleicht stärkste Kraft werden könnte. Sie könnte vielleicht regieren und im Landtag die Mehrheit bekommen. Im neuen Sachsen-Anhalt-Trend, den der MDR unter anderem in Auftrag gegeben hat, wurden 41% bei den Befragten für die AfD erreicht. Darüber hat mein MDR-Kollege Sven Kochale mit dem Politikwissenschaftler Benjamin Höhne gesprochen, der seit Jahren die Entwicklungen in Sachsen-Anhalt verfolgt. Und die erste Frage an ihn war, wie er sich erklärt, dass der AfD-Höhenflug immer weitergeht.
12: Das ist die allgemeine Lage, das ist kein Sachsen-Anhalt-Phänomen. Die AfD ist im Osten stark, wird stärker, aber nimmt auch im Westen zu. In Sachsen-Anhalt kommt noch hinzu, dass die Ausgangsbedingung schwieriger ist als bei den vergangenen Wahlen oder in anderen Bundesländern, eben weil es einen neuen Ministerpräsidenten gibt, der noch nicht so den Landesvater-Bonus für sich beanspruchen kann, wie das bei Herrn Haseloff der Fall war. Und man muss, das wiegt natürlich noch viel, viel schwerer, sagen, dass die Stimmung im Lande schlecht ist. Das hat die demoskopische Befragung auch gezeigt.
13: Wenn wir die AfD noch mal genauer anschauen, dann liegt das vielleicht auch daran, dass die Partei immer stärker wird, dass sie in der Parteienlandschaft als inzwischen sehr normal wahrgenommen wird und dass Hinweise auf eine gesichert rechtsextremistische Einstufung hier nicht mehr verfangen?
12: Genau, also die Einordnung nicht nur in Sachsen-Anhalt, auch in Sachsen und Thüringen, die haben der Wahl der AfD keinen Abbruch getan. Man kann sogar die gegenteilige These aufwerfen und sagen, das ist Teil des Erfolgsrezepts. Dafür wird sie gewählt. Damit bindet sie das rechtsextreme Spektrum an sich durch diesen Radikalisierungskurs. Und zugleich verfolgt sie eine Normalisierung auf verschiedenen Ebenen. Aber um das kurz zusammenzufassen, die politikwissenschaftliche Debatte dazu, dass diese Normalisierung heißt, dass viele Themen, viele Begriffe, das sehen wir insbesondere bei der Migrationspolitik, salonfähig geworden sind, dass sie auch von der CDU oder auch von der SPD in Teilen übernommen werden können. Und am Ende profitiert von dieser Normalisierung die AfD. Kurzum, sie ist nicht mehr in der rechten stigmatisierten Ecke, wo sich NPD, DVU und Republikaner zum Beispiel befanden.
13: Aber es gibt ja noch andere Ansätze, andere Affären, die um die Vetternwirtschaft zum Beispiel, also die Beschäftigung von Familienangehörigen in Abgeordnetenbüros, sehr ausgeprägte im Landesverband Sachsen-Anhalt, aber das scheint keine Rolle zu spielen.
12: Ja, da habe ich auch früh vorgewarnt, dass man da nicht zu starke Hoffnung drauf setzen sollte, dass sich Menschen von der AfD abwenden. Das haben wir auch bei anderen Skandalen in der Vergangenheit bei der AfD schon gesehen. Also dass es nicht zu Einbußen bei den darauf folgenden Wahlen kam. Und das hängt meines Erachtens nach stark damit zusammen, dass die Menschen die AfD aus einer Haltung heraus wählen, weniger für das, was sie konkret tut oder welche Personen sich aktuell an der Spitze der Partei oder in ihren Niederungen befinden und vielleicht durch Skandale geprägt sind. Und man muss auch dazu sagen, dass die AfD, es ist ihr mehr und mehr gelingt, eine Stammwählerschaft aufzubauen. Das heißt, treue, loyale Wähler, die unabhängig von der Performance ihrer Partei bei Wahlen die Stange halten.
13: Die AfD als stärkste Kraft, aber ohne potenziellen Regierungspartner. Wie würde denn mit diesen Zahlen jetzt eine Landesregierung in Sachsen-Anhalt vermutlich aussehen?
12: Ja, das wird schwierig. Also die AfD kommt nicht auf eine, nach derzeitigen Zahlen, nicht auf eine absolute Mandatsmehrheit im Parlament. Das ist aber noch nicht ganz ausgemacht, dass es ihr nicht vielleicht doch auch gelingen könnte. Ist nämlich davon abhängig, wie viel kleinere Parteien hineinkommen. Wir sehen ja jetzt, dass es die Grünen knapp schaffen könnten, die SPD, dass es relativ gut aussieht für sie. Das heißt, das erschwert dann den Erfolg der AfD für eine absolute Mandatsmehrheit. Ja, die CDU wird gefragt sein, ein Bündnis zu schmieden, ein breites Bündnis, sehr wahrscheinlich mit SPD, Grünen. Womöglich reicht es nicht. Die Linke will man nicht dazu nehmen. Vielleicht lässt man sich aber von der Linken tolerieren.
13: Das hatten wir in Magdeburg schon mal.
12: Gab es das Magdeburger Modell nur nicht unter der CDU, die da natürlich, das war für sie ein Dorn im Auge. Das lief ja über die SPD und dann SPD, Grüne. Ja, also es wird schwierig. Die Brandmauer ist da. Davor gehe ich nicht davon aus, dass es irgendwie Avancen gibt, mit der AfD zusammenzuarbeiten.
4: Sagt der Politologe Benjamin Höhne im Gespräch mit meinem MDR-Kollegen Sven Kochale. Und wir kommen zur Wettervorhersage für heute Freitag, den 8. Mai. Über der zentralen und östlichen Mitte Deutschlands ist es stark bewölkt, aber es gibt nur vereinzelt Schauer. Sonst heiter bis wolkig und meist trocken im Tagesverlauf. Im West- und süddeutschen Bergland örtlich Schauer, im Schwarzwald und an den Alpen sind auch Gewitter möglich. Höchstwerte von Ost nach Süd zwischen 15 und 22 Grad, an den Küsten um 13 Grad. Es weht meist ein schwacher Wind aus östlichen Richtungen. Und die Temperaturen deutscher Städte: in Kiel 4 Grad, Hamburg 5 Grad, Rostock 1 Grad, in Hannover 4 Grad, Berlin und Kassel 7 Grad, Münster 5 Grad, Köln 7 Grad, Frankfurt am Main 8 Grad, Erfurt 7 Grad, Saarbrücken 5 Grad, Nürnberg 8 Grad, Dresden 8 Grad, Stuttgart 6 Grad, Freiburg 6 Grad und München 7 Grad.

0: Es wird gleich 5.14 Uhr.
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0: Das niederländische Kreuzfahrtschiff, auf dem das Hunter-Virus ausgebrochen ist, ist auf der Fahrt von Kap Verde zu den Kanarischen Inseln. Spanien sei in der Lage, die Hondius in Empfang zu nehmen. Das versicherte die Weltgesundheitsorganisation WHO. Allerdings soll das Schiff nicht in einem Hafen von Teneriffa anlegen, sondern vor der Küste ankern aus Sicherheitsgründen. Aus Genf dazu Marie-Christine Werner.
2: Spanien sei in der Lage, das niederländische Kreuzfahrtschiff MV Hondius in Empfang zu nehmen und die Situation zu managen, versicherte WHO-Generaldirektor Tedros Adhanom Ghebreyesus. Die Gefahr für die Menschen auf den Kanarischen Inseln sei gering. Aktuell gäbe es 5 bestätigte Fälle und 3 Verdachtsfälle. Durch die an Bord ergriffenen Maßnahmen seien bisher keine weiteren Menschen erkrankt. Da die Inkubationszeit für das Hunter-Virus zwischen 1 und 6 Wochen liege, könnten aber noch mehr Fälle auftreten. Alle Kabinen seien desinfiziert worden, die Passagiere wurden gebeten, in ihren Kabinen zu bleiben. Wer Symptome zeige, würde sofort isoliert. Welche Maßnahmen gerade noch auf dem Schiff ergriffen werden, erklärt die Epidemie-Expertin der WHO, Maria von Kerkhove.
3: So what is happening currently right now on the ship?
2: Wir haben einen WHO-Experten an Bord, zusammen mit 3 weiteren Infektiologen. Sie stellen den Passagieren Fragen, um wirklich zu verstehen, welche Art von Kontakt sie mit den Verdachtsfällen oder bestätigten Fällen hatten und was sie generell auf dem Schiff getan haben, bevor sie an Bord kamen, während sie an Bord waren, um zu prüfen, welches Risiko das bedeutet. Käme hinzu, betonte Maria von Kerkhove, dass die WHO weltweit alle Experten, die es zum Hunter Virus und speziell zur Variante anders gäbe, zusammengezogen habe, um das weitere Vorgehen auf dem Schiff zu begleiten. Vor allem argentinische Wissenschaftler besäßen seit einem Andes-Virus-Ausbruch in ihrem Land im Jahr 2019 große Expertise. Vergleiche mit Covid und Influenza sollten nicht gezogen werden, sagte sie. Im Gegensatz zu Covid damals sei das Andes-Virus lange bekannt und übertrage sich anders, nämlich nur durch sehr engen körperlichen Kontakt. Wichtig sei zu klären, wie es weitergeht, wenn das Schiff auf den Kanaren angekommen sei. Mit allen Herkunftsländern der Passagiere und der Crew stehe die WHO aktuell in Kontakt. An Bord befinden sich Menschen aus vielen Ländern und alle Beteiligten, alle Regierungen und das Schiffsunternehmen möchten sicherstellen, dass sie sicher nach Hause kommen, wobei nicht nur das eigene Risiko, sondern auch jegliches Risiko für andere minimiert werden soll. Für die Menschen an Bord sei die Situation beängstigend, weshalb sie nicht nur medizinisch, sondern auch psychisch betreut würden. Nach dem Kenntnisstand der WHO habe sich aber die Stimmung der Passagiere etwas gebessert, seit das Schiff wieder in Bewegung sei und Pläne ausgearbeitet würden, wie die Heimreise aller ermöglicht werden kann. Das Schiff war von Argentinien zu den Kapverdischen Inseln gefahren. An Bord befinden sich auch US-amerikanische Passagiere. Sowohl die USA als auch Argentinien sind aus der WHO ausgetreten. Die US-Passagiere würden trotzdem wie alle anderen behandelt, versicherte WHO-Generaldirektor Tedros Adhanom Ghebreyesus und nutzte die Chance zu einer politischen Botschaft. Die beste Immunität, die wir haben, ist Solidarität. Da sowohl Argentinien als auch die USA betroffen sind, denke ich, dass sie ihre Entscheidungen überdenken werden, weil sie erkennen, wie wichtig Universalität für die Gesundheitssicherheit ist. Denn Viren kümmern sich nicht um unsere Politik und sie kümmern sich nicht um unsere Grenzen. Ich hoffe also, dass dies eine gute Lektion für die ganze Welt ist. Das niederländische Kreuzfahrtschiff soll am Wochenende in Teneriffa ankommen.
0: Marie-Christine Werner informierte. Die Kritik am deutschen Bildungswesen, sie ist seit vielen Jahren gleichlautend. Fast nirgends ist der Bildungserfolg so stark vom Elternhaus abhängig wie etwa in Deutschland. Eltern mit hohem Einkommen, die selbst Abitur haben, schicken ihre Kinder meist aufs Gymnasium. Kinder aus sozial schwächeren Familien haben es schwerer. Viele Reformideen sind ins Land gegangen. Der Befund hat sich nicht verändert. Darüber haben Bildungsexperten gestern Abend mit den Hörerinnen und Hörern der ARD-Inforadios in unserer Sendung Mitreden diskutiert. Und die Hörer hatten sehr konkrete Vorschläge, Ivo Maruschik berichtet.
4: Über Bildungskonzepte lässt sich streiten und die Unterschiede zwischen den Bundesländern sind ohnehin groß. Aber die Anruferinnen und Anrufer bei Mitreden Deutschland diskutiert waren sich völlig einig, woran es im Bildungswesen krankt und wie man die Probleme angehen müsste.
5: Frühkindliche Bildung.
6: Frühkindliche Bildung.
7: Vorschulische Bildung in der Kita.
4: So betonte zum Beispiel Michaela Scott aus Schwerin.
5: Es gibt sehr, sehr gute wissenschaftliche Belege dafür, dass die Investition in frühkindliche Bildung eben gerade für diese Kinder aus sozioökonomischen Kontexten, also schwierigen Lagen, besonders wichtig und besonders hilfreich ist.
4: Eine Erfahrung, die auch Lena Langhoff aus Braunschweig teilt. Und zwar weniger aus theoretischer Sicht, sondern aus praktischer Erfahrung.
6: Also wenn die Kinder in die Grundschule kommen, dann sieht man da schon wahnsinniges Auseinanderklaffen von dem, was Kinder können. Also diese vorschulische Bildung in der Kita, die war ganz schwach. Wir haben halt mit den Kindern gelesen und was weiß ich, wie viel kostet das, die Fragen beantwortet und so weiter. Ja, andere Leute augenscheinlich nicht und es ist mir eben schon aufgefallen, wie da der Unterschied ist.
4: Und diese Beobachtung bestätigen auch Bildungsforscher wie Olaf Köller von der Uni Kiel, der als Experte zugeschaltet war.
7: Wir haben Evidenz dafür, dass in den ersten 4 Lebensjahren die privilegierten Kinder aus Akademikerfamilien 30 Millionen Wörter mehr hören als die benachteiligten Kinder.
4: Später haben Lehrkräfte kaum noch Chancen auszugleichen, was in den frühen Jahren der Kindheit versäumt wurde. Und das sind Defizite, die Lena Langhoff, selbst niedersächsische Gymnasiallehrerin, im Schulalltag nicht mehr wieder gut machen kann.
6: Ich versuche, die Kinder zu motivieren, aber die Defizite sind schon so groß, das kann ich nicht auffangen, nicht in diesem Setting. Seien wir mal realistisch, es ist ja eine Mangelverwaltung. Ich bin da mit 30 Kindern. Wie soll ich denn die Kinder individuell fördern?
4: Dabei müsste man das Rad nicht unbedingt neu erfinden. Mehrere Anrufer betonen, dass in anderen Ländern der Besuch der Vorschule Pflicht ist, zum Beispiel in Frankreich. Und der Anrufer Mario Reichert wirft ein, solche Konzepte habe es auch schon in Deutschland gegeben.
8: Wir kommen aus Brandenburg und ich habe 4 Kinder. Wir hatten damals schon einen Vorschulbereich für das letzte Jahr in der Kita. Den hat man dann einfach abgeschafft, hat den Hort und Vorschulbereich zusammengelegt und hat da im Prinzip eine Spielgruppe draus gemacht. Also wir hatten das Ganze schon mal. Wir müssen einfach wieder die Vorschule wieder fördern.
4: In diesem Punkt also Einigkeit unter den Mitrednern. In einzelnen Fragen gab es aber auch kontroverse Meinungen. Amy Kirchhoff, die Generalsekretärin der Bundesschülerkonferenz, würde Schulnoten am liebsten abschaffen.
9: Ich

0: bei den bekannten Problemen. Und so rechnet Bildungsexperte Köller auch damit, dass die bevorstehende nächste PISA-Auswertung den deutschen Schulen wieder kein gutes Zeugnis ausstellen wird.
1: Alle rechnen damit, dass sich der negative Trend der letzten Jahre fortsetzen wird.
2: Eindrücke waren das aus unserer Sendung Mitreden, frühkindliche Bildung. Ivo Maruschik hat das Ganze für uns zusammengefasst. Und am kommenden Montag haben Sie wieder Gelegenheit, mitzudiskutieren. Und wir bleiben beim Thema Bildung. Sicherheit im Straßenverkehr ist nämlich auch eine Bildungsaufgabe, und zwar eine, die an vielen Schulen heutzutage zu kurz kommt. Dabei ist sie nötig. Das jedenfalls ist das Ergebnis einer deutschlandumweiten Umfrage der ADAC-Stiftung unter Lehrkräften. Die fordern mehr Unterrichtsstunden für Verkehrsbildung. Simon Berninger hat sich die Studie angeschaut und nach Reaktionen in Bayern gefragt.
3: Jeden Morgen begleitet Dilnosa ihre 8-jährige Tochter auf dem Rad zur Grundschule im Münchner Stadtteil Schwabing. Ihrer 10-Jährigen vertraut sie da schon mehr und lässt sie alleine zum Gymnasium radeln. Unterm Strich sorgt sich die Mutter aber um beide Töchter, mit Blick auf das, was an Verkehrsbildung in der Schule hängen bleibt.
4: Was Zebrastreifen angeht, dass sie trotzdem stehen bleiben sollen und gucken sollen. Sie wissen nicht, dass E-Autos zum Beispiel leise sind und dass da keine Geräusche sind. Also das muss ich immer wieder sagen.
3: Dabei war und ist Verkehrsbildung auch Thema im Unterricht ihrer Töchter.
4: Also meine Große hatte in der 4. Klasse Fahrradprüfung gemacht. In diesem Rahmen wurden sie aufgeklärt. Meine Kleine wird jetzt schon in der 2. aufgeklärt. Aber auf alle Fälle brauchen wir mehr Unterricht.
3: Das ist auch das Ergebnis einer aktuellen Umfrage im Auftrag der ADAC-Stiftung. Mehr als 300 Lehrkräfte wurden bundesweit befragt und die votierten für deutlich mehr Unterrichtsstunden zum Thema Verkehrssicherheit. Annika Nohe von der ADAC-Stiftung sagt,
5: es ist einfach wichtig, dass Kinder das sichere Verhalten im Straßenverkehr üben. Das geht durch die Schule und der Bedarf ist groß, das zeigt sich deutlich.
3: Tatsächlich ist die Zahl der Schulwegunfälle laut Daten der deutschen gesetzlichen Unfallversicherung zuletzt gestiegen. Von bundesweit rund 40.000 im ersten Halbjahr 2024 auf rund 42.000 im ersten Halbjahr 2025. Der Verkehr böte inzwischen auch mehr Risiken, sagt der ADAC und verweist auf leise fahrende Elektroautos, mehr Roller oder Lastenradfahrer. Für die kindliche Wahrnehmung zusätzliche Herausforderungen.
5: Kinder sind anders im Straßenverkehr unterwegs wie Erwachsene. Sie lassen sich leicht ablenken. Das Sichtfeld ist eingeschränkt, weil sie einfach kleiner sind und im Weg stehende Autos dann den Sichtradius einschränken.
3: In Bayerns Grundschullehrplänen sind bislang 13 Unterrichtsstunden für Verkehrserziehung vorgesehen. In der Studie sprechen sich die Lehrkräfte für 18 Stunden aus. Simone Fleischmann vom Bayerischen Lehrer- und Lehrerinnenverband sagt,
6: eigentlich sind alle diese Kompetenzen verankert, nicht nur die im Bereich der Mobilitätsbildung, sondern zum Beispiel auch im Bereich der Demokratiebildung. Das steht überall drin, aber irgendwann ist halt die Stunde aus. Aber eins steht fest, wenn eine Schule vor Ort ganz klare Brennpunkte hat, die verdammt gefährlich sind, wenn man spürt, dass mehr Unfälle passiert sind, wird man da genau den Schwerpunkt setzen und vielleicht dann irgendwas anderes wie den Salatacker im Pausenhof dann nicht anpflanzen.
3: Das Bayerische Kultusministerium sieht auf Anfrage keine Notwendigkeit, mehr Verkehrsbildung an Grundschulen einzuführen. Mit dem im vergangenen Schuljahr eingeführten Radlführerschein sei die Verkehrserziehung gerade erst gestärkt worden.
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8: Mit Marcel Stober. Es ist tatsächlich das Finale geworden. Der SC Freiburg hat sich im Halbfinale der UEFA Europa League gegen Sporting Braga aus Portugal durchgesetzt und spielt nun um den Titel. Das Halbfinal-Hinspiel in Braga, das ging in letzter Minute noch mit 1:2 verloren. Das 3:1 im Rückspiel sorgte dann aber für den ersten Freiburger Finaleinzug in einem internationalen Wettbewerb. Aus Freiburg, Detlef Lindner.
9: Grenzenlose Begeisterung in Freiburg. Es ist der größte Moment dieser Finaleinzug für den Sportclub in der Clubgeschichte. Es begann alles aus Freiburger Sicht sehr gut. Rote Karte Dorcheles, der schnelle Stürmer von Braga, hat der Beste gefoult. Notbremse, Rot geht vollkommen in Ordnung. Kübler dann nach knapp 20 Minuten mit diesem 1:0 die Führung für den SC Freiburg. Braga aber immer wieder Umschaltspiel gefährlich, wenn Freiburg nicht aufpasste. Manzambi mit einem wunderbaren Distanzschuss legte zum 2:0 noch vor der Pause nach. Und das 3:0 dann schließlich wieder der ganz starke Lukas Kübler per Kopf. Da schien schon alles durch zu sein, aber immer wieder diese Möglichkeiten auch für die Portugiesen und dann

0: Pau Victor mit dem Ehrentreffer zum 3:1. Aber das Finale am 20. Mai in Istanbul war dem SC Freiburg nicht mehr zu nehmen.
1: Der Finalgegner am 20. Mai heißt Aston Villa. Die Engländer haben sich mit 4:0 gegen Ligakonkurrent Nottingham Forest durchgesetzt. Der SC Magdeburg hat das Halbfinale der Handball-Champions League erreicht. Nachdem schon das Hinspiel bei Pik Szeged in Ungarn klar gewonnen wurde, folgte jetzt im Rückspiel ein 45:37 Torfestival. Das Final Four-Turnier Mitte Juni in Köln besteht also aus Magdeburg, Berlin, Barcelona und Aalborg. Die deutschen Tischtennisteams haben ihre Viertelfinalpartien bei der WM in London hinter sich gebracht. Während es für die deutschen Männer nicht gut lief, haben die deutschen Frauen jetzt eine Medaille sicher. Aus London Christian Adolf.
2: Die Freude über den Halbfinaleinzug und die schon sichere Bronzemedaille kannte bei den deutschen Damen keine Grenzen. Sabine Winter, Deutschlands Nummer 1, musste im ersten Spiel gleich nervenstark einen 0:2 Satzrückstand aufholen. Die 33-Jährige gewann noch sensationell mit 3:2 gegen Do Hoi Kim. Noch viel spannender machte es Ying Han, die sogar mehrere Matchbälle gegen sich abwehren musste und dann ebenfalls in 5 Sätzen erfolgreich war. Richtig beruhigend war die 2:0-Führung nicht, denn die 19-jährige Annette Kaufmann verlor dann Spiel 3 und so war wieder Sabine Winter gefragt, die dann aber überraschend klar den 3:1-Sieg und damit den umjubelten Einzug ins Halbfinale klarmachte. Zuvor waren die deutschen Männer im Viertelfinale mit 1:3 an Japan gescheitert.
1: In der Basketball-Bundesliga ist die Entscheidung um den Abstieg gefallen. Sowohl Heidelberg als auch Braunschweig spielen in der kommenden Saison zweitklassig. Durch den 81:79 Sieg nach Overtime von Jena gegen Heidelberg am vorletzten Spieltag kann Aufsteiger Jena auf Tabellenplatz 16 von beiden Teams nicht mehr eingeholt werden. Eines der wichtigsten Radrennen der Welt liegt vor uns. Der Giro d'Italia startet. Und Holger Gerska blickt mal voraus.
3: Die Jagd nach dem berühmten rosa Trikot kennt nur einen großen Favoriten. Es ist der Däne Jonas Vingegaard. Der zweimalige Tour de France Gesamtsieger hat im vergangenen Herbst auch die Vuelta, also die Spanien-Rundfahrt, gewonnen und könnte damit als erster seiner Generation und als 8. Radprofi überhaupt das seltene Triple schaffen, bei allen 3 großen Landesrundfahrten zu triumphieren. Nicht dabei ist der Weltmeister Tadej Pogacar. Der Slowene konzentriert sich ganz auf die Tour de France, ebenso wie Florian Lipowitz, der 3. der Tour des vergangenen Jahres. Insgesamt kommen 8 deutsche Radprofis an den Giro-Start. Der Sprinter Pascal Ackermann und der Allrounder Nico Denz haben schon Etappen der Italien-Rundfahrt gewonnen.
1: Und noch eine Meldung vom Internationalen Olympischen Komitee. Das hat nämlich jetzt beschlossen, dass Sportler aus Belarus wieder unter eigener Flagge starten dürfen. Seit dem Beginn des Ukraine-Krieges vor 4 Jahren war das nicht mehr der Fall. Russische Sportlerinnen und Sportler dürfen das aber weiterhin nicht. Der Deutsche Olympische Sportbund hat die Entscheidung zur Kenntnis genommen, so heißt es, und will in Kürze darüber beraten.
4: Marcel Stober war das mit dem Sport.

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1: Um 5.30 Uhr mit Katja Kindermann. Die US-Streitkräfte haben erneut iranische Militäreinrichtungen angegriffen. Das für die Golfregion zuständige Zentralkommando sprach von Selbstverteidigungsschlägen. Aus der Nachrichtenredaktion Peter Eichenberg.
2: Der Iran habe zuvor mit Raketen, Drohnen und Booten US-Kriegsschiffe attackiert, die die Straße von Hormus durchfuhren, teilte das Kommando mit. Die iranische Armee bestätigte die Angriffe, warf aber ihrerseits der amerikanischen Seite einen Verstoß gegen die Feuerpause vor. Die USA hätten einen iranischen Öltanker ins Visier genommen, der in der Meerenge unterwegs gewesen sei. US-Präsident Trump bekräftigte trotz der Zwischenfälle, die Waffenruhe mit dem Iran habe weiter Bestand. Die amerikanischen Vergeltungsschläge bezeichnete er in einem Fernsehinterview als kleinen Denkzettel.
1: US-Präsident Trump hat mit seiner Zollpolitik erneut eine juristische Niederlage erlitten. Ein Handelsgericht in New York erklärte Trumps pauschale Zölle in Höhe von 10% auf alle Einfuhren für rechtswidrig. Der Präsident habe damit seine Befugnisse überschritten, erklärte das Gericht. Unterdessen stellte Trump der Europäischen Union ein Ultimatum zur Umsetzung ihres Zollabkommens mit den USA. Komme die EU dem nicht bis zum 4. Juli nach, drohten deutlich höhere Zölle, sagte Trump nach einem Telefonat mit Kommissionspräsidentin von der Leyen. Die AfD liegt im neuen ARD-Deutschland-Trend erstmals vor der Union. Die Partei kommt demnach in der Sonntagsfrage von Infratest DIMAP auf 27% und erreicht damit 2 Prozentpunkte mehr als Anfang April. Die Union verschlechtert sich auf 24%, minus 2 Punkte. Die Grünen liegen bei 15, die SPD bei 12 und die Linke bei 10%. Die Zustimmung zu Kanzler Merz ist ein Jahr nach seinem Amtsantritt auf einem historisch niedrigen Niveau. Mit seiner politischen Arbeit sind laut Deutschlandtrend nur noch 16% der Befragten zufrieden. Russland hat nach eigenen Angaben weitere ukrainische Drohnen unschädlich gemacht, die im Anflug auf die Hauptstadt Moskau waren. Seit Beginn einer vom Kreml ausgerufenen einseitigen Waffenruhe um Mitternacht Ortszeit seien 20 Drohnen abgefangen worden, teilte Moskaus Bürgermeister Sobjanin mit. Die Waffenruhe soll bis morgen gelten. Dann finden im ganzen Land Gedenkveranstaltungen und in Moskau die traditionelle Parade zum Sieg über Nazi-Deutschland statt. Aus Angst vor ukrainischen Angriffen sollen anders als in den vergangenen Jahren keine Panzer oder anderes schweres militärisches Gerät bei der Parade auffahren. Und das Wetter in Deutschland. Tagsüber heiter und trocken, im Bergland einzelne Schauer, 13 Grad an der Nordsee bis 22 Grad in Bayern. Am Samstag gebietsweise länger sonnig, im Bergland vereinzelt Schauer oder Gewitter, 15 bis 25 Grad. Und am Sonntag meist trocken, im Südwesten später Schauer und Gewitter bei 14 bis 27 Grad. Das waren die Nachrichten.
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3: Die A2 Richtung Berlin zwischen Allerengersleben und Irxleben. Stau und stockender Verkehr an einer Baustelle. Sie müssen mit 10 Minuten ungefähr Verspätung rechnen. A3 Oberhausen Richtung Köln zwischen Raststätte Ohligserheide West und Dreieck Langenfeld. 2 Kilometer Stau. Die A8 Salzburg Richtung München ist zwischen Neukirchen und Siegsdorf West wegen Fahrbahnerneuerung noch bis 6 Uhr gesperrt. Die Umleitung führt über die U6 und U8. Die A71 Richtung Schweinfurt ist zwischen Gräfenroda und Oberhof wegen Wartungsarbeiten im Tunnel Alte Burg bis ca. 6 Uhr gesperrt. Die Schnellstraße B3 Achern-Offenburg ist zwischen Önsbach und Rennchen wegen Bergungs- und Reinigungsarbeiten in beiden Richtungen gesperrt. A1 Lübeck Richtung Hamburg zwischen Bad Oldesloe und Kreuzberg der Heide 2 Kilometer Stau. A3 Köln Richtung Oberhausen zwischen Solingen und Raststätte Ohligserheide Ost 1 Kilometer Stau. Und A9 Richtung Berlin zwischen Lederhose und Hermsdorf Süd, Gefahr durch Personen auf der rechten Fahrspur und Behinderungen durch einen defekten LKW auf dem Standstreifen. Fahren Sie da bitte besonders vorsichtig. Soweit der Verkehr. Ihnen eine gute Fahrt.
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3: Mit Detlef Karg im Studio, guten Morgen. In Berlin endet die Unterschriftensammlung für das angestrebte Volksbegehren Berlin autofrei demnächst. Paris gilt international ja als Vorbild unter den Großstädten bei der Verkehrspolitik. Die Innenstadt ist in den vergangenen Jahren von einem großen Teil des früheren Autoverkehrs gezielt befreit worden, zugunsten von Fahrradwegen und Fußgängerzonen. Wie ist der aktuelle Stand in der französischen Hauptstadt? Mehr dazu von Kai Rienecker.
4: Auf dem E-Bike kam der frisch gewählte neue Bürgermeister Ende März ins Pariser Rathaus. Emmanuel Grégoire radelte auf einem Velib, dem städtischen Leihfahrrad, während er sein erstes Live-Interview nach dem Wahlsieg gab. Wir haben viele Prioritäten, viele Bedürftige und dann will ich mich um jede Straße von Paris, um jedes Viertel kümmern. Mit dem Sozialisten Emmanuel Grégoire kommt zwar ein neuer Chef ins Pariser Rathaus, aber nach allen bisherigen Ankündigungen wird er die Verkehrspolitik seiner Vorgängerin Anne Hidalgo konsequent fortsetzen. 12 Jahre lang war ihre Vision:
5: Mein Traum ist wie der aller Bürgermeister aller großen Metropolen der Welt, eine Stadt mit viel weniger Autos.
4: Anne Hidalgos erstes Projekt waren die Ufer der Seine. Die Schnellstraßen am Wasser wurden zu Fahrradpisten, Joggingstrecken und Partymeilen. Überall im Stadtgebiet wurden Autospuren massiv reduziert, selbst am Arc de Triomphe. Hidalgo führte eine generelle Geschwindigkeitsbegrenzung auf 30 Stundenkilometer ein. Die Parkgebühren wurden angehoben, besonders für SUV. Rund um den Louvre entstand eine Zone à Trafic Limité, eine verkehrsberuhigte Zone, die den kompletten privaten Durchgangsverkehr verband. Jetzt ziehen dort selbstbewusste Fahrradfahrer ihre Bahnen und lassen die Touristen aus aller Welt immer wieder zurückschrecken. Corentin Roudot ist Sprecher der Pariser Fahrradlobbyorganisation Paris en Selle, Paris auf dem Sattel.
6: Wir sind hier in der Rue de Rivoli, also mitten im Zentrum von Paris. Bis 2019 gab es hier 2 Spuren für die Autos und 1 für die Busse. Und heute sind 2 der 3 Spuren nur für den Fahrradverkehr zugelassen. Und es gibt nur noch 1 einzige Spur für Busse, Taxis und die Autos der Anwohner.
4: In den vergangenen 12 Jahren wurde das Fahrradnetz in Paris kräftig ausgebaut auf inzwischen 1500 Kilometer. 300 sogenannte Rue aux Écoles wurden geschaffen, Straßen vor Schulen, die zu Fußgängerzonen mit Blumenbeeten umgebaut wurden. Hunderte sollen noch folgen. Der neue Bürgermeister Emmanuel Grégoire. Natürlich ist das Ziel, den Platz des Autos weiter zu reduzieren. Nur noch für die, die auf Autos angewiesen sind. Dabei denkt der Pariser Rathauschef an alte oder behinderte Menschen oder Handwerker. Anwohner in bestimmten Vierteln oder Taxifahrer fluchen regelmäßig über die Pariser Verkehrspolitik. Wie die jüngste Kommunalwahl zeigt, trägt die Mehrheit der Bevölkerung in Paris aber offenbar den Kurs mit, das Auto Stück für Stück aus der französischen Hauptstadt zu verbannen.
3: Kai Rienecker informierte.
0: Wirtschaft.
3: Eier ohne Küken töten, das gilt seit 2022. Bis dahin wurden ja männliche Küken nach dem Schlüpfen getötet. Nur die weiblichen werden ja für die Eierproduktion gebraucht. Das ist nun nicht mehr erlaubt und auf vielen Packungen im Supermarkt wird damit geworben. Aber Tierschützer kritisieren, das Leid habe sich nur verschoben. Welche Probleme sind entstanden? Mehr dazu von Anja Dobodinski aus der ARD Verbraucherredaktion.
7: Für die Geflügel- und Eierproduzenten galten sie lange als wertlos, die männlichen Geschwister der Legehennen. Sie konnten weder Eier legen noch genug Fleisch ansetzen, um rentabel zu sein. Deshalb wurden sie direkt nach dem Schlüpfen getötet. Nachdem das 2022 verboten wurde, mussten Landwirte neue Wege gehen. Einer davon, die Bruderhahnaufzucht. Das Konzept sieht vor, die männlichen Tiere mit aufzuziehen, zu mästen und später zu schlachten, um ihr Fleisch zu verwerten. Beim Bio-Geflügelhof von Landwirt Peter Schubert wachsen sie 14 bis 16 Wochen heran. Der große Nachteil, die Tiere sind keine Masthühner. Ihre Rasse ist nicht darauf ausgelegt, schnell Fleisch zuzulegen.
8: Wir sind jetzt bei diesen Bruderhennen bei ca. 1 zu 4 bis 1 zu 4,5. Das heißt, ich brauche 4 bis 4,5 Kilo Futter für 1 Kilo Bruderhahn. Beim Masthähnchen ist man irgendwo bei 2 bis 2,5 Kilo pro Kilo Fleisch.
7: Deshalb ist die Aufzucht von Bruderhennen vergleichsweise teuer und das schlägt sich auch bei den Fleisch- und Eierpreisen für die Verbraucher nieder. Bioverbände wie Bioland, Demeter und Naturland haben sich zwar verpflichtet, alle Bruderhenne aufzuziehen. Für viele konventionelle Betriebe ist das Konzept aber nicht wirtschaftlich. Der Bruderhahn verschwindet deshalb langsam vom Markt. Im Jahr 2022 wurden rund 55% der männlichen Küken mit aufgezogen. 2025 lag der Anteil nur noch bei etwa 15%. Eine Alternative ist die Geschlechtsbestimmung in ovo, im Ei. Das geht zum Beispiel mit künstlicher Intelligenz und Licht. Die Firma Omega hat ein solches Verfahren entwickelt. Gründerin Katharina Hesseler.
9: Die künstliche Intelligenz, die wir eigens entwickelt haben, die schaut sich jetzt diese Lichtspektren an und schaut, was ist denn jetzt in dem Lichtspektrum, was ist typisch männlich und was ist typisch weiblich.
7: Weibliche Eier erscheinen im roten Licht, männliche sind blau. Die werden dann aus dem Brutprozess herausgenommen. Komplett fehlerfrei arbeitet die Technik aber noch nicht. Die rund 10% männlichen Küken, die doch noch schlüpfen, müssen als Bruderhähne aufgezogen werden. Noch einmal zusätzliche Kosten für Landwirte wie Burkhard Brinkschulte.
10: Diese Henne ist erheblich teurer als mit Küken töten. Und die Deutschen sind sicherlich Vorreiter im Tierschutz, sind in diesem Falle aber mit brachialer Gewalt völlig über das Ziel hinausgeschossen. Da sind Existenzen zerstört worden.
7: Viele Brütereien in Deutschland mussten seit dem Kükentötungsverbot schließen oder haben ihr Geschäft ins Ausland verlagert. Von rund 30 Brütereien vor dem Verbot sind nur noch 8 in Deutschland übrig geblieben. Vor allem kleinere Betriebe mussten aufgeben. Landwirte versuchen, die gestiegenen Kosten gegenzufinanzieren, zum Beispiel indem sie die Legeleistung ihrer Hennen steigern. Das ist aber nicht so einfach und geht oft auf Kosten der Tiergesundheit, erklärt Knut Bartels vom Verein Rettet das Huhn.
11: Wir erhöhen die Leidensdauer der Hennen im Betrieb, um die kurze Lebensleistung der Hähne oder Lebenszeit der Hähne zu finanzieren. Das ist ein klassisches Greenwashing.
7: Zusammen mit seiner Frau Dani holt Knut Bartels regelmäßig kranke Hennen, meist aus konventionellen Betrieben, und peppelt sie wieder auf.
12: Was auf jeden Fall deutschlandweit auffällig ist, ist, dass halt viel mehr Zwangsmausern gemacht werden. Oft ist es so, dass die dann ja einfach physisch und psychisch völlig durch sind. Also die sind einfach komplett erschöpft. Die Körper sind erschöpft, die geben einfach auf. Dieser ganze Legebereich ist dann einfach so fürchterlich ausgenutzt, dass da einfach viele dann kurz danach noch dran sterben.
7: Die Zwangsmauser ist eine Methode der Eierproduzenten, um die Legezeit der Hennen zu verlängern. Dazu werden Licht- und Nahrungszufuhr eine Zeit lang stark reduziert. In dieser Zeit sollen die Hennen sich regenerieren und später dafür 10-20% mehr Eier legen, erklärt Christiane Kepler. Sie ist Beraterin für Tierwohl in der Geflügelwirtschaft und unter anderem tätig im Landesbetrieb Landwirtschaft Hessen.
13: Eine Mauser gibt eigentlich die Möglichkeit, den Hennen den ganzen Körper wieder zu regenerieren, Reserven aufzufüllen, das Gefieder zu erneuern und auch den Legeapparat neu auszubilden. Im Grunde genommen kann das durchaus auch ein Vorteil sein für die Tiere, aber es ist in dem Moment kein Vorteil, wenn die Herde in keinem guten Zustand ist.
7: In Deutschland ist das Kükentöten zwar verboten, in einigen Nachbarländern aber nicht. Verbraucher können Eier, die ohne das Töten von Küken produziert wurden, am Logo des Vereins für kontrollierte alternative Tierhaltungsformen CAT erkennen. Es ist ein Kreis mit einem roten Küken in Herzform. Der Verein prüft die gesamte Lieferkette.
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5: Trauer über den Verlust von Margot Friedländer, aber auch Freude, diese außergewöhnliche Frau gekannt zu haben und sie ehren zu dürfen. Beides schwingt in den Reden mit.
14: Wir haben sie alle noch vor Augen. Ja, sie war eine kleine Frau, aber sie war eine ganz große Persönlichkeit. Sie war eine starke, eine mutige Frau. Niemand konnte sich ihrer zarten Stärke entziehen.
5: Der Vorplatz des Parlaments sei ein guter Ort, um an Margot Friedländer zu erinnern, sagt Berlins regierender Bürgermeister Kai Wegner. Die Herzkammer der Demokratie, hier werde gegen Antisemitismus und für Freiheit, Vielfalt, Toleranz gekämpft. Parlamentspräsidentin Cornelia Seibel zeichnet Friedländers Leben nach, wie sie das Konzentrationslager Theresienstadt überlebte und mit 88 Jahren aus den USA zurück in ihre Heimatstadt Berlin kam, um zu sprechen für die, die nicht mehr sprechen konnten und vor allem jungen Menschen vom Holocaust zu erzählen. Die Benennung des Platzes sieht Seibel als dauerhafte Mahnung und Auftrag für die Zukunft.
15: So wie Sie mit 88 Jahren in Berlin noch einmal von vorne anfingen, so haben wir alle die Möglichkeit, Margot Friedländers Worte zu leben, jeden Tag. Menschlichkeit, Herzenswärme, Vergebung Toleranz und Mut.
5: Eigentlich dürfen Persönlichkeiten in Berlin frühestens 5 Jahre nach ihrem Tod mit einem Platz oder Straßennamen geehrt werden. Für Margot Friedländer machte die Stadt eine Ausnahme. Richtig so, sagt Mittes Bezirksbürgermeisterin Stefanie Remlinger.
16: Für eine Ausnahmefrau braucht es auch manchmal ein Ausnahmeverfahren.
5: Aber nicht nur der Vorplatz des Abgeordnetenhauses ist jetzt nach Friedländer benannt. Auch das Hans-Karossa-Gymnasium in Spandau wird bald ihren Namen tragen.

0: Der Chor der Schule singt. Schülerin Ranim Hachim stellt in ihrer Rede die ängstliche Frage, werden wir es in Deutschland schaffen, unsere Menschlichkeit zu bewahren?
1: Hass und Hetze scheinen im Alltag unserer Gesellschaft fest verankert. Besonders wenn Begriffe wie Remigration durch den öffentlichen Diskurs hallen, ist das für mich keine abstrakte Debatte.
0: Dafür gibt es großen Applaus. Nur bei der AfD, wo Remigration im Wahlprogramm stehen wird, klatscht niemand. Ranim appelliert an alle Abgeordneten, Friedländers Botschaft der Toleranz solle ihnen bei allen Entscheidungen als Kompass dienen. Ihre Werte im Kopf haben, ihre Worte für alle bewahren. Der Vorsitzende der Margot-Friedländer-Stiftung, Carsten Dreinhöfer, kündigt an.
2: Wir sind dabei, einen Margot-Friedländer-Avatar zu bauen. Einen digitalen Zwilling, damit auch zukünftige Generationen auf Basis ihrer Originalaussagen mit ihr in den Dialog treten können.
0: Margot Friedländer, eine außergewöhnliche Frau, die auch nach ihrem Tod weiterleben soll. Das ist die Botschaft des heutigen Tages.
3: Und das war der Beitrag von Sabine Müller aus Berlin, wo gestern der Margot Friedländer Platz eingeweiht wurde.
0: Trauer über den Verlust von.
3: Da war ich noch einmal zurückgesprungen. Das verstehe ich jetzt technisch nicht, aber das macht nichts. Wir kommen jetzt zu unserem nächsten Beitrag. Naturforscher und Tierfilmer. Er ist sehr berühmt. Sir David Attenborough hat im Laufe seines Lebens mehr als 100 Tier- und Naturdokumentationen produziert. Heute wird er 100, Franziska Hoppen, mit einem Porträt.
4: This is called a teddy bear choir because of the thick coating of spines on it.
5: Mit dieser Stimme sind Millionen von Briten aufgewachsen, mit Sir David Attenborough, der seit 1954 die entferntesten Winkel der Erde und noch so wilde und scheue Tiere auf den heimischen Fernsehbildschirm bringt. Oder in diesem Fall noch mit Mitte 90 einen besonders stacheligen Kaktus in der Sonora-Wüste vorführt.
4: Don't be deceived by the name. There is nothing cuddly about this particular teddy bear. In fact,
5: an mehr als 100 Natur- und Tierdokumentarfilmen war Attenborough bis heute beteiligt und ist es immer noch. Letztes Jahr mit 99 ging er als ältester Emmy-Gewinner in die Geschichte ein. Über die zahlreichen Auszeichnungen, Preise und Ehrendoktorwürden lässt sich leicht der Überblick verlieren. Und dass ein Wikipedia-Eintrag einmal sämtliche Organismen auflisten würde, die nach Attenborough benannt sind, nämlich rund 50, hätte sich der Brite damals 1952 wohl nicht träumen lassen, als die BBC seine Bewerbung auf einen Job im Radio ablehnte. Drei Wochen später kam ein Brief, in dem stand, wir probieren etwas Neues. Viele halten nicht viel davon, es heißt Fernsehen. Nach deiner Bewerbung zu urteilen, bist du der Richtige, um das mit uns auf die Beine zu stellen. Attenborough arbeitete sich hoch in die Chefetage der BBC und als Moderator vor die Kamera, weil er in Cambridge Zoologie studiert hatte für Sendungen, die sich um Naturkunde drehten. Sein wohl ikonischster TV-Moment ereignete sich 1979 in den Bergen von Ruanda, als eine Gruppe Gorillas den Briten in ihr Herz schloss und ganz nah an sich heranließ.
6: And this is how they spend most of their time, lounging on the ground, grooming one another.
5: Er habe eine ganz schöne Grimasse gezogen, hieß es später in einer Talkshow, als zwei Affenbabys auf ihm herumturnten. Es ist schwer, vor der Kamera über den entgegensetzbaren Daumen und die Evolution der Affen zu reden, wenn zwei Babyaffen dir gerade die Schuhe ausziehen. Mit seiner ruhigen und respektvollen Art definierte der damals 51-Jährige Tierfilme neu und brachte sich mitunter auch in gefährliche Situationen, etwa als ein Nashorn in der Savanne es auf seinen Geländewagen abgesehen hatte. Es hob den Land Rover mit den Hörnern an und schüttelte ihn. Das Nashorn zog sich zurück und dann, bumm, fast hätte es das Auto zerlegt. Ich dachte nur, hoffentlich haben die Autobauer die Schrauben festgezogen. Die Liebe zu Tieren breitete sich schließlich auf die ganze Familie aus. Ehefrau Jane Attenborough half einmal, einen verwaisten Gibbonaffen aufzuziehen. Sie bastelte ihm eine Tragehilfe, sodass er ständig bei ihr war. Er sprach mit ihr in Gibbonsprache, in Lauten. Wenn sie zum Beispiel ans Telefon ging und Sammy dann Irks machte, wusste sie nie, ob sie sagen sollte, Entschuldigung, ich habe einen Gibbon auf der Schulter. 47 Jahre lang waren David und Jane verheiratet. Als sie 2004 verstarb, so Attenborough heute, sei er froh gewesen, sich mit Arbeit ablenken zu können. Ich habe große großes Glück, dass ich immer weiterarbeiten kann. Hoffentlich lasse ich nicht nach, aber ich habe immer genug zu tun.
7: I'm never short of something to do.
5: Im Laufe der Jahre äußerte Attenborough sich immer politischer zu Klimawandel, Umweltschutz und Artensterben. Letzten Sommer etwa im Kinofilm Ocean über die Folgen industrieller Fischerei.
8: The ocean is our planet's life support system and our greatest ally against climate catastrophe.
5: Und auch vor Appellen an die Politik selbst im Angesicht des Klimawandels scheut Attenborough nicht zurück.
9: It is the biggest problem humanity.
5: Das ist das größte Problem, mit dem die Menschheit je konfrontiert war. Bitte setzen Sie sich damit auseinander.
9: And please respond.
5: Attenboroughs Botschaft ist jedoch stets ohne Fatalismus, immer voller Hoffnung, wenn auch ernst. Sein Appell an die Zuschauer:
9: If you can live in a more modest economic way.
5: Wenn ihr ein bescheideneres Leben führen könnt, verschwendet nichts. Seht diese Welt als etwas Kostbares an, eure Zeit und die Natur. All diese Dinge müssen geschätzt werden. Die Welt ist keine Obstschale, aus der wir nehmen können, was wir wollen. Wir sind ein Teil von ihr. Und wenn wir sie zerstören, zerstören wir auch uns.
9: We are part of it. And if we destroy it, we destroy ourselves.
3: Sir David Attenborough wird 100. Das war ein Porträt von Franziska Hoppen.
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3: 3 Tage haben Experten des Arbeitskreises Steuerschätzung gerechnet. Nun steht fest, die Einnahmen für den deutschen Gesamtstaat werden in den kommenden 5 Jahren auf allen Ebenen sinken. Sie summieren sich, die Ausfälle auf 2030, auf insgesamt fast 88 Milliarden Euro. Das dürfte wiederum Finanzminister Klingbeil unter Druck setzen, der unter anderem den Iran-Krieg als Ursache für die schlechten Zahlen nennt. Unser Gastautor heute ist Felix Daxl vom Spiegel. Er meint, Klingbeil habe durch die aktuelle Steuerschätzung weniger Spielraum in einer eh schon schwierigen Lage.
10: Es gibt 2 Arten, mit diesen Zahlen umzugehen. Die sozialdemokratische Neigung ist es, reflexhaft nach Wegen zu suchen, Steuern zu erhöhen oder neue Steuern einzuführen. Der Staat wird als chronisch unterfinanziert beschrieben. Dabei ist das Gegenteil richtig. Über Jahre verzeichnete die Bundesregierung Rekordsteuereinnahmen. Die staatlichen Ausgaben wuchsen und wuchsen, die Bürokratie wurde mächtiger und träger, die Belastung für Steuerzahler erdrückend. Der Staat hat keine Geldsorgen und kein Einnahmeproblem, sondern ein beinahe suchthaftes Verhältnis zu Steuern und Schulden. Aus dieser Suchtspirale kommt der Staat nur, wenn er die Verwaltung verschlankt, die Wirtschaft entfesselt und die Bürger entlastet. Wann sollte das geschehen, wenn nicht jetzt?
3: Das war die Meinung unseres Gastautors Felix Daxl vom Spiegel. Das Handelsblatt aus Düsseldorf könnte sich durchaus eine höhere Besteuerung für Besserverdiener vorstellen, allerdings nur in einem gewissen Rahmen.
11: Nachdem sich die Union neuerdings offen für einen höheren Reichensteuersatz zeigt, muss sich auch die SPD in der Steuerpolitik bewegen. In einer wohltemperierten Steuerreform kann der nominale Spitzen- und Reichensteuersatz durchaus steigen. Die SPD muss sich aber fragen, ob die Methode Klassenkampf in Krisenzeiten der richtige Ansatz ist oder ob sie mit ihren Plänen nicht jene Leistungsträger gegen sich aufbringt, die der Partei durchaus zugewandt sind.
3: Die Augsburger Allgemeine stellt eine pessimistische Prognose und sieht mehr Reformhandlungsbedarf denn je.
11: Hält dieser Trend an, wird die Steuerschätzung im Herbst noch um einiges düsterer ausfallen. In den Kommunen brechen die Einnahmen aus der Gewerbesteuer schon jetzt weg. Und im Bund sind die zusätzlichen Einnahmen aus Tabak, Plastik oder Zuckersteuer nicht viel mehr als der berühmte Tropfen auf den heißen Stein. Entsprechend hoch bleibt der Reformdruck, auch wenn die SPD das bisher nicht wahrhaben will. Klingbeil steckt dabei in einem speziellen Dilemma. Als Finanzminister muss er Kraft Amtes darauf achten, dass der Bund möglichst solide wirtschaftet. Als Parteichef dagegen soll er den Sozialstaat tunlichst in seiner gegenwärtigen Form erhalten.
3: Und die Südwestpresse aus Ulm beleuchtet die von Klingbeil angegebenen Gründe für die Schätzung.
11: Klingbeil hat eindeutige Worte gefunden. Die Steuerschätzung zeige, wie sehr der Iran-Krieg und der daraus resultierende Energiepreisschock Deutschland schade, erklärte er mit Recht. Nur an dem, was US-Präsident Trump tut oder nicht tut, kann Klingbeil nichts ändern. Was er tun kann, ist, die richtigen Schlüsse daraus zu ziehen. Für die Bundeswehr ist nach der Änderung des Grundgesetzes genug Geld da. Dasselbe gilt für Investitionen. Das Sondervermögen muss nur konsequent genau dafür ausgegeben werden.
3: Und das waren die Standpunkte heute, zusammengestellt von Marei Beermann. 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
3: Heute vor 80 Jahren fand in Leipzig die erste Messe nach Ende des Zweiten Weltkriegs statt. Sebastian Manns erinnert daran.
13: Für viele Besucher ist dies die erste größere Reise nach Kriegsende. Und doch haben sich die Kaufleute, die sich für die Wiederaufrichtung der deutschen Wirtschaft verantwortlich fühlten, nicht gescheut, die Schwierigkeiten von Reise und Transport auf sich zu nehmen.
14: Es herrscht wieder Trubel in Leipzig. Kaum ein Jahr nach Kriegsende kommen tausende Besucher zur ersten Leipziger Friedensmesse in die Stadt. Im Krieg hatten die Bomben der Alliierten das Gelände der traditionsreichen Leipziger Messe fast gänzlich zerstört. Die Nazis hatten die Hallen zur Rüstungsproduktion genutzt. Doch pünktlich zum Messebeginn am 8. Mai 1946 sind viele Trümmer beseitigt und die Straßenbahnen fahren wieder. Der Ratsbeschluss erfolgte allerdings quasi auf Befehl.
15: Zur Förderung des Handels und der Industrie in der sowjetischen Besatzungszone ist die alljährliche Durchführung der Leipziger Messe wieder aufzunehmen,
14: ordnet der oberste Chef der sowjetischen Militäradministration in Deutschland an. Denn eine funktionierende Leipziger Messe als Drehscheibe für innerdeutschen Handel war durchaus im Sinne der Besatzer.
13: Das Kommen von 10.000 Ausstellern und 100.000 Besuchern hatte diesmal neben dem Warenaustausch noch einen anderen Sinn. Es führte die deutsche Wirtschaft zum ersten Mal wieder zusammen.
14: Tatsächlich etabliert sich die Leipziger Messe in den folgenden Jahren als Handelsforum für Konsumgüter und Industriebedarf zwischen DDR und dem Westen. Zweimal im Jahr war die Welt zu Gast in Leipzig. Solange die DDR existierte, blieb die Messe die wichtigste Drehscheibe für den Ost-West-Handel. Heute gilt Leipzig als einer der bedeutendsten Messestandorte weltweit. Das wäre wohl nicht der Fall, wenn die Leipziger nicht so entschlossen für den Neustart ihrer Messe eingestanden hätten. Heute, vor 80 Jahren.
3: Und das war der Stichtag von Sebastian Manns. Damit geht nun die ARD-Infonacht vom Norddeutschen Rundfunk in Hamburg so langsam ihrem Ende entgegen. Im Studio war bis hierhin Detlef Karg. Ich sage danke fürs Zu- und Hinhören und für Ihr Interesse bis hierhin. Auch im Namen von Redaktion und Technik, die diese Sendung wieder gut durch die vergangenen Stunden gesteuert haben. Heute ist Freitag, der 8. Mai. Ich darf Ihnen hier schon einmal ein schönes Wochenende wünschen, wenn das für Sie bald beginnt. Wir schauen noch kurz auf die Uhr. Es wird in wenigen Sekunden 5 Uhr und 58 Minuten.

0: Nach da draußen. Es war ein langer Weg nach Istanbul. Der SC Freiburg hat ihn geschafft.
1: Der Ball ist immer noch heiß. Atubolu hat ihn! Atubolu hat ihn! Und der SC Freiburg ist im Europa League-Finale! Hier ist keiner mehr zu halten!
0: Platzsturm im Europaparkstadion gestern Abend, danach dröhnte kurz vor Mitternacht der Partyhit. Heute fährt die 18 bis nach Istanbul aus der Kabine. Der SC Freiburg hat Sporting Braga im Halbfinalrückspiel der Europa League mit 3:1 besiegt und hat damit das 1:2 aus dem Hinspiel wettmachen können. Ann-Kathrin Rose berichtet.
2: Als seine Spieler noch auf dem Rasen tanzten, mit den Fans sangen und Selfies machten, ließ sich Julian Schuster auf seinen Platz auf der Bank sacken, legte den Kopf in den Nacken und ließ ihn kurz auf dem schwarzen Leder ruhen. Der junge Trainer erst ungläubig, dann gefragt. Noch ein Foto. Eins fürs Familienalbum, eins für die Geschichtsbücher des SC Freiburg. Das erste Mal im Finale der Europa League. Historisch und
3: einfach unglaublich.
2: Selbst für Doppeltorschütze Lukas Kübler.
3: Das ist schon sehr, sehr speziell.
2: Teamkollege Nicolas Höfler musste es erst nochmal wiederholen, um es tatsächlich zu glauben.
4: Wir SC Freiburg im Euroleague-Final, das hört sich völlig surreal an.
2: Gegen Braga. Erst Choreo auf den Rängen, dann Tanz bis zum Tor.
1: Schussmöglichkeit, Tor!
2: Nach Istanbul am 20. Mai. Das Finale für die Freiburger dann gegen Aston Villa. Der Plan steht.
5: Jetzt wollen wir auch den Titel gewinnen.
2: Und dann gibt's vielleicht noch mehr Fotos von den Freiburgern fürs Familienalbum und die Geschichtsbücher.
0: Und wie in Freiburg gefeiert wurde, das sehen Sie online bei swr.de Sport. Der Sportclub steht also im Finale der Europa League. Trotzdem wird der Tabellenfünfte der Bundesliga in der nächsten Saison nicht in der Champions League spielen dürfen. Durch den Finaleinzug von Rayo Vallecano in der Conference League liegt Spaniens La Liga uneinholbar vor der Bundesliga. Selbst wenn der SC Freiburg die Europa League im Finale gegen Aston Villa gewinnen sollte. Im Stuttgarter Rathaus wurden gestern die Planungen für die Finals 2027 in der baden-württembergischen Landeshauptstadt vorgestellt. Martin Thiel hat die Details dazu.
6: Stuttgart wird 2027 erstmals Gastgeber der Finals, dem größten Multisportevent Deutschlands. Rund 3000 Athletinnen und Athleten werden dann in fast 20 Sportarten um nationale Meistertitel kämpfen. Stuttgart wird sich in eine einzige große Sportbühne verwandeln. Beachvolleyball am Neuen Schloss, Breaking vor der Oper, Basketball auf dem Marktplatz. Der Sport im Herzen der Stadt, nah dran am Publikum, das soll auch das Erfolgsrezept für die dann 7. Auflage dieses Multisportevents werden.
0: Noch zwei Ergebnisse aus der Handball-Bundesliga. Frischhoff Göppingen hat zu Hause gegen die HSG Wetzlar knapp mit 31:30 gewonnen. Der TVB Stuttgart hat sein Heimspiel gegen die Rhein-Neckar-Löwen mit 26:32 verloren. Macht in der Tabelle Platz 7 für die Rhein-Neckar-Löwen, Platz 9 für Frischhoff Göppingen und aktuell Platz 12 für den TVB Stuttgart. So viel vom Sport, es war gerade 8:29 Uhr.
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8: Mit Jonathan Hadem, schönen guten Morgen. Heute ist der 8. Mai, der Tag, an dem in vielen Ländern an das Ende des Zweiten Weltkriegs erinnert wird. Der Tag der Befreiung vom Nationalsozialismus. Wie das Verhältnis der Alliierten und der Kriegsgegner heute ist, darüber spreche ich gleich nach den Nachrichten mit dem Politikwissenschaftler Raphael Loss.
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8: Heute Morgen ist es noch frisch, teilweise neblig. Tagsüber wechseln sich dann Wolken und Sonne ab. In manchen Regionen wird es auch richtig freundlich. Um den Schwarzwald und die Eifel herum kann es aber auch Schauer geben. Wir bekommen 15 Grad im Westerwald und an der Ahr und bis zu 22 Grad in der Ortenau und im Markgräfler Land.
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9: 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Il est 8h30 à Rome, 6h30 en temps universel. 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

0: wir, Sie uns unterstellen würden, wir würden das Selbstbestimmungsrecht der Frau nicht achten. Das Gegenteil ist der Fall.
1: Sie können darauf gerne antworten.
2: Vielen Dank. Frau Wegge, ich komme auch aus Bayern. Und ich höre sehr viel Positives in meinem Wahlkreis von der SPD über Sie. Die halten Sie eigentlich für eine der letzten stabilen Sozialdemokratinnen. Und ich möchte hier ganz klar sagen, ich bin gespannt, wie die reagieren, wenn Sie sagen, die Istanbul-Konvention und der Frau, also die Istanbul-Konvention beziehungsweise dem Mitspracherecht der Frau im Verfahren ist genug Würde getragen, wenn sie nur die Wahl hat, ganz oder gar nicht. Entweder ich ziehe den Antrag zurück oder im Zweifelsfall können Richterinnen und Richter über meinen Kopf hinweg entscheiden und ohne, also gegen meinen expliziten Willen eine Fußfessel anordnen. Sei es drum, ob die Fußfessel jetzt im Zwei-Komponenten-Modus oder im Ein-Komponenten-Modus existiert. Ich bin sehr gespannt, wie Ihre Genossinnen da reagieren.
1: Dankeschön. Bevor wir in der Debatte weiter fortfahren, folgender Hinweis. Der Abgeordnete Martin Reichardt hat fristgerecht Einspruch gegen den ihm in der 77. Sitzung erteilten Ordnungsruf, einen Widerspruch oder Einspruch hat er eingelegt und diesem Einspruch wurde nicht abgeholfen und der Einspruch wird als Unterrichtung an Sie alle verteilt. Gemäß § 39 unserer Geschäftsordnung ist der Einspruch dann natürlich auf die Tagesordnung zu setzen und der Bundestag hat über den Einspruch ohne Aussprache dann zu entscheiden. Für Sie als Orientierung, wir werden dies als Zusatzpunkt nach dem Tagesordnungspunkt 24 vorsehen. Das wird nach jetzigem Stand etwa so gegen 12 Uhr heute sein. Wir fahren fort in unserer Debatte und für die Bundesregierung hat nun Frau Bundesministerin der Justiz und für Verbraucherschutz Dr. Stefanie Hubig das Wort. Bitte.
3: Frau Präsidentin, meine sehr geehrten Damen und Herren Abgeordnete, vor 2 Wochen hat das Landgericht Kassel einen Mann verurteilt. Der Richter sprach von einem typischen Femizid. Weil die Frau sich einige Tage zuvor getrennt hatte, wurde sie von ihrem Ehemann erstochen in seiner Wohnung. Ein weiterer furchtbarer Fall häuslicher Gewalt. Und diese Gewalt, sie trifft überwiegend Frauen, dort, wo sie sich eigentlich sicher fühlen sollen. Das kann niemanden kalt lassen. Hier muss unser Rechtsstaat handeln, denn es ist seine Kernaufgabe, Menschen vor Gewalt zu schützen. Und wir handeln und wir werden weiter handeln. Der vorliegende Gesetzentwurf stärkt den Schutz von Betroffenen durch die elektronische Fußfessel und die Arbeit mit den Tätern. 2 Bausteine. Und ich möchte mich an dieser Stelle wirklich ganz herzlich für die gute Zusammenarbeit bedanken mit der CDU-CSU-Fraktion, mit der SPD-Fraktion. Dieser Gesetzentwurf ist durch Ihre Arbeit im Verfahren noch mal besser geworden und der berücksichtigt das Selbstbestimmungsrecht der Frau und das ist richtig und gut, aber er berücksichtigt eben auch die Notsituation, in denen Frauen sich befinden. Die elektronische Fußfessel soll Frauen schützen und sie wird Frauen schützen. Kommt der Täter trotz Verbot zu nah, wird sofort Alarm ausgelöst. Auch die Betroffenen bekommen in Echtzeit ein Signal. Wirksamer Schutz muss schnell sein. Und in Spanien schützt die elektronische Fußfessel seit 20 Jahren hochwirksam Frauen. Jetzt kommt sie endlich auch hier. Der 2. Baustein ist die Täterarbeit. Denn Prävention bedeutet eben auch Arbeit mit denjenigen, die die Gewalt ausüben. Wer Gewalt begeht, muss an sich arbeiten, damit die Gewalt nicht wieder aus ihm herausbricht. Die Gewaltspirale muss ändern. Und deshalb setzen wir auf verpflichtende Arbeit mit den Tätern, meine sehr geehrten Damen und Herren. Und klar ist auch, mit 2 Bausteinen ist kein Haus gebaut. Deshalb geht unsere Arbeit am besseren Schutz vor Gewalt weiter. Die Bundesregierung, wir zusammen mit den Regierungsfraktionen, wir planen weitere Maßnahmen für Frauen, die zu Hause geschlagen, auf der Straße belästigt oder im Netz erniedrigt werden. Den Schutz vor digitaler Gewalt wie Deepfakes, die Begleitung durch psychosoziale Fachkräfte im Strafverfahren bei häuslicher Gewalt, damit man sich sicher fühlen kann, und die Berücksichtigung von häuslicher Gewalt durch einen Partner im Sorge- und Umgangsrecht für Kinder, das sind nur einige von vielen weiteren Bausteinen, die wir umsetzen werden in dieser Legislaturperiode. Wir sind entschlossen, den Schutz vor Gewalt auszubauen zu einem Gesamtkonzept. Und ich bin froh, dass wir das zusammentun. Das ist unsere Aufgabe im Rechtsstaat und diese Aufgabe

0: kommen wir nach. Meine sehr geehrten Damen und Herren,
1: Frau Ministerin, lassen Sie dazwischen eine Frage aus der AfD-Fraktion zu?
0: Nein, ich möchte zu Ende sprechen. Vielen Dank. Von Spanien lernen, dazu gehört auch eine umfassende Risikoanalyse und ein Risikomanagement, das Antworten gibt. Wie lässt sich im Vorfeld beurteilen, ob ein Täter gefährlich ist, bevor es zu spät ist? Wie können sich Behörden untereinander schneller informieren, bevor es zu spät ist? Und wie erhalten Familiengerichte die Risikoanalysen anderer Behörden? Ich verspreche Ihnen, das wollen wir auch in Deutschland. Und ich bin deshalb froh, dass ich mit Karin Prien zusammen und ihrem Haus, mit Alexander Dobrindt zusammen, gemeinsam auch an dieser Frage, wie können wir eine bessere Gefährdungsanalyse erstellen, mit den Ländern weiterkommen werden, damit wir Risiken besser abschätzen können und mit ihnen umgehen können. Meine sehr geehrten Damen und Herren, ich bin froh, dass der Deutsche Bundestag diesen Gesetzentwurf heute verabschieden wird. Aber die Frage ist, reicht das? Und ich sage Ihnen, nein, es reicht nie. Jeder Fall ist einer zu viel und jeder Fall ist ein Einzelschicksal. Und deshalb müssen wir heute gemeinsam ein klares Signal aussenden. Wir als Gesellschaft, wir müssen Gewalt ächten und wir müssen sie sanktionieren. Wir müssen Frauen helfen, wenn ihnen Gewalt angetan worden ist. Und wir müssen Schutzräume für Frauen weiter ausbauen. Und ich bin froh, dass wir hier viel Überzeugung in diesem Punkt haben. Vielen Dank.
2: Stefanie Hubig war das, die zuständige Ministerin. Und jetzt gibt es noch einmal eine Kurzintervention, weil die Zwischenfrage nicht zugelassen wurde aus der AfD-Fraktion.
3: Arbeit intensivieren wollen. Da gibt es ja sicher Konzepte in Ihrem Haus. Wird dort auch der Ansatz vielleicht verfolgt, dass nach kulturellem Hintergrund differenziert wird bei dieser Täterarbeit? Wenn man hier nur alles mit einem Guss machen will, geht das wahrscheinlich wieder schief. Also wurde da in Richtung kulturellem Hintergrund der Bedarf irgendwie evaluiert?
1: Sie können gerne antworten, bitte sehr. Bitte keine Kommentieren von gestellten Fragen, weil jetzt die Möglichkeit der Befragten zur Antwort da ist. Bitte.
4: Herr Abgeordneter,
0: Peter Erker, mir ist wichtig, eines zu sagen. Erstens, ich habe das bereits in der Fragestunde gesagt, Gewalt an Frauen zieht sich durch alle Schichten, durch alle Gesellschaftsschichten, durch alle Nationalitäten, durch alle Religionen. Es gibt da keine Unterschiede. Gewalt von Frauen geht in der ersten Linie von Männern aus und das müssen wir jetzt einfach mal zur Kenntnis nehmen. Zweitens, bei der Täterarbeit, für die übrigens die Länder verantwortlich sind und die dort vor Ort gemacht wird und auch organisiert wird, das sollten Sie vielleicht auch wissen, wenn Sie sich mit dem Thema beschäftigen. Bei der Täterarbeit muss es immer darum gehen, dass man den individuellen Täter da abholt, wo er steht. Es hilft nichts, irgendetwas drüber zu gießen, sondern es ist ja genau das, zu gucken, wo steht die einzelne Person, warum übt sie Gewalt aus, was ist der Hintergrund ihrer Persönlichkeit, und da wird dann zielgenau auch vor Ort dran gearbeitet, damit es wirksam ist. Das heißt, es wird nie nach der Gießkanne gemacht, sondern es wird immer individuell mit den Tätern gearbeitet. Vielen Dank.
1: Für die AfD-Fraktion hat nun Herr Abgeordneter Stefan Brandner das Wort. Bitte.

0: Frau Präsidentin, meine Damen und Herren, Frau Rubik, Täter müssen nicht abgeholt werden, Taten müssen verhindert werden. Das sollte der Ansatz sein einer vernünftigen Politik in Deutschland. Der Bundeskanzler übrigens nicht mehr der unbeliebteste Politiker in diesem Lande, sondern nur der zweitunbeliebteste Politiker in diesem Lande, direkt nach Jens Spahn, hat einmal etwas Richtiges gesagt. Er sagte, ein beachtlicher Teil der explodierenden Gewalt in Deutschland geht auf Zuwanderer zurück. Und dass gerade dieser Kanzler, dessen Markenzeichen ja nicht gerade seine uneingeschränkte Liebe zur Wahrheit ist, einmal die Wahrheit sprach, ist bemerkenswert. Das unterstreichen die aktuellen Zahlen aus den Frauenhäusern. Zwei Drittel aller derjenigen, die dort Schutz suchen, sind Ausländerinnen. Daraus müssen wir unsere Schlüsse ziehen und können nicht so tun, als ob es das Problem nicht gäbe. Sehr verschärft dieses Problem nicht gäbe. Übrigens seit dem Jahr 2015, dem Jahr des Beginns der millionenfachen Zuwanderung aus muslimischen Staaten, die Wurzel zu vielen Übels in Deutschland. Da liegt der Kern, meine Damen und Herren. Während das linksmediale Deutschland tagelang freidrehte, was die Querelen des Schauspieler-Ehepaars Fernandes-Ulmen anging, wie ist da eigentlich gerade der Stand, weiß das jemand? Ich habe das aus den Augen verloren. Der Begriff der digitalen Vergewaltigung quasi erfunden wurde, finden täglich zwei Gruppenvergewaltigungen im Durchschnitt statt. Völlig unbemerkt, das wird nicht medial bearbeitet, nicht medial beachtet, nicht politisch von Ihnen bearbeitet. Wo ist die Empörung darüber zu spüren, die Intensität, mit der sie ansonsten immer nach vorne gehen? Da ist nichts zu hören. Zweierlei Maß, also insbesondere bei Linken, bei Grünen, bei SPD und anderen Parteien, es gibt für sie gute und schlechte Opfer. Für uns, für die Alternative für Deutschland, gibt es das nicht. Für uns steht fest, der Schutz der Bürger und damit natürlich auch der Frauen und der Mädchen vor Gewalt muss umfassend, unideologisch und vor allem eindeutig sein. Vor diesem Hintergrund ist der gegenständliche Gesetzentwurf nicht der große Wurf, den Sie hier vorgelegt haben. Es gibt Zahlen aus Spanien, dass sich das Sicherheitsgefühl der Betroffenen erhöht. Aber ob das letztendlich dazu führt, dass in Deutschland die Zahl der Opfer, und darauf kommt es ja lediglich letztendlich an, abnehmen wird, das ist völlig offen. Die explodierende Gewalt, die Friedrich Merz feststelle, wird es die eindämmen? Ich glaube nicht. Was ist denn auch dabei herausgekommen? Hat Friedrich Merz mit seinen Töchtern über die Erfahrungen, über die Sicherheit im öffentlichen Raum gesprochen hat? Es reicht doch nicht aus, hohle Phrasen zu dreschen und zu hoffen, dass man einige Wähler abgreift. Man muss tatsächlich etwas tun wollen. Und unser Ansatz als Alternative für Deutschland, Sie ahnen es schon, der ist da deutlicher, klarer und geht an die Wurzel des Übels, das 2015 geschaffen wurde. Zuvörderst Abschiebung nicht aufenthaltsberechtigter und vor allem straffälliger Ausländer. Das ist der Ansatz, der ganz viele Probleme verhindern würde und ganz viele Opfer verhindern würde. Aber auch schnelle Verfahren und harte Strafen bei Sexual- und Gewaltdelikten sowie bessere Ausstattung von Polizei und Justiz. Uns eint alle, das unterstelle ich mal, dass wir ein gemeinsames Ziel haben, nämlich alle Menschen, Frauen und Mädchen, Jungen und Männer sollen in Freiheit und ohne Angst und ohne Horror auf den Straßen leben können. Das sollte das Ziel sein. Was Sie hier vorlegen, dem stimmen wir letztendlich zu. Das verschlechtert die Lage nicht. Es wird die Lage auch nur, wenn überhaupt, minimalst verbessern, meine Damen und Herren. In meiner Heimatstadt Gera wurde vor etwa einem Jahr eine Frau von ihrem georgischen Ehemann in einer Straßenbahn mit Benzin übergossen, angezündet und schwerst verletzt. Eine grausame Tat. Wenn wir derartige Taten in Zukunft verhindern können, und darauf kommt es ja an, auf das Verhindern, nicht hinterher den Umgang mit den Tätern, dann haben wir einiges erreicht. Das ist noch ein weiter Weg und ein winziger Schritt auf diesem Weg ist der Gesetzentwurf, wie gesagt, dem wir heute zustimmen werden. Vielen Dank.
1: Stefan Brandner für die AfD-Fraktion.
2: Für die CDU-CSU-Fraktion hat Frau Abgeordnete Susanne Hierl das Wort. Bitte.
3: Frau Präsidentin, liebe Kolleginnen und Kollegen, ich muss jetzt doch mal noch ein Wort zum Herrn Brandner sagen. Wenn Sie sagen, wir haben die Gruppenvergewaltigungen nicht im Blick, dann rate ich Ihnen, machen Sie mal einen Blick in den Koalitionsvertrag. Wir werden die Strafen für Gruppenvergewaltigungen erhöhen, so steht es da drin. Wenn der Vorsitzende des Bundes Deutscher Kriminalbeamter auf die Frage, was er Frauen angesichts der hohen Zahlen von Gewalt und Sexualdelikten im engsten sozialen Umfeld raten würde, antwortet, wenn man nach der statistischen Anzahl geht, besser keine Beziehung mit einem Mann eingehen. Da ist das Risiko erheblich höher, Opfer von psychischer oder physischer Gewalt zu werden. Dann mag diese Aussage überspitzt sein. Aber sie zeigt zugleich den dringenden Handlungsbedarf beim Thema häusliche und sexualisierte Gewalt. Liebe Kolleginnen und Kollegen, die polizeiliche Kriminalstatistik zeigt, häusliche Gewalt ist kein tragisches Einzelschicksal hinter verschlossenen Türen. Sie ist ein strukturelles Problem, das tief in unserer Gesellschaft verwurzelt ist. Die rund 266.000 polizeilich erfassten Fälle häuslicher Gewalt für das Jahr 2024 sind dabei nur die Spitze des Eisbergs. Und das Dunkelfeld bleibt trotz verbesserter Anzeigebereitschaft riesig. Viele Betroffene schweigen aus Angst, aus Scham und aus der Sorge, dass eine Anzeige die Gewalt nur noch verschlimmert. Genau diese Sorge müssen wir und wollen wir den Opfern nehmen. Und daher freue ich mich sehr, dass wir einen weiteren wichtigen Schritt heute gehen und das Gewaltschutzgesetz verabschieden, für das wir als Unionsfraktion auch schon in der letzten Wahlperiode gekämpft haben. Der vorliegende Gesetzentwurf ist ein entscheidender Schritt, um den Schutz der Betroffenen zu stärken und den Tätern unmissverständlich klarzumachen, wer Gewalt ausübt, wird zur Verantwortung gezogen. Ja, was beinhaltet das Gesetz? Wir haben schon einiges gehört. Für die Hochrisikofälle führen wir die elektronische Aufenthaltsüberwachung mit der Fußfessel ein. Wenn der Täter die festgelegte Warn- und Verbotszone betritt, schlägt das System Alarm und die Polizei kann, sofern es erforderlich ist, eingreifen. So setzen wir Schutzanordnungen durch und geben den Opfern mehr Autonomie. Sie erhalten Warnungen und können sich rechtzeitig in Sicherheit bringen. Das erhöht nicht nur die tatsächliche Sicherheit, sondern stärkt auch das Selbstbestimmungsrecht des Opfers. Wir verankern die Täterarbeit im Gewaltschutzgesetz. Soziale Trainingskurse und Gewaltprävention durchbrechen den Kreislauf der Gewalt nachhaltig. Und das ist notwendiger Opferschutz. Zusätzlich erhalten die Familiengerichte präzisere Instrumente, Zugriff aufs Waffenregister, damit die Gefährdungsanalyse genauer wird, und die Betroffenen können sich im Gerichtssaal von einer Vertrauensperson begleiten lassen. Das stärkt ihre Position und bringt auch Sicherheit. Ich möchte noch einen Punkt sagen zu Ihnen, Herr Wahlend. Die Schulung der Richter, die immer angesprochen wird. Ich finde es einfach schwierig, den Richtern immer zu unterstellen, sie würden sich nicht darum kümmern, dass sie auf dem neuesten Stand sind und sich in ihre Themen nicht richtig einarbeiten.
1: Frau Abgeordnete, lassen Sie eine Zwischenfrage aus den Reihen der Grünen-Fraktion zu?
3: Ja.
1: Bitte sehr.
4: Vielen Dank, Frau Präsidentin. Vielen Dank, Frau Hirn, dass Sie die Zwischenfrage zulassen. Nun ist es so, Sie haben in Ihrer Rede ausgeführt, dass die Taten gegen Frauen enorm zugenommen haben. Das ist ausweislich durch die polizeiliche Kriminalstatistik bekannt geworden. Sie haben auch noch mal ausgeführt, wie wichtig es ist, dass die Polizei einen guten Job macht bei der Umsetzung der elektronischen Fußfessel. Und überhaupt ist es ein ganz großes Sicherheitsthema. Ganz viele Frauen in diesem Land haben große Sorge. Sie haben auch noch mal das Zitat des BDK-Vorsitzenden hier eingebracht. Und da stellt sich mir die Frage, wir haben hier die Justizministerin und wir haben die Frauenministerin. Aber der verantwortliche Minister für die innere Sicherheit in diesem Land, der ist bei dieser Debatte nicht zugegen. Und das ist ein großes Problem und zeigt, dass er dieses Thema vernachlässigt. Und wir haben ihn auch gefragt. Wir haben ihn auch gefragt als Fraktion, was tut er eigentlich bei diesem Thema? Es kam nicht viel zurück als Antwort. Zwei kleinere Förderprojekte, zwei kleine Modellversuche, eins unter anderem von seiner Vorgängerin etabliert. Da ist nichts vorhanden. Und deswegen meine Frage, wie ernst nimmt dieses Thema die Bundesregierung in Gänze, wenn der zuständige Minister für innere Sicherheit nicht bei dieser Debatte zugegen ist?
3: Bitte. Sehr geehrter Kollege, ich glaube, Sie sind zu wenig hier anwesend in diesem Plenarsaal, weil wenn Sie das ein oder andere Mal da gewesen wären, wenn Herr Dobrindt gesprochen hat, genau zu diesen Themen auch, dann würden Sie wissen, dass er ganz klar hinter diesen Themen steht. Es ist auch angesprochen, dass in Zusammenarbeit mit der Ministerin Hubig, Frau Prien und auch Herrn Dobrindt die Dinge vorangetrieben werden und man sich darum kümmert. Ich würde Ihnen also empfehlen, seien Sie öfter im Plenum. Meine Damen und Herren, dieses Gesetz sendet ein klares Signal. Die Täter müssen mit Konsequenzen rechnen und die Opfer werden geschützt. Sicherlich gibt es noch viele Dinge zu tun. Einiges ist angesprochen worden, auch die Risikoanalyse. Und wir arbeiten als Koalition daher weiter am Schutz der Opfer, sowohl digital als auch analog. Es reicht aber nicht aus, nur Gesetze zu machen. Wenn ich mir was wünschen würde, dann wäre es, dass wir eine Gesellschaft haben, die hinsieht, die eingreift und die Solidarität zeigt. Denn das ist der beste Schutz für die Opfer. Herzlichen Dank.
2: Für Bündnis 90 Die Grünen hat nun Frau Abgeordnete Ulle Schaus das Wort. Bitte.
5: Sehr geehrte Frau Präsidentin, liebe Kolleginnen und Kollegen, Sie sprechen heute von einem großen Schritt, von Meilensteinen, davon, dass dieses Gesetz mit der Fußfessel nach spanischem Vorbild richtig etwas verändert, dass Bekämpfung von Gewalt gegen Frauen so richtig nach vorne gebracht würde. Sie sparen heute nicht mit großen Worten. Nicht falsch verstehen, liebe Kolleginnen und Kollegen. Jede Verbesserung im Gewaltschutz ist gut. Wirklich, das begrüßen wir Grüne. Aber ich kann eines nicht nachvollziehen. Wenn man genau weiß, dass man eine Fußfessel einführt, die keine breite Wirkung erzielen wird wie in Spanien, die nur einen kleinen Täterkreis trifft, dann muss man das mindestens so sagen. Spanien als Vorbild zu nennen, reicht nicht. Bei der Bekämpfung von Gewalt gegen Frauen ist Spanien Vorreiterin in Europa. Schon 2002 haben sie ein umfassendes Gesetz gegen geschlechtsspezifische Gewalt gemacht und Gewalt gegen Frauen als strukturelles Problem der Ungleichheit definiert. Spanien hat spezialisierte Gerichte eingeführt, schärfere Gesetze bei Gewalt durch Partner oder Ex-Partner. Eine wirkungsvolle Sensibilisierung und das Gesetz zu Nur Ja heißt Ja im Sinne der Istanbul-Konvention. Einen Gesetzentwurf zu Ja heißt Ja haben wir Grüne letzte Sitzungswoche geliefert. Und einen Gesetzentwurf zur Sorge- und Umgangsrecht wird auch von uns kommen. Ich gucke den Kollegen Helge Limburg an. Umfassender Gewaltschutz, der breit wirkt, das muss das Ziel sein, Kolleginnen und Kollegen. In Spanien wurde auch die Fußfessel eingeführt, aber eingebettet in ein koordiniertes System einer Gesamtstrategie. Spanien hat ein spezialisiertes Risikobewertungssystem namens VIOGEN. Dort werden alle Gewaltvorfälle sowie familiäre, soziale, ökonomische und psychische Situationen von Täter und betroffener Person einbezogen. Wenn die Fußfessel dann angeordnet wird, überwacht eine multiprofessionelle, 24 Stunden erreichbare Institution die Bewegung und schlägt gegebenenfalls Alarm. So wirkt die spanische Fußfessel, und zwar breit. All das fordern alle Frauenverbände des Gewaltschutzes seit Jahren. Denn Gewalt gegen Frauen ist keine Privatsache, keine Familientragödie, sondern ein strukturelles gesellschaftliches Problem. Es geht um Macht, Kontrolle, um verankerte Ungleichheit und leider immer noch um das Hinnehmen von brutaler Gewalt im Alltag von viel zu vielen Frauen. Genau da hat Spanien gegengesteuert. Das ist, was eine Bundesregierung tun muss, gegensteuern. Liebe Kolleginnen und Kollegen, Ihr Gesetzentwurf zur Einführung der Fußfessel und verpflichtender Täterarbeit ist ein wichtiger Schritt im Kampf gegen häusliche Gewalt. Aber es ist zu wenig. Es ist eine kleine Interventionsmaßnahme. Sie adressiert nicht die Ursache von Gewalt. Es braucht einen großen, mutigen Schritt. Das Instrument dazu haben Sie, die Istanbul-Konvention. Sie ist ein Meilenstein zur Bekämpfung von Gewalt gegen Frauen. Sie verpflichtet zu drei Dingen: Gewalt verhindern, Betroffene schützen, Täter verfolgen. Alle Formen von Gewalt müssen berücksichtigt werden. Körperliche, sexualisierte, psychische, digitale und ökonomische Gewalt. Diese Definition muss auch das Gewaltschutzgesetz bekommen. Und genau das fordern wir Grüne mit unserem Entschließungsantrag, eine umfassende Gesamtstrategie nach der Istanbul-Konvention. Mehr Prävention, mehr Aufklärung. Die Frauen und Männer müssen gleichberechtigt gefasst werden, dass Kontrolle keine Liebe ist, dass Eifersucht kein Beweis von Zuneigung ist, dass ein Nein nicht eigentlich Ja heißt, sondern nur Ja, Ja heißt. Wir fordern Täterarbeit nach einheitlichen Standards, standardisierte Risikoanalysen und regelmäßige Fortbildungen für alle Beteiligten, um Dynamiken häuslicher Gewalt verstehen und erkennen zu können. Für Frauen mit Behinderungen und geflüchtete Frauen brauchen wir besondere und alternative Schutzkonzepte. Das wäre groß, das wäre wichtig. Vielen Dank.
1: Für die Fraktion Die Linke hat Frau Abgeordnete Katrin Gebel das Wort.
6: Vielen Dank, Frau Präsidentin. Hier wird uns erzählt, man knüpft an den großen Erfolg in Spanien an. Denn in Spanien, da hat man endlich etwas gefunden, was wirklich gegen Femizide hilft. Man hat es geschafft, dass es ein Drittel weniger Femizide gibt. Also, dass weniger Frauen ermordet werden, weil sie Frauen sind. Aber in Spanien hat man nicht einfach nur eine Fußfessel eingeführt, sondern ein riesiges Paket. 625 Maßnahmen sind es insgesamt, zum Beispiel eine Risikoanalyse mit einer wissenschaftlichen Prognosemethode, damit man die Gefährdung auch zuverlässig einschätzen kann. Gerichte und RichterInnen, die auf den Umgang mit Gewalt spezialisiert sind und die mit, Frau Hiel sollte jetzt hier auch zuhören, und die auch mit der entsprechenden Zeit ausgestattet sind, um dem Amtsermittlungsansatz nachzugehen. Rechte auf Information, auf Gesundheitsversorgung und rechtliche Unterstützung und natürlich Hilfe bei der Wohnungs- und Arbeitssuche. Und genau das haben wir Linke hier beantragt. Und obwohl alle das spanische Modell so toll finden und so hoch gelobt haben und den Erfolg in Spanien feiern, hat man das hier im Plenum in der vorigen Sitzung und im Ausschuss mehrheitlich abgelehnt. Und da muss ich den Kolleginnen von der SPD auch einmal sagen, ich finde, dass sie viel zu wenig auf uns Linke hören und viel zu sehr vor der Union buckeln. Sie könnten gegenüber der Union ruhig mal den Mut haben, den die Frauen dort draußen haben, wenn sie sich von ihren Männern nichts mehr sagen lassen wollen. Weil das ist ja kein Zufall, dass man sich hier ausgerechnet auf eine Fußfessel einigen konnte. Das klingt halt so nach hartem Durchgreifen und so will die Union sich ja auch gerade darstellen. Und dann wird halt auch schnell mal egal, dass diese Maßnahme in Deutschland gar nicht richtig greifen kann. Denn die Hälfte der Frauen, die Gewalt erleben, leben noch mit dem Täter zusammen. Sie sind oft finanziell abhängig. Die wurden vom Täter isoliert. Die haben gar nicht die Möglichkeit, sich zu trennen. Und selbst wenn sie es schaffen, nur 12% der Frauen stellen ja überhaupt den Gewaltschutzantrag, der aber eine Vorbedingung für diese Fußfessel ist. Aber was mich wirklich erschrocken hat, kurz vor knapp kommt dann am Abend vor der Ausschusssitzung noch eine Änderung rein, dass die Fußfessel gegen den Willen der gewaltbetroffenen Frau angeordnet werden kann. Und das, obwohl sie selber im Antrag sagen, dass das ein krasses Eskalationspotenzial hat. Frauen werden jetzt noch weniger Gewaltschutzanträge stellen, weil sie Angst haben, dass sie gar nicht mehr selbst entscheiden können, welche Maßnahmen für ihre Situation die richtige ist. Aber ich sage Ihnen, die Frauen, die sind die Expertinnen für ihre eigene Situation. Gewaltschutz funktioniert nicht über die Köpfe der Betroffenen hinweg. Wenn auch nur eine Frau durch die Fußfessel geschützt werden kann, dann darf man dieses Instrument nicht einfach vom Tisch wischen. Ja. Aber es ist gefährlich, so zu tun, als wäre ein GPS-Signal hier der große Wurf. Strukturelle Probleme brauchen strukturelle Lösungen. Eine Fußfessel bringt nichts ohne Frauenhaus, ohne geschulte Richterin, ohne Risikoanalyse und ohne reale Möglichkeit zur Trennung. Eine Fußfessel warnt, aber eine Strategie schützt. Und das ist doch unsere Aufgabe.
1: Für die CDU-CSU-Fraktion hat nun Herr Abgeordneter Carsten Müller das Wort.
7: Sehr geehrte Frau Präsidentin, meine sehr geehrten Damen und Herren, mit diesem Gesetz, das wir heute verabschieden wollen, gehen wir einen entscheidenden ersten, aber gleichwohl wichtigen Schritt im Kampf gegen häusliche Gewalt und im Kampf, die sich überwiegend gegen Frauen richtet. Und eigentlich ist es ein guter Tag. Und das möchte ich auch in einer sehr gemäßigten Rede hier zum Ausdruck bringen, weil ich mich darüber aufrichtig freue. Allerdings will ich einige Beiträge von Teilen der Opposition nicht vollkommen unkommentiert lassen. Zum einen mit Blick auf die Linkspartei. Da scheint es mir doch der Fall zu sein, dass Sie die wesentlichen Funktionalitäten des Gesetzes nicht richtig verstanden haben und das eben auch noch mal wiederholt haben. Und ich will ausdrücklich auf die Darlegung der Kollegin Kamen-Wegge nach ihrem ersten Redebeitrag hinweisen. So sieht es aus. Die Frage, ob ein Gewaltschutzantrag gestellt wird oder nicht und ob daraus dann die entsprechenden Maßnahmen folgen, diese Entscheidung liegt alleine bei der Frau. Etwas unverständlicherweise haben die Rednerinnen und Zwischenfrager der Fraktion Bündnis 90 Die Grünen hier etwas Schärfe in die Diskussion gebracht, unnötigerweise. Und ich will Ihnen auch sagen, warum unnötigerweise. Weil doch eigentlich Sie die Fragen an sich selber richten sollten. Warum sind Sie, wenn, und was richtig ist, das Problem Jahre alt ist, warum sind Sie eigentlich in Ihrer Regierungszeit im Ergebnis vollkommen untätig geblieben? Vollkommen untätig geblieben. Ein Jahr nach Antritt der neuen Regierung aus Union und SPD haben wir das Thema angefasst, wir haben es erfolgreich angegangen und wir geben es heute in der zweiten und dritten Lesung auf den Weg.
1: Herr Abgeordneter, lassen Sie eine Zwischenfrage der Abgeordnetenpause zu.
7: Außergewöhnlich gerne.
1: Es kommt gleich noch.
8: Herzlichen Dank, Herr Kollege Arndt, dass Sie die Zwischenfrage zulassen. Da Sie jetzt gerade noch mal gesagt haben, dass die vergangene Bundesregierung in dieser Frage vollständig untätig gewesen sein soll, wollte ich Sie fragen, ob Sie tatsächlich nicht wahrgenommen haben, dass wir noch zum Ende der letzten Legislaturperiode das Gewalthilfegesetz gemeinsam hier verabschiedet haben im Deutschen Bundestag, gemeinsam hier verabschiedet haben, was vorbereitet worden ist in einem zweijährigen Prozess durch das Ministerium, was ich zu der Zeit führen durfte.
1: Also, ich bitte und dürfen doch, Entschuldigung, Sie, Frau Pause,
8: Dankeschön.
1: Ich möchte Ihnen die Möglichkeit geben, eine Frage ungestört zu stellen. Bitte das zu respektieren.
8: Herzlichen Dank. So, also Herr Arndt, ich meine mich zu erinnern, dass Sie auch in der letzten Legislaturperiode hier anwesend gewesen sind. Von daher wollte ich noch mal gemeinsam feststellen, ob Sie sich erinnern können, dass aufgrund einer längeren Vorarbeit der damaligen Bundesregierung und dann ein Gesetzentwurf hier vorgelegt werden konnte, dass wir ein Gewalthilfegesetz gemeinsam verabschieden konnten, was wesentlich gewesen ist und durchschlagend, weil damit endlich erstmalig ein Recht auf Schutz vor Gewalt in Deutschland verankert worden ist für alle Frauen, für alle von Gewalt betroffenen Frauen. Mit einem übrigens Finanzvolumen von 2,6 Milliarden Euro, mit dem ausgebaut wird insgesamt das Präventionssystem und insbesondere auch der Ausbau von Frauenhäusern. Und ist Ihnen auch bekannt, dass in dem Zusammenhang ebenfalls vorgelegt worden war, ein Gesetzentwurf der Ampel, der genau das vorgesehen hat, was wir eben jetzt erst leider ein Jahr später hier verabschieden, nämlich genau das Thema spanische Fußfessel und auch verpflichtende Täterarbeit, was damals vorbereitet worden ist, insbesondere von meiner Kollegin Frau Innenministerin Faeser. Und was damals auch gemeinsam auf dem Tisch lag, als wir eben am Ende der letzten Legislaturperiode gemeinsam mit Ihrer Fraktion darüber verhandelt haben, was wir noch gemeinsam tun können für den Gewaltschutz. Und es lag beides vor. Und es war dann Ihre Fraktion, die damals gesagt
1: gerne
8: hat, okay, Gewalthilfe machen wir, aber das andere Gesetz, das ist uns zu viel der Ehre für die Ampel, deswegen machen wir das nicht. Deswegen meine Frage, können Sie sich daran erinnern? Und zweitens, können Sie mir erklären, warum wir das nicht letztes Jahr schon gemeinsam verabschieden konnten, sondern warum wir noch ein Jahr warten mussten, bis dieses Gesetz jetzt endlich
1: danke
8: in den Deutschen
1: sehr.
8: Bundestag passiert.
1: Die Frage ist gestellt. Nun hat der Befragte das Wort.
7: Sehr geehrte Frau Kollegin Paus, ich kann mich außergewöhnlich präzise erinnern, aber es scheint mir bei Ihrer Frage durchzuschimmern, dass Sie sich an den Ablauf nicht mehr ganz genau erinnern können. Denn das Gewalthilfegesetz ist nur durch dieses Haus gekommen, weil die Union darauf gedrungen hat und weil wir dem zugestimmt haben. Und um weitere Sachverhaltsverwechslungen auszuschließen, will ich Ihnen deutlich zurufen. Das Gewaltschutzgesetz ist an den damaligen Fraktionen der Grünen und der SPD gescheitert. Wir als Union haben wesentlich weitgehendere Vorschläge gemacht. Wir hätten das sofort beschlossen. Sie waren dazu nicht in der Lage. So viel zum Ablauf der Situation vor einem Jahr. Und im Ergebnis gilt es festzuhalten, dass Sie im Ergebnis nichts hinbekommen haben.
1: So, die Debatte geht weiter und jetzt hat der Kollege Müller weiterhin das Wort. Der Kollege Müller hat das Wort, bitte.
7: Herr Kollege Limburg, ich verstehe Ihre Aufregung aus Ihrer Rolle heraus, aus der Sache heraus nicht, weil es tatsächlich so war, wie ich es gesagt habe. Meine Damen und Herren, weiter. Worum geht es in diesem Gesetzentwurf? Wir verabschieden heute die Möglichkeit zur elektronischen Aufenthaltsüberwachung. Wir stärken die Täterarbeit. Wir lösen damit ein weiteres zentrales Vorhaben aus dem Koalitionsvertrag ein und wir betten das Ganze in eine Situation, in der Familiengerichten endlich zusätzliche Instrumente an die Hand gegeben werden. Meine Damen und Herren, wir handeln jetzt. Und das Mittel der elektronischen Aufenthaltsüberwachung ist ein sehr geeignetes. Es ist deswegen sehr geeignet, weil wir es von anderen Ländern mit übernommen haben. Und in Spanien ist es die Situation, dass kein einziger Fall in dem eine Frau in ein solches Schutzkonzept einbezogen worden ist, schließlich noch zu Tode gekommen ist. Wir wollen hierbei nicht weiter zuwarten. Wir wollen die Taten jetzt umgesetzt sehen. Wir wissen gleichwohl, dass das kein Allheilmittel ist. Und weil es kein Allheilmittel ist und weil es ein neuer Weg ist, den wir beschreiten in Deutschland, haben wir eine außergewöhnlich kurze Zeit für die Evaluierung vorgesehen. Wir wollen bereits in 3 Jahren wissen, hat es gewirkt. Und meine Fraktion, die Fraktion von CDU und CSU, hat sich das Thema auf die ständige Wiedervorlage gelegt. Wir werden uns die Ergebnisse bereits in 1,5 Jahren anschauen. Meine Damen und Herren, das Thema von verpflichtenden sozialen Trainingskursen und Gewaltpräventionsmaßnahmen ist bereits angesprochen worden, und ich möchte ausdrücklich eines betonen. Wir als Union vertrauen den Familienrichterinnen und Familienrichtern und gehen davon aus, dass sie kompetent und sehr einfühlsam diese Fälle behandeln. Meine Damen und Herren, das Opfer hat jeweils die Handlungshoheit. Es muss einen Gewaltschutzantrag stellen. Deswegen haben wir auch da die richtige Abwägung getroffen und haben im Verfahren selber beispielsweise bei der Wahlmöglichkeit zwischen dem Ein- und Zwei-Komponenten-Modell größtmögliche Disposition den Frauen zugeschickt. Meine Damen und Herren, unser Signal heute ist eindeutig: Null Toleranz gegenüber Gewalt, analog wie digital, und möchte mich ausdrücklich beim Bundesjustizministerium und den Kolleginnen und Kollegen der Sozialdemokratie für die hervorragende Zusammenarbeit bedanken.
1: Weil der Kollege Helge Limburg direkt angesprochen worden ist, hat er jetzt die Möglichkeit für eine Kurzintervention. Bitte.
9: Vielen Dank, Frau Präsidentin, dass Sie das zulassen. Lieber Herr Kollege Müller, wir begrüßen es ja ausdrücklich, dass wir jetzt gemeinsam endlich diesen großen, wichtigen Schritt gehen. Wir freuen uns darüber, selbstverständlich. Und wir anerkennen das. Und auch die Kollegin Paus hat ja gerade ausdrücklich gewürdigt, dass ihre Fraktion sich am Ende der letzten Wahlperiode noch bewegt hat und das Gewalthilfegesetz ermöglicht hat. Selbstverständlich, das waren nicht nur SPD und Grüne. Nein, natürlich, ohne die Union wäre das nicht gekommen. Nur umso bedauerlicher ist doch, dass Sie jetzt versuchen, hier im Klein-Klein rumzumerken, wer hätte was wann vorgelegt. Fakt ist, SPD und Grüne hätten das ganze Paket auch mit diesem Modell gerne schon vor einem Jahr verabschiedet. Sie haben ein Jahr länger gebraucht. Das ist in Ordnung, aber es ist wichtig, dass wir jetzt umso schneller gemeinsam für den Schutz von...
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11: Sie hören nun den Podcast Dem Vergessen entreißen, das Kriegsgefangenenlager Le Bon Saint-Jean an der Grenze zum Saarland. Autorinnen und Autoren sind die Studierenden des Master 1 Études Franco-Allemande der Université de Lorraine in Metz, Jahrgang 2025-26, sowie 3 Studierende der Border Studies der Universität der Großregion. Sie haben den Bon Saint-Jean gewählt, weil er sowohl in Frankreich wie in Deutschland fast gänzlich unbekannt ist, selbst bei Menschen, die keine 20 Kilometer davon entfernt leben. Der Bon Saint-Jean war ein Kriegsgefangenenlager an der deutschen Grenze. Ungefähr 300.000 Soldaten haben es durchlaufen. Wie viele dort verstorben sind, elendiglich verhungert oder von Krankheiten dahingerafft, ist bis heute nicht genau geklärt. 2.879 Soldaten sind offiziell anerkannt. Eine Vereinigung, die sich um das Gedenken kümmert, spricht von Massengräbern und vermutet dort mehr als 20.000 Tote. Die Studierenden haben mit HistorikerInnen und VertreterInnen der Vereinigung, Nachfahren von Soldaten, dem Volksbund Deutsche Kriegsgräberfürsorge, dem Souvenir Français und dem Bürgermeister des Dorfes Dantin gesprochen. Am Ende wird jede und jeder Einzelne noch einmal erwähnt. Die Association Franco-Ukrainienne und der Bon Saint-Jean werden des Öfteren AFU, AFÜ und BSJ oder BSJ abgekürzt. Die Studierenden nähern sich dem Ort an, beschreiben ihn, gehen in das Schicksal eines einzelnen Überlebenden hinein, in das von Verstorbenen, ein berühmter Soldat wird erwähnt, der spätere Präsident François Mitterrand, der Weg zu den Erinnerungsstelen wird beschrieben, der von Tafeln mit der Geschichte des Ortes gesäumt wird, die Geisterstadt, die von unwillkommenen Gästen heimgesucht wird, ihre französische wie deutsche Geschichte, die Aktualität, die sich auch darin wiederfindet, dass Russen und Ukrainer an Gedenktagen die Hymne des jeweils anderen nicht hören möchten. Die Besonderheit dieser Gruppe, den Studierenden gehörten eine Amerikanerin, eine Russin, eine Madagassin und eine Franco-Türkin an. Sie werden also verschiedene Akzente hören, nicht nur sprachlich, sondern auch, was den Blickwinkel betrifft.
12: Bonjour à tous, vous êtes sur Antenne Sarre. Bienvenue dans cette émission thématique que vous proposent des élèves du Master d'études franco-allemandes et du Master Border Studies de l'Université de Lorraine. Dans le cadre de notre cours de médias transfrontaliers dispensé par Lisa Hout, nous avons décidé de nous plonger dans l'histoire d'un lieu trop souvent méconnu. Après la Seconde Guerre mondiale, le monde découvre avec effroi l'horreur des camps d'internement qu'érigèrent les nazis. Il y en a à travers toute l'Europe et à l'échelle locale. Vous connaissez certainement celui du Natzweiler-Struthof en Alsace.
6: Mais avez-vous déjà entendu parler du camp du Ban Saint-Jean qui servit de camp de prisonniers pour les nazis? Ce camp se trouve non loin de Boulay en Moselle, plus exactement à côté de la commune de Dantin. C'est le sujet de cette émission où nous parlerons de ce camp, dont l'histoire est restée secrète, mais aussi de l'engagement associatif dont il fait l'objet, afin qu'il reste un lieu de mémoire. Je suis Gwenaëlle Goupry.
12: Moi je suis Yann Keller.
6: Nous allons vous accompagner tout au long de cette émission. Démarrons avec Tassia Vassileva qui va présenter la situation actuelle du site du Ban Saint-Jean.
13: Le Ban Saint-Jean se trouve au milieu de nulle part en Lorraine, entre Saint-Avold et Boulay. On y trouve de nombreuses casernes et ruines. L'ancien camp de prisonniers de guerre, tout principalement issu de l'ancienne Union soviétique, était presque complètement tombé dans l'oubli. Mais une station a alors été fondée. Elle souhaitait rendre leur dignité aux nombreuses victimes mortes sur place. Gabriel Becker est membre de l'association franco-ukrainienne. Il est engagé depuis sa création. Il travaille pour la commémoration et la sauvegarde du site. Depuis 25 ans, le site est mieux reconnu grâce à leur engagement. Gabriel Becker a mené plusieurs recherches. Il a consulté les archives françaises et allemandes. Il a rencontré aussi des habitants des villages voisins. Certains avaient aidé les prisonniers et conservé des objets souvenirs. Au fil des années, il publie 4 ouvrages sur le camp. Et tout ce travail énorme de recherche a permis de sortir le Ban Saint-Jean de l'oubli. Qui visite le Ban Saint-Jean aujourd'hui? Gabriel Becker parle des groupes français ou allemands qui viennent sur place. Mais il y a aussi beaucoup de familles de victimes. Certaines arrivent d'Ukraine, de Russie ou d'autres pays de l'ancienne Union soviétique. Pendant des années, elles ne savaient pas où leurs proches avaient disparu. Quand elle consultait les archives à Moscou, on leur répondait souvent « on ne sait rien ». Une autre difficulté était la situation géographique. À l'époque, le territoire de la Moselle était annexé par l'Allemagne. Pour de nombreuses familles, le Ban Saint-Jean devait donc être recherché en Allemagne. Or, aujourd'hui, le site se trouve en France. Et cette confusion leur a fait perdre encore beaucoup de temps. Aujourd'hui, dans l'association, les relations sont très profondes et très humaines, raconte Gabriel Becker. Il y a des contacts proches avec plusieurs visiteurs. Par exemple, avec un Ukrainien qui est venu sur place pour son grand-père mort au camp. Et depuis, ils échangent des mails presque chaque mois. Ou bien une autre histoire. La famille d'un prisonnier est venue sur place il y a plusieurs années et l'association est toujours restée en contact avec sa petite fille. Chaque année, début mai, Gabriel Becker apporte un bouquet de fleurs sur la tombe. Il prend une photo et l'envoie à la famille. Et chaque fois que la photo arrive, tout le monde pleure parce que c'est la preuve que ces gens ne sont pas oubliés. Malheureusement, il y a aussi des problèmes, surtout administratifs. Becker explique que le terrain de camp, plus de 80 hectares a été vendu par l'État pour un prix symbolique. Depuis, la commune cherche à rentabiliser l'emprise foncière du camp. Ils ont aussi plusieurs projets, sans succès, mais aujourd'hui, un parc photovoltaïque de 25 hectares est envisagé. Rien n'est encore fait, souligne-t-il, mais l'association reste très attentive et très prudente. Avec la mairie, ils ne sont pas les meilleurs copains. Ce qui le déçoit beaucoup, c'est de voir que les intérêts financiers passent souvent avant le caractère humain et sacré du lieu. Les membres de l'association, rappelle-t-il l'enfant, sont tous bénévoles. Les mémoires n'effacent pas toujours les conflits du présent. Becker souligne des tensions possibles lors des commémorations. À cause de la situation politique actuelle, il y a parfois des désaccords autour des drapeaux et des hymnes russes, ukrainiens et de l'Union soviétique. Et pour l'association, ces situations ne sont pas toujours faciles à gérer. Mais l'objectif reste le même, honorer la mémoire des victimes de la Seconde Guerre mondiale.
12: Taïsia, tu es toi-même russe. Est-ce que tu connaissais l'histoire de ce lieu? Est-ce que tu connaissais ce lieu?
13: Non, je n'avais jamais entendu parler de ce lieu avant ce projet. Je connaissais surtout des grandes commémorations officielles. On pense souvent à des lieux comme Auschwitz ou Stutthof en Pologne, Buchenwald en Allemagne, Natzweiler Stutthof en France. Ces camps sont plus connus, mais la mémoire ne concerne pas seulement les grands noms. Il faut aussi se souvenir des lieux moins connus, comme le banc Saint-Jean.
12: Qu'est-ce que cela te fait qu'il y ait des gens qui se souviennent des soldats de l'ex-Union soviétique morts il y a plus de 80 ans?
13: C'est très important de garder et de protéger les mémoires, surtout aujourd'hui quand on essaye de réécrire l'histoire. Il ne faut pas oublier que, pour un ciel bleu et paisible, l'Union soviétique a payé avec la vie de 27 millions de ses citoyens. Dans plusieurs pays européens, des tombes de soldats soviétiques ont été profanées et des mémoriaux détruits. Dans ce contexte, le banc Saint-Jean nous rappelle l'importance particulière de la mémoire. Il faut la protéger, il faut protéger l'histoire et les lieux. Il ne faut laisser aucune chance au nazisme de renaître.
12: Avec nous, c'était Taïsia Vassileva qui nous a présenté l'état actuel du banc Saint-Jean et les défis liés à sa préservation. Merci pour cet éclairage. Nous poursuivons maintenant avec Gwenaëlle Goupry qui va nous parler de l'histoire du lieu. Si aujourd'hui il ne reste que des ruines du camp du banc Saint-Jean, ce lieu regorge pourtant d'histoire. De par sa position géographique en Lorraine, il est un lieu où s'entremêlent l'histoire de la France et l'histoire de l'Allemagne. D'une simple ferme familiale à un camp de prisonniers sous le régime nazi, en passant par un campement militaire au cœur de la ligne Maginot, le banc Saint-Jean se transforme et change de fonction selon ses occupants. Gwenaëlle Goupry nous raconte l'histoire française du banc Saint-Jean.
14: Je vous propose un petit voyage dans le temps avec l'aide de Christelle Zedibert, historienne qui prépare actuellement une thèse sur le banc Saint-Jean et les prisonniers de guerre dans les camps de l'Allemagne nazie. Remontons donc, si vous le voulez bien, au début des années 1930. Les terrains du banc Saint-Jean sont alors, pour la plupart, propriété d'une grande famille industrielle, de Lorraine, les Vandelles de Hayange. Au milieu de deux grandes forêts, les Vandelles ont construit une grande ferme, qui porte le nom de ferme Saint-Henri, selon Christelle Zedibert. À proximité se trouve la commune de Dantin. Mais la France, voyant l'ascension d'Hitler en Allemagne, souhaite se protéger. Elle décide alors de la construction d'une ligne de défense, c'est la ligne Maginot. Dans le cadre de sa construction, l'armée française rachète une partie des terres de la ferme Saint-Henri et en occupe temporairement une autre partie. Quelques années plus tard, en 1933, les premiers baraquements sortent de terre et dès 1934, de premières troupes transitent par le banc Saint-Jean.
12: Le banc Saint-Jean fait-il partie des gros ouvrages de la ligne Maginot?
14: Non, c'est ce que montre Christelle Zedibert dans ses recherches. Il occupe au contraire la fonction de camp de sûreté, c'est-à-dire qu'il s'agit d'un camp situé à quelques kilomètres derrière la ligne principale de défense et destiné à recevoir des soldats et des officiers pour les abriter en temps de paix. En temps de guerre, le camp du banc Saint-Jean est pensé comme une base arrière, devant alimenter la ligne principale en hommes frais et rapatrier les blessés. On compte jusqu'en 1939 quatre casernements de sûreté dans le secteur fortifié de Folquemont, occupés dans un premier temps par roulement par les différents bataillons du 146e régiment d'infanterie de forteresse. Le camp du banc Saint-Jean s'enrichit au fil des années de nombreuses infrastructures et héberge définitivement à partir de 1938 les hommes du 146e régiment et leurs familles. Le lieu devient une véritable cité-jardin avec bureaux de poste, de police, une chapelle, un château d'eau, des écoles et de nombreux autres magasins et lieux de divertissement, tels qu'un foyer cinéma. En plus, bien sûr, des infrastructures militaires et des lieux d'habitation. Christelle Zedibert explique en outre que l'architecture y est typique de celle de la ligne Maginot. Elle est moderne, simple, pratique et fiable. L'ambiance au camp est joyeuse grâce aux nombreuses fêtes du régiment qui égayent le quotidien des soldats et leur permettent de se faire accepter par la population locale. La première mention dans la presse locale trouvée par Christelle Zedibert d'une telle fête au banc Saint-Jean remonte à 1937, à propos d'une fête ayant eu lieu l'année passée. En 1936 donc. La grande fête du 24 juillet 1938 trouvait un important écho dans la presse locale et attire les foules. Pour améliorer encore le cadre de vie des soldats sur la ligne Maginot, Jean Paquel, alors administrateur des sociétés, aurait eu l'idée en 1938, lors d'une de ses réceptions en présence du général Giraud, gouverneur militaire de Metz, de fleurir les camps de roses. Cependant, la véracité de cette soirée, ainsi que sa date précise, ne peuvent être avérées selon Christelle Zedibert. Toujours est-il que les appels aux dons pour financer la plantation de ces rosiers ont fleuri dans la presse mosellane, puis nationale. Le 21 novembre 1938, une cérémonie officielle pour inaugurer ce nouveau projet s'est tenue au banc Saint-Jean, choisi comme lieu de plantation de la première rose de la ligne Maginot. Par la suite, le camp accueille même la visite du président de la République, Albert Lebrun, venu admirer les structures du camp et ses milliers de plants de roses le 7 août 1939. L'initiative se concentre sur les quatre camps de la région que sont le Banc-Saint-Jean, Bocange, Tétin et Zimin, et mène à la plantation de plus de 10 000 rosiers jusqu'en 1939, selon Christel Zedibart. Mais la déclaration de guerre du 3 septembre 1939 vient mettre un terme à ce projet. S'ensuit la période de la drôle de guerre, marquée par l'absence de combat. En ce qui concerne le Banc-Saint-Jean, on ne sait pas vraiment ce qui s'y passe durant ce temps. Mais la guerre ne marque pas la fin de son occupation, seulement la fin de son histoire française, du moins jusqu'à la clôture de la Seconde Guerre mondiale.
12: Merci Gwenaëlle Goupry pour ce résumé de l'histoire du Banc-Saint-Jean administré par l'État français. Écoutons à présent Célène Heidogan qui présentera la perspective allemande, le camp sous le Troisième Reich. Elle détaillera son rôle et les conditions de détention pendant la guerre contre l'Union soviétique.
15: Ce camp Banc-Saint-Jean situé en Moselle a donc connu une histoire tragique pendant le Troisième Reich. C'est ce qu'explique Christel Zebdibartz, une historienne en préparation de sa thèse. D'après ses recherches, à la suite de l'annexion de fait de la région le 25 juillet 1940, le front Stalag 212 est installé à Metz. À ce stade, aucune source ne permet d'établir une occupation du camp Banc-Saint-Jean. Ce n'est qu'au moment de la transformation du front Stalag 212 en Stalag 12E que le Banc-Saint-Jean est intégré comme l'un des camps rattachés à ce Stalag. Ce terme Stalag et l'abréviation de l'allemand Stammlager est désigné pendant la Seconde Guerre mondiale les camps principaux de prisonniers de guerre administrés par l'armée allemande. Il passe ensuite sous l'autorité du Stalag 12F à la fin du mois de septembre 1941. La situation change radicalement après le déclenchement de l'opération Barbarossa le 22 juin 1941. Dans le cadre de la guerre d'anéantissement menée contre l'Union soviétique, des milliers de soldats soviétiques considérés par l'idéologie nazie comme des sous-hommes sont capturés et envoyés dans des camps spécifiques appelés Russenlager qui constituent la première étape de leur parcours une fois arrivés sur le territoire du Reich. Dès septembre 1941, le camp est organisé pour accueillir ses prisonniers. Beaucoup arrivent déjà affaiblis, malades, mais aussi épuisés, à la fois par les marches forcées et par leur acheminement vers les camps en train effectués dans des conditions éprouvantes. Les conditions de détention sont inhumaines. Sous-alimentation, absence de soins adaptés, travail forcé dans les mines de fer et de charbon, dans l'agriculture ou dans les usines de la région. Durant une certaine période, le camp est en relation avec l'hôpital Lazaret de Boulay, où sont transférés les prisonniers les plus affaiblis, jugés inaptes au travail. En septembre 1943, le Stalag 12F compte environ 50 000 prisonniers majoritairement soviétiques.
14: Et Célène, y avait-il d'autres victimes d'origine différente ?
15: Oui, la plupart des victimes étaient originaires de France, Belgique, d'Ukraine, de Biélorussie, d'Azerbaïdjan et d'Ouzbékistan. Il y avait également des Italiens qui sont arrivés à partir d'octobre 1943 et ont ensuite constitué une part importante de l'effectif captif aux côtés d'une minorité déjà présente à cette date. Les débats portent notamment sur le nombre de morts puisque certaines estimations de novembre 1945 ont évoqué jusqu'à 20 000 victimes. Les campagnes de fouilles menées par l'État français en 1979 et 80 ont permis d'exhumer 2 879 corps, chiffre officiellement retenu en France. Ceux-ci ont ensuite été transférés à la nécropole de Noyers-Saint-Martin. En nous recentrant sur notre contexte, nous arrivons directement en novembre 1944, lorsque les troupes américaines découvrent des prisonniers survivants dans un état d'extrême faiblesse. Après la guerre, la zone est donc reprise en charge par l'armée française. Aujourd'hui, des documents comme les personal cartons conservés par l'OBD Memorial permettent de retracer le parcours de certaines victimes et de redonner un visage humain à cette tragédie. Ainsi, le camp Banc-Saint-Jean reste un symbole des crimes de guerre commis contre les prisonniers soviétiques et un lieu essentiel de réflexion sur la mémoire et l'histoire.
14: Merci à Célène Heidogan pour son intervention qui a mis en lumière l'histoire allemande de ce lieu. Elle nous a aidé à mieux comprendre ce qui s'est passé au camp du Banc-Saint-Jean pendant la Seconde Guerre mondiale et pourquoi il est important de s'en souvenir encore aujourd'hui. Nous passons maintenant à notre section reportage où Yann Keller a pu se rendre sur place pour donner une impression des lieux.
12: J'ai donc pu me rendre un samedi brumeux au camp du Banc-Saint-Jean qui se trouve dans la forêt non loin de Dantin. En arrivant, un parking de fortune et peu de panneaux dans les environs indiquent l'emplacement de ce lieu historique. On s'avance sur un chemin de terre parsemé de panneaux explicatifs écrits en français, en allemand, en russe et en ukrainien qui racontent l'histoire du lieu. Le premier panneau, semblable à celui d'une rue, où est écrit « En chemin avec Ivan, Andrei et Igor », fait référence aux prisonniers soviétiques. Ivan est un vrai prisonnier qui a séjourné dans ce camp et dont l'histoire est sourcée. Bruno Doyen, président de l'association franco-ukrainienne, qui a répondu très intéressé à nos interrogations, informe que les deux autres prénoms ont été choisis afin de correspondre aux patronymes slaves les plus populaires de cette époque. Au bout de ce chemin, des stèles en hommage aux victimes, une écrite dans chaque langue, excepté l'allemand. La stèle française dit « Aux milliers de prisonniers de guerre ukrainiens et autres soviétiques morts dans ce stalag. Ban Saint-Jean, 1941-1944. Passant, souviens-toi. » Un appel à la mémoire, donc, pour un lieu figé dans le temps, une installation sobre en face d'un champ vide. Autour de cette stèle, un détail frappe. La présence de poteaux troués, identiques à ceux où passent les fils de barbelés qui délimitaient le camp. Au loin, dans la brume, on aperçoit les bâtiments du camp, délabrés, et s'effondrant sur eux-mêmes, la nature a clairement repris ses droits. On voit également un château d'eau se dresser dans le ciel, complètement vide aujourd'hui. Autour du site, des panneaux rouges interdisent l'accès aux bâtiments du site, et un arrêté du village de Dantin défend l'accès au chemin de forêt menant au cœur du camp. On entend pourtant dans les feuillages des animaux bouger, peut-être des sangliers, peut-être des chevreuils, en tout cas l'atmosphère de l'endroit est particulière. Grâce à l'aide de Bruno Doyen, j'ai mis la main sur un plan du banc Saint-Jean qui fait état d'un total de 105 bâtiments. Parmi eux, des pavillons, des garages, des hangars. Le plan montre un véritable village qui s'était organisé par des axes routiers et des installations électriques. À l'exception du chemin qui mène à la stèle, toute cette zone est aujourd'hui interdite à la visite par des barrières rouges installées aux intersections, permettant de pénétrer dans le camp puisqu'il est très dangereux de s'y aventurer en raison des forts risques d'éboulement. Ces avertissements ne sont cependant pas assez dissuasifs pour certains, et on remarque des traces de passages pédestres en cette direction. Un projet conjoint photovoltaïque entre Dantin et Total Energy est à l'étude, comme déjà mentionné, et Bruno Doyen espère préserver la moitié du site et rajouter des panneaux pédagogiques au long d'un chemin de randonnée qui passerait par le camp. Concernant les visiteurs, il nous dit également que plusieurs médias russes ont pu se rendre au camp pour couvrir le sujet et que de nombreux visiteurs russes ou ukrainiens ont pu passer par la stèle pour se recueillir.
14: Ce reportage sur place était donc l'occasion d'appuyer visuellement les informations dont nous disposions déjà, et je l'espère une manière assez représentative de vous emmener avec nous, en ce lieu mystérieux, sur les pas d'Ivan, André et Igor. Merci à Yann Keller, nous allons maintenant donner la parole à Marie Lasserie, qui s'est renseignée sur l'histoire d'Ivan, un prisonnier du camp du Mont-Saint-Jean.
16: La dernière balle est pour toi.
14: Oula Marie, qu'est-ce que cela veut dire ?
16: Tel est l'ordre de Staline et sa volonté, qu'aucun Russe ne soit jamais fait prisonnier. Mais Ivan, ce jeune homme âgé de seulement 17 ans, dont me parle Bruno Doyen, a désobéi. Ivan suivait une formation pour devenir infirmier avant la Seconde Guerre mondiale. À 16 ans, il s'engage et est envoyé sur le front, dans le Caucase, à 17 ans. On lui demande de défendre des nazis, une usine où sont fabriqués des chars d'assaut. Mais les Allemands encerclent ses hommes et son groupe n'a plus de munitions pour riposter contre les attaques allemandes. Les soldats russes n'ont plus d'autre choix que de détruire leurs armes pour ne pas être abattus par celles-ci. Certains choisissent de mettre fin à leur vie, mais Ivan n'a que 17 ans et il veut vivre. Alors Ivan se rend. Ivan va passer par 3 camps de prisonniers différents avant d'arriver à Ban-Saint-Jean. Tous ces camps, en Pologne comme en Ukraine, sont des camps où les Allemands procèdent au tri des prisonniers, entre ceux qui peuvent encore survivre et travailler, et ceux qui devront mourir. Finalement, Ivan est envoyé en Moselle pour travailler à la mine, comme des centaines de prisonniers soviétiques. Le travail est pénible, certes, mais les relations qu'il entretient avec les autres prisonniers rendent sa situation plus difficile encore. Le capot de son dortoir, un prisonnier polonais choisi pour faire respecter les règles du camp, le prend pour souffre-douleur. Ce choix s'explique en partie par une volonté de vengeance de certains prisonniers polonais contre les prisonniers de l'Union soviétique qui veulent faire payer aux Russes leur alliance avec l'Allemagne avant la Seconde Guerre mondiale. Finalement, certains prisonniers du dortoir d'Ivan vont se plaindre aux gardes pour lui apporter du soutien et le capot est réprimandé. Toutefois, c'est le manque de nourriture que les prisonniers subissent le plus. Ivan, lorsqu'il travaille à la mine, trouve l'aide d'un homme, Franz Weiss, qui cache de la nourriture dans un trou. Cet acte de résistance, qui sauve Ivan, alimente l'inquiétude de son auteur, qui ne fait pas connaître son identité. La nourriture est laissée dans un trou à l'intérieur de la mine à charbon, parce que les Allemands ne descendent jamais jusque dans la mine. Ainsi, pendant la période pendant laquelle Ivan est prisonnier, il ne rencontrera jamais Franz Weiss.
12: Qu'est donc devenu Ivan après toutes ces péripéties ?
16: Finalement, Ivan s'enfuit, puis est recueilli par la Croix-Rouge. Lorsqu'il est remis aux siens, il est d'abord envoyé 6 mois au goulag. Sa peine pour avoir désobéi aux ordres de Staline, pour s'être rendu et ne pas s'être tué, pour avoir voulu vivre, est allégée, car l'enquête menée sur lui révèle qu'il s'était engagé très jeune au front et qu'il était devenu chef infirmier. S'il est rendu à sa famille, tout son quotidien le ramène à sa condition de traître à sa patrie. En Union soviétique, il n'est pas reconnu comme un vétéran, un héros de guerre, ni même comme un prisonnier ou une victime de guerre, mais comme un traître à la nation. Ce statut lui sera rappelé à chaque fois qu'il voudra candidater à un nouvel emploi ou faire l'acquisition d'un nouvel appartement. Il sera davantage surveillé par l'État. Et il se souviendra du sort des autres prisonniers de guerre qui resteront, pour certains, au goulag pendant plus de 10 ans. Ivan devient médecin. Il devient père. Il n'oublie pas. Malgré l'existence du rideau de fer, qui divise maintenant l'Europe en deux, il cherche l'identité de son sauveur, celui qui l'a nourri à Bont-Saint-Jean, pour le rencontrer et le remercier. Franz Weiss, depuis que la Moselle est redevenue française, a francisé son nom. Franz Weiss meurt avant de pouvoir revoir Ivan, mais son fils, Vincent, le retrouve. Ivan n'est jamais retourné en France. Il n'est jamais revenu sur les lieux où il a été prisonnier et n'a jamais revu le Bont-Saint-Jean et ce qu'il est devenu. En 2013, la ville de Perm, où il vit, en Russie, reçoit l'association du Bont-Saint-Jean à l'occasion de la fête nationale, qui tombe le 9 mai en souvenir de la capitulation de l'Allemagne nazie. C'est pour Ivan une chance de rencontrer ceux qui font encore vivre la mémoire des prisonniers du Bont-Saint-Jean. Bruno Doyen, le vice-président de l'association, raconte les événements. Les rues noires de monde, la forte médiatisation dans les lycées et à la télévision, les nombreux rendez-vous et les conférences publiques. Le maire de la ville, très ouvert à la discussion, met en avant les prisonniers, chose qui serait impensable dans la rue en raison de leur statut de traître à la nation. Après ce jour-là, Ivan prononce une phrase terrible, reflet d'un mal-être profond, ancré en lui depuis des années. Il dit pouvoir se respecter à nouveau. Ivan meurt le 14 juillet 2013, quelques

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1: Um 11.30 Uhr mit Frauke Vetter. Der Bundestag hat eine Regel zur Der Bundestag hat eine Regel zur elektronischen Fußfessel beschlossen, und zwar zum Schutz vor häuslicher Gewalt. Das neue Gewaltschutzgesetz sieht vor, dass ein Gericht Täter zum Tragen einer Fußfessel verpflichten kann, um ein Annäherungsverbot durchzusetzen. Kommt der Täter zu nahe, wird das Opfer über ein Empfangsgerät gewarnt. Familiengerichte sollen Täter auch zur Teilnahme an einem sozialen Trainingskurs oder einer Gewaltpräventionsberatung verpflichten können. Der Bundesrat hat der steuerfreien Entlastungsprämie von bis zu 1.000 Euro die Zustimmung verweigert. Diese hätten Unternehmen ihren Beschäftigten auszahlen können, um die hohen Energie- und Spritpreise abzufedern. Mehrere Länder kritisierten in der Debatte damit verbundene zusätzliche Belastungen für sie und die Gemeinden. Die zu erwartenden geringeren Steuereinnahmen müssten zu fast 2/3 von ihnen und den Kommunen getragen werden. Der Bundestag hatte dem Gesetzentwurf im April zugestimmt. Die Regierung kann nun den Vermittlungsausschuss anrufen. Die Waffenruhe zwischen dem Iran und den USA ist brüchig. In der Straße von Hormuz ist es zu gegenseitigen Angriffen gekommen. Das US-Militär teilte mit, es habe iranische Angriffe auf 3 Schiffe der US-Marine abgewehrt. Die iranische Armee bestätigte die Angriffe auf Kriegsschiffe als Vergeltung für US-Attacken auf einen iranischen Öltanker. Aus dem ARD-Studio Istanbul berichtet Uwe Lüb.
2: Die Waffenruhe soll nach US-Angaben grundsätzlich aber weiter gelten. US-Präsident Trump rief Iran erneut auf, nun schnell eine Friedensvereinbarung zu unterzeichnen. Die USA warten weiter auf die Antwort Irans auf den jüngsten US-Vorstoß. Danach soll zunächst ein einseitiges Grundabkommen in Kraft treten. Einzelheiten würden in anschließenden Verhandlungen besprochen. Die USA verlangen unter anderem Zusagen Irans, sein Atomprogramm aufzugeben. Auch soll in einem ersten Schritt die Straße von Hormuz freigegeben werden.
1: Die deutschen Exporte sind zuletzt gestiegen. Trotz des Iran-Kriegs gab es im März ein Plus von 0,5% im Vergleich zum Februar, teilte das Statistische Bundesamt mit. Wichtigste Abnehmer von Produkten aus Deutschland sind weiter die USA. Im März sind die Exporte in die Vereinigten Staaten allerdings fast 8% gesunken. Die EU-Kommission will ein Handelsabkommen mit den USA bis Anfang Juli umsetzen. Bei den Kommunalwahlen in England zeichnen sich große Verluste für die Labour-Partei von Premierminister Starmer ab. Dort, wo in der Nacht die Stimmen ausgezählt wurden, gewann die rechtspopulistische Partei Reform UK des Brexit-Vorgängers Farage hunderte Gemeinderatsmandate. Aus London, Christoph Prössel.
3: Am Morgen zeichnet sich ab, was die Umfragen bereits andeuteten. Noch sind längst nicht alle Gemeinderatssitze, die zur Wahl standen, ausgezählt. Aber diese Tendenz ist bereits klar. Auch die Grünen können zulegen, aber auf einem weitaus niedrigeren Niveau. Labour hingegen verliert massiv. Bei den Wahlen zu den Regionalparlamenten in Wales und Schottland liegen noch keine Ergebnisse vor. Diese werden im Tagesverlauf erwartet. Die Wahlergebnisse dürften Keir Starmer weiter unter Druck setzen. Seit Monaten wird wegen schlechter Umfragewerte bereits innerhalb seiner Partei diskutiert, ob Labour einen anderen Vorsitzenden aufstellen sollte.
1: In einer Bank in Sinzig im Landkreis Ahrweiler läuft eine Geiselnahme. Die Polizei geht nach eigenen Angaben von mehreren Tätern aus. Bei einer der Geiseln handelt es sich demnach um den Fahrer eines Geldtransporters. Der Bereich rund um die Volksbank-Filiale ist weiträumig abgesperrt und die Polizei mit einem Großaufgebot vor Ort. Dabei kommen auch Hubschrauber zum Einsatz. Die Beamten betonen, außerhalb der Absperrungen bestehe für die Menschen in Sinzig keine Gefahr. Wichtig sei jetzt, keine ungeprüften Informationen über die sozialen Medien zu verbreiten. Weitere deutsche Behindertensportler zeigen sich empört über die nächste Absage einer Para-Europameisterschaft. Leichtathlet Leon Schäfer spricht von einem Desaster. Ohne Europameisterschaften werde den Athleten die Bühne genommen. Zuvor hatte Kugelstoßer und Paralympicsieger Nico Kappel aus Stuttgart gesagt, er sei von den Organisatoren enttäuscht. Die World Para Athletics haben die EM dieses Jahr abgesagt, weil man niemanden gefunden habe, der sie ausrichtet. Seit 2021 fand keine Para-EM mehr statt. SWR Nachrichtenredaktion, Niklas Behrendt.
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4: Mit Petra Waldvogel. Eine militärische Spezialoperation, mit der die Ukraine im Handstreich besiegt wird. So hatte sich der russische Präsident den Überfall auf das Land gedacht. Stattdessen verteidigt sich die Ukraine nicht nur erfolgreich, es wächst inzwischen sogar die Überzeugung, dass man diesen Krieg gewinnen könne. Mit asymmetrischer Kriegsführung setzt die Ukraine Russland zu und könnte damit zum Vorbild für Europa werden. Gesine Dornblüt über die ukrainische Taktik und einen neuen Diskurs der Stärke.
5: Kiew im April. Ein Kinderchor eröffnet das Kiew Security Forum, die alljährliche Kiewer Sicherheitskonferenz. Finsternis oder Morgendämmerung lautet die Leitfrage des internationalen Treffens. Und der Gastgeber, der ehemalige ukrainische Premierminister Arseniy Yatsenyuk, sieht Licht statt Dunkel.
6: Ukraine was, is and will be.
7: Ukraine will win this war.
5: Die Ukraine werde den Krieg gewinnen. Was er damit meint, lässt Yatsenyuk offen. Sein Auftritt ist typisch für die Stimmung unter Intellektuellen in Kiew. Volodymyr Jermolenko, Philosoph, Publizist und Präsident des ukrainischen PEN-Zentrums, spricht von einem Diskurs der Stärke.
8: What I feel right now in Ukraine over the past months, February, March, April.
9: Ich spüre, dass sich der Diskurs in der Ukraine seit Februar verändert hat. Dahingehend, dass die Ukraine technologisch in der Lage ist, die Russen zu besiegen und dass es für die Russen an der Front immer schwieriger wird.
8: And the Russians are increasingly in a very bad situation on the front line.
5: Die aktuelle Diskussion um Russlands Militärparade am 9. Mai ist beispielhaft. Viele Ukrainer sind überzeugt, dass Wladimir Putin aus Angst vor ukrainischen Angriffen eine Feuerpause rund um die Parade vorgeschlagen hat. Russland sei schwach. Jermolenko spricht von einer asymmetrischen Kriegsführung der Ukrainer.
8: The goal of asymmetric war is to make the
9: asymmetrische Kriegsführung zielt darauf, die Stärke deines Gegners in Schwäche zu verwandeln. Russland meint, es sei stark, weil es groß ist. Die Ukrainer zeigen, dass die territoriale Größe Russland verwundbar macht. Die Ukrainer greifen mal hier an, mal dort. Und die Russen schaffen es nicht, alle Gebiete zu schützen.
8: Strike here, here, here. And Russians are unable to protect everything.
5: Das gleiche gelte für die Öl- und Gasvorkommen, von denen die Menschen in Russland glaubten, sie machten Russland stark.
8: Ukrainians are now, you know, hitting these points, saying, okay.
9: Die Ukrainer sagen, wenn sich eure Wirtschaft auf Öl und Gas stützt, dann greifen wir eben genau das an und sorgen dafür, dass eure Wirtschaft leidet. So denken die Ukrainer jetzt. Nochmal, es gibt eine Art Überzeugung, dass wir diesen Krieg gewinnen können.
5: Außerhalb der Ukraine sieht das manch einer anders. Dabei greife die Frage, ob die Ukraine verliere oder gewinne, noch zu kurz, betont der Philosoph Jermolenko.
9: Es geht um Europa. Die neuen imperialen Mächte, Russland, China, Trumps Vereinigte Staaten, sehen Europa als einen Kontinent, der geteilt werden sollte.
5: Die Ukraine beweise, dass man gegen imperiale Kräfte bestehen könne, dank technologischer Entwicklungen und dank der Entschlossenheit, sich zu verteidigen. Genau dies müsse Europa von der Ukraine lernen, so Jermolenko. Eine Garantie, dass die Ukraine Russland besiege, gäbe es trotz aller Stärke nicht, sagt Jermolenko. Und auch keine Gewissheit, wann der Krieg ende.
8: It can end tomorrow. It can end.
9: Er kann morgen zu Ende sein, in 10 Jahren oder in 30 Jahren. Wir wissen es nicht. Die Ukraine sollte sich auf einen langen Kampf vorbereiten. Und Europa sollte das auch.
4: Unterdessen will die russische Führung weiter Stärke demonstrieren, wenn auch mit einer deutlich bescheideneren Militärparade zu den 9. Mai-Feierlichkeiten. Gleichzeitig bröckelt die Zustimmung nämlich für Putin. Umfragen sind in Russland zwar mit Vorsicht zu genießen, aber die Stimmung kennt derzeit nur eine Richtung, nach unten. Für das Studio Moskau berichtet Lilia Becker.
10: Videos in sozialen Netzwerken von wütenden und frustrierten Russen und Russinnen scheinen diese Tendenz zu bestätigen.
11: 1, 2, 3, 4 Produkte, 700 Rubel.
10: Die wirtschaftliche Lage im Land, ein Dauerbrenner im Netz. Denn Verbraucher müssen tiefer in die Tasche greifen, oft für weniger als zuvor. Ein Grund, zum Jahreswechsel wurde die Mehrwertsteuer von 20% auf 22% angehoben. Putin selbst hat Mitte April bei einem Treffen mit Industriellen eingeräumt, dass das Bruttoinlandsprodukt im Januar und Februar dieses Jahres um 1,8% geschrumpft ist. Die Gründe?
0: Kalender, Wetter und Saisonfaktoren haben Einfluss gehabt.
10: Weniger Arbeitstage, mehr Feiertage. Das Netz reagiert mit Sarkasmus.
11: Wladimir Wladimirowitsch, verzeihen Sie. Die Wirtschaft unseres Landes ist erneut abgestürzt. Das ist keine Absicht.
10: Putin sagt, es gebe auch weitere Gründe. Welche nennt er nicht? Dass der Krieg gegen die Ukraine ein Faktor sein könnte, darüber schweigt er. Dafür verlangt der Machthaber Antworten und Vorschläge von Regierung und Zentralbank. Und die versucht zu liefern. Zentralbankchefin Elvira Nabulina.
12: Die verhaltene Wirtschaftsentwicklung im ersten Quartal wird nach unseren Einschätzungen in den folgenden Quartalen ausgeglichen werden. Zusätzliche Unterstützung für die Binnennachfrage dürfte der Preisanstieg auf den weltweiten Rohstoffmärkten bieten. Daher haben wir unsere Prognose für das BIP-Wachstum im laufenden Jahr unverändert beibehalten, im Bereich von 0,5 bis 1,5%.
10: Damit die Prognose Wirklichkeit wird, hat die Zentralbank den Leitzins seit Oktober 2024 achtmal gesenkt, von 21 auf 14,5%. Die Idee, sinkt der Leitzins, sinken auch Zinsen für Kredite. Egal, ob Privatpersonen oder Unternehmen. Das soll den Konsum ankurbeln. Trotzdem haben laut einer Umfrage des regierungsnahen Wirtschaftsverbands RSPP über 80% der befragten Unternehmen ihre Investitionen eingefroren. Für den Chef der Kommunistischen Partei, Gennady Zyuganow, erwürgt der Kurs der Zentralbank die Wirtschaft. Das schreibt er auf der Webseite seiner Partei. Auch aus der Industrie kommt Kritik, wie von Alek Deripaska, Chef des Konzerns Basic Element, der unter anderem mit Öl und Aluminium handelt. Laut Nachrichtenportal RBK soll der Oligarch Mitte Januar vor einer Insolvenzwelle gewarnt haben. Zitat:
0: Dieses absolut primitive Experiment wird unrühmlich enden, mit dem Bankrott tausender Firmen und Betriebe.
10: Zur Wahrheit gehört aber auch, Russland kassiert weiter Milliarden aus dem Öl- und Gashandel. Und die Gewinnmargen dürften wieder gewachsen sein seit der Hormuzblockade. Die Frage ist, wie lange der Kreml es schafft, dass niemand öffentlich die wirtschaftliche Lage auf den Krieg in der Ukraine zurückführt.
4: Der heutige 8. Mai ist also Tag des Kriegsendes, aber auch ein Tag, an dem der Opfer der Nazis gedacht wird. Ein wichtiger Tag, weil wir alle diese Verbrechen in der Erinnerung halten müssen. Zum Beispiel das, was heute vor genau 85 Jahren in Ovingen geschehen ist, einem Dorf im Hinterland des Bodensees. Damals wurde die 20-jährige Magd Monika Rinderle von den NS-Behörden verhaftet. Zwei Tage vorher war bereits ihr Freund, der polnische Zwangsarbeiter Theodor Borowski, festgenommen worden. Weil die beiden ein Liebesverhältnis miteinander hatten, wurden sie ein Jahr später getötet. Lange wurde in Ovingen über dieses Verbrechen geschwiegen. Auch heute, über 8 Jahrzehnte später, komme die historische Aufarbeitung und die Erinnerung an dieses NS-Verbrechen nur schleppend voran. Bernhard Henschel.
13: Ein schlichtes Kreuz an einer Straße durch den Wald außerhalb von Ovingen. Es erinnert an Theodor Borowski. Der junge polnische Zwangsarbeiter wurde an dieser Stelle 1942 erhängt. Mark Konstanzer ist zu dem Polenkreuz gekommen, wie es in der Gemeinde genannt wird. Konstanzer hat das Schicksal von Borowski und Monika Rinderle erforscht, die beide auf einem Bauernhof in der Umgebung arbeiteten.
14: Sie war als Magd beschäftigt, er als Stallbursche, kann man vielleicht sagen. Ja, und dabei haben sie sich eventuell, das ist ja nach wie vor nicht abschließend geklärt, kennen und vielleicht lieben gelernt.
13: Während des Zweiten Weltkriegs mussten rund 2 Millionen Menschen aus Polen als Zwangsarbeiter und Arbeiterinnen in Deutschland schuften. Sexuelle Beziehungen zwischen Deutschen und Polen waren verboten, wurden mit Demütigung und dem Tod bestraft. Monika Rinderle etwa wurde vor ihrem Transport ins KZ als sogenannte Polendirne öffentlich gedemütigt. Das hatte System, sagt Jürgen Klöckler, Professor für neuere und neueste Geschichte an der Uni Konstanz.
15: Die Absicht, die dahinter steckte, war eindeutig die Abschreckung. Vor allem eben deutsche Frauen sollten jeden Kontakt zu polnischen Kriegsgefangenen vermeiden.
13: Man wird wohl nie mehr genau herausfinden, wer Theodor Borowski und Monika Rinderle verraten hat. Es gibt Vermutungen. Doch nach Ende des Zweiten Weltkriegs wollte das in Ovingen jahrzehntelang niemand wissen. Erst vor 2 Jahren beauftragte die Gemeinde den Historiker Mark Konstanzer mit der historischen Erforschung des Falls. Konstanzer nahm auch das lange Schweigen nach 1945 in den Blick. Bis heute, so sagt er, gebe es im Ort eine regelrechte Schweigegemeinschaft.
14: Entscheidend scheint mir zu sein, dass sowohl von Seiten der Gemeindeverwaltung als auch von den Angehörigen einfach sehr lange der Wunsch geäußert wurde, dass dieses Verbrechen nicht öffentlich thematisiert werden sollte. Und ich denke, das hindert natürlich die regionalgeschichtliche NS-Forschung.
13: Konstanzer wirft der Gemeindeverwaltung Verschleppung der historischen Aufklärung vor. Bürgermeister Henrik Wengert weist das zurück.
16: In diesem Zeitraum, der ist relativ lang, ist nicht alles gut gelaufen. Das räume ich gerne ein. Das sind auch Fehler unsererseits passiert. Aber von einer Verschleppung zu sprechen, Verschleppung beinhaltet für mich so ein bisschen den Vorwurf des Vorsatzes. Dem muss ich komplett entgegentreten. Von einer Verschleppung kann keinesfalls die Rede sein.
13: Bislang hat der Bürgermeister die Forschungsarbeit von Konstanzer nicht publiziert. Sie enthalte falsche Aussagen über das Verhalten der Gemeindeverwaltung. Immerhin soll in Ovingen im Laufe des Jahres der beiden NS-Opfer öffentlich gedacht werden.
16: Wir werden für die Frau Rinderle zwei Gedenken machen und nochmal eine für den Herrn Borowski, zumal es ja schon dieses Kreuz gibt und wir das ja auch schon seit vielen Jahren pflegen und versuchen, soweit instand zu halten.
13: Die Gemeinde will dann auch Konstanzers Bericht in einer kommentierten Fassung veröffentlichen. Künftig wird das NS-Verbrechen an Theodor Borowski und Monika Rinderle schwarz auf weiß für alle zugänglich dokumentiert sein.
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4: Bringt uns Wochenende und Sonnenschein und die Sonne eigentlich schon heute. Es ist deutlich freundlicher und wärmer als zuletzt, 15 bis 22 Grad. Heute Nacht klar oder nur locker bewölkt mit 9 bis 3 Grad. Und zum Wochenende, Samstagmorgen gleich sonnig, 19 bis 25 Grad. Am Sonntag dann mehr Wolken, später Regen und Gewitter, aber es bleibt warm.
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4: Der Bundestag hat eine Regel zur elektronischen Fußfessel beschlossen, und zwar zum Schutz vor häuslicher Gewalt. Das neue Gewaltschutzgesetz sieht vor, dass ein Gericht Täter zum Tragen einer Fußfessel verpflichten kann, um ein Annäherungsverbot durchzusetzen. Kommt der Täter zu nahe, wird das Opfer über ein Empfangsgerät gewarnt. Der Bundesrat verweigert der steuerfreien Entlastungsprämie von bis zu 1.000 Euro die Zustimmung. Diese hätten Unternehmen ihren Beschäftigten auszahlen können, um die hohen Energie- und Spritpreise abzufedern. Mehrere Länder kritisierten in der Debatte damit verbundene zusätzliche Belastungen für sie und die Gemeinden. In Sinzig im Kreis Ahrweiler hat ein Mann in einer Bank Geiseln genommen. Über der betroffenen Volksbank-Filiale kreisen momentan Hubschrauber. Die Polizei ist mit einem Großaufgebot vor Ort. Wie die Bild berichtet, war am Morgen ein Geldtransporter vor der Bank vorgefahren. Einen Mitarbeiter, der ausgestiegen sei, wurde demnach offenbar abgefangen und bedroht.
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4: Wolfgang Grupp, als Trigema-Chef und Unternehmer galt er als Vorbild, der starke Mann, der allen Krisen zum Trotz noch immer in Deutschland produziert. In SWR1 Leute spricht mit Nabil Atassi, spricht er über die letzten Jahre seit der Abgabe seines Unternehmens, über Verantwortung und wie er seine große Krise gemeistert hat.
18: Eine seiner größten Lebensleistungen war es, dass er sich aus dem Geschäft zurückgezogen hat. Und das Zitat, Herr Grupp, das ist von Ihrer Frau Elisabeth aus Ihrer Biografie. Teilen Sie diese Ansicht Ihrer Frau?
19: Gut, es ist, ich kann darüber nicht diskutieren, dass ich älter werde, das ist Tatsache, und dass ich irgendwann die Firma abgeben muss, und wenn ich sie mit 82 Jahren an meine Kinder abgegeben habe oder verschenkt habe, dann kann man nicht sagen, das ist zu früh, das ist eher zu spät, und es hat sich dann nicht viel geändert, mit Ausnahme, dass jetzt die Kinder Inhaber der Firma sind und mit mir zusammen im Büro sind und man sich gegenseitig befragt oder das, und ich habe ja sicherlich noch Erfahrungen, die meine Kinder gerne nutzen, und früher war es eben so, dass mir hat die Firma gehört und meine Kinder haben mit mir gearbeitet.
18: Ja. Für Sie war es schwierig, das haben wir gerade besprochen, Sie sind dann in eine sogenannte Altersdepression gekommen, das ist eine depressive Erkrankung, typischerweise ab 65, betrifft übrigens jeden und jede Zehnte ab 65 in Deutschland, wahrscheinlich mit ansteigendem Alter, Tendenz steigend, und die Dunkelziffer, gerade bei Menschen, die im Pflegeheim wohnen, die dürfte noch viel höher sein. Wenn es dann mal so ruhiger ist, um Sie herum geworden ist, haben Sie dann auch mal gemerkt, da stimmt was nicht mit?
19: Nein, das war, ich habe diesen Fehler gemacht damals, jetzt ja, vor anderthalb Jahren, aber danach ist es ruhiger geworden. Aber ich möchte mal sagen, ich bin ja auch älter geworden und die Hektik, die könnte ich vielleicht gar nicht mehr so ertragen, wenn ich nachschaue, was ich alles gemacht habe noch mit 75 oder mit 70, dann weiß ich nicht, ob ich diese Hektik heute noch ertragen würde. Also dass es weniger Hektik ist, kommt mir sehr entgegen.
18: Weil als Ursache dafür wird ja auch oft angegeben, dass man eben den Verlust der beruflichen Rolle sehr spürt. Karin Ruhoff schreibt uns zum Beispiel, ich hatte das gleiche Problem, nachdem ich nach 40 Jahren meine Bäckerei übergeben habe, bin danach depressiv geworden. Zitat, das ist furchtbar, aber ich habe mich auch wieder aufgerappelt.
19: Das ist richtig. Bei mir war es kurzfristig, sozusagen in einem Tag, aber ich habe mich danach sofort natürlich wieder entsprechend zurechtgemacht.
18: Gab es denn andere Faktoren? Also, ich meine, Sie gelten ja als sehr, sag ich mal, als einer vom alten Schlag, zuverlässig, Ihr Wort zählt was. Sind es manchmal so äußere Umstände, dass Sie sagen, die Welt ist völlig verrückt geworden, was Sie vielleicht auch ein bisschen angreift?
19: Ja gut, das ist eine Automation. Ich sag mal, wie sie bei mir gäbe es nie einen Krieg. Ich habe nie Langzeit gestritten mit jemand. Ich habe mich auseinandergesetzt und deshalb verstehe ich nicht. Ich war ja da erst und bei den ersten Unterstützern von Sarah Wagenknecht, als der Krieg in der Ukraine anfing und man gesagt hat, warum spricht man? Man müsste mit Putin sprechen und nicht Krieg führen. Und er hat ja Standing Ovation im Bundestag bekommen und wir haben billiges Gas gehabt und alles. Ich verstehe solche Dinge nicht. Bei mir gibt es keinen Krieg, bei mir gibt es eine harte Auseinandersetzung und dann gibt man sich die Hand. Und so muss es sein.
18: Sie sind auch ein ziemlich ordentlicher Mensch und ziemlich gut organisiert.
19: Das ist richtig. Ich kann mein ganzes Leben in Fotoalben darstellen. Da habe ich alles irgendwann von der Geburt bis heute eingeklebt und so weiter. Und ich kann auch in meinen Kalendern, die ein bisschen größeren Platz haben pro Tag, habe ich auch mein Leben irgendwo niedergeschrieben. Weil es ist ganz interessant zu sehen, was war heute vor einem Jahr oder was war vor 10 Jahren. Und das ist mal ganz interessant, das Leben wieder Revue passieren zu lassen.
18: Wie oft machen Sie das?
19: Ach Gott, das kann sein, dass ich sehr, wenn ich im Büro sitze, dann liegen die letzten paar Jahre als Kalender neben mir. Und wenn ich jetzt wissen will, was war heute vor einem Jahr, war da auch so schlechtes Wetter oder war das oder jenes, dann gucke ich rein und dann sehe ich, ach, da war ich ja hier und es steht sicherlich, wenn ich es noch erlebe in 1 oder 2 Jahren, dann steht da drin, da war ich beim Dr. Atassi.
18: Das steht dann da in Ihrem...
19: Das habe ich noch nicht notiert, aber das notiere ich natürlich selbstverständlich, dass ich heute ein Gespräch bei Ihnen hatte.
18: Dann sage ich Ihnen mal, wann Sie das letzte Mal bei uns waren. Da können Sie da auch nochmal in den Kalender schauen, ob es da auch drin steht. Aber wird wahrscheinlich
19: das
18: auch
19: da steht 100% drin.
18: Irgendwann 2022. Sowas wie Chaos, Unordnung, wenn es ungeordnet zugeht, macht Ihnen sowas auch Angst?
19: Also bei mir ist alles geordnet. Da gibt's egal, ich sag mal, schon als Junggeselle, ich war ja 46 Jahre Junggeselle und ich hatte alles geordnet. Und ich habe ein Haus gebaut, geplant, gezielt. Ich hatte Damenschlafzimmer, Herrenschlafzimmer, weil ich habe auch Damenbad und so weiter. Ich habe gesagt, okay, ich habe natürlich viele ab und zu als Junggeselle natürlich auch mal Bäder von Frauen gesehen. Aber da habe ich gesagt, den Saustall tue ich mir nicht an. Bei mir muss es geordnet sein und mein Bad ist ausgeräumt, da steht alles perfekt da. Ich bin sehr ordentlich.
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4: mit Ingemar Körner.
20: Der Bundesrat hat der sogenannten Entlastungsprämie überraschend nicht zugestimmt. Sie darf damit vorerst nicht ausgezahlt werden. Jetzt kann die Bundesregierung den Vermittlungsausschuss anrufen, damit es noch einen Kompromiss gibt. Die Bundesländer, die im Bundesrat die Prämie kritisiert haben, bemängeln vor allem die Kostenverteilung. Die verursachten Steuerausfälle hätten danach zu fast 2/3 von Ländern und Kommunen getragen werden müssen. Die Entlastungsprämie von maximal 1.000 Euro hätte von Unternehmen an Beschäftigte steuerfrei ausgezahlt werden können. Auch viele Unternehmerverbände hatten vorab beklagt, dass die Kosten für eine Maßnahme des Bundes an ihnen hängen bleiben. Der Hauptgeschäftsführer der Landesvereinigung Unternehmerverbände Rheinland-Pfalz, Carsten Tacke, hat die Ablehnung durch den Bundesrat auf SWR-Nachfrage als negativen Höhepunkt eines völlig undurchdachten Schnellschusses bezeichnet. Die Spritpreise sind auf den niedrigsten Stand seit 2 Monaten gefallen. Im bundesweiten Tagesdurchschnitt hat ein Liter der Sorte E10 gestern knapp unter 2 Euro gekostet. Heute Morgen an einigen Tankstellen sogar unter 1,90 Euro. Auch Diesel ist günstiger geworden. Beide Sorten haben die niedrigsten Stände seit Anfang März erreicht. Dass es an den Tankstellen gerade günstiger wird, dürfte vor allem am sinkenden Ölpreis liegen. Der ADAC und das Münchner IFO-Institut sind allerdings zu dem Schluss gekommen, dass der Tankrabatt nicht vollständig weitergegeben wird. Das IFO beobachtet eine langsam steigende, aber nicht vollständige Weitergabe. Mit den Preisen von gestern sind laut IFO bei E10 15 Cent, bei Diesel 14 Cent des Rabatts weitergegeben worden. Immer mehr Menschen reisen mit der Deutschen Bahn ins europäische Ausland. Der Konzern will jetzt neue Strecken anbieten.
2: Rund 140 Millionen Menschen waren im vergangenen Jahr Fahrgäste im Fernverkehr der Deutschen Bahn. Rund 25 Millionen von ihnen fuhren mit dem Zug ins Ausland. Laut der Bahn waren das 30% mehr als 2019. Einzelne Strecken sind zuletzt deutlich beliebter geworden. Darunter die Verbindung von Frankfurt nach Paris, wo die Fahrgastzahlen allein im vergangenen Jahr laut der Bahn um mehr als ein Fünftel gewachsen sind. Auch die Strecken von Köln nach Brüssel und von München nach Zürich wurden deutlich stärker nachgefragt. Der internationale Bahnverkehr ist für die Menschen attraktiver geworden, sagte der Fernverkehrschef des Konzerns Michael Peterson der dpa. Die Fahrgäste schätzten, dass die Züge bei Fernreisen direkt in die Innenstädte führen, während die Flughäfen oft weit außerhalb lägen. Wegen der steigenden Nachfrage will der Konzern nun neue Strecken anbieten. Im Sommer soll etwa die ICE-Verbindung zwischen Köln und Brüssel an Wochenenden bis zur belgischen Küste verlängert werden. Im Juli und August soll es samstags eine neue Direktverbindung geben zwischen Frankfurt und Bordeaux. Michael Herr, SWR-Wirtschaftsredaktion.
20: In Rheinland-Pfalz legen heute Beschäftigte der Deutschen Telekom ihre Arbeit nieder. Mehr als 700 Beschäftigte in Rheinland-Pfalz und im Saarland sollen sich laut Verdi an den Warnstreiks beteiligen. Das dürften auch die Kundinnen und Kunden zu spüren bekommen. Die Gewerkschaft erwartet, dass zum Beispiel der Kundenservice schlecht zu erreichen ist. Betroffen sein könnten Telekom-Standorte in Trier, Koblenz und Neustadt an der Weinstraße. Mit dem Warnstreik will die Gewerkschaft Verdi den Druck erhöhen. In den Tarifverhandlungen hat es bislang nur wenig Bewegung gegeben. Die Gewerkschaft verlangt für die Beschäftigten unter anderem 6,6% mehr Geld. Die Arbeitgeberseite hat bislang noch kein Angebot vorgelegt. Die dritte Verhandlungsrunde ist für Montag und Dienstag angesetzt. Zum Schluss zur Börse, da verliert der DAX heute rund 0,7% und steht im Moment bei knapp 24.500 Punkten.
21: Am deutschen Aktienmarkt müssen die Anleger heute wichtige Konjunkturdaten verarbeiten. Die Sorgen um den Zustand der deutschen Wirtschaft dämpfen schon lange die Stimmung am Aktienmarkt. Umso gespannter war der Blick auf die heutigen Exportdaten. Die Zahlen für den März fielen überraschend positiv aus. Die deutschen Ausfuhren sind im ersten Monat nach Beginn des Irankriegs gestiegen. Das Geschäft mit den USA brach zwar ein, die erhöhte Nachfrage aus Europa machte die Einbußen jedoch wieder wett. Eine negative Überraschung haben die Investoren allerdings bei der Industrieproduktion zu verkraften. Die deutschen Unternehmen haben ihre Produktion im März unerwartet gedrosselt. Industrie, Bau und Energieversorger stellten zusammen 0,7% weniger her als im Vormonat. Ein Aufschwung sei derzeit nicht in Sicht, meinen Ökonomen. Die Folgen des Kriegs im Nahen Osten könnten die Produktion eher weiter bremsen. Bei den Unternehmen steht die Commerzbank im Fokus. Die Frankfurter Bank streicht rund 3000 Stellen. Gleichzeitig hebt das Management die Gewinnziele an. So will sich die Commerzbank gegen eine feindliche Übernahme durch die italienische Bank UniCredit wehren. Niedrigere Kosten und höhere Gewinne sollen den Aktienkurs in die Höhe treiben. Dadurch würde eine mögliche Übernahme teurer. Thomas Spindler, ARD-Finanzredaktion, Frankfurt.
20: Das war das Neueste aus der Wirtschaftsredaktion. Es ist 11.58 Uhr.
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1: Mit Vanja Weingart, guten Tag. Die steuerfreie Entlastungsprämie von bis zu 1.000 Euro, die Unternehmen an ihre Beschäftigten hätten zahlen können, kommt vorerst nicht. Der Bundesrat hat überraschend nicht zugestimmt. Viele Unternehmen freut das. Darüber spreche ich nach den Nachrichten mit dem Bundesverband Mittelständische Wirtschaft.
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1: Heute mit einem Mix aus Sonne und Wolken. Meistens bleibt es trocken. Um Eifel und um Westerwald, da können noch ein paar kleinere Schauer runterkommen, im Schwarzwald ein paar Gewitter. Es wird wärmer als gestern mit maximal 15 Grad im Westerwald und bis 21 Grad werden es in der Vorderpfalz. In der Nacht ist der Himmel dann oft klar, leicht bewölkt, kann sich etwas Nebel bilden, 9 bis 3 Grad. Morgen meist sonnig und 19 bis 25 Grad warm am Samstag.
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1: Um 12 Uhr mit Frauke Vetter. Der Bundesrat hat der steuerfreien Entlastungsprämie von bis zu 1.000 Euro die Zustimmung verweigert. Diese hätten Unternehmen ihren Beschäftigten auszahlen können, um die hohen Energie- und Spritpreise abzufedern. Mehrere Länder kritisierten in der Debatte damit verbundene zusätzliche Belastungen. Die zu erwartenden geringeren Steuereinnahmen müssten zu fast 2/3 von ihnen und den Kommunen getragen werden. Der Bundestag hatte dem Gesetzentwurf im April zugestimmt. Die Regierung kann nun den Vermittlungsausschuss anrufen. Grünen-Fraktionschefin Dröge sieht in der abgelehnten Entlastungsprämie einen Beleg für eine gescheiterte Bundesregierung. Die Vorschläge von Union und SPD seien so schlecht, dass sie nicht einmal ihre eigenen Ministerpräsidenten im Bundesrat überzeugen, so Dröge. Der Bundestag hat eine Regel zur elektronischen Fußfessel beschlossen, und zwar zum Schutz vor häuslicher Gewalt. Das neue Gewaltschutzgesetz sieht vor, dass ein Gericht Täter zum Tragen einer Fußfessel verpflichten kann, um ein Annäherungsverbot durchzusetzen. Kommt der Täter zu nahe, wird das Opfer über ein Empfangsgerät gewarnt. Familiengerichte sollen Täter auch zur Teilnahme an einem sozialen Trainingskurs oder einer Gewaltpräventionsberatung verpflichten können. Bei der Industrieproduktion in Deutschland zeichnet sich weiter keine Trendwende ab. Im März ging die Fertigung im verarbeitenden Gewerbe im Vergleich zum Vormonat um 0,7% zurück, teilte das Statistische Bundesamt mit. Analysten hatten ein leichtes Plus erwartet. Im Vergleich zum Vorjahr meldete das Statistikamt ein deutlich größeres Minus. Gestern wurde bekannt, dass die Auftragseingänge im März überraschend stark um gut 5% angezogen sind. Die deutschen Exporte sind dagegen zuletzt leicht gestiegen. Trotz des Iran-Kriegs gab es im März ein Plus von 0,5% im Vergleich zum Februar, teilte das Statistische Bundesamt mit. Wichtigster Abnehmer von Produkten aus Deutschland sind weiter die USA. Im März sind die Exporte in die Vereinigten Staaten allerdings um fast 8% gesunken. Die EU-Kommission will ein Handelsabkommen mit den USA bis Anfang Juli umsetzen. US-Präsident Trump hatte zuvor mit deutlich höheren Zollsätzen gedroht. Der britische Premierminister Starmer wird trotz schwerer Verluste seiner Labour-Partei bei den Regional- und Kommunalwahlen nicht zurücktreten. Tage wie diese schwächten nicht seine Entschlossenheit, den versprochenen Wandel herbeizuführen, so Starmer. Er werde auch bei der nächsten Parlamentswahl wieder als Premier kandidieren. Die Labour-Partei hatte bei den Wahlen nach aktueller Hochrechnung massiv an Zustimmung verloren. Großer Gewinner ist die rechtspopulistische Partei Reform UK. Endgültige Ergebnisse werden im Laufe des Tages erwartet. In einer Bank in Sinzig im Landkreis Ahrweiler läuft eine Geiselnahme. Die Polizei geht nach eigenen Angaben von mehreren Tätern aus. Bei einer der Geiseln handelt es sich demnach um den Fahrer eines Geldtransporters. Der Bereich rund um die Volksbankfiliale ist weiträumig abgesperrt und die Polizei mit einem Großaufgebot vor Ort. Die Beamten betonen, außerhalb der Absperrungen bestehe für die Menschen in Sinzig keine Gefahr. Der Naturschutzbund NABU ruft an diesem Wochenende wieder auf zur Mitmachaktion Stunde der Gartenvögel. Dabei soll herausgefunden werden, wie es den Vögeln bei uns geht. Janina Schreiber berichtet.
3: Wer daran teilnehmen will, kann sich von Freitag bis einschließlich Sonntag auf den Balkon, in den Garten oder einfach in den Park setzen und eine Stunde lang zählen, wie viele Vögel zu sehen sind. Die jeweils höchste Anzahl einer Vogelart, die zeitgleich zu sehen ist, soll dann übers Internet oder per App gemeldet werden. Der Umweltverband ruft dazu auf, besonderes Augenmerk in diesem Jahr auf Finken zu liegen. Seit Jahren würden dem Verband immer wieder tote Grünfinken an Futter- und Wasserstellen gemeldet. Als Grund vermuten Vogelkundler einen Parasitenbefall. Der Verband appelliert deshalb, Futterstellen und Vogeltränken sauber zu halten und eher zu Futtersäulen zu greifen.
1: SWR Nachrichten, Redaktion Stefan Ewerts und Ramin Movasagian. Das Wetter in Baden-Württemberg und Rheinland-Pfalz. Ein Hoch bestimmt heute und morgen unser Wetter. Die Vorhersage? Am Nachmittag wechseln sich Sonne und einige Quellwolken ab. Um Eifel und Westerwald können sich schwache Schauer bilden. Im Schwarzwald örtlich auch ein Gewitter. Die Höchsttemperatur liegt zwischen 15 Grad im hohen Westerwald und 22 Grad im Breisgau. 12.05 Uhr.
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6: Mit Vanja Weingart. Guten Tag. Erstmal keine Entlastungsprämie. Der Bundesrat hat die steuerfreie Zahlung durch Firmen an ihre Mitarbeiter abgelehnt. Darüber spreche ich mit dem Geschäftsführer des Bundesverbands Mittelständische Wirtschaft, Christoph Ahlhaus. Weitere Themen. Ein Jahr Leo XIV. Wie prägt der neue Papst die Kirche? Und Fußballjubel in Freiburg. Was der Finaleinzug über den Verein und auch was er für die Stadt bedeutet. Darum geht es in dieser Sendung bis 12:30. Steuerfrei bis zu 1.000 Euro als Entlastung für die steigenden Preise. Darauf haben viele Menschen gehofft, seit Bundesregierung und dann auch Bundestag diese Prämie beschlossen hatten. Allerdings war auch immer klar, diese Zahlung muss vom jeweiligen Arbeitgeber kommen und die Unternehmen sind nicht verpflichtet, überhaupt etwas zu zahlen. Und jetzt steht das Ganze noch mehr in Frage, denn der Bundesrat hat den Gesetzentwurf nicht verpflichtet. Zugestimmt, er hat ihn abgelehnt. Aus Berlin, Gabriele Intemann.
7: Damit geht das entsprechende Gesetz jetzt in den Vermittlungsausschuss. Dort sitzen je 16 Mitglieder von Bundestag und Bundesrat, um mögliche Kompromisse zu erarbeiten. Gelingt dies, müssen Bundestag und Bundesrat noch einmal darüber abstimmen. In der heutigen Debatte in der Länderkammer erinnerte der scheidende Ministerpräsident von Baden-Württemberg, Winfried Kretschmann, an das Sprichwort: Das Gegenteil von gut gemacht ist gut gemeint. Vor allem sei die Frage unbeantwortet geblieben, wer die Steuerausfälle bezahlen soll, die mit der Prämie einhergehen. Auch Hamburgs Finanzsenator Andreas Dressel kritisierte, dass der Bund nur bei sich selbst für einen Ausgleich für die Einnahmeausfälle gesorgt habe, aber nicht bei den Ländern. Ein Großteil der Mindereinnahmen fiele aber bei den Kommunen und den Ländern an.
6: Der Bundesrat hat also die geplante 1.000 Euro Entlastungsprämie gestoppt. Viele Unternehmen hatten genau das vom Bundesrat gefordert, denn sie sind gegen die Entlastungsprämie, die die Firmen freiwillig an ihre Mitarbeiter hätten zahlen können. Darüber spreche ich mit Christoph Ahlhaus, CDU-Mitglied, ehemaliger Bürgermeister in Hamburg und aktuell Bundesgeschäftsführer des Bundesverbandes Mittelständische Wirtschaft. Herr Ahlhaus, warum finden Sie es gut, dass der Bundesrat jetzt so entschieden hat?
22: Ich selbst habe mit unserem Bundesverband der mittelständischen Wirtschaft in einem Schreiben an alle Ministerpräsidenten diesen nahegelegt, das zumindest mal in den Vermittlungsausschuss zu überweisen, weil dieses Gesetz macht keinen Sinn. Es spaltet den Mittelstand, die einen können das zahlen, die anderen nicht. Und es ist letztlich ein Vertrag zulasten Dritter, weil das, was als Steuergeschenk verkauft wird, zahlen letztlich mittelständische Unternehmen, die teilweise ohnehin schon aus dem letzten Loch pfeifen.
6: Was hätte denn so eine Entlastung Prämie konkret für mittelständische Unternehmen bedeutet?
22: Das hätte bedeutet, dass der Staat sagt, schaut her, wir nehmen Geld in die Hand und ihr mittelständische Unternehmen könnt allerdings auf eure Kosten euren Mitarbeitern mehr zahlen. Unser Beitrag ist, dass wir diesen Mehrbetrag nicht zusätzlich versteuern. Das heißt, es ist nicht eine Entlastung, sondern es ist ein Verzicht auf Mehrbesteuerung. Und die Zeche zahlen aber die Unternehmen selbst. Und deswegen macht das keinen Sinn. Es ist eine Mogelpackung, es ist unehrlich. Und vor allem, es spaltet die Unternehmen in diejenigen, die sowas zahlen können, und in andere, die es eben nicht zahlen können. Und das ist alles andere als hilfreich in der jetzigen Situation.
6: Aber bestimmte Unternehmen hätten sich so eine Prämie leisten können.
22: Das ist nicht auszuschließen, ja. Und wir haben eine Umfrage gemacht, auch unter unseren Mitgliedern. Und da ist rausgekommen, dass nur ein kleiner Teil überhaupt bereit gewesen wäre, Geld in größerer Ordnung in die Hand zu nehmen, um so eine Prämie zu bezahlen. Das heißt, es wäre wahrscheinlich eh eine Luftnummer geworden. Aber na klar, es ist nicht auszuschließen, dass manche das gezahlt hätten.
6: Die Länder im Bundesrat haben ja mit der Begründung abgelehnt, weil sie glauben, dass die Kommunen den Großteil der Kosten tragen müssten. Sie sind ja auch Politiker, waren Bürgermeister in Hamburg. Ist es nicht sinnvoll, wenn man Bürger entlasten will, dass es dann auf der einen Seite der Staat macht, aber dass auch dann Unternehmen dazu beitragen?
22: Na klar, nur der Staat hat ja schon abgewunken. Die Bundesländer, die Kommunen haben gesagt, wir können es nicht zahlen. Und der Staat sagt, wir wollen entlasten. Der Bund sagt, sie können doch die Länder und die Kommunen und die Unternehmen machen. Selbst gibt aber nichts dazu, außer ein Verzicht auf Mehreinnahmen. Das ist unehrlich und deswegen fühlen sich natürlich die Länder und Kommunen da auch nicht richtig gut behandelt. Und deswegen haben sie es zu Recht abgelehnt.
6: Was wäre denn besser als diese freiwillige Prämie?
22: Oh, da gibt es natürlich viele Ideen und Möglichkeiten. Fangen wir an mit dem Solidaritätszuschlag. Könnte man ganz leicht und bürokratiearm abschaffen. Wir brauchen niedrige Energiekosten. An jedem Cent an der Tankstelle, wo momentan viel zu bezahlen ist, verdient der Staat nach wie vor ordentlich mit. Diese 17-Cent-Regelung ist keine Entlastung, die bei den Verbrauchern ankommt. Da gibt es ganz andere Möglichkeiten. Also Vorschläge liegen genug auf dem Tisch. Es muss jetzt endlich mal in die Umsetzung gehen.
6: Was wäre denn von Seiten der Unternehmen möglich, zu einer Entlastung beizutragen?
22: Naja, Unternehmen brauchen natürlich erstmal Rahmenbedingungen, dass sie entlasten können. Und wenn sie selbst entlastet werden, können sie natürlich auch ihren Mitarbeiterinnen und Mitarbeitern das weitergeben. Nur wir haben ja momentan eine Situation im Mittelstand. Wir haben die höchste Insolvenzwelle seit über 20 Jahren. Da ist schlichtweg kein Platz und kein Raum für mehr Kosten, sondern im Gegenteil, die Kosten für unsere Unternehmen müssen runter, damit sie wieder wettbewerbsfähig auf dem internationalen Markt sich behaupten können.
6: Also in Sachen Entlastung müsste es eine Zusammenarbeit sein zwischen Bund und Unternehmen.
22: Na klar, deswegen haben Unternehmen ja sehr viele Vorschläge auf den Tisch gelegt. Und der deutsche Mittelstand zeichnet sich ja dadurch aus, dass er auch sich in der Verantwortung für die Gesellschaft sieht. Er ist auch bereit, seinen Beitrag zu leisten. Nur das kann nicht per Diktat kommen. Wir machen was, ihr zahlt die Zeche. Im Juristendeutsch nennt man das Vertrag zulasten Dritter. So funktioniert es weder partnerschaftlich noch in der Substanz.
6: Wie kommen wir da jetzt einen Schritt weiter? Wie kann im Endeffekt dann wirklich die Entlastung der Bürger aussehen?
22: Der Staat muss sich überlegen, an welchen Schrauben er drehen möchte. Es liegen unheimlich viele Vorschläge auf dem Tisch. Das kann bei den Energiekosten sein. Das betrifft dann nicht nur Unternehmen oder Mitarbeiter über die Unternehmen, sondern es betrifft auch die Verbraucher direkt. Es können steuerliche Entlastungen sein. Es können andere Entlastungen auf unterschiedlichster Ebene sein. Keiner erwartet, dass jetzt sofort alles kommt. Aber der Staat muss anfangen, mal mit an irgendeiner Baustelle eine Einigkeit in der Koalition zu erzielen, um dann wirklich voranzugehen und das Vertrauen auch der Unternehmen für den Standort Deutschland wieder zurückzugewinnen.
6: Christoph Ahlhaus, Bundesgeschäftsführer des Bundesverbands Mittelständische Wirtschaft. Die steuerfreie Entlastungsprämie kommt also vorerst nicht. Der Bundesrat hat nicht zugestimmt. Von der Entscheidung im Bundesrat zu einer Entscheidung des Bundestags heute Vormittag. Es geht darum, Menschen vor Gewalt zu schützen. Zehntausende Menschen werden jedes Jahr Opfer häuslicher Gewalt, vor allem Frauen. Ein neues Gesetz soll sie vor Annäherung der Täter schützen. Dafür hat der Bundestag eine Regelung zur elektronischen Fußfessel beschlossen. Aus Berlin berichtet Jan-Frederik Willems.
5: Bei einem waren sich heute im Bundestag alle Fraktionen einig. Es gibt zu viel Gewalt im Land, zu viel Gewalt gegen Frauen, zu viel Gewalt in Beziehungen. Vor allem dagegen will Justizministerin Stefanie Hubig mit ihrer Reform des Gewaltschutzgesetzes vorgehen. Unter anderem mit Anti-Gewalt-Trainings, längeren Freiheitsstrafen und der elektronischen Fußfessel. Zugestimmt haben dem Entwurf Union, SPD, AfD und Grüne. Die Linke enthielt sich, weil ihr der Vorschlag nicht weit genug geht. Die elektronische Fußfessel ist einer der wichtigsten Bestandteile des Gesetzesupdates. In Zukunft sollen auch Familiengerichte verurteilte Gewalttäter zum Tragen solcher Fußfesseln verpflichten können. SPD-Justizministerin Stefanie Hubig ist sich sicher, das wird Frauen schützen. Sie erklärt wie.
8: Kommt der Täter trotz Verbot zu nahe, wird sofort Alarm ausgelöst. Auch die Betroffenen bekommen in Echtzeit ein Signal.
9: Wirksamer Schutz muss schnell sein. Und in Spanien schützt die elektronische Fußfessel seit 20 Jahren hochwirksam Frauen. Jetzt kommt sie endlich auch hier.
5: AfD-Mann Stefan Brandner auf der anderen Seite setzt nur geringe Hoffnung in das neue Gesetz.
11: Das verschlechtert die Lage nicht. Es wird die Lage auch nur, wenn überhaupt, minimalst verbessern, meine Damen und Herren.
5: Trotzdem stimmte die AfD-Fraktion dem Gesetzentwurf zu. So wie auch die Grünen. Dennoch findet deren Abgeordnete Lena Gumnior, das Gesetz setze zu spät an. Nämlich erst, wenn Straftaten bereits begangen und Täter verurteilt wurden.
12: Die Prämisse sollte doch vielmehr sein, dass Frauen besser geschützt werden, bevor solche Taten überhaupt begangen werden.
5: Neben häuslicher Gewalt will die Regierung in dieser Legislaturperiode auch digitale Gewalt schärfer bestrafen. Justizministerin Hubich nimmt dafür unter anderem Deepfake-Pornos und digitales Stalking ins Visier. Einen entsprechenden Gesetzentwurf hat Hubich vor kurzem vorgestellt.
6: Der Bericht aus Berlin von Jan-Frederik Willems. 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Vor genau einem Jahr ist im Vatikan der berühmte weiße Rauch aufgestiegen. Papst Leo XIV. War gewählt. Heute am ersten Jahrestag seiner Wahl besucht der Papst Pompeji, dort allerdings das Marienheiligtum und nicht die Ausgrabungen. Schlagzeilen rund um den ersten US-amerikanischen Papst, die gab es in den vergangenen Wochen. Zu Beginn des Irankrieges hatte er indirekt, aber deutlich den Irankrieg kritisiert. Nach Reaktionen von US-Präsident Trump hatte dann der Vatikan betont, es gehe Papst Leo nicht um Politik, sondern um das Thema Frieden. Und das zieht sich durch die ersten Monate seiner Amtszeit, berichtet aus Rom Tilman Kleinjung.
23: 8. Mai 2025, Nachmittag. Seit 1,5 Tagen sind die Kardinäle im Konklave, um einen Nachfolger für Papst Franziskus zu wählen, der an Ostern gestorben ist. Weißer Rauch und die Nachricht Habemus Papam.
24: Dominum Robertum Franciscum, Sancte Romanae Ecclesiae, Cardinalem Prevost.
23: Robert Francis Prevost wird Papst Leo XIV. Seine erste Botschaft ist ein Friedensgruß.
25: Anch'io vorrei che questo saluto di pace.
23: Ich möchte, dass dieser Friedensgruß in euer Herz eingehe, eure Familien erreiche, alle Menschen, wo immer sie seien, alle Völker, die ganze Erde. Der Friede sei mit euch.
25: La pace sia con voi.
23: Diese Friedensbotschaft wird zum Leitmotiv im ersten Jahr im Amt und zum Anlass, dass sich sogar Donald Trump mit diesem Mann anlegt, der seit Beginn des Pontifikats seine Vision von einem entwaffneten und entwaffnenden Frieden predigt.
25: Una pace disarmata e una pace disarmante.
23: Der Papst kämpft für das, was früher einmal als christlicher Pazifismus Markenkern der Kirchen war.
26: I don't like it. I'm not a big fan of Pope Leo. He's a very liberal person.
23: Er sei kein Fan von Leo, der sei zu liberal, schimpft Trump. Nachdem der Papst mehrfach den US-amerikanischen und israelischen Krieg gegen den Iran kritisiert hatte. In dieser Woche hat der amerikanische Präsident noch einmal nachgelegt, Leo würde es wohl in Ordnung finden, wenn der Iran über eine Atomwaffe verfüge. Den Papst beeindruckt solche Kritik nicht oder nicht mehr. Auf die jüngsten Einlassungen Trumps sagte er am Dienstag, wenn mich jemand dafür kritisieren will, dass ich das Evangelium verkünde, möge er bei der Wahrheit bleiben. Die Kirche ist seit Jahren gegen jede Form von Nuklearwaffen. Da gibt es doch keinen Zweifel. Ich hoffe einfach, dass man mir aufgrund des Wertes des Wortes Gottes Gehör schenkt. Und während Trump weiter gegen den Papst austeilt, gab es gestern Zeichen der Entspannung. Leo traf sich mit dem US-Außenminister Marco Rubio. Der Vatikan sprach nach der Audienz von herzlichen Gesprächen. Das gemeinsame Engagement zur Pflege guter bilateraler Beziehungen zwischen dem Heiligen Stuhl und den Vereinigten Staaten sei dabei erneuert worden. In der Welt ist Leo ein Friedensbotschafter und in der Kirche versucht er, den vorsichtigen Reformkurs seines Vorgängers Franziskus fortzusetzen. Er agiert aber diplomatischer, weckt keine großen Hoffnungen auf Reformen, so wie neulich beim Rückflug von seiner Afrika-Reise, als er gefragt wurde, was er denn davon halte, dass nun im Erzbistum München und Freising offiziell Segensfeiern für homosexuelle Paare möglich sind.
27: The Holy See has made it clear.
23: Der Heilige Stuhl hat deutlich gemacht, dass wir mit der formalisierten Segnung von Paaren nicht einverstanden sind. In diesem Fall von homosexuellen Paaren, wonach Sie gefragt haben, oder von Paaren in irregulären Situationen. Heute darüber hinaus zu gehen, würde meiner Meinung nach mehr Uneinigkeit als Einheit stiften. In diese Antwort packt Leo ein wichtiges Wort. Heute. Auch wenn er sich von der Vorgehensweise der deutschen Bischöfe distanziert, er spricht kein definitives Urteil. In dem »Heute ist das nicht möglich« könnte ein »Vielleicht morgen« stecken.
6: Seit einem Jahr ist Papst Leo XIV. Im Amt. Aus Rom war das der Bericht von Tilman Kleinjung. In Großbritannien ist es so gekommen, wie vermutet. Erste Ergebnisse der Kommunalwahlen deuten darauf hin, dass die Labour-Partei der große Verlierer ist und die Rechtspopulisten von Reform UK Erfolge feiern. Und damit kommt der Labour-Chef und Premierminister Starmer noch mehr unter Druck. Aus London berichtet Gabi Biesinger.
0: Obwohl erst wenige Wahlkreise bei den englischen Kommunalwahlen ausgezählt sind, hat die regierende Labour Party von Premierminister Keir Starmer schon hunderte Sitze eingebüßt. Und noch bevor das ganze Ausmaß der Schlappe bekannt ist, trat Starmer vor die Kameras.
10: These are really tough results. I'm not going to sugarcoat it. I was elected to meet those challenges and I'm not going to walk away.
0: Er wolle die schlechten Ergebnisse nicht beschönigen, aber es sei sein Job, solche Herausforderungen anzunehmen und er werde nicht zurücktreten und das Land ins Chaos stürzen. Unterstützung bekommt Starmer von seinem Stellvertreter David Lammy. Man könne nicht mitten im Flug den Piloten auswechseln.
13: You don't change the pilot during the flight.
0: Von der Stimmung nach dem Erdrutschsieg, mit dem Starmer im Juli 2024 ins Amt kam, ist bei Labour nichts mehr übrig. In einigen Regionen ging die Sozialdemokratische Partei komplett leer aus. So verlor Labour in Tameside im Großraum Manchester erstmals seit 50 Jahren die Kontrolle über den Stadtrat, nachdem die rechtspopulistische Partei Reform UK alle 14 zur Wahl stehenden Sitze eroberte. Außerdem musste Labour in der ehemaligen Bergbaustadt Wigan 20 Mandate an die Reformpartei von Brexit-Vorkämpfer Nigel Farage abgeben. In den Wahlkreisen in Nordengland, in denen Labour unterging, werden hartnäckig Forderungen nach Starmers Rücktritt laut.
14: In Hartlepool in the northeast of England, Reform won all of the seats.
0: Auch in Hartlepool hat Reform alle zu wählenden Sitze abgeräumt. Er denke nicht, dass Starmer diese Ergebnisse überleben sollte, erklärte der Labour-Abgeordnete Jonathan Brash, der Hartlepool im Unterhaus vertritt. Ich sage das nicht gerne, aber der Premierminister sollte morgen einen Plan für seinen Rückzug vorlegen. Und in Hull, wo Labour ebenfalls Sitze verlor, fordert auch der örtliche Labour-Chef Darren Hale, Starmer müsse weg. Ob Starmer dem steigenden Druck aus den eigenen Reihen standhalten kann, werden die nächsten Tage und Wochen zeigen. In Feierlaune ist dagegen die Reformpartei. Der Unterhausabgeordnete Richard Tice freut sich, dass seine Partei die vormals roten Labour-Hochburgen mit dem Türkis von Reform tünchen konnte. In Newcastle under Lyme in den Midlands errang Reform UK erstmals die absolute Mehrheit in einem Bezirksrat.
15: Reform has also gained its first council, winning Newcastle under Lyme in Staffordshire.
0: Und in Havering in Ost-London sicherte sich Reform den ersten Bezirksvorsitz in der britischen Hauptstadt. Dort zeigte sich Parteichef Nigel Farage. Dieses Rathaus stehe jetzt unter neuer Verwaltung.
16: I am delighted to be here outside Havering Town Hall, which is under new management.
0: Seine Partei habe Labour in den bisherigen Hochburgen geschlagen. Im Laufe des Tages würden noch die Hochburgen der Konservativen dazukommen.
16: Labour are being wiped out by Reform in many of their most traditional areas. And what you're going to see later on today is the Conservative Party being wiped out in their heartlands.
0: Mit Spannung erwartet werden auch die Ergebnisse der Wahlen zu den Regionalparlamenten in Schottland und Wales, wo die Auszählung begonnen hat. Auch dort wird mit einem desaströsen Ergebnis für Labour gerechnet. Und in Wales könnten Reform oder die Unabhängigkeitspartei Plaid Cymru stärkste Kraft werden und Labour, die dort seit 27 Jahren regieren, auf den dritten Platz verweisen.
6: Großbritannien-Korrespondentin Gabi Biesinger. Der Übernahmekampf rund um die Deutsche Commerzbank durch die italienische Großbank UniCredit, der schwelt schon lange. In dieser Woche nimmt er wieder Fahrt auf. Erst am vergangenen Dienstag hatte UniCredit offiziell ein freiwilliges Übernahmeangebot vorgelegt. Daraufhin gab es erneut scharfe Kritik, nicht nur von der Commerzbankführung, sondern auch von der Bundesregierung. Heute hat die Commerzbank jetzt ihre Quartalszahlen vorgelegt und nicht nur einen satten Gewinn bekannt gegeben, sondern auch ehrgeizige Ziele für die Zukunft und einen weiteren Stellenabbau von 3000 Jobs. Jutta Kaiser aus der SWR Wirtschaftsredaktion, was hat das mit diesem Übernahmepoker zu tun?
1: Also die Commerzbank will Aktionäre davon überzeugen, dass die Bank ihre Zukunft selbst am besten im Griff hat, und zwar ohne Übernahme durch die italienische UniCredit. Die Anlegerinnen sollen ihre Commerzbankpapiere behalten und das sei für sie das deutlich bessere Geschäft. Bei der Überzeugungsarbeit soll auch eben das Ergebnis aus dem ersten Quartal helfen und der deutlich angehobene Ausblick. Die Commerzbank hat von Januar bis März unterm Strich mehr als 910 Millionen Euro Gewinn gemacht. Das ist ein Plus von rund 10% im Vergleich zum selben Zeitraum vor einem Jahr. Auch für das Gesamtjahr 2026 erwartet die Commerzbank mehr Gewinn als bisher. Sie plant jetzt mit mindestens 3,4 Milliarden Euro. Das wären 200 Millionen Euro mehr als bisher angepeilt. Gelingt der Erfolgskurs, dann könnte der Aktienkurs der Commerzbank so stark steigen, dass eine Übernahme für UniCredit einfach zu teuer würde.
6: Das klingt tatsächlich alles sehr ehrgeizig. Wie soll das gehen?
1: Also unter anderem eben über den zusätzlichen Stellenabbau. Die Commerzbank

0: zu machen.
1: Allerdings ist ja gerade die Angst vor diesem Stellenabbau, der ist es, der für Kritik sorgt an dieser Übernahme der Commerzbank durch die UniCredit. Macht jetzt nicht die Führung der Commerzbank dasselbe?
0: Ja, das sieht auf den ersten Blick so aus. Und ja, sie baut ja auch Stellen ab, auch weil sie davon überzeugt ist, dass es da Potenzial gibt. Die Commerzbank geht davon aus, dass sich etwa 10% der Arbeit in den nächsten Jahren durch künstliche Intelligenz ersetzen lassen, zum Beispiel durch einen Einsatz beim Bewerten von Kreditrisiken. Aber das Ausmaß des Stellenabbaus, das soll deutlich geringer sein, als es die Umbaupläne der italienischen UniCredit vermuten lassen. Die Nachrichtenagentur Reuters, die hat ein Interview bekommen mit dem Konzernbetriebsrat der Commerzbank, also das hat sie nicht selbst geführt, sondern das war im Intranet veröffentlicht. Und der geht davon aus, dass bei einer Übernahme der Bank schnell über 10.000 Arbeitsplätze gestrichen werden könnten. Also das, was möglicherweise droht, ist eben aus Sicht der Commerzbank schlimmer als das, was die eigene Führung jetzt angekündigt hat.
1: Informationen von Jutta Kaiser aus der SWR Wirtschaftsredaktion. Historisch ein Freiburger Fußballwunder, schreibt die Badische Zeitung aus Freiburg. Der Ekstase im Stadion und auf Freiburgs Straßen sind keine Grenzen gesetzt, schreibt der Südkurier. Der SC Freiburg hat gestern Abend gegen Sporting Braga 3:1 gewonnen und zieht damit zum ersten Mal ins Endspiel der Europa League ein. Nach dem Schlusspfiff in Freiburg sind dann die Fans aufs Spielfeld gestürmt. Mein Kollege Damian Correa-Kufen aus dem SWR-Studio in Freiburg, der war gestern dabei. Wie wild ist denn gefeiert worden?
2: Ja, also es war schon während des Spiels unfassbar laut. Das ganze Stadion hat dran geglaubt, dass Freiburg das noch schaffen kann nach der Niederlage im Hinspiel. Und als das Spiel dann abgepfiffen wurde, das war echt wie eine Explosion. Viele Fans sind mit dem Schlusspfiff dann aufs Spielfeld gestürmt und lagen sich mit den Spielern in den Armen. Und ich bin, glaube ich, um kurz vor Mitternacht aus dem Stadion und da war auf der Südtribüne, also der Fantribüne, gefühlt noch niemand gegangen. Und auf den Straßen sind einem dann überall hupende Autos begegnet, singende Fans. In der Innenstadt wurde bis in die Nacht gefeiert. Und auch heute, am Tag nach dem großen Spiel, sieht man immer noch viele Leute im SC-Trikot durch die Stadt laufen. Und der ein oder andere kann es, glaube ich, immer noch nicht so ganz glauben.
1: Gefeiert worden ist natürlich auch der Trainer. 12 Jahre lang war das Christian Streich beim SC Freiburg und erst seit 2024 Julian Schuster. Und er hat jetzt schon wirklich viele Erfolge eingefahren. Wie viel Anteil hat er an diesem Erfolg?
2: Sicher einen sehr großen Anteil. Christian Streich hatte sich ja auch vor seinem Rückzug schon für Schuster eingesetzt, weil er sicher war, dass der frühere SC-Kapitän sein perfekter Nachfolger wäre. Und er hat jetzt auch gesagt, nachdem Freiburg ja schon im Viertelfinale gewonnen hatte, dass er gar nicht überrascht sei, dass Schuster so erfolgreich ist mit dem Verein, weil er immer daran geglaubt hat. Schuster war ja früher auch selber viele Jahre Spieler beim SC Freiburg und hat mit vielen der Spielern, die gestern noch auf dem Platz standen, in einer Mannschaft gespielt. Und er hat es geschafft, Freiburg weiterzuentwickeln und die wahrscheinlich stärkste SC-Mannschaft aller Zeiten zu formen.
1: Gerade in den 90er Jahren nach dem Aufstieg in die erste Liga ab 93, da war der SC Freiburg immer der kleine, sympathische Sonderling. Was macht den SC Freiburg heute aus?
2: Ja, dass er eigentlich seiner DNA bis heute treu geblieben ist, würde ich sagen. Dass er immer nachhaltig gewirtschaftet hat, nie in die Versuchung gekommen ist, große Summen für neue Spieler auszugeben. Und es war dann auch bezeichnend, dass die Fans nach dem Spiel, das fand ich total schön, nie mehr zweite Liga gesungen haben. Also wie eine Referenz an alte Zeiten, dass alle wissen, woher der Verein auch herkommt. Und dass es der SC jetzt trotz dieses Riesenerfolgs, den er gerade hat, immer noch schafft, der etwas andere Verein zu sein, als der auch in ganz Deutschland wahrgenommen wird, das ist schon toll.
1: Was bedeutet der Erfolg jetzt für die Stadt Freiburg?
2: Ja, ich glaube, das kann man wirklich gar nicht in Worte fassen. Also die Leute hier sind selber total ungläubig, weil gemessen an den finanziellen Mitteln vom Verein und auch an der Größe einfach von der Stadt hier, ist es einfach total surreal, dass Freiburg das geschafft hat. Das ist mit dem Einzug ins Pokalfinale 2022 der größte Erfolg der Vereinsgeschichte und die Chance für Freiburg jetzt auch den ersten Titel der Vereinsgeschichte zu holen, auch wenn der SC im Finale gegen Aston Villa, das muss man auch klar sagen, Außenseiter ist.
1: Damian Correa-Kufen aus Freiburg. Der SC steht im Endspiel der Fußball-Europa League.
3: 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Bundesregierung, der Bundesrat, also die Länderkammer, schiebt der geplanten 1.000-Euro-Prämie erstmal einen Riegel vor. Außerdem Eskalation in der Straße von Hormuz. Der USA und Iran beschießen sich erneut. Und seit einem Jahr ist er nun im Amt, was Papst Leo XIV. Tut und wie das bisher ankommt. Diese und weitere Themen in der kommenden halben Stunde. Herzlich willkommen und schön, dass Sie zuhören.

0: 1.000 Euro. So hieß es, sollen die Unternehmen ihren Arbeitnehmern zahlen können als Entlastung für die starken Belastungen durch den Iran-Krieg und die damit verbundene Energiekrise. Aber die Entlastungsprämie kommt vorerst nicht. Der Bundesrat, also die Länderkammer, hat dem heute einen Riegel vorgeschoben, auch weil viele Länder kritisieren, dass sie und ihre Kommunen den größten Teil dieser steuerfreien Prämie tragen müssten, während sich Unternehmen per Steuererklärung und der Bund sich seinen Teil über die Erhöhung der Tabaksteuer zurückholen könne. Was die Ablehnung der Länderkammer bedeutet und wie es jetzt weitergeht, das berichtet Jan Zimmermann aus Berlin.
1: Die Entlastungsprämie sei eine Maßnahme aus der Kategorie:
2: Es gibt da in der Politik ein ziemlich hartes Sprichwort und das heißt, das Gegenteil von gut ist gut gemeint,
1: sagt der baden-württembergische Ministerpräsident Winfried Kretschmann. Der Grünen-Politiker kritisiert die vom Bundesregierung und Bundestag beschlossene Maßnahme stark. Der Bund werfe den Ländern etwas hin, nach dem Motto:
2: Hier ist unsere Idee, macht was draus, ihr Länder und Kommunen.
1: Doch so funktioniere der Föderalismus nicht. Die Länder ärgern sich, weil neben den Arbeitgebern sie den Großteil der Zeche zahlen sollen. Denn je mehr Unternehmen die Prämie steuer- und abgabenfrei an ihre Beschäftigten auszahlen, desto weniger Steuereinnahmen bekommen die Länder und Kommunen. Dazu Hamburgs Finanzsenator Andreas Dressel von der SPD.
3: Die Prämie führt zu Steuermindereinnahmen von insgesamt geschätzt 2,8 Milliarden Euro in den nächsten Jahren. Zwei Drittel auf Länder, 1 Milliarde. Und Kommunen mit dann 700 Millionen.
1: Viel Geld, auf das die meist klammen Städte und Gemeinden nicht verzichten können, erklärt Dressel. Als Kompromiss haben die Länder dem Bund vorgeschlagen, die Kommunen nicht zu belasten und diesen Teil anders zu finanzieren. Aber
3: das ist schon ein Stück enttäuschend, dass diese Hand nicht ergriffen wurde, um sozusagen hier auch eine Möglichkeit zu einem Konsens zu kommen. Aber wenn das Gesetz in irgendeiner Form irgendwo in die Montagehalle zurückkommt, dann ist das ja vielleicht eine Gelegenheit, auf diese Beschlussempfehlung Bezug zu nehmen.
1: Und so kommt es jetzt auch. Die Länder lehnen das Gesetz ab und schicken es zurück in die Montagehalle. Die Bundesregierung kann nun versuchen, die Entlastungsprämie im Vermittlungsausschuss von Bundestag und Bundesrat zu retten. Mehrere Länder stoppen die Maßnahme aber nicht nur wegen der eigenen Finanzen, betont Manuela Schwesig, Ministerpräsidentin in Mecklenburg-Vorpommern.
4: Weil jetzt schon klar ist, dass viele Klein- und mittelständische Unternehmen diese Prämie nicht zahlen können. Jetzt ist schon klar, dass die sozialen Arbeitgeber in den sozialen Berufen diese Prämie nicht zahlen können. Und jetzt ist schon klar, dass auch der öffentliche Dienst diese Prämie nicht zahlen kann. Und man kann nicht etwas auf den Weg bringen, wo man eigentlich weiß, dass ganz viele diese Prämie nicht erhalten werden.
1: Sie und weitere Regierungschefs sprechen sich außerdem für eine Übergewinnsteuer für Mineralölkonzerne und einen Preisdeckel für Benzin und Diesel aus. Eine Mehrheit gibt es für diese Maßnahmen im Bundesrat jedoch nicht. Die Bundesregierung zeigt sich enttäuscht, dass die Länder die Entlastungsprämie ausbremsen. Es sollen neue Gespräche aufgenommen werden. Die Opposition im Bundestag spottet, das sei ein Fiasko für die Bundesregierung und vor allem für den Kanzler, so die Grünen. Und in der Wirtschaft atmen viele Arbeitgeber auf, dass die Prämie vorerst nicht kommt.
0: Und nur wenige Bundesländer, ich habe es gerade eben schon gesagt, haben für diese Prämie gestimmt, darunter auch das Saarland. Warum? Das weiß SR-Reporter Christian Leistenschneider.
5: Es brauche wirksame Instrumente, um die andauernde Mehrbelastung der Bürger abzufedern, begründet die Landesregierung auf Anfrage ihr Abstimmungsverhalten. Man habe wegen der Prämie zwar Bedenken gehabt, letztlich aber zugestimmt, weil ein Hin und Her in der Frage nicht hilfreich sei. Der Gesetzesentwurf sieht vor, dass Unternehmen ihren Mitarbeitern bis Ende Juni 2027 bis zu 1.000 Euro auszahlen können, die nicht versteuert werden müssen. Die Länder kritisieren, dass die damit verbundenen Steuerausfälle hauptsächlich bei den Ländern und Kommunen hängen bleiben, während nur der Bund von der zur Gegenfinanzierung geplanten Erhöhung der Tabaksteuer profitiert. Die Bundesregierung kann nun den Vermittlungsausschuss von Bundestag und Bundesrat anrufen, um einen Kompromiss zu finden.
0: Zwischen Bundesrat und Regierung knirscht es also heftig und auch die Bevölkerung scheint mehr als unzufrieden zu sein mit der schwarz-roten Koalition. Das zumindest zeigt der aktuelle Deutschlandtrend im Auftrag der ARD von Infratest DIMAP. Zum ersten Mal erhält bei dieser repräsentativen Umfrage die AfD mehr Zuspruch als alle anderen Parteien. Die Bewertung der aktuellen Regierung, die fällt, ja, ernüchternd aus. Und die Zufriedenheit mit Kanzler Friedrich Merz, die erreicht sogar ein Rekordtief. Den Deutschlandtrend schlüsselt jetzt Markus Sambale auf.
6: Die Bundesregierung und der Kanzler bekommen historisch schlechte Bewertungen. Nur 16% der Befragten sind zufrieden mit der politischen Arbeit von Friedrich Merz. So schlecht hat nach dem ersten Amtsjahr noch nie ein Kanzler abgeschnitten, seit der ARD-Deutschland-Trend erhoben wird. Mehr als 2/3 der Deutschen glauben nicht, dass Friedrich Merz dem Amt gewachsen ist. Mehr als 80% der Menschen kritisieren die schwarz-rote Regierung für ihr politisches Handeln, für ihre Kommunikation und für den Umgang miteinander. Fast die Hälfte der Befragten findet, dass die Koalition nicht bis zum regulären Ende ihrer Amtszeit weiterarbeiten sollte. Die Unzufriedenheit mit der Bundesregierung spiegelt sich in der Sonntagsfrage wider. Wenn jetzt Bundestagswahl wäre, käme die AfD auf 27%. Sie gewinnt im Vergleich zum Vormonat und liegt damit zum ersten Mal im ARD-Deutschland-Trend vorn. Die Union kommt dahinter. Sie schafft es nur noch auf 24%. Die Grünen erreichen 15%. Die SPD bleibt bei 12% und die Linke bei 10%. Für den ARD-Deutschland-Trend hat Infratest DIMAP rund 1300 Wahlberechtigte repräsentativ befragt.
0: Markus Sambale berichtete aus Berlin. Und wir bleiben in der Hauptstadt. Dort hat sich heute der Bundestag mit einem Gesetz zur häuslichen Gewalt beschäftigt. Genauer gesagt wurde das Gesetz zur Einführung der elektronischen Fußfessel verabschiedet. Mit dieser Maßnahme sollen vor allem die Opfer häuslicher Gewalt besser geschützt werden, denn kommt ihnen der Täter zu nahe, dann werden die Opfer über ein Empfangsgerät gewarnt und können sich in Sicherheit bringen, sofern der Täter eben die Fußfessel trägt. Jan-Friedrich Willems berichtet.
7: Bei einem waren sich heute im Bundestag alle Fraktionen einig. Es gibt zu viel Gewalt im Land, zu viel Gewalt gegen Frauen, zu viel Gewalt in Beziehungen. Vor allem dagegen will Justizministerin Stefanie Hubich mit ihrer Reform des Gewaltschutzgesetzes vorgehen. Unter anderem mit Anti-Gewalt-Trainings, längeren Freiheitsstrafen und der elektronischen Fußfessel. Zugestimmt haben dem Entwurf Union, SPD, AfD und Grüne. Die Linke enthielt sich, weil ihr der Vorschlag nicht weit genug geht. Die elektronische Fußfessel ist einer der wichtigsten Bestandteile des Gesetzesupdates. In Zukunft sollen auch Familiengerichte verurteilte Gewalttäter zum Tragen solcher Fußfesseln verpflichten können. SPD-Justizministerin Stefanie Hubich ist sich sicher, das wird Frauen schützen. Sie erklärt wie.
8: Kommt der Täter trotz Verbot zu nahe, wird sofort Alarm ausgelöst. Auch die Betroffenen bekommen in Echtzeit ein Signal. Wirksamer Schutz muss schnell sein. Und in Spanien schützt die elektronische Fußfessel seit 20 Jahren hochwirksam Frauen. Jetzt kommt sie endlich auch hier.
7: AfD-Mann Stefan Brandner auf der anderen Seite setzt nur geringe Hoffnung in das neue Gesetz.
9: Das verschlechtert die Lage nicht. Es wird die Lage auch, wenn überhaupt minimalst, verbessern, meine Damen und Herren.
7: Trotzdem stimmte die AfD-Fraktion dem Gesetzentwurf zu. So wie auch die Grünen. Dennoch findet deren Abgeordnete Lena Gumnior, das Gesetz setze zu spät an. Nämlich erst, wenn Straftaten bereits begangen und Täter verurteilt wurden.
10: Die Prämisse sollte doch vielmehr sein, dass Frauen besser geschützt werden, bevor solche Taten überhaupt begangen werden.
7: Neben häuslicher Gewalt will die Regierung in dieser Legislaturperiode auch digitale Gewalt schärfer bestrafen. Justizministerin Hubich nimmt dafür unter anderem Deepfake-Pornos und digitales Stalking ins Visier. Einen entsprechenden Gesetzentwurf hat Hubich vor kurzem vorgestellt.
0: Und weitere wichtige Meldungen des Tages hat jetzt meine Kollegin Katrin Aue.
11: Im rheinland-pfälzischen Sinzig gibt es derzeit eine Geiselnahme in einer Volksbank-Filiale in der Innenstadt. Die Polizei ist mit einem Großaufgebot vor Ort. Außerdem kreist ein Hubschrauber über dem Tatort. Die Beamten gehen von mehreren Tätern und Geiseln in der Bank aus. Bei einer Geisel handele es sich um den Fahrer eines Geldtransporters. Russland und die Ukraine werfen sich gegenseitig neue Angriffe vor. Beide Seiten hatten Anfang der Woche jeweils einseitig neue Waffenruhen erklärt. Beide wurden nun offenbar gebrochen. Das russische Verteidigungsministerium spricht von über 260 ukrainischen Drohnen, die in der vergangenen Nacht abgefangen worden seien. 13 Flughäfen im Süden Russlands mussten nach den Angaben zufolge vorübergehend den Betrieb einstellen. Der ukrainische Präsident Selenskyj erklärte wiederum, russische Truppen hätten in der Nacht ukrainische Stellungen angegriffen. Die Commerzbank will weitere 3000 Stellen abbauen. Das teilte der DAX-Konzern in Frankfurt mit. Dadurch soll der Nettogewinn bis 2028 auf 4,6 Milliarden Euro steigen. Commerzbank-Chefin Orlob will damit die Rendite verbessern und den Nettogewinn ganz an die Aktionäre ausschütten. Damit will die Bank die Anleger überzeugen, ihre Anteile zu halten. Hintergrund ist der Abwehrkampf gegen die drohende Übernahme der italienischen Großbank UniCredit.
0: Sie hören die SR-Infobilanz am Mittag. Keine Ruhe im Nahen Osten und erst recht nicht in der Straße von Hormuz. Trotz einer geltenden Waffenruhe haben sich die USA und Iran einmal mehr beschossen. Zudem hat das US-Militär einzelne weitere Ziele in Iran angegriffen. US-Streitkräfte wehrten unprovozierte iranische Abgriffe ab und reagierten mit Schlägen zur Selbstverteidigung. So zumindest kommuniziert es das Regionalkommando der US-Streitkräfte für den Nahen Osten auf der Plattform X. Und Iran sieht das wiederum anders. Uwe Lüb, ARD-Korrespondent unter anderem für den Iran, ist jetzt zugeschaltet. Wie ist denn der aktuelle Stand der Dinge, was die Straße von Hormuz angeht?
12: Also ruhig oder wieder ruhig, muss man wahrscheinlich sagen. Es gibt kaum Schiffsverkehr nach allem, was wir erkennen können auf den einschlägigen Internetseiten, wo der Schiffsverkehr gemonitort wird. Ruhig, wieder ruhig nach den Angriffen der USA gestern Abend auf iranische Ziele in der Region. Da sollen ja Militäranlagen ins Visier genommen worden sein, und zwar entlang des Nordbogens dieser Straße von Hormuz, von der Insel Khishem über Bandar Abbas bis Sirik weiter südöstlich. Es gab etliche Explosionen, wohl auch von Abwehrgeschützen. Inzwischen aber wieder ruhig. Was es aber gibt, sind Meldungen, dass, die können wir zeitlich noch nicht ganz zuordnen, dass auch Iran wieder die Vereinigten Arabischen Emirate angegriffen haben soll.
0: Es heißt von amerikanischer Seite, die Waffenruhe, die gelte aber immer noch. Sieht das die iranische Führung genauso?
12: Naja, zumindest haben sie sich nicht offiziell anders geäußert, aber ich glaube, gestern Abend haben die das überhaupt nicht so gesehen, weil sie sich eben angegriffen gefühlt haben und auch angegriffen wurden. Das Ganze hat sich ja aufgeschaukelt. Das ist dieses Tit for Tat, wie du mir, so ich dir. Und vorangegangen war ja der Beschuss eines iranischen Öltankers, und dem wiederum war dann auch vor oder danach soll es dann ja einen Beschuss von US-Kriegsschiffen gegeben haben. Die USA wiederum hatten den Öltanker beschossen, um ihre Blockade iranischer Häfen durchzusetzen, und umgekehrt haben die Iraner dann Vergeltung geübt, und so schaukelt sich das dann immer wieder auf. Aber wenn man dann so mal nach Washington hört, da hat Donald Trump, der US-Präsident, ja gewissermaßen rhetorisch nochmal nachgelegt, indem er sagt, das war ja nur ein Klaps gestern Abend, was schon ja man auch als arrogant werten kann, und ich kann mir vorstellen, dass das in Teheran so verstanden wird.
0: Trotzdem lesen wir zumindest hier in Deutschland, dass noch gesprochen werden soll oder dass noch Verhandlungen geführt werden sollen und dass auch der Iran derzeit ein neues Abkommen für ein Ende des Krieges am Prüfen sei. Wie könnte so ein Abkommen aussehen?
12: Das ist erstmal das Grundproblem im Moment, dass Iran wieder mal auf Tage hinaus prüft und man nicht genau weiß, wann kommt denn eine Antwort. Die wird dann ja ohnehin über pakistanische Vermittler weitergereicht. Eigentlich sollte das dann heute der Fall gewesen sein oder noch der Fall sein im Laufe des Tages. Wir sind gespannt. Es geht jetzt um den letzten Vorstoß in die Richtung, dass man ein Memorandum of Understanding unterzeichnen möge. Da sind schon mal dann bestimmte Grundbedingungen zu erfüllen. Nämlich, dass die Straße von Hormuz schon mal von beiden Seiten freigegeben wird, und Iran soll sich schon mal verpflichten, dass es dann auch wirklich nachvollziehbarer und nachprüfbarer Weise auf Atomwaffen verzichtet, und die Details, die arbeite man dann in den kommenden 30 Tagen aus. Und da gibt es eben Punkte, und das betrifft mit Sicherheit vor allen Dingen diese beiden genannten Straße von Hormuz und das Atomprogramm Irans. Da hat man eben Vorbehalte, weil man die Straße von Hormuz als Einnahmequelle für sich entdeckt hat in Teheran und auf der anderen Seite beim Atomprogramm nicht zu große Geständnisse machen will. Eine generelle Bereitschaft ist da, aber die zivile Nutzung der Atomkraft, die müsse weiterhin möglich sein.
0: Gerade wenn es um die Freigabe der Straße von Hormuz geht, die soll ja dann auch abgesichert werden, wenn das irgendwann mal der Fall ist. Der französische Flugzeugträger Charles de Gaulle, der ist nach Angaben von Frankreichs Präsident Macron schon auf dem Weg dorthin. Und auch das deutsche Minenjagdboot Fulda soll ja perspektivisch dorthin. Wie groß sind die Chancen, dass eine europäische Präsenz da vor Ort etwas bewirken kann?
12: Die Frage wird sein, zu welchem Zeitpunkt können die dann da was bewirken? Und sämtliche Missionen stehen ja gewissermaßen unter der Vorbedingung oder unter dem Vorbehalt, dass die Bedingungen geklärt sind. Das heißt also, es muss im Grunde genommen schon ein quasi Friedensschluss geben, wenigstens das gerade skizzierte Memorandum of Understanding unterzeichnet sein und tatsächlich zumindest vorübergehend die Straße von Hormuz auch wirklich freigegeben werden. Und dann kann man sich vorstellen, dass man sowohl Frankreich als auch das Minenjagdboot Fulda soll dann möglicherweise zum Einsatz kommen, eben dann, wenn dort keine wirkliche Kriegsgefahr mehr herrscht. Das heißt, das ist der zweite Schritt und dann kann das wirkungsvoll sein. Aber der erste Schritt muss nun mal zuerst gemacht, getan werden. Und der erste Schritt ist der, dass man wirklich diese weitere Eskalationsgefahr eindämmt.
0: Und das Gespräch haben wir kurz vor der Sendung aufgezeichnet. US-Präsident Trump will Zölle von der Europäischen Union und die soll diese Zölle bis Juli umsetzen. Einem Druck nachgeben oder nicht, das ist die Frage, mit der sich die EU auseinandersetzen muss. Gestern erst hat US-Präsident Trump die Europäische Union eben zur Umsetzung eines im vergangenen Jahr vereinbarten Handelsabkommens aufgefordert. Sollte das nicht bis zum 4. Juli geschehen, droht der US-Präsident mit neuen Strafzöllen. Was die EU nun tut? Reden, erklärt unser Brüssel-Korrespondent Thomas Spickhofen.
13: Sie habe ein sehr gutes Gespräch mit dem amerikanischen Präsidenten gehabt, erklärt Kommissionspräsidentin Ursula von der Leyen. Neben der Lage im Nahen Osten habe man auch über das Handelsabkommen zwischen der EU und den USA diskutiert. Beide Seiten bekennen sich nach Angaben von der Leyen vollständig zu dessen Umsetzung. Es seien gute Fortschritte gemacht worden für eine Reduzierung der Zölle bis Anfang Juli. US-Präsident Donald Trump hat den 4. Juli genannt, den amerikanischen Unabhängigkeitstag. Ende vergangener Woche hatte Trump zusätzliche Zölle auf Pkw und Lkw aus der EU angekündigt, weil sich die EU aus seiner Sicht nicht an die Vereinbarungen aus dem schottischen Turnberry im vergangenen Sommer halte. Das entsprechende Gesetzespaket, mit dem die EU die Importzölle für amerikanische Industrieprodukte auf Null senken will, wird zurzeit zwischen dem Europäischen Parlament und dem Rat der 27 Mitgliedstaaten verhandelt. Eine Verhandlungsrunde in der Nacht von Mittwoch auf Donnerstag brachte noch kein abschließendes Ergebnis. Die nächste Runde ist für den 19. Mai angesetzt.
0: Ein Beitrag von Thomas Spickhofen. Und wir bleiben beim US-Präsidenten Donald Trump. Ein rotes Tuch, eines von vielen für ihn, ist ja immer wieder auch die Europäische Union und genauer gesagt aktuell einmal mehr europäische Autos. Auf die wollte US-Präsident Trump höhere Zölle. Getan hat er es dann aber doch nicht. Was steckt hinter diesem Kurs? Verhandlungen? Juristische Hürden und eine Strategie, wirklich mit Druck zu arbeiten? Und was bedeutet das für den Handelsstreit und welche weiteren Zölle könnten da noch in der Schwebe sein? Anne Schneider weiß das aus Washington.
14: Im Handelsstreit zwischen den USA und der Europäischen Union zeichnet sich vorerst keine weitere Eskalation ab. US-Präsident Donald Trump hat die von ihm angedrohten höheren Zölle auf Fahrzeuge aus der EU bislang nicht umgesetzt. Sie sollten eigentlich schon in dieser Woche greifen. Für zusätzliche Unsicherheit sorgt die Rechtslage. Der Supreme Court hatte Anfang 2026 entschieden, dass der Präsident keine pauschalen globalen Zölle auf Grundlage eines Notstandsgesetzes verhängen darf. Ein US-Handelsgericht hat zudem gestern klargestellt, dass breit angelegte Importzölle rechtlich nur eingeschränkt möglich sind und grundsätzlich in der Zuständigkeit des Kongresses liegen. Allerdings ist die Entscheidung noch nicht endgültig. Die US-Regierung kann Berufung einlegen und der Fall könnte am Ende erneut vor dem Supreme Court landen. Trump hatte Anfang Mai erklärt, dass die Zölle auf Fahrzeuge aus der EU auf 25% erhöht werden sollen. Er begründete diesen Schritt damit, dass die EU ihren Verpflichtungen aus einem gemeinsamen Handelsabkommen nicht nachkommt. nachgekommen sei. Die EU bestreitet das und sieht keinen Vertragsbruch. In dem Abkommen war ursprünglich ein Zollsatz von rund 15% vereinbart worden. Nach einem Gespräch mit EU-Kommissionspräsidentin Ursula von der Leyen schlägt Trump nun einen etwas moderateren Ton an. Zwar pocht er weiterhin auf die vollständige Umsetzung des Handelsabkommens inklusive Nullzöllen auf europäischer Seite, gewährt der EU dafür aber mehr Zeit. Diese Frist setzt er bis zum 250. Geburtstag der Vereinigten Staaten am 4. Juli dieses Jahres. Die höheren Zölle sind bislang jedoch nur angekündigt worden. Konkrete Umsetzungsschritte wie eine offizielle Verordnung oder Veröffentlichung fehlen weiterhin. Auch andere von Trump angekündigte Maßnahmen, etwa deutlich höhere Zölle auf Medikamente oder eine Anhebung des globalen Importzolls, sind bislang nicht umgesetzt worden und gelten vor allem als politisches Druckmittel.
0: Ein Beitrag von Anne Schneider. Sie hören die SR-Infobilanz am Mittag. Versetzen wir uns jetzt mal ein Jahr zurück, und zwar in den Nachmittag des 8. Mai 2025. Seit 1,5 Tagen sitzen die Kardinäle im Konklave, um einen Nachfolger für Papst Franziskus zu wählen. Der war ja an Ostern gestorben. Um 18.07 Uhr dann kommt weißer Rauch aus dem Schornstein der Sixtinischen Kapelle und wenig später steht fest, Francis Prevost wird neuer Papst. Zum ersten Mal steht also ein US-Amerikaner an der Spitze der katholischen Kirche. Ein Papst, der sein Pontifikat mit einem Friedensgruß begann und sich seitdem mal lauter und mal leiser für den Frieden einsetzt und dabei auch die Konfrontation mit seinem Präsidenten nicht scheut. Wir ziehen Bilanz nach einem Jahr Papst Leo XIV. Bei mir im Studio ist dafür Christian Otterbach aus der SR-Kirchenredaktion. Hallo Christian.
15: Ja, hallo.
0: Also Papst Leo, ich habe es schon gesagt, macht es manchmal laut und manchmal sehr geräuschlos. Die jüngsten Diskussionen, die wir haben oder hatten über die Segnungsfeiern für homosexuelle Paare, die waren dann doch eher etwas lauter. Ist der Papst jetzt konservativ oder progressiv?
15: Nun, ich glaube, was diese gesellschaftlichen Fragen betrifft, Homosexualität in der Gesellschaft, Frauen in priesterlich-katholischen Ämtern, da ist er eher konservativ. Aber man muss das natürlich auch in den Kontext einordnen. Ich kann persönlich sehr, sehr gut verstehen, dass sich homosexuelle Paare hier in Deutschland als Christen zweiter Klasse fühlen. Denen es noch wichtig ist, einen kirchlichen Segen zu bekommen und die jetzt vom Vatikan gesagt kriegen, wir sind damit nicht einverstanden, die fühlen sich zurückgesetzt. Allerdings muss man sagen, Leo XIV. Hat das auf dem Rückflug aus Afrika in den Vatikan gesagt und in Afrika und in anderen Teilen der Welt wird das eben völlig anders gesehen als hier bei uns in Deutschland, bei uns in Mitteleuropa. Und Hauptjob des Papstes ist, die Einheit der katholischen Kirche zu wahren. Und ich glaube, so unbefriedigend das auch für manche Menschen ist, das war eine diplomatische Formulierung. Er hat nämlich gesagt, wir sind nicht einverstanden. Nicht, ich verbiete das. Also das heißt, ich glaube, Segnungen homosexueller Paare, wie sie zum Beispiel hier auch im Bistum Trier, im Bistum Speyer, im Saarland möglich sind, werden auch weiterhin möglich sein, ob der Vatikan jetzt sagt, wir finden das gut oder nicht.
0: Du sagtest gerade eben auch Frauen und die Frage des Kirchenamtes. Auch da hat er sich eher zurückhaltend geäußert. Auch das dann eher eine Empfehlung?
15: Ich glaube, die Richtung, die sein Vorgänger Franziskus schon eingeschlagen hat, konsequent weitergeführt und gesagt, wir müssen drüber reden. Das ist Synodalität der Kirche, da brauche ich noch mehr Meinungen. Das ist einfach ein Prozess, der auch hier viele Frauen mit Sicherheit sehr, sehr unzufrieden zurücklässt. Aber wo man einfach konstatieren muss, Leo XIV. Ist ein Mann der Einheit der Kirche und er wird jetzt keine Disruptionen vollziehen und zu sagen, ich entscheide, ab morgen sind Frauen Priester, das wird auf keinen Fall passieren.
0: Jetzt habe ich gerade eben schon gesagt, er setzt sich für den Frieden ein und hat da seinen eigenen Landsmann quasi als Antagonisten. US-Präsident Donald Trump, der ja schon selbst gesagt hat, er sei jetzt kein Fan von Leo XIV. Der Papst hat sich auch mit seinem Präsidenten angelegt. Hat Trump Leo da auch unterschätzt?
15: Einmal das und zum Zweiten glaube ich, er hätte ihm keinen größeren Gefallen tun können für sein Image. Also durch jede Beschimpfung von Trump in Richtung Leo, in Richtung Vatikan, wird dieser ohne eigentlich selber etwas zu tun ja größer und wird zu einer Form von Anti-Trump aufgebaut, was er selber glaube ich gar nicht will. Er bleibt ja sehr, sehr nüchtern, sehr, sehr gelassen, lässt diese Beschimpfungen abtropfen, erwidert sie nur sehr, sehr dezent und sehr, sehr klug und erreicht damit ja auch bei uns in Deutschland zum Beispiel ein sehr schillerndes Bild. Auf der einen Seite das, worüber wir gerade gesprochen haben, diese gesellschaftspolitisch doch eher konservative Haltung, und gleichzeitig ist er derjenige, der einem Trump die Stirn bietet und gegen den ein Trump offensichtlich dann nicht ankommt. Im Grunde genommen kann ihm nach einem Jahr gar nicht viel Besseres passieren, als dass sich der amerikanische Präsident an ihm abarbeitet.
0: Waren das denn so die Erwartungen auch der deutschen Katholiken an ihr neues Oberhaupt, dass er sich so verhält, wie du es gerade beschrieben hast?
15: Ich glaube, in Deutschland besteht immer bei jeder Papstwahl die Erwartung, der muss doch jetzt endlich mal aufräumen, der muss doch jetzt endlich mal die katholische Kirche alltagstauglich machen und verhäutigen. Und er wird wie alle seine Vorgänger da in der Beziehung eine Enttäuschung abliefern, weil ich glaube, diese Erwartungshaltung hier in Mitteleuropa, in Deutschland, in der deutschen katholischen Kirche entspricht halt leider nicht dem, was von einem Papst in Südamerika, in Afrika und sonstigen Teilen der Welt erwartet wird. Ich glaube, in Bezug auf diese weltpolitische Lage, in der wir uns befinden, wird er nicht enttäuschen. Da wird er das, was er vor einem Jahr gesagt hat, der Friede sei mit euch, als überzeugter Überzeugungstäter auch verwirklichen. Aber was die Rolle der Kirche in der Gesellschaftspolitik betrifft, wird er in Deutschland erneut enttäuschen, wie alle seine Vorgänger auch.
0: Du hast es jetzt mehrfach erklärt. Deutschland oder, sag ich mal, der europäische Raum ist was anderes als quasi die katholische Welt in diesem Sinne. Wird er denn dort geschätzt? Und was macht er da auch anders als Papst Franziskus?
15: Ich glaube, er erfüllt dort mehr Erwartungen. Also nochmal, wenn man nach Afrika schaut, wenn man nach Lateinamerika schaut, da sind die Fragen, da sind soziale Fragen, Armutsfragen, sind viel, viel wichtiger als hier bei uns in Mitteleuropa. Und da setzt er sich dafür ein. Seine erste schriftliche Äußerung ging um das Thema Armut. Und ich glaube, das sind gleichzeitig, wenn man es mal wirtschaftlich ausdrücken will, die Wachstumsmärkte der katholischen Kirche. Das ist Afrika, das ist Ozeanien, Asien. In Lateinamerika kämpft man in Anführungszeichen einen Abwehrkampf gegen evangelikale Megachurches, die immer weiter wachsen. Und ich glaube, dort wird er eben nicht enttäuschen. Dort wird er der Rolle, die man ihm dort zudenkt, auf jeden Fall gerecht. Bei uns in Mitteleuropa ist es schwieriger, da wird das Bild schillernd bleiben.
0: Ein Jahr Papst Leo XIV., eine Bilanz von und mit SR-Kirchenredakteur Christian Otterbach. Und das haben wir kurz vor dieser Sendung besprochen. Jetzt noch der Blick aufs Wetter. Es ist frühlingshaft mild und die Sonne scheint an vielen Orten im Saarland. Die Temperaturen zwischen 17 und 21 Grad. Und das war die SR-Infobilanz am Mittag. Mein Name ist Sabine Wachs. Schön, dass Sie zugehört haben.
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17: US-Präsident Trump hat mit seiner umstrittenen Zollpolitik erneut eine juristische Niederlage erlitten. Das Gericht für internationalen Handel in New York erklärte Trumps zeitlich begrenzte Zölle auf Einfuhren aus der ganzen Welt für rechtswidrig. Dazu schreibt das Wall Street Journal aus den USA: Auch wenn das Weiße Haus möglicherweise auf andere Gesetze zurückgreifen wird, um Unternehmen und Verbraucher unter Druck zu setzen, ist diese Entscheidung wichtig für die Rechtsstaatlichkeit und die Begrenzung der willkürlichen Ermessensfreiheit des Präsidenten. Es fällt schwer, sich an einen anderen Präsidenten zu erinnern, der eine wirtschaftlich derart zerstörerische und politisch so unpopuläre Maßnahme wie Trumps Grenzzölle mit so großem Eifer verfolgt hat. Vor der jüngsten Gerichtsentscheidung hatte der US-Präsident noch die EU dazu gedrängt, endlich das gemeinsame Zollabkommen umzusetzen. Als Ultimatum nannte Trump nach einem Telefonat mit EU-Kommissionspräsidentin von der Leyen den 4. Juli. Die spanische Zeitung Le Economista findet: Spanien, Frankreich und Finnland befürworten ihre Annahme des Zollabkommens, Deutschland und andere Länder lehnen sie jedoch ab. Anstatt erneut seine alarmierende Uneinigkeit zu demonstrieren, sollte Europa Trump entschieden entgegentreten. Nur so kann die Region den Respekt der internationalen Gemeinschaft gewinnen. Weiterhin schauen die internationalen Pressestimmen auf eine mögliche diplomatische Lösung im Iran-Krieg. Die französische Zeitung Le Monde hält sie für dringend nötig. Mehr als 2 Monate nach Ausbruch des amerikanisch-israelischen Krieges gegen den Iran wird die Bilanz von Tag zu Tag unerbittlicher. Die Entmachtung des iranischen Regimes und die Schwächung der militärischen Mittel Teherans haben weder den erhofften Regimewechsel herbeigeführt, noch dessen Fähigkeit, Schaden anzurichten, zunichte gemacht. Dieser Krieg hat diesem Regime sogar eine zusätzliche Waffe an die Hand gegeben, die Sperrung der Straße von Hormus, die nun die Gefahr einer massiven Explosion für die Weltwirtschaft heraufbeschwört. Kurz vor dem wichtigen Besuch des US-Präsidenten in Peking am 14. und 15. Mai ist es daher höchste Zeit, diesen diesen verheerenden Konflikt zu beenden. Für die liberale dänische Tageszeitung Politiken stehen die Verlierer des Irankrieges schon fest. Kurzfristig sind ein Ende des Krieges, die Wiederaufnahme der freien Schifffahrt durch die Straße von Hormus und günstigere Energiepreise das, was alle Länder brauchen, auch die drei Konfliktparteien. Das von Trump angekündigte Abkommen soll auch den Streit der drei Staaten über Irans Langstreckenraketen, die iranische Beteiligung an Milizen in der arabischen Welt, seine Bereicherung an Uran sowie die lähmenden US-Sanktionen gegen die iranische Wirtschaft lösen. Ohne eine Lösung dieser Fragen, mit der alle drei Parteien leben können, ist das kein Frieden, sondern nur ein Aufschieben des nächsten Krieges. Ein Abkommen könnte Khameneis Unterdrückungssystem retten, Trump vor dem Zorn der Wähler schützen und
18: um 13 Uhr mit Florian Esche. Der Bundesrat hat der Reform der privaten Altersvorsorge zugestimmt. Sie ersetzt die Riester-Rente und soll es für Menschen attraktiver machen, auch selbst für das Alter vorzusorgen. Aus Berlin Andreas Fischer.
19: Der Bundesrat hat die Reform ausdrücklich begrüßt. Die Bundesregierung will damit erreichen, dass die Menschen in Deutschland neben der staatlichen Rente und der betrieblichen Altersvorsorge mehr selbst fürs Alter sparen. Dafür fördert der Staat in Zukunft mehr Finanzprodukte, die vor allem in Aktien oder ETFs anlegen. So sollen deutlich höhere Renditen möglich sein als bei bisherigen Riester-Verträgen. Dafür kann dann aber auch die Garantie entfallen, dass Sparer die eingezahlten Beiträge später voll ausbezahlt bekommen. Außerdem wird es ein sogenanntes Standardprodukt geben. Es soll günstig und leicht verständlich sein. Alle Banken, Sparkassen und Versicherungen sollen es anbieten müssen.
18: Zuvor hatte der Bundesrat die steuerfreie Entlastungsprämie von bis zu 1.000 Euro abgelehnt. Diese hätten Unternehmen ihren Beschäftigten auszahlen können, um die hohen Energie- und Spritpreise abzufedern. Mehrere Länder kritisierten in der Debatte damit verbundene zusätzliche Belastungen. Die zu erwartenden geringeren Steuereinnahmen müssten zu fast 2/3 von ihnen und den Kommunen getragen werden. Die Regierung kann nun den Vermittlungsausschuss anrufen. Grünen-Fraktionschefin Dröge sieht in der abgelehnten Entlastungsprämie einen Beleg für eine gescheiterte Bundesregierung. Baden-Württembergs CDU-Landeschef Manuel Hagel wird wie erwartet Innenminister in der neuen grün-schwarzen Landesregierung. Das hat der SWR aus Parteikreisen erfahren. Demnach bleibt Nicole Hofmeister-Kraut Wirtschaftsministerin. Neuer Justizminister soll Moritz Oppelt werden, der Chef des CDU-Bezirks Nordbaden. Die bisherige Justizministerin Marion Gentges übernimmt das Agrarressort. In einer Bank in Sinzig im Landkreis Ahrweiler läuft seit dem Vormittag eine Geiselnahme. Die Polizei geht nach eigenen Angaben von mehreren Tätern aus. Bei einer der Geiseln handelt es sich demnach um den Fahrer eines Geldtransporters. Der Bereich rund um die Volksbank-Filiale ist weiträumig abgesperrt und die Polizei mit einem Großaufgebot vor Ort. Die Beamten betonen, außerhalb der Absperrungen bestehe für die Menschen in Sinzig keine Gefahr. Eine mögliche Übernahme der Commerzbank durch die italienische UniCredit könnte bis zu 15.000 Arbeitsplätze kosten. Das befürchtet die Gewerkschaft Verdi. Außerdem gäbe es keinerlei Mehrwert für die Kundschaft und die Wirtschaft, so Verdi. UniCredit hatte bereits angekündigt, im Falle einer erfolgreichen Übernahme 7.000 Arbeitsplätze in Deutschland abzubauen. Die Commerzbank hatte daraufhin selbst angekündigt, 3.000 Stellen zu streichen. Das nächste Opel-Modell wird zum größten Teil in China entwickelt. Es geht um einen SUV mit Elektroantrieb. Wie Opel-Chef Hüttel erklärte, sind die Chinesen unter anderem zuständig für Antrieb, Batterien und digitale Technik. Aus Rüsselsheim sollen nur Teile kommen, mit denen die Kunden direkt in Kontakt kommen, wie etwa Sitze, Lenkung und Licht. Nach der Übernahme von Opel durch den damaligen französischen Autokonzern PSA 2017 schrumpfte die Zahl der Entwickler in Rüsselsheim von 7.000 auf jetzt 1.650. Der Aachener Friedenspreis geht in diesem Jahr an eine Initiative, die sich für ein friedliches Verhältnis zwischen Juden und Palästinensern einsetzt. Die Gruppe Palestinians and Jews for Peace versuche, das bisherige Schwarz-Weiß-Denken zu überwinden, heißt es in der Begründung der Jury. Dafür organisiert sie regelmäßig Veranstaltungen, bei denen Juden und Palästinenser miteinander in den Dialog kommen. Weitere Preisträger sind die beiden US-Organisationen Unidos MN und The Smitten Kitten. Sie werden für ihren Einsatz gegen die Gewalt der US-Einwanderungsbehörde ICE ausgezeichnet. Der Friedenspreis wird am 1. September verliehen. SWR Nachrichten, Redaktion Stefan Eferz und Ramin Mowasakyan. Das Wetter in Baden-Württemberg und Rheinland-Pfalz, ein Hoch bestimmt heute und morgen unser Wetter, die Vorhersage. Am Nachmittag wechseln sich Sonne und einige Quellwolken ab. Um Eifel und Westerwald können sich schwache Schauer bilden, im Schwarzwald örtlich auch ein Gewitter. Die Höchsttemperatur liegt zwischen 15 Grad im hohen Westerwald und bis zu 22 Grad im Breisgau. Die weiteren Aussichten. Morgen scheint verbreitet die Sonne, am Nachmittag wird es bis zu 19 bis 25 Grad warm, auch am Samstag dann nochmal über 20 Grad warm. Dabei erst Sonne, dann mehr Wolken und später auch Regen und Gewitter. Die Zeit, es wird 13.05 Uhr.
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20: Mit Vanja Weingart. Guten Tag. Erstmal keine Entlastungsprämie. Der Bundesrat hat die steuerfreie Zahlung durch Firmen an ihre Mitarbeiter abgelehnt. Darüber spreche ich mit dem Geschäftsführer des Bundesverbands Mittelständische Wirtschaft, Christoph Ahlhaus. Weitere Themen. Ein Jahr Leo der 14. Wie prägt der neue Papst die Kirche? Und Fußballjubel in Freiburg. Was der Finaleinzug für den Verein und für die Stadt bedeutet. Auch darum geht's in dieser Sendung bis 13:30. Steuerfrei bis zu 1.000 Euro als Entlastung für die steigenden Preise. Darauf haben viele Menschen gehofft, seit Bundesregierung und dann auch Bundestag diese Prämie beschlossen hatten. Allerdings war auch immer klar, diese Zahlung muss vom jeweiligen Arbeitgeber kommen und die Unternehmen sind nicht verpflichtet, überhaupt etwas zu zahlen. Und jetzt steht das Ganze noch mehr in Frage, denn der Bundesrat hat dem Gesetzentwurf nicht zugestimmt. Aus Berlin, Gabriele Intermann.
21: Damit geht das entsprechende Gesetz jetzt in den Vermittlungsausschuss. Dort sitzen je 16 Mitglieder von Bundestag und Bundesrat, um mögliche Kompromisse zu erarbeiten. Gelingt dies, müssen Bundestag und Bundesrat noch einmal darüber abstimmen. In der heutigen Debatte in der Länderkammer erinnerte der scheidende Ministerpräsident von Baden-Württemberg, Winfried Kretschmann, an das Sprichwort: Das Gegenteil von gut gemacht ist gut gemeint. Vor allem sei die Frage unbeantwortet geblieben, wer die Steuer Ausfälle bezahlen soll, die mit der Prämie einhergehen. Auch Hamburgs Finanzsenator Andreas Dressel kritisierte, dass der Bund nur bei sich selbst für einen Ausgleich für die Einnahmeausfälle gesorgt habe, aber nicht bei den Ländern. Ein Großteil der Mindereinnahmen fiele aber bei den Kommunen und den Ländern an.
20: Der Bundesrat hat also die geplante 1.000 Euro Entlastungsprämie gestoppt. Viele Unternehmen hatten genau das vom Bundesrat gefordert. Sie sind gegen die Entlastungsprämie, die die Firmen ja freiwillig an ihre Mitarbeiter hätten zahlen können. Darüber spreche ich mit Christoph Ahlhaus, CDU-Mitglied und ehemaliger Bürgermeister in Hamburg und aktuell Bundesgeschäftsführer des Bundesverbands Mittelständische Wirtschaft. Herr Ahlhaus, warum finden Sie es gut, dass der Bundesrat so entschieden hat?
22: Ich selbst habe mit unserem Bundesverband der Mittelständischen Wirtschaft in einem Schreiben an alle Ministerpräsidenten diesen nahegelegt, das zumindest mal in den Vermittlungsausschuss zu überweisen, weil dieses Gesetz macht keinen Sinn. Es spaltet den Mittelstand, die einen können das zahlen, die anderen nicht. Und es ist letztlich ein Vertrag zulasten Dritter, weil das, was als Steuergeschenk verkauft wird, zahlen letztlich mittelständische Unternehmen, die teilweise ohnehin schon aus dem letzten Loch pfeifen.
20: Was hätte denn so eine Entlastung Prämie konkret für mittelständische Unternehmen bedeutet?
22: Das hätte bedeutet, dass der Staat sagt, schaut her, wir nehmen Geld in die Hand und ihr mittelständische Unternehmen könnt allerdings auf eure Kosten euren Mitarbeitern mehr zahlen. Unser Beitrag ist, dass wir diesen Mehrbetrag nicht zusätzlich versteuern. Das heißt, es ist nicht eine Entlastung, sondern es ist ein Verzicht auf Mehrbesteuerung. Und die Zeche zahlen aber die Unternehmen selbst. Und deswegen macht das keinen Sinn. Es ist eine Mogelpackung, es ist unehrlich. Und vor allem, es spaltet die Unternehmen in diejenigen, die sowas zahlen können, und in andere, die es eben nicht zahlen können. Und das ist alles andere als hilfreich in der jetzigen Situation.
20: Aber bestimmte Unternehmen hätten sich so eine Prämie leisten können.
22: Das ist nicht auszuschließen, ja. Und wir haben eine Umfrage gemacht, auch unter unseren Mitgliedern. Und da ist rausgekommen, dass nur ein kleiner Teil überhaupt bereit gewesen wäre, Geld in größerer Ordnung in die Hand zu nehmen, um so eine Prämie zu bezahlen. Das heißt, es wäre wahrscheinlich eh eine Luftnummer geworden. Aber na klar, es ist nicht auszuschließen, dass manche das gezahlt hätten.
2: Die Länder im Bundesrat haben ja mit der Begründung abgelehnt, weil sie glauben, dass die Kommunen den Großteil der Kosten tragen müssten. Sie sind ja auch Politiker, waren Bürgermeister in Hamburg. Ist es nicht sinnvoll, wenn man Bürger entlasten will, dass es dann auf der einen Seite der Staat macht, aber dass auch dann Unternehmen dazu beitragen?
22: Na klar, nur der Staat hat ja schon abgewunken. Die Bundesländer, die Kommunen haben gesagt, wir können es nicht zahlen. Und der Staat sagt, wir wollen entlasten. Der Bund sagt, sie können doch die Länder und die Kommunen und die Unternehmen machen. Selbst gibt aber nichts dazu, außer ein Verzicht auf Mehreinnahmen. Das ist unehrlich und deswegen fühlen sich natürlich die Länder und Kommunen da auch nicht richtig gut behandelt. Und deswegen haben sie es zu Recht abgelehnt.
2: Was wäre denn besser als diese freiwillige Prämie?
22: Oh, da gibt es natürlich viele Ideen und Möglichkeiten. Fangen wir an mit dem Solidaritätszuschlag. Könnte man ganz leicht und bürokratiearm abschaffen. Wir brauchen niedriger Energiekosten. An jedem Cent an der Tankstelle, wo momentan viel zu bezahlen ist, verdient der Staat nach wie vor ordentlich mit. Diese 17-Cent-Regelung ist keine Entlastung, die bei den Verbrauchern ankommt. Da gibt es ganz andere Möglichkeiten. Also Vorschläge liegen genug auf dem Tisch. Es muss jetzt endlich mal in die Umsetzung gehen.
2: Was wäre denn von Seiten der Unternehmen möglich, zu einer Entlastung beizutragen?
22: Naja, Unternehmen brauchen natürlich erstmal Rahmenbedingungen, dass sie entlasten können. Und wenn sie selbst entlastet werden, können sie natürlich auch ihren Mitarbeiterinnen und Mitarbeitern das weitergeben. Nur wir haben ja momentan eine Situation im Mittelstand. Wir haben die höchste Insolvenzwelle seit über 20 Jahren. Da ist schlichtweg kein Platz und kein Raum für Mehrkosten, sondern im Gegenteil, die Kosten für unsere Unternehmen müssen runter, damit sie wieder wettbewerbsfähig auf dem internationalen Markt sich behaupten können.
2: Also in Sachen Entlastung müsste es eine Zusammenarbeit sein zwischen Bund und Unternehmen.
22: Na klar, deswegen haben Unternehmen ja sehr viele Vorschläge auf den Tisch gelegt. Und der deutsche Mittelstand zeichnet sich ja dadurch aus, dass er auch sich in der Verantwortung für die Gesellschaft sieht. Er ist auch bereit, seinen Beitrag zu leisten. Nur das kann nicht per Diktat kommen. Wir machen was, ihr zahlt die Zeche. Im Juristendeutsch nennt man das Vertrag zu Lasten Dritter. So funktioniert es weder partnerschaftlich noch in der Substanz.
2: Wie kommen wir da jetzt einen Schritt weiter? Wie kann im Endeffekt dann wirklich die Entlastung der Bürger aussehen?
22: Der Staat muss sich überlegen, an welchen Schrauben er drehen möchte. Es liegen unheimlich viele Vorschläge auf dem Tisch. Das kann bei den Energiekosten sein. Das betrifft dann nicht nur Unternehmen oder Mitarbeiter über die Unternehmen, sondern es betrifft auch die Verbraucher direkt. Es können steuerliche Entlastungen sein. Es können andere Entlastungen auf unterschiedlichster Ebene sein. Keiner erwartet, dass jetzt sofort alles kommt. Aber der Staat muss anfangen, mal mit an irgendeiner Baustelle eine Einigkeit in der Koalition zu erzielen, um dann wirklich voranzugehen und das Vertrauen auch der Unternehmen für den Standort Deutschland wieder zurückzugewinnen.
2: Christoph Ahlhaus, Bundesgeschäftsführer des Bundesverbandes Mittelständische Wirtschaft. Die steuerfreie Entlastungsprämie kommt vorerst nicht. Der Bundesrat hat nicht zugestimmt. Und von der Entscheidung im Bundesrat zu einer Entscheidung im Bundestag heute Vormittag. Es geht darum, Menschen vor Gewalt zu schützen. Zehntausende Menschen werden jedes Jahr Opfer häuslicher Gewalt, vor allem Frauen. Mit einem neuen Gesetz soll jetzt die Annäherung der Täter besser geregelt werden. Dafür hat der Bundestag eine Regelung zur elektronischen Fußfessel beschlossen. Aus Berlin berichtet Jan-Frederik Willems.
7: Bei einem waren sich heute im Bundestag alle Fraktionen einig. Es gibt zu viel Gewalt im Land, zu viel Gewalt gegen Frauen, zu viel Gewalt in Beziehungen. Vor allem dagegen will Justizministerin Stefanie Hubig mit ihrer Reform des Gewaltschutzgesetzes vorgehen. Unter anderem mit Anti-Gewalt-Trainings, längeren Freiheitsstrafen und der elektronischen Fußfessel. Zugestimmt haben dem Entwurf Union, SPD, AfD und Grüne. Die Linke enthielt sich, weil ihr der Vorschlag nicht weit genug geht. Die elektronische Fußfessel ist einer der wichtigsten Bestandteile des Gesetzesupdates. In Zukunft sollen auch Familiengerichte verurteilte Gewalttäter zum Tragen solcher Fußfesseln verpflichten können. SPD-Justizministerin Stefanie Hubig ist sich sicher, das wird Frauen schützen. Sie erklärt wie.
8: Kommt der Täter trotz Verbot zu nahe, wird sofort Alarm ausgelöst. Auch die Betroffenen bekommen in Echtzeit ein Signal. Wirksamer Schutz muss schnell sein. Und in Spanien schützt die elektronische Fußfessel seit 20 Jahren hochwirksam Frauen. Jetzt kommt sie endlich auch hier.
7: AfD-Mann Stefan Brandner auf der anderen Seite setzt nur geringe Hoffnung in das neue Gesetz.
9: Das verschlechtert die Lage nicht. Es wird die Lage auch nur, wenn überhaupt, minimalst verbessern, meine Damen und Herren.
7: Trotzdem stimmte die AfD-Fraktion dem Gesetzentwurf zu. So wie auch die Grünen. Dennoch findet deren Abgeordnete Lena Gumnior, das Gesetz setze zu spät an. Nämlich erst, wenn Straftaten bereits begangen und Täter verurteilt wurden.
10: Die Prämisse sollte doch vielmehr sein, dass Frauen besser geschützt werden, bevor solche Taten überhaupt begangen werden.
7: Neben häuslicher Gewalt will die Regierung in dieser Legislaturperiode auch digitale Gewalt schärfer bestrafen. Justizministerin Hubig nimmt dafür unter anderem Deepfake-Pornos und digitales Stalking ins Visier. Einen entsprechenden Gesetzentwurf hat Hubig vor kurzem vorgestellt.
20: Jan-Frederik Willems aus Berlin. 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Vor genau einem Jahr ist im Vatikan der berühmte weiße Rauch aufgestiegen. Papst Leo XIV. War gewählt. Heute am ersten Jahrestag seiner Wahl besucht der Papst Pompeji. Schlagzeilen rund um den ersten US-amerikanischen Papst gab es in den vergangenen Wochen. Zu Beginn des Irankrieges hat er indirekt aber deutlich diesen Krieg kritisiert. Nach Reaktionen von US-Präsident Trump hat dann der Vatikan betont, es gehe Papst Leo nicht um Politik, sondern um das Thema Frieden. Und das zieht sich durch die ersten Monate seiner Amtszeit, berichtet aus Rom Tillmann Kleinjung.
1: 8. Mai 2025, Nachmittag. Seit 1,5 Tagen sind die Kardinäle im Konklave, um einen Nachfolger für Papst Franziskus zu wählen, der an Ostern gestorben ist. Weißer Rauch und die Nachricht Habemus Papam.
3: Dominum Robertum Franciscum, Sancte Romanae Ecclesiae, Kardinalem Prevost.
1: Robert Francis Prevost wird Papst Leo XIV. Seine erste Botschaft ist ein Friedensgruß.
4: Anch'io vorrei che questo saluto di pace.
1: Ich möchte, dass dieser Friedensgruß in euer Herz eingehe, eure Familien erreiche, alle Menschen, wo immer sie seien, alle Völker, die ganze Erde. Der Friede sei mit euch.
4: La pace sia con voi.
1: Diese Friedensbotschaft wird zum Leitmotiv im ersten Jahr im Amt und zum Anlass, dass sich sogar Donald Trump mit diesem Mann anlegt, der seit Beginn des Pontifikats seine Vision von einem entwaffneten und entwaffnenden Frieden predigt.
4: Una pace disarmata e una pace disarmante.
1: Der Papst kämpft für das, was früher einmal als christlicher Pazifismus Markenkern der Kirchen war.
23: I don't like it. I'm not a big fan of Pope Leo. He's a very liberal person.
1: Er sei kein Fan von Leo, der sei zu liberal, schimpft Trump. Nachdem der Papst mehrfach den US-amerikanischen und israelischen Krieg gegen den Iran kritisiert hatte. In dieser Woche hat der amerikanische Präsident noch einmal nachgelegt. Leo würde es wohl in Ordnung finden, wenn der Iran über eine Atomwaffe verfüge. Den Papst beeindruckt solche Kritik nicht oder nicht mehr. Auf die jüngsten Einlassungen Trumps sagte er am Dienstag, wenn mich jemand dafür kritisieren will, dass ich das Evangelium verkünde, möge er bei der Wahrheit bleiben. Die Kirche ist seit Jahren gegen jede Form von Nuklearwaffen. Da gibt es doch keinen Zweifel. Ich hoffe einfach, dass man mir aufgrund des Wertes des Wortes Gottes Gehör schenkt. Und während Trump weiter gegen den Papst austeilt, gab es gestern Zeichen der Entspannung. Leo traf sich mit dem US-Außenminister Marco Rubio. Der Vatikan sprach nach der Audienz von herzlichen Gesprächen. Das gemeinsame Engagement zur Pflege guter bilateraler Beziehungen zwischen dem Heiligen Stuhl und den Vereinigten Staaten sei dabei erneuert worden. In der Welt ist Leo ein Friedensbotschafter und in der Kirche versucht er, den vorsichtigen Reformkurs seines Vorgängers Franziskus fortzusetzen. Er agiert aber diplomatischer, weckt keine großen Hoffnungen auf Reformen, so wie neulich beim Rückflug von seiner Afrika-Reise, als er gefragt wurde, was er denn davon halte, dass nun im Erzbistum München und Freising offiziell Segensfeiern für homosexuelle Paare möglich sind.
24: The Holy See has made it clear.
1: Der Heilige Stuhl hat deutlich gemacht, dass wir mit der formalisierten Segnung von Paaren nicht einverstanden sind. In diesem Fall von homosexuellen Paaren, wonach Sie gefragt haben, oder von Paaren in irregulären Situationen. Heute darüber hinaus zu gehen, würde meiner Meinung nach mehr Uneinigkeit als Einheit stiften. In diese Antwort packt Leo ein wichtiges Wort: heute. Auch wenn er sich von der Vorgehensweise der deutschen Bischöfe distanziert, er spricht kein definitives Urteil. In dem »heute ist das nicht möglich« könnte ein »vielleicht morgen« stecken.
20: Seit einem Jahr ist Papst Leo XIV. Im Amt aus Rom, der Bericht von Tilman Kleinjung. In Großbritannien ist es so gekommen, wie vermutet. Erste Ergebnisse der Kommunalwahlen deuten darauf hin, dass die Labour-Partei der große Verlierer ist und die Rechtspopulisten von Reform UK Erfolge feiern. Und damit kommt der Labour-Chef und Premierminister Starmer noch mehr unter Druck. Aus London berichtet Gabi Biesinger.
5: Obwohl erst wenige Wahlkreise bei den englischen Kommunalwahlen ausgezählt sind, hat die regierende Labour-Party von Premierminister Keir Starmer schon hunderte Sitze eingebüßt. Und noch bevor das ganze Ausmaß der Schlappe bekannt ist, trat Starmer vor die Kameras.
6: These are really tough results. I'm not going to sugarcoat it. I was elected to meet those challenges and I'm not going to walk away and plunge the country into chaos.
5: Er wolle die schlechten Ergebnisse nicht beschönigen, aber es sei sein Job, solche Herausforderungen anzunehmen und er werde nicht zurücktreten und das Land ins Chaos stürzen. Unterstützung bekommt Starmer von seinem Stellvertreter David Lammy. Man könne nicht mitten im Flug den Piloten auswechseln.
11: You don't change the pilot during the flight.
5: Von der Stimmung nach dem Erdrutschsieg, mit dem Starmer im Juli 2024 ins Amt kam, ist bei Labour nichts mehr übrig. In einigen Regionen ging die sozialdemokratische Partei komplett leer aus. So verlor Labour in Tameside im Großraum Manchester erstmals seit 50 Jahren die Kontrolle über den Stadtrat, nachdem die rechtspopulistische Partei Reform UK alle 14 zur Wahl stehenden Sitze eroberte. Außerdem musste Labour in der ehemaligen Bergbaustadt Wigan 20 Mandate an die Reformpartei von Brexit-Vorkämpfer Nigel Farage abgeben. In den Wahlkreisen in Nordengland, in denen Labour unterging, werden hartnäckig Forderungen nach Starmers Rücktritt laut.
12: In Hartlepool in the northeast of England, Reform won all of the seats.
5: Auch in Hartlepool hat Reform alle zu wählenden Sitze abgeräumt. Er denke nicht, dass Starmer diese Ergebnisse überleben sollte, erklärte der Labour-Abgeordnete Jonathan Brash, der Hartlepool im Unterhaus vertritt. Ich sage das nicht gerne, aber der Premierminister sollte morgen einen Plan für seinen Rückzug vorlegen. Und in Hull, wo Labour ebenfalls Sitze verlor, fordert auch der örtliche Labour-Chef Darren Hale, Starmer müsse weg. Ob Starmer dem steigenden Druck aus den eigenen Reihen standhalten kann, werden die nächsten Tage und Wochen zeigen. In Feierlaune ist dagegen die Reformpartei. Der Unterhausabgeordnete Richard Tice freut sich, dass seine Partei die vormals roten Labour-Hochburgen mit dem Türkis von Reform tünchen konnte. In Newcastle under Lyme in den Midlands errang Reform UK erstmals die absolute Mehrheit in einem Bezirksrat.
13: Reform has also gained its first council, winning Newcastle under Lyme in Staffordshire.
5: Und in Havering in Ost-London sicherte sich Reform den ersten Bezirksvorsitz in der britischen Hauptstadt. Dort zeigte sich Parteichef Nigel Farage, dieses Rathaus stehe jetzt unter neuer Verwaltung.
25: I am delighted to be here outside Havering Town Hall, which is under new management.
5: Seine Partei habe Labour in den bisherigen Hochburgen geschlagen. Im Laufe des Tages würden noch die Hochburgen der Konservativen dazukommen.
25: Labour are being wiped out by reform in many of their most traditional areas. And what you're going to see later on today is the Conservative Party being wiped out in their heartlands.
5: Mit Spannung erwartet werden auch die Ergebnisse der Wahlen zu den Regionalparlamenten in Schottland und Wales, wo die Auszählung begonnen hat. Auch dort wird mit einem desaströsen Ergebnis für Labour gerechnet. Und in Wales könnten Reform oder die Unabhängigkeitspartei Plaid Cymru stärkste Kraft werden und Labour, die dort seit 27 Jahren regieren, auf den dritten Platz verweisen.
20: Großbritannien-Korrespondentin Gabi Biesinger. Der Übernahmekampf rund um die Deutsche Commerzbank durch die italienische Großbank UniCredit, der schwelt schon lange. In dieser Woche nimmt der Streit neue Fahrt auf. Erst am vergangenen Dienstag hat UniCredit offiziell ein freiwilliges Übernahmeangebot vorgelegt. Daraufhin gab es erneut scharfe Kritik, nicht nur von der Commerzbank-Führung, sondern auch von der Bundesregierung. Heute hat die Commerzbank ihre Quartalszahlen vorgelegt und nicht nur einen satten Gewinn bekannt gegeben, sondern auch ehrgeizige Ziele für die Zukunft. Und
2: einen weiteren Stellenabbau von 3000 Jobs. Jutta Kaiser aus der SWR-Wirtschaftsredaktion. Was hat das mit dem aktuellen Übernahmepoker zu tun?
0: Also die Commerzbank will Aktionäre davon überzeugen, dass die Bank ihre Zukunft selbst am besten im Griff hat, und zwar ohne Übernahme durch die italienische UniCredit. Die Anlegerinnen sollen ihre Commerzbankpapiere behalten und das sei für sie das deutlich bessere Geschäft. Bei der Überzeugungsarbeit soll auch eben das Ergebnis aus dem ersten Quartal helfen und der deutlich angehobene Ausblick. Die Commerzbank hat von Januar bis März unterm Strich mehr als 910 Millionen Euro Gewinn gemacht. Das ist ein Plus von rund 10% im Vergleich zum selben Zeitraum vor einem Jahr. Auch für das Gesamtjahr 2026 erwartet die Commerzbank mehr Gewinn als bisher. Sie plant jetzt mit mindestens 3,4 Milliarden Euro. Das wären 200 Millionen Euro mehr als bisher angepeilt. Gelingt der Erfolgskurs, dann könnte der Aktienkurs der Commerzbank so stark steigen, dass eine Übernahme für UniCredit einfach zu teuer würde.
2: Das klingt tatsächlich alles sehr ehrgeizig. Wie soll das gehen?
0: Also unter anderem eben über den zusätzlichen Stellenabbau. Die Commerzbank hatte Ende 2025 nicht ganz 40.000 Beschäftigte, davon etwa 25.000 in Deutschland. Letztes Jahr hat die Bank schon angekündigt, fast 4.000 Stellen zu streichen. Dieser Stellenabbau läuft auch noch bis ins kommende Jahr. Und jetzt sollen eben konzernweit nochmal ungefähr 3.000 Jobs wegfallen, diesmal bis 2030. Gleichzeitig will die Commerzbank zwar auch Stellen aufbauen in Wachstums- und Zukunftsfeldern, aber unterm Strich, da soll der Personalstock deutlich schlanker sein. Und ja, bekanntermaßen sind Personalkosten für Unternehmen ja der größte Kostenfaktor. Das heißt, der Stellenabbau ermöglicht es der Bank, in Zukunft höhere Gewinne zu machen.
2: Allerdings ist ja gerade die Angst vor diesem Stellenabbau, der ist es, der für Kritik sorgt an dieser Übernahme der Commerzbank durch die

0: Commerzbank, also das hat sie nicht selbst geführt, sondern das war im Intranet veröffentlicht. Und der geht davon aus, dass bei einer Übernahme der Bank schnell über 10.000 Arbeitsplätze gestrichen werden könnten. Also das, was möglicherweise droht, ist eben aus Sicht der Commerzbank schlimmer als das, was die eigene Führung jetzt angekündigt hat.
1: Jutta Kaiser aus der SWR Wirtschaftsredaktion. Historisch ein Freiburger Fußballwunder, schreibt die Badische Zeitung aus Freiburg. Ekstase im Stadion und auf Freiburgs Straßen, schreibt der Südkurier. Der SC Freiburg hat gestern Abend gegen Sporting Braga 3:1 gewonnen und zieht damit zum ersten Mal ins Endspiel der Europa League ein. Nach dem Schlusspfiff in Freiburg sind die Fans auf das Spielfeld gestürmt. Mein Kollege Damian Correa-Kufen aus dem SWR-Studio in Freiburg, der war gestern dabei. Wie wild ist denn gestern dann noch gefeiert worden?
2: Ja, also es war schon während des Spiels unfassbar laut. Das ganze Stadion hat dran geglaubt, dass Freiburg das noch schaffen kann nach der Niederlage im Hinspiel. Und als das Spiel dann abgepfiffen wurde, das war echt wie eine Explosion. Viele Fans sind mit dem Schlusspfiff dann aufs Spielfeld gestürmt und lagen sich mit den Spielern in den Armen. Und ich bin, glaube ich, um kurz vor Mitternacht aus dem Stadion und da war auf der Südtribüne, also der Fantribüne, gefühlt noch niemand gegangen. Und auf den Straßen sind einem dann überall hupende Autos begegnet, singende Fans. In der Innenstadt wurde bis in die Nacht gefeiert. Und auch heute, am Tag nach dem großen Spiel, sieht man immer noch viele Leute im SC-Trikot durch die Stadt laufen. Und der ein oder andere kann es, glaube ich, immer noch nicht so ganz glauben.
1: Gefeiert worden ist natürlich auch der Trainer. 12 Jahre lang war das Christian Streich beim SC Freiburg und erst seit 2024 Julian Schuster. Und er hat jetzt schon wirklich viele Erfolge eingefahren. Wie viel Anteil hat er an diesem Erfolg?
2: Sicher einen sehr großen Anteil. Christian Streich hatte sich ja auch vor seinem Rückzug schon für Schuster eingesetzt, weil er sicher war, dass der frühere SC-Kapitän sein perfekter Nachfolger wäre. Und er hat jetzt auch gesagt, nachdem Freiburg ja schon im Viertelfinale gewonnen hatte, dass er gar nicht überrascht sei, dass Schuster so erfolgreich ist mit dem Verein, weil er immer daran geglaubt hat. Schuster war ja früher auch selber viele Jahre Spieler beim SC Freiburg und hat mit vielen der Spielern, die gestern noch auf dem Platz standen, in einer Mannschaft gespielt. Und er hat es geschafft, Freiburg weiterzuentwickeln und die wahrscheinlich stärkste SC-Mannschaft aller Zeiten zu formen.
1: Gerade in den 90er Jahren nach dem Aufstieg in die erste Liga ab 93, da war der SC Freiburg immer der kleine, sympathische Sonderling. Was macht den SC Freiburg heute aus?
2: Ja, dass er eigentlich seiner DNA bis heute treu geblieben ist, würde ich sagen. Dass er immer nachhaltig gewirtschaftet hat, nie in die Versuchung gekommen ist, große Summen für neue Spieler auszugeben. Und es war dann auch bezeichnend, dass die Fans nach dem Spiel, das fand ich total schön, nie mehr zweite Liga gesungen haben. Also wie eine Referenz an alte Zeiten, dass alle wissen, woher der Verein auch herkommt. Und dass es der SC jetzt trotz dieses Riesenerfolgs, den er gerade hat, immer noch schafft, der etwas andere Verein zu sein, als der auch in ganz Deutschland wahrgenommen wird, das ist schon toll.
1: Was bedeutet der Erfolg jetzt für die Stadt Freiburg?
2: Ja, ich glaube, das kann man wirklich gar nicht in Worte fassen. Also die Leute hier sind selber total ungläubig, weil gemessen an den finanziellen Mitteln vom Verein und auch an der Größe einfach von der Stadt hier, ist es einfach total surreal, dass Freiburg das geschafft hat. Das ist mit dem Einzug ins Pokalfinale 2022 der größte Erfolg der Vereinsgeschichte und die Chance für Freiburg jetzt auch den ersten Titel der Vereinsgeschichte zu holen, auch wenn der SC im Finale gegen Aston Villa, das muss man auch klar sagen, Außenseiter ist.
1: Damian Correa-Kufen aus dem SWR-Studio Freiburg. Nach dem Sieg gegen Braga steht Freiburg also tatsächlich im Europa-League-Finale. Gespielt wird dann am Mittwoch, 20. Mai in Istanbul.
3: Nous reviendrons aussi sur les incidents de la nuit dernière dans le détroit d'Ormuz. Échange de tirs entre Américains et Iraniens, une broutille, commente Donald Trump. Reportage en Cisjordanie occupée où Israël construit des routes pour relier les colonies entre elles. Des routes réservées aux Juifs, dénoncent des Palestiniens sur place. Nous serons aussi à bord du MV Ondius, ce bateau de croisière devenu foyer d'antivirus avec le témoignage de Français confinés à bord. Et puis un détour par le théâtre du Châtelet à Paris pour le festival Les Folies Musicales.
4: À tout à l'heure, Mathis Limano.
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4: Nous sommes le 8 mai en France, jour de commémoration du 8 mai 1945, la libération et la fin de la Seconde Guerre mondiale. Et le même jour, en Algérie, c'était le début d'une répression sanglante par l'armée française, des manifestations indépendantistes, les massacres de Sétif, Guelma et Kerata qui ont fait des milliers de morts. Bonjour Carlotta Morteo.
6: Bonjour.
4: La ministre française déléguée aux armées, Alice Ruffo, va commémorer aujourd'hui en Algérie cette page de l'histoire. C'est l'une des

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1: Um 14 Uhr mit Florian Esche. Das Gesetz zur neuen privaten Altersvorsorge hat die letzte Hürde genommen. Der Bundesrat stimmte für die Vorlage aus dem Bundesfinanzministerium. Die bisherige Riester-Rente kann damit ab 2027 durch ein neues staatlich gefördertes Vorsorgemodell abgelöst werden. Konkret will die Bundesregierung ab dem 1. Januar ein leicht verständliches Standardprodukt einführen, das die Anbieter im Portfolio haben müssen. Der Bundesrat hat auch noch weitere Beschlüsse gefasst. Die steuerfreie Entlastungsprämie für Beschäftigte von bis zu 1.000 Euro hat das Ländergremium abgelehnt. Ein neues Gesetz zur vereinfachten Nierenspende wurde dagegen angenommen. Ebenfalls ein Gesetz zur Verschärfung der Regeln bei häuslicher Gewalt. Europäische Fluggesellschaften dürfen ab sofort verstärkt Kerosin aus den USA verwenden. Die Europäische Agentur für Flugsicherheit hat jetzt den Weg zur Nutzung des Treibstoffs Jet A freigemacht. Wegen des Iran-Kriegs hatten viele Airlines zuletzt vor Kerosinengpässen gewarnt. Aus Brüssel, Jean-Marie Magro.
2: Die Behörde habe keinerlei Sicherheitsbedenken bei einer möglichen Einführung von Jet A in Europa, erklärte sie. Bisher ist Jet A in der Europäischen Union nicht zugelassen. Allerdings tanken Airlines den Treibstoff bereits, wenn sie von einem US-amerikanischen Flughafen zurück nach Europa fliegen. Die Europäische Kommission nahm die Einschätzung in ihren Richtlinien für Fluggesellschaften auf. Aufgrund der Sperrung der Straße von Hormuz ist das Angebot an Kerosin auf dem Weltmarkt knapper geworden.
1: In Deutschland sind die Spritpreise auf dem tiefsten Stand seit 2 Monaten gefallen. Wie der ADAC mitteilte, kostete ein Liter der Sorte E10 gestern im bundesweiten Tagesdurchschnitt gut 1,98 Euro, 1,8 Cent weniger als noch am Mittwoch. Der Dieselpreis sank um rund 3 Cent auf 2,02 Euro. Der Tankrabatt wird allerdings laut dem ADAC und dem Münchner IFO-Institut immer noch nicht komplett an die Verbraucher weitergegeben. Eine mögliche Übernahme der Commerzbank durch die italienische UniCredit könnte bis zu 15.000 Arbeitsplätze kosten. Das befürchtet die Gewerkschaft Verdi. Außerdem gäbe es keinerlei Mehrwert für die Kundschaft und die Wirtschaft, so Verdi. UniCredit hatte bereits angekündigt, im Falle einer erfolgreichen Übernahme 7.000 Arbeitsplätze in Deutschland abzubauen. Die Commerzbank hatte daraufhin selbst angekündigt, 3.000 Stellen zu streichen. Nach jahrelangen Ermittlungen haben Fahnder den mutmaßlich führenden Betreiber von mehreren Fake-Online-Shops gefasst. Der Mann aus NRW soll rund 1.000 Menschen um mindestens 323.000 Euro gebracht haben. Er sei auf Mallorca festgenommen worden und sitze in Auslieferungshaft, so das Cybercrime-Zentrum Baden-Württemberg. Die bisher identifizierten Betrugsopfer kommen demnach unter anderem aus Offenburg, Reutlingen und Freiburg. Baden-Württembergs CDU-Landeschef Manuel Hagel wird wie erwartet Innenminister in der neuen grün-schwarzen Landesregierung. Das hat der SWR aus Parteikreisen erfahren. Demnach bleibt Nicole Hoffmeister-Kraut Wirtschaftsministerin. Neuer Justizminister soll Moritz Oppelt werden, der Chef des CDU-Bezirks Nordbaden. Die bisherige Justizministerin Marion Gentgers übernimmt das Agrarressort. Bei der Geiselnahme im rheinland-pfälzischen Sinzig ist nach Einschätzung der Polizei bislang niemand verletzt oder getötet worden. Die Beamten haben mitgeteilt, dass sich unter den Geiseln wohl keine Kunden der betroffenen Bankfiliale befinden. Mehrere Täter haben sich seit dem Morgen in dem Gebäude verschanzt und haben Mitarbeiter der Volksbank in ihrer Gewalt. Nach SWR-Informationen soll es zuletzt erste Verhandlungen mit den Geiselnehmern gegeben haben. Bei der Vier-Schanzentournee springen ab der kommenden Saison zum ersten Mal auch die Frauen an allen vier Orten. Das hat der Weltverband FIS in Slowenien bestätigt. Der erste Termin ist der 28. Dezember in Oberstdorf, dann folgen 3 weitere, immer am Qualifikationstag der Männer. Die Vier-Schanzentournee löst die Two-Nights-Tour ab. Da hatte es bei den Standorten in Österreich immer Diskussionen über das fehlende Flutlicht gegeben. SWR Nachrichten, Redaktion Stefan Evans und Ramin Mowassakian.
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4: Mit Ulrike Alex, schönen guten Tag. Genau ein Jahr ist es her, als Robert Francis Prevost am Abend des 8. Mai 2025 auf die Loggia des Petersdoms tritt. Er wirkt nervös. Kein Wunder, möchte man sagen, denn kurz zuvor ist er zum Oberhaupt der katholischen Kirche gewählt worden. Fortan nennt man ihn Papst Leo XIV. Sein Pontifikat beginnt er mit einem Friedensgruß. Der Friede sei mit euch allen. Mehr als eine fromme Formel, wie sich in den kommenden 12 Monaten herausstellen sollte. Es wird sein Leitmotiv. Unser Italien-Korrespondent Tilman Kleinjung hat das erste Amtsjahr des US-amerikanischen Papstes journalistisch begleitet. Er sagt, die anfängliche Zurückhaltung des Papstes ist gewichen. Leo sucht die Begegnung, setzt auf Austausch. Sie hören ein Feature von Tilman Kleinjung über ein, wie er sagt, Pontifikat mit erkennbarem Profil.
5: Ein Sonntagnachmittag vor Ostern in Torre Vecchia. In diesem Vorort von Rom sieht man vom Glanz der ewigen Stadt wenig. Viel sozialer Wohnungsbau, ein riesiger Supermarkt und mittendrin die katholische Kirche Santa Maria della Presentazione. Ein Zweckbau aus den 80er Jahren mit Flachdach und einem Stahlgerüst als Glockenturm. Der Bischof kommt, der Bischof von Rom. An den Wochenenden vor Ostern besucht Papst Leo XIV. Seine Gemeinden. Heute Santa Maria in Torre Vecchia.
6: Buonasera a tutti. Bentrovati.
7: Guten Abend allerseits und herzlich willkommen. Ich freue mich sehr, hier bei euch zu sein, in dieser Pfarrei, und danke euch für diesen Empfang.
5: Bronx nennen sie ihr Viertel. Das ist ein bisschen übertrieben. Aber hier am Stadtrand von Rom wird das soziale Gefälle in einer Millionenmetropole besonders offensichtlich. Arbeitslosigkeit, Wohnungsnot, ja auch Kriminalität. Das sind die Sorgen der Menschen, die in dieser Pfarrei leben.
6: Apriamo gli occhi, riconosciamo che anche
7: öffnen wir die Augen und erkennen, dass auch in der Person neben uns, in der leidenden Person, in denen, die keinen Ort zum Schlafen haben, die auf der Straße leben, in der kranken Person, dass Jesus auch in diesen Umständen gegenwärtig ist und uns bittet, das, was wir empfangen haben, zu diesen Menschen zu bringen, die es brauchen, die in Not sind.
5: Beim Sonntagsbesuch empfängt die Gemeinde in Torre Vecchia einen Papst, der viel Zeit mitbringt. Leo schüttelt jede Hand, die ihm entgegengestreckt wird, nimmt sich auch eine Minute für ein kurzes Gespräch. Ein Papst als Seelsorger, das hat Eindruck gemacht in der römischen Vorortgemeinde und auch bei Pfarrer Paulus Dacchiotti.
8: Er hat an diesem Nachmittag etwa 600 Menschen begrüßt in diesen 3 Stunden und hat sich dabei überhaupt nicht geschont. Das war sehr schön, auch weil er vielleicht manchmal etwas zurückhaltend wirkt. In Wirklichkeit ist er dann von einer geradezu entwaffnenden Herzlichkeit.
5: Ein neuer Papst wird an seinen Vorgängern gemessen. Was macht er anders? Was übernimmt er? Ist Leo eher der Typ Benedikt, etwas menschenscheu, vergeistigt? Oder ein nahbarer Pontifex wie Franziskus, der aber auch ziemlich autoritär sein konnte? Papst Leo ist es in seinem ersten Jahr im Amt gelungen, dass sich diese Frage heute nicht mehr stellt. Er hat ein ganz eigenes Profil entwickelt. Doch mit welchen Konturen? 8. Mai 2025, Nachmittag. Seit 1,5 Tagen sind die Kardinäle im Konklave, um einen Nachfolger für Papst Franziskus zu wählen, der an Ostern gestorben ist. Weißer Rauch. Und wie so viele andere eilt auch der Augustinerpater Joseph Farrell auf dem Petersplatz. Und erlebt, wie sein Mitbruder Robert Francis Prevost der Welt als neuer Papst vorgestellt wird.
9: Annuncio vobis gaudium magnum. Habemus Papam.
10: When the Und als die Nachricht verkündet wurde,
11: Habemus Papam,
10: und es hieß
11: Robertum
10: Francisco,
11: all of the air left my lungs.
10: Da blieb mir buchstäblich die Luft weg.
11: It was an audible.
5: Robert Francis Prevost wird Papst Leo XIV. Und seine erste Botschaft ist ein Friedensgruß.
7: Ich möchte, dass dieser Friedensgruß in euer Herz eingehe, eure Familien erreiche, alle Menschen, wo immer sie seien, alle Völker, die ganze Erde. Der Friede sei mit euch.
5: Diese Friedensbotschaft wird zum Leitmotiv in diesem ersten Jahr im Amt. Und zum Anlass, dass sich sogar Donald Trump mit diesem Mann anlegen wird. Hätten die Kardinäle einen Personalprofi, einen Headhunter, mit der Suche nach dem neuen Papst beauftragt, nicht unwahrscheinlich, dass auch dann die Wahl auf Robert Francis Prevost gefallen wäre. Er kennt den Vatikan, war zuletzt Chef der sehr wichtigen Abteilung für Bischofsernennungen, hat also Führungserfahrung. Er kennt die Welt. Als einer der Vorgänger von Generalprior Joseph Farrell hat er den Augustinerorden geleitet, der auf allen Kontinenten vertreten ist. Leo kennt die Zahlen, hat in Philadelphia Mathematik studiert und ist dann Priester geworden, Seelsorger, Missionar in Peru. Er verbindet zwei Welten, Nord und Süd. Er ist US-Amerikaner, hat aber den größten Teil seines beruflichen Lebens in Peru, in Südamerika, verbracht. Mit Leo hat die katholische Kirche erstmals einen Papst, der in verschiedenen Kulturen zu Hause und sprachfähig ist. Bisher war ganz selbstverständlich Italienisch die Sprache, mit der der Vatikan kommunizierte. Leo wechselt mühelos ins Englische, ins Spanische. Ein Kommunikationsprofi, der weiß, was Worte bewirken. Im Guten wie im Schlechten. Und er ist ein Ordensmann, Augustinerbruder. Soll heißen, der Papst ist teamfähig.
10: Er hat einen wunderbaren Sinn für Humor, genießt es, mit Menschen zusammen zu sein und ihnen zu begegnen. Er erkennt aber auch, dass er diese Zeit braucht, um seine eigene innere Batterie gewissermaßen wieder aufzuladen. Wenn man viel mit Menschen zusammen ist, muss man sich irgendwann auch Zeit für sich selbst nehmen. Zum Beten, zum Nachdenken und zur inneren Unterscheidung. Deshalb fährt er auch regelmäßig nach Castel Gandolfo.
5: Einmal pro Woche nimmt sich Papst Leo eine Auszeit. Am Montagabend begibt er sich in die päpstliche Sommerresidenz nach Castel Gandolfo und verbringt hier den Dienstag.
7: Ein bisschen lesen, ein bisschen arbeiten, Briefe schreiben, telefonieren. Manche Dinge sind einfach wichtig. Außerdem ein bisschen Tennis und Schwimmen. Alle sollten ein wenig aktiv sein, mit Körper und Seele. Mir zumindest tut das sehr gut. Einmal pro Woche eine Pause.
5: Ein Papst, der auf seine Work-Life-Balance achtet. Das kannte man von Franziskus anders. Der hat praktisch nie Pause gemacht und den päpstlichen Zweitwohnsitz in Castel Gandolfo nicht genutzt. Und bevor Leo nach seiner wöchentlichen Auszeit wieder nach Rom zurückkehrt, macht er oft etwas für vatikanische Verhältnisse ziemlich Ungewöhnliches. Er beantwortet manchmal die Fragen von Journalisten. Spontan. Der Termin ist da nicht vorbereitet. Die Themen sind nicht abgesprochen.
7: Eine kurze Erklärung, um das aufzugreifen, was ich bereits an Ostern in der Botschaft Urbi et Orbi gesagt habe, als ich für Frieden gebetet habe.
5: Der Dienstag nach Ostern 2026. Papst Leo kommt aus dem Eingang seiner Residenz. Er wartet gar nicht auf Fragen, er spricht gleich. Es ist der Tag, an dem US-Präsident Donald Trump dem Iran gedroht hatte, eine ganze Zivilisation werde heute Nacht untergehen, um nie wieder zurückzukehren. Seit Wochen mahnt Leo, den Krieg im Iran zu beenden. Er ruft die Vereinigten Staaten und Israel auf, an den Verhandlungstisch zurückzukehren. Seine Friedensbotschaft wird immer lauter, immer eindringlicher. Und an diesem Abend deutlich wie nie.
7: Das ist wirklich nicht akzeptabel. Es geht hier sicherlich um Fragen des Völkerrechts, aber mehr noch um eine moralische Frage zum Wohle des gesamten Volkes. Und ich möchte alle einladen, im Herzen wirklich an die vielen Unschuldigen zu denken, an die vielen Kinder, die vielen älteren Menschen, die völlig unschuldig sind und die ebenfalls Opfer dieser Eskalation eines Krieges werden würden, der bereits begonnen hat. Seit den ersten Tagen haben wir gesagt, kehren wir zurück zum Dialog, zu Verhandlungen.
5: Der Papst kämpft für den Frieden. Und für das, was früher einmal als christlicher Pazifismus Markenkern der Kirchen war. Er ist ein Anwalt für eine Sache, die gerade keine Konjunktur hat. Dass Konflikte auch ohne den Einsatz von physischer Gewalt gelöst werden können. In einer Welt, in der Dialog, Verhandlung, Kompromiss oder gar Rücksichtnahme als Zeichen von Schwäche und Naivität gelten, sagt er, kein Krieg. Er predigt Urbi et Orbi, der Staat und der Welt, seit Beginn des Pontifikats, seine Vision von einem entwaffneten und entwaffnenden Frieden.
9: Una pace disarmata e una pace disarmante.
5: Leo predigt das, was Päpste, was Christen predigen müssen. Frieden, was denn sonst? Ich mag das nicht, sagt Donald Trump. Er sei kein Fan von Papst Leo. Zu liberal. Wer gegen diesen Krieg ist, sei zu liberal. Selbst ein Papst ist nicht gefeit davor, in das simple Weltbild von Donald Trump einsortiert zu werden. Auf dem Flug nach Algerien, zum Auftakt seiner Reise nach Afrika, sagt Papst Leo XIV., ich habe keine Angst vor der Trump-Administration und davor, die Botschaft des Evangeliums laut auszusprechen. Der Ohnmacht der Gleichgültigkeit, der Ignoranz gegenüber dem Leid von Menschen, begegnet Leo, wie schon Franziskus vor ihm, mit der Macht des Wortes. Das ist die einzige Waffe, die ein Papst heute hat. Mit Exkommunikation kann er kaum jemanden drohen. Aber er kann einer US-Regierung, die ihren Krieg religiös überhöht, mit echten und falschen Psalmzitaten garniert, die Deutungshoheit über christliche Moral und Werte absprechen. Das schmerzt Trump und Co., die sich in den USA auch als christliche Erlöser inszenieren. Für Leo XIV. Ist dieses Wortgefecht mit Donald Trump aber riskant. Er will offenbar kein Anti-Trump sein, als wäre das etwas Persönliches zwischen ihm, dem amerikanischen Papst und dem amerikanischen Präsidenten. Er will nicht, dass seine Aussagen auf die Frage abgeklopft werden, hat er wieder was gegen Trump gesagt? Leo weiß, wie sehr solche Auseinandersetzungen in Zeiten von Social Media verfangen. Es liegt nicht in meinem Interesse, mit dem US-Präsidenten zu debattieren, erklärt der Papst während der Afrika-Reise im April, und beendet seinerseits die Debatte. Die große Welt im Kleinen. Der Papst ist Bischof von Rom. Sein Besuch in Torre Vecchia, dem Außenseiterviertel am Stadtrand, verläuft eher unspektakulär. Gemeinsam Messe feiern in der 80er-Jahre-Kirche mit bunten Glasfenstern und der Altarinsel in der Mitte. Kein Hochamt, ein schlichter Gottesdienst. Kurze Predigt. Leo kommt in diesem Moment seinem Vorgänger Franziskus sehr nah. Er geht an die Ränder, er sucht die Begegnung. Ilaria Angelini, eine ehrenamtliche Helferin der Caritas, berichtet dem Papst, was sie hier in der Gemeinde leisten. Immer wieder klopfen hier Menschen an die Tür, die um Hilfe bitten, bei der Wohnungssuche, für Arzneimittel, für Angehörige in Schwierigkeiten. Und Ilaria hat einen Papst erlebt, der sehr gut zuhört, erst fragt und dann spricht.
12: Seine Menschlichkeit, seine Ausstrahlung, seine Spontanität, das hat mich wirklich sehr beeindruckt, auch weil ich ihn vorher nicht kannte und nur sehr wenig über seine Geschichte weiß. Daher war es ein bedeutender Moment für mich.
5: Als Feldlazarett, so hatte sich Papst Franziskus seine Kirche gewünscht. So versuchen sie das in Torre Vecchia zu leben. Papst Leo hat das gesehen und gewürdigt.
7: In diese Gemeinde kommen Männer und Frauen, deren Seele verletzt ist, deren Würde mit Füßen getreten wurde und die sich nach Hoffnung sehnen. Es ist eure Aufgabe, ihnen zu zeigen, dass sie nicht allein sind. Vermittelt ihnen die Zusage Jesu, unser Leben von all dem zu befreien, was uns kaputt macht, und zeigt ihnen einen Weg zu einem gerechten, echten und erfüllten Leben auf.
13: Leo und Franziskus. Der Papst und sein Vorgänger. Das Amt verkörpert Kontinuität, Einheit. Die Personen, die es ausüben, unterscheiden sich natürlich. Leo ist weniger spontan als Franziskus, weniger hemdsärmlich. Im Auftritt zurückhaltend, fast ein bisschen schüchtern. Die vatikanische Bildregie ist da gnadenlos. Man sieht jeden Gesichtsmuskel. Ist das Rührung oder Nervosität?
7: Ich finde es amüsant, wie Journalisten mein Gesicht interpretieren. Manchmal bekomme ich wirklich großartige Ideen von euch allen, weil ihr glaubt, meine Gedanken oder mein Gesicht lesen zu können. Aber das ist nicht der Fall. Ihr habt nicht immer recht.
13: In einem Punkt ist der Unterschied offensichtlich. Papst Franziskus wollte unter Menschen leben im Vatikanischen Gästehaus. Papst Leo sucht immer wieder die Ruhe und ist zurückgezogen in das Papstapartment im Apostolischen Palast, das 12 Jahre leer stand. Als Außenstehender konnte man in diesem ersten Amtsjahr von Leo zunächst den Eindruck haben, als sei der neue Papst abgetaucht. Man hört nichts. Auch das, also diese Zurückhaltung, könnte Teil einer Kommunikationsstrategie sein. Auftauchen, wenn es wirklich wichtig ist, wenn man gehört werden will, so wie zum Irankrieg und Trump. Und natürlich war Leo präsent, sehr präsent. Jeden Sonntag das Angelusgebet am Petersplatz, am Mittwoch die Generalaudienz. Ende November, Anfang Dezember die erste Auslandsreise in die Türkei und in den Libanon. Und dazu hat Papst Leo von seinem Vorgänger einen vollen Terminkalender geerbt. 2025 war ein heiliges Jahr für die katholische Kirche mit vielen Treffen und Besuchern. Rom war Ziel unzähliger Pilger. Mehr als 1 Million junge Menschen aus aller Welt sind im vergangenen August nach Rom gekommen, um gemeinsam mit Leo dem 14. das heilige Jahr zu feiern, dem damals immer noch neuen Papst. Am Sonntagmorgen der Abschluss des Treffens. Auf einem großen Feld vor den Toren der Stadt, auf dem die meisten Jugendlichen auch die Nacht verbracht hatten.
14: Guten Morgen! I hope you all rested a little bit. God bless you all and may this be a truly memorable occasion for each and every one of us.
13: Für eine Gruppe aus dem Erzbistum München und Freising war es ein unvergessliches Ereignis. Eine Woche lang waren sie in Rom unterwegs gewesen. Das heißt, schlafen in Gemeinschaftsunterkünften, Transport in überfüllten Bussen. Lena Baumgartner und Matthias Stiftinger haben eine Pilgerreise quer durch die hochsommerliche Stadt unternommen. Und dann das erste Zusammentreffen mit dem neuen Papst.
15: Ich schaue zuversichtlich auf ihn, dass er die Kirche in die Zukunft trägt und auch die Jugend im Blick hat, weil ohne Jugend wird es in Zukunft keine Kirche mehr geben.
16: Ich bin ganz begeistert, weil er einfach so energiegeladen ist. Also ich finde, das hat man direkt gemerkt jetzt bei der Eröffnungsmesse, wie er sich die Zeit genommen hat, noch mit dem Petersplatz gefahren ist, die ganze Zeit gestanden hat, gewinkt. Er hat das gefühlt, unter den Jugendlichen zu sein. Ich glaube, er hatte da wirklich Spaß. Und ich glaube auch, das ist das, was Weltkirche aktuell braucht. Einen kraftvollen, energiegeladenen Papst.
13: Papst Leo, der Schüchterne, blüht bei dem Weltjugendtreffen in Rom etwas auf. Beim Sprechen verlässt er sich noch auf den vorbereiteten Text. Doch mit seiner Botschaft trifft der Papst bei der katholischen Jugend einen Nerv.
7: Meine jungen Brüder und Schwestern, ihr seid das Zeichen dafür, dass eine andere Welt möglich ist, eine Welt der Geschwisterlichkeit und Freundschaft, in der Konflikte nicht mit Waffen, sondern durch Dialog gelöst werden.
13: Wie wird sich die katholische Kirche mit Papst Leo verändern? Dazu bietet dieses erste Jahr im Amt noch wenig konkrete Anhaltspunkte. Nur ein Versprechen Leos, gleich nach seiner Wahl. Wir wollen eine synodale Kirche sein. Das bedeutet, er will den Weg von Franziskus fortsetzen, die traditionell hierarchische katholische Kirche zu verändern. Allerdings, das Wort synodal verpackt sehr unterschiedliche Wunschvorstellungen, sehr unterschiedliche Vorstellungen davon, wie radikal und schnell diese Veränderung sein soll. Der Neue im Vatikan, Papst Leo XIV., knüpft in seinem ersten Amtsjahr an seine Erfahrungen als Bischof in Peru an, wo er den sogenannten Laien mehr Verantwortung zugetraut hatte. Seine Personalpolitik im Vatikan zeigt, er gibt auch Frauen Führungspositionen in den Dikasterien, den Ministerien der Kurie. Viele Katholikinnen und Katholiken auf der ganzen Welt wünschen sich schon lange noch mehr, dass Frauen auch in kirchliche Ämter geweiht werden. Zu Diakoninnen beispielsweise. Auch die Theologin Birgit Weiler aus Lima in Peru.
17: Ob er es wagt, das Frauendiakonat einzuführen, da bin ich mir nicht sicher. Im Moment jedenfalls glaube ich, wird er es nicht tun. Ich glaube, das müssen wir realistisch sehen. Er wird ungeheuer der Kritik und auch den direkten Angriffen von sehr, sehr konservativen Kreisen ausgesetzt. Also da wird er auch Standfestigkeit beweisen müssen.
13: Die deutschen Katholiken testen seit Jahren mit ihrem Reformprozess Synodaler Weg bei den Themen Mitbestimmung, Sexualmoral, Frauen die Grenzen des in der katholischen Kirche Möglichen und Machbaren aus. Papst Leo XIV. Betrachtet diesen Weg, anders als sein Vorgänger Franziskus, nicht misstrauisch. Damals als Kardinal soll er, als die Gespräche zwischen der Deutschen Bischofskonferenz und dem Vatikan besonders verfahren waren, eine sehr konstruktive Rolle gespielt haben. Das heißt freilich nicht, dass er jeden Vorschlag aus Deutschland gut findet. Die Deutsche Bischofskonferenz hat vor einem Jahr eine Handreichung zu Segensfeiern für Homosexuelle

0: All das hätte Vorrang vor diesem speziellen Thema.
1: Zweitens, versachlichen. Leo verweist darauf, dass es bereits eine kritische Stellungnahme des Heiligen Stuhls zu der Handreichung gebe. Er spricht vom Heiligen Stuhl, nicht in der ersten Person, nicht ich.
0: Der Heilige Stuhl hat deutlich gemacht, dass wir mit der formalisierten Segnung von Paaren nicht einverstanden sind, in diesem Fall von homosexuellen Paaren, wonach sie gefragt haben, oder von Paaren in irregulären Situationen.
1: Drittens, keine Türen zu schlagen. Papst Franziskus habe ja verdeutlicht, dass alle willkommen sind, alle eingeladen, den Segen zu empfangen.
0: Heute darüber hinaus zu gehen, würde meiner Meinung nach mehr Uneinigkeit als Einheit stiften. Und wir sollten nach Wegen suchen, unsere Einheit auf Jesus Christus und das, was Jesus Christus lehrt, zu gründen. So würde ich also auf diese Frage antworten.
1: In dieser Antwort steckt ein wichtiges Wort. Heute. Auch wenn er sich von der Vorgehensweise der deutschen Bischöfe distanziert. Er spricht kein Urteil. In dem »heute ist das nicht möglich« steckt ja auch ein »vielleicht morgen«. Ähnlich hat er auch die Frage nach der Weihe von Frauen beantwortet. Ich habe momentan nicht die Absicht, die Lehre der Kirche zu diesem Thema zu ändern. Momentan. Leo versucht, den vorsichtigen Reformkurs seines Vorgängers Franziskus in der eigenen Kirche fortzusetzen. Agiert aber deutlich diplomatischer, erweckt keine großen Hoffnungen auf Reformen, schließt aber auch nichts kategorisch aus. Der Besuch des Papstes im römischen Vorort Torre Vecchia an diesem Sonntag vor Ostern geht langsam zu Ende. Nach der Messe fährt Leo nicht gleich zurück in den Vatikan. Er kommt noch einmal kurz zu den Menschen auf dem Pfarrhof. Ein paar hundert haben hier draußen mitgefeiert, weil sie keinen Platz in der Kirche bekommen haben. Leo lässt sich noch einmal ein Mikrofon reichen. Und es scheint, als wollte er all das, was er gerade gehört und erlebt hat, in Worte fassen. Wie schön diese Begegnung gewesen sei. So viel Enthusiasmus und Freude. Und zum Schluss ein Satz, halb Mahnung, halb Selbstvergewisserung. Gott will, dass wir alle Friedensstifter in der Welt sind. Papst Leos Programm. Immer wieder scheint es durch. Auch hier in Torre Vecchia, an diesem Sonntag vor Ostern. Sein Appell ist leise und trotzdem unüberhörbar. Dass wir alle Friedensstifter sind.
2: Ein Jahr Papst Leo. Das war ein Beitrag von Italien-Korrespondent Tilman Kleinjung.
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5: RFI pile midi et demi temps universel, 14h30, ici à Paris, Afrique Midi. Mathieu Vendrely, bonjour.
6: Bonjour.
5: Mathieu, à la une aujourd'hui, ces signes de réchauffement entre la France et l'Algérie.
6: La ministre française déléguée aux armées et aux anciens combattants est aujourd'hui en Algérie pour les commémorations du massacre de Sétif le 8 mai 1945. Alice Ruffaut, accompagnée de l'ambassadeur de France qui revient officiellement en Algérie un an après avoir été rappelé à Paris. Le point, les explications dans un instant avec Amélie Tullet. Au Tchad, les 8 dirigeants du GCAP condamnés ce matin à 8 ans de prison. Nadia Ben Mafoud est en ligne de N'Djamena. Les infos RFI, c'est un problème devenu structurel pour l'économie congolaise. Rapport de la Banque mondiale sur la gestion des entreprises publiques en RDC. Et c'est toute l'économie du pays qui est mise en danger, nous dira Passion Ligodi. Au voleur, à l'assassin, au meurtrier, juste ciel, on va dérober mon argent. L'avare de Molière à voir ce soir au théâtre Sorano de Dakar. Mais une version revisitée à la sauce ivoirienne, nous appellerons Juliette Dubois. Afrique Midi, notre invité dans une vingtaine de minutes, la situation extrêmement dangereuse à la frontière entre le Nigeria et le Bénin, une semaine après l'attaque qui a coûté la vie à une quarantaine d'éleveurs peuls. On en parle avec Kars de Bruyn de l'Institut de recherche néerlandais Kligendal.
5: Et puis notre rendez-vous du vendredi, les voix du monde, le regard des rédactions en langue de RFI. Aujourd'hui, on appelle la rédaction Aoussa en ligne de Lagos. On va évoquer les grande manœuvre en vue de la présidentielle de l'an prochain au Nigeria. Nous sommes le 8 mai et alors que l'on célèbre aujourd'hui le 81e

0: Niedergelassene Kollege versendet an den operierenden Kollegen, der operierende Kollege, der prüft die Indikation und operiert dann den Patienten.
1: Dafür gäbe es klare Leitlinien. Deren Einhaltung wird in endoprothetischen Zentren, die unter anderem von der Deutschen Gesellschaft für Endoprothetik zertifiziert wurden, streng überwacht. Unnötige Operationen seien dort so gut wie ausgeschlossen, sagt Georgi Wassilew, der auch Generalsekretär dieser Fachgesellschaft ist. Er fordert, dass alle Kliniken in Deutschland zur Teilnahme an solchen Prüfverfahren verpflichtet werden müssten. Bislang nimmt daran nicht mal die Hälfte teil. So eine Regelung wäre viel unbürokratischer und kostengünstiger als eine Zweitmeinungspflicht.
0: Das heißt, Zweitmeinung, Patient wartet zweimal auf einen niedergelassenen Orthopäden, der schon maximal frequentiert ist, egal wo. Aus meiner Sicht total problematisch, denn eine Verlängerung auch der Physiotherapien und der Schmerzmedikationen als auch die Auswirkung einer ausgeprägten Arthrose auf die anderen Gelenke führt gegebenenfalls zu Folgeschäden.
1: Lange Wartezeiten auf einen Termin bei einem qualifizierten Zweitmeinungsarzt könnten ein echtes Problem werden, meint auch Karin Mark vom gemeinsamen Bundesausschuss, der die Leistungen der gesetzlichen Krankenkassen festlegt.
2: Wir haben beim Knie zum Beispiel 551 Ärzte, die für Zweitmeinung in Deutschland zugelassen sind. Und ich befürchte, dass wir da ein Nadelöhr haben werden für die Zweitmeinungen.
1: Sollte sich die Zweitmeinungspflicht aber bewähren, soll sie bald auch auf andere Eingriffe wie Hüft-, Gallenblasen- oder Mandeloperationen ausgeweitet werden.
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4: Das tut doch richtig gut. Eine Erfolgsgeschichte made in Freiburg. Der SC Freiburg steht im Finale der Europa League nach einem spannenden Spiel gestern. Roberto Salamone hat in seiner Pizzeria zusammen mit vielen Fußballfans mitgefiebert und mit ihm spreche ich gleich nach den Nachrichten. Mein Name ist Ulrike Alex.
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4: Heute Nachmittag wechseln sich Sonne und einige Quellwolken ab. In der Eifel und im Westerwald, da kann es noch einzelne Schauer geben. Und im Schwarzwald, da sind örtlich sogar noch Gewitter möglich. Die Höchsttemperaturen 15 bis 22 Grad.
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5: Um 15.30 Uhr mit Florian Esche. Die Geiselnahme in Sinzig ist beendet. Vor rund einer halben Stunde haben Spezialkräfte der Polizei die Bank und das Gebäude durchsucht. Aus Sinzig, SWR-Reporter Andreas Grisam.
6: Kräfte des Spezialeinsatzkommandos haben in der Bank zwei Personen angetroffen, die in einem Raum eingesperrt, eingeschlossen waren. Der Polizeipressesprecher wollte sich nicht dazu äußern, welchen Geschlechts sie sind oder ob es Täter oder Opfer sind. Mutmaßlich sind es Opfer, die jetzt vernommen werden. Von den Tatverdächtigen keine Spur. Deswegen werden jetzt noch Spuren gesichert am Tatort, um den genauen Tathergang zu rekonstruieren. Die Absperrungen bleiben also erstmal noch, aber die Geiselnahme selbst ist beendet und die beiden werden jetzt vernommen und nach den Geschehnissen befragt.
5: Baden-Württembergs CDU-Landeschef Manuel Hagel wird wie erwartet Innenminister der neuen grün-schwarzen Landesregierung. Das hat der SWR aus Parteikreisen erfahren. Demnach bleibt Nicole Hoffmeister-Kraut Wirtschaftsministerin. Neuer Justizminister soll Moritz Oppelt werden, der Chef des CDU-Bezirks Nordbaden. Die bisherige Justizministerin Marion Gentges übernimmt das Agrarressort. Das Verteidigungsministerium hat Zahlen vorgelegt, wie viele Männer den Fragebogen zum neuen Wehrdienst zurückgeschickt haben. Demnach lag der Rücklauf bei über 90% und nicht bei gut drei Vierteln, wie das Redaktionsnetzwerk Deutschland gestern berichtet hatte. Die Quote sei sehr gut, teilte das Ministerium mit. Die Rücklaufquote bei den Frauen, die den Fragebogen freiwillig ausfüllen können, liege bei rund 3%. Der neue Wehrdienst greift seit Anfang des Jahres. Alle 18-Jährigen sollen angeben, ob sie zu einem freiwilligen Dienst bereit wären. Für Männer ist eine Antwort verpflichtend. Schwerkranke Menschen sollen in Zukunft schneller und leichter eine Niere transplantiert bekommen. Nach dem Bundestag hat nun auch der Bundesrat einer Gesetzesänderung zugestimmt. Sie sieht unter anderem vor, dass schon zu Lebzeiten eine Niere gespendet werden kann. Außerdem werden Spenden zwischen zwei Paaren erlaubt, bei denen das Organ medizinisch jeweils nicht passt, die sich aber gegenseitig über Kreuz helfen können. Die Ministerpräsidenten mehrerer Bundesländer warnen vor wirtschaftlichen Folgen durch die geplanten Kürzungen bei Integrationskursen. Der zügige Erwerb der deutschen Sprache

0: öffne die Tür zu Ausbildung und Arbeitsmarkt, heißt es in einem Beschluss von Bremen und Niedersachsen. Beide hatten diesen im Bundesrat vorgelegt. Die Kurse seien eine zentrale Investition in die Zukunftsfähigkeit des Landes. Die Bundesregierung will nur noch Menschen mit hoher Bleibeperspektive die Kurse finanzieren. Europäische Fluggesellschaften dürfen ab sofort verstärkt Kerosin aus den USA verwenden. Die Europäische Agentur für Flugsicherheit hat jetzt den Weg zur Nutzung des Treibstoffs Jet A freigemacht. Wegen des Iran-Kriegs hatten viele Airlines zuletzt vor Kerosinengpässen gewarnt. Aus Brüssel, Jean-Marie Magro.
1: Die Behörde habe keinerlei Sicherheitsbedenken bei einer möglichen Einführung von Jet A in Europa, erklärte sie. Bisher ist Jet A in der Europäischen Union nicht zugelassen. Allerdings tanken Airlines den Treibstoff bereits, wenn sie von einem US-amerikanischen Flughafen zurück nach Europa fliegen. Die Europäische Kommission nahm die Einschätzung in ihren Richtlinien für Fluggesellschaften auf. Aufgrund der Sperrung der Straße von Hormuz ist das Angebot an Kerosin auf dem Weltmarkt knapper geworden.
0: In Deutschland sind die Spritpreise auf dem tiefsten Stand seit 2 Monaten. Wie der ADAC mitteilte, kostete ein Liter der Sorte E10 gestern im bundesweiten Tagesdurchschnitt gut 1,98 Euro, 1,8 Cent weniger als noch am Mittwoch. Der Dieselpreis sank um rund 3 Cent auf 2,02 Euro. Der Tankrabatt wird allerdings laut dem ADAC und dem Münchner IFO-Institut immer noch nicht komplett an die Verbraucher weitergegeben. Der Aachener Friedenspreis geht in diesem Jahr an eine Initiative, die sich für ein friedliches Verhältnis zwischen Juden und Palästinensern einsetzt. Die Gruppe Palestinians and Jews for Peace versuche, das bisherige Schwarz-Weiß-Denken zu überwinden, heißt es in der Begründung der Jury. Dafür organisiert sie regelmäßig Veranstaltungen, bei denen Juden und Palästinenser miteinander in den Dialog kommen. Der Friedenspreis wird am 1. September verliehen. SWR Nachrichten, Redaktion Ramin Mowassagian und Stefan Iffertz.
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3: Mit Ulrike Alex, schön, dass Sie wieder mit dabei sind. Und Sie haben es aus unserer Sportredaktion ja schon ausführlich gehört. Dem SC Freiburg ist gestern eine Sternstunde in der Vereinsgeschichte gelungen. Erstmals steht er in einem europäischen Pokalfinale. Die Freiburger wuchsen über sich hinaus, spielten 3:1 gegen den portugiesischen Club Sporting Braga und stehen jetzt im Finale der Europa League. Roberto Salamone hat den Jubel der Fans hautnah in seiner Pizzeria Anpfiff in Freiburg-Opfingen miterlebt. Guten Tag, Herr Salamone.
4: Guten Tag, Frau Alex.
3: Herr Salamone, ist denn überhaupt noch Bier da heute oder wurde das alles leer getrunken?
4: Naja, also Bier und Weizen sprudelten ohne Ende aus dem Hahn im Dauereinsatz. Also ich habe gut ein paar Fässer leer gemacht. Ja, das war schon eine coole Sache gestern.
3: Wer war denn überhaupt alles da gestern Abend in der Kneipe?
4: Ah, gestern hatten wir ein wirklich gemischtes Publikum. Junge, ältere, Frauen, Fußballexperten, also das Lokal war wirklich kunterbunt gefüllt gestern. Und dann kamen noch die, ihr Training absolviert hatten, auch noch früher aus den Kabinen und haben dann hier oben bei mir gemeinsam das Fußballspiel gesehen. Eine tolle Stimmung.
3: Und wie hat sich diese Stimmung so über die ganze Spielzeit entwickelt? War denn von Anfang an klar, heute, da schaffen wir es?
4: Also ich bin in der Küche gewesen, zwischen Pizzateig und Bier bin ich rumgesprungen, weil es kamen so viele Bestellungen rein und ich war so dermaßen beschäftigt und konnte immer nur an meinen Ohren hören, wie die Stimmung hier war. Anfangs dachte ich, okay, es ist etwas nervös hier alles, aber dann, ich glaube nach 6 Minuten war das, ich habe das Spiel dann auch mit einem Auge sehen können. Ein Riesenaufschrei, rot, rot, rot und dann kam tatsächlich die rote Karte und dann hat man in den Gesichtern der Menschen erkannt, ja, die Chance ist da, es sind noch 85 Minuten zu spielen, es steht 0-1, aber wir sind einer mehr und wenn der SC jetzt wirklich Gas gibt, dann haben wir die Möglichkeit, das ein oder andere Tor zu schießen und so war es dann auch 10 Minuten später, glaube ich, der Grifo war es und dann, das war ein unglaubliches Gefühl, einfach jetzt. Ja, wir sind angekommen. Das Finale steht so nah in Freiburg.
3: Dieser Einzug ins Pokalfinale, der war ja historisch. Hat man das der Feier angemerkt, diesen Hauch des Historischen?
4: Ja, absolut, absolut. Also die Stimmung hier, ich bin ja jetzt seit 10 Jahren Wirt in der Pizzeria Anpfiff und ich zeige ja viel Fußball, aber das war gestern wirklich außergewöhnlich. Also auch sehr emotional, muss ich sagen, weil für jeden, ich weiß es nicht, Freiburg im Europa-League-Finale, das zweitbedeutendste Turnierfinale in Europa und der SC Freiburg steht im Finale. Wenn man sich überlegt, Mannschaften wie Real, Juventus, die müssen vorm Fernseher sitzen und müssen gucken, wie der SC jetzt dieses Finale bestreitet. Das ist einfach, ja, was ganz, ganz Besonderes für die Freiburger Bürger.
3: Und was war Ihr schönster Moment gestern beim Feiern?
4: Mein schönster Moment beim Feiern war einfach der Schlusspfiff und dann bin ich aus der Küche raus, habe auf die Leinwand geguckt, habe ich gesehen, das Spielfeld nicht mehr grün, sondern weiß, weil die ganzen Fans von der Nordkurve sind aufs Spielfeld gelaufen. Das war einfach grandios und ich habe dann gleich in die Runde gerufen. Am Mittwoch, den 20. Mai, gibt's hier eine geile Finalparty in der Pizzeria Anpfiff.
3: Sagt Roberto Salomone. Und SWR aktuell überträgt dieses Europa-League-Finale mit dem SC Freiburg am 20. Mai in Istanbul gegen Aston Villa aus Birmingham natürlich live. So einträchtig wie unter den Freiburger Fans geht's in Traben-Trarbach gerade nicht zu. In dem Moselstädtchen plant nämlich ein Investor einen großen Wohnblock mit 55 Sozialwohnungen. Genau dieses Projekt spaltet nun eine ganze Nachbarschaft. Die einen würden gerne in die günstigen Wohnungen einziehen, die dort gebaut werden sollen. Die anderen fürchten um das historische Stadtbild, weil für den Neubau müssten auch alte Gebäude weichen. Unser Reporter Christian Altmaier hat beide Perspektiven auf das umstrittene Projekt eingefangen.
2: Wenn Andreas Winnebeck von der Arbeit nach Hause kommt, muss er viele Treppen steigen. Für den Mann, der eine Behinderung hat, ist das sehr anstrengend.
5: Und mir wird auch jeden Tag älter.
2: Auch das Haus, das das Rote Kreuz für ihn und andere Menschen, die Betreuung brauchen, angemietet hat, ist alt. Vieles müsste renoviert werden, doch Winnebeck hofft auf einen Umzug. In einen Neubau, der in seiner Nachbarschaft geplant ist. 55 Sozialwohnungen sollen dort entstehen, barrierefrei, mit Aufzug, bezahlbar.
5: Da bin ich direkt dabei, sind wir alle dabei, das ganze Haus. Damit mir für die Zukunft gesorgt sind.
2: Für viele in Traben-Trarbach wäre der Neubau eine seltene Chance auf günstigen Wohnraum mitten in der Stadt. Dass dafür einige alte Gebäude abgerissen werden müssten, findet Winnebeck nicht schlimm. Doch Gernot Wagner, der nur ein paar Häuser weiter wohnt, sieht das ganz anders. Denn unter den Gebäuden, die dem Neubau zum Opfer fallen sollen, ist auch das sogenannte Engelshaus, eine alte Stadtvilla.
6: Vom Herzen her stört mich, dass so ein historisches Gebäude zerstört werden soll. Dieses Gebäude von 1901 hat auch Geschichte. Es bleibt jeder stehen und fotografiert dieses Haus.
2: Wagner geht es aber nicht nur um das Engelshaus.
6: Das ist einfach ein Block, der das ganze Stadtbild zerstört. Das passt einfach nicht in unsere Jugendstilstadt hinein.
2: Außerdem fürchtet der Anwohner, dass der Wohnblock mit seinen 5 Geschossen auch lange Schatten werfen wird und die Nachbarschaft dann im Dunkeln liegen würde. Stadtbürgermeister Patrice Langer von der SPD kann die Kritikpunkte verstehen. Er kennt aber auch viele Menschen wie Andreas Winnebeck, die dringend günstigen und barrierefreien Wohnraum in Traben-Trarbach suchen und nicht finden. Und genau deshalb stehen er und der Stadtrat vor einem Dilemma.
7: Wissen Sie, ich habe eigentlich die Wahl zwischen Pest und Cholera. Wie wir es machen werden, werden wir es falsch machen. Die einen wollen es, die anderen wollen es nicht. Und wir sitzen quasi mittendrin und müssen die Entscheidung treffen. Ich bin seit 2014 der Bürgermeister. Ich glaube, das ist für mich eigentlich mit die schwerste Entscheidung, die ich zu treffen hatte.
2: Im Juni soll es soweit sein. Dann steht die Entscheidung des Stadtrats an. Für Gernot Wagner ist klar, sollte der große Wohnblock wirklich gebaut werden, will er wegziehen. Andreas Winnebeck hingegen hofft, dass er dann dort einziehen kann, damit er nicht jeden Tag so viele Treppenstufen steigen muss.
3: Wie wir unsere Städte gestalten, da gehen die Meinungen oft auseinander. Auf ziemlich viel Offenheit ist aber eine Idee in Mainz gestoßen, das Stadtgärtnern. Denn wer in der Stadt wohnt, hat meistens keinen eigenen Garten oder allenfalls einen kleinen Balkon. Da kommt das Stadtgärtnern ins Spiel. In Mainz gibt es einen Hof direkt vor den Toren der Stadt, wo Hobbygärtnerinnen und Gärtner sich ein Stück Acker mieten und dann ihr eigenes Biogemüse ernten können. In diesen Tagen geht's los mit der Saison und Jutta Kaiser aus der SWR Wirtschaftsredaktion war bei den Vorbereitungen dabei.
8: Ein langgezogener Acker in der Nähe des Fußballstadions in Mainz. Noch ist die braune Erde ziemlich unberührt, aber das Team des Dreisberghofs ist mit einem Traktor zugange und bringt kleine, zarte Pflänzchen in die Erde. Momentan blau, erklärt Lukas Bischmann und legt los.
9: Den hole ich hier aus den Kisten raus, aus dem Torf, aus der Pflanzerde und stecke den dann schön möglichst tief in die Erde. Und dann wird es hinten von den Walzen angedrückt. Ja, und dann kann es wachsen.
8: Reihe für Reihe wird ein anderes Gemüse gepflanzt. Am Ende sollen auf jeder Parzelle gleich viele Sorten wachsen. Damit das klappt, misst Helferin Melissa die Abstände zwischen den Pflanzen.
10: Bisschen mehr Platz lassen.
8: Auch Christiane Huber hilft beim Bepflanzen. Sie hat gemeinsam mit ihrem Mann eine Parzelle am Dreisberghof gepachtet und ist schon die 5. Saison dabei.
11: Man ist draußen, es macht Spaß. Man sieht die Pflanzen wachsen, da ist man dann hinterher fast befreundet mit den einzelnen Pflanzen. Da entwickelt sich dann doch ein gutes Gefühl und man geht froh nach Hause.
8: Etwa zweimal in der Woche kommt sie her, hauptsächlich zum Auflockern der Erde und zum Gießen. Aber für Christiane Huber ist das Stadtgärtnern nicht nur Arbeit.
11: Wenn man hier so ein bisschen gewerkelt hat, dann kann man sich da noch ein bisschen entspannen, trinkt was, isst was, wie man will. Ne? Also es ist wirklich ganz locker.
8: Auch neue Pächter sind auf dem Dreisberghof willkommen und die können auf die Hilfe der Betreiberfamilie Bischmann setzen.
12: Klar, die haben super viele Fragen. Wie mache ich das am besten? Wie gehe ich vielleicht mit Krankheiten um, mit Schädlingen? Aber im Grunde genommen kann ich da immer nur raten, macht einfach, probiert's aus. Es kann nichts Schlimmes passieren.
8: Die Erfahrung zeigt, auch Menschen ohne grünen Daumen ernten. Und die Bischmanns freuen sich mit den Gärtnerinnen.
12: Die sind sowas von stolz auf die hässlichste Karotte aller Zeiten, das ist unglaublich. Also es macht richtig Spaß.
3: 15.44 Uhr.
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3: Sonne und Wolken bei maximal 15 bis 22 Grad.
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3: In Sinzig am Rhein ist die Geiselnahme in einer Volksbankfiliale beendet. Die Polizei sagt, dass sie zwei unverletzte Personen aus dem Tresorraum der Bank befreien konnte. Weitere Personen konnten nicht gefunden werden. Der oder die Täter sollen sich nach Informationen der Polizei unbemerkt vom Tatort entfernt haben. Die Weltkriegsbombe in Stuttgart-Nord ist entschärft. Das hat die Feuerwehr mitgeteilt. Der Blindgänger war am Vormittag auf einer Baustelle entdeckt worden. Im Umkreis des Fundortes hatten Anwohner ihre Wohnungen verlassen müssen. Auch der Nahverkehr war eingeschränkt. Baden-Württembergs CDU-Landeschef Manuel Hagel wird wie erwartet Innenminister in der neuen grün-schwarzen Landesregierung. Das hat der SWR aus Parteikreisen erfahren. Demnach bleibt Nicole Hofmeister-Kraut Wirtschaftsministerin. Neuer Justizminister soll Moritz Oppelt werden, der Chef des CDU-Bezirks Nordbaden. Die bisherige Justizministerin Marion Gentes übernimmt das Agrarressort.
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3: Jeder, der mit der Schule mal einen Ausflug gemacht hat, der erinnert sich bestimmt an einige Museumsbesuche. Kostbare antike Vasen in Vitrinen, ausgestopfte Tiere, viele Erklärtafeln. Egal zu welchem Thema, Kuratorinnen und Kuratoren von Museen haben die Ausstellungen normalerweise konzipiert. Nicht so im Bauernhausmuseum in Wolfegg im Kreis Ravensburg. Dort haben 15 Schülerinnen und Schüler eines Seminarkurses Jahrgangsstufe 11 des Welfengymnasiums Ravensburg selbst eine Ausstellung geplant und auch umgesetzt. Sie hat den Titel »Mein Quadratmeter Bauernkrieg«. Gestern Abend haben die Jugendlichen sie offiziell eröffnet. SWR-Reporter Moritz Klute hat sich die Ausstellung angesehen.
14: Eine schlichte Holzhütte, der sogenannte Pavillon, hinter dem Haupthaus des Bauernhausmuseums in Wolfegg beherbergt die Ausstellung der Ravensburger Schüler. Die Vorgabe, jeder Schüler füllt einen Quadratmeter Ausstellungsfläche zu dem Thema 500 Jahre Bauernkrieg. Paulina hat an ihrer Station kleine Papierhäuser und eine Burg gebastelt und will damit vergleichen, wie der Adel und die Bauern damals lebten. Paulina interessiert sich sehr für Geschichte und hat deshalb bei dem Seminarkurs zum Bauernkrieg mitgemacht.
15: Bei uns in der Schule im Unterricht wird das nur ganz kurz, glaube ich, mal irgendwie so ein bisschen angeschnitten. Und das fand ich voll spannend, so, um sich ein Thema mal genauer anzugucken.
14: Ihr Mitschüler Didier findet das Thema spannend.
16: Also es ist der erste große Bauernaufstand ja in Europa gewesen, der ja hier direkt vor der Haustür war. Und das fand ich schon faszinierend dann. In meinem Quadratmeter habe ich den Memminger Artikel von 1525, das ist ja eine der interessantesten Schriften aus dem Bauernkrieg, verglichen mit modernen Grundrechten und Menschenrechtserklärungen, wie zum Beispiel unserem Grundgesetz.
14: Und Franke hat noch einen anderen Bezug zur Moderne gefunden.
17: Ich habe mir quasi so ein Flugblatt angeschaut aus dem Bauernkrieg und den dann in so einen Social-Media-Post von heute umgewandelt, weil ich einfach sehr interessant finde, wie Medien eben auch die Gesellschaft beeinflussen können und genau, was daraus alles entstehen kann.
14: Von Anfang des Schuljahres im September arbeiteten die 15 Schülerinnen und Schüler des freiwilligen Seminarkurses an der Ausstellung. Für 3 zusätzliche Stunden kamen sie jeden Freitag in die Schule. Mit ihrer Arbeit an der Ausstellung ersetzten sie eine mündliche Abiturprüfung. Bevor es in die praktische Umsetzung ging, mussten sie sich in das Thema Bauernkrieg einarbeiten. Daraus entwickelten sie ganz eigene Fragestellungen, so Lehrer Björn Walden.
18: Die Perspektiven sind neu, also der Zugang, den die Schülerinnen und Schüler gewählt haben, ist ganz individuell und der ist teilweise echt revolutionär oder ganz, ganz neu.
14: Beispielsweise, wie könnte ein Bauerndenkmal in heutiger Zeit aussehen? Wie haben historische Persönlichkeiten damals geklungen? Seine Kollegin Stefanie Seeger ergänzt, dass die Schülerinnen und Schüler bei dem Projekt ihre eigenen Neigungen nachgehen konnten.
19: Wir haben Jugendliche, die sich gerne mit Werkstoffen auseinandersetzen, welche, die einen künstlerischen Ansatz gewählt haben, welche, die einen analytischeren Ansatz gewählt haben.
14: Eine eigene Ausstellung zu einem historischen Thema zu planen, war für Schüler wie Hannes eine ganz neue Herausforderung.
20: Wellen finden, auf die man sich halt verlassen kann und die Texte einfach so zu schreiben, dass die in eine Ausstellung passen.
14: Für das Bauernhausmuseum war dieses Projekt auch etwas Neues. Das Museumsteam in Wolfegg stand den Schülern beratend zur Seite, etwa wenn es um die Länge für einen Erklärtext ging und auch bei der Gestaltung. Mit dem Ergebnis ist Museumsdirektorin Tanja Kreuzer sehr zufrieden.
21: Vom Audio bis zum Insta-Post bis hin zu einem Kunstwerk, das jemand gemacht hat, ist da wirklich alles dabei. Und das ist viel zu mitmachen, auch für Gäste, auch für Kinder, die da mal was klappen können, was drehen können. Also das finde ich auch toll, dass die Schülerinnen und Schüler das mitbedacht haben. Und das war ein ganz toller Austausch, der da entstanden ist. Und ich würde es jederzeit wieder machen.
14: Und möglicherweise gibt es dann im Bauernhausmuseum in Wolfegg bald wieder eine Ausstellung, die von Schülerinnen und Schülern gemacht ist.
3: Ja, und die aktuelle Ausstellung, diese Mein Quadratmeter Bauernkrieg, die ist noch zu sehen. Bis zum 11. September im Bauernhausmuseum Wolfegg.
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3: Mit Annika Memeti und der Frage, was sehen wir, wenn jemand betet?
22: Was sehen wir, wenn jemand betet? Ein Fußballtrainer steht nach einem wichtigen Spiel ganz still auf dem Rasen. Um ihn herum tosen der Jubel von Spielern und Fans. Er hat seine Hände still mit offenen Handflächen gen Himmel erhoben und ist für einen Moment ganz bei sich. Eigentlich könnte man diesen Moment einfach so stehen lassen. Ein starkes Bild. Doch scheinbar fällt das vielen schwer. Denn sobald Religion und vor allem die islamische Religion sichtbar wird, beginnen die Diskussionen. Warum irritiert ein Gebet im öffentlichen Raum? Warum wird religiöse Praxis so schnell politisch gesehen? Und warum fällt es uns so schwer, zwischen persönlichem Glauben und öffentlicher Botschaft zu unterscheiden? Menschen beten aus unterschiedlichen Gründen. Aus Dankbarkeit, aus Angst, aus Gewohnheit, aus innerer Sammlung. Manche tun es sichtbar, andere im Stillen. Für die einen ist Religion ein fester Teil des Lebens, für andere kaum mehr als kultureller Hintergrund. Und wieder andere haben mit Religion nichts zu tun. Trotzdem reicht oft ein sichtbares Signal, um daraus ein Gesamtbild zu formen. Eine Geste, ein Name, eine bestimmte Optik und schon scheint klar, wer jemand ist, was er glaubt und wofür er steht. Es gibt Menschen, die Religion nicht als Trost erlebt haben, sondern als Korsett. Nicht als Orientierung, sondern als Grenze. Menschen, die mit religiöser Enge, patriarchalen Haltungen oder Abgrenzung konfrontiert waren. Solche Erfahrungen prägen und führen dazu, dass religiöse Zeichen nicht neutral gesehen werden, sondern unter dem Eindruck des bereits Erlebten. Und genau hier entsteht das Spannungsfeld zwischen dem Recht eines Menschen, seinen Glauben zu leben und der Erfahrung anderer, die religiöse Sichtbarkeit mit etwas verbinden, das sie ablehnen. Zwischen dem, was jemand tut, und dem, was andere darin sehen. Für Muslime hat diese Spannung konkrete Folgen. Sie erleben, dass eine einzelne Geste als Aussage über Zugehörigkeit, Integration oder Werte interpretiert wird. Nicht das Individuum steht im Mittelpunkt, sondern die Zuschreibung. Dabei müssten wir uns nicht fragen, ob ein Mensch sichtbar glauben darf, sondern warum macht uns sichtbarer Glaube so schnell nervös? Wir könnten religiöse Zeichen wahrnehmen, ohne sie sofort zu Schablone zu machen und nicht jedes Gebet als Kampfansage zu verstehen. Ein Trainer, der einfach nur für einen Moment innehält. Sein erster Impuls war eben nicht Triumph oder Selbstinszenierung, sondern Dankbarkeit. In einer liberalen Gesellschaft muss religiöse Praxis nicht unsichtbar werden, um akzeptiert zu sein. Entscheidend ist, ob sie anderen aufgezwungen wird. Beim Fußballtrainer hier war das Gegenteil der Fall. Kein Appell, keine Predigt, nur ein Moment des Innehaltens und der Dankbarkeit. Alhamdulillah, Gott sei Dank.
0: Gedanken von Annika Memeti in der Reihe Islam in Deutschland.
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0: Und die hat heute Ingemar Körner für uns.
1: Der Bundesrat hat der sogenannten Entlastungsprämie überraschend nicht zugestimmt. Jetzt kann die Bundesregierung den Vermittlungsausschuss anrufen, damit es noch einen Kompromiss gibt. Die Entlastungsprämie von maximal 1.000 Euro hätte von Unternehmen an Beschäftigte steuerfrei ausgezahlt werden können. Aus Wirtschaft und Verbänden in Rheinland-Pfalz kommt jetzt Erleichterung, Enttäuschung, aber auch harte Kritik an der Bundesregierung.
4: Der Deutsche Gewerkschaftsbund in Rheinland-Pfalz zeigt sich enttäuscht und fordert Alternativen. Die Beschäftigten bräuchten jetzt dringend spürbare Entlastungen, etwa ein Mobilitätsgeld, das an alle gezahlt werde. Für die Landesvereinigung Unternehmerverbände Rheinland-Pfalz ist die Ablehnung im Bundesrat der negative Höhepunkt eines völlig undurchdachten Schnellschusses, der politisch komplett nach hinten losgegangen sei, so Hauptgeschäftsführer Carsten Tacke. Als Krisenmanager würden der Kanzler und seine Regierung überhaupt keine gute Figur machen. Es sei zwingend nötig, dass das Ruder herumgerissen werde. Alexander Winkler, SWR Wirtschaftsredaktion.
1: Der Stuttgarter Sportwagenhersteller Porsche will sich von drei weiteren Tochtergesellschaften trennen.
23: Der Batterieentwickler Cellforce mit Sitz in Kirchentellensfurt, die Porsche E-Bike-Tochter aus Ottobrunn bei München sowie die Software-Tochter CityTech aus Pforzheim soll nicht weitergeführt werden. Das teilte Porsche schriftlich mit. Insgesamt seien mehr als 500 Beschäftigte in Deutschland und Kroatien von diesem Schritt betroffen. Porsche-Chef Michael Leiters spricht in der Pressemitteilung von schmerzhaften Einschritten, die aber notwendig seien, um das Unternehmen strategisch wieder neu auszurichten. Hintergrund seien vor allem die veränderten Marktbedingungen in den jeweiligen Bereichen sowie die wieder stärkere Fokussierung auf das Kerngeschäft. Bereits zuvor hatte Porsche den geplanten Verkauf seiner Anteile an den Sportwagentöchtern Bugatti Rimac und der Rimac Group angekündigt. Mit dem Schritt steht Porsche nicht alleine. Auch andere deutsche Autohersteller wie Volkswagen, Audi, Mercedes-Benz oder BMW prüfen derzeit ihre Beteiligungen und Stellenstrukturen angesichts des hohen Kostendrucks und der insgesamt schwierigen Lage der deutschen Automobilindustrie. Lutz Heiser, SWR Wirtschaftsredaktion.
1: Heute auf den Tag genau eine Woche ist er in Kraft, der sogenannte Tankrabatt. Die Bundesregierung hatte zum 1. Mai ja die Steuern auf Benzin und Diesel gesenkt um insgesamt knapp 17 Cent pro Liter Kraftstoff, befristet bis zum 30. Juni. Nach einer Woche wollen wir mal schauen, ob das was gebracht hat in Rheinland-Pfalz. Michael Herr aus der SWR Wirtschaftsredaktion, die Preise an der Zapfsäule sind ja wirklich runtergegangen. Heißt das, der Tankrabatt wirkt?
24: Naja, teilweise würde ich sagen. Unsere Kolleginnen und Kollegen vom SWR Data Lab haben sich die Zahlen nämlich mal genauer angeschaut. 2,02 Euro hat ein Liter Super gestern im Schnitt, im Tagesdurchschnitt in Rheinland-Pfalz gekostet. Das sind gut 11 Cent weniger als vor einer Woche. Bei Diesel und E10 ging es ähnlich stark runter mit den Preisen. Aber ob das jetzt nur eine Folge des Tankrabatts ist, das ist gar nicht so leicht zu sagen über einen so langen Zeitraum von einer Woche hinweg. Der Spritpreis, der schwankt ja von Tag zu Tag, von Woche zu Woche. Wenn man jetzt aber die Werte mal mit der Preisentwicklung beim Rohöl und den Spritpreisen in Frankreich vergleicht, wo es ja keine Steuersenkung gab, dann sieht man schon, dass die Preise bei uns im Moment stärker gesunken sind, als es sozusagen der Markt erwarten lässt. Aber eben nicht ganz um die knapp 17 Cent, die der Tankrabatt pro Liter eigentlich ausmacht.
1: Klappt also zum Teil mit der Kostensenkung. Warum kommt nicht die ganze Steuersenkung bei uns an?
24: Also die Mineralölkonzerne, die widersprechen da natürlich. Die beteuern, dass sie die Steuersenkung komplett an die Autofahrerinnen und Autofahrer weitergeben. Unsere Analyse, Die steht allerdings nicht allein da, die deckt sich mit anderen Auswertungen, zum Beispiel vom IFO-Institut. Ist natürlich am Ende nur eine Spekulation, aber der Verdacht liegt nahe, dass die Konzerne einen Teil der Steuersenkung einfach einbehalten, als eine Art Zusatzgewinn verbuchen. So ungefähr war das auch vor 4 Jahren. Da hat die Ampelregierung ja damals nach Beginn des Ukraine-Krieges die Energiesteuern auf Sprit schon mal für 3 Monate gesenkt, im Sommer 2022. Und da hat dann der ADAC nach dem Auslaufen der Maßnahme festgestellt, der komplette Rabatt, der ist nicht bei uns angekommen. Andere zielgerichtetere Konzepte, um die Menschen zu entlasten, wären vielleicht besser gewesen an der Stelle als jetzt der Tankrabatt.
1: Schauen wir zum Schluss an die Börse. Da verliert der DAX bisher gut 0,8% und steht bei rund 24.450 Punkten.
2: The sky is the limit. Dieses Motto schien lange Zeit der Leitsatz des Düsseldorfer Rüstungskonzerns Rheinmetall zu sein. Getragen von hohen Rüstungsaufträgen der öffentlichen Hand nach dem Beginn des Ukraine-Krieges waren und sind Rüstungsaktien gefragt. Seit der Aufnahme der Aktie in den Leitindex DAX im März 2023 hat sich die Aktie in der Spitze mehr als verachtfacht auf knapp 2.000 Euro. Aber schon seit Januar kann das Papier nicht mehr an alte Erfolge anknüpfen. Bestätigt wurde die Skepsis der Anleger nach der jüngsten Veröffentlichung der Geschäftszahlen für das erste Quartal, die unter den Erwartungen lagen und damit eine gewisse Verlangsamung des Wachstums anzeigten. Mit den Zahlen blieb Rheinmetall auch unter den Analystenerwartungen. Und das kommt an der Börse bekanntlich nie gut an. Die Aktie fiel am Morgen unter 1.300 Euro. Die Märkte werden zudem genau auf den weiteren Expansionskurs des Unternehmens schauen, das jetzt auch im maritimen Bereich mitmischt. Mit dem U-Boot-Bauer ThyssenKrupp Marine Systems, TKMS, liefert sich Rheinmetall derzeit ein Bieterrennen um die Kieler German Naval Yards, besser bekannt unter dem früheren Namen Howalds Werke Deutsche Werft. Bieterrennen sind aber bekanntlich teuer. Im Raum stehen rund 12 Milliarden Euro. Das ist mehr als der ganze Jahresumsatz von Rheinmetall, der bei rund 10 Milliarden Euro liegt. Robert Minde, ARD Finanzredaktion, Frankfurt.
1: Das war das Neueste aus der Wirtschaftsredaktion. Gleich ist es 15.59 Uhr.
3: Danke, Ingemar Körner.
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3: Muttertag, ist das nicht schrecklich altmodisch? Ah nein, ist es nicht. Und für alle, die mit Kindern zusammen noch etwas Selbstgemachtes zusammendengeln wollen, das direkt in Muttis Herz und nicht etwa in den Mülleimer fällt, für die habe ich nachgefragt bei der Kreativbloggerin Lisa Föhringer. Das Ganze gleich nach den Nachrichten. Mein Name ist Ulrike Alex.
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3: Das ist in Rheinland-Pfalz und Baden-Württemberg überwiegend freundlich. In der Eifel und im Westerwald, da können sich noch einige schwache Schauer halten. Und im Schwarzwald sind örtlich auch Gewitter möglich. Die Höchsttemperaturen 15 Grad im hohen Westerwald und 22 Grad im Breisgau. In der Nacht ist der Himmel dann klar oder nur leicht bewölkt. Später bildet sich wieder örtlich Nebel.
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5: À tout pile 16h à Paris, 14h temps universel. 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
6: Mathis Limano.
5: Et dans ce journal, Keir Starmer paye son impopularité, scénario catastrophe pour le parti travailliste en Grande-Bretagne aux élections locales qui avaient lieu hier. Le dépouillement est toujours en cours et le parti du Premier ministre est en très mauvaise posture. Le Royaume-Uni, on en parle aussi avec cette affaire d'espions pour le compte de Hong Kong et de la Chine. 2 hommes ont été reconnus coupables par une cour de justice londonienne. Et puis à moins d'un an de la présidentielle en France, le Rassemblement national prépare le terrain avec aujourd'hui ses propres commémorations du 8 mai. La débâcle du Parti travailliste en Grande-Bretagne au lendemain d'élections locales et alors que le dépouillement se poursuit dans de nombreux bureaux de vote, on commence déjà à connaître la nouvelle composition des collectivités britanniques. 5000 sièges d'élus locaux étaient en jeu. Un scrutin à valeur de test pour le Parti travailliste du Premier ministre Keir Starmer. Un test qui est en train de virer au désastre. Emeline Vint.
7: Sur 1000 sièges déclarés à la mi-journée, le Parti travailliste en a perdu 200. C'est à peu près le scénario catastrophe pour le Premier ministre. Trois points à retenir. La participation, traditionnellement faible pour les élections locales, s'élève à 43%, quasiment un record. Ensuite, les résultats de Réforme UK, le parti nationaliste anti-immigration de Nigel Farage. Ses candidats décrochent plus de 300 sièges, ce qui ne se traduit pas forcément par des majorités, mais cela confirme leur statut de première force d'opposition. Enfin, un mot sur les Verts qui bénéficient en majorité de l'effritement des travaillistes et qui viennent de décrocher la mairie de l'arrondissement d'Hackney à Londres. Face à cette débandade, la question de l'avenir politique de Keir Starmer est à nouveau posée. Il y a répondu vendredi matin dans un bureau de vote de Londres.
8: Nous venons de perdre de brillants élus travaillistes qui s'étaient énormément investis dans leur localité et dans le parti. Les électeurs ont envoyé un message clair. L'amélioration de leurs conditions de vie ne va pas assez vite. J'ai été élu pour apporter des solutions et je ne vais pas m'en aller et plonger le pays dans le chaos.
7: Pour l'instant, aucune figure du Parti travailliste n'a appelé publiquement le Premier ministre à démissionner, mais la pression pourrait monter à l'issue de tous les dépouillements. Émeline Vallandre, RFI.
9: Et j'ajoute que les résultats pour le Parlement du Pays de Galles ne seront pas connus avant ce soir. Le Royaume-Uni au cœur de tensions avec la Chine autour de la surveillance d'opposants en exil. Pékin dénonce une manœuvre politique après la condamnation hier à Londres de deux ressortissants britannico-chinois accusés de collaborer avec les services de renseignement hongkongais avec la Chine donc. Pékin estime que cette décision de justice encourage les opposants au gouvernement chinois à Hong Kong et proteste officiellement auprès du gouvernement britannique. Réponse de Londres, l'activité de ces espions constitue une atteinte à notre souveraineté. Alice Froussard, c'est la toute première fois dans l'histoire du Royaume-Uni que deux hommes sont reconnus coupables d'espionnage au profit de la Chine.
10: Les deux hommes avaient été inculpés en 2024. Ils ont toujours nié les faits et ont été reconnus coupables à la majorité après un procès de 9 semaines devant la cour criminelle de Londres. Chong Pyu-yuen, 65 ans, connu sous le nom de Bill, un ancien haut responsable de la police hongkongaise à la retraite, recevait des ordres de Hong Kong. Il chargeait ensuite son collègue Chi Leung-wei, 38 ans, connu sous le nom de Peter, un policier de la City de Londres, qui travaillait également à l'aéroport au service de contrôle aux frontières, de collecter des renseignements sur diverses cibles, notamment des opposants aux autorités de l'ex-colonie britannique installée au Royaume-Uni, ou encore des élus considérés comme critiques de Pékin. Les deux hommes connaîtront leur peine à l'issue d'une prochaine audience prévue le 15 mai. Mais l'affaire s'inscrit surtout dans un climat de forte tension autour des accusations d'ingérence chinoise au Royaume-Uni. Londres avait déjà accusé Pékin d'exploiter des postes de police secrets destinés, selon les autorités britanniques, à surveiller ou intimider des opposants chinois et hongkongais en exil. La Chine a toujours nié ces accusations.
9: Alice Froussard, et cette visite qui n'est pas du tout du goût de Pékin, celle du président paraguayen à Taïwan, Santiago Peña, venu renforcer les liens entre les deux pays. Le Paraguay fait partie des 12 États dans le monde, le seul en Amérique du Sud à reconnaître la souveraineté de Taïwan. Réaction incendiaire de la Chine qui appelle le Paraguay à couper tous les liens avec Taipei. Et dans ce contexte de menace chinoise, le Parlement taïwanais vient d'approuver une hausse du budget de la défense, plus 25 milliards de dollars afin d'acquérir du matériel américain, bien en deçà des 40 milliards réclamés par le gouvernement. Depuis Rome, où il est en déplacement, le secrétaire d'État américain Marco Rubio juge inacceptable le contrôle du détroit d'Ormuz par l'Iran. Il réagissait à l'information selon laquelle Téhéran a mis sur pied un organe chargé d'approuver ou non le passage des navires. Et malgré les échanges de tirs la nuit dernière dans le détroit, Marco Rubio dit attendre une réponse iranienne à la proposition de paix de Washington dans la journée. Eux ont rendez-vous en milieu de semaine prochaine dans la capitale américaine, reprise des négociations entre Libanais et Israéliens. La trêve est toujours en vigueur mais violée quotidiennement. 5 personnes sont mortes ce vendredi au sud Liban dans des frappes israéliennes. Il est actuellement au large du Maroc et devrait atteindre les îles espagnoles des Canaries dimanche. Le bateau de croisière MV Ondius, devenu foyer d'antivirus. Les premiers rapatriements des quelques 150 passagers membres d'équipage vers leur pays d'origine, 23 nationalités au total, commenceront le jour même. Et face à l'opposition du gouvernement des Canaries, le bateau restera au large. Les passagers seront ramenés à terre via des petites embarcations. Le risque d'une propagation accrue du virus reste extrêmement faible, tant
11: de rassurer l'Organisation mondiale de la santé. Il est 14h06 en temps universel. C'est la plus grande nappe phréatique d'Europe de l'Ouest, à cheval sur l'Allemagne, la France et la Suisse. La réserve d'eau souterraine du Rhin alimente près de 6 millions de personnes en eau potable et elle est très polluée. Résultat d'une vaste campagne de mesures qui s'est étalée sur 4 ans. Pesticides, PFAS, produits pharmaceutiques. On y trouve de tout, Simon Rosé.
12: 450 000 prélèvements et presque l'intégralité d'entre eux, 96%, révèlent la présence d'au moins un polluant dans l'eau, des pesticides, des PFAS, ce qu'on appelle les polluants éternels, mais aussi des produits alimentaires, des traces de médicaments. Si presque tous les prélèvements ont trouvé une substance problématique, il faut savoir en quelle quantité. Les résultats ne sont pas meilleurs. Pour les pesticides, par exemple, dans la moitié des tests qui en ont identifié, leur concentration dépasse les seuils de potabilité de l'eau. Celle-ci n'est cependant pas distribuée telle quelle aux 5 600 000 habitants qui dépendent de cette nappe phréatique. Elle est traitée au préalable, mais la pollution n'en est pas moins chronique. La nappe phréatique rhénane n'est en effet pas très profonde, elle est très perméable, elle est donc sensible aux pollutions des sols. Pour preuve, des pesticides interdits en Allemagne, bien avant la France et la Suisse, ne sont aujourd'hui plus détectés dans la partie allemande, alors qu'ils le sont toujours dans les deux autres pays. Cette pollution n'est donc pas une fatalité, à condition de couper le robinet des substances polluantes.
11: Et notre planète, c'est aussi la température à la surface des océans qui pourrait battre de nouveaux records dans les jours à venir. L'observatoire Copernicus lance l'alerte. En avril, déjà, les records de chaleur ont failli être battus. Alors même qu'El Niño, ce phénomène naturel réchauffant n'a pas encore pointé le bout de son nez. 16h et presque 8 minutes à Paris. Comme tous les 8 mai, Emmanuel Macron a remonté les Champs-Élysées. Pour la toute dernière fois cette année, le chef de l'État était seul, car l'an prochain, son ou sa successeur sera à ses côtés. Le Rassemblement National, grand favori, s'y prépare. Ces deux potentiels candidats en 2027 ont chacun de leur côté participé à des commémorations. Marine Le Pen dans le Nord et Jordan Bardella, son remplaçant, était lui dans la Sarthe, à La Flèche, première ville de l'Ouest à avoir basculé à l'extrême droite aux dernières municipales. Raphaël Delvolvé.
15: Figé sur un tambour militaire, solennel en déposant une gerbe de fleurs sur un monument aux morts, Jordan Bardella saisit l'occasion du 8 mai pour se tailler une stature.
16: Il est des dates qui ne s'efface jamais de notre histoire. Nous qui n'avons pas connu deux guerres. Nous savons ce que nous devons à nos héros d'hier.
15: Jean-Luc dans la foule est conquis.
17: Le père Jordan, le futur président.
15: Lui, c'est un de ces nouveaux électeurs RN venus de l'ouest de la France.
17: Et on peut pas sortir en ville sans se méfier maintenant, alors qu'avant ça n'existait pas ça. Alors il est peut-être temps que ça s'arrête.
15: La Flèche, 15 000 habitants, historiquement à gauche, a basculé en mars dernier. Une prise inédite, évidemment devenue symbole pour le RN. Ça finit par agacer François.
25: Il n'a rien à faire là. Qu'il nous lâche les baskets à La Flèche, quoi. Je veux dire, qu'il nous laisse tranquille. C'était une ville paisible. La Flèche, maintenant, on se demande son voisin, qu'est-ce qu'il pense, qu'est-ce qu'il fait.
15: Mais aussi le jeune Tom, surpris de voir Jordan Bardella débarquer un 8 mai.
26: Je trouve ça un peu dommage de politiser un événement comme ça, pour rendre hommage à des soldats morts pour la France.
15: Une ville toujours très divisée, quelques semaines après l'élection du maire Rassemblement National, avec 130 petites voix d'avance, une courte victoire qui n'a d'ailleurs pas empêché des choix clivants entre retrait du drapeau européen du fronton de la mairie et suppression de subventions à certaines associations.
11: Un reportage RFIA, La Flèche, signé Raphaël Delvolvé. Et puis en football, après l'Europe, les championnats nationaux reprennent leurs droits ce week-end. En Ligue 1, Lens veut rester dans la course au titre. Les Lensois reçoivent ce soir le FC Nantes, équipe quasiment reléguée. Tandis qu'en Allemagne, Dortmund, qui a déjà dit au revoir au titre remporté par le Bayern Munich, s'apprête à recevoir le 8e au classement Eintracht Francfort. Il est 14h10 en temps universel, 2h de plus ici à Paris. C'est pas du vent sur RFI.
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0: C'était un reportage de Isorias réalisé par François Porcheron. Michel Lussault, je rappelle que vous êtes géographe, professeur d'études urbaines à l'École normale supérieure de Lyon. Vous nous recevez aujourd'hui. Vous dirigez aussi l'École urbaine de Lyon. On va rentrer un peu plus dans le détail, mais globalement, comment réagissez-vous à ce reportage ?
1: Je trouve que c'est un reportage très intéressant, à la fois par ce qu'il dit et par les limites que l'on peut trouver à ce qui est dit. Les limites de cet exemple qui n'est peut-être pas un modèle, hélas, serait-on tenté de dire, mais aussi des limites qui renvoient à ce dont nous parlions plus tôt sur les insoutenabilités de l'urbanisation planétaire. Petit point pour commencer. Moi, je pense qu'on ne peut pas sortir du système urbain planétaire aujourd'hui de but en blanc, mais qu'il faut l'amender. On peut conserver des points positifs à l'urbanisation, et il y en a beaucoup, nous n'avons pas le temps de les évoquer ici, mais il y en a notamment parce que l'urbanisation a été historiquement toujours aussi un vecteur de progrès démocratique, et puis une amélioration des conditions de vie, etc. etc. Mais il faut changer l'urbanité, il faut changer le référentiel. Et il y a des choses intéressantes dans ce reportage de ce point de vue-là.
0: Par exemple, une construction à partir de ressources locales. Alors là, c'est le bois. On imagine bien en Afrique, par exemple, à cause des termites, ce ne serait pas possible d'utiliser le bois, mais la terre, par exemple, la terre crue.
1: Et quelque chose de très fort dans le reportage, c'est quand une personne interrogée dit qu'un des principes majeurs, c'est de partir du lieu et faire usage des ressources et des savoirs et des compétences. On part d'un lieu et on valorise ce que l'on pourrait appeler le vernaculaire. Et ça, on peut le faire en Autriche, on peut le faire au Sahel. Finalement, l'idée de partir d'un lieu et de potentialiser ce lieu, de considérer que dans ce lieu, on va trouver les ressources qui seront susceptibles de satisfaire des besoins vitaux, parce que trouver un bon habitat, pas au sens simplement du logement, mais un bon habitat au sens de tout ce qui environne le logement. C'est très bien dit aussi dans le reportage, quand on met en avant l'animation d'un petit village de 1000 habitants qui semble très animé, comme un centre-ville. Hein. Votre reporter parle d'ailleurs de centre-ville, alors qu'on est dans un village. Ben, ça veut dire que c'est l'ensemble de l'habitat régional qui est valorisé par cette démarche. Donc partir du lieu, partir de ses ressources, partir des compétences et des savoir-faire des habitants et des filières économiques sur place. Partout au monde, comment construit-on aujourd'hui ? En béton, avec du métal, avec des matériaux industriels, avec des stéréotypes architecturaux, reproductibles partout. Là où c'est pas du béton coulé, c'est du parpaing. Mais regardez la France, c'est très symptomatique. D'ailleurs, c'est très symptomatique de voir qu'en France, on n'a pas développé du tout le même type de démarche que celle que l'on a développée dans cette région autrichienne. Mais pourquoi ? Mais parce qu'en France, on est là, le paradis de l'industrialisation de la construction.
0: Alors que pourtant, nous avons plein de forêts.
1: Nous avons plein de forêts, et puis nous avons plein de lieux ressources, et nous avons énormément de vernaculaire historique. Mais même le pavillonnaire en France est industrialisé au fond, même si ce sont des petites entreprises qui souvent déploient les pavillons périurbains qui sont considérés comme un idéal de vie en France. Bah, quand on regarde la manière dont ils sont construits, chape de béton, fer, parpaing, placoplâtre. Je crois qu'une des caractéristiques de notre époque, c'est que nous sommes amnésiques en fait. Le béton est un matériau qui paraît aujourd'hui ubiquiste, universel, incontestable, facile, permettant de régler toutes les solutions constructives et infrastructurelles, bâtimentaires, infrastructurelles, mais enfin l'usage massif du béton, ça a quelques décennies. Dans les campagnes françaises, on ne construisait pas en béton jusqu'à ce que les marais pavillonnaires imposent le parpaing. Et en Afrique, c'est la même chose. On savait faire sans la terre. Beaucoup d'architectes africains, dont certains ont eu le prix Pritzker, ont revalorisé les filières terre, etc. Et puis il y a d'autres types de constructions, puisque l'idée c'est de partir du local. Donc en fait, il faut valoriser tous les vernaculaires et les valoriser de manière non folklorique.
0: Qu'est-ce que vous appelez les vernaculaires ?
1: Tous les savoirs et les compétences et les techniques et les matériaux qui traditionnellement étaient mis en œuvre dans les processus de construction et d'aménagement. On a quand même su construire du logement et des infrastructures avant 1950. Et quand je dis dans une perspective non folklorique, ça s'est très bien montré dans le reportage, c'est de partir de l'idée que les techniques locales, la valorisation du local va permettre de régler les solutions d'aujourd'hui et pas les solutions d'hier. Vous voyez ce que je veux dire ? Ça permet d'aborder des problèmes qui sont les problèmes des habitants d'aujourd'hui. C'est-à-dire inverser la pensée, parce qu'aujourd'hui, les promoteurs de l'urbanisation industrielle globalisée vous disent « seuls les techniques et les matériaux de l'industrialisation peuvent répondre à vos besoins ». Non, c'est faux.
0: Il n'y a pas pire que le béton, par exemple, par rapport à la hausse des températures.
1: Bien sûr, et on peut même construire en hauteur, en bois. Et puis, on peut même questionner le type de construction en hauteur qu'on fait, parce que parfois, on construit très en hauteur, non pas pour des motifs écologiques, mais pour des motifs de pure spéculation immobilière et de pure spéculation foncière. Alors, il y a ce cas autrichien qui est très intéressant. Le cas des pays scandinaves est aussi intéressant, notamment la Norvège, où il y a véritablement cette idée qu'on peut répondre aux besoins d'aujourd'hui dans des techniques qui sont des techniques locales. D'ailleurs, c'est intéressant aussi dans l'interview, à la fin du reportage, quand cette personne qui est interrogée dit « Oui, alors peut-être qu'on est allé aussi trop loin dans la volonté de faire des bâtiments parfaits. On peut peut-être aussi être moins exigeant en termes de normes, mais pour que les constructions soient plus faciles à développer, plus faciles aussi à financer. » Je trouve que c'est une réflexion très importante. C'est-à-dire aussi être capable de mettre en question des standards, vous voyez, des standards y compris sécuritaires, non pas pour mettre les gens en danger, mais tout simplement pour se réapproprier des manières de se loger et d'habiter qui finalement sont efficaces en sortant des modèles traditionnels. Et puis il y a un point quand même que je trouve très intéressant dans votre reportage, qui montre aussi les limites de ce qui se passe même dans cette zone vertueuse. Bah, c'est quand la personne qui est interviewée vous cite des prix complètement exorbitants.
0: 100 mètres carrés, 1 million.
1: Voilà, 100 mètres carrés.
0: D'euros.
1: 1 million d'euros, ça veut dire que dans cette région riche d'Europe, les locaux ne peuvent même plus s'acheter un appartement simple de 100 mètres carrés. Et alors là, ça en dit long sur quoi? Ben, ça en dit long sur le fait que cette urbanisation planétaire, elle est dopée aux amphétamines de la spéculation immobilière et de la spéculation foncière. Hein, les deux choses sont dites dans le reportage. Des gens qui stockent des terrains pour spéculer sur la valeur du terrain qui va augmenter, augmenter, augmenter, parce qu'effectivement, il y a des touristes qui viennent. Donc, alors, vous pouvez être sûr que dès qu'il y a du tourisme, le tourisme mondialisé, qui va jusqu'au surtourisme aujourd'hui, hein, ou l'hypertourisme, comme dirait le géographe Rémi Knafou, dès qu'il y a du tourisme qui est lié, cet hypertourisme, à l'urbanisation planétaire, hein, le tourisme est un sous-produit, en quelque sorte, de l'urbanisation planétaire, dès qu'il y a du tourisme, ça fait flamber encore plus la spéculation immobilière et foncière. Donc vous avez des acteurs économiques qui se considèrent désormais comme nécessairement des acteurs spéculatifs. Vous créez une situation qu'on peut voir en France, où même les classes moyennes supérieures ne sont plus capables d'accéder à la propriété, y compris dans les espaces centraux des territoires où ils habitent, où ils exercent professionnellement. Donc ça crée des conséquences en cascade, périurbanisation intense, donc délocalisation, besoin de mobilité, des économies qui deviennent des économies spéculatives complètement bouclées sur elles-mêmes, c'est-à-dire qui n'ont plus d'utilité sociale. Le fait que si le tourisme se développe, une partie du logement va se faire soustraire au logement ordinaire pour devenir un produit spéculatif touristique, c'est le phénomène des Airbnb ou autres. Donc ça crée une économie folle. Nous vivons dans un monde qui est devenu cinglé, non pas parce qu'il est urbain. Moi, je suis un promoteur de l'urbanisation comme manière de cohabiter avec les autres humains et avec aussi les non-humains, mais parce que cette urbanisation planétaire aujourd'hui, elle s'appuie sur des principes qui sont insoutenables et qui produisent des effets complètement aberrants.
0: Alors, nous arrivons à la fin de cette émission. Michel Lussault, vous le dites bien, hein, nous avons fabriqué une nouvelle Terre, finalement, en quelques décennies, avec cette urbanisation, mondialisation, globalisation. Est-ce que vous croyez que nous sommes capables d'inventer un autre modèle qui prendra en compte l'importance des autres êtres vivants et des limites planétaires ?
1: Nous pouvons le faire parce que nous avons aujourd'hui toutes les connaissances et toutes les compétences pour le faire. À la fois les connaissances des chercheurs qui n'ont jamais autant produit d'études tout à fait captivantes et pertinentes sur les dérèglements dont nous parlions et sur leurs causes, mais aussi en valorisant les compétences et les connaissances vernaculaires des habitants eux-mêmes. Regardez, dès qu'on s'intéresse par exemple aux connaissances et aux compétences des peuples premiers autochtones dans l'Amérique du Sud, on voit à quel point ce sont d'extraordinaires ressources pour penser la mondialité, pas simplement pour penser un lieu. Le grand philosophe Achille Mbembe, qui parlant de l'Afrique, montre que l'Afrique est une ressource pour penser l'universel et penser la mondialité, et pas simplement pour penser l'Afrique, c'est déjà beaucoup, mais pour, à partir de l'Afrique, penser l'universel. Ce sont des idées très belles et très fortes. Et donc, tout est là. Mais il faut bien dire que les États et les pouvoirs publics n'ont pas le courage d'aller dans le sens qui devrait être le leur, parce que le rôle des pouvoirs politiques, c'est plutôt de garantir l'habitabilité juste de cette planète Terre pour tout le monde, parce que tout le monde a le droit à une bonne vie.
0: Eh bien ça, c'est une jolie fin. Merci beaucoup Michel Lussault de nous avoir reçus dans votre bureau à l'École normale supérieure de Lyon. Je rappelle le titre de votre livre, Cohabitons pour une nouvelle urbanité terrestre, c'est paru aux éditions du Seuil. Merci à François Porcheron pour la réalisation de cette émission, à Caroline Filliette pour sa préparation. Prenez soin de vous, des vôtres et du monde. Nous nous retrouvons la semaine prochaine, même planète, même heure.
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6: 17 Uhr mit Jonas Nam. 5 Monate nach dem Start des neuen Wehrdienstes hat die Bundeswehr Bilanz gezogen. Demnach läuft die Abfrage bei jungen Männern, ob sie freiwillig zur Bundeswehr gehen, erfolgreicher als nach einem Zeitungsbericht. Aus unserem Hauptstadtstudio Oliver Neuroth.
7: 86% der angeschriebenen Männer reagieren auf die Post der Bundeswehr fristgerecht und füllen den dazugehörigen Online-Fragebogen aus. Darin sollen sie erklären, ob sie grundsätzlich Interesse am Wehrdienst haben und wie sie ihre körperliche Fitness einstufen. Rechnet man die Männer mit ein, die sich erst nach einem Erinnerungsschreiben zurückmelden, liegt die Quote bei über 90%. Diese Zahlen seien sehr gut, sagt ein Sprecher des Verteidigungsministeriums. Er korrigiert damit einen Zeitungsbericht, der die Rücklaufquote gestern etwas geringer angegeben hatte. Der Sprecher stellt auch klar, Männer, die nach mehrmaliger Mahnung nicht den Fragebogen ausfüllen, begehen eine Ordnungswidrigkeit. Das Ministerium hat das mögliche Bußgeld auf höchstens 250 Euro begrenzt.
6: Die Ermittlungen nach der vermeintlichen Geiselnahme in der Volksbank-Filiale im rheinland-pfälzischen Sinzig laufen. Unklar ist nach wie vor, wie viele Täter beteiligt waren und wie und wann sie flüchten konnten. Die Fahndung laufe, so die Ermittler. Um genau zu klären, was passiert ist, müsse die Polizei unter anderem die zwei Personen befragen, die in einem Tresorraum eingeschlossen waren. Der Einsatz sei aber soweit beendet, heißt es weiter. Die Opposition wirft der Bundesregierung nach der gescheiterten Entlastungsprämie Versagen vor. Linken Parteichefin Schwertner erklärte, Union und SPD präsentierten halbfertige Gesetze, anstatt mit Ländern und Kommunen pragmatische Lösungen zu finden. Grünen-Fraktionschefin Dröge sprach von einem Fiasko. Die schwarz-roten Vorschläge seien so schlecht, dass sie nicht einmal ihre eigenen Ministerpräsidenten überzeugten. Der Bundesrat hatte die steuerfreie Prämie von bis zu 1.000 Euro am Mittag abgelehnt. Die Länder befürchten mehr Kosten für sie. Das Magazin Spiegel hat bei seiner Berichterstattung über die Vorwürfe gegen Schauspieler Christian Ulmen keine schweren Fehler gemacht. Das hat das Landgericht Hamburg entschieden und damit eine Klage des 15-Jährigen weitgehend abgewiesen. Konkret ging es um einen Artikel, in dem Moderatorin Colleen Fernandes ihrem Ex-Mann schwere digitale Gewalt vorwirft. Der Spiegel habe die Voraussetzungen einer zulässigen Verdachtsberichterstattung beachtet, so die Richter. Lediglich in einem Punkt erließ das Gericht eine einstweilige Verfügung gegen das Magazin. Dabei ging es um das Erscheinen Ulmens bei einem Gerichtstermin auf Mallorca. Der Messenger-Dienst Signal verstärkt nach den Angriffen auf Accounts von deutschen Politikern und Journalisten den Schutz der Plattform. Eine Sprecherin des Konzerns sagte dem Magazin Spiegel, in Zukunft bekämen Nutzer Warnhinweise, wenn sie zum ersten Mal eine Nachricht von einer unbekannten Nummer erhielten. Der Non-Profit-Messenger Signal sei weiterhin sicher und die Verschlüsselung bleibe robust. Mehrere Mitglieder der Bundesregierung waren zuletzt Opfer von Phishing-Attacken gewesen. Das Kreuzfahrtschiff, auf dem das tödliche Hantavirus ausgebrochen ist, wird am Sonntag in Teneriffa ankommen. Das hat das spanische Ministerium für Territorialpolitik mitgeteilt. Direkt nach der Ankunft sollen erste Passagiere in ihre Heimatländer ausgeflogen werden. 3 Passagiere kamen durch das Hantavirus ums Leben, darunter auch eine Frau aus Deutschland. Bei einer weiteren Deutschen, die im Uniklinikum Düsseldorf untersucht wurde, konnte das Virus nicht nachgewiesen werden. Die Stiftung Deutsche Sporthilfe erweitert ihre Förderung von Schwangeren und Eltern im Spitzensport. So soll die Kinderbetreuung finanziell stärker unterstützt werden. Außerdem werden die monatlichen Förderbeiträge im Programm Come Back Stronger erhöht. Dieses richtet sich an Athleten, die vorübergehend keine Leistungsnachweise erbringen können, sei es durch eine Geburt oder wegen Krankheit. SWR Nachrichten, Redaktion Ramin Mufasakian und Stefan Everts. Und das Wetter in Baden-Württemberg und Rheinland-Pfalz. Ein Hoch über Skandinavien bestimmt unser Wetter. Die Vorhersage? Teils Sonne, teils Wolken, im Schwarzwald, auf der Baar sowie rund um Eifel und Westerwald kann es Schauer geben. Nachts klar oder locker bewölkt, bei Tiefstwerten von 9 bis 3 Grad. Morgen scheint häufig die Sonne, nachmittags sind wieder einzelne Schauer und Gewitter möglich, 19 bis 25 Grad. Und die weiteren Aussichten, auch am Sonntag nochmal über 20 Grad warm und am Montag Durchzug einer Regen- und Gewitterfront, es wird dann merklich kühler. Die Zeit, es ist gleich 17.05 Uhr.
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8: Mit Ralf Hecht. Guten Abend. Der Bundesrat stoppt die von der Bundesregierung geplante 1.000 Euro Entlastungsprämie. Außerdem das Kriegsende am 8. Mai 1945. Was kann man 81 Jahre später daraus lernen? Und bundesweit streiken Schüler gegen die Wehrpflicht. Die Bundesratssitzung bot heute einigen aus dem Noch-Kabinett in Stuttgart Gelegenheit, sich zu verabschieden. Gesundheits- und Sozialminister Lucher war heute in Berlin, ebenso Verkehrsminister Herrmann und noch Innenminister Strobel. Und auch der Ministerpräsident hat sich noch einmal auf den Weg nach Berlin gemacht, um dort für den Föderalismus zu werben und sich mit einem kleinen, vielleicht freudschen Versprecher zu verabschieden.
9: Ich weiß natürlich, der Föderalismus, die Deutschen sehen den sehr ambivalent, aber trotzdem ist es kein Grund, nicht eisern daran festzuhalten, dass eine gute Ordnung der politischen Dinge ist. Halten Sie daran fest, selbstbewusst. In diesem Sinne wünsche ich Ihnen alles Gute und danke ganz herzlich für die großartige Zeit, die ich hier erleben müsste. Ihnen alles Gute und Gottes Segen. Danke.
8: Ja, im Bundesrat ging es heute aber nicht nur um gute Wünsche und auf Wiedersehen. Der Bundesrat hat heute auch das große Entlastungsvorhaben der schwarz-roten Koalition gestoppt, beiseite gelegt und mutmaßlich sogar beerdigt. Die steuerfreie 1.000-Euro-Prämie, die Unternehmen ihren Beschäftigten zahlen sollten, die aber vielleicht vielfach kritisiert wurde, weil viele Unternehmen sie eben nicht bezahlen können. Diese Prämienoption wurde vom Bundesrat kassiert, weil auch die Bundesländer sagen, in unseren Haushalten ist das nicht drin. Rot-Schwarz im Bund hat damit ein Problem mehr, meint Georg Schwarte in seinem Kommentar.
10: Entlastungsprämie, ein tolles Wort. Unter diesem Namen ist das Ding damals nach einem offenbar denkwürdigen Koalitionsabend in der Villa Borsig vor gut 4 Wochen in die Welt gestolpert. Wer hat's erfunden? Niemand weiß es mittlerweile so wirklich. Eigentlich will es auch keiner mehr gewesen sein. Entlastungsprämie also. Sie entlastet aber weder die Wirtschaft noch große Teile der Bevölkerung. Nicht einmal die Notgemeinschaft Bundesregierung. Im Gegenteil, jetzt ist aus der Entlastungsprämie eine weitere Belastungsprämie für diese schwarz-rote Koalition geworden. Vollpleite im Bundesrat. Ein verspätetes Geburtstagsgeschenk der besonderen Art für das einjährige Betriebsjubiläum einer Bundesregierung in Ausbildung. Die eigenen Ministerpräsidenten zeigen ihrem Unionskanzler, gut gemeint ist selten gut gemacht. Wieder einmal. Und Manuela Schwesig, die Frau aus dem Norden mit schwierigen Landtagswahlen im Herbst, sie spricht von Politik-Simulation und meint tatsächlich das Klein-Klein ihrer eigenen sozialdemokratisch mitregierten Koalition im Bund. Da hören wir seit geraumer Zeit wieder und wieder die Beteuerung, doch, ja, wir haben es verstanden, jetzt aber wirklich, wir müssen gemeinsam an Reformen arbeiten. Und dann gilt das alte Motto, bis hierhin und so weiter. Im April haben die SPD-Länderchefs den Kanzler aufgefordert, eine Sonderkonferenz mit den Ministerpräsidenten einzuberufen. Ein bewährtes, erprobtes Format in Corona- und Gasnotlagezeiten. Sozialpartner wollten eine konzertierte Aktion. Wer einbindet, braucht möglicherweise länger, aber hat dann auch jeden an Bord. Alles nicht passiert. Aber einen missratenen Tankrabatt und eine ausgebremste Entlastungsprämie später stehen sie wieder ratlos rum und wundern sich darüber, dass Friedrich Merz ein Jahr nach Amtsantritt so wenig Vertrauen in der Bevölkerung genießt wie kein Bundeskanzler jemals vor ihm. Darüber, dass der rechte Rand groß und größer wird. Darüber, dass viele Menschen in der Politik die Ernsthaftigkeit vermissen, die es jetzt bräuchte. Stattdessen sehen wir einen Unionskanzler, der via Talkshow in einer Art pflichtschuldiger CDU-Auftragsarbeit seinem SPD-Vizekanzler mitteilt, was geht und was nicht. Es ist mittlerweile schon fast egal, was derzeit schlechter ist, die Stimmung oder die Lage. Setzt euch endlich zusammen, streicht Wörter wie rote Linie, Vorbedingung, Nein, Parteiwille und geht nicht, macht die Tür zu. Redet miteinander, nicht übereinander und ja, mutet uns Bürgerinnen und Bürgern Dinge zu. Tankrabatt und Entlastungsprämie sollten der beste Beweis für diese Regierung sein, dass Panikaktionen keine Lösung sind. Auch wenn der Bundesrat, wie in diesem Fall, den größten Blödsinn noch verhindern konnte, zumal sich sogar Gewerkschaften, Arbeitgeber und Wirtschaftsexperten in ihrer Ablehnung einig waren, nicht durchdacht, Prinzip Gießkanne und nicht gegenfinanziert. Diese Koalition in Ausbildung muss ein Jahr nach ihrem Start jetzt schnell beweisen, dass sie keine Koalition in Auflösung ist. Denn auf die angeblich letzte Patrone der Demokratie folgt danach dann mehr als nur eine ganz normale Neuwahl in diesem Land.
11: Der Kommentar von Georg Schwarte. Heute ist der 8. Mai, der Tag der Befreiung. Es geht um das Ende des Zweiten Weltkrieges, um den Sieg über den Nationalsozialismus oder die große Niederlage, wie es offenbar noch immer oder wieder viele Menschen sehen. Und darüber spreche ich mit Dr. Jonas Driedger vom Leibniz-Institut für Friedens- und Konfliktforschung in Frankfurt. Herr Dr. Driedger, nun ist die Welt 81 Jahre nach dem Ende des Zweiten Weltkrieges nur in Teilen eine bessere. Und die Idee, dass die Vereinten Nationen oder die Atombombe alle Kriege beenden würden, die hat sich auch nicht bestätigt. Wenn man auf die politischen Umstände und Verläufe schaut, beginnen und verlaufen Kriege heute noch genauso wie damals?
12: Also es ist schon so, dass wir derzeit einen Anstieg in Kriegsfällen haben. Diese Kriege werden auch blutiger. Nichtsdestotrotz ist es auch so, dass wenn wir mal vergleichen, wie Kriege in der ersten Hälfte des 20. Jahrhunderts liefen und wie sie heutzutage laufen, dass da wir weniger Kriege heutzutage haben und diese Kriege auch weniger Todesopfer fordern. Und das hat in der Tat was damit zu tun, dass wir in einer Welt der nuklearen Abschreckung leben mittlerweile, dass es eine Verrechtlichung und Institutionalisierung der internationalen Beziehungen gibt, wie beispielsweise durch die UN, und auch, dass bei Bevölkerungen mittlerweile eine geringere Verlusttoleranz besteht. Und das hat natürlich auch was damit zu tun, dass diese Bevölkerungen ein kulturelles Gedächtnis an die Weltkriege haben.
11: Kommen wir auf manches, glaube ich, später nochmal zurück. Wie werden Kriege denn heute begonnen und beendet? Hat sich da was verändert?
12: Viele Dinge auch in Krieg und Frieden bleiben gleich. Also viele Kriege werden begonnen aus einem Mix von Furcht, Misstrauen, Gier, Nationalismus und Ideologien. Das ist damals nicht so anders gewesen, als es heute ist. Gleichzeitig haben wir heutzutage mehr Kriege, die innerhalb von Staaten beginnen und ausgetragen werden, obwohl da häufig andere Staaten auch mit reinmischen. Und es ist eher weniger der Fall, wie jetzt im Fall von USA und Iran und Ukraine, Russland, dass Staaten gegeneinander Krieg führen.
11: Der Zweite Weltkrieg, er wurde ja beendet, weil die Achsenmächte sich bei der Auswahl der Gegner vielleicht auch ein wenig überschätzt haben und weil die USA noch vor dem Kriegseintritt ihre Wirtschaft gegen Deutschland und seine Verbündeten in Stellung gebracht haben. Wie lassen sich Kriege heute beenden? Auch über die Wirtschaft oder über ganz andere Wege?
12: Kriege können durch ganz viele verschiedene Wege enden. Das eine ist tatsächlich ein Frieden durch einen Militärsieg. Das war damals der Fall, das gibt es auch heutzutage noch. Es gibt auch Frieden, der ganz maßgeblich dadurch erreicht wird, dass Drittstaaten, also die noch nicht Teil des Kriegsgeschehens sind, so viel Druck ausüben, dass die Parteien zu einem Punkt kommen, dass es Frieden gibt. Jedoch ist dazu anzumerken, dass Sanktionen alleine eher geringe Effizienz haben, wenn es darum geht, Kriege komplett zu beenden. Was wir häufiger haben, ist, dass beide Konfliktparteien aus verschiedenen Gründen so erschöpft sind durch den Konflikt und so sehr den eigenen Machterhalt gefährdet sehen durch den Konflikt, dass sie anfangen, nach Alternativen zu suchen.
13: Ja, die Vermittlung oder diese Erschöpfung, führt das dann zu einem Einfrieren und Aufschieben? Braucht es, mit anderen Worten, braucht es klare Sieger und Verlierer, damit ein Krieg wirklich beendet wird?
12: Es braucht nicht unbedingt klare Sieger und Verlierer, damit ein Krieg beendet wird, aber es braucht zwei friedensbereite Parteien. Und da müssen beide Parteien in eine Situation gestellt sein, wo sie beide denken, dieser Krieg ist schmerzhaft, dieser Krieg ist schlecht für uns und es gibt einen realistischen Kompromissfrieden oder ein Szenario dafür, mit dem wir beide leben können. Und da müssen erstmal beide Parteien hinkommen, damit das geht.
13: Eine Folge des Zweiten Weltkrieges war die Gründung der Vereinten Nationen. Mit all ihren Unzulänglichkeiten ist sie dann doch besser als der Vorläufer Völkerbund. Sie haben das schon angesprochen, dass vieles auch über das internationale Recht läuft. Jetzt wird das internationale Recht, die Organisation, der Multilateralismus, alles wird massiv in Frage gestellt. Glauben Sie daran, dass das noch gerettet wird? Oder kommt es dann doch wieder erst die Zerschlagung, dann die Katastrophe und danach dann ein neues, besseres Level?
12: Ich glaube, was wir gerade sehen, ist ein Ringen darum, diese Friedensordnung, die sich so auf die UN zentriert, auch zu erhalten und zu verteidigen. Und da ist ein neuralgischer Punkt beispielsweise, dass wir im Ukraine-Krieg sehen, dass verschiedene politische Kräfte im Westen, also natürlich mitunter vor allem in der Trump-Regierung, aber auch in Europa, sich dafür einsetzen, dass man das Recht von Staaten, nicht angegriffen zu werden und ihr Territorium nicht wegannexiert zu kriegen, dass man das ganz massiv und systematisch in Frage stellt. Aber da gibt's auch eine große Gegenbewegung dazu, mitunter auch in den USA und in Europa. Also da ist das letzte Wort noch lange nicht gesprochen.
13: Was ziehen wir als Resümee am 8. Mai 2026? Nichts verloren, aber wenig gewonnen?
12: Ich würde sagen, wir sind an einem historischen Scheidepunkt. Es geht um sehr viel und es kann in verschiedene Richtungen gehen. Und vieles ist gefährdet von dem, was wir zivilisatorisch auch errungen haben in der Weltpolitik. Aber gleichzeitig ist es auch so, dass es Kräfte gibt, die weiterhin auf Frieden und Multilateralismus hinwirken und die sind gar nicht so schwach. Und das hat mitunter damit zu tun, dass viele Kulturen und Länder auf der Welt sich weiterhin an die Weltkriege erinnern und daraus auch die richtigen Lehren ziehen.
13: Dr. Jonas Driedger vom Leibniz-Institut für Friedens- und Konfliktforschung in Frankfurt. Eine Gedenkveranstaltung der anderen Art zum 8. Mai. Junge Männer, die nicht in einen Krieg ziehen wollen. Damit tut sich diese Gesellschaft noch immer schwer. Der Spagat, einerseits wehrhaft sein zu wollen, andererseits die Zeit des Nationalsozialismus eben nicht als Fliegenschiss zu bezeichnen und daraus auch persönliche Konsequenzen zu ziehen oder sich zu drücken, je nach Sichtweise. In ganz Deutschland haben heute am 8. Mai junge Männer gegen die Wiederaktivierung des Wehrdienstes demonstriert. Felix Zink war für uns bei der Demo in Karlsruhe.
14: Wehrpflicht! Nein! Wehrpflicht! Nein! Wehrpflicht! Wehrpflicht! Wehrpflicht! Nein! Nein! Nein!
15: Gemeinsam ziehen sie heute Mittag durch die Karlsruher Innenstadt. Mit bunten Fahnen und Transparenten. Nie wieder Krieg. Nein zur Wehrpflicht. Gegen Krieg und Aufrüstung. Die meisten, die Banner tragen, sind Schülerinnen und Schüler.
16: Ich finde, es ist wichtig zu zeigen, dass man sich halt auch dagegen wehren kann und halt auch dagegen was tun kann und dass halt Aufrüstung nie gut ist.
17: Ich finde, die Wehrpflicht ist nicht gut. Ich finde, die Jugend sollte selber entscheiden, was sie mit ihrer Zukunft machen sollten und wir sollten nicht dazu gezwungen werden, in die Wehrpflicht zu gehen.
18: Kein Mensch, kein Cent, der Bund.
15: Viele hier sind direkt betroffen, denn seit Anfang des Jahres müssen junge Männer ab dem 18. Lebensjahr einen Fragebogen zu ihrer Eignung für den Militärdienst ausfüllen. Die Pflicht zu einer Musterung gilt ab Juli 2027. Der Wehrdienst selbst bleibt zunächst aber freiwillig, solange sich genug Freiwillige finden. Das macht viele hier wütend. Wütend auf die ältere Generation und auch auf den Bundeskanzler.
19: Herzlich Eier! Herzlich Eier! Ja, weil über unsere Zukunft entschieden wird, über unseren Kopf hinweg, und das finde ich einfach scheiße. Und wenn wir, also wenn ich meinen Enkeln erklären muss, dass ich damals nichts gesagt habe und nichts gemacht habe, das will ich nicht, und deshalb will ich was machen. So, und wenn es halt auch nur sowas ist.
20: Ich finde es halt schwierig, dass jetzt die Jugend in zum Bund muss und halt für die Politik der Älteren sprechen muss, wenn die Älteren halt nichts tun müssen und man es halt einfach eine totale Generationengerechtigkeit ist.
15: Die Älteren, in Anführungsstrichen, sind heute teilweise auch da. Zwar in der Minderheit, aber genauso entschlossen. So wie Corinna Blume. Sie hat 2 Söhne und will auf keinen Fall, dass sie zur Bundeswehr müssen.
21: Es geht darum, dass wir nicht eine wehrfähige Bundeswehr haben wollen, sondern es geht darum, dass die ganzen Gelder, die eigentlich im sozialen Bereich, im Gesundheitsbereich, im Bildungsbereich gebraucht werden, werden in die Aufrüstung gesteckt. Und dagegen wehre ich mich und deswegen möchte ich auch nicht, dass die Jugend dann in den Krieg ziehen muss.
15: Ungefähr 200 Menschen haben heute in Karlsruhe an der Demo teilgenommen. In vielen Städten im ganzen Land, etwa in Stuttgart, Ulm und Freiburg und auch deutschlandweit, haben vor allem junge Menschen demonstriert. Mittlerweile zum 3. Mal.
22: Es ist nicht unsere Aufgabe, irgendwie ein Land zu verteidigen oder irgendwas für das Land zu machen, wenn man sich anschaut, wie wenig das Land für uns macht. Unsere Schulen sind irgendwie alle kaputt und wir haben nicht mal Schulsozialarbeit in unserer Schule. Das Schöne wäre halt irgendwie, es ist Krieg und keiner geht hin.
11: Ja, das wäre schön. Bei Sinzig im Norden von Rheinland-Pfalz fließt die Ahr in den Rhein. Doch nicht nur das. Heute war das 20.000 Einwohnerstädtchen plötzlich auch voller Leben. Hunderte Polizisten waren in der Stadt, über der ein Hubschrauber kreiste. Die Feuerwehren und vor allem der Rettungsdienst waren mit Großaufgeboten da. Ein Verbands- und Behandlungsplatz wurde eingerichtet. Und das Ganze war keine Übung, sondern ein Vorfall in einer Bank. Die vermeintliche Geiselnahme in Sinzig im Kreis Ahrweiler ist jetzt beendet. Im Tresorraum der Bank waren 2 Personen eingeschlossen. Von dem Täter oder den Tätern fehlt jede Spur. Die Fahndung läuft. Christoph Bröder mit weiteren Informationen.
23: Einer der beiden vermeintlichen Geiseln im Tresorraum war der Fahrer eines Geldtransporters. Wer die 2. Person war, ist nicht bekannt. Es ist auch nicht bekannt, ob es 1 oder mehrere Täter waren und wo sie sich gerade aufhalten. Nach Auskunft der Polizei könnten sie schon geflüchtet sein, bevor die Polizei eingetroffen war. Die Polizei ging aber über Stunden davon aus, dass die Täter mit den vermeintlichen Geiseln in der Bank waren. Gegen 14.30 Uhr hat die Polizei die Bank gestürmt und die beiden vermeintlichen Geiseln befreit. Nach den Tätern wird jetzt gefahndet. Ob bei der Tat etwas erbeutet wurde, ist nicht bekannt.
11: Ja, es wird spannend bleiben, was da noch dabei rauskommt. Wir schauen jetzt nach Rom. Da ist jetzt mal ein US-Amerikaner Papst, und was passiert? Er bekommt massiven Gegenwind, ausgerechnet aus Washington. Gerade war der US-Außenminister im Vatikan, Rubio, kubanischstämmiger Katholik, alles prima, hieß es hinterher von der US-Seite. Aber Claudia Barthe aus unserer Redaktion Religion und Welt, was hat man denn aus dem Vatikan gehört?
24: Also geäußert hat sich der Vatikan bisher noch nicht direkt. Es war ja auch ein Besuch mit dem Ziel, sich wieder anzunähern. Und das ist ja auch dem Papst ein Anliegen gewesen, denn der Vatikan will sich ja eigentlich in seiner diplomatischen Ausrichtung eher aus Konflikten jeglicher Art zurückhalten, um später als ein möglicher Friedensvermittler agieren zu können. Und bei dem Besuch Rubios jetzt im Vatikan, da hat er eigentlich eher ein subtiles Zeichen gesetzt, indem er dem Außenminister einen Stift aus Olivenholz überreicht hat mit den Worten: Der Olivenbaum ist ganz offensichtlich die Pflanze des Friedens. Und das ist natürlich ein bisschen doppeldeutig. Auf der einen Seite kann man sagen, es geht um die Befriedung der Situation, also des Verhältnisses zwischen dem Vatikan und den USA. Aber gleichzeitig ist es ja auch ein subtiler Appell, dass sich die Außenpolitik der USA auch wieder stärker für den Frieden einsetzen könnte.
11: Ja, Papst Leo hatte den Zorn des US-Präsidenten auf sich gezogen, weil er sich eben kritisch zu Krieg und Waffen und auch Atomwaffen geäußert hatte. Für den Frieden zu sprechen sei die Aufgabe eines Papstes, hieß es dann aus dem Vatikan. Wie ist er denn Ihrer Einschätzung nach mit diesem Angriff Trumps umgegangen?
24: Ja, relativ gelassen. Ich meine, Trump hatte ja unter anderem behauptet, Leo würde es wohl in Ordnung finden, dass der Iran Atomwaffen besitze, weil er in Bezug auf den Irankrieg ja mit überraschend sehr deutlichen Worten zum Frieden aufgerufen hatte. Und auf diesen Vorwurf hat der Papst ja jetzt am Dienstag auch nochmal reagiert und richtiggestellt, dass die katholische Kirche sich auch in der Vergangenheit schon immer grundsätzlich gegen Atomwaffen ausgesprochen hat. Und er hat auch nochmal gesagt, wenn mich jemand dafür kritisieren will, dass ich das Evangelium verkünde, möge er bei der Wahrheit bleiben. Also das sind auch sehr deutliche Worte.
11: Die Trump'sche Art, auch gegen einen Papst, ist das ein Novum oder sind in der Neuzeit auch schon andere Päpste so angegangen worden?
24: Also Meinungsverschiedenheiten zwischen US-Präsidenten und Päpsten, die gab es in der Geschichte immer wieder, auch relativ heftig. Aber diese harten verbalen Attacken von Seiten Trumps auf die Person Leos bezogen, in dieser Form, das hat den Vatikan wohl dann doch überrascht, was man so hört. Also in dieser Form gab es das noch nicht. Mhm. Trump versucht ja, den Konflikt ins Persönliche zu ziehen, als wäre das einfach nur eine Meinungsverschiedenheit zwischen zwei Männern. Aber es ist ja vielmehr so, als Papst will Leo die christliche Botschaft des Friedens verkünden, unabhängig von ihm als Person. Und da geht es ihm einfach um die Sache und die beiden sind auf zwei völlig verschiedenen Ebenen unterwegs.
11: Man kann sich fragen, ob für Leo die politische Weltbühne da ein Stück weit überraschend kam oder ist das doch eigentlich für jeden Papstaspiranten nicht selbstverständlich, dass da sowas auf einen zukommt?
24: Ja, wenn die Kardinäle einen Papst wählen, dann spielt da immer auch die Frage mit hinein, wie wird er künftig auf der Weltbühne agieren? Denn immerhin ist der Papst das Oberhaupt von mehreren Millionen Gläubigen und sein Wort hat also Gewicht und er wird gehört. Und das hat sich ja jetzt auch schon in diesem Konflikt mit Trump gezeigt, dass die Wahl doch richtig war. Denn er ist hier zu einem wichtigen moralischen Gegengewicht geworden. Trump und sein Kriegsminister beanspruchen ja gewissermaßen selbst eine religiöse Deutungshoheit für sich. Also sie zitieren die Bibel und versuchen damit ihren Krieg zu rechtfertigen, inszenieren sich mit religiösen Symbolen. Und da betont der Papst Leo auch einfach nochmal zu Recht, dass die christliche Botschaft eine Friedensbotschaft ist.
11: Ja, J.D. Vance, der sogar auch meint, der Papst solle sich doch aus theologischen Fragen besser raushalten. Der Papst und die Weltpolitik, das ist das eine. Das andere ist der Papst und die Weltkirche. In der liefern sich ja Reformer und Traditionalisten ein endloses Tauziehen. Immer wieder ein Spagat für jeden Papst. Wie geschickt ist Leo darin, diese unterschiedlichen Kirchenströmungen zu überbrücken?
24: Also die Wahl ist ja auch auf ihn gefallen, weil die Kardinäle ihm zugetraut haben, ein Brückenbauer zu sein zwischen dem eher konservativen Lager und dem liberalen, reformorientierten. Und da geht es eben auch immer um die Einheit der Weltkirche, die bewahrt werden soll. Und deswegen ist es so, dass er sich nicht eindeutig auf eine Seite schlägt, sondern eher versucht, niemanden zu verprellen, aber auch keine Türen zuzuschlagen. Also zum Beispiel bei Fragen, die ja hier in Deutschland ein großes Thema sind, wie Frauenweihe, ob so etwas künftig mal möglich sein könnte. Da merkt man, er versucht die Tür nicht völlig zuzuschlagen, aber er formuliert auch ziemlich deutlich, er kann da momentan den Deutschen keine großen Hoffnungen machen. Momentan sieht er da keine Möglichkeiten.
11: Also keine guten Aussichten für die in der katholischen Kirche in Deutschland, die den synodalen Weg beispielsweise vorantreiben wollen. Andere wird es natürlich freuen. Claudia Barthe war das aus unserer Redaktion Religion und Welt. Mit einem Resümee zu einem Jahr Papst Leo XIV. Und weil heute Freitagnachmittag ist, fehlt jetzt noch eins, unsere wöchentliche Kolumne.
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1: Beim Parken hilft es ja wirklich, dieses Gepiepse in modernen Autos. Auch die vielen bunten Linien, die anzeigen, wann es eng und wann zu eng wird. Eine klare Verbesserung zu meinem alten Auto. Das hatte zwar auch eine Abstandswarnung, aber die kam doch eher spät und war dann auch gleich die freundliche Aufforderung, die Versicherung anzurufen. Aber diese permanenten Warnungen und Korrekturen, die übereifrige Assistenzsysteme auf jeder ganz alltäglichen Fahrt so produzieren, braucht es die wirklich? Es piepst wertneutral, wenn sich die erlaubte Geschwindigkeit ändert. Es piepst mahnend, wenn man 2 km/h drüber ist und aufgeregt schrill, wenn man dabei bleibt. Es piepst streng, wenn man die Spur nicht exakt hält und panisch, wenn man den Blinker setzt, obwohl die Nebenspur noch nicht frei ist, verstärkt von vibrierenden Kollisionswarnungen und roten Ausrufezeichen im Seitenspiegel und huschen die Augen dann aufgeregt zwischen all den Alarmzeichen umher, dann kommt eine weitere Steigerung. Das rote Auge. Als optische Standpauke gemeint, den Blick von der Straße genommen zu haben, hat aber auch was von Stanley Kubricks allwissendem Supercomputer HAL aus Odyssee im Weltraum. So entgeht dem roten Auge natürlich auch nicht, wenn man kurz zur Senderliste guckt, um umzuschalten. Warum? Zum HAL. Eine Armada von Warnzeichen und übergroße Displays, wenn man dann nicht hingucken darf. Genervt von dieser nicht erfüllbaren Anforderung geht's weiter, aber das ist auch wieder falsch. Erwägen Sie eine Pause, steht da. Dazu ein natürlich piepsendes Kaffeetassensymbol. Ob diese vollgepiepste Alarmiertheit zusätzlich Koffein braucht, ich bin unsicher. Wäre es nicht gut, im Auto etwas weniger, dafür in anderen Lebenslagen etwas mehr KI-unterstützte Wegweisung zu haben? Piep, heirate sie nicht! Rotes Blinken, der Sorgerechtsstreit

0: für Müll- und Kippenschmeißer, einen Schleudersitz für besserwisserische Beifahrer und ganz dringend um eine Kaffeeservierfunktion, wenn man dann wirklich eine Pause braucht.
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2: Es ist 17.29 Uhr.
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0: 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Plast. Die hätten sie tragen müssen, während der Bund sich seinen Teil über die Tabaksteuer zurückholen wollte. Daher hieß es im Bundesrat heute Nein dazu. Der Großteil der Länder hat dagegen gestimmt. Was das nun heißt, Jan Zimmermann berichtet.
6: Für die schwarz-rote Koalition muss das wie ein Schlag ins Gesicht sein. Die Bundesländer lehnen die von Bundesregierung und Bundestag beschlossene Entlastungsprämie von bis zu 1.000 Euro ab. Regierungssprecher Steffen Mayer.
7: Die Bundesregierung bedauert diese Entscheidung des Bundesrats sehr. Sie hält an dem Plan fest, angesichts der gestiegenen Energiepreise eine Entlastung für die Bürgerinnen und Bürger zu erzielen.
6: Und dazu müssten alle einen Beitrag leisten, auch die Länder. Doch für sie ist die Entlastungsprämie eine Maßnahme aus der Kategorie.
8: Es gibt da in der Politik ein ziemlich hartes Sprichwort. Und das heißt, das Gegenteil von gut ist gut gemeint,
6: sagt der baden-württembergische Ministerpräsident Winfried Kretschmann. Der Grünen-Politiker und weitere Regierungschefs ärgern sich, weil neben den Arbeitgebern die Länder den Großteil der Zeche übernehmen sollen. Denn je mehr Unternehmen die Prämie steuer- und abgabenfrei an ihre Beschäftigten auszahlen, desto weniger Steuereinnahmen bekommen Länder und Kommunen. Dazu Hamburgs Finanzsenator Andreas Dressel von der SPD.
9: Die Prämie führt zu Steuermindereinnahmen von insgesamt geschätzt 2,8 Milliarden Euro in den nächsten Jahren. Drittel auf Länder, 1 Milliarde, und Kommunen mit dann 700 Millionen.
6: Viel Geld, auf das die meist klammen Städte und Gemeinden nicht verzichten können, erklärt Dressel. Als Kompromiss haben die Länder dem Bund vorgeschlagen, die Kommunen nicht zu belasten und diesen Teil anders zu finanzieren. Aber
9: das ist schon ein Stück enttäuschend, dass diese Hand nicht ergriffen wurde, um sozusagen hier auch eine Möglichkeit zu einem Konsens zu kommen. Aber wenn das Gesetz in irgendeiner Form irgendwo in die Montagehalle zurückkommt, dann ist das ja vielleicht eine Gelegenheit, auf diese Beschlussempfehlung Bezug zu nehmen.
6: Und so kommt es jetzt auch. Der Bundesrat lehnt das Gesetz ab und schickt es zurück in die Montagehalle. Die Mehrheit der Länder stoppt die Maßnahme aber nicht nur wegen der Steuerausfälle, betont Sven Schulze, CDU-Ministerpräsident in Sachsen-Anhalt.
10: Die überwiegende Mehrheit der Unternehmen wird das nicht umsetzen. Es gibt im Moment kein Bundesland, was das umsetzen würde bei seinen Beamten und Angestellten. Selbst der Bund macht es nicht. Das heißt, das Ziel, Menschen zu helfen, das eint uns. Aber das Wie, das eint uns im Moment noch nicht. Und deswegen braucht es hier weitere Gespräche.
6: Mecklenburg-Vorpommerns Regierungschefin Manuela Schwesig von der SPD fordert stattdessen
11: zum Beispiel die Erhöhung der Pendlerpauschale und die notwendige Einkommensteuerreform. Es wäre jetzt besser, alle Einkommen bis 3.000 Euro zu entlasten, anstatt nur eine Entlastung für sehr wenige auf den Weg zu bringen.
6: Die Opposition im Bundestag spottet. Das sei ein Fiasko für Kanzler Merz und Finanzminister Klingbeil, so Grünen-Fraktionschefin Katharina Dröge.
12: Handwerklich haben die beiden es so schlecht gemacht, dass die eigenen Ministerpräsidenten gesagt haben, wir verweigern die Mehrheit.
6: Wirtschaftsverbände atmen auf, dass die Entlastungsprämie erstmal nicht kommt. Ob sie überhaupt noch kommt, ist offen. Die Bundesregierung kann im Vermittlungsausschuss vom Bundestag und Bundesrat versuchen, das Vorhaben zu retten.
0: Ein Beitrag von Jan Zimmermann zur gescheiterten Entlastungsprämie. Viele Bundesländer hatten dagegen gestimmt heute im Bundesrat. Zu den wenigen, die nicht dagegen gestimmt haben, gehört das Saarland. Die Landesregierung hat ihre Entscheidung auf SR-Anfrage damit begründet, dass sie sagt, es brauche wirksame Instrumente, um die andauernde Mehrbelastung der Bürger abzufedern. Deswegen habe man trotz Bedenken zugestimmt.

Das isländische Symphonieorchester mit einem Stück des Norwegers Sigur Islandsmyn. Um 19:09. Gleich gibt's hier eine Folge Interpretationssache auf SR Kultur. Roland Kunz hat sich dieses Mal mit dem Brasilianer Heitor Villa-Lobos beschäftigt. Genauer gesagt mit seiner Baquianas Brasileiras. Villa-Lobos, der gilt als schillernde Persönlichkeit. Er brachte die brasilianische Volksmusik mit seinen Kompositionen nach Europa. Was aber genau seine Musik und vor allem die Baquianas Brasileiras so magisch macht, das hören Sie gleich von Roland Kunz. Bleiben Sie also gerne dran. Ich bin Sarah Sasso und bedanke mich fürs Einschalten der Abendmusik. Machen Sie es gut. Tschüss.

Avenida Rio Branco. Die Allee ist nur 300 Meter entfernt von einer der zahlreichen Hafenbuchten Rio de Janeiros. Im Odeon-Kino läuft ein amerikanischer Streifen, zu dem eine kleine Combo Live-Musik spielt. 1918 sind Stummfilme nicht stumm, sie sind voller Musik. Der berühmte polnische Pianist Arthur Rubinstein ist unter den Zuschauern. Man hatte ihm einen Tipp gegeben, dass er in diesem Kino außerordentliche Musik erleben könne. Der Cellist des Live-Quintetts hat die Stücke komponiert. Rubinstein ist fasziniert und lässt sich den Musiker vorstellen. Aitor Villa-Lobos. Rubinstein wird zum reisenden Grammophon für Villa-Lobos, nimmt Klaviermusik von ihm in seine Programme auf und bereitet dem, wie er ihn selbst beschreibt, kleinen, dunkelhäutigen, glatt rasierten Mann mit den unordentlichen Haaren, großen, melancholischen Augen und lebhaft sensitiven Händen, er bereitet ihm sogar den Weg nach Paris. In der Stadt des Impressionismus und der Avantgarde wirft der 36-jährige Villa-Lobos mit einem Einjahresstipendium den Anker der Hoffnung auf seinen Durchbruch. Er erklärt vollmundig: Ich komme nicht, um zu lernen, sondern um zu zeigen, was ich kann.

Paris 1923, das ist ein hoffnungsvolles Pflaster. Heitor Villa-Lobos pflegt zwar, dicke Zigarren paffend, ein selbstbewusstes Image, aber ein gemeinsames Essen mit Erik Satie und dem streitbaren Schriftsteller Jean Cocteau geht gründlich schief. Der Brasilianer, der erst mit 25 Jahren das Klavierspielen erlernt hat, setzt sich an den Flügel des Salons, um den Franzosen zu zeigen, wie sein Brasilien klingt. Als Jean Cocteau, der sich unter den Flügel gelegt hat, hervorkriecht, kommt es fast zu Handgreiflichkeiten. Denn der Franzose macht Villa-Lobos klar, dass sein musikalisches Herzblut nichts mehr als ein Geplänkel à la Debussy und Ravel sei. Ein armseliger stilistischer Aufguss. Der tief getroffene Südamerikaner widerspricht vehement. Die Wogen gehen hoch, es wird laut. Das war's wohl mit Paris. Keine Konzerte, keine Erfolge, die Stipendiumskasse ist leer. Villa-Lobos muss zurück nach Brasilien. Aber eins nimmt er mit, den Vorsatz nicht aufzugeben. Denn hier in Paris fühlt er sich wenigstens als Brasilianer. Zurück in Rio fühlt er sich wie ein Nichts. Also rüstet er sich für einen weiteren Paris-Aufenthalt und hört sich im Nationalmuseum Originalaufnahmen der im Amazonasgebiet lebenden Ureinwohner an, schreibt die Melodien auf, studiert ihre Eigenarten und die Machart der Rhythmen. Das angehäufte Wissen verführt ihn zu der Aussage: Die Folklore, das bin ich.

Und wieder ist es Pianist Arthur Rubinstein, der Villa-Lobos mit viel Raffinesse weiterhilft. Bei einem Essen mit den industriellen Gebrüdern Ginley biegt der in Brasilien hochgeschätzte Rubinstein den gut betuchten Mäzenen bei, dass sie Villa-Lobos doch einen zweiten Paris-Aufenthalt finanzieren mögen. Die Ginleys lassen sich um den Finger wickeln. 4 Jahre nach Villa-Lobos Paris-Desaster ermöglichen sie dem Komponisten 1927 einen weiteren, nun 2-jährigen Paris-Aufenthalt. Die Pariser stehen mittlerweile auf Exotismus. Josephine Baker mit ihrem Bananenröckchen wird gefeiert. Jazz und Charleston heißen die Stars des Pariser Nachtlebens. I'm just breathing long with a breeze. Villa-Lobos erzählt der Pariser Kunstszene das Blaue vom Himmel, ähnlich wie Lügenbaron Münchhausen. Aitor hat zwar mal kurzzeitig als Buchhalter für eine Import-Export-Firma gearbeitet, aber nun prahlt er mit ausgedachten Abenteuern. Reisen zu den Kannibalen des Amazonas gehören zu seinen Standard-Stories. Aber auch die Geschichten, wie er mit einfachen Paddeln gegen reißende Stromschnellen kämpft oder fleischfressende Pflanzen mit dem Saxophon besänftigt. Den Franzosen gefällt diese schillernde Vergangenheit. In den Pariser Salons inszeniert sich Aitor Villa-Lobos, als ob er mitten aus dem Regenwald entsprungen sei. Mit Unterstützung seiner erfundenen Geschichten hören die Pariser die Stimmen des Amazonas, fühlen den Regenwald, kurz die brasilianische Seele. Und wenn er proklamiert, meine Harmonielehre ist die Landkarte Brasiliens, dann ist es genau das, was er in Hunderten seiner Werke, vor allem in seinen 9 Bachianas Brasileiras, zum Klingen bringt. In seiner Musik leuchtet die Sonne der Copacabana, die Melodien singen volkstümlich und Villa-Lobos sprengt Grenzen, widmet seinem Förderer Arthur Rubinstein das über 60-minütige Klavierkonzert Choro Nummer 11. Bei der umjubelten Uraufführung ist einer der großen Ginley-Mäzene anwesend. Villa-Lobos hat ihn eingeladen, ihm Logenplätze reserviert und schickt ihm anschließend die Rechnung für die Eintrittskarten. Zum ersten Mal, liest man in der Kritik, hört man in Europa Werke aus Lateinamerika, die die Wunder des Urwalds, der weiten Ebenen und der überbordenden Natur voll fantastischer Früchte, Blumen und Vögel mit sich führen.

Paris ist zum Glückspflaster geworden. An jedem zweiten Sonntag eines Monats veranstaltet Villa-Lobos einen musikalischen Salon. Bringen Sie Ihr Essen selber mit, erfahren die wohlhabenden Gäste, die allesamt gehorchen und sonntags im Villa-Lobos-Salon Käse, Salami und Baguette auspacken. Als der Komponist zwei Jahre später in die Heimat zurückkehrt, schlägt ihm, völlig unerwartet, eine Welle der Antipathie entgegen. Dass er den Parisern solch ein Bild ihres Landes und ihrer Musik vermittelt hatte, die Wilden aus dem Amazonas, darauf reagieren die Landsleute mit Konzertboykott. Mit der Machtergreifung von Diktator Getúlio Vargas wendet sich das Blatt. Villa-Lobos wird Volksheld und mit einem riesigen musikalischen Bildungsprogramm beauftragt. Erste Maßnahme, alle brasilianischen Schülerinnen und Schüler sollen in Schulchören singen und sie sollen Bach kennen. Und jetzt verbindet er den Geist seines großen Idols Johann Sebastian Bach mit der Folklore Brasiliens. Wie oft hat er Bach gespielt? Auf der Gitarre, auf dem Cello. Und nun setzt er sich hin, schreibt 9 Bachianas Brasileiras in unterschiedlichen, zum Teil außergewöhnlichen Besetzungen, wie etwa für 8 Celli oder Chor und Orchester oder lediglich Flöte und Fagott. Im Fall der heutzutage beliebtesten, der 5. der Bachianas Brasileiras für Sopran und 8 Violoncelli, lässt Villa-Lobos sogar an Worten der brasilianischen Dichterin Ruth Valadares Correa entlang träumen. Die Musik taucht aus der Unendlichkeit auf, wie der im Text beschriebene Mond hinter einer durchsichtigen, rosafarbenen Wolke. Der Abendhimmel macht sich hübsch für einen verträumt gesungenen Schweif aus zartem Licht.

Die Vögel verstummen mit ihrem traurigen Klagen und das Meer spiegelt all seinen Reichtum wider, heißt es. Was nun erwacht, ist das Gefühl, das die Brasilianer unter Saudade verehren und vor sich hertragen wie auf einem Samtkissen. Sehnsucht.

Und dann brechen sich die Emotionen Bahn. Die grausame Sehnsucht lacht und weint, bebt und klagt, hofft und trauert. Aria Cantilena steht in der Partitur über diesem sehnsuchtsvollen Abendhimmel und Villa-Lobos verbindet den brasilianischen Mond mit dem Leipziger Bach. Die Erbarme-dich-Arie der Matthäus-Passion mit der Ich-sehne-dich-Arie aus dem brasilianischen Seelenkosmos.

Die Folklore, das bin ich, hat er gesagt. Und dabei ist er noch viel mehr als das, der größte brasilianische Komponist, Heitor Villa-Lobos. Er ist ein Magier. Mit den letzten gesummten Passagen dieser Bachianas Brasileiras hängt er allen Träumen nach und lässt mit einem letzten hohen Lichtschein den Sehnsuchtshimmel verklingen. Heitor Villa-Lobos, sein musikalischer Kosmos ist riesig. Aber diese Aria mit all ihrer schwebenden Sehnsucht erzählt intensiv von der brasilianischen Seele, an die sich so viele Versionen und Interpretationen andocken. Und dabei wird wieder klar, alles Interpretationssache. Sechs Versionen der zauberhaften Aria Cantilena aus der fünften der Bachianas Brasileiras habe ich ausgewählt. Die Nummer 1. Der walisische Komponist Carl Jenkins feiert in den 1990er Jahren mit seinem Adiemus-Projekt einige spektakuläre Charterfolge. Das liegt wohl an der hypnotischen Machart der Musik. Schweifende Klänge, ätherische Stimmen und eine Fantasiesprache, die Träumen erlaubt. Da fällt 2003 auch ein Vocalise-Album nicht aus dem Projektrahmen, denn hier sind die Adiemus-Singers in ihrem Element. In chorischer Leichtigkeit schweben die Stimmen wie eine Feder über die Lande. Darunter legt Carl Jenkins einen ebenso federleicht tickenden Beat und betont damit den Fluss, beziehungsweise den Bach, der dahinfließenden Bassfigur.

Mittelteil der Aria mit ihrem verträumt sehnsuchtsvollen Mondtext schalten die Adiemus-Singers um in ihren typischen intensiv durchdringenden Klang und bohren sich in unser Ohr. A cruel saudagi queri e cora. Grausame Sehnsucht, die lacht und weint. Das geht unter die Haut, verlässt den Schönklang und zerstäubt die zart flauschige Wolke, die Nuvem

die zweite Version. Als Leonard Bernstein 1984 die einzige Studioaufnahme seiner West Side Story mit den seiner Meinung nach weltweit besten Stimmen besetzt, entscheidet er sich für die neuseeländische Sopranistin Kiri Te Kanawa, die gerade 40-jährig im Zenit ihrer stimmlich souveränen Eleganz glänzt. Im selben Jahr nimmt sie mit dem amerikanischen Cellisten Lynn Harrell und dessen Ensemble Villa Lobos Aria auf. Sensibel, langsam verträumt und durchsichtig wie die rosafarbene Wolke, die in dieser Cantilena besungen wird.

Die dritte Version. Anders und spektakulär zugleich. Nicht nur, dass Cellistin Rebecca Markowski ihren rasch dahintupfenden Cellopart auf verschiedenen Spuren im sogenannten Overdub-Verfahren übereinander legt, noch spektakulärer ist die Gesangsstimme, die im wahrsten Sinne des Wortes handgemacht ist.

Handgemacht, was soll das denn heißen? Fragt sich bestimmt die ein oder der andere. Caroline Eick ist eine der herausragenden und international meistgefragten Theremin-Spielerinnen. What? Genau, das Theremin, eines der ersten elektronischen Instrumente überhaupt. 1920 entdeckt der Russe Lev Theremin, später nennt er sich Leon Theremin, bei Arbeiten an einer Radiostation in St. Petersburg, dass bei einer Handbewegung zwischen zwei Antennen unterschiedliche Töne entstehen. Besessen von dieser Entdeckung entwickelt er das Theremin, verfeinert die Konstruktion der Antennen, durch die Tonhöhe und Lautstärke wie durch Zauberei verändert werden können, berührungslos und durch leichte Handbewegungen im Magnetfeld. Wahnsinn! Das Theremin singt, geisterhaft. Es ist wie gemacht für die Vokalise von Heitor Villa-Lobos.

Die vierte Version, die Aria von Villa-Lobos, gehört zu jenen Stücken, die man erwartungsvoll hinter die Kulisse schicken kann. Wenn sie dann in einem neuen Gewand auf die Bühne zurückkehrt, ist das Staunen groß. Die Augen des Schauspielers sind noch zu erkennen. Aber was ist passiert? Das ist doch eine ganz andere Figur, ein anderer Charakter. Akkordeonist Richard Galliano und Mandolinenstar Avi Avital erzählen eine spannende Geschichte. Von Drama bis Poesie, von aufgewühlt grausamer Sehnsucht und zitterndem Seelenschmerz.

Auch die fünfte Version überrascht, denn man erfährt Neues, anderes als das Erwartete von Woodstock-Ikone John Baez. Die stets politisch engagierte Folksängerin und Aktivistin ist gerade 23 geworden und mit Bob Dylan liiert, als sie 1964 ihr fünftes Soloalbum herausbringt. Mit ihrer markant vibrierenden

We Shall Overcome Stimme gilt sie zu dieser Zeit schon länger als Stimme und Gewissen einer ganzen Generation. Auf dem neuen Album möchte sie über den Folkhorizont hinaus singen und nimmt, Überraschung, Villa Lobos Aria auf die Platte. Dadurch hören Leute eine ganz andere John Baez und eine Musik, der sie vielleicht sonst nie begegnet wären.

John Byles glockig hohe Stimme macht vor allem den Mittelteil der Aria zu einer eindringlichen oder besser gesagt durchdringenden Episode. Die Poesie um das Mondlicht, das die grausame Sehnsucht erweckt, wirkt plötzlich gnadenlos, erbarmungslos. Die rosafarbene Schleierwolke scheint einzufrieren und zu zerbersten unter der Vehemenz der Worte und der Stimme von John Byles.

Die sechste Version führt uns zur Quelle. Denn die Camarata Brasil kommt aus Heitor Villa-Lobos Heimatstadt Rio de Janeiro. Dass wir hier den Klassiker im brasilianischen Gewand mit der kleinen edlen Cavaquinho-Gitarre und der siebenseitigen Viuao-Gitarre erleben dürfen, finde ich berührend. Es entsteht eine direkte Verbindung zum traditionellen brasilianischen Choro, der immer eine gewisse melancholische Wärme ausstrahlt. Und so können wir den Brunnen erspüren, aus dem Heitor Villa-Lobos letztendlich sein Wasser geschöpft hat.

Das waren 6 Versionen der Aria Cantilena aus der 5. der Bachianas Brasileiras von Heitor Villa-Lobos. Nochmal zur Erinnerung. Die Nummer 1, hypnotische Leichtigkeit über tickendem Untergrund, die Adiemus Singers. Die 2, sensibel und durchsichtig wie die rosafarbene Wolke. Die Sopranistin Kiriti Kanawa. Die 3. Version, handgemacht im wahrsten Sinne des Wortes, Carolina Eick mit dem berührungslos gespielten Theremin. Die 4. Version, Drama und Poesie mit zitterndem Seelenschmerz, Mandolinenstar Avi Avital und Akkordeonist Richard Galliano. Die 5, die rosafarbene Wolke scheint einzufrieren, die glasklare, eindringliche John Baez. Und noch die 6. Version, zurück zu den Wurzeln des brasilianischen Choro, die Camarata Brasil. Schön, dass Sie Interpretationssache den Musikpodcast von SR Kultur verfolgen. In ARD Sounds gibt's auch alle übrigen Folgen, viele Songs und Klassikwerke, die von wunderschönen Melodien leben. Und falls Sie eine Anregung haben, was ich hier an dieser Stelle unbedingt in den Vergleich nehmen sollte, wie immer schreiben Sie an interpretationssache@sr.de. Und wie schön wäre es, wenn Sie diesen Podcast auch weiterempfehlen an Freunde. Und wie immer am Ende jetzt eine der Versionen ganz. Ich habe mir schwer getan. Die geisterhafte Theremin-Variante finde ich spektakulär. Aber nach mehrmaligem Hören bin ich zu dem Schluss gekommen, dass Carl Jenkins mit seinem Adiemus-Ensemble eine sehr erlebnisreiche Variante bietet. Es ist nicht nur der Bogen zur Moderne durch die tickende Percussion, sondern es sind auch die ganz unterschiedlichen Stimmfarben, die hier zum Klingen kommen. Vom Schwebenden über den markanten Chorklang bis hin zu Countertenor Terry Barber im letzten Teil der Aria.

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3: Einen schönen guten Abend. Ich begrüße Sie zur Tagesschau. Bis zu 1.000 Euro steuerfrei vom Arbeitgeber. Mit dieser freiwilligen Prämie wollte die Bundesregierung Beschäftigte von den hohen Energiekosten entlasten. Heute wurde das Vorhaben im Bundesrat gestoppt. Von Anfang an gab es Widerstand aus den Ländern und von der Wirtschaft. Die Regierung will jetzt über ihr weiteres Vorgehen beraten. Ob der Vermittlungsausschuss angerufen wird, ist noch offen.
4: Mit einem kurzen Handzeichen wird abgestimmt, dann ist es entschieden. Die Länder stoppen die Pläne der Bundesregierung für eine 1.000-Euro-Prämie.
5: Weil gerade der Klein- und Mittelstand sich nicht in der Lage sieht, diese Entlastungsprämie zu zahlen. Die Wirtschaft ist unter Druck.
6: Wir brauchen Entlastungen für die Bürger jetzt in ganz Deutschland. Aber diese Entlastung muss auch umsetzbar sein. Und deswegen war das ein starkes Zeichen heute auch des Bundesrates.
4: Erst vor 4 Wochen hatte die schwarz-rote Koalition die Prämie beschlossen, ein Ergebnis des Krisentreffens in der Villa Borsig. Dass die Länder nun ihr Veto einlegen, ist für die Bundesregierung ein herber Rückschlag.
7: Die Kritik war ja in den letzten Wochen da, das darf man nicht verhehlen. Auch bei den Ländern hat sich angedeutet, dass es dort Debatten gibt, dass es zu dieser Entscheidung heute kommen kann. Ich sage Ihnen sehr klar, meine Hand bleibt da ausgestreckt. Für mich steht im Mittelpunkt die Frage, wie gehen wir mit Menschen um, die durch den Iran-Krieg gerade schwer belastet sind?
4: In der Wirtschaft ist die Erleichterung nun groß. Viele Betriebe sahen sich nämlich gar nicht in der Lage, die steuerfreie 1.000-Euro-Prämie zu zahlen.
8: Wir sind sehr dankbar, dass die Länderchefinnen und Chefs unserem Vorschlag gefolgt sind, diesen Murks wirklich Notbremse zu geben. Es verlagert Verantwortung zur Entlastung von der Politik auf mittelständische Unternehmen. Das kann nicht wirklich sinnvoll sein.
4: Nach dem Veto im Bundesrat wollen Bund und Länder weiter über mögliche Entlastungen sprechen. Wie die genau aussehen, ist bislang aber noch völlig unklar.
3: Ja, fragen wir nach bei Matthias Deiß in Berlin. Ist das Scheitern im Bundesrat eine Ohrfeige für die Koalition?
9: Ja, das ist sie ohne jeden Zweifel. Die Idee für diese Entlastungsprämie ist ja zu sehr später Stunde im Koalitionsausschuss vor knapp 4 Wochen geboren worden. Man wollte angesichts der steigenden Energiepreise durch den Iran-Krieg eben nicht mit leeren Händen vor den Wähler treten. Das war sicherlich gut gemeint, hat sich in dieser Form nun aber als echter Rohrkrepierer erwiesen. Diese Formulierung habe ich heute aus Regierungskreisen genauso gehört. Das Veto der Bundesländer ist außerdem eine klare Ansage. Keine unabgesprochenen Entlastungen auf unsere Kosten, denn ein Großteil der fast 3 Milliarden Steuereinnahmen, die durch die Prämie gefehlt hätten, wäre am Ende an ihnen hängen geblieben. Und aus den unionsregierten Bundesländern hören wir heute hinter vorgehaltener Hand eine klare Warnung in Richtung des eigenen Parteivorsitzenden im Kanzleramt, mit dieser Idee jetzt nicht noch ein zweites Mal anzutreten.
3: Was wird denn nun folgen aus dem Rückschlag von heute?
9: Nun, es besteht jetzt die Möglichkeit, den Vermittlungsausschuss anzurufen, um dann zwischen Bund und Ländern einen Kompromiss auszuarbeiten. Ich habe allerdings kein Mitglied der Bundesregierung gehört, das heute an dieser Prämie wirklich festhalten will. Finanzminister Klingbeil sagt stattdessen, Hauptsache, es gibt am Ende Entlastung. Wie es nun weitergeht und wie solche Entlastungen ohne eine solche Prämie aussehen könnten, darüber will man jetzt beim Koalitionsausschuss am kommenden Dienstag sprechen. Eins steht aber heute schon fest, einen weiteren solchen Schnellschuss kann sich die Bundesregierung erstmal nicht mehr leisten.
3: Matthias Deiß in Berlin, vielen Dank. Frauen besser vor häuslicher Gewalt schützen. Das sieht eine Regelung zur elektronischen Fußfessel vor, die heute im Bundestag beschlossen wurde. Danach können Gerichte verurteilte Gewalttäter verpflichten, eine Fußfessel zu tragen, um ein Annäherungsverbot durchzusetzen. Kommt er zu nahe, wird das Opfer über ein Signal gewarnt. Außerdem können Täter künftig zu Antigewalttrainings verpflichtet werden. Seit Anfang des Jahres gilt das Gesetz für den neuen Wehrdienst. Mehr als 200.000 Briefe wurden an 18-Jährige verschickt mit der Frage, ob sie bereit wären für einen freiwilligen Dienst bei der Bundeswehr. Das Verteidigungsministerium zeigt sich mit dem Rücklauf zufrieden. Die große Mehrheit habe geantwortet. Doch wie viele sich zum Wehrdienst bereit erklärt haben, sagte das Ministerium nicht. Viele, die dagegen sind, haben heute Demonstrationen organisiert.
0: Sie fürchten sich, dass es bald wieder eine Wehrpflicht geben könnte. Zehntausende Schülerinnen und Schüler demonstrieren bundesweit, so wie hier in Berlin am Brandenburger Tor.
1: Ich habe Angst, dass es in einem Fall der Eskalation dazu kommen sollte, dass es von freiwillig zu verpflichtend gewechselt wird. Und ja, das ist meine Angst.
0: Verteidigungsminister Pistorius lässt sich Anfang der Woche beim Heer in Munster zeigen, wie ein Gefecht der Zukunft aussehen könnte. In die Aufrüstung fließen hunderte Milliarden Euro. Im Fokus heute der neue Wehrdienst, die Fragebögen für die 18-Jährigen und der Rücklauf. Das Ministerium bisher zufrieden mit den Verfahren.
10: Und die laufen wirklich gut. Seit dem ersten Tag läuft die Datenabfrage gut, die Datenanalyse, Auswertung und so weiter. Das läuft sehr, sehr gut.
0: Demnach haben 91% der angeschriebenen Männer geantwortet. 5% von ihnen mussten aber erinnert werden. Wer trotz Erinnerung nicht antwortet, dem droht ein Bußgeld bis maximal 250 Euro. Die Rücklaufquote bei den anderen Geschlechtern lag bei 3%. Wie viele der Angeschriebenen an dem freiwilligen Wehrdienst bisher Interesse zeigen, teilte das Ministerium nicht mit. Skepsis gibt es nach wie vor bei der Frage, ob die Ziele der Bundeswehr über den freiwilligen Wehrdienst erreicht werden können, auch bei der AfD.
11: Wir wollen ja in kurzer Zeit einen relativ starken Aufwuchs der Bundeswehr haben. 185.000 Soldaten haben wir jetzt, ein bisschen mehr. Und wollen auf, wie gesagt, 260.000, 270.000. Also das sehe ich nicht.
0: Sollte die Zahl der Freiwilligen nicht ausreichen, könnte dann doch eine Wehrpflicht eingeführt werden.
3: Die Commerzbank will weitere Stellen abbauen und sich damit gegen eine Übernahme durch die italienische Großbank UniCredit wehren. Ziel ist es, Gewinn- und Aktienkurs zu steigern, damit eine Übernahme für UniCredit zu teuer wird. Wie die Commerzbank heute ankündigte, sollen bis 2030 weitere 3.000 Stellen wegfallen. Erst vor einem Jahr hatte der Konzern bekannt gegeben, 3.900 Arbeitsplätze zu streichen. US-Präsident Trump hat für seine Zollpolitik einen weiteren Dämpfer bekommen. Ein Handelsgericht erklärte seine Sonderzölle für rechtswidrig. Unabhängig davon hatte Trump die EU aufgefordert, die im vergangenen Sommer getroffene Zollvereinbarung umzusetzen. Sie sieht unter anderem einen Zoll von 15% auf europäische Autos in den USA vor. Trump drohte mit einer Erhöhung auf 25%, hat die Frist dafür aber inzwischen bis zum 4. Juli verlängert.
12: Für die Autoindustrie in Deutschland, in der EU, war es eine böse Überraschung. Neue, unerwartete Zölle für den Export von Pkw in die USA. Zölle von 25 statt bisher 15% sollten innerhalb von Tagen kommen. Jetzt, eine Woche später, drückt US-Präsident Trump offenbar erstmal die Pausentaste. Von einer neuen Frist, 4. Juli, schreibt er nach einem Telefonat mit EU-Kommissionspräsidentin von der Leyen. Ich habe mich bereit erklärt, ihr bis zum 250. Geburtstag unseres Landes Zeit zu geben. Sonst steigen ihre Zölle leider sofort auf ein viel höheres Niveau. Im vergangenen Juli hatte die EU im schottischen Turnberry zugesagt, die Zölle auf US-Industrieprodukte auf 0% zu senken. Bisher aber noch nicht umgesetzt. In einem Interview für das WDR-Europa-Forum reagiert der EU-Handelskommissar auf die neue Trump-Frist. Ich glaube, dieses Datum im Juli ist in vollem Einklang mit unseren Planungen. Ein Jahr nach Turnberry sollten wir liefern können. Ich hoffe, bis Ende Juni haben wir die Gesetzgebungsverfahren, um die Zölle für die USA zu senken, abgeschlossen. Dann, so der Kommissar, müssten die US-Autozölle aber auch bei 15% bleiben. Bei allen Überraschungen, die Donald Trump den Europäern immer wieder geliefert hat, die neue Frist kann man durchaus als Zeichen von Entspannung sehen. Ein Zeitplan zur Lösung des Zollkonfliktes zeichnet sich etwas klarer ab.
3: Für den britischen Premierminister Starmer sind die Kommunalwahlen eine schwere Schlappe. Seine Labour-Partei verlor mehr als 350 Sitze. Aber auch ihr bisher größter Konkurrent, die Konservativen, haben eine dreistellige Zahl von Mandaten eingebüßt. Größter Gewinner ist die Partei Reform UK des Brexit-Erfinders Farage. In den Regionalparlamenten von Wales und Schottland wurden die Parteien stärkste Kraft, die mehr Autonomie von Großbritannien anstreben.
13: Nigel Farage, der Parteichef von Reform UK, feiert sich als Gewinner dieser Wahlen. Die rechtspopulistische Partei verzeichnet massive Zugewinne in Gemeinden in ganz England. Wir wollen das Land umkrempeln. Wir haben alle den Eindruck, dass es in die falsche Richtung geht. Viele Britinnen und Briten haben für einen Wandel gestimmt. Die Regionalwahl als Referendum über die Politik der Regierung Starmer. Ich habe immer Labour unterstützt, aber ich denke, Keir Starmer tut nicht genug für das Land. Immigration ist ein Problem. Nicht legale Immigranten, aber die illegalen. Wohnungsbau ist ein riesiges Problem, vor allem in London, und die Gentrifizierung. Bei den Wahlen in England konnten auch die Grünen zulegen. In Wales neben Reform UK auch die sozialdemokratische Regionalpartei Plaid Cymru. In Schottland liegt derzeit die SNP weit vorne. Sie strebt nach der Unabhängigkeit. Der Druck auf Premierminister Starmer wächst. Innerhalb seiner Labour-Partei gibt es Bestrebungen, ihn auszutauschen. Ich bin gewählt worden, um die Herausforderungen zu meistern. Ich werde nicht wegrennen und das Land ins Chaos stürzen. Für Labour wie auch für die Konservativen ist die Partei Reform UK unter Nigel Farage eine echte Bedrohung. Sie können Wahlen gewinnen. Am linken Rand erstarken die Grünen. Das alte Zwei-Parteien-System ist Vergangenheit. In Schottland und in Wales liegen Parteien vorne, die mehr Autonomie fordern. Ein Ergebnis dieser Kommunal- und Regionalwahl ist, dass das Vertrauen in die Politik in Westminster stark beschädigt ist.
3: Spurensicherung an einer Bankfiliale im rheinland-pfälzischen Sinzing. Nach einem großen Polizeieinsatz dort sind noch viele Fragen offen. Heute früh hieß es, Banküberfall mit Geiselnahme. Doch als Spezialkräfte die Bank etwa 6 Stunden später stürmten, fanden sie dort nur 2 eingeschlossene Menschen. Inzwischen vermutet die Polizei, dass der mutmaßliche Täter schon am Morgen mit Beute aus einem Geldtransporter verschwunden sein könnte. Nach ihm wird jetzt gesucht. Für den SC Freiburg ist es der größte Erfolg der Vereinsgeschichte. Mit einem 3:1 im Rückspiel gegen Sporting Braga aus Portugal stehen die Freiburger im Finale der Fußball-Europa League. Es ist das erste internationale Endspiel für den Verein. Entsprechend groß ist die Freude.
14: Die Freiburger Fans außer Rand und Band.
15: Kann es gar nicht beschreiben, das ist unglaublich so.
16: Fassungslos, keine Worte, Stimme ist weg.
17: Mir wurde schwindelig vor, wirklich Glücksgefühle, direkt die Tränen sind gelaufen. Ich habe direkt der Mama geschrieben, wir haben es.
14: Nach dem Abpfiff gibt es kein Halten mehr. Zum ersten Mal erreicht der SC Freiburg das Endspiel eines europäischen Wettbewerbs.
18: Ich kann es gar nicht begreifen. Wir im Euroleague-Finale, das ist SC Freiburg. Wir der kleine SC Freiburg.
14: Die Freiburger in Rot machen ein Riesenspiel. Niklas Beste ist auf und davon, bis einer dazwischen funkt. Notbremse, rote Karte für Mario Dorgelis. Braga ist ab der 6. Minute nur noch zu 10. Die Breisgauer nutzen ihre Überzahl. Das Knie von Lukas Kübler bringt die Führung. Die 1:2-Niederlage aus dem Hinspiel ist wettgemacht. Das 2:0 ist ein echter Knaller. Juan Manzambi, der Torschütze. Für den 3. Treffer sorgt wieder der Abwehrmann Kübler. Freiburg schlägt Braga am Ende mit 3:1.
19: Wir haben es alle zusammen geschafft. Jetzt freuen wir uns natürlich, sind überglücklich und müssen jetzt natürlich auch den letzten Schritt irgendwie gehen.
14: Das Duell um den Titel heißt Freiburg gegen Aston Villa. Am 20. Mai steigt das Finale in Istanbul.
20: Istanbul! Istanbul! Istanbul!
3: Die Eisbachwelle im Englischen Garten in München ist nach mehr als einem Jahr wieder offiziell zum Surfen freigegeben. Das hat der neue Oberbürgermeister Krause entschieden. Künftig müssen Surfer aber eine selbstlösende Sicherungsleine nutzen. Die Welle war im April vergangenen Jahres gesperrt worden, nachdem eine 33-jährige Surferin tödlich verunglückte. Die Frau war unter Wasser gedrückt worden, weil sich ihre Leine am Grunde des Eisbaches verhakt hatte. Und nun die Wettervorhersage für morgen, Samstag, den 9. Mai.
20: Ein Hoch über Skandinavien bestimmt morgen unser Wetter, bevor Sonntag von Südwesten wieder Schauer und Gewitter heranziehen. In einem Streifen von Sachsen und Thüringen bis ins südliche Niedersachsen ist es heute Nacht wolkig, sonst klart es verbreitet auf. Der Tag beginnt hier und da mit Nebel, vielerorts aber mit Sonnenschein. Später tauchen gelegentlich Quellwolken auf, die stellenweise auch mal kompakter sein können. Am Nachmittag sind im südwestlichen Bergland und an den Alpen einzelne Schauer oder Gewitter möglich. Im Südwesten heute Nacht um 10, in Vorpommern wieder um 0 Grad. Im Osten morgen um 15 Grad. Am Oberrhein wird es dagegen sommerlich warm. Sonntag erst oft sonnig, später von Südwesten wolkiger mit Schauern und Gewittern. Die neue Woche beginnt dann wechselhaft, teilweise windig und auch kühler.
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23: Heute mit Tabea Kunze live im Studio von rbb24 Inforadio. Schön, dass Sie dabei sind. Wir senden in den kommenden gut 2 Stunden Sport aus der Hauptstadt in Ihrem Infoprogramm. In der 2. Liga geht es für den SC Paderborn heute um wichtige Punkte im Aufstiegsrennen. Die Paderborner spielen gegen den Karlsruher SC. Aktueller Spielstand 5 Minuten vor Ende 2:2. Arminia Bielefeld kämpft gegen den Abstieg, liegt in Kaiserslautern kurz vor Spielende mit 0:2 hinten. Und gleich beginnt auch der vorletzte Spieltag in der Fußball-Bundesliga mit dem Spiel Borussia Dortmund gegen Eintracht Frankfurt. Und da geht es für die Frankfurter darum, nicht die Europapokalqualifikation zu verpassen. Marc Eschweiler wird gleich unser Reporter in Dortmund sein. Marc, wie groß ist der Druck, mit dem die Frankfurter angereist sind?
24: Ja, ich glaube schon groß. Ne? Also wenn du jetzt jahrelang immer wieder in Folge in Europa gespielt hast, dann willst du das als Eintracht Frankfurt einfach wieder ein Jahr haben. Aber so wie sich die Mannschaft präsentiert hat in den letzten Wochen, wird das natürlich ein echtes Brett. Heute in Dortmund am letzten Spieltag zu Hause gegen den VfB Stuttgart, das sind natürlich echt harte Gegner für eine Mannschaft, die verunsichert ist, die offensichtlich auch so ein bisschen gespalten ist durch einen Trainer, der ein Sprüchefeuerwerk nach dem anderen raushaut, aber irgendwie keine Einheit auf den Platz bringt. Deswegen bin ich sehr gespannt auf den Auftritt der Eintracht. Auf der anderen Seite wollen die Dortmunder sich natürlich heute Platz 2 sichern und sich mit einem guten Spiel vom eigenen Publikum verabschieden. Also ich bin sehr gespannt auf diese Partie.
23: Das bin ich auch. Und wir werden das in den kommenden 2 Stunden hier bei Sportschau live ausführlich begleiten. In der 2. Liga nähern sich die Schlussphasen und gerade das Spiel Paderborn gegen den Karlsruher SC ist so wichtig. Wer folgt dem FC Schalke denn in die Fußball-Bundesliga? Die Paderborner aktuell mit diesem Zwischenstand, mit diesem 2:2, wären sie auf Platz 3. Aber dabei muss es ja nicht bleiben. Hören wir mal nach, wie es läuft in Paderborn.
25: Alle taktischen Fesseln sind gelöst und Paderborn will's unbedingt. Hat eben gerade den Ausgleich geschafft durch Sebastian Klaas mit viel Wumms, mit dem rechten Vollspann aus 5 Metern. Einfach mal drauf gedroschen und dann beulte sich das Netz der Karlsruhe zum 2. Mal aus. Zuvor der Doppelschlag für die Badener innerhalb von nur 4 Minuten. Schleusener und Fukuda 2:1 Führung auf einmal für den Karlsruher SC und mucksmäuschenstill war es hier im Stadion, nur im Gästeblock. 1200 sind da aus Karlsruhe. Die hatten natürlich Spaß in den Backen, aber jetzt ist es so ein Spiel, wo du die Augen nicht mehr lösen kannst vom Rasen, wo du die Luft vergisst zu holen, weil es einfach so dramatisch ist, weil es um so viel geht für den SC Paderborn. Schlussphase läuft, 2:2 der Spielstand.
23: Burkhard Hupe, unser Reporter in Paderborn, und zur Schlussphase sind wir dann gleich auch wieder live im Stadion. Schauen mal kurz in Kaiserslautern vorbei bei Stefan Kerstold.
24: 1 Minute plus Nachspielzeit bleibt Arminia Bielefeld hier noch
2: zumindest den Anschlusstreffer und eventuell noch mehr zu erzielen. Sonst hat sich hier der Abstiegskampf für die Arminia verschärft. 2:0 führt der erste FC Kaiserslautern und ist jetzt auf dem Weg nach vorne über den eingewechselten jungen Dion Hofmeister. Der treibt den Ball da auf der rechten Außenbahn, hat den Ball jetzt in die Mitte gelegt auf Emreli. Emreli im Zweikampf. Da spielt er sich aber fest und deswegen kann Arminia Bielefeld klären. Die Treffer aus der ersten Halbzeit, 15. Minute, verwandelter Foulelfmeter von Marlon Ritter. Und dann nach knapp einer halben Stunde Simon Aster zum 2:0. Bielefeld zwar bemüht, hatte auch die ein oder andere Gelegenheit, doch vor dem Tor zu unentschlossen. Und so in Abwesenheit von Cheftrainer Mitch Kniat, ist ja rot gesperrt, wird vertreten von Daniel Jara. So droht hier Arminia Bielefeld am vorletzten Spieltag die Niederlage.
23: Vorletzter Spieltag ist das Stichwort auch für die Basketball-Bundesliga. Da läuft der vorletzte Spieltag der Hauptrunde. Die Baskets Oldenburg würden ihre Saison aber gerne noch verlängern und in den Play-ins weiter mitmischen. Heute spielen sie gegen Braunschweig. Tide Tedinger, wie ist das Spiel losgegangen?
4: Ziemlich chaotisch, würde ich sagen. Das ist ja hier das Duell Play-off-Hoffnungen gegen Abstiegsfrust. Die Braunschweiger gestern auf dem Sofa zum ersten Mal seit 31 Jahren in die Zweitklassigkeit zurück. Zwei Spiele haben sie noch, aber sie verkaufen sich ja teuer. Also wer aus Oldenburger Sicht gedacht hätte, dass das hier ein leichter Gang wird, der sieht sich getäuscht. 23:18, das zweite Viertel hat gerade begonnen. Und die Braunschweiger spielen sich wunderbar durch. Pass nach unten unter den Korb und dann der krachende Dunking von Schittu. Die Oldenburger haben Probleme, so ein bisschen das eigene Brett zu beschützen. Aber sie werfen sehr, sehr gut. Klasse Quote aus dem Feld im ersten Viertel. 60%, so kann es weitergehen. Aber es ist knapp, Oldenburg vorne, 23:20.
23: Und dann machen wir weiter mit Handball. Da geht's heute um wichtige Punkte für den Klassenerhalt. Für den Tabellenletzten SCDRFK Leipzig zu Gast in Hannover mit Burkhard Tillner, bitte.
5: Ja, und die haben guten Start hingelegt hier in der ehemaligen Reckenfestung, denn das muss man sagen, das ist hier längst nicht mehr. Nur 5 Heimsiege, 8 Heimniederlagen und Leipzig zog auf und davon, führte 15:2 nach 6 Minuten, vergab dann 7 Meter und dann kam Hannover Burgdorf ran, schaffte auch zwischenzeitlich den Ausgleich, aber mittlerweile führen die Gäste wieder mit 11:10, zwar nur hauchdünn, aber die halten das Tempo hoch, die wissen, das ist für Hannover hier das 5. Spiel binnen 13 Tagen und da wollen sie ihnen den Schneid abkaufen, nachlegen, Gas geben und deshalb führen sie völlig verdient zu Beginn der Partie nach gespielten 19 Minuten mittlerweile mit einem Torvorsprung.
23: Und dann gönnen wir uns jetzt die Schlussphase in der zweiten Fußball-Bundesliga, Paderborn gegen Karlsruhe.
25: Visier nach oben geklappt, jetzt gibt's kein Halten mehr. 2:2, das ist für Paderborn zu wenig, aber es reicht, um hier in der Nachspielzeit die Hoffnung nicht aufzugeben. Die war schon kurzzeitig unterwegs, ich weiß nicht wohin, aber sie hatte dieses kleine, vollgepackte Stadion verlassen nach diesem Doppelschlag der Karlsruher innerhalb von nur 4 Minuten. Schleusener und Fukuda zwischen der 75. und der 79. löschten sie alle Aufstiegsflämmchen, die hier gezündet worden waren in den vergangenen Wochen und Monaten. Und dann raffte sich Paderborn noch einmal auf und kam zum Ausgleich durch Sebastian Klaas. 6 Minuten Nachspielzeit gibt es insgesamt vermutlich noch mehr, denn auch jetzt ist das Spiel schon wieder unterbrochen, weil 2 Spieler zusammengekracht sind und jetzt immer noch behandelt werden müssen. Auf der Seite der Karlsruher ist das Fabian Schleusener, also der Torschütze zum zwischenzeitlichen 1:1, hält sich immer noch Kopf und Nacken, weil er da mit Kurda zusammengekracht ist. Jetzt kommt der Freistoß rein in den Strafraum des SC Paderborn, wird zunächst einmal rausgeköpft und dann rutscht er über die Grundlinie hinweg und es gibt einen Eckstoß. Ja, ja, so sieht's aus. Da haben sich die Paderborner ein bisschen verspekuliert und in der Nachspielzeit gibt es tatsächlich den ersten Eckstoß für den Karlsruher SC. Um es mal ganz deutlich zu sagen, natürlich, die Aufstiegshoffnung ist das eine, aber dass das ein gerechter Spielstand ist, das steht für mich völlig außer Zweifel. Denn Karlsruhe hatte in der ersten Hälfte richtig gute Möglichkeiten, auch ein Tor zu erzielen. Aber da fiel nur ein Treffer durch Bibilia, den Top-Torjäger des SC Paderborn. Jetzt der nächste Kopfball in Richtung Paderborner Gehäuse. Dennis Simon lässt den Ball oben aufs Tornetz hopsen und dann holt er ihn schnell aus dem Tor aus zum Abstoß für seine Mannschaft. Weiterschlag über die Mittellinie hinweg und Paderborn bemüht, den Ball möglichst schnell in Richtung Strafraum der Gäste zu transportieren. Paderborn noch eine Überraschung im Köcher. Es sieht nicht zwingend danach aus, aber es ist ja noch ein bisschen Zeit. Es sind bestimmt noch 2 Minuten in dieser Nachspielzeit und 2:2 ist der aktuelle Spielstand zwischen dem Aufstiegskandidaten und dem Karlsruher SC, der sich hier bravourös verkauft hat, der zu keiner Zeit den Eindruck erweckte, als wollte er dieses Spiel irgendwie abschenken und für eine wie auch immer geartete Wettbewerbsverzerrung sorgen. Ganz im Gegenteil, schon in der ersten Hälfte hat der KSC richtig Spaß gemacht und 3-4 große Möglichkeiten nicht genutzt. Zwischenzeitlich geführt die Badener, aber seit diesem Ausgleichstreffer von Sebastian Klaas ist natürlich das Leben zurückgekehrt hier in dieses kleine, pickepackevolle Stadion. 15.000 Menschen sind da und das Spiel ist so ein bisschen auf der Pausetaste. Das klingt verrückt, aber es ist genau so. In dieser Nachspielzeit kommt es irgendwie in keine Richtung mehr in Gang. Karlsruhe verzögert, wo immer es geht, um hier diesen Punkt mitzunehmen. Und Paderborn spielt zunehmend ungenau, drischt den Ball auch jetzt wieder nur nach vorne. Leichte Beute zunächst einmal für die Hintermannschaft des Karlsruher SC. Kopfball wieder in die Gegenrichtung und dann Neuaufbau für den KSC über die rechte Seite. Schöne Kombination mit dem eingewechselten Paul Scholl, aber dann ist Paderborn dazwischen. Ebenfalls mit einem eingewechselten Mann mit Okpala und der treibt den Ball jetzt raus auf die rechte Seite. Vorbei an 3, aber beim 4. ist erstmal Feierabend und dann kommt Karlsruhe mit Wanicek. Der spielt weiter raus auf die linke Seite auf David Herold, den Mann mit dem hellblonden Haar, aber der verliert den Ball und schon geht's wieder mit einem halbhohen Schlag in die andere Richtung. Also jede Präzision ist jetzt hier über die Para gegangen. Nächster hoher Ball an den 5-Meter-Raum und da ist der Torhüter da, Hansi Bernhard, 25-jähriger Däne im Kasten des KSC. Flutt den Ball aus der Luft, wirft ihn ab auf die linke Seite. Seitenverlagerung von Wanicek, Mr. Karlsruhe, der jetzt schon im 9. Jahr beim KSC unter Vertrag steht, aber sein Ball auf der rechten Seite kann nicht verarbeitet werden und vielleicht hat der SC Paderborn doch noch mal eine Gelegenheit. Dann gibt es aber ein taktisches Foulspiel vom eingewechselten Pinto Pedrosa. Ja, ja, in der 2. Liga machen die Spielernamen auch richtig viel Spaß. Freistoß schnell ausgeführt. Bauer für Paderborn mit dem weiten Schlag in Richtung 16er. Kommt aber nicht durch. Ball im Seitenhaus. Kopfballabwehr des KSC. Und vielleicht noch dieser eine Einwurf. Die Nachspielzeit ist schon um 60 Sekunden überschritten. Aber es hat die eine oder andere Pause gegeben. Und es gibt noch mal eine kleine zusätzliche Pause. Es gibt noch mal einen Wechsel. Natürlich bei den Karlsruhern. Leon Opitz wird noch eingewechselt. Das ist ja klar jetzt, um möglichst noch ein bisschen die Dynamik rauszunehmen, die nicht so groß gewesen ist, wie das alle, fast alle gehofft haben hier in diesem Stadion. 1200 Fans aus dem Badener Land sind auch mit nach Ostwestfalen gekommen an diesem Freitagabend und sind natürlich happy, dass ihre Mannschaft hier so toll aufgespielt hat und dem SC Paderborn wirklich einen Fight von der ersten Minute an geboten hat. Jetzt also der Einwurf, der zur Ausführung kommt, weit rein in den Fünfer, an den Fünfer, dann gibt es den Abpraller nochmal die Möglichkeit für Klaas. Schuss aus der zweiten Reihe, kommt nicht durch. Stehen natürlich alle jetzt im Weg, alle Karlsruher. Aber Paderborn versucht nochmal. Kurda, Ball in den Strafraum reingeflankt. Wieder eine Kopfballabwehr. Wieder geht der Ball raus auf die linke Seite dieses Mal. Und da kommt Ruben Müller. Nächster Schlag in Richtung Fünfer auf den kleinen Michel. Der kommt nicht ran. Aber der ein um andere Ball fliegt rein in den Strafraum. Dann noch einmal ein abgeprallter Schuss. Weil es Brackelmann versucht hat, der Verteidiger Calvin Brackelmann. Wenn nichts mehr hilft, kommt der Brackelmann und versucht mit allem, was er hat. Aber dieses Mal wieder ein Abwehrbein dazwischen. Es gibt noch diese Ecke. Es gibt tatsächlich noch einen Eckstoß. 8,5 Minuten Nachspielzeit sind schon vorbei. Und der Torhüter kommt selbstverständlich auch mit nach vorne. Dennis Simon. Großes Spiel hat er gemacht, der 20-jährige Keeper des SC Paderborn. Hat seine Mannschaft in der ersten Hälfte vor allen Dingen vor Schlimmerem bewahrt. Und als sie sich alle schon ein bisschen zu sehr auf dieser knappen Führung, diesem 1:0 auszuruhen schienen, da hat dann Karlsruhe eiskalt zugelangt, hat 2 Tore geschossen, hat kurz danach den Ausgleich kassiert. Seitdem ein total offenes, kein gutes Spiel mehr, aber darum geht es jetzt nicht. Es geht nur darum, kann der SC Paderborn noch ein Tor schießen? Ja oder nein? Der Ball fliegt rein, Kopfball von Michel kommt nicht zustande. Karlsruhe total aufmerksam, noch einmal Ball in die Mitte. Simon, der Torwart, lenkt den Ball mit dem Kopf an den zweiten Pfosten. Noch einmal eine Flanke in den Fünfer hinein, Kopfball aufs Tor, aber der Keeper ist da! Der Keeper ist da! Und dann gibt es ein Offensiv-Foulspiel. Und Hansi Bernard ist fuchsteufelswild, der Schlussmann des Karlsruher SC, der den Ball gefangen hatte und ihn natürlich ganz schnell in Richtung gegnerische Hälfte befördern wollte. Möglichst mit einem langen Schlag ins leere Tor. Und dann wird die Nummer abgepfiffen. Ja, das war nicht so ganz glücklich vom Schiedsrichter Dr. Robin Braun, der es jetzt nochmal erklärt. Und der Bernard kann es immer noch nicht fassen. Er hat die Hände über dem Kopf zusammengeschlagen. Jetzt könnte er es abpfeifen und das macht er auch. Große
23: das ist die Spannung im Aufstiegsrennen in der zweiten Liga. Paderborn und Karlsruhe trennen sich 2:2. Bielefeld verliert in Kaiserslautern 0:2. Wir arbeiten das alles entspannt auf. Nach den Nachrichten, die hat jetzt Werner Schoninger.
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0: Montag dauern. Während der Feuerpause sollen alle Kampfhandlungen ausgesetzt werden. Außerdem soll sie den Austausch von 1000 Gefangenen jeder Seite umfassen, schrieb Trump auf seiner Plattform Truth Social. Eine Bestätigung aus Moskau oder Kiew gab es zunächst nicht. Bei den Regionalwahlen in Großbritannien steuert die Labour-Partei von Premier Starmer auf weitere Rückschläge zu. Wie die Auszählungen am Abend ergaben, ist die bisherige Vorherrschaft von Labour nun auch in der Provinz Wales gebrochen. Aus London Gabi Biesinger.
1: Premier Starmer wies Rücktrittsforderungen schon am Morgen zurück. Er wolle die Ergebnisse nicht beschönigen, aber sehe sie als Herausforderung, die Probleme anzupacken. Der Erfolg für die Rechtspopulisten von Reform UK bei den Kommunalwahlen wird dagegen immer deutlicher. Die Partei von Brexit-Vorkämpfer Nigel Farage schnitt am besten in Regionen ab, die 2016 mehrheitlich für den EU-Austritt gestimmt hatten.
0: Nach einer mutmaßlichen Geiselnahme in einer Bankfiliale in Rheinland-Pfalz gibt es neue Erkenntnisse zum Hergang. Man gehe davon aus, dass Beute gemacht wurde, erklärten die Ermittler. Um wie viele Täter es sich handelt, bleibt aber unklar. Die Polizei hatte die Bank in Sinzig stundenlang umstellt. Lange war unklar, ob der oder die Täter noch in dem Gebäude sind. Am Nachmittag befreiten Einsatzkräfte zwei unverletzte Personen aus einem Raum in der Filiale. Weitere Personen wurden nicht gefunden. Somalia droht eine Hungersnot. Wie das Welternährungsprogramm mitteilte, leiden in dem Land am Horn von Afrika 6 Millionen Menschen unter akutem Hunger. Das ist etwa jeder dritte Einwohner. Die Hungerkrise verschärft sich demnach in einem alarmierenden Tempo. Grund dafür sei ausbleibender Regen, wodurch Ernten und Vieh vernichtet werden. Somalia ist besonders hart von der Klimakrise betroffen. Soweit die Nachrichten. Das Wetter für Deutschland. In der Nacht verbreitet aufgelockert, örtlich bildet sich Nebel. Vom südlichen Niedersachsen bis nach Sachsen dichte Wolken und örtlich Nieselregen. Tiefstwerte in der Vorderpfalz um Neustadt an der Weinstraße 10 Grad, im Nordosten bis zu 0 Grad mit der Gefahr von Bodenfrost. Morgen nach örtlichem Nebel anfangs viel Sonne, später mehr Wolken, ganz im Süden einzelne Schauer. Die Höchstwerte von 13 Grad im Erzgebirge bis zu 25 Grad im Breisgau. Die Zeit 20.33 Uhr.
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3: Tabea Kunze weiterhin im Studio und dieser Fußballabend, der geht richtig knackig los. Nicht mal 2 Minuten gespielt im Dortmunder Stadion und schon ist das erste Tor gefallen an diesem vorletzten Spieltag in der Fußball-Bundesliga. Unser Reporter Marc Eschweiler schildert uns jetzt, was passiert ist.
4: Nicht mal 80 Sekunden hat es gedauert, da hat es hier zum ersten Mal eingeschlagen und die Eintracht so forsch wie normalerweise der Trainer immer bei den Pressekonferenzen, aber den Sprüchen folgen jetzt auch mal Taten, zumindest hier in dieser Startphase des Spiels. Moderhut, ein super Dribbling gegen 3, 4 Dortmunder, links am Strafraum, nicht vom Ball zu trennen, die Dortmunder packen aber auch ehrlich gesagt nicht richtig zu. Daoud spielt kurz quer, 5 Meter weiter rüber zu Can Uzun und er schlenzt den Ball aus 15 Metern halblinker Position ins lange Eck. So 30, 40 Zentimeter über der Grasnarbe schwebt der Ball ins Tor. Ja, und jetzt sind 4 Minuten gespielt. Beide Fanlager feiern und auf der Anzeigentafel steht das erste Tor. 0 bei Dortmund, 1 bei Frankfurt.
3: Das waren unsere ersten Eindrücke aus Dortmund. Schon Schluss in der zweiten Liga. An diesem Zweitliga-Freitag gab es reichlich Tore. Unter anderem das Spiel des SC Paderborn gegen den Karlsruher SC. Am Ende ein 2:2. Wir haben die spannende Schlussphase ja gerade vor den Nachrichten gehört. Das Problem ist, für Paderborn könnte das fast ein bisschen wenig sein im Aufstiegsrennen. Die Paderborner klettern vorerst auf den 3. Platz, können aber morgen von Hannover 96 überholt werden. Die 96er nur einen Punkt dahinter. Hinter. Noch in dieser halben Stunde haben wir hier ein Interview mit Sportdirektor Ralf Becker von Hannover 96 im Programm. Elversberg bleibt auf Platz 2 und im zweiten Spiel des Abends verliert Arminia Bielefeld 0:2 beim 1. FC Kaiserslautern und damit bleiben die Bielefelder auch in sehr großer Abstiegsgefahr. So, dann kümmern wir uns jetzt um das Spiel, was, glaube ich, die meisten Fußballfans heute Abend interessiert hat. Was macht der SC Paderborn? Kehrt er zurück in die Fußball-Bundesliga? Aber es ist und bleibt ein Schneckenrennen. Burkhard Hupe hat das Spiel gerade für uns übertragen. Burkhard, das war ja eine XXL-Schlussphase. Aber warum haben es die Paderborner dann am Ende nicht geschafft, dieses Heimspiel gegen den KSC zu gewinnen?

0: weil sie es während des gesamten Spiels nicht geschafft haben, Tabea irgendwie ihre Linie durchzukriegen. Sie hatten immer mal wieder so Phasen, wo man dachte, okay, jetzt kommt so langsam ins Rollen dieses Paderborner Spiel, das ja wirklich viele Überraschungsmomente bereithalten kann. Aber dann am Ende war es einfach nur ungestüm und vor allen Dingen ungenau. Und dann gab es auch nach diesem 2-2, das ja auch schon spät gefallen war, eigentlich keine richtig große Möglichkeit mehr. Es gab großen Willen, aber es mündete dann am Ende einfach in einer großen Enttäuschung.
1: So große Enttäuschung bei den Paderbornern, aber noch ist ja nichts verloren, denn die Konkurrenz muss ja auch erstmal nachlegen an diesem Wochenende. Aber jetzt hast du ja die Paderborner gerade erlebt im gesamten Spiel. Machen sie für dich den Eindruck, dass sie eben ja diesen Aufstiegsplatz 3 zumindest mal verteidigen können, oder fallen sie am Ende raus? Was ist dein Gefühl?
0: Mein Gefühl ist, dass Paderborn da rausfällt, weil sich einfach in den vergangenen 4 Wochen eine Hypothek aufgebaut hat, die sie nicht mehr abtragen können jetzt vor dem letzten Spieltag. Sie haben jetzt seit 4 Spielen nicht mehr gewonnen, dabei nur 2 Punkte geholt. Und alles, was so zu den Osterfeiertagen noch so rosig schien und zu blühen begann, ist jetzt auf einmal fast schon verwelkt. Die Paderborner wissen natürlich auch, dass Hannover morgen in Bochum erstmal gewinnen muss, dass Elversberg auch noch ein ganz kompliziertes Programm zu bewältigen hat. Aber der direkte Aufstieg, glaube ich, ist weg. Und wenn überhaupt noch was geht, dann geht die Hoffnung auf Platz 3.
1: Lass uns ein Wort noch zum KSC verlieren. Das ist ja auch eine besondere Ära, die dort zu Ende geht mit Trainer Christian Eichner, der den Verein nach 6 Jahren verlassen wird. Wie wichtig ist es auch vielleicht nochmal für ihn, dass sich seine Mannschaft jetzt auch mit einem überzeugenden letzten Auswärtsspiel zumindest heute unter seiner Regie verabschiedet?
0: Ja, das ist total wichtig. Also natürlich, die Paderborner werden das nicht gerne hören, aber der KSC hat sich hier ganz prima und total teuer verkauft, hat auch in der ersten Hälfte tolle Möglichkeiten, selbst ein Tor zu machen, selbst in Führung zu gehen oder dann einen Ausgleich zu schießen, auch in der ersten Hälfte. Unter dem Strich geht das Ergebnis in Ordnung. Christian Eichner hat gearbeitet an der Seitenlinie, wie er das immer getan hat in den vergangenen 6 Jahren. Für mich einer der sympathischsten Trainer, die es gibt im bezahlten Fußball. Bin gespannt, ob es einen Bundesligisten gibt, der ihm auch die Aufgabe in der Fußball-Bundesliga zutraut. Es gab ja das Gerücht, dass der erste FC Köln möglicherweise Eichner auf dem Zettel hat. Das scheint sich aber jetzt wieder zu zerschlagen, weil es wohl doch der Interimstrainer René Wagner wird, der weitermachen darf. Aber ich glaube, Christian Eichner hat in Karlsruhe eindrucksvoll bewiesen, dass er Profifußball kann und warum nicht auch in der ersten Liga.
1: Dankeschön. Burkhard Hupe für die Einschätzungen nach Paderborn. Der KSC steht auf Platz 8 und Paderborn, wie gesagt, vorerst mit 59 Punkten Dritter. Elversberg hat aktuell auch 59 Punkte, spielt am Sonntag in Düsseldorf, und Hannover 96 aktuell auf Platz 4 gerutscht mit 58 Punkten. Weiter unten in der Tabelle tummelt sich Arminia Bielefeld, der Aufsteiger, mit aktuell 2 Punkten Vorsprung auf die Abstiegszone, und heute sind auch keine Punkte dazugekommen. Bei der Niederlage in Kaiserslautern, bei diesem 0-2, das Stefan Kerstold für uns gesehen hat. Stefan, war das eine verdiente Niederlage der Bielefelder?
2: Ja, letztendlich war sie verdient, weil der erste FC Kaiserslautern besser gespielt hat als in den letzten Wochen. Die kamen ja aus einer Serie von 3 Niederlagen ohne eigenes Tor. Bielefeld im Angriff, insbesondere zu harmlos die Abschlüsse, die stellten die Abwehrspieler vom FCK nicht vor ganz große Probleme. Und deswegen, ja, ich kann dich bestätigen, die Niederlage ohne den Cheftrainer, der war ja rot gesperrt, Mitch Kniat, die geht in Ordnung für die Bielefelder.
1: Wie ist dein Gesamteindruck? Wird das für Bielefeld nochmal richtig eng jetzt im Rennen um den Klassenerhalt?
2: Ja, natürlich, wenn man sich die Tabelle anschaut. Es sind zwar, und das ist der Vorteil für Bielefeld, es gibt noch einige Mannschaften, die dahinter stehen, aber die spielen halt noch. Magdeburg, Braunschweig, Düsseldorf, das sind die auf den Plätzen 14, 15, 16. Dahinter noch Greuther Fürth, auch die haben ja schon 34 Punkte gesammelt. Und ein bisschen abgeschlagen eigentlich nur Preußen Münster als Tabellenletzter. Also dieser Abstiegskampf wird erst am letzten Spieltag, am kommenden Sonntag, dann entschieden. Da geht's für Bielefeld zu Hause gegen Hertha BSC. Da muss die Leistung eine andere sein. Einziger Vorteil für die Hertha, geht es ja auch um nichts mehr, aber das war eigentlich auch die Voraussetzung hier heute für den ersten FC Kaiserslautern. Und auch hier hat es nicht gereicht zu mehr als einer 0-2-Niederlage, während hier immer noch die Lauterer Spieler von ihren Fans gefeiert werden. 5 wurden verabschiedet vor der Partie. Aber wie gesagt, Bielefeld, das wird ein hartes Stück Arbeit hier für den Aufsteiger, auch in der kommenden Saison noch zweitklassig zu sein.
1: Du hast es gesagt, für Kaiserslautern ging es eigentlich um nicht mehr viel. Und trotzdem, wenn ich jetzt höre, die Fans feiern, dann ist das ja zumindest ein Stimmungsaufheller gewesen, nachdem es ja zuletzt 3 Niederlagen in Folge gab, alle auch ohne eigenes Tor. Wie wichtig war das nochmal, dass Kaiserslautern sich jetzt nicht mit so einem Frustgefühl aus der Saison verabschiedet?
2: Ja, das war äußerst wichtig, auch für den Trainer, für Thorsten Lieberknecht, für den Geschäftsführer Thomas Hengen und den Sportdirektor Marcel Kloß. Aber das ist, ich bin ja schon etwas länger hier im Einsatz auf dem Betzenberg, das geht ja immer sehr schnell. Da sind die Fans nach 3 Niederlagen sofort gegen den Trainer und befürchten schon ganz Schlimmes. Und wenn es dann wieder wie heute Abend läuft, es sind echt tolle Bilder da vorne. Die ganzen Spieler stehen da, umarmen sich da voll vor der Westkurve und werden da gefeiert. Also das ist ein tolles Bild nach einem Sieg, den sie jetzt hier wieder eingefahren haben. Wir hören mal rein. Also
1: klingt gut.
2: Und das 20 Minuten nach Spielende ist ja immer noch der rote Teufel los, um es mal so zu formulieren. Also das war schon sehr beeindruckend, wie die Fans hinter ihrer Mannschaft heute gestanden haben. Und das, obwohl Trainer Thorsten Lieberknecht wieder die ganzen Talente eingesetzt hat. David Schramm ist eigentlich in der zweiten Mannschaft aktiv und die spielt noch um den Regionalliga-Aufstieg, der heute in der Startelf. Und für ihn reinkam kurz vor Schluss Dion Hofmeister, der ist gerade mal 17 Jahre alt. Also da auch da hat sich ein bisschen was geändert. Man setzt wieder auf die eigene Jugend, um die hier ranzuführen an den Profikader. Also ich bin da guter Dinge, dass es für den ersten FC Kaiserslautern mit Thorsten Lieberknecht, auch wenn es zuletzt nicht so ganz rund lief, weitergehen kann und auch weitergehen wird. Und der FCK ist in der kommenden Saison natürlich wieder einer der Mannschaften, die oben mitspielen will. Ob sie es dann auch kann, das wird sich zeigen.
1: Das schauen wir uns an. Stefan Kerstold, unser Reporter in Kaiserslautern. In der Frauenfußball-Bundesliga ist heute eine weitere Entscheidung gefallen. Und zwar hat sich der erste FC Nürnberg den Klassenerhalt gesichert. Das ist auf der anderen Seite eine schlechte Nachricht für die SGS Essen. Über das 3:0 der Nürnberger gegen Essen berichtet Oliver Tubenauer.
3: Am Anfang glücklich, am Ende verdient, sichert sich der erste FC Nürnberg den Klassenerhalt durch einen 3:0 Erfolg über die SGS Essen. Fanny Prunier war schon in der ersten Minute nach 58 Sekunden, die den Club in Führung brachte. Aber der Rest der ersten Halbzeit gehörte mehr oder weniger den Gästen. Mehrere Distanzschüsse, gefährliche Distanzschüsse, konnten aber letzten Endes von Lourdes Romero im Tor des 1. FC Nürnberg entschärft werden. Dann in der zweiten Halbzeit machte Essen auf und Nürnberg nutzte die Konter in der 65. Minute durch Nastassja Lein und in der 78. Minute durch Mael Seguin. Essen hilft nur noch ein kleines Wunder, um die Klasse zu erhalten. Der 1. FC Nürnberg darf feiern.
1: In Zahlen sieht das so aus, dass Essen auf dem Abstiegsplatz steht mit 15 Punkten. Darüber der Hamburger SV mit 18 Zählern, aber auch einer um 12 Tore besseren Tordifferenz. Die HSV-Frauen können dann morgen schon mit einem Punkt den Klassenerhalt rechnerisch perfekt machen. Sie spielen morgen Mittag beim 1. FC Köln an diesem Wochenende in der Frauenfußball-Bundesliga. Gehen wir wieder in die Bundesliga der Männer zum Abendspiel Dortmund gegen Frankfurt. Die Eintracht führt weiterhin mit 1:0. Marc, wie sieht denn die Reaktion des BVB aus?
4: Ja, es ist natürlich schon so, wenn es dann auf die Zielgerade geht.
2: Flanke, Schlenzer von Sabitzer. Aber der Ball geht dann doch 1,5 Meter rechts am Torpfosten vorbei. Ja, besonderer Abend hier in Dortmund. Gab es viele Verabschiedungen, unter anderem Julian Brandt, der heute nochmal die Ehre hat, Dortmund als Kapitän aufs Feld zu führen, wird den Club ja verlassen. Vielleicht in Richtung Spanien, vielleicht in Richtung Atletico Madrid. Auch Niklas Süle ist verabschiedet worden oder auch der Sportdirektor Sebastian Kehl. Und alle waren irgendwie noch mit den Gedanken bei Blumensträußen und Co. in dieser Anfangsphase, als die Frankfurter einfach wacher waren und nach 80 Sekunden durch Can Usun hier das 1:0 erzielt haben. Seitdem ist es ein bisschen ruhiger geworden auf dem Rasen. Frankfurt ist etwas bissiger, griffiger in Sachen Zweikampfführung unterwegs. Dortmund sucht spielerische Lösungen und hat, und das merkt man, letzte Woche Sonntag in Gladbach beim 0:1 hat man das schon gemerkt, hat auch einfach nicht mehr den großen Druck. Und irgendwie ist so ein bisschen die Luft raus aus der Dortmunder Mannschaft. Hat man das Gefühl, Platz 2 oder 3 ist am Ende gefühlt irgendwie egal. Und die Frankfurter, die können Platz 7 und den Europacup noch gewinnen. Und irgendwie spürt man das hier unten auf dem Rasen, dass die Frankfurter zumindest in dieser Anfangsviertelstunde es irgendwie mehr wollen beim Stand von 0:1.
1: Dann kehren wir zurück in die zweite Liga, dass der SC Paderborn heute nur unentschieden gespielt hat. Das dürfte den Fans von Elversberg und von Hannover 96, glaube ich, ziemlich gut gefallen haben. Das sind nämlich die drei Clubs, die sich noch um den Aufstieg balgen. Einer wird Zweiter werden, einer wird auf den Relegationsplatz 3 springen und einer wird am Ende als Vierter den Aufstieg verpassen. Ralf Becker ist seit einem Jahr Sportdirektor bei Hannover 96. Ich habe vor der Sendung mit ihm telefoniert und habe ihn als erstes gefragt, wie sich diese entscheidende Saisonphase auf sein Leben auswirkt. Braucht er da mehr Kaffee oder wie sieht das aus?
4: Ja, es ist natürlich schon so, wenn es dann auf die Zielgerade geht, dass dann alles einfach nochmal ein bisschen angespannter und nochmal fokussierter ist, ganz klar. Also da muss man im Alltag seines Lebens, also auch ab und zu regelmäßig ein bisschen Sport treiben. Da bin man den ganzen Herausforderungen, die dann einfach die letzten Tage und Wochen mit sich bringen, sagen wir mit voller Power dann auch entgegentreten kann. Klar, wenn es dann am Ende zur Sache geht, dann ist die Anspannung groß, keine Frage.
1: Was machen Sie dann? Joggen Sie eine Runde mehr oder stemmen Sie ein paar Gewichte? Wie reagieren Sie sich dann ab?
4: Ja, ich lebe ja hier in Hannover am wunderbaren Maschsee und habe die Möglichkeit, 3 Minuten von meiner Wohnung entfernt, jeden zweiten Morgen eine schöne Runde um diesen See zu laufen und dann geht's mir immer besser.
1: Wie ging es Ihnen denn vergangene Woche? Da haben Sie ja zu Hause nur 3:3 gespielt gegen den Tabellenletzten Münster mit dem entscheidenden Gegentor in der 3. Minute der Nachspielzeit. Was ist Ihnen in dem Moment durch den Kopf gegangen?
4: Naja, also klar, in dem Augenblick, wo das Tor gefallen ist, war es natürlich eine Riesenenttäuschung. Das brauchen wir auch nicht irgendwie schönreden oder so. Wir haben uns nach dem 0-2 zurückgekämpft, 3-2 geführt, hätten dann mit dem Sieg auf dem direkten Aufstiegsplatz springen können. Das ist natürlich dann schon eine Sache, die musst du erstmal verarbeiten. Das dauert auch 1-2 Tage. Das war bei uns natürlich auch so. Da sind wir aber von Anfang an auch klar und offen mit umgegangen, dass das Ergebnis für uns dann enttäuschend war. Aber nichtsdestotrotz nach 2 Tagen geht der Blick wieder nach vorne. Wir haben jetzt eine gute Trainingswoche hinter uns und wissen, wenn wir jetzt morgen in Bochum gewinnen, dann haben wir alle Chancen, am letzten Spieltag auf jeden Fall einen der ersten 3 Plätze zu erreichen.
1: Jetzt haben Sie schon kurz aufs Restprogramm geschaut. Morgen in Bochum zum Abschluss zu Hause gegen den ersten FC Nürnberg. Wie bewerten Sie diese Ausgangslage für Ihr Team vor den beiden abschließenden Spielen?
4: Ja, ich glaube, wir müssen einfach vollkommen bei uns bleiben. Also das ist das Einzige, was wir beeinflussen können. Wir haben im Prinzip alles in der eigenen Hand, egal wie dann ein Weg aussieht und wie lang dann irgendwas geht. Und wir sind auch immer gut damit gefahren, dass wir quasi von Spiel zu Spiel denken. Und morgen steht dann Bochum an. Da braucht man eine Top-Leistung. Und da bin ich davon überzeugt, dass die Mannschaft die auf den Platz bringt. Wir haben die letzten Auswärtsspiele immer performt und haben auch morgen natürlich das Ziel, in Bochum zu gewinnen.
1: Jetzt biete ich Ihnen mal was an. Sie stehen aktuell auf dem Aufstiegsrelegationsplatz 3 und Sie haben gerade gesagt, da hätten Sie alles in der eigenen Hand, dann über die Relegation. Es gibt aber natürlich auch noch die Chance, auf Platz 2 zu springen, wenn die Konkurrenz eben Punkte lässt. Wenn ich Ihnen jetzt Platz 3 fix anbieten würde zum Saisonende, würden Sie den annehmen?
4: Also, das ist ein spannendes Angebot. Also ich sag mal so, unser klares Ziel ist, die nächsten 2 Spiele zu gewinnen. Wir wollen Bochum morgen schlagen, wir wollen das letzte Heimspiel gewinnen, Schritt für Schritt die Punkte einfahren. Und wenn es dann Platz 3 ist, ist es Platz 3. Und wenn es dann besser ist, noch besser.
1: Wer ist denn für Sie jetzt im Fernduell der härtere Konkurrent? Elversberg oder Darmstadt?
4: Da Prognosen abzugeben, das ist am Ende einfach schon auch eine Kopfsache. Da muss man schauen, dass man seine Kräfte bei sich lässt. Und habe ich ja gerade schon gesagt. Also am Ende ist mir das dann auch egal. Wir können sowieso nicht beeinflussen. Das Einzige, was wir beeinflussen können, ist unser Spiel. Und damit haben wir quasi dann einen vollen Fokus darauf, unseren Job zu 100% gut zu machen.
1: Mhm. Hannover 96 spielt seit dem Abstieg vor 7 Jahren durchgängig in der 2. Liga. Wie wichtig wäre der Aufstieg in diesem Jahr für den Verein?
4: Ja, es ist auf jeden Fall das beste Zweitliga-Jahr in den letzten 7 Jahren. Wir hatten ja bis jetzt es nicht geschafft, in die Top 5 zu kommen. Das heißt, wir spielen dieses Jahr grundsätzlich auf jeden Fall schon mal eine richtig gute Runde mit ganz vielen guten Entwicklungen in den letzten 10, 11 Monaten. Aber natürlich, wenn du jetzt da stehst, wo wir jetzt stehen, dann willst du natürlich auch hoch. Und wenn wir dann wieder aufsteigen würden, dann gab es natürlich vor diesen 7 Jahren auch eine große, lange Tradition in der Bundesliga. Und natürlich freuen sich auch oder denken auch viele Fans von uns, die natürlich schon lange dabei sind, an die guten alten Bundesliga-Zeiten. Und klar, welcher Verein hatte nicht den Traum, wieder in der ersten Liga zu spielen?
1: Ja, ganz sicher, eben die 96er. Auch diese Saison war ja keine ganz ruhige. Im März hat sich der Club überraschend vom damaligen Sportgeschäftsführer Jörg Schmatke getrennt, der erst im Winter wieder zurückgekehrt war. Und seitdem haben Sie gemeinsam mit Finanzgeschäftsführer Henning Binsus interimsweise Schmatkes Aufgaben übernommen. Was spricht denn dafür, dass Sie dauerhaft der neue Sportgeschäftsführer werden?
4: Ach, ich glaube, da haben wir uns relativ schnell gleich klar positioniert, nachdem das dann zu der gemeinsam vereinbarten Vertragsauflösung kam, dass wir jetzt den vollen Fokus auf die letzten 7 Spiele haben. 5 haben wir jetzt absolviert, jetzt haben wir noch 2 Spiele. Und wenn dann die Runde vorbei ist, dann werden wir, denke ich, relativ schnell alle anderen Themen besprechen.
1: Aber wäre das denn eine Aufgabe, die Sie gerne übernehmen würden?
4: Es ist eine Aufgabe, die ich schon in verschiedensten Vereinen übernommen habe und die grundsätzlich immer auch spannend sein kann. Aber das ist, wie gesagt, jetzt überhaupt gar nicht das Thema. Jetzt sind wir in der Saison jetzt. Jetzt wollen wir die 2 Spiele gut beschreiten. Und wie gesagt, werden wir relativ schnell danach die Zukunft hier klären.
1: Mhm. Sie haben ja auch gesagt, es gibt einige Themen, die wir im Sommer bearbeiten müssen. Was haben Sie damit genau gemeint?
4: Naja. Also eine Saison geht zu Ende, dann hast du natürlich im Kader verschiedenste Sachen zu besprechen, dann hast du natürlich auch in deiner Struktur gewisse Dinge zu Themen, dann hast du auch in der Akademie, also die Arbeit geht in so einem Verein nie aus, das ist jedes Jahr das Gleiche. Und dieses Jahr haben wir vielleicht in Hannover noch 1-2 Themen mehr zu besprechen, wie bei dem einen oder anderen Verein.
1: Bei Hannover 96 hat Martin Kind immer noch ein Wort mitzureden. Er ist mittlerweile Chef des Aufsichtsrates. Wie ist Ihr Verhältnis zu ihm?
4: Gut. Wir haben jetzt die letzten Wochen, seitdem jetzt immer die Situation so ist, reger Austausch, immer wieder im stetigen Kontakt und der Austausch ist gut. Und also keine Frage, er steht wie kein Zweiter für Hannover 96 in den letzten Jahrzehnten und wünscht sich natürlich auch, dass wir maximalen sportlichen Erfolg haben.
1: Wie müsste sich denn die Mannschaft verändern, um in der ersten Liga, so es mit dem Aufstieg klappt, bestehen zu können?
4: Auch da sage ich, jetzt lassen wir erstmal das Spiel morgen machen und dann haben wir noch das letzte Spiel. Und wenn wir das dann geschafft haben, dann können wir uns ganz offen auch über die Herangehensweise in der nächsten Saison unterhalten. Ich tue mich da schwer mit. Wir im Hintergrund tun wir uns natürlich alles vorbereiten, aber jetzt gilt es erstmal, die 2 Spiele erfolgreich zu gestalten.
1: Gut,
4: und dann wird die Zukunft geplant.
1: Dann würde ich Sie dann nochmal anrufen zum Abschluss.
4: Ja, gerne.
1: Zum Abschluss noch die Frage, was würde denn die Bundesliga zurückbekommen, wenn Hannover 96 aufsteigen würde?
4: Ach, ich denke ganz viel. Also wir haben jetzt hier dieses Jahr ganz, ganz viele tolle Heimspiele gehabt in einer fantastischen Atmosphäre mit unseren super Fans. Also ich muss sagen, dieses Jahr ist hier wirklich eine richtig gute Unterhaltung. Ich glaube auch, dass wir von der Art und Weise, wie wir uns auf dem Platz präsentieren, guten Unterhaltungsfußball bieten. Also Hannover 96 ist ein Verein, der sicherlich auch in der ersten Liga, denke ich, gern gesehen ist.
1: Findet Ralf Becker, Sportdirektor von Hannover 96, morgen gefordert in Bochum. Sie können alle Spiele der ersten und zweiten Liga in voller Länge hören über die Sportschau-App. Und wir bleiben in Niedersachsen, wechseln aber die Sportart zum Basketball. Oldenburg gegen Braunschweig. Die Braunschweiger sind schon abgestiegen. Oldenburg will in die Playoffs. Tide Tedinger, wer macht's denn aktuell besser?
5: Also es ist kein schönes Basketballspiel in Oldenburg. Die Oldenburger liegen vorne, knapp vor Ende des zweiten Viertels mit 42-40. Aber das ist schon geprägt von Nervosität, zumindest auf Oldenburger Seite. Für Braunschweig, da schon abgestiegen ist, geht es ja um nichts mehr. Viele, viele einfache Chancen bleiben liegen, Missverständnisse, Ballverluste. Auch jetzt Nick Tischer dazwischen, als Braunschweig aufbauen will. Und 1-0 stopft er den Ball in den Korb und weckt die Halle wieder auf. Braunschweig hatte gerade ausgeglichen. Jetzt Oldenburg wieder vorne. Es ist super eng im Rennen um die Play-Ins in der Basketball-Bundesliga. Deswegen ein Sieg unbedingt notwendig für die Baskets. Aber sie führen nur ganz knapp.
1: Dann machen wir doch weiter in Niedersachsen. Wir haben ja noch ein paar Sportarten. Zum Beispiel Handball wird heute gespielt in Hannover bei der TSV Hannover Burgdorf. Für die ist die Saison quasi gelaufen. Aber ganz anders sieht das aus beim Gegner. Bei den Leipzigern, die sind Letzter. Aber immerhin wissen sie jetzt, dass Minden, der Vorletzte, heute nur unentschieden gespielt hat gegen den Bergischen HC. Also da öffnet sich doch wieder ein kleines Fenster Richtung Klassenerhalt. Oder Burkhard, Tillner?
6: Ja, genau so ist es. Dafür müssen sie aber noch ein Pünktchen mehr erreichen, als sie zur Halbzeit erstmal in den Händen halten. Das heißt hier 15-15 Leipzig. Hatte den klar besseren Start, führte nach 5 Minuten 5-2, vergab einen 7 Meter Gardenkasten von Hannover Burgdorf, parierte den Wurf von Krischikala und danach kippte das Spiel ein wenig. Hannover kam besser in die Partie, auch zum zwischenzeitlichen Ausgleich, aber dann nochmal so ein Ruck der Leipziger im Team spürbar. Die legten nach, zogen wieder auf 3 Tore weg und hatten dann so ein bisschen Flaute unmittelbar vor dem Pausenpfiff. Mit einer Herausstellung noch geschmückt, mussten sie dann 3 Treffer in Serie kassieren und es heißt 15-15. Ja, es fehlt noch ein Punkt, um an Minden vorbeizuziehen und ja, auch, ich sag mal, der Bergische HC hat dort unentschieden gespielt und dann wären es nur noch 3 Punkte bis zu denen. Am letzten Spieltag das Duell von Leipzig gegen Minden, also da ist noch alles möglich. Man spürt den Willen der Gäste eindeutig. Allerdings sind da immer wieder Phasen drin. Da kippen sie sich das Erspielte fast selber wieder um. Aber sie sind komplett im Spiel, Hannover Burgdorf. Naja, so lala. Alles drin hier zur Pause.
1: Und noch alles drin natürlich auch in der Fußball-Bundesliga im Spiel Borussia Dortmund gegen Eintracht Frankfurt. Da ist ja noch nicht mal eine halbe Stunde gespielt. Aber die Gäste aus Frankfurt, sie liegen schon vorne. Und unser Reporter Marc Eschweiler hat gerade gesagt, na, beim BVB ist so ein bisschen die Luft raus. Dabei spielt doch heute Julian Brandt mit Kapitänsbinde in seinem letzten Heimspiel für den BVB. Kann er denn dem Spiel keine Impulse geben?
7: Doch, macht er gerade auch. Und vielleicht kommt er gleich wieder in Ballbesitz. Inacio jetzt über die linke Seite mit der Flankenmöglichkeit, bricht aber ab, nimmt Bayern mit. Also Dortmund zieht jetzt deutlich an, hatte 3 große Möglichkeiten. Aber Michael Zetterer im Kasten der Eintracht heute Abend überragend bislang. Jetzt die Flanke in die Mitte und da ist Guirassy! Und er schießt den Ball aus 4 Metern drüber. Da hat er so ein bisschen Glück am Ende, dass er im Abseits stand und auch die Fahne hochgeht. Das Tor hätte nicht gezählt. Oh, den muss er eigentlich machen. Diesen Schuss, ja, es war deutlich abseits. 5 Meter kommt der Ball so 20, 30 Zentimeter über der Grasnarbe und er nimmt ihn direkt volle mit der Innenseite und knallt den ins Fangnetz über dem Fanblock der Gäste. Dementsprechend bleibt es hier beim 0-1. Ja, zurück zu Julian Brandt mit Kapitänsbinde. War schon 3 Mal in dieser Saison der Fall. Immer hat Dortmund zu 0 gewonnen. Das wird heute nichts mehr werden. 28 Minuten rum, es steht 0-1 durch das frühe Tor von Can Uzun in der 2. Minute. Seitdem ist Dortmund klar besser. Und die dickste Chance hatte Inacio mit einem Kopfball in der 17. Nach Flanke butterweich von Julian Brandt. Und der Kopfball ist eigentlich wahrscheinlich in 8 von 10 Fällen drin. Aber Michael Zetterer, wie der diesen Kopfball aus 5 Metern da aus dem Eck holt mit einer Hand, das war schon überragend. Und so hält der Keeper der Gäste seine Mannschaft hier knapp in Front. Es steht 0-1.
1: Das war es erstmal mit dem Fußball. Wir haben aber auch Tennis im Blick. Nach den Grand Slam Turnieren sind die Masters die zweitwichtigste Kategorie. Heute hat das Masters Turnier in Rom begonnen und da gab es in der ersten Runde gleich ein Duell mit 2 deutschen Spielern. Philipp Hofmeister.
8: Das deutsche Duell in der 2. Runde des ATP Masters von Rom war eine enge Angelegenheit. Mit Happy End für den großen Favoriten Alexander Zverev, der Daniel Altmaier trotz einiger Mühe in 2 Sätzen besiegte. Zverev wirkte körperlich etwas angeschlagen. Power und Frische fehlten dem Weltranglisten-Dritten spürbar. Daniel Altmaier wiederum ließ seine durchaus vorhandenen Chancen in den entscheidenden Momenten des Matches regelmäßig liegen. Nach gut 1,5 Stunden verwandelte der Hamburger seinen 4. Matchball, gewann mit 7-5 und 6-3 und steht in Rom in Runde 3. Kurz vor Beginn der French Open hofft Alexander Zverev damit weiter auf seinen ersten Masters-Titel des Jahres.
1: In der kommenden halben Stunde kümmern wir uns hier um den Giro d'Italia. Dazu gibt's weiter Live-Fußball. Jetzt aber die Nachrichten um 21 Uhr.

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5: 23 Uhr mit Wolfgang Berger. US-Präsident Trump hat eine 3-tägige Waffenruhe zwischen der Ukraine und Russland verkündet. Sie soll morgen beginnen und bis einschließlich Montag dauern. Aus der Nachrichtenredaktion Amir Brecht.
6: Wie Trump auf seiner Online-Plattform mitteilte, sollen alle Kampfhandlungen in dem Zeitraum eingestellt werden. Der US-Präsident erklärte, die Initiative sei von ihm angestoßen worden. Er hoffe, dies sei der Anfang vom Ende eines sehr langen, tödlichen und hart geführten Krieges. Der ukrainische Präsident Zelensky hat die Einigung bestätigt. Er teilte außerdem auf Telegram mit, dass es einen weiteren Gefangenenaustausch geben soll, und zwar von 1000 Gefangenen auf jeder Seite. Auch der Kreml hat die 3-tägige Waffenruhe am Abend bestätigt.
5: Das Gesetz zur neuen privaten Altersvorsorge hat die letzte Hürde genommen. Der Bundesrat hat dem Gesetz zugestimmt, damit kann es in Kraft treten. Ziel ist es, die bisherige Riester-Rente durch ein neues staatlich gefördertes Vorsorgemodell abzulösen. Abgelehnt hat der Bundesrat dagegen die geplante Entlastungsprämie für Arbeitnehmer. Die Bundesregierung wollte es Unternehmen ermöglichen, ihren Beschäftigten bis zu 1.000 Euro steuerfrei auszuzahlen. In der Pflegeversicherung droht in den kommenden 2 Jahren eine Finanzlücke von mehr als 22,5 Milliarden Euro. Das sagte Bundesgesundheitsministerin Warken der Rheinischen Post. Nach ihren Angaben hat das Anwachsen des Defizits nicht nur demografische Gründe. Heutzutage würden auch Menschen als pflegebedürftig eingestuft, an die man früher gar nicht gedacht hatte, beispielsweise Kinder und Jugendliche mit ADHS. Das lasse die Ausgaben der Pflegeversicherung weiter steigen. In der Fußball-Bundesliga hat Borussia Dortmund zum Auftakt des vorletzten Spieltags Eintracht Frankfurt geschlagen. Durch den 3:2-Erfolg steht der BVB bereits als Vizemeister fest. Aus der Sportredaktion Jan Möller.
7: Schon nach 2 Minuten ging Frankfurt durch Uhsun in Führung, doch Guirassy und Schlotterbeck drehten kurz vor der Pause das Spiel für den BVB. Inacio erhöhte nach 70 Minuten sogar auf 3:1, Burkhardt gelang nur noch der Anschlusstreffer für die Eintracht. Das war's, 3:2, Frankfurt droht eine Saison ohne Europapokal. Und Dortmund feiert am Ende nochmal den eingewechselten Niklas Süle, der seine letzten Minuten im Profifußball bestritt. In der 2. Liga hat Paderborn nur 2:2 gegen Karlsruhe gespielt, ein Dämpfer im Aufstiegsrennen. Und Bielefeld muss nach einer 0:2 Niederlage in Kaiserslautern weiter um den Klassenerhalt bangen.
5: Das waren die Nachrichten. Und hier noch das Wetter in Deutschland. In der Nacht bleibt es trocken, gebietsweise gibt es Nebel, Tiefstwerte 8 bis 1 Grad. Morgen zeitweise heiter, im Norden mehr Wolken, im Bergland einzelne Schauer, Höchstwerte 14 Grad auf den Ostseeinseln bis 25 Grad im Mittelgebirge. Am Sonntag oft freundlich, im Norden vereinzelt, später von Südwesten her vermehrt Schauer und Gewitter, 14 bis 27 Grad. Es ist 23.03 Uhr.
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8: Ja, da begleiten uns heute einige Meldungen, aber wir starten mit 2 Falschfahrern, die uns gemeldet werden auf der Landesstraße Wuppertal, Sonnborn, Ronsdorf zum Beispiel, zwischen Tunnel Burgholz und Universität in Wuppertal. Elberfeld. Da kommt ein Falschfahrer entgegen. Bitte fahren Sie hier äußerst rechts. Überholen Sie auch erst einmal nicht auf der Landesstraße Wuppertal, Sonnenborn, Wuppertal, Ronsdorf. Zwischen Tunnel Burgholz und Universität in Wuppertal, Elberfeld. Ein Falschfahrer, der uns da gemeldet wird. Und den Falschfahrer wiederhole ich auch noch einmal auf der A43 Wuppertal, Recklinghausen zwischen Kreuz Wuppertal Nord und Sprockhövel. Auch hier ein Falschfahrer unterwegs. Bitte fahren Sie äußerst rechts. Überholen Sie auch erst einmal nicht, bis die Gefahr vorbei ist. Dann gibt es einige Bauarbeiten und auch ein paar Staus gerade. Die A1 Dortmund Richtung Münster ist zwischen Kreuz Dortmund-Unna und Kamen-Zentrum wegen Bauarbeiten bis Montag früh gesperrt. A1 Dortmund Richtung Köln zwischen Burscheid und Kreuz Leverkusen 3 Kilometer stockend, auch hier Bauarbeiten. Die A1 Trier-Saarbrücken ist in Höhe Saarbrücken-Neuhaus in beiden Richtungen wegen eines brennenden PKWs gesperrt. Die A2 Dortmund Richtung Oberhausen ist zwischen Dreieck Bottrop und Kreuz Oberhausen wegen Bauarbeiten auch bis Montag früh gesperrt. A3 Köln Richtung Frankfurt zwischen Dreieck Dernbach und Montabaur 3 Kilometer Stau. Sie brauchen wahrscheinlich 15 Minuten länger. Und ganz ähnlich die A5 Basel Richtung Karlsruhe zwischen Offenburg und Appenweier 2 Kilometer Stau. Auch hier müssen Sie mit einer Viertelstunde mehr planen. Die A7 Flensburg Richtung Hamburg, die ist zwischen Kaltenkirchen und Quickborn noch wegen Reinigungsarbeiten gesperrt. Die A8 München-Salzburg ist zwischen Fraßdorf und Bernau wegen einer Nachtbaustelle bis 5 Uhr gesperrt. Hier ist eine Umleitung aber eingerichtet. Die A9 Berlin Richtung Halle-Leipzig, die ist zwischen Thurland und Bitterfeld-Wolfen wegen Bergungsarbeiten noch gesperrt. Die A21 Kiel Richtung Bagdeheide, die ist zwischen Lezen und Bad Oldesloe Süd wegen einer Nachtbaustelle bis 5 Uhr früh noch gesperrt. Also die nächsten Stunden, da werden sie bis dahin umgeleitet. Die A25 Hamburg-Geesthacht ist zwischen Allermöhe und Neu-Allermöhe West auch in beiden Richtungen wegen Bergungsarbeiten nach wie vor gesperrt. Die A81 Heilbronn Richtung Würzburg ist zwischen Heilbronn, Untergruppenbach und Kreuz Weinsberg wegen einer Fahrbahnerneuerung bis Montag früh gesperrt. Hier staut es sich auch gerade immer noch ganz lang auf 5 Kilometer. Die A92 München Richtung Deggendorf ist zwischen Oberschleißheim und Unterschleißheim wegen Bauarbeiten bis Sonntag früh gesperrt, auch hier mit einer Umleitung. Und die letzte Meldung von der Bundesstraße 42 Rüdesheim Richtung Koblenz, die ist im Gewerbegebiet Lahnstein Süd nach einem Unfall gesperrt worden. Wir wünschen Ihnen eine gute und sichere Fahrt.
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8: Guten Abend aus Hamburg. Wir begleiten Sie wie gewohnt durch diese Nacht. Heute mit mir, Nina Zimmermann. Es läuft einfach nicht rund für die Bundesregierung. 2 Tage nach ihrem ersten Geburtstag bescheren die Länder ihr einen weiteren Rückschlag. Denn der Bundesrat hat heute die umstrittene Entlastungsprämie gestoppt. Die steuerfreie Zahlung von bis zu 1.000 Euro für Arbeitnehmerinnen und Arbeitnehmer, die die Betriebe zunächst finanzieren sollten, wird damit vorerst nicht kommen. Warum die Länder dagegen sind und was daraus jetzt auch folgt, fasst Jan Zimmermann zusammen.
9: Für die schwarz-rote Koalition muss das wie ein Schlag ins Gesicht sein. Die Bundesländer lehnen die von Bundesregierung und Bundestag beschlossene Entlastungsprämie von bis zu 1.000 Euro ab. Regierungssprecher Steffen Mayer.
10: Die Bundesregierung bedauert diese Entscheidung des Bundesrats sehr. Sie hält an dem Plan fest, angesichts der gestiegenen Energiepreise eine Entlastung für die Bürgerinnen und Bürger zu erzielen.
9: Und dazu müssten alle einen Beitrag leisten, auch die Länder. Doch für sie ist die Entlastungsprämie eine Maßnahme aus der Kategorie.
11: Es gibt ja in der Politik ein ziemlich hartes Sprichwort. Und das heißt, das Gegenteil von gut ist gut gemeint,
9: sagt der baden-württembergische Ministerpräsident Winfried Kretschmann. Der Grünen-Politiker und weitere Regierungschefs ärgern sich, weil neben den Arbeitgebern die Länder den Großteil der Zeche übernehmen sollen. Denn je mehr Unternehmen die Prämie steuer- und abgabenfrei an ihre Beschäftigten auszahlen, desto weniger Steuereinnahmen bekommen Länder und Kommunen. Dazu Hamburgs Finanzsenator Andreas Dressel von der SPD.
12: Die Prämie führt zu Steuermindereinnahmen von insgesamt geschätzt 2,8 Milliarden Euro in den nächsten Jahren. 2/3 auf Länder, 1 Milliarde, und Kommunen mit dann 700 Millionen.
9: Viel Geld, auf das die meist klammen Städte und Gemeinden nicht verzichten können, erklärt Dressel. Als Kompromiss haben die Länder dem Bund vorgeschlagen, die Kommunen nicht zu belasten und diesen Teil anders zu finanzieren. Aber
12: das ist schon ein Stück enttäuschend, dass diese Hand nicht ergriffen wurde, um sozusagen hier auch eine Möglichkeit zu einem Konsens zu kommen. Aber wenn das Gesetz in irgendeiner Form irgendwo in die Montagehalle zurückkommt, dann ist das ja vielleicht eine Gelegenheit, auf diese Beschlussempfehlung Bezug zu nehmen.
9: Und so kommt es jetzt auch. Der Bundesrat lehnt das Gesetz ab und schickt es zurück in die Montagehalle. Die Mehrheit der Länder stoppt die Maßnahme aber nicht nur wegen der Steuerausfälle, betont Sven Schulze, CDU-Ministerpräsident in Sachsen-Anhalt.
13: Die überwiegende Mehrheit der Unternehmen wird das nicht umsetzen. Es gibt im Moment kein Bundesland, was das umsetzen würde bei seinen Beamten und Angestellten. Selbst der Bund macht es nicht. Das heißt, das Ziel, Menschen zu helfen, das eint uns. Aber das Wie, Das eint uns im Moment noch nicht und deswegen braucht es hier weitere Gespräche.
9: Mecklenburg-Vorpommerns Regierungschefin Manuela Schwesig von der SPD fordert stattdessen
14: zum Beispiel die Erhöhung der Pendlerpauschale und die notwendige Einkommensteuerreform. Es wäre jetzt besser, alle Einkommen bis 3.000 Euro zu entlasten, anstatt nur eine Entlastung für sehr wenige auf den Weg zu bringen.
9: Die Opposition im Bundestag spottet. Das sei ein Fiasko für Kanzler Merz und Finanzminister Klingbeil, so Grünen-Fraktionschefin Katharina Dröge.
15: Handwerklich haben die beiden es so schlecht gemacht, dass die eigenen Ministerpräsidenten gesagt haben, wir verweigern die Mehrheit.
9: Wirtschaftsverbände atmen auf, dass die Entlastungsprämie erstmal nicht kommt. Ob sie überhaupt noch kommt, ist offen. Die Bundesregierung kann im Vermittlungsausschuss vom Bundestag und Bundesrat versuchen, das Vorhaben zu retten.
16: Die Bundesregierung scheitert also im Bundesrat. Ob die Entlastungsprämie noch kommt, steht so erstmal in den Sternen. Aber es geht ja um weitaus mehr, kommentiert Georg Schwarte aus dem ARD-Hauptstadtstudio.
17: Die Meinung.
18: Entlastungsprämie, ein tolles Wort. Unter diesem Namen ist das Ding damals nach einem offenbar denkwürdigen Koalitionsabend in der Villa Borsig vor gut 4 Wochen in die Welt gestolpert. Wer hat's erfunden? Niemand weiß es mittlerweile so wirklich. Eigentlich will es auch keiner mehr gewesen sein. Entlastungsprämie also. Sie entlastet aber weder die Wirtschaft noch große Teile der Bevölkerung. Nicht einmal die Notgemeinschaft Bundesregierung. Im Gegenteil, jetzt ist aus der Entlastungsprämie eine weitere Belastungsprämie für diese schwarz-rote Koalition geworden. Vollpleite im Bundesrat. Ein verspätetes Geburtstagsgeschenk der besonderen Art für das einjährige Betriebsjubiläum einer Bundesregierung in Ausbildung. Die eigenen Ministerpräsidenten zeigen ihrem Unionskanzler, gut gemeint ist selten gut gemacht. Wieder einmal. Und Manuela Schwesig, die Frau aus dem Norden mit schwierigen Landtagswahlen im Herbst, sie spricht von Politik-Simulation und meint tatsächlich das Klein-Klein ihrer eigenen sozialdemokratisch mitregierten Koalition im Bund. Da hören wir seit geraumer Zeit wieder und wieder die Beteuerung, doch, ja, wir haben es verstanden, jetzt aber wirklich, wir müssen gemeinsam an Reformen arbeiten. Und dann gilt das alte Motto, bis hierhin und so weiter. Im April haben die SPD-Länderchefs den Kanzler aufgefordert, eine Sonderkonferenz mit den Ministerpräsidenten einzuberufen. Ein bewährtes, erprobtes Format in Corona- und Gasnotlagezeiten. Sozialpartner wollten eine konzertierte Aktion. Wer einbindet, braucht möglicherweise länger, aber hat dann auch jeden an Bord. Alles nicht passiert. Aber einen missratenen Tankrabatt und eine ausgebremste Entlastungsprämie später stehen sie wieder ratlos rum und wundern sich darüber, dass Friedrich Merz ein Jahr nach Amtsantritt so wenig Vertrauen in der Bevölkerung genießt wie kein Bundeskanzler jemals vor ihm. Darüber, dass der rechte Rand groß und größer wird. Darüber, dass viele Menschen in der Politik die Ernsthaftigkeit vermissen, die es jetzt bräuchte. Stattdessen sehen wir einen Unionskanzler, der via Talkshow in einer Art pflichtschuldiger CDU-Auftragsarbeit seinem SPD-Vizekanzler mitteilt, was geht und was nicht. Es ist mittlerweile schon fast egal, was derzeit schlechter ist, die Stimmung oder die Lage. Setzt euch endlich zusammen, streicht Wörter wie rote Linie, Vorbedingung, Nein, Parteiwille und geht nicht. Macht die Tür zu. Redet miteinander, nicht übereinander und ja, mutet uns Bürgerinnen und Bürgern Dinge zu. Tankrabatt und Entlastungsprämie sollten der beste Beweis für diese Regierung sein, dass Panikaktionen keine Lösung sind. Auch wenn der Bundesrat, wie in diesem Fall, den größten Blödsinn noch verhindern konnte, zumal sich sogar Gewerkschaften, Arbeitgeber und Wirtschaftsexperten in ihrer Ablehnung einig waren, nicht durchdacht, Prinzip Gießkanne und nicht gegenfinanziert. Diese Koalition in Ausbildung muss ein Jahr nach ihrem Start jetzt schnell beweisen, dass sie keine Koalition in Auflösung ist. Denn auf die angeblich letzte Patrone der Demokratie folgt danach dann mehr als nur eine ganz normale Neuwahl in diesem Land.
16: Wenn Entlastung zur Belastung der Koalition wird, der Bundesrat stoppt die Entlastungsprämie. Das hat Hauptstadtkorrespondent Georg Schwarte kommentiert. Also da ein überraschendes Nein der Länder. Bei einem anderen Vorhaben gab es dagegen ein Ja. Künftig gibt es mehr Möglichkeiten, eine Spenderniere zu erhalten. Der Bundesrat hat nämlich eine entsprechende Änderung des Transplantationsgesetzes gebilligt. Aus dem Hauptstadtstudio Gabriele Intermann.
17: Das Gesetz erweitert den Kreis der möglichen Spenderinnen und Spender. Bisher konnten zu Lebzeiten nur Lebensgefährten oder enge Verwandte eine Niere spenden. Jetzt sind auch sogenannte Überkreuzspenden möglich. Sie kommen dann ins Spiel, wenn ein möglicher Spender aus medizinischen Gründen nicht in Frage kommt, etwa weil die Blutgruppe nicht passt. In diesem Fall können Ärzte jetzt ein anderes Spender-Empfängerpaar mit dem gleichen Problem suchen. Dafür wird eine nationale Vermittlungsstelle eingerichtet. Hintergrund ist der hohe Bedarf. So warteten im Jahr 2024 in Deutschland rund 6.400 Menschen auf eine Spenderniere. Mehr als 250 starben, während sie auf der Warteliste standen. Außerdem regelt das Gesetz noch ein anderes Problem. Künftig können männliche Jugendliche, die an Krebs erkrankt sind, ihre Spermien vor einer anstehenden Bestrahlung oder Chemotherapie einfrieren lassen. Für Mädchen gibt es bereits die Möglichkeit, Eizellen und Eierstockgewebe konservieren zu lassen. Die neuen Regeln treten voraussichtlich Anfang Juni in Kraft.
16: Der Bundesrat gibt grünes Licht für Leber-Überkreuzspenden. Informationen von Gabriele Intemann.

0: Freitagabend. Es ist 23:15 Uhr.
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0: Großbritannien hat gewählt, zumindest auf kommunaler Ebene. Und für die Regierungspartei, für Labour, war das Ergebnis ein nicht zu überhörendes, deutliches Warnsignal. Dabei gelang es Keir Starmer und Labour vor 2 Jahren noch wirklich fulminant zu siegen. Ein historischer Erdrutschsieg sogar für die Partei. Heute sieht das anders aus. Labour hat massiv verloren, in den eigenen Hochburgen vor allem, in Mittel- und Nordengland. Auch in Teilen Londons. Der große Gewinner dieser Kommunalwahlen, Nigel Farage. Seine Anti-Einwanderungspartei Reform UK gewann mehr als 200 Sitze in den Kommunalvertretungen dazu. Premierminister Starmer will trotzdem im Amt bleiben. Gabi Biesinger berichtet aus London.
2: Zoe Garbutt is duly elected as the mayor of Hackney.
3: Bei den letzten Kommunalwahlen im Mai 2022 konnten die Grünen in Hackney in Ost-London gerade mal 2 Sitze holen. Einen davon gewann Zoe Garbutt in Dalston. Und jetzt ist die grüne Zoe Garbutt in der ehemaligen Labour-Hochburg die neue Bürgermeisterin.
4: It's not old parties versus new parties. This is about a system of fear versus a movement of hope.
3: Es geht hier nicht um alte gegen neue Parteien, sondern um ein System der Angst gegen eine Bewegung der Hoffnung. In London rollen die Grünen das Feld von hinten auf und können hunderte Gemeinderatssitze ergattern. Der selbstbewusste Parteichef der Grünen, Zach Polanski, feiert den historischen Augenblick.
5: This is a historic victory. Two-party politics is dead. The Green Party, we're going to replace Labour.
3: Die bisherige Politik im Land, die von 2 Parteien dominiert wurde, ist tot. Die Grünen werden Labour ersetzen. Und nicht nur die Grünen trumpfen in vorwiegend urbanen Regionen und in Unistädten auf. Im Norden Englands kann sich die rechtspopulistische Partei Reform UK des Brexit-Vorkämpfers Nigel Farage aus dem Stand hunderte Gemeinderatssitze sichern. Viele in Arbeitervierteln. Auch Parteichef Farage spricht von politischem Wandel in historischen Ausmaßen.
6: You're witnessing an historic shift in British politics.
3: Wir sind so daran gewöhnt, in der Politik von links und rechts zu sprechen, aber als Reform sind wir in der Lage, in ehemals konservativ dominierten Regionen zu gewinnen und in gleicher Weise in Gegenden, die quasi seit dem Ersten Weltkrieg von Labour regiert wurden. Ausgerechnet in Essex Council, dem Wahlkreis der Parteivorsitzenden der Konservativen Cammy Badenoch, hat Reform jetzt die Mehrheit geholt. Dafür konnten die Konservativen Westminster im Herzen Londons von Labour zurückerobern. Badenoch spricht davon, dass die Erneuerung der konservativen Partei auf einem guten Weg sei.
7: The Conservatives are coming back.
3: Doch die Labour Party von Premierminister Keir Starmer wartet eindeutig durch ein Tal der Tränen mit historischen Verlusten. Frustrierte Labour-Vertreter, die ihre Jobs verloren haben, sehen die Schuld für das Debakel vor allem bei ihrem Parteichef Keir Starmer, der historisch schlechte Umfragewerte hat und von den Wählerinnen und Wählern teilweise regelrecht gehasst werde, beschreibt Robert Pest, Politikchef beim Sender ITV, die Situation.
8: Keir Starmer is literally hated by many voters.
3: Starmer steht unter Druck wegen der schwachen Wirtschaft und hoher Lebenshaltungskosten, wegen schlechter Kommunikation und der Affäre um Ex-Botschafter Peter Mandelson, den er ernannte, obwohl er ein Vertrauter des Sexualstraftäters Jeffrey Epstein war. Nach den katastrophalen Wahlergebnissen würde im Kabinett nun diskutiert, ob sich die Partei mit Starmer an der Spitze nochmal berappeln könne oder ob man Starmer ein Ultimatum für einen Rückzug setzen müsse, schildert Paston.
8: Is there a way of reviving under Starmer? Or do we have to somehow present him with an ultimatum?
3: Starmer hat in den vergangenen Wochen immer wieder betont, dass er bleiben werde. Und auch die Wahlschlappe will er als Ansporn sehen. Es sei sein Job, solche Herausforderungen anzunehmen.
9: I'm not going to walk away and plunge the country into chaos.
3: Er werde nicht zurücktreten und das Land ins Chaos stürzen. Doch bis zu den nächsten Parlamentswahlen 2029 ist die Durststrecke noch lang. Bei den englischen Buchmachern fallen gerade die Gewinne für jene, die darauf wetten, dass Starmer kurz vor dem Aussteht. Bedeutet, dass das Ereignis wahrscheinlicher wird.
0: Der britische Premier Starmer stemmt sich noch bei der Wahlstappe bei den Kommunalwahlen gegen einen Rücktritt. Soweit aus London, Gabi Biesinger. In der Straße von Hormuz ist die Lage zwischen dem Iran und den USA weiter eskaliert. In der Nacht zum Freitag, da kam es ja zu militärischen Zwischenfällen. Beide Seiten berichten von gegenseitigem Beschuss. Der Iran soll 3 US-Kriegsschiffe attackiert haben, die Meerenge passieren wollten. Die USA wiederum meldeten Angriffe auf iranische Militäreinrichtungen. Auch im Laufe des Tages heute berichteten iranische Medien von weiteren Gefechten in der Region. Das Regime in Teheran wirft den USA vor, eine mögliche diplomatische Lösung des Konflikts zu gefährden. Uwe Lüb berichtet.
10: Nach der Eskalation an der Straße von Hormuz wirft Iran den USA vor, eine Verhandlungslösung des Konflikts zu untergraben. Außenminister Araghchi schrieb auf X, kaum liege ein diplomatischer Lösungsansatz auf dem Tisch, griffen die USA wieder zu Waffen. Vor der Eskalation hatte Iran US-Kriegsschiffe beschossen, nachdem die USA einen iranischen Tanker angegriffen hatten. Die USA haben daraufhin nach eigenen Angaben militärische Ziele an der Südküste Irans attackiert. Für Iran stellt das einen Bruch der Waffenruhe dar. Nach Ansicht von US-Präsident Trump hat sie dagegen noch Bestand. Iran hat in der Nacht seinerseits auch wieder Raketen und Drohnen auf die Vereinigten Arabischen Emirate abgefeuert. Die Emirate haben nach eigenen Angaben 2 ballistische Raketen und 3 Drohnen abgefangen. 3 Menschen seien verletzt worden. Unklar ist der Stand der Bemühungen um eine Verhandlungslösung. Die USA warteten zuletzt noch auf eine Antwort aus Iran auf den jüngsten Vorschlag. Danach soll zuerst eine Absichtserklärung unterzeichnet werden. Ein Abkommen solle dann binnen 30 Tagen ausgehandelt werden. Als Knackpunkte gelten der Verzicht Irans auf sein Atomprogramm und die Freigabe der Straße von Hormuz. Iran will die Meerenge dauerhaft kontrollieren. Inzwischen soll eine Behörde für den Einzug von Transitgebühren eingerichtet worden sein.
0: Soweit Informationen von unserem Korrespondenten für den Iran, von Uwe Lüb. Eine Falschfahrermeldung auf der A7 Flensburg-Hamburg. Achtung, zwischen Flensburg und Tarp kommt Ihnen ein Falschfahrer entgegen. Also ein Hinweis für die A7 zwischen Flensburg und Tarp. Hier ist aktuell ein Falschfahrer unterwegs. Vorsicht bitte in beiden Richtungen. Berlin bekommt wieder ein paar neue Straßennamen. Der Platz vor dem Berliner Abgeordnetenhaus, der heißt bereits seit gestern Margot-Friedländer-Platz, zu Ehren der Berliner Holocaust-Überlebenden. Und eine weitere Umbenennung fand heute im Bezirk Mitte statt. Die Hofjägerallee wird nämlich zur Helmut-Kohl-Allee. Aber wie präsent ist der Altkanzler Helmut Kohl heute eigentlich noch, besonders bei jüngeren Menschen? Nela Richter hat sich in Berlin umgehört.
11: Vom großen Stern südwärts führt die neue Helmut-Kohl-Allee ein paar hundert Meter lang. Mündet in die Klingelhöfer Straße mit der CDU-nahen Konrad-Adenauer-Stiftung und der CDU-Bundeszentrale. Sechsspurig rauscht der Verkehr durchs Grün. Fast 200 Jahre lang hieß die Straße Hofjägerallee, weil der königliche Hofjäger hier wohnte. Der damalige Tiergarten, Jagdrevier. Heute rascheln nur noch Vögel in den Büschen. Menschen zu Fuß sind selten.
12: Wissen Sie, wie diese Straße heißt?
13: Nein.
12: Wissen Sie, wie diese Straße bald heißt?
13: Nein.
12: Helmut-Kohl-Allee.
13: Cool.
12: Warum Kohl?
13: Naja, warum sollte man es nicht umbenennen? Kann man jetzt über Helmut Kohl sagen, was man will? Er hat einen großen Teil der deutschen Geschichte der Neuzeit geprägt. Also, warum soll man nicht eine Straße nach ihm benennen? Ich hätte ihn jetzt nicht gewählt, aber...
14: Er ist auf jeden Fall einer der großen Namen, die man mit deutscher Politik verbindet. Und wenn man dann an die deutsche Hauptstadt denkt, dann ist da die Verbindung auf jeden Fall da. Und das ist irgendwie ein logischer Schritt.
11: Diese beiden Männer können sofort mit dem Namen Helmut Kohl etwas anfangen. Das ist, wie sich noch herausstellen wird, nicht so häufig. Am Spreebogen in Moabit gibt es schon länger eine Ehrung für den ehemaligen Kanzler. Eine Büste von Kopf bis Brust mit Schlips und Kragen, die steht neben den Köpfen von Konrad Zuse, Thomas Mann oder einem Stück Berliner Mauer.
15: Eigentlich ein Kanzler, ne? Aber ja gut, so viel habe ich mir auch nicht von ihm mitgekriegt. Denn zu DDR-Zeiten hat man sich damit nicht so befasst. Ne?
11: Sagt Margit, die hier unterwegs ist. Reka sitzt in der Sonne und überlegt kurz.
16: Kohl assoziiere ich eigentlich nur seine Statur und sowas ganz Konservatives.
11: Daniel ist 23.
17: Ich bin zu jung, um Helmut Kohl zu kennen. Und ich bin nicht so gut Politik gebildet und deswegen habe ich dazu keine Meinung.
12: Kennen Sie den vielleicht aus dem Geschichtsunterricht in der Schule?
17: Nein. Hatten wir nicht? Hatten wir nicht, nein.
12: Sind Sie in Berlin zur Schule gegangen?
17: Ja, ich bin in Berlin zur Schule gegangen.
12: Kanzler der Einheit, sagt man manchmal.
17: Das, nee. Ich weiß, dass die Einheit ist.
11: Und weil er längst nicht der Einzige ist, bei dem beim Namen Helmut Kohl gar nichts klingelt, das zeigt eine kleine Umfrage an verschiedenen Orten der Stadt, hier das Wichtigste auf die Schnelle. Helmut Kohl war 16 Jahre lang Bundeskanzler, bis 1998. Einheits- und Europabefürworter, oft als Birne parodiert, kritisiert im Zuge der CDU-Spendenaffäre. Verstorben 2017. Berlins regierender Bürgermeister Kai Wegner hatte die Umbenennung der Hofjägerallee in einer Pressemitteilung so begründet. Zitat:
18: Dr. Helmut Kohl hat sich durch seine maßgebliche Rolle bei der deutschen Wiedervereinigung sowie bei der Vertiefung der europäischen Integration dauerhaft Verdienste um Deutschland und seine Hauptstadt Berlin erworben.
11: Eigentlich sollten die Berliner Bezirke so kurz vor der Wahl keine Straßen und Plätze mehr umbenennen, damit alle Unterlagen auch ihr Ziel erreichen. In dieser Hinsicht hat die neue Helmut-Kohl-Allee einen Riesenvorteil. Es gibt keine einzige Meldeadresse. Hier rauscht nur der Verkehr.
0: Nela Richter mit Stimmen zur neuen Helmut-Kohl-Allee in Berlin-Mitte.
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19: Mit Christian Hake. Der deutsche Fußballmeister, der heißt in diesem Jahr mal wieder FC Bayern München, klar, wissen wir schon lange. Aber wir wissen jetzt auch, wer Vizemeister ist, nämlich Borussia Dortmund. Der BVB setzte sich mit 3:2 gegen Eintracht Frankfurt durch und Marc Eschweiler war für uns dabei.
20: Die Dortmunder bejubelten und verabschiedeten Julian Brandt und Niklas Süle, die ihre letzten Heimspiele in Dortmund absolviert haben. Und die Dortmunder bejubelten auch ihren Jungster, den 18-jährigen Inacio, der traf in der 72. Minute zum vorentscheidenden 3:1. Es war der erste Bundesliga-Treffer des Italieners im Trikot von Borussia Dortmund. Die Frankfurter wieder einmal betröppelt nach dem Spiel. Die Eintracht schenkte erneut eine Führung her. Usun hatte schon nach 80 Sekunden zum 1:0 für die Hessen getroffen. Aber Girassi und Schlotterbeck drehten das Spiel noch vor der Pause. Frankfurt einfach danach nicht durchschlagskräftig genug. Zu wenig Offensivdrang und der Anschlusstreffer vom eingewechselten Burkhardt in der 87. kam zu spät. Damit drohen die Europapokalträume der Eintracht zu zerplatzen, während die Dortmunder den 10. Vizemeistertitel bejubeln.
19: In der zweiten Liga hat es Bielefeld mit der 0:2 Niederlage in Kaiserslautern verpasst, sich Luft im Abstiegskampf zu verschaffen. Und am anderen Tabellenende hat Paderborn wichtige Punkte im Aufstiegskampf liegen gelassen. Gegen Karlsruhe war am Ende nicht mehr als ein 2:2 drin. Dementsprechend enttäuscht war Paderborn-Trainer Ralf Kettemann.
21: Ja, wenn man so den Spielverlauf sieht und die Spielanteile sieht und die Möglichkeiten sieht, dann würde ich auch sagen, dass es natürlich ein Dämpfer ist. Tut schon weh jetzt. Das ist ein Spiel, das man eher gewinnen sollte. Gerade auch nachdem, wie es abgelaufen ist. Natürlich wären Dreier heute super wichtig gewesen. Ist uns jetzt nicht gelungen. Aber jetzt schauen wir einfach mal, was passiert. So, die anderen müssen erst mal ran. Wir wissen es nicht so einfach, wenn man punkten muss, wenn man gewinnen muss. Von dem her schauen wir einfach mal, was passiert.
19: Mit den anderen meint er natürlich Elversberg und Hannover. 96 kann mit einem Sieg in Bochum den Vorsprung auf 2 Punkte ausbauen. Elversberg mit einem Sieg in Düsseldorf sogar auf 3 Punkte davonziehen im Aufstiegsrennen. Tja, und während die Fußballsaison auf der Zielgeraden ist, geht es im Radsport der Männer jetzt erst so richtig los. Die Vuelta und die Tour de France steigen ja wie gewohnt im Sommer. Die Italien-Rundfahrt, also der Giro d'Italia dagegen, der ist gestartet. Nicht in Italien, aber mit vor allem am Ende viel Luft anhalten. Holger Gerska weiß mehr.
22: Nicht einmal 150 weitgehend flache Kilometer entlang der Schwarzmeerküste. Fast zwangsläufig endete die erste Giro d'Italia-Etappe in Bulgarien mit einem Massensprint. Der war nach einer ereignisarmen Etappe umso intensiver, wurde von einem Massensturz überschattet und endete mit einem Mitfavoritensieg. Paul Magnier, der jüngste der Topsprinter dieser Rundfahrt, gewann und holte das erste rosa Trikot des Spitzenreiters. Der 22-Jährige gewann voriges Jahr schon 19 Radrennen, aber dieses ist der mit Abstand wichtigste Erfolg des jungen Franzosen aus dem Quickstep-Team. Natürlich profitierte er auch etwas von dem Sturz, durch den beispielsweise der italienische Topfavorit Jonathan Milan beeinträchtigt wurde und letztlich nur Vierter war. Dessen Anfahrer Maximilian Warscheid lag zu diesem Zeitpunkt vorn und belegte letztlich Platz 9, 2 Plätze vor ihm als bester Deutscher Pascal Ackermann auf Rang 7. Auch die 2. und die 3. Etappe werden noch in Bulgarien ausgetragen, bevor der Tross dann am Montag ins Stammland der Italien-Rundfahrt umzieht.
19: Also die Radprofis kommen erst noch nach Italien, die Tennisprofis sind bereits da. Bei den Italian Open in Rom steht Alexander Zverev in Runde 3. Er besiegte Daniel Altmaier in 2 Sätzen. Auch Laura Siegemund ist eine Runde weiter. Eva Lüß dagegen musste sich der Amerikanerin Osaka in 3 Sätzen geschlagen geben. Und in der Handball-Bundesliga hat Hannover Burgdorf mit 36:33 gegen Leipzig gewonnen. Minden und der Bergische HC trennten sich 28:28 unentschieden. Minden und Leipzig bleiben damit am Tabellenende auf den Abstiegsplätzen.
0: Soweit der Sport. Heute Nacht begleitet uns unter anderem Christian Hake.

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1: Um 23.30 Uhr mit Ronald Lessig. US-Präsident Trump hat eine dreitägige Waffenruhe zwischen der Ukraine und Russland verkündet. Sie soll morgen beginnen. Kiew und Moskau bestätigten, dass die Kampfhandlungen in dem Zeitraum eingestellt werden. Aus Washington Samuel Jakisch.
2: Zusätzlich sollen jeweils 1.000 Gefangene zwischen beiden Seiten ausgetauscht werden, so der US-Präsident weiter. Die Initiative für diese Geste gehe auf ihn selbst zurück, so Trump. Angaben zur Überwachung der Feuerpause oder Konsequenzen bei möglichen Verstößen machte das Weiße Haus nicht. In der Vergangenheit hatten sich vergleichbare Zusagen im Ukraine-Konflikt häufig als brüchig erwiesen. Auch über konkrete Verhandlungen zu den eigentlichen Streitfragen seit der Invasion Russlands in die Ukraine machte Donald Trump keine Angaben.
1: Für die staatlich geförderte Altersvorsorge kommt zum Jahreswechsel ein neues Modell. Der Bundesrat hat dafür den Weg freigemacht. Aus der Nachrichtenredaktion Christoph Johansen.
3: Vorgesehen ist ein Standarddepot, das entweder von einem öffentlichen Träger oder von einem privaten Anbieter kommen kann. Für jeden Euro, den Verbraucher hier investieren, gibt es zusätzlich 50 Cent vom Staat, zumindest bis zu einer bestimmten Obergrenze. Auch ein Kinderzuschlag ist vorgesehen. Die Abschluss- und Verwaltungskosten werden gedeckelt, wenn auch nach Ansicht von Kritikern nicht stark genug. Neben dem Standardprodukt soll es Varianten geben, bei denen höhere Renditen möglich sind, dann sind aber auch die Risiken größer.
1: Um gegen eine mögliche Rückkehr der Wehrpflicht zu protestieren, sind heute tausende Schülerinnen und Schüler in vielen deutschen Städten auf die Straße gegangen. Unter dem Motto Schulstreik gegen die Wehrpflicht gab es Demonstrationen unter anderem in Berlin, Hamburg und Hannover. Das neue Gesetz gilt seit dem 1. Januar. Es sieht eine verpflichtende Musterung für junge Männer ab dem Jahr 2008 vor. Falls nicht genügend Freiwillige kommen, kann der Bundestag über eine Wehrpflicht entscheiden. Wenn Flüge wegen der hohen Kerosinpreise ausfallen, haben Reisende trotzdem einen Anspruch auf Entschädigung. Das hat die EU-Kommission klargestellt. Demnach gelten die EU-Fluggastrechte trotz der derzeitigen Energiekrise. Das heißt, bei kurzfristigen Stornierungen hat man das Recht auf Erstattung, Umbuchung oder Rückbeförderung. Wegen des Irankrieges und der Blockade der Straße von Hormus sind die Preise für Kerosin in die Höhe geschnellt. Einige Airlines haben deswegen bereits Flüge gestrichen. Das Wetter in Deutschland. In der Nacht trocken, gebietsweise Nebel bei 8 bis 1 Grad. Morgen zeitweise heiter, im Norden mehr Wolken, im Bergland einzelne Schauer, bei 14 Grad auf den Ostseeinseln und 25 Grad im Mittelgebirge. Am Sonntag oft freundlich, im Norden vereinzelt, später von Südwesten her vermehrt Schauer, 14 bis 27 Grad. Am Montag gebietsweise Regen, im Süden kräftig, 10 bis 22 Grad. Das waren die Nachrichten.
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4: Ja, wir haben einige Meldungen und vor allem auch einige Falschfahrermeldungen, die uns aktuell begleiten. A7 Flensburg-Hamburg zwischen Tarp und Schleswig-Schubi. Hier kommt Ihnen ein Falschfahrer entgegen. Fahren Sie also bitte äußerst rechts. Überholen Sie nicht auf der A7. Flensburg-Hamburg zwischen Tarp und Schleswig-Schubi. Da ist ein Falschfahrer unterwegs. Vorsicht bitte in beiden Richtungen. Und gerade auch eine Meldung, die uns erreicht. Ein Falschfahrer auf der Düsseldorf-Bilk, Düsseldorf-Holthausen, Münchner Straße zwischen der B326, der Südring und Düsseldorf-Itter kommt Ihnen ein Falschfahrer entgegen. Auch hier bitte äußerst rechts fahren, erstmal nicht überholen. Auf der Düsseldorf-Bilk und Düsseldorf-Holthausen, Münchner Straße zwischen B326, Südring und Düsseldorf-Itter ein Falschfahrer. Entwarnung können wir bei den Falschfahrern geben auf der A43 Wuppertal-Recklinghausen. Kein Falschfahrer mehr zwischen Kreuz Wuppertal-Nord und Sprock-Hövel. Und auch die Landesstraße 418 Wuppertal-Sonnborn-Wuppertal-Ronsdorf ist wieder zu befahren. Kein Falschfahrer mehr zwischen dem Tunnel Burgholz und Universität in Wuppertal-Elberfeld. Wir haben noch einige Staumeldungen, die auch mit Bauarbeiten oft zu tun haben. Die A1 Dortmund Richtung Münster zum Beispiel, die ist zwischen Kreuz, Dortmund, Unna und Kamenzentrum wegen Bauarbeiten bis Montag früh gesperrt. Die A1 Trier-Saarbrücken, die ist gerade in Höhe Saarbrücken-Neuhaus in beiden Richtungen gesperrt, weil da Autos gebrannt haben. Die A2 Dortmund Richtung Oberhausen, die ist zwischen Dreieck Bottrop und Kreuz Oberhausen wegen Bauarbeiten auch bis Montag früh gesperrt. Ähnlich die A7 Flensburg Richtung Hamburg, hier zwischen Kaltenkirchen und Quickborn auch noch eine Sperre, da laufen Reinigungsarbeiten. schauen auf die A8 München-Salzburg. Die ist zwischen Fraßdorf und Bernau wegen einer Nachtbaustelle bis 5 Uhr gesperrt. Da werden sie umgeleitet bis dahin. Die A9 Berlin Richtung Halle-Leipzig. Die ist zwischen Turland und Bitterfeld-Wolfen auch wegen Bergungsarbeiten noch gesperrt. Eine Nachtbaustelle auf der A21 Kiel Richtung Bargteheide und zwar zwischen Lezen und Bad Oldesloe Süd. Da wird bis 5 Uhr gearbeitet und deswegen ist gesperrt. Auch hier eine Umleitung. Die A25 Hamburg-Geesthacht ist zwischen Allermöhe und Neu-Allermöhe West in beiden Richtungen noch wegen Bergungsarbeiten gesperrt. Halten Sie durch, wir haben noch drei Meldungen. Die A81 Heilbronn Richtung Würzburg, die ist zwischen Weinsberg und Kreuz-Weinsberg wegen einer Fahrbahnerneuerung über das Wochenende hinweg bis Montag gesperrt. Und hier staut es sich auch ordentlich 5 Kilometer. Die A92 München Richtung Deggendorf, die ist zwischen Oberschleißheim und Unterschleißheim wegen Bauarbeiten bis Sonntag gesperrt, auch hier mit Umleitung. Die B42 Rüdesheim Richtung Koblenz, die ist im Gewerbegebiet Lahnstein Süd nach einem Unfall gesperrt worden. Und dann kommt gerade auch noch die A1 rein, Hamburg Richtung Bremen, zwischen Rade und Hollenstedt nach einem Unfall auch hier gesperrt. Einige Unfälle und vor allem auch einige Baustellen, also behalten Sie gute Nerven und vor allem wünschen wir eine gute Fahrt.
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4: Mit Nina Zimmermann einen schönen guten Abend. Mediterranes Klima, italienische Sonne. In diesen Genuss kommt US-Außenminister Marco Rubio nicht allzu oft, aber gerade ist er in Italien, um Dolce Vita zu genießen bei seinem Besuch in Rom. Dafür hat er allerdings zu schweres politisches Gepäck dabei. Während einer Audienz beim Papst ging es auch darum, wie der Chef, also wie Donald Trump, über den Papst gerade gewütet hatte, nachdem sich Leo der 14. ja für Frieden im Nahen Osten ausgesprochen hatte. Und nach dem Vatikan gab es noch ein Treffen mit der italienischen Ministerpräsidentin Giorgia Meloni. Wohl auch kein Wohlfühltermin, auch wenn es für Rubio durchaus wohlige Momente gab auf dieser Reise, wie Lisa Weiß berichtet.
5: Für US-Außenminister Marco Rubio war der Besuch in Italien auch eine Rückkehr zu den eigenen Wurzeln. Ein Teil seiner Familie kommt aus dem Piemont. Im Außenministerium in Rom wird Rubio erstmal ganz offiziell sein eigener Familienstammbaum überreicht, jedenfalls für den italienischen Teil seiner Vorfahren. Rubio, der Sohn kubanischer Exilanten ist und fließend Spanisch spricht, wirkt dabei überrascht, wie ähnlich sich Spanisch und Italienisch sind und verrät, auch er hat schon versucht, per Sprachlern-App Italienisch zu lernen. Mein Babbel-Abo ist ausgelaufen und ich habe es nicht erneuert. Das muss ich noch erneuern, um weiterzumachen, für dann, wenn ich das nächste Mal zurückkomme. Aber das ist sehr cool, ich verstehe alles. Bei den Meetings habe ich nicht mal die Kopfhörer für die Übersetzung aufgesetzt. Ich habe alles, was er gesagt hat, so verstanden. Aber eigentlich geht es bei den Gesprächen nicht um die Familiengeschichte, sondern um die Weltpolitik. Auch wenn das Zwischenmenschliche bei diesem Besuch durchaus eine Rolle spielt. Denn das Verhältnis zwischen Italiens Ministerpräsidentin Giorgia Meloni und US-Präsident Donald Trump war mal richtig gut. Mittlerweile ist es aber eher angespannt. Die Gründe? Meloni hat die scharfe Kritik des US-Präsidenten am Papst Leo XIV. Mal als inakzeptabel bezeichnet. Und dazu kommt noch Italiens Weigerung, sich am Krieg im Iran zu beteiligen. Rubio habe Meloni getroffen, um die dauerhafte strategische Partnerschaft zwischen den USA und Italien zu festigen, heißt es dann nach dem Treffen aus dem US-Außenministerium. Themen seien auch Sicherheitsherausforderungen, transatlantische Zusammenarbeit, enge Abstimmung bei gemeinsamen Prioritäten gewesen. Also übersetzt, ein Versuch, wieder eine bessere gemeinsame Basis zu finden bei all den Problemen in der Welt, wie dem Krieg im Iran. Die Hoffnungen auf ein schnelles Ende des Kriegs sind momentan gedämpft, auch wenn der Iran derzeit einen Verhandlungsvorschlag der USA prüft. Rubio sagte nach dem Treffen mit Meloni in Rom dazu, wir sollten heute was erfahren, wir warten auf eine Antwort von Ihnen, wir schauen, was das für eine Antwort ist, wir hoffen, dass uns das dann bei den Verhandlungen ernsthaft voranbringt. Aber auch mit seinem italienischen Amtskollegen, Außenminister Antonio Tajani, hat Rubio ausführlich gesprochen. Dabei ging es unter anderem um bilaterale Kooperationen in den Bereichen Wirtschaft und Sicherheit. Tajani machte dann nach dem Treffen den Standpunkt Italiens klar. Europa braucht Amerika, Italien braucht Amerika, aber auch die Vereinigten Staaten brauchen Europa und Italien. Die Einheit des Westens ist fundamental. Deswegen wirkt es für mich auch positiv, dass das Treffen mit dem Heiligen Vater gut gelaufen ist. Also das Treffen von Rubio mit dem Papst. Denn auch da musste Rubio mehr oder weniger Schadensbegrenzung betreiben. Zwischen US-Präsident Trump und Papst Leo knirscht es. Trump hat in letzter Zeit den Papst mehrmals scharf kritisiert und angegriffen. Der Papst hat sich immer wieder gegen den Krieg im Iran ausgesprochen und für Frieden und Dialog geworben. Der Katholik Rubio äußerte sich ganz diplomatisch zu dem Treffen. Der Heilige Vater ist natürlich vor allem ein spiritueller Führer, das ist seine Rolle. Die Kirche hat immer im Sinne einer Mission des Friedens und des Respekts für die gesamte Menschheit gehandelt. Aber am Ende war es ein sehr herzliches und wichtiges Treffen und es ist entscheidend, unsere Standpunkte auszutauschen, zu erklären, woher wir kommen und unsere Position verständlich zu machen. Ich fand das sehr positiv. Man habe den Papst auch auf den neuesten Stand zur Lage im Iran gebracht, zu Rubio. Der Vatikan gab nach dem Treffen bekannt, man habe das gemeinsame Engagement erneuert, gute bilaterale Beziehungen zwischen dem Heiligen Stuhl und den USA zu pflegen. Das Treffen könnte also die Beziehungen verbessert haben, jedenfalls bis zum nächsten verbalen Ausfall des US-Präsidenten.
6: Vielleicht ja auf der Rückreise von Marco Rubio in die USA. Der US-Außenminister Rubio war in Italien und hat den Vatikan besucht, soweit der Bericht von Lisa Weiß aus dem ARD-Studio in Rom.
0: Wirtschaft.
6: Die italienische Großbank UniCredit pirscht sich ja immer weiter an die Übernahme der Commerzbank heran. Sie macht der Frankfurter Privatbank seit Monaten Avancen und wird dabei mittlerweile auch ziemlich rabiat. Jetzt geht die Führungsriege der Commerzbank in die Offensive und präsentiert ihrerseits einen Plan, wie sie der Übernahme entgehen könnten. Ursula Mayer fasst die Lage zusammen.
7: Künstliche Intelligenz ist das Zauberwort. Die will die Commerzbank in vielen Bereichen stärker nutzen, etwa bei der Beratung oder bei Geldwäschekontrollen. Zugleich will die Bank massiv sparen und in den nächsten 4 Jahren 3000 Stellen streichen, zusätzlich zum bereits laufenden Stellenabbau, bei dem schon jetzt fast 4000 Jobs wegfallen sollen. Commerzbank-Chefin Bettina Orlopp sagt:
8: Wir haben diese Entscheidung nicht leichtfertig getroffen. Und wir gestalten diesen Prozess genauso sozialverträglich wie bisher. Basierend auf bewährten Altersprogrammen, natürlicher Fluktuation und in enger Abstimmung mit den Kolleginnen und Kollegen von der Arbeitnehmervertreterseite.
7: Auch wenn der Umbau die Bank rund 450 Millionen Euro kostet, will sie dadurch langfristig ihren Gewinn steigern. Dieses Jahr sollen es mindestens 3,4 Milliarden Euro sein, nach gut 2,5 Milliarden Euro im Jahr davor. Zu den Avancen der italienischen UniCredit sagt Orlopp:
8: Die UniCredit arbeitet mit irreführenden Darstellungen. Sie will uns diskreditieren und versucht, unsere Bewertung runterzureden. Ein No-Go im Banking.
7: Die UniCredit hatte die Commerzbank als vernachlässigt und unsicher bezeichnet und dafür von der Bankenaufsicht BaFin einen Rüffel bekommen. Betriebsrat und Gewerkschaften befürworten den Stellenabbau. Kevin Voss von der Dienstleistungsgewerkschaft Verdi und Mitglied im Aufsichtsrat der Commerzbank:
9: Jeder Arbeitsplatz, der abgebaut wird, tut natürlich weh. Deshalb haben wir wichtige Sicherungen für die Beschäftigten geschaffen mit einem faktischen Ausschluss betriebsbedingter Kündigungen. Das bedeutet, niemand verliert gegen seinen Willen den Job.
7: Einen Kahlschlag befürchtet der Gewerkschafter für den Fall, dass die italienische UniCredit die Commerzbank übernehmen würde. Dann könnten 15.000 Jobs bedroht sein, heißt es bei Verdi. UniCredit selbst hatte zunächst nur von 7.000 Stellen gesprochen. Damit würde sie ähnlich viele streichen wie die Commerzbank. Für deren Aktien liegt seit Dienstag das Kaufangebot der UniCredit auf dem Tisch. Sie bietet dafür aber weniger, als die Aktie im Moment wert ist. Die Kontrolle über die Commerzbank will die UniCredit auch nicht übernehmen, sondern nur ihren Anteil von knapp 30% der Aktien weiter aufstocken. Auf wenig Gegenliebe stößt diese Vorgehensweise beim Bund, der immer noch über 12% der Aktien besitzt und damit ebenfalls ein wichtiger Aktionär ist. Bundeskanzler Friedrich Merz sagte gestern bei einer Veranstaltung in Berlin:
10: Feindliches und aggressives Vorgehen lehnen wir entschieden ab. So geht man nicht mit Instituten wie einer Bank in Deutschland, der Commerzbank, um. So wird Vertrauen zerstört und nicht neues Vertrauen ermöglicht.
7: Zuletzt sind Rufe laut geworden, der Bund möge seine Beteiligung an der Commerzbank wieder aufstocken und so eine Übernahme verhindern. Dazu hat sich die Bundesregierung aber bislang nicht geäußert.
6: Soweit eine Zusammenfassung der aktuellen Lage für die Commerzbank, die sich gegen die Übernahmepläne der UniCredit wehrt, von Ursula Mayer. Die Demokratie steht unter Druck durch Fake News, Desinformation, Extremismus. durch ein wachsendes Misstrauen gegenüber Politik und Institutionen. Genau darüber spricht der neue Präsident der Bundeszentrale für politische Bildung, Sönke Rix, im Interview mit dem ARD Hauptstadtstudio. Rix sagt, politische Bildung müsse überparteilich sein, ja, aber nicht neutral gegenüber Angriffen auf die Demokratie. Gleichzeitig will die Bundeszentrale künftig deutlich mehr Menschen erreichen, auch außerhalb klassischer Bildungsangebote. Dietrich Karl-Meurer berichtet über dieses Interview.
11: Die politische Bildung dürfe nicht neutral sein, sondern müsse sich an den Werten des Grundgesetzes orientieren. Die Verfassung enthalte klare Werte, sagt Sönke Rix, der neue Präsident der Bundeszentrale für politische Bildung. Im ARD-Interview der Woche betont der Sozialdemokrat zugleich, die Bundeszentrale arbeite selbstverständlich überparteilich und bewerte keine Parteien. Rix steht seit März an der Spitze der Bundesbehörde. Er beobachte, dass das Vertrauen in demokratische Organisationen schwinde. Das Vertrauen müsse die Politik selbst zurückgewinnen. Die Bundeszentrale könne politische Prozesse lediglich erklären und um Beteiligung werben. Die Bundeszentrale für politische Bildung ist eine staatliche Einrichtung des Bundes. Zu ihren bekanntesten Angeboten zählt der Wahl-O-Mat, mit dem politische Positionen verglichen werden können. Um mehr Menschen, auch Junge, zu erreichen, will Rix politische Bildung verständlicher und attraktiver gestalten. Unter anderem soll die Arbeit stärker über soziale Medien vermittelt werden. Rix warnt davor, Landeszentralen für politische Bildung zu schwächen, besonders im Osten. Zugleich rechnet er mit Einsparungen, die auch die Bundeszentrale treffen könnten.
6: Dietrich Karl-Meurer mit einer Zusammenfassung zum Interview. Der neue Präsident der Bundeszentrale für politische Bildung, Sönke Rix, hat mit den Kollegen gesprochen. Es ist jetzt 23.46 Uhr, 11:45.
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6: Und jetzt schauen wir auf den Schwarzwald. Der boomt nämlich als Urlaubsziel. Mehr als 9 Millionen Gäste kamen im vergangenen Jahr in die Region. So viele wie noch nie, zumindest Rekordbuchungen bei den Hotels. Wanderwege, Aussichtspunkte, die Ausflugsorte im Black Forest, die ziehen inzwischen auch international Menschen aus aller Welt an. Aber wie viel Tourismus verträgt die Natur eigentlich? Und kippt die Stimmung irgendwann, wenn immer mehr Besucher in dieselben Orte strömen? Johannes Stier hat sich im Nordschwarzwald umgehört.
12: Ein Wochentag auf dem Kaltenbronn. Die Hochmoorlandschaft ist ein Besuchermagnet. Jährlich zieht die einzigartige Natur alleine hier rund 400.000 Besucherinnen und Besucher an. Auch diese Wanderer.
13: So wie heute ist für uns optimal, aber wenn Schnee hat und so, kriegen sie keinen Parkplatz, da geht's dann schon los. Für uns viel, ja. Wir gehen lieber irgendwo noch, wo es ruhig ist.
14: So übers Jahr und an die Werktage wunderbar.
15: Ja, am Mummelsee zum Beispiel. Den kann man per Straße erreichen und da sind so viele Menschen, dass man fast keine Natur mehr sieht.
12: Es gibt sie, die Momente, in denen an manchen beliebten Stellen im Nordschwarzwald viel los ist, manchmal vielleicht sogar zu viel. An den Hotspots wie am Kaltenbronn, an der Schwarzwaldhochstraße mit dem Nationalpark gleich nebenan. Andererseits sei es aber auch gut, wenn die Menschen kommen, erklärt Christine Schreier, die Leiterin des Infozentrums Kaltenbronn.
16: Zu viel ist immer so ein schwieriger Begriff, weil wir natürlich sehr froh sind, wenn die Menschen raus in die Natur gehen und einfach diese auch erleben können. Es ist dann schon ein zu viel, wenn es um Streitereien geht oder wenn es um Thema Müllablagerung geht. Wenn dann die Busse nicht fahren und die Menschen hier stranden, dann haben wir schon das Thema, dass es dann auch ein zu viel ist.
12: Es gibt Orte im Schwarzwald, die je nach Jahreszeit und Wetter immer wieder Menschenmassen aushalten müssen. Einen Overtourism gäbe es aber nicht, erklärt wiederum Yvonne Flesch, stellvertretende Geschäftsführerin vom Naturpark Schwarzwald Mitte Nord. Aber die Natur werde manchmal schon stark beansprucht.
17: An manchen Punkten ist sie am Limit, tageweise. Aber es gibt auch noch viele Ecken, wo der ein oder andere Gast auch noch was Besonderes entdecken kann in der Natur.
12: Und damit es nicht zu häufig zu viel werde mit den Menschen in der Natur, halte man dagegen, sagt die Expertin, mit nachhaltigem Tourismus.
17: Wir haben dort oben das Infozentrum Kaltenbronn, wir haben die Ortstouristiker, die mitziehen.
12: Und auch in den sozialen Medien kann man durch Fotos und Hinweise steuern, erklärt Christine Schreier.
16: Den ganzen Kaltenbronn in den Blick zu nehmen, dass es eben nicht nur der Hotspot am Schlittenhang und Wildsee ist, sondern dass es ganz viele andere schöne Ecken auch noch gibt.
12: Gleichzeitig werden attraktive Tourismusangebote erschaffen, um Menschen in die Natur zu bringen und für die Natur zu begeistern. Etwa die beliebten Trekking-Camps, das Übernachten im Schwarzwald, die sehr schnell ausgebucht sind. Oder auch die Naturpark-Augenblicke, Wandern mit Panoramasicht, Christine Schreier, Leiterin des Infocenters Kaltenbrunn.
16: Der Wirtschaftsfaktor Tourismus ist gar nicht zu verachten. Da gibt es auch ganz viele Zahlen. Und natürlich das, was uns als Infozentrum und Umweltbildungseinrichtung ganz wichtig ist, dass die Menschen eben wieder in Berührung kommen mit der Natur und so nur das erkennen und auch kennenlernen können, was man nachher schützen muss, für die, die es schon ein bisschen verlernt haben.
6: Ja, wie viel Mensch verträgt die Natur im Schwarzwald? Johannes Stier hat sich im Black Forest, im boomenden Black Forest, umgesehen.
0: Standpunkte. Die geplante Entlastungsprämie für Arbeitnehmerinnen und Arbeitnehmer ist vorerst gescheitert. Der Bundesrat hat die Einmalzahlung von Firmen für deren Beschäftigte eine Absage erteilt. Die Länder bemängelten, dass die daraus resultierenden Steuerausfälle vor allem zu ihren Lasten gehen würde, denn die Unternehmen könnten die Prämie als Betriebsausgabe von der Steuer ja absetzen. Georg Schwarte aus dem ARD-Hauptstadtstudio findet, dass das Scheitern der Prämie die Krise der schwarz-roten Koalition weiter verschlimmert.
18: Jetzt ist aus der Entlastungsprämie eine weitere Belastungsprämie für diese schwarz-rote Koalition geworden. Vollpleite im Bundesrat. Ein verspätetes Geburtstagsgeschenk der besonderen Art für das einjährige Betriebsjubiläum einer Bundesregierung in Ausbildung. Einen missratenen Tankrabatt und eine ausgebremste Entlastungsprämie später stehen sie wieder ratlos rum und wundern sich darüber, dass Friedrich Merz ein Jahr nach Amtsantritt so wenig Vertrauen in der Bevölkerung genießt wie kein Bundeskanzler jemals vor ihm. Darüber, dass der rechte Rand groß und größer wird. Darüber, dass viele Menschen in der Politik die Ernsthaftigkeit vermissen, die es jetzt bräuchte.
6: Zu diesem Thema kommentiert auch die Glocke aus Oelde und sie nennt die Prämie einen Rohrkrepierer, weil sie nicht zu Ende gedacht wurde.
19: Bundesländer und Kommunen hätten die Zeche gezahlt, weil die durch die Entlastungsprämie verursachten Steuerausfälle bei ihnen abgelaufen

0: Konstruktion. Beschäftigte großer, finanzstarker Unternehmen hätten bessere Chancen auf die freiwillige Prämie gehabt als Mitarbeiter kleinerer Betriebe, die sich eine Zahlung vielleicht gar nicht leisten können. Rentner und Erwerbslose, Studierende und Selbstständige wären ohnehin leer ausgegangen.
1: Also einige Medien beschäftigen sich mit dem Scheitern der Entlastungsprämie. Ein weiteres Thema beschäftigt die Menschen und die Redaktion des Landes. Der Bundestag hat mit den Stimmen von Union, SPD, AfD und Grünen ein Gesetz zum Schutz von Opfern häuslicher Gewalt beschlossen. Demnach können Gewalttäter auf Anordnung von Familiengerichten zum Tragen einer Fußfessel verpflichtet werden, einer elektrischen Fußfessel, um sie von ihren Opfern fernzuhalten. Bisher ging das ja nur sehr eingeschränkt und meist auf Ebene einzelner Bundesländer. Außerdem können die Gerichte Täter künftig ein Anti-Gewalt-Training schicken. Die Stuttgarter Zeitung meint, man könne den Beschluss entweder als Meilenstein oder auch nur als einen Anfang zu einem umfassenden Schutz betrachten.
0: Der Rechtsstaat stellt sich damit eindeutig auf die Seite der Frauen, die unter den Leidtragenden von häuslicher Gewalt weit überwiegend in der Mehrzahl sind. Die ansteigenden Fallzahlen zeugen auch von ihrem Mut, solche Schandtaten nicht still zu erdulden, sondern strafrechtliche Konsequenzen einzufordern.
1: Und im Zeit-Podcast Was jetzt? Befürchtet Redakteurin Nina Monecke zu diesem Thema, dass die Fußfessel allein noch keine große Verbesserung bringt.
2: Also die Bundesregierung selbst rechnet mit etwa 160 Fällen pro Jahr, in denen so eine Fußfessel zum Einsatz kommt. Und wenn man bedenkt, dass die Polizei jährlich um die 170.000 Fälle allein von Partnerschaftsgewalt erfasst, dann ist das natürlich verschwindend wenig. Es liegt vor allem an zwei Voraussetzungen, würde ich sagen. Erstens, wir werden es in der Regel mit sogenannten Hochrisikofällen zu tun haben. Fälle, in denen es wirklich schon wiederholt und auch zu schwerwiegender Gewalt gekommen ist. Und zweitens, um eine Fußfessel anordnen zu können, muss sich eine gewaltbetroffene Frau natürlich vorher schon mal an die Polizei gewandt haben und sie muss dort auch ein Kontaktverbot beantragt haben. Und das tun nach wie vor leider nur sehr wenige Betroffene.
1: Nina Monecke vom Politikressort der Zeit. Und das waren die Standpunkte, zusammengestellt hat sie Amir Brecht.
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1: We Love Udo, das ist mehr als ein Tribute-Album zum 80. Geburtstag des Sängers in der kommenden Woche. Es ist eigentlich ein Dialog mit dem Werk von Udo Lindenberg. Junge Stimmen und bekannte Künstlerinnen und Künstler treffen auf seine Klassiker. Und genau da, zwischen Nähe, aber manchmal auch Reibung, zeigt sich, Udo Lindenbergs Songs sind lebendig, wie eh und je, und erzählen immer noch von uns, auch heute.

0: Udo ist Kult, immer da wie Elvis, der Weihnachtsmann oder der Osterhase.
1: Alles, was er jetzt noch macht, ist Denkmalpflege.
2: Udo hat mir nach dem ersten Festival tatsächlich sogar eine kleine Privatparty geschmissen.
3: Udo ist in seinem Universum.
4: Komet ist 3 Jahre her, es war Nummer 1 Hit, der war da 76. Da kann ich wirklich meinen imaginären Hut heben.
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6: Inga Humpe gratuliert mit Monroe-Attitüde. Für The Boss Hoss ist er Elvis, Weihnachtsmann und Osterhase zugleich. Johannes Oerding lobt die Denkmalpflege. Ali Neumann erinnert sich an Udos Party. Thomas D. betont seine Glaubwürdigkeit. Und Max Giesinger sagt Chapeau zur ersten Nummer 1 mit 76. Apropos Komet. We Love Udo, die zweite große Hommage nach Hut ab 1994, stilvoll eröffnet von Marilyn Humpe, opulent inszeniert von Hans Zimmer. Sein Arrangement hebt Komet mit Apache 207 in cineastische Weiten. Eine Gegenwartsdiagnose und für den gebürtigen Frankfurter auch eine Reise zurück.
7: Vor allen Dingen, weil ich so viel Zeit in Amerika verbracht habe. Es ist doch so, dass man die Heimat irgendwie vermisst. Dass es lauter Sachen gibt, die eben aus der Heimat kommen, die es in der ganzen Welt nicht gibt.
8: Entschuldigen Sie, ist das der Sonderzug nach Pankow? Ich muss da eben mal hin. Mal eben nach Ost-Berlin.
3: Das Management hat gesagt, Sonderzug wäre noch frei und ich bin dann voll auf die 12 gegangen. Wir haben eine schöne Version gemacht von meiner Solo-Band in KBCs, die so ein bisschen jazzig ist, oldschool. Das ist eine tolle Nummer geworden, ich bin stolz dabei zu sein.
6: Thomas D.'s Sonderzug nach Pankow schärft, von ironischem Pathos befreit, auf relaxte Art den politischen Kern des Originals. Ali Neumann musste dagegen hart kämpfen, für ein Herz kann man nicht reparieren.

0: KünstlerInnen wollten den haben und ich war super froh, dass es dann geklappt hat, weil ich habe mit dem Song fast jeden Liebeskummer in meinem Leben durchgemacht. Finde ich schön, wenn Musik einen so an der Hand nimmt und wieder ein Leichtigkeit mitgibt. Deswegen habe ich mich sehr gefreut.
1: Pathos ohne Kitsch. The Boss Hoss nehmen mit Wucht und Witz dem Mythos Reeperbahn die Schwere, ohne ihn zu entzaubern. Für Alec und Sascha eine Herzensangelegenheit.
2: Reeperbahn, unser Song. Der passt wie Arsch auf einmal zu Udo. Keiner beschreibt das Lebensgefühl der Reeperbahn und Hamburg so gut. Und wir hatten gerade in unserer Anfangszeit eine extrem geile Rock'n'Roll-Zeit. Hamburg war sehr, sehr gut zu uns. Der Song ist auch für Boss Hoss auf den Leib geschneidert.
3: 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Du alte Gangsterbraut, jetzt bin ich wieder da.
1: Die Bandbreite von We Love Udo zeigt, wie nah Lindenberg geblieben ist. Wach, offen, unmittelbar. Am stärksten dort, wo die Hommage Reibung zulässt. 20 Acts widmen sich auch jüngeren Songs, so Celine mit Plan B. Max Giesinger macht dagegen den Klassiker Ich lieb dich überhaupt nicht mehr zu seinem eigenen.
4: Ich höre mir das Lied total gerne an, weil ich da auch so eine persönliche Geschichte dazu habe. Trennung und alles. Ich hatte da ein gutes Händchen dafür, die Texte sehr nah am Menschen zu schreiben, gerade bei der Nummer.
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0: We Love Udo, das Tribute-Album zum 80. Geburtstag.
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2: Um 0 Uhr mit Ronald Lessig. US-Präsident Trump hat eine dreitägige Waffenruhe zwischen der Ukraine und Russland verkündet. Sie hat offiziell um Mitternacht Ortszeit begonnen und soll bis einschließlich Montag dauern. Aus der Nachrichtenredaktion Amir Brecht.
3: Wie Trump auf seiner Online-Plattform mitteilte, sollen alle Kampfhandlungen in dem Zeitraum eingestellt werden. Der US-Präsident erklärte, die Initiative sei von ihm angestoßen worden. Er hoffe, dies sei der Anfang vom Ende eines sehr langen, tödlichen und hart geführten Krieges. Der ukrainische Präsident Zelensky hat die Einigung bestätigt. Er teilte außerdem auf Telegram mit, dass es einen weiteren Gefangenenaustausch geben soll, und zwar von 1000 Gefangenen auf jeder Seite. Auch der Kreml hat die dreitägige Waffenruhe am Abend bestätigt.
2: In der Pflegeversicherung droht nach Worten von Bundesgesundheitsministerin Warken in den kommenden 2 Jahren eine Finanzlücke von mehr als 22,5 Milliarden Euro. In der Rheinischen Post betonte die CDU-Politikerin, das hat das Anwachsen des Defizits nicht nur demografische Gründe habe. Heutzutage würden auch Menschen als pflegebedürftig eingestuft, an die man früher gar nicht gedacht hatte, beispielsweise Kinder und Jugendliche mit ADHS. Das lasse die Ausgaben der Pflegeversicherung weiter steigen. Verdi-Chef Wernicke hat der Bundesregierung einen Angriff auf den Sozialstaat vorgeworfen. In einem Interview mit der Süddeutschen Zeitung kritisierte er geplante Einschnitte bei Arbeitnehmerrechten, Lohnfortzahlung und Krankheitsfall sowie Pflege und Rente. Teile der Koalition glaubten, dass eine wirtschaftliche Erholung nur durch Sozialabbau möglich sei. Das bezeichnete Wernicke als Irrweg. In der Fußball-Bundesliga hat Borussia Dortmund zum Auftakt des vorletzten Spieltages Eintracht Frankfurt geschlagen. Durch den 3:2-Erfolg steht der BVB bereits als Vizemeister fest. Aus der Sportredaktion Jan Möller.
4: Schon nach 2 Minuten ging Frankfurt durch Usun in Führung, doch Gerassi und Schlotterbeck drehten kurz vor der Pause das Spiel für den BVB. Inacio erhöhte nach 70 Minuten sogar auf 3:1, Burkhardt gelang nur noch der Anschlusstreffer für die Eintracht. Das war's, 3:2, Frankfurt droht eine Saison ohne Europapokal und Dortmund feiert am Ende nochmal den eingewechselten Niklas Süle, der seine letzten Minuten im Profifußball bestritt. In der zweiten Liga hat Paderborn nur 2:2 gegen Karlsruhe gespielt, ein Dämpfer im Aufstiegsrennen und Bielefeld muss nach einer 0:2 Niederlage in Kaiserslautern weiter um den Klassenerhalt bangen.
2: Das waren die Nachrichten. Das Wetter in Deutschland. Fast überall trocken, gebietsweise Nebel bei 8 bis 1 Grad. Tagsüber zeitweise heiter, im Norden mehr Wolken, im Bergland einzelne Schauer bei 14 Grad auf den Ostseeinseln und bis 25 Grad im Mittelgebirge. Am Sonntag freundlich bis 27 Grad. Es ist 0:03 Uhr.
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0: Wir haben eine Entwarnung auf der A7 Flensburg-Hamburg. Kein Falschfahrer mehr zwischen Tarp und Schleswig-Schubi. Und eine weitere Entwarnung auch für die B326 Düsseldorf-Bilk und Düsseldorf-Holthausen, da die Münchner Straße. Auch hier kein Falschfahrer mehr zwischen Südring und Düsseldorf-Itter. Dafür gibt es aber einige Bauarbeiten und wir haben auch noch einige Sperrungen nach Unfällen. Die A1 Dortmund Richtung Münster ist zwischen Kreuz Dortmund-Unna und Kamen-Zentrum wegen Bauarbeiten bis Montag früh gesperrt. Die A1 Trier-Saarbrücken, die ist in Höhe Saarbrücken-Neuhaus in beiden Richtungen noch wegen eines brennenden Pkw gesperrt. Die A2 Dortmund Richtung Oberhausen ist zwischen Dreieck Bottrop und Kreuz Oberhausen wegen Bauarbeiten über das Wochenende hinweg bis Montag früh auch gesperrt. Die A7 Hamburg-Flensburg, die ist zwischen Schleswig-Schubi und Flensburg-Harrislee wegen Bergungsarbeiten gesperrt. Die A8 München-Salzburg ist zwischen Fraßdorf und Bernau wegen einer Nachtbaustelle bis 5 Uhr gesperrt. Hier werden sie umgeleitet. Die A21 Kiel Richtung Wagterheide, die ist zwischen Lezen und Bad Oldesloe Süd wegen einer Nachtbaustelle bis 5 Uhr gesperrt. Also noch die kommenden Stunden werden sie da umgeleitet. Die A25 Hamburg-Geesthacht, die ist zwischen Allermöhe und Neu-Allermöhe West in beiden Richtungen noch wegen Bergungsarbeiten gesperrt. Die A30 Rheine Richtung Osnabrück ist zwischen Rheine-Kanal-Hafen und Hörstel ebenfalls wegen Bergungsarbeiten gesperrt und das dauert hier deutlich länger. Bis 8 Uhr soll die Autobahn gesperrt werden und sie werden bis dahin über die U19 umgeleitet. Die A81 Heilbronn Richtung Würzburg ist zwischen Weinsberg-Ellhofen und Kreuz-Weinsberg wegen einer Fahrbahnerneuerung bis Montag gesperrt. Und die A92 München Richtung Deggendorf, die ist zwischen Oberschleißheim und Unterschleißheim wegen Bauarbeiten bis Sonntag früh gesperrt. Hier werden sie ebenfalls umgeleitet. Gute Nerven und eine gute Fahrt wünsche ich.
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0: Und da schauen wir als Schwerpunkt jetzt in dieser Stunde erst einmal auf die Entwicklung rund um das Gewaltschutzgesetz, eine Reform, die heute beschlossen worden sind. Hier ist die ARD-Infonacht. Wir begleiten Sie aus Hamburg, aus dem Studio von NDR Info bis 6 Uhr früh. Der Bundestag hat gerade die Reform des Gewaltschutzgesetzes beschlossen. Damit ist es jetzt möglich, dass gegenüber Gewalttätern und Stalkern zum Beispiel eine elektrische Fußfessel verhängt wird. Darauf schauen wir gleich, denn Kritiker warnen, das greift in extremen Fällen vielleicht, aber es bräuchte eigentlich andere Präventionspunkte. Dazu gleich auch ein Interview. Vorher schauen wir auf diese Reform, denn die Zahlen sprechen ja eine schlechte Sprache. 2024 gab es in der Statistik der Polizei rund 266.000 Fälle von häuslicher Gewalt, wobei Frauen die Mehrheit bilden mit 70%. Und das sind nur die gemeldeten Fälle, das Hellfeld. Mit dem Blick auf diese wachsende Problematik hat der Bundestag also beschlossen, das Gewaltschutzgesetz zu ändern. Mario Kubina fasst uns die Debatte im Plenarsaal zusammen.
5: Ein wichtiger Tag sei das für den Kampf gegen häusliche Gewalt. So sehen es zumindest die Rednerinnen der Koalition. Mit dem Beschluss bekommen Familiengerichte mehr Möglichkeiten, um Frauen vor Übergriffen im eigenen Umfeld zu schützen. Ein wichtiger Punkt aus Sicht der Bundesjustizministerin: In besonders schweren Fällen kann ein Täter dazu verpflichtet werden, eine elektronische Fußfessel zu tragen.
6: Kommt der Täter trotz Verbot zu nah, wird sofort Alarm ausgelöst. Auch die Betroffenen bekommen in Echtzeit ein Signal. Wirksamer Schutz muss schnell sein. Und in Spanien schützt die elektronische Fußfessel seit 20 Jahren hochwirksam Frauen. Jetzt kommt sie endlich auch hier,
5: sagt Stefanie Hubig von der SPD. Und auch die Unionsfraktion findet den Ansatz gut. Das macht die Rechtspolitikerin Susanne Hierl deutlich.
7: Der vorliegende Gesetzentwurf ist ein entscheidender Schritt, um den Schutz der Betroffenen zu stärken und den Tätern unmissverständlich klarzumachen, wer Gewalt ausübt, wird zur Verantwortung gezogen.
5: Die CSU-Abgeordnete betont, Schwarz-Rot setzt auf die elektronische Fußfessel, aber nicht nur.
7: Wir verankern die Täterarbeit im Gewaltschutzgesetz, soziale Trainingskurse und Gewaltprävention durchbrechen den Kreislauf der Gewalt nachhaltig.
5: Und genau solche Maßnahmen können Familiengerichte in Zukunft anordnen. Zustimmung kommt auch von Teilen der Opposition. Die Grünen hätten sich in Sachen Gewaltschutz zwar mehr gewünscht, aber die elektronische Fußfessel kann aus Sicht der Oppositionspartei einen Beitrag leisten.
8: Nicht als Allheilmittel, nicht als Symbolpolitik, sondern als gezielte Schutzmaßnahme in Hochrisikofällen.
5: So die Grünen-Abgeordnete Lena Gumnior. Auch die größte Oppositionsfraktion unterstützt die Gesetzesänderung. Aber die AfD sieht die Ursache für den Anstieg häuslicher Gewalt vor allem in ungeregelter Einwanderung.
9: Zu den vielen Fällen häuslicher Gewalt, die es bedauerlicherweise auch schon vor 2015 gab, kamen noch Hunderte, kamen noch Tausende, kamen noch Zehntausende Fallzahlen hinzu.
5: So der AfD-Abgeordnete Rainer Galler. Gewalt gegen Frauen als Folge einer falschen Einwanderungspolitik? Die Justizministerin hält dagegen.
10: Gewalt an Frauen zieht sich durch alle Schichten, durch alle Gesellschaftsschichten, durch alle Nationalitäten, durch alle Religionen.
5: Ein Punkt, bei dem auch die Linke nicht widersprechen würde. Allerdings, aus Sicht des Abgeordneten Aaron Valent, verfehlt die Koalition den Kern des Problems, wenn sie auf die Fußfessel setzt.
11: Sie sorgt nämlich genau nicht dafür, dass Frauen in der Zwischenzeit eine neue Adresse oder eigenen Wohnraum erhalten, dass sie Unterstützung bei der ökonomischen Eigenständigkeit bekommen, dass sie sich strukturell an der Situation von Frauen in diesem Land etwas ändert.
5: Und so enthält sich die Linke bei der Abstimmung. Alle anderen Fraktionen im Bundestag stimmen dem geänderten Gewaltschutzgesetz zu.
0: Und damit kann eben auch eine elektronische Fußfessel angeordnet werden. Die kann ein wichtiger Meilenstein sein, aber die Maßnahme greift zu kurz, wenn sie nicht in Präventionsmaßnahmen eingebettet wird. Das kritisiert Dorothea Hecht. Sie ist Rechtsreferentin beim Verein Frauenhauskoordinierung. Mit ihr hat mein NDR-Kollege Markus Schubert gesprochen und gefragt, inwiefern eine Fußfessel überhaupt was bringen kann. Vor allem, was der betroffene Täter schon gemacht haben muss, bis so eine Fußfessel überhaupt angeordnet wird.
12: Wir sehen, dass jetzt hier diese beiden Maßnahmen, elektronische Fußfessel und mehr die Anordnung von sozialen Trainingskursen möglich sein soll. Und das ist grundsätzlich eine gute Sache. Aber uns fehlen eben hier die Einbettung in Beratungsstrukturen, in ein Gefährdungsmanagement, eine Fallkonferenz, all diese Dinge, die diesen Hochrisikofall identifizieren sollen.
13: Präventiv kann das ohnehin nicht funktionieren bei Ersttätern, aber Täter, und in einigen Fällen werden das ja auch Täterinnen sein, wenn auch wenige, kann ein Gericht eine überwachende Fußfessel überstreifen lassen. Was muss derjenige denn verbrochen haben, ehe das angeordnet wird?
12: Ja, die Frage ist tatsächlich gut, denn das ist eben so, dass nach dem Willen des Gesetzgebers hier tatsächlich eine ganze Menge zusammengekommen sein muss. Er muss also schon mehrfach gegen Gewaltschutzanordnungen verstoßen haben. Er muss wahrscheinlich schon einige Straftaten auf dem Kerbholz haben. Der klassische Fall, wie wir ihn aus der Praxis kennen, der zeigt eben all genau dieses Vorstrafenregister nicht auf.
13: Was zeigen Erfahrungen, bisher dann wohl anderswo, hemmt die Fessel als Instrument Wiederholungstaten und stoppt zumindest den Wiedertäter?
12: Na, diese Prognosen können wir gerade noch nicht so richtig stellen. Wir haben ja jetzt in Deutschland auf dem Gebiet sozusagen die erste Gehversuche aus dem Landespolizeirecht jeweils. Da haben wir jetzt so ein paar Zahlen gehört, was da auf, also sozusagen auf dem Polizei- und Ordnungsrechtslevel gemacht wird. Aber so richtige Ergebnisse haben wir dazu noch nicht. Und alle anderen Erfahrungen mit der Fußfessel kommen ja aus einer ganz anderen Ecke. Das kommt dann eben erst zeitlich sehr viel später. Das kommt nach der Haft, ne? Also um diese Sicherungsverwahrung zu vermeiden. Dafür ist das ja im Grunde mal entwickelt worden. Und wir haben jetzt eine ganz andere Brille auf, wenn wir uns um dieses Thema kümmern.
13: Frauen begegnen ihrem gewalttätigen Ex immer dann regelmäßig wieder, wenn es gemeinsame Kinder gibt. Was muss der Gesetzgeber beim Sorgerecht jetzt noch tun?
12: Das ist auch ein ganz wesentlicher Kritikpunkt von uns, dass hier jetzt auch eine Sache rausgegriffen wird, aber das Ganze eben auch nicht in diese Reform des Kindschaftsrechts eingebettet wird. Na, wir brauchen eben eine ganz klare Regelung, dass Gewaltschutz vor Sorge- und Umgangsrecht geht, also etwas, was auch die Istanbul-Konvention verlangt und was ja auch eigentlich schon jetzt länger als Gesetzentwurf in der Schublade liegt und es kommt halt nicht. Und in dem Moment, genau wie Sie sagen, was nützt all diese Abstandshalterung, wenn ich dann aber verpflichtet werde, vom Gericht mit dem Täter also diesen Umgang durchführen zu lassen, also das Kind zu übergeben, am Wochenende irgendwelche Treffpunkte ausmachen etc.
13: Eine wichtige Schutzzone sind auch bisher Frauenhäuser, darum kümmert sich Ihr Verein ja zuallererst. Es gibt einen Rechtsanspruch, der ab 32 gelten soll, aber der ist schnell formuliert. Das wissen wir schon vom Rechtsanspruch auf Kindergartenplätze. Aber viele müssen ihn dann umsetzen und finanzieren. Wo stehen wir da und deuten nicht die Steuerausfälle, die in den kommenden Jahren anstehen? Gerade gestern haben wir darüber berichtet, darauf, dass der Anspruch erstmal ein Papierner bleibt.
12: Das haben Sie schon alles ziemlich gut so zusammengefasst. Also wir erleben ja im Moment gerade ganz massive Kürzungen in allen Bereichen, aber eben auch ganz konkret bei Beratungsstellen und Frauenhäusern. Also die Kommunen ziehen sich gerade aus der Finanzierung zurück mit dem Blick auf das Gewalthilfegesetz. Das kommt ja jetzt ab 27, gibt es ja die erste Tranche. Dann kann das ja von Bund und Ländern gestemmt werden. Und das funktioniert nicht, denn dieses Geld ist vorgesehen für den Auf- und Ausbau und nicht für den laufenden Betrieb, plus einfach konkret, wenn jetzt Angebote eingestampft werden oder sich die Fachkräfte halt woanders hin orientieren, dann können wir das nicht wieder hochziehen, dann, wenn es dann soweit ist.
13: Also muss der Bund nicht nur den Anspruch formulieren und erheben, sondern ihn auch finanziell unterfüttern.
12: Genau, also er muss wirklich anfangen jetzt mit dem Auf- und Ausbau und das muss ganz konsequent gemacht werden. Davon mal abgesehen, dass diese Gelder, die bereitstehen, natürlich lange, lange nicht ausreichen. Das heißt, die Kofinanzierung der Länder und es müssen eben auch noch neue Angebote überhaupt erst geschaffen werden. Also wenn es um Barrierefreiheit geht, wenn es um besondere Assistenzen geht oder auch Angebote für Kinder, denn auch die sind ja von diesem Rechtsanspruch einbezogen.
0: Sagt Dorothea Hecht, Rechtsreferentin beim Verein Frauenhauskoordinierung, im Gespräch mit Markus Schubert darüber, wie wirksam elektronische Fußfesseln gegen Gewalt gegen Frauen sein können. Der Reform des Gewaltschutzgesetzes hatte der Bundestag ja mit breiter Mehrheit jetzt zugestimmt.
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0: Der Tag des Sieges der Sowjetunion über Nazi-Deutschland ist einer der wichtigsten Termine im politischen Kalender von Kreml-Chef Wladimir Putin. Dieses Jahr sollte die traditionelle Militärparade der russischen Armee kleiner ausfallen, denn zu groß war die Sorge vor ukrainischen Drohnenangriffen. Aber jetzt soll doch eine Waffenruhe gelten für volle 3 Tage über die Feierlichkeiten hinweg. Das will US-Präsident Trump ausgehandelt haben. Selenskyj hat bestätigt, der Kreml auch. Damit stellt sich aber auch erneut die Frage, wie eng Washington und Moskau derzeit eigentlich wieder im Kontakt stehen und welche Rolle Trump im Ukraine-Krieg spielen will. Darüber spreche ich jetzt mit Anne Schneider, unserer Korrespondentin im Studio in Washington. Hallo Anne.
14: Hallo, guten Abend.
0: Also erstmal nähern wir uns der Faktenlage. Was genau hat Donald Trump vorhin angekündigt?
14: Ja, also Trump hat diese 3-tägige Waffenruhe angekündigt vom 9. bis zum 11. Mai. Das heißt der Stopp aller Kampfhandlungen. Es soll einen Gefangenenaustausch geben, also 1000 Gefangene pro Seite sollen wiederum die Seite wechseln. Das haben auch beide Seiten bestätigt. Russland hat dem zugestimmt, Ukraine die Feuerpause eben auch bestätigt. Aber das ist kein Friedensabkommen, sondern nur eine kurzfristige Pause. Und ob das am Ende, der Anfang vom Ende eines langen Krieges ist, wie Trump auch weiter gepostet hat, das weiß im Moment kein Mensch.
0: Und ist klar, wie das kontrolliert werden wird oder eingehalten wird?
14: Nein, es gibt keinen internationalen Kontrollmechanismus und es war ja auch in den letzten Wochen immer wieder zu beobachten, dass Waffenruhen verletzt wurden, also abgesprochen und verletzt wurden. Beispiel Januar, Februar 2026, da hatten Russland und die Ukraine versprochen, die Angriffe auf Energieanlagen vorübergehend, nämlich für etwa eine Woche auszusetzen. Wir erinnern uns, es war klirrend kalt da. Diese Waffenruhe wurde aber nach wenigen Tagen gebrochen und beendet. Genauso eine Waffenruhe über Ostern. Da hatte Russland eine kurzfristige Feuerpause angekündigt, die Ukraine Bereitschaft signalisiert, aber die Kampfhandlungen liefen unvermindert weiter. Und zusammenfassend muss man wohl sagen, beide Seiten haben der Waffenruhe für die nächsten Tage erstmal zugestimmt. Ob sie eingehalten wird und dann noch wie lange, ist hoch unsicher.
0: Der Zeitpunkt fällt auf den russischen Tag des Sieges, jetzt am 9. Mai. Putin hatte selbst ja genau diese Feuerpause auch gewollt, auch angekündigt vorher schon. Woher kommt Trumps plötzliches Engagement?
14: Naja, Trump hat hier das gemacht, was oft zu beobachten ist. Er greift diese Situation auf und macht daraus eine diplomatisch vermarktbare Vereinbarung. Also mit dem Ziel, sich selbst als Vermittler zu präsentieren und zu zeigen, guck mal, ich bringe da Bewegung rein. Was für ihn ja auch im Moment besonders wichtig ist und gelegen kommt. Denn im Iran-Konflikt gibt es aktuell alles andere als einen Durchbruch. Die Verhandlungen sind festgefahren oder ohne Ergebnis geblieben. Trump sagt im Moment selbst, dass ein Deal mit dem Iran kommen könnte oder eben auch nicht. Und die Ukraine liefert hier gerade zumindest sichtbare Mini-Erfolge im Gegensatz zum Iran, wo im Moment einfach nichts in Sicht ist.
0: Aber es ist schon bemerkenswert, dass der Chefdiplomat, der Außenminister Rubio, gerade in Italien und im Vatikan, also weit weg in Europa war und Trump das so auf den Weg bringt, oder?
14: Ja, also das ist tatsächlich auffällig. Die Initiative kommt sichtbar direkt vom Präsidenten und das beobachten wir ja hier auch immer wieder. Trump setzt sehr wenig bis gar nicht auf klassische Diplomatie über den Außenminister, mehr über seinen Sondergesandten für so ziemlich alles, Steve Witkoff und eben seinen Schwiegersohn Jared Kushner. Und gleichzeitig gibt es eben sehr enge, direkte Kontakte auf höchster Ebene, also Trump, Putin und der Sondergesandte. Und alles, was da verhandelt wird, wird als Trumps persönlicher Erfolg verkauft.
0: Also ein bisschen wirkt es, als würde Trump wieder in die Rolle von Putins Anwalt schlüpfen, der dessen Interessen durchsetzt. Wie intensiv sind die Kontakte zwischen Washington und Moskau gerade? Kann man das sagen?
14: Also zumindest laut Trump und Kreml-Vertretern sprechen beide Seiten regelmäßig direkt miteinander und beide Seiten bezeichnen die Gespräche auch als konstruktiv und offen. In einem Trump-Putin-Telefonat wurde wohl auch diese Waffenruhe rund um den 9. Mai besprochen. Und auch Witkow war innerhalb weniger Monate wiederholt in Moskau. Es gibt also sowohl einen direkten Draht als auch die fast kontinuierliche Verhandlungsschiene. Das ist auf der einen Seite natürlich gut, dass da überhaupt miteinander geredet wird. Auf der anderen Seite natürlich genauso problematisch, denn die Ukraine sitzt dabei ja nicht am Tisch und deshalb besteht immer wieder die Gefahr, dass die Interessen der Ukraine übergangen werden. Und das haben wir ja durchaus auch schon gesehen.
15: Auch die Interessen der Europäer letztendlich. Vielen Dank, Anne Schneider, unsere Korrespondentin in Washington. Der US-Präsident hat eine dreitägige Waffenruhe und einen weiteren Gefangenaustausch zwischen Russland und der Ukraine verkündet, jetzt über die Feierlichkeiten in Moskau hinweg. Und wir bleiben bei den Auswirkungen des Ukraine-Krieges, schauen auf Polen. Dort will man deutlich mehr Geld in seine Verteidigung investieren und bekommt auch Unterstützung von der Europäischen Union. Als erstes EU-Land hat Polen nämlich das sogenannte SAFE-Abkommen unterschrieben. SAFE steht für Security Action for Europe. Dahinter steckt ein milliardenschweres Kreditprogramm der EU für Waffen, Ausrüstung und Sicherheit. Allein Polen kann damit auf mehr als 43 Milliarden Euro zugreifen. Ministerpräsident Donald Tusk spricht von einem wichtigen Schritt für die Sicherheit Polens und Europas. Aus Warschau berichtet Lukas Tomaszewski.
16: 13.30 Uhr im Festsaal des polnischen Regierungssitzes. Auf der Bühne haben 6 Personen an einem langen Tisch Platz genommen. Es sind jeweils 2 Minister, 2 Vertreter der staatlichen Wirtschaftsbank und 2 EU-Kommissare. Gemeinsam unterschreiben sie das SAFE-Abkommen zwischen Polen und der EU. Im Saal sitzen Generäle, Rüstungsunternehmer und Regierungsvertreter. Ganz vorne Premier Donald Tusk. Nachdem der Letzte unterschrieben hat, betritt er unter Applaus die Bühne. Das ist ein bahnbrechender Moment in der Geschichte Polens und der EU. Polen wird sicherer sein in diesen schwierigen, riskanten Zeiten. Wir sind zwar Teil der größten Militärallianz, aber wir wissen auch sehr gut, dass wir nur mit der vollen Solidarität unserer Verbündeten rechnen können, wenn wir selber imstande sind, für unsere eigene Sicherheit, für die Sicherheit dieser Verbündeten und für die Sicherheit des ganzen Kontinents zu sorgen. Ab heute wird diese Aufgabe leichter. Auf die Idee zum SAFE-Programm ist Tusk selbst gekommen. Gemeinsam mit seinem griechischen Amtskollegen Mitsotakis führte er vor 2 Jahren ein Gespräch über die mangelnde Verteidigungsfähigkeit der EU. Angesichts der wachsenden Bedrohung durch Russland und der geopolitischen Prioritätenverschiebung der USA brauche es eine Korrektur der europäischen Verteidigungspolitik und massiver Investitionen in die heimische Rüstungsindustrie. Während der polnischen EU-Ratspräsidentschaft 2025 sei SAFE dann konkretisiert worden. Die Formel sei einfach, sagt Tusk.
17: Silna Polska w silnej Europie.
16: Ein starkes Polen in einem starken Europa. Zu den Unterzeichnern zählt auch Verteidigungsminister Władysław Kosiniak-Kamysz. Wir sind der größte Profiteur des SAFE-Programms in Europa. Die polnische Rüstungsindustrie und die polnische Wirtschaft werden davon profitieren. 89% der Verträge gehen an unsere heimischen Firmen. Dieser wirtschaftliche Aufbau stärkt die Gesellschaft, aber auch die Einheit innerhalb der EU. Und das ist die Antwort auf die destruktive Politik der russischen Föderation. Ihr Ziel ist es, Europa zu spalten. Insgesamt sollen 19 EU-Länder SAFE-Rüstungskredite bekommen. Das gesamte Kreditvolumen von SAFE beträgt 150 Milliarden Euro. Polen bekommt als Garant der Ostflanke den Löwenanteil von über 43 Milliarden. Ausverhandelt hat diesen Deal die Regierungsbevollmächtigte Magdalena Sobkowiak-Czarnecka. Für sie ist der 8. Mai 2026 ein historischer Tag. Heute verändern wir die Geschichte Polens und die der EU. Der Vertrag ist unterschrieben, das Geld liegt auf dem Tisch. Jetzt ist die Rüstungsagentur des polnischen Militärs dran. Alleine bis Ende Mai werden noch 40 Verträge unterschrieben. Und dann seid ihr an der Reihe, die hier anwesenden Vertreter der Rüstungsindustrie. Ihr müsst das alles produzieren, und zwar bis 2030. Ob Lasergewehre zur Drohnenabwehr, Panzerhaubitzen oder Artilleriemunition, unterschiedliche Waffensysteme werden im Rahmen des SAFE-Programms finanziert.
15: Polen hat den EU-Verteidigungskredit SAFE unterzeichnet. Aus Warschau berichtete darüber Lukas Tomaszewski.
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4: Mit Jan Möller. Da war was los zum Auftakt des vorletzten Spieltags in der Fußball-Bundesliga. Dortmund besiegt Frankfurt mit 3:2. Neben den 5 Toren gab es da auch viele Emotionen. Niklas Süle zum Beispiel, der seine Karriere beendet, bestritt seine letzten Minuten als Profi, wurde gefeiert. Schiedsrichter Patrick Ittrich hat sein letztes Bundesligaspiel gepfiffen. Auch Dortmunds Ex-Sportdirektor Sebastian Kehl wurde verabschiedet vor mehr als 80.000 Fans, genau wie Julian Brandt, der den BVB ja auch verlässt. War ein schöner Abend, findet Brandt.
19: War eine Riesenfreude, es hat Spaß gemacht heute, es war kämpferisch trotz alledem und auch anstrengend, sich den Sieg heute zu erarbeiten, und dementsprechend haben wir jetzt noch eine Woche vor uns und das nächste Auswärtsspiel wird sicherlich auch ein Stück weit emotional.
4: Ja, und mit dem Sieg steht Dortmund auch als Vizemeister fest. Frust dagegen bei den Frankfurtern. Die Eintracht bleibt auf Rang 8. Es droht eine Saison ohne Europapokal. In der zweiten Liga hat Paderborn wieder Punkte im Aufstiegsrennen liegen gelassen. 2:2 gegen Karlsruhe. Das dürfte zu wenig sein. Das weiß auch einer der Torschützen, Sebastian Klaas.
20: Natürlich glauben wir noch dran, aber wir haben es halt nicht in der Hand. Und dementsprechend ist es irgendwie gerade schwer zu sagen, ob man super niedergeschlagen ist oder zuversichtlich. Das können wir wahrscheinlich ja Sonntag beantworten.
4: Dann haben nämlich auch die Konkurrenten gespielt, der Tabellenzweite Elversberg und Hannover 96. Paderborn ist vorerst Dritter, aber 96 kann wieder vorbeiziehen am Wochenende. Im zweiten Zweitligaspiel des Abends hat Bielefeld mit 0:2 in Kaiserslautern verloren und muss damit weiter um den Klassenerhalt zittern. Die Fußballerinnen des 1. FC Nürnberg, die müssen das dagegen nicht mehr. Nach einem 3:0 gegen den Tabellenvorletzten Essen ist klar, sie bleiben in der Bundesliga, und für die Essenerinnen war es das wohl nach 22 Jahren in der höchsten Spielklasse. Aus Nürnberg, Oliver Tubenauer.
21: Am Ende gab es auf beiden Seiten Tränen. Bei den Essenerinnen, weil ihre Chancen, den Abstieg zu verhindern, nun sehr theoretisch geworden sind. Und bei den Nürnbergerinnen Freudentränen. 3:0 gewonnen in einem Spiel, das im Vorfeld als eine Art Entscheidungsspiel wahrgenommen wurde. Und wenn es dann so läuft, fällt einiges von einem ab, gibt Clubkapitänin Luisa Gutenberger ganz unumwunden zu.
22: Großer Stein. Ich glaube, wir waren uns schon bewusst, was das Spiel heute bedeutet. Das ist ein Spiel mit sehr viel Druck auch drauf. Aber wir haben gesagt, wir spielen auf Sieg. Wir wollen nicht aufs Feld gehen und sagen, oh, hoffentlich verlieren wir nicht. Das war das Mindset, in dem, wie wir auch in das Spiel reingegangen sind.
21: Und da ist ein frühes Führungstor natürlich hilfreich. Schon nach 58 Sekunden erzielte Fanny Ponier das 1:0 für die Nürnbergerinnen. Mit Glück brachten die Clubfrauen diesen Vorsprung in die Halbzeit und konterten Essen in der zweiten Halbzeit aus. Nastassja Lein und Mael Seguin sorgten für die Entscheidung. Und somit wird der FCN auch in der kommenden Saison in der Frauen-Bundesliga spielen.
4: Ja, mit einem Punktgewinn in Köln könnte heute auch der Hamburger SV alles klar machen. Dann wäre Essen definitiv abgestiegen. Als erster Absteiger steht schon Carl Zeiss Jena fest. Deutschlands bester Tennisprofi Alexander Zverev steht beim Masters-Turnier in Rom in der dritten Runde nach einem mühevollen Sieg gegen Daniel Altmaier. Philipp Hofmeister hat das Match für uns beobachtet.
23: Das deutsche Duell in der zweiten Runde des ATP-Masters von Rom war eine enge Angelegenheit. Mit Happy End für den großen Favoriten Alexander Zverev, der Daniel Altmaier trotz einiger Mühe in 2 Sätzen besiegte. Zverev wirkte körperlich etwas angeschlagen. Power und Frische fehlten dem Weltranglisten-Dritten spürbar. Daniel Altmaier wiederum ließ seine durchaus vorhandenen Chancen in den entscheidenden Momenten des Matches regelmäßig liegen. Nach gut 1,5 Stunden verwandelte der Hamburger seinen 4. Matchball, gewann mit 7:5 und 6:3 und steht in Rom in Runde 3. Kurz vor Beginn der French Open hofft Alexander Zverev damit weiter auf seinen ersten Masters-Titel des Jahres.
4: Zuletzt hat Zverev ja immer wieder der Weltranglisten-Erste Jannik Sinner im Weg gestanden, und auf den könnte er auch in Rom wieder treffen, allerdings erst im Finale. Erstmal geht's jetzt aber gegen den Belgier Alexander Bloks, und eine Runde weiter ist auch Laura Siegemund. Alle anderen Deutschen sind schon ausgeschieden. Und dann noch der Blick in die Basketball-Bundesliga der Männer. Da hat Ulm nun das letzte direkte Playoff-Ticket sicher. Und dahinter ist vor dem letzten Spieltag der Hauptrunde alles offen. Um die 4 Play-In-Plätze konkurrieren noch 6 Teams. 5 davon sind punktgleich. Also das wird dramatisch am Sonntag, am letzten Spieltag.
15: Sagt Jan Möller aus der Sportredaktion. Der Sport in der ARD-Infonacht immer um circa 5:30. Stundenlang wirkt es wie ein Krimi. Abgesperrte Straßen, Spezialkräfte aus mehreren Bundesländern, der Verdacht auf eine Geiselnahme in einer Bank. Aber als die Polizei ins Gebäude kam, war kein Täter weit und breit. Vielleicht schon auf der Flucht. Eingesperrte Fahrer und Menschen konnte man in der Bank finden. Auf die Geschehnisse in Sinzig schauen wir gleich nach den Nachrichten um 9:30.
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2: Um 0.29 Uhr mit Ronald Lessig. US-Präsident Trump hat eine dreitägige Waffenruhe zwischen der Ukraine und Russland verkündet. Kiew und Moskau bestätigten, dass die Kampfhandlungen heute und in den kommenden beiden Tagen eingestellt werden. Aus Washington Samuel Jakisch.
3: Zusätzlich sollen jeweils 1.000 Gefangene zwischen beiden Seiten ausgetauscht werden, so der US-Präsident weiter. Die Initiative für diese Geste gehe auf ihn selbst zurück, so Trump. Angaben zur Überwachung der Feuerpause oder Konsequenzen bei möglichen Verstößen machte das Weiße Haus nicht. In der Vergangenheit hatten sich vergleichbare Zusagen im Ukraine-Konflikt häufig als brüchig erwiesen. Auch über konkrete Verhandlungen zu den eigentlichen Streitfragen seit der Invasion Russlands in die Ukraine machte Donald Trump keine Angaben.
2: In der Pflegeversicherung droht im nächsten Jahr ein höheres Defizit als bisher angenommen. Nach den Worten von Gesundheitsministerin Warken könnten die Ausgaben im nächsten Jahr die Einnahmen um mehr als 7,5 Milliarden Euro übersteigen. Aus der Nachrichtenredaktion Klaas Christoffersen.
6: In der Rheinischen Post sagte Warken, 2028 könne sich das Defizit in der Pflegeversicherung sogar noch einmal verdoppeln, auf dann 15 Milliarden Euro. Um die Finanznot der Pflegekasse zu lindern, will die Ministerin noch in diesem Monat einen Gesetzentwurf für eine Reform präsentieren. Warken kündigte bereits jetzt Einschnitte an. Leistungen aus der Pflegeversicherung würden mittlerweile Gruppen bekommen, von denen das zuvor niemand gedacht habe. Etwa Kinder und Jugendliche mit ADHS, die im Alltag stark eingeschränkt sind.
2: Der Wehrbeauftragte des Bundestages Otte sieht Bußgelder für Fragebogenverweigerer nur als letztes Mittel. Entscheidend bleibe, junge Menschen durch Transparenz und Attraktivität vom neuen Wehrdienst zu überzeugen, sagte Otte dem Redaktionsnetzwerk Deutschland. Laut aktuellen Zahlen des Verteidigungsministeriums haben 86% der 18-Jährigen die Fragen zum Wehrdienst innerhalb der Frist beantwortet. In zahlreichen Städten hatten gestern Zehntausende Schüler dafür demonstriert, dass der Dienst freiwillig bleibt. Der Bundesrat hat neue Regeln für Kreditverträge beschlossen. Unter anderem soll der Datensatz verbessert und die Prüfung der Kreditwürdigkeit verschärft werden. Die Vorgaben gelten für Kleinkredite bis 200 Euro, kurzlaufende Darlehen und zinsfreie Kredite inklusive Zahlungsmethoden wie jetzt kaufen, später bezahlen. Ziel ist es, besonders junge Verbraucher vor Überschuldungen zu schützen. Das Wetter in Deutschland. Fast überall trocken, gebietsweise Nebel bei 8 bis 1 Grad. Tagsüber zeitweise heiter, im Norden mehr Wolken. Im Bergland einzelne Schauer bei 14 Grad auf den Ostseeinseln und bis 25 Grad im Mittelgebirge. Am Sonntag oft freundlich, im Norden vereinzelt, später von Südwesten her vermehrt Schauer, 14 bis 27 Grad. Am Montag gebietsweise Regen, im Süden kräftig, bis 22 Grad. Das waren die Nachrichten.
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15: Und für kurz nach 12:30 ist noch einiges los auf den Straßen. Wir starten auf der A1 Dortmund Richtung Münster zwischen Kreuz Dortmund-Unna und Kamm-Zentrum. Da laufen Bauarbeiten bis Montag früh, deshalb hier eine Sperre. Die A1 Trier-Saarbrücken, die ist in Höhe Saarbrücken-Neuhaus in beiden Richtungen wegen eines brennenden PKWs nach wie vor gesperrt. Die A2 Dortmund Richtung Oberhausen ist zwischen Dreieck Bottrop und Kreuz Oberhausen wegen Bauarbeiten bis Montag früh gesperrt. Die A8 München-Salzburg, die ist zwischen Fraßdorf und Bernau wegen einer Nachtbaustelle bis 5 Uhr gesperrt. Da werden sie bis dahin umgeleitet. Die A21 hier Richtung Bagdeheide ist aktuell zwischen Lezen und Bad Oldesloe Süd wegen einer Nachtbaustelle gesperrt. Das dauert hier noch bis 5 Uhr früh. Sie werden umgeleitet. Die A25 Hamburg-Geesthacht, die ist zwischen Allermöhe und Neu-Allermöhe West in beiden Richtungen wegen Bergungsarbeiten immer noch gesperrt. Die A30 Rheine Richtung Osnabrück, die ist zwischen Rheine-Kanalhafen und Hörstel ebenfalls wegen Bergungsarbeiten gesperrt. Und es dauert hier deutlich länger, bis ca. 8 Uhr früh kommen sie da erstmal nicht durch und werden umgeleitet über die U19. Die A81 Heilbronn Richtung Würzburg, die ist zwischen Weinsberg und Elhofen und Kreuz Weinsberg wegen einer Fahrbahnerneuerung über das Wochenende hinweg bis Montag früh gesperrt. Und noch eine Umleitung auf der A92 München Richtung Deggendorf. Hier ist zwischen Oberschleißheim und Unterschleißheim
0: Auch die Autobahn wegen Bauarbeiten bis Sonntag früh gesperrt mit der Umleitung der U3. Wir wünschen Ihnen eine gute und sichere Fahrt heute Nacht.
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0: Sie können uns deutschlandweit hören. Wir begleiten Sie aber durch die Nacht aus dem NDR-Infostudio in Hamburg mit Nina Zimmermann. Einen guten Abend, eine gute Nacht wünsche ich Ihnen. Ja, alles begann gestern am Freitagmorgen. Das Alarmsystem einer Volksbankfiliale in Sinzig in Rheinland-Pfalz löste automatisch einen Notruf aus. Und sofort rückten Polizei und Rettungsdienste mit einem Großaufgebot an. Die gesamte Innenstadt wurde gesperrt. Anwohner durften nicht mehr in ihre Häuser. Auch Spezialkräfte aus anderen Bundesländern wurden angefordert. Denn zunächst sah alles nach einer Geiselnahme aus. Als die Polizei Stunden später ins Gebäude vorrückt, ist von den Tätern keine Spur. Aber man findet unter anderem den Fahrer eines Geldtransporters eingesperrt. Szenen wie im Krimi. Christoph Bröder fasst uns die Geschehnisse nochmal zusammen.
7: Um 9 Uhr am Freitagvormittag haben sich in Sinzig dramatische Szenen abgespielt. In der Volksbank-Filiale wurden zwei Menschen in den Tresorraum der Bank eingesperrt. Einer von ihnen war laut Polizei der Fahrer eines Geldtransporters, der am Morgen vor der Bank gehalten hatte. Wer die zweite Person ist, ist derzeit noch nicht bekannt. Die Polizei ging mehrere Stunden davon aus, dass sich die Täter mit den vermeintlichen Geiseln in der Bank verschanzt hatten. Polizeisprecher Jürgen Fachinger erklärt die Situation.
8: Es ist keine weitere Person in dem Anwesen gefunden worden. Das Anwesen ist komplett abgesucht worden, durchsucht worden. Und insofern müssen wir davon ausgehen, dass der oder die Täter das Objekt zu einem Zeitpunkt verlassen haben, möglicherweise unmittelbar nach der Tat. Es war halt auch so, dass zu den mutmaßlichen Geiseln kein Kontakt stattgefunden hat, dass wir das halt eben auch nicht verifizieren konnte.
7: Die Innenstadt von Sinzig war über mehrere Stunden weiträumig abgesperrt. Die Polizei war mit einem Spezialeinsatzkommando und einer Verhandlergruppe des Landeskriminalamts vor Ort. Zwei Polizeihubschrauber kreisten über der Stadt. Gegen 14.30 Uhr stürmte das Spezialkommando dann das Gebäude und fand die beiden vermeintlichen Geiseln im Tresorraum eingesperrt. Für die Leute in Sinzig war das ein aufregender Tag.
9: Meine Enkelkinder sind hier und jetzt haben wir gerade eben die beiden Mädchen von der Schule abgeholt. Da steht ja jetzt auch Polizei zur Sicherheit. Ja, es ist ein ganz komisches Gefühl.
18: Also Sorgen an sich um die Kinder nicht, weil die am Kindergarten sind. Ich habe gedacht, jetzt eher das abholen, das war mein Problem, weil ich wohne auch direkt in der Nähe von der Stadt. Das war jetzt eine Herausforderung. Meine Tochter erst von der Schule und jetzt meinen Sohn abzuholen.
24: Ein Freund hat mich angerufen und hat gefragt, wir wollten uns in der Eisdiele treffen. Und der hat gesagt, der könnte nicht hoch, da wären Polizeiwagen aus Nordrhein-Westfalen da. Das heißt, sie sind nicht nur aus Rheinland-Pfalz, sondern auch von anderswoher gekommen.
7: Derzeit gibt es auch keine Infos darüber, ob bei der Tat etwas erbeutet wurde. Und es ist auch nicht bekannt, ob es ein oder mehrere Täter waren. Die Polizei erhofft sich weitere Infos durch die Befragung der vermeintlichen Geiseln. Und es wird jetzt nach dem Täter oder den Tätern intensiv gefahndet.
0: Der aktuelle Stand zur der vermeintlichen Geiselnahme in Sinzig, zusammengefasst von Christoph Bröder.
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0: 5-mal pro Minute kracht es in Deutschland im Straßenverkehr. So eine Zahl, die man gut weitererzählen kann. Aber so ein Unfall bedeutet natürlich für die Betroffenen Schock und Stress. Vor allem auch danach, mit der Werkstatt, mit dem Gutachten, mit der Versicherung, mit der man verhandeln muss. Mitunter bekommen Versicherungskunden weniger erstattet, als ihnen laut Gutachten zusteht. Steckt dahinter ein System? Nele Koos berichtet.
25: Ich wusste ja, ich habe Vorfahrt, da ist die Haltelinie, da ist das Vorfahrt-Achtenschild. Und dann habe ich irgendwann gemerkt, der könnte ja langsam mal bremsen.
26: Ein Albtraum, wie im Film. Und mittendrin Peter Dauffenbach in seinem 5 Jahre alten Mittelklasse-Kombi, an dem laut Gutachten ein Schaden von rund 1.750 Euro entsteht. Schnell eingereicht bei der gegnerischen Versicherung, doch die will nicht alles zahlen und schlägt eine günstigere Werkstatt vor. Dauffenbach vermutet System dahinter. Die zuständige Sparkassenversicherung weist das entschieden zurück und gleicht auf unsere Anfrage hin den vollen Betrag aus. Ohne Widerspruch oder anwaltliche Hilfe sind Kürzungen bei Schadensfällen jedoch offenbar gängige Praxis. Bei unglaublichen 80%, schätzt Verkehrsrechtler Henning Hamann.
27: Ich glaube, die Versicherer haben herausgefunden, ab welcher Grenze ein Geschädigter sich wehrt und zu Gericht geht. Deswegen sind die typischen Kürzungen immer in dem Bereich um 300, 350 Euro oder drunter.
26: Experten wie Hamann sprechen von vielen 100 Millionen Euro. Die Gutachten zu den Unfallschäden entstehen jedoch nicht bei der Versicherung selbst, sondern werden von einem externen Prüfdienstleister übernommen. Marktführer ist Control Expert mit namhaften Kunden von Allianz über Hoch Coburg bis DEVK. 90% aller deutschen Kfz-Versicherer arbeiten mit dem Unternehmen zusammen. Arndt Hürter vom Zentralverband der Karosserie- und Fahrzeugtechnik sieht das kritisch.
5: Die Vorgaben der Versicherer, wie gekürzt werden muss, haben teilweise nichts mit der wirklichen realen Reparatur zu tun.
26: Wir fragen dazu bei Control Expert nach. Schriftlich heißt es:
10: Pauschale oder schematische Kürzungen existieren nicht und widersprechen sowohl unserem Vergütungsmodell als auch unseren Qualitätsstandards. Control Expert wird pro geprüften Vorgang vergütet, unabhängig davon, ob und in welcher Höhe eine Korrektur vorgenommen wird.
26: Das wollen wir genauer wissen und starten eine nicht repräsentative Umfrage unter 3200 Werkstätten in ganz Deutschland. Knapp 280 Betriebe antworten uns. Mehr als zwei Drittel bestätigen aus ihrer Sicht ungerechtfertigte Kürzungen. Häufig schalten sie daraufhin einen Anwalt ein und sind nach eigenen Angaben erfolgreich damit. Wir treffen zwei ehemalige Mitarbeiter von Control Expert. Sie haben zig Rechnungen am Tag geprüft, sprechen von klaren Vorgaben und Kürzungen. Gutachter Sebastian Dietz berichtet ganz offen über diesen Job, der bei ihm mehr als 10 Jahre her ist.
11: Um es einem sauberen Anstrich zu verpassen, Kontrollexpert wird dann als unabhängiger Fachmann dargestellt, um deswegen diese Kosten nicht zu bezahlen.
12: Das sind die Kürzungslisten der einzelnen Versicherer.
26: Im Durchschnitt 450 Euro, sagt der andere Mitarbeiter, der anonym bleiben will. Control Expert bestätigt uns, dass die Versicherer sogenannte vertragliche Rahmenvorgaben machen dürfen. Eine Anleitung zur Kürzung gebe es jedoch nicht. Weiter heißt es:
10: Diese Darstellung entspricht nicht unserer Arbeitsweise, unseren Prozessen oder unserem Selbstverständnis. Unsere Fachexperten prüfen nach klar definierten technischen Kriterien und objektiven Leitlinien, nicht nach Kürzungszielen.
26: Wir geben unsere Erkenntnisse an die Bundesanstalt für Finanzdienstleistungsaufsicht, kurz BaFin, weiter. Die will den offenbar systematischen Kürzungen bei der Schadensregulierung nachgehen und sie gegebenenfalls beanstanden.
13: Immer wieder bekommen Kunden weniger, als der Gutachter zugesteht. Der Vorwurf, dass Versicherungen bei der Schadensregulierung kürzen, dem ist Nele Koos nachgegangen. Leere Schaufenster, geschlossene Geschäfte und ein Zuvermieten-Schild irgendwo in der Fensterscheibe. Viele Innenstädte kämpfen seit Jahren gegen genau diesen Leerstand. Die Kommunen, auch in Niedersachsen, leiden schon länger darunter. Und jetzt sinkt in der aktuellen Krise auch noch unsere Konsumlaune. Also was tun, um die Innenstädte zu retten? In Melle im Kreis Osnabrück in Niedersachsen, da gibt es eine Initiative, die dagegen hält. Die Stadt, die gibt insgesamt 150.000 Euro dafür aus, um die City wieder zu beleben. Seit einem Jahr läuft das Projekt jetzt. Stellt sich die Frage, ist Melle dadurch wieder aufgelebt?
14: Eine Weinstube mit Außenterrasse, ein kleiner Bücherladen, ein gemütliches Café. Insgesamt 6 Läden haben hier in der Meller Innenstadt seit dem vergangenen Jahr neu geöffnet. 4 mit und 2 ohne Förderung der Stadt. Es ist ein Anfang, auf den sie stolz sind hier in Melle. Zum Beispiel Fatih Kilic. Der 42-Jährige hat mit Hilfe der Förderung seinen persönlichen Traum wahrgemacht. Eine eigene Weinstube.
16: Wir haben nicht mehr so viele Leerstände tatsächlich. Solange man, denke ich, etwas Gutes anbietet, mit musikalischer Unterbindung, so wie wir das machen, mit Events, ist das ein gutes Nehmen und Geben. Oh, ich habe ein gutes Gefühl, dass wir hier lange weitermachen können mit unserem Konzept.
14: Nur ein paar Läden weiter. Das Modehaus von Raphael Stock gibt es in Melle schon seit über 160 Jahren. Er will der Förderung eine Chance geben.
17: Wir sind aktuell natürlich gerade in diesem Jahr nicht in idealen Rahmenbedingungen, muss man sagen, weil natürlich der Iran-Krieg, die allgemeine Situation, wie sie auf der Welt und in Deutschland ist, natürlich kein Rückenwind für Einzelhandel und für positive Konsumstimmung ist. Das ist das, was wir Land auf Land ab von Nord bis Süd, denke ich, gerade erleben. Das heißt, die Innenstädte, auch der Einzelhandel, ist sicherlich unter Druck.
14: Und so funktioniert das Konzept. Um kleine und mittlere Unternehmen dazu zu bringen, ein Ladenlokal zu eröffnen, bezuschusst die Stadt Mieten und Investitionen. Beispielsweise zahlt sie bis zu 75% der Netto-Kaltmiete im ersten Jahr, im zweiten Jahr noch bis zu 25%. Oder sie gibt einen einmaligen Zuschuss von bis zu 5.000 Euro, um Ladenlokale zu renovieren oder umzubauen. Was sagen die Meller dazu?
28: Sie haben sehr viele neue Läden gemacht, die gut sind. Ich finde einfach alles, das war echt gut geworden.
29: Leerstehende Ladenlokale werden wieder besetzt und ich hoffe, dass das noch ein bisschen so weitergeht,
2: Denn so ein paar Leerstände haben wir ja noch in Melle.
14: Wie steht es denn um die anderen niedersächsischen Städte in Melles Größenordnung? Auch in Peine, Neustadt am Rübenberge und Burgdorf gibt es Leerstand. Peine, Goslar und Hameln setzen dabei auf ähnliche Förderprogramme wie Melle. Ein gutes Konzept, das man sich allerdings leisten können muss, sagt der Städte- und Gemeindebund. Daher fordert der Verband vom Land Niedersachsen 1 Milliarde Euro zusätzlich für Städte und Kommunen. In Melle haben sie das Förderprogramm auch ohne zusätzliche Mittel vom Land umgesetzt und sind mächtig überzeugt, so City-Managerin Sabrina Bischke.
3: Ein Laden, der schließt, der hat seine Gründe, warum er schließt, aber man darf diesen Leerstand vielleicht dann auch als Chance sehen, dass was Neues entstehen kann, dass so ein Geschäft vielleicht auch einfach mal wieder ein komplett neues Gesicht bekommt.
14: Ende des Monats wird in Melle der nächste Laden eröffnet und es gibt bereits weitere Interessenten.
13: Unsere Reporter sind unterwegs in Deutschland. In der ARD-Infonacht hören Sie die Berichte aus den Regionen, in dem Fall Jan Niestege unterwegs in Melle in Niedersachsen, wie man da die Innenstadt wiederbeleben will.
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13: Offiziell am Samstag, der 9. Mai um 12:45 gleich 0:45. Seit dem Kriegsbeginn erhalten Seit dem Jahresbeginn erhalten 18-Jährige aktuell Post von der Bundeswehr. Und es sind keine Glückwunschkarten, sondern es sind Fragebogen. Seit 5 Monaten gibt es jetzt diese neue Wehrerfassung. Aber mit welchem Ergebnis? Das Bundesverteidigungsministerium hat eine erste Zwischenbilanz gezogen und durchaus eine positive. Insgesamt seien mehr als 90% der kontaktierten jungen Männer ihrer Pflicht zur Beantwortung des neuen Wehrdienstfragebogens nachgekommen. Unsere Korrespondentin Christina Nagel berichtet, wie es mit diesem neuen Wehrdienst also jetzt läuft.
4: Über 200.000 Anschreiben hat das Bundesamt für Personalmanagement der Bundeswehr in den ersten 4 Monaten verschickt an diejenigen, die 18 geworden sind. Darin die Aufforderung, einen digitalen Fragebogen auszufüllen. Für Männer ist das verpflichtend, Frauen können es freiwillig tun. Mit dem Rücklauf ist man im Verteidigungsministerium mehr als zufrieden. 86% der angeschriebenen Männer hätten den Fragebogen fristgerecht zurückgeschickt, sagt Sprecher Mitko Müller.
6: Wenn wir dann noch die Ermahnung oder die Erinnerung dazu rechnen und dann den Rücklauf haben, dann liegen wir bei über 90% Rücklauf. Und diese Zahlen sind sehr gut.
4: Eine mahnende Erinnerung erhält, wer den Fragebogen nicht innerhalb der vorgegebenen Frist von 4 Wochen beantwortet. Wer nach wiederholter Mahnung nicht reagiert, begeht eine Ordnungswidrigkeit und muss, so sieht es das Gesetz vor, mit einem Bußgeld rechnen.
6: Es gibt bei uns intern die Festlegung, dass das Bußgeld bis maximal 250 Euro ausfallen wird.
4: Im Verteidigungsministerium hofft man allerdings, dass Bußgeldverfahren eher die Ausnahme als die Regel sind. Schließlich dauere das Ausfüllen des Bogens zwischen 4 und 8 Minuten.
6: Keiner muss da irgendwie ankreuzen, dass er zur Bundeswehr möchte, sondern es geht darum, die Daten abzugleichen und dann kann man sich äußern oder soll man sich äußern, wie man zur Bundeswehr an den möglichen Wehrdienst steht und ob man gewisse Qualifikationen mitbringt, die gegebenenfalls notwendig sind.
4: Wer Interesse bekundet, wird kontaktiert. Es gibt auf Wunsch Informationsmaterial und einen Beratungstermin, wo über Einsatzmöglichkeiten und das weitere Prozedere informiert wird. Es folgen Musterung und Eignungstests. Für die ersten Interessenten gibt es nach Angaben des Ministeriumssprechers bereits konkrete Planungen. Ihre Einstellung soll noch in diesem Jahr erfolgen. Der Rücklauf der Fragebögen ist für die Bundeswehr aber nicht nur wichtig, um direkt junge Männer zu rekrutieren. Es geht auch um die sogenannte Wehrerfassung.
6: Wir wollen ja einen Datenabgleich vornehmen und auch wissen, wer wann und über welche Wege erreichbar wäre und zur Verfügung steht.
4: Das Ziel, der Aufbau einer neuen Datenbank, in der nicht nur aktuelle Adressen gespeichert sind, sondern mittel- und langfristig auch die Ergebnisse der Musterung, die nun wieder verpflichtend ist. Ab Mitte 2027 will die Bundeswehr so weit sein, dass sie wieder flächendeckend junge Menschen auf ihre Eignung für die Bundeswehr prüfen kann. Dafür werden an insgesamt 24 Standorten Musterungszentren aufgebaut. Ausgewählt habe man Orte, die gut erreichbar sind, in Regionen mit hoher Bevölkerungsdichte, also da, wo die Bundeswehr viele Bewerber und Bewerberinnen vermutet. Im Verteidigungsministerium ist man angesichts steigender Bewerberzahlen optimistisch, dass das Konzept des freiwilligen Wehrdienstes aufgeht. Sollten sich nicht genügend Freiwillige finden, kann die Wehrpflicht wieder eingesetzt werden. Bis 2035 ist eine Truppenstärke von 260.000 aktiven Soldatinnen und Soldaten sowie 200.000 Reservistinnen und Reservisten angepeilt.
13: Christina Nagel, zur ersten offiziellen Bilanz des Verteidigungsministeriums, wie es mit dem neuen Wehrdienst, diesen Musterungsfragebögen läuft in den vergangenen 5 Monaten. Genau dazu gab es jetzt zum Ende der Woche am gestrigen Freitag auch in dutzenden Städten Demonstrationen von Jugendlichen. Unter dem Motto Schulstreik gegen die Wehrpflicht haben sie gegen eine mögliche Rückkehr zur Wehrpflicht und eine verpflichtende Musterung demonstriert. Dünger wird knapper und vor allem teurer. Der Grund liegt weit weg, der Krieg im Iran und die Konflikte um die Straße von Hormus. All das treibt die Preise für Stickstoffdünger in die Höhe. Die Preiskurve geht seit Monaten nach oben und was Landwirte heute schon mehr bezahlen, das landet ja meist morgen auch auf unserem Kassenbon. Denn ein beständiger Friede und mehr Sicherheit ist aktuell nicht in Sicht. Antje Passenheim war unterwegs bei Landwirten in Nordrhein-Westfalen.
8: Der Iran-Krieg ist weit weg von Paul-Christian Küskens Hof, doch der Landwirt aus dem Kreis Viersen spürt die Folgen bis auf seine Wiese.
9: Die ist einmal geschnitten vor 2 Wochen, die ist auch wieder gedüngt und das ist mein Winterfutter für die Mutterkühe.
8: Um die kleine Herde und die Äcker des Paulshofs zu versorgen, wird Küskens noch mehr künstlichen Dünger brauchen. Doch genau wie der Treibstoff wird Dünger gerade infolge des Kriegs in der Golfregion immer teurer.
9: Wir haben einen Aufschlag von um die 35% auf Stickstoffdünger zurzeit.
8: Durch die gesperrte Straße von Hormus stecken aktuell viele Containerschiffe mit Dünger fest. Besonders betroffen ist Stickstoffdünger, weil ein großer Teil davon im Nahen Osten produziert wird. Und das wirkt sich weltweit auf die Verfügbarkeit und den Preis von Dünger aus. Zum Glück hat Bauer Küskens auf Vorrat gekauft. Doch schon jetzt bekommt er einen Vorgeschmack, wie teuer das Auffüllen seiner Bestände im Lauf des Sommers wird.
9: Ich habe Dünger vorgekauft für 32 Euro die 100 Kilo und aktuell bezahlen wir 47 Euro. Also ein stattlicher Aufpreis für die gleiche Ware.
8: Doch es ist vor allem die Ungewissheit, die dem Kreisvorsitzenden der Kreisbauernschaft Krefeld-Viersen gerade Sorgen bereitet. Denn keiner kann sagen, wann sich der Preis für Dünger wieder normalisiert.
9: Wer zu früh kauft, hat dann zu teuer gekauft.
8: Rund 1/3 des weltweiten Bedarfs an Düngemitteln geht durch die Straße von Hormus. Auch wenn Düngemittel nach NRW vor allem aus Belgien, den Niederlanden und Marokko kommen, die weltweite Krise wird auch vor dem heimischen Markt nicht Halt machen, sagt die Ökonomin vom Institut der Deutschen Wirtschaft in Köln, Samina Sultan.
15: In der mittel- bis längeren Frist könnte das dazu führen, dass einige Lebensmittel teurer werden. Und das mussten dann nicht nur Getreide und Mais oder Soja an sich sein, sondern eben auch Fleischprodukte, weil Tiere sind ja auf Tierfutter angewiesen.
8: Um unabhängiger von derartigen Weltkrisen zu werden, setzt das NRW-Landwirtschaftsministerium beispielsweise auf effizientere Düngemethoden. Außerdem fördert die schwarz-grüne Landesregierung gezielt den Ökolandbau, der ohne Düngemittel auf Basis fossiler Rohstoffe auskommt. Landwirtin Stefanie Strohdres und ihr Mann haben sich auf ihrem Biohof in Hasewinkel dafür schon vor rund 40 Jahren entschieden.
18: Damals war vielleicht noch mehr das Bestreben, unabhängiger von der Industrie zu sein, dass wir unseren Dünger selber erzeugen, dass wir nicht zukaufen müssen. Und heute zeigt sich einfach noch mal mehr, dass man auch unabhängig ist von der Weltpolitik und von Importen aus Drittländern, die wir eigentlich nicht nötig haben, weil alles hier selber aus dem Boden auch wächst und entsteht.

0: Also nicht nur Öl und Gas werden knapp, auch Dünger. Der Iran-Krieg setzt auch so deutsche Landwirte noch mehr unter Druck. Antje Passenheim hat sich in Nordrhein-Westfalen umgesehen und umgehört.
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0: In den deutschen Top 3 der Popcharts sind momentan gleich zwei Songs, die man schon kennt, nämlich aus den 2010ern. Der eine kommt von Sarah Larsson und der andere von Justin Bieber. Die Feuilletons sprechen da jetzt gerne von Nostalgie. Das Publikum entdecke gerade diese Songs eben wieder. Unsere Kollegin Julia Herzger widerlegt diese Nostalgie-Erzählung, denn die Songs werden nicht wieder, sondern sie werden neu entdeckt von ganz jungen Leuten. Und manchmal helfen die Musiklabels auch noch ein bisschen nach.
2: Der aktuelle Nummer 1 Song aus den deutschen Charts ist 14 Jahre alt. Justin Bieber und Nicki Minaj mit Beauty and a Beat. Grund dafür ist der Auftritt von Bieber auf dem Coachella-Festival vor ein paar Wochen, nachdem er lange Zeit von der Bildfläche verschwunden war. Der Hype um seinen Auftritt hat die Streaming-Zahlen in die Höhe schießen lassen. Ein Nostalgie-Moment, titeln nun einige Medien. Die Millennials erinnern sich zurück an ihre sorgenfreie Jugend mit Justin Bieber. So zumindest die Erzählung. Aber ist das wirklich so? Historiker Tobias Becker bezweifelt das.
3: Häufig sind es tatsächlich jüngere Leute, die solche Revivals vorantreiben oder überhaupt erst auslösen, die gar keine Erinnerung an diesen Moment haben, also für die dieser Song eigentlich was Neues ist. Da trägt die Nostalgieerklärung natürlich gar nicht, weil natürlich keine Assoziationen mit der Vergangenheit aufgerufen werden.
2: Diese These lässt sich mit Zahlen vom Streamingdienst Spotify gut belegen. Auch in den hauseigenen Charts des Anbieters ist Justin Bieber gerade auf der 1. Fast 3/4 aller Streams stammen demnach von der Gen Z, also Usern unter 30 Jahren. 37% der Hörer sind sogar unter 24 Jahren alt, waren also bei der Erstveröffentlichung von Beauty and the Beat noch Kinder. Dass ältere Songs jetzt auch jüngere Zielgruppen erreichen, bestätigt auch Thorsten Sack. Er arbeitet in der Katalogvermarktung von Sony Music. Das Label hat ein eigenes Team, um die Trends im Streaming zu beobachten und zu reagieren, falls ein älterer Song wieder einen Hype erlebt.
4: Wir sehen, dass Hits tatsächlich generationsübergreifend funktionieren, wenn sie kulturell anschlussfähig sind, wenn es die Geschichten dazu gibt.
2: Die jüngste Geschichte aus dem Hause Sony? Sarah Larsson. Die Künstlerin ist seit vielen Jahren im Geschäft, hatte mit Lush Life 2015 einen Hit. Der Song erlebt seit Ende letzten Jahres ein Comeback. Der Grund? Ein virales Video eines Fans auf TikTok. Im März schaffte es Lush Life dann 11 Jahre nach seiner Erstveröffentlichung auf Platz 1 der deutschen Charts, hält sich dort noch immer in den Top 3. Thorsten Sack erklärt, dass das Label aktiv versucht, solche viralen Trends bestmöglich zu nutzen.
4: Im Fall von Sarah Larsson, die ja eine weiterhin sehr aktive Künstlerin ist, haben wir dann ganz schnell ihr Management kontaktiert und versucht genau dann sie natürlich mit reinzuholen in diesen Trend, was wir dann auch relativ schnell geschafft haben, dass wir diese Story weitererzählen können, dass wir diesen Trend nicht abebben lassen wollen.
2: Das Ziel? Noch mehr Leute für Sarah Larssons Musik zu begeistern, sie vielleicht auch auf ihre neue Musik aufmerksam zu machen. Doch ist die Musikindustrie dem Zufall der Algorithmen ausgesetzt? Oder kann man solche Trends vielleicht auch planen?
4: Also beides. Vieles passiert aus der Dynamik der sozialen Medien, ganz, ganz klar. Und deswegen sind wir da auch sehr erpicht drauf, das sehr genau zu beobachten und diese Trends frühzeitig aufgreifen zu können und sie auch verstärken zu können und vielleicht auch auf das Gesamtrepertoire der Künstler, der Künstlerin dann auch noch umzuleiten.
2: So schön die Erzählung von Nostalgie in den Charts auch ist, sie greift nicht so richtig. Vielmehr machen vor allem junge Leute alte Songs groß, weil sie sie neu entdecken. Auf Social Media, in Filmen und Serien. Und die Labels helfen dabei gerne auch ein bisschen nach.
0: Soweit Julia Herzger über die alten Bekannten, die gerade neu entdeckt werden in den Popcharts.
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0: Und da schauen wir auf die geplante Entlastungsprämie für Arbeitnehmerinnen und Arbeitnehmer, die es vorerst nicht geben wird, denn sie ist gescheitert. Der Bundesrat hat der Einmalzahlung von Firmen für deren Beschäftigte eine Absage erteilt. Die Länder bemängelten, dass die daraus resultierenden Steuerausfälle vor allem zu ihren Lasten gehen würde, denn die Unternehmen könnten die Prämie als Betriebsausgabe von der Steuer absetzen. Die Glocke aus Oelde zum Beispiel, die nennt diese Prämie ein Rohrkrepierer in ihrem Kommentar, weil die Idee überhaupt nicht zu Ende gedacht wurde.
5: Bundesländer und Kommunen hätten die Zeche gezahlt, weil die durch die Entlastungsprämie verursachten Steuerausfälle bei

0: ihnen abgeladen worden wären, ohne einen Ausgleich sicherzustellen. Dabei war es doch der Kanzler selbst, der versprochen hatte, sich wieder an das Konnexitätsprinzip halten zu wollen. Es besagt, wer bestellt, bezahlt. Mit ihrem Nein hat die Länderkammer Merz schmerzhaft daran erinnert.
1: Die Augsburger Allgemeine fordert vom Bund eine alternative Entlastungsmöglichkeit und nennt als Beispiel einen höheren Grundfreibetrag. Und noch ein anderes Thema beschäftigt die Menschen und auch die Redaktion, nämlich der Bundestag. Der hat mit Stimmen von Union, SPD, AfD und Grünen ein Gesetz zum Schutz von Opfern häuslicher Gewalt beschlossen. Demnach können Gewalttäter auf Anordnung von Familiengerichten zum Tragen einer elektrischen Fußfessel verpflichtet werden, um sie so von den Opfern fernzuhalten. Bisher ging das nur sehr eingeschränkt und meist eben nur auf Ebene einzelner Bundesländer. Die Stuttgarter Zeitung meint, man könne den Beschluss entweder als Meilenstein oder auch nur als einen Anfang zu einem umfassenden Schutz betrachten.
0: Der Rechtsstaat stellt sich damit eindeutig auf die Seite der Frauen, die unter den Leidtragenden von häuslicher Gewalt weit überwiegend in der Mehrzahl sind. Die ansteigenden Fallzahlen zeugen auch von ihrem Mut, solche Schandtaten nicht still zu erdulden, sondern strafrechtliche Konsequenzen einzufordern.
1: Und im Zeit-Podcast Was jetzt? Befürchtet Redakteurin Nina Monecke, dass die Fußfessel allein noch keine großen Verbesserungen bringt.
2: Also die Bundesregierung selbst rechnet mit etwa 160 Fällen pro Jahr, in denen so eine Fußfessel zum Einsatz kommt. Und wenn man bedenkt, dass die Polizei jährlich um die 170.000 Fälle allein von Partnerschaftsgewalt erfasst, dann ist das natürlich verschwindend wenig. Es liegt vor allem an zwei Voraussetzungen, würde ich sagen. Erstens, wir werden es in der Regel mit sogenannten Hochrisikofällen zu tun haben. Fälle, in denen es wirklich schon wiederholt und auch zu schwerwiegender Gewalt gekommen ist. Und zweitens, um eine Fußfessel anordnen zu können, muss sich eine gewaltbetroffene Frau natürlich vorher schon mal an die Polizei gewandt haben und sie muss dort auch ein Kontaktverbot beantragt haben. Und das tun nach wie vor leider nur sehr wenige Betroffene.
1: Sagt Nina Monecke vom Politikressort der Zeit in den Standpunkten.
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4: Um 1 Uhr mit Ronald Lessig. US-Präsident Trump hat eine dreitägige Waffenruhe zwischen der Ukraine und Russland verkündet. Sie hat offiziell um Mitternacht Ortszeit begonnen und soll bis einschließlich Montag dauern. Aus der Nachrichtenredaktion Amir Brecht.
5: Wie Trump auf seiner Online-Plattform mitteilte, sollen alle Kampfhandlungen in dem Zeitraum eingestellt werden. Der US-Präsident erklärte, die Initiative sei von ihm angestoßen worden. Er hoffe, dies sei der Anfang vom Ende eines sehr langen, tödlichen und hart geführten Krieges. Der ukrainische Präsident Zelensky hat die Einigung bestätigt. Er teilte außerdem auf Telegram mit, dass es einen weiteren Gefangenenaustausch geben soll, und zwar von 1000 Gefangenen auf jeder Seite. Auch der Kreml hat die dreitägige Waffenruhe am Abend bestätigt.
4: In der Pflegeversicherung droht nach den Worten von Bundesgesundheitsministerin Warken in den kommenden 2 Jahren eine Finanzlücke von mehr als 22,5 Milliarden Euro. In der Rheinischen Post betonte die CDU-Politikerin, dass das Anwachsen des Defizits nicht nur demografische Gründe habe. Heutzutage würden auch Menschen als pflegebedürftig eingestuft, an die man früher gar nicht gedacht hatte, beispielsweise Kinder und Jugendliche mit ADHS. Bundesentwicklungsministerin Ala Bali Radovan mahnt einen anderen Ton im Umgang mit syrischen Flüchtlingen in Deutschland an. Es ärgere sie, wenn gesagt werde, die Menschen aus Syrien müssten sich endlich am Wiederaufbau ihres Landes beteiligen, sagte die SPD-Politikerin der Rheinischen Post. Sie täten dies längst. Als Beispiel verwies Ala Bali Radovan auf die Plattform Neuanfang für Syrien. Dort geht es um Klinikpartnerschaften mit syrischen Ärzten aus Deutschland. In der Fußball-Bundesliga hat Borussia Dortmund zum Auftakt des vorletzten Spieltages Eintracht Frankfurt geschlagen. Durch den 3:2-Erfolg steht der BVB bereits als Vizemeister fest. Aus der Sportredaktion Jan Möller.
6: Schon nach 2 Minuten ging Frankfurt durch Uzun in Führung, doch Gerassi und Schlotterbeck drehten kurz vor der Pause das Spiel für den BVB. Inacio erhöhte nach 70 Minuten sogar auf 3:1, Burkhardt gelang nur noch der Anschlusstreffer für die Eintracht. Das war's, 3:2, Frankfurt droht eine Saison ohne Europapokal und Dortmund feiert am Ende nochmal den eingewechselten Niklas Süle, der seine letzten Minuten im Profifußball bestritt. In der zweiten Liga hat Paderborn nur 2:2 gegen Karlsruhe gespielt, ein Dämpfer im Aufstiegsrennen und Bielefeld muss nach einer 0:2 Niederlage in Kaiserslautern weiter um den Klassenerhalt bangen.
4: Das waren die Nachrichten. Das Wetter in Deutschland. Fast überall trocken, gebietsweise Nebel bei 8 bis 1 Grad. Tagsüber zeitweise heiter, im Norden mehr Wolken, im Bergland einzelne Schauer bei 14 Grad auf den Ostseeinseln und 25 Grad im Mittelgebirge. Am Sonntag freundlich. Die Zeit, es ist 1.03 Uhr.
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1: Und aktuell meldet sich die A1 bei uns, Dortmund Richtung Münster. Hier zwischen Kreuz Dortmund-Unna und Kamen-Zentrum Bauarbeiten, deshalb bis Montag früh gesperrt. Und die A1 Trier-Saarbrücken, die ist in Höhe Saarbrücken-Neuhaus in beiden Richtungen nach wie vor wegen eines brennenden PKWs gesperrt. Die A2 Dortmund Richtung Oberhausen, die ist zwischen Dreieck-Bottrop und Kreuz-Oberhausen wegen Bauarbeiten auch über das Wochenende hinweg bis Montag früh gesperrt. Die A8 München-Salzburg, die ist zwischen Fraßdorf und Bernau wegen einer Nachtbaustelle bis 5 Uhr früh gesperrt. Hier ist eine Umleitung eingerichtet. Die A21 Kiel Richtung Bagdeheide, hier zwischen Lezen und Bad Oldesloe Süd eine Nachtbaustelle. Bis 5 Uhr ist auch hier die Autobahn gesperrt, bis dahin werden sie umgeleitet. Und die A25 Hamburg-Geesthacht, die ist zwischen Allermöhe und Neu-Allermöhe West in beiden Richtungen wegen Bergungsarbeiten ebenfalls gesperrt. Die A30 Rheine Richtung Osnabrück. Hier ist die Autobahn zwischen Rheine-Kanalhafen und Hörstel wegen Bergungsarbeiten gesperrt. Das wird hier noch einige Stunden so bleiben, bis voraussichtlich sogar 8 Uhr früh. Bis dahin werden sie über die U19 umgeleitet. Die A81 Heilbronn Richtung Würzburg ist zwischen Weinsberg-Elhofen und Kreuz-Weinsberg wegen einer Fahrbahnerneuerung bis Montag früh gesperrt. Und die letzte Meldung kommt von der A92 München Richtung Deggendorf. Hier ist die Autobahn zwischen Oberschleißheim und Unterschleißheim wegen Bauarbeiten bis Sonntag 4 Uhr gesperrt. Auch hier werden sie bis dahin umgeleitet. Ich wünsche Ihnen gute Nerven, wenn es gerade an einer dieser Stellen stockt. Sonst eine sichere Fahrt heute Nacht. Im Studio begleitet Sie Nina Zimmermann.
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1: Ja, es läuft einfach nicht rund für die Bundesregierung. 2 Tage nach ihrem ersten Geburtstag bescheren die Länder ihr einen weiteren Rückschlag. Denn der Bundesrat hat gestern die umstrittene Entlastungsprämie gestoppt. Die steuerfreie Zahlung von bis zu 1.000 Euro für Arbeitnehmerinnen und Arbeitnehmer, die die Betriebe ja zunächst finanzieren sollten, wird damit vorerst nicht kommen, Stand jetzt. Warum die Länder dagegen sind und was jetzt folgt, fasst Jan Zimmermann aus Berlin zusammen.
7: Für die schwarz-rote Koalition muss das wie ein Schlag ins Gesicht sein. Die Bundesländer lehnen die von Bundesregierung und Bundestag beschlossene Entlastungsprämie von bis zu 1.000 Euro ab. Regierungssprecher Steffen Mayer.
8: Die Bundesregierung bedauert diese Entscheidung des Bundesrats sehr. Sie hält an dem Plan fest, angesichts der gestiegenen Energiepreise eine Entlastung für die Bürgerinnen und Bürger zu erzielen.
7: Und dazu müssten alle einen Beitrag leisten, auch die Länder. Doch für sie ist die Entlastungsprämie eine Maßnahme aus der Kategorie:
9: Es gibt da in der Politik ein ziemlich hartes Sprichwort. Und das heißt, das Gegenteil von gut ist gut gemeint,
7: sagt der baden-württembergische Ministerpräsident Winfried Kretschmann. Der Grünen-Politiker und weitere Regierungschefs ärgern sich, weil neben den Arbeitgebern die Länder den Großteil der Zeche übernehmen sollen. Denn je mehr Unternehmen die Prämie steuer- und abgabenfrei an ihre Beschäftigten auszahlen, desto weniger Steuereinnahmen bekommen Länder und Kommunen. Dazu Hamburgs Finanzsenator Andreas Dressel von der SPD.
10: Die Prämie führt zu Steuermindereinnahmen von insgesamt geschätzt 2,8 Milliarden Euro in den nächsten Jahren. Drittel auf Länder, 1 Milliarde, und Kommunen mit dann 700 Millionen.
7: Viel Geld, auf das die meist klammen Städte und Gemeinden nicht verzichten können, erklärt Dressel. Als Kompromiss haben die Länder dem Bund vorgeschlagen, die Kommunen nicht zu belasten und diesen Teil anders zu finanzieren. Aber
10: das ist schon ein Stück enttäuschend, dass diese Hand nicht ergriffen wurde, um sozusagen hier auch eine Möglichkeit zu einem Konsens zu kommen. Aber wenn das Gesetz in irgendeiner Form irgendwo in die Montagehalle zurückkommt, dann ist das ja vielleicht eine Gelegenheit, auf diese Beschlussempfehlung Bezug zu nehmen.
7: Und so kommt es jetzt auch. Der Bundesrat lehnt das Gesetz ab und schickt es zurück in die Montagehalle. Die Mehrheit der Länder stoppt die Maßnahme aber nicht nur wegen der Steuerausfälle, betont Sven Schulze, CDU-Ministerpräsident in Sachsen-Anhalt.
11: Die überwiegende Mehrheit der Unternehmen wird das nicht umsetzen. Es gibt im Moment kein Bundesland, was das umsetzen würde bei seinen Beamten und Angestellten. Selbst der Bund macht es nicht. Das heißt, das Ziel, Menschen zu helfen, das eint uns. Aber das Wie, Das eint uns im Moment noch nicht und deswegen braucht es hier weitere Gespräche.
7: Mecklenburg-Vorpommerns Regierungschefin Manuela Schwesig von der SPD fordert stattdessen
12: zum Beispiel die Erhöhung der Pendlerpauschale und die notwendige Einkommensteuerreform. Es wäre jetzt besser, alle Einkommen bis 3.000 Euro zu entlasten, anstatt nur eine Entlastung für sehr wenige auf den Weg zu bringen.
7: Die Opposition im Bundestag spottet. Das sei ein Fiasko für Kanzler Merz und Finanzminister Klingbeil, so Grünen-Fraktionschefin Katharina Dröge.
13: Handwerklich haben die beiden es so schlecht gemacht, dass die eigenen Ministerpräsidenten gesagt haben, wir verweigern die Mehrheit.
7: Wirtschaftsverbände atmen auf, dass die Entlastungsprämie erstmal nicht kommt. Ob sie überhaupt noch kommt, ist offen. Die Bundesregierung kann im Vermittlungsausschuss vom Bundestag und Bundesrat versuchen, das Vorhaben zu retten.
1: Aber Stand jetzt scheitert die Bundesregierung im Bundesrat. Ob die Entlastungsprämie also kommt, steht erstmal in den Sternen. Aber es geht um weitaus mehr, kommentiert jetzt Georg Schwarte aus dem ARD-Hauptstadtstudio.
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14: Entlastungsprämie, ein tolles Wort. Unter diesem Namen ist das Ding damals nach einem offenbar denkwürdigen Koalitionsabend in der Villa Borsig vor gut 4 Wochen in die Welt gestolpert. Wer hat's erfunden? Niemand weiß es mittlerweile so wirklich. Eigentlich will es auch keiner mehr gewesen sein. Entlastungsprämie also. Sie entlastet aber weder die Wirtschaft noch große Teile der Bevölkerung. Nicht einmal die Notgemeinschaft Bundesregierung. Im Gegenteil, jetzt ist aus der Entlastungsprämie eine weitere Belastungsprämie für diese schwarz-rote Koalition geworden. Vollpleite im Bundesrat. Ein verspätetes Geburtstagsgeschenk der besonderen Art für das einjährige Betriebsjubiläum einer Bundesregierung in Ausbildung. Die eigenen Ministerpräsidenten zeigen ihrem Unionskanzler, gut gemeint ist selten gut gemacht. Wieder einmal. Und Manuela Schwesig, die Frau aus dem Norden mit schwierigen Landtagswahlen im Herbst, sie spricht von Politiksimulation und meint tatsächlich das Klein-Klein ihrer eigenen sozialdemokratisch mitregierten Koalition im Bund. Da hören wir seit geraumer Zeit wieder und wieder die Beteuerung, doch, ja, wir haben es verstanden, jetzt aber wirklich, wir müssen gemeinsam an Reformen arbeiten. Und dann gilt das alte Motto, bis hierhin und so weiter. Im April haben die SPD-Länderchefs den Kanzler aufgefordert, eine Sonderkonferenz mit den Ministerpräsidenten einzuberufen. Ein bewährtes, erprobtes Format in Corona- und Gasnotlagezeiten. Sozialpartner wollten eine konzertierte Aktion. Wer einbindet, braucht möglicherweise länger, aber hat dann auch jeden an Bord. Alles nicht passiert. Aber einen missratenen Tankrabatt und eine ausgebremste Entlastungsprämie später stehen sie wieder ratlos rum und wundern sich darüber, dass Friedrich Merz ein Jahr nach Amtsantritt so wenig Vertrauen in der Bevölkerung genießt wie kein Bundeskanzler jemals vor ihm. Darüber, dass der rechte Rand groß und größer wird. Darüber, dass viele Menschen in der Politik die Ernsthaftigkeit vermissen, die es jetzt bräuchte. Stattdessen sehen wir einen Unionskanzler, der via Talkshow in einer Art pflichtschuldiger CDU-Auftragsarbeit seinem SPD-Vizekanzler mitteilt, was geht und was nicht. Es ist mittlerweile schon fast egal, was derzeit schlechter ist, die Stimmung oder die Lage. Setzt euch endlich zusammen, streicht Wörter wie rote Linie, Vorbedingung, Nein, Parteiwille und geht nicht. Macht die Tür zu. Redet miteinander, nicht übereinander und ja, mutet uns Bürgerinnen und Bürgern Dinge zu. Tankrabatt und Entlastungsprämie sollten der beste Beweis für diese Regierung sein, dass Panikaktionen keine Lösung sind. Auch wenn der Bundesrat, wie in diesem Fall, den größten Blödsinn noch verhindern konnte, zumal sich sogar Gewerkschaften, Arbeitgeber und Wirtschaftsexperten in ihrer Ablehnung einig waren, nicht durchdacht, Prinzip Gießkanne und nicht gegenfinanziert. Diese Koalition in Ausbildung muss ein Jahr nach ihrem Start jetzt schnell beweisen, dass sie keine Koalition in Auflösung ist. Denn auf die angeblich letzte Patrone der Demokratie folgt danach dann mehr als nur eine ganz normale Neuwahl in diesem Land.
1: Soweit die Meinung von Georg Schwarte aus unserem ARD-Hauptstadtstudio in Berlin zum Stopp des Bundesrats, der Entlastungsprämie und letztendlich damit zu einer Belastung für die Koalition wird. Also dieses überraschende Nein der Länder auf der einen Seite, beim anderen Vorhaben, da gab es im Bundesrat ein Ja. Und zwar stimmte der Bundesrat der Reform der privaten Altersvorsorge zu. Das staatlich geförderte Modell heißt ja momentan Riester-Rente und ist nicht gerade beliebt. Die Verwaltungskosten sind hoch, die Rendite gering. Deshalb sollen neue, moderne Sparverträge jetzt her. Bundesfinanzminister Lars Klingbeil verspricht günstiger, einfacher Ümbo. bürokratischer. Was genau geplant ist und was das jetzt auch für Sparen bedeutet, Andreas Fischer berichtet aus dem Hauptstadtstudio.
15: Die Reform löst die sogenannte Riester-Rente ab. Mit ihr hatte der Staat seit 2002 private Vorsorgemodelle steuerlich und mit Zulagen gefördert. Allerdings haben in den vergangenen Jahren immer weniger Menschen solche Verträge abgeschlossen. Hohe Renditen sind damit nämlich kaum möglich, weil der Großteil der Beiträge nicht risikoorientiert angelegt werden kann. Das wird sich jetzt ändern. In Zukunft fördert der Staat Produkte, die zum Beispiel hauptsächlich in Aktien oder ETFs investieren. Dazu gehören Anlagedepots, bei denen nicht garantiert ist, dass die eingezahlten Beiträge später auch ausgezahlt werden. Durch das höhere Risiko kann aber natürlich die Rendite deutlich höher sein als bei bisherigen Riester-Verträgen. Wer weiterhin lieber auf Nummer sicher gehen will, soll das aber auch können. Mit Finanzprodukten, bei denen 100% oder 80% der Beiträge garantiert ausbezahlt werden. Kosten für den Abschluss und die Depotverwaltung sollen auf die gesamte Laufzeit verteilt werden. Als Alternative soll es außerdem ein günstiges Standardprodukt geben. Es soll den Einstieg in die private Altersvorsorge leicht machen und man soll es bei jeder Bank, Sparkasse oder Versicherung abschließen können. Die neuen Altersvorsorgemodelle sollen zum 1. Januar 2027 an den Start gehen. Die Förderung wird sich dann nach den eingezahlten Beiträgen richten. Bis zu einer Höhe von 360 Euro im Jahr gibt es eine Zulage von 50 Cent für jeden eingezahlten Euro. Zwischen 360 und 1.800 Euro sind es 25 Cent pro Euro. Die maximale Zulage beträgt 540 Euro pro Jahr. Wer Kinder hat, wird noch eine Extrazulage bekommen. Neu ist außerdem, dass in Zukunft auch Selbstständige die staatliche Förderung für die private Altersvorsorge bekommen. Bestehende Riester-Verträge gelten weiter, man kann aber auch in eins der neuen Modelle wechseln.
1: Die private Altersvorsorge in Deutschland soll neu geregelt werden, soweit Informationen von Andreas Fischer. Der Tag des Sieges der Sowjetunion über Nazi-Deutschland ist einer der wichtigsten Termine im politischen Kalender von Kreml-Chef Putin. Die Militärparade als Machtdemonstration der russischen Armee wird dieses Jahr, also am heutigen 9. Mai, kleiner ausfallen. Denn die Sorge vor ukrainischen Drohangriffen war die ganze Zeit groß. Jetzt soll ja eine Waffenruhe gelten, wir berichten auch darüber, für 3 Tage über die Feierlichkeiten hinweg, die US-Präsident Trump ausgehandelt haben will. Aber dieses Jahr werden so oder so weniger Besucher aus dem Ausland erwartet. Nicht wie 2025, da war noch Chinas Staatschef Xi der Hauptgast. Dieses Jahr hat sich allerdings erneut der slowakische Regierungschef Fico angekündigt. Nicht zur Siegerparade, aber er wird Präsident Putin treffen. Dabei hat der Slowake doch gerade erst versöhnliche Töne gegenüber Kiew angeschlagen.
16: Sie haben sich wieder die Hände geschüttelt, der slowakische Premierminister Robert Fico und der ukrainische Präsident Volodymyr Zelensky. Bei einem Gespräch beim Treffen der Europäischen Politischen Gemeinschaft in Armenien am Anfang der Woche. Davor hatten sich der Slowake und der Ukrainer heftig über die angeblich beschädigte Druzhba-Pipeline gestritten. Durch sie fließt russisches Öl über die Ukraine in die Slowakei. Laut Angaben aus Kiew hatte Russland die Leitung beschädigt. Von Januar bis April blieb sie leer. Ich sage es jetzt zum 3. Mal. Wir mögen uns nicht, so Fico. Der ukrainische Präsident hat Maßnahmen ergriffen, die uns geschadet haben. Auch wir haben Maßnahmen ergriffen. Wir waren gegen den EU-Kredit in Höhe von 90 Milliarden Euro. Wir beteiligen uns nicht an diesem Darlehen. Wir werden der Ukraine nichts umsonst geben, aber wir sind Nachbarn und ich denke, dass eine Zusammenarbeit nötig ist. Kurz nach der Abwahl von Regierungschef Viktor Orban in Ungarn floss wieder russisches Öl durch die Pipeline. Orban zog sein Veto gegen den Ukraine-Kredit zurück. In Erivan kündigte Fico ein weiteres Treffen mit Zelensky an, bis Ende Juni entweder in Bratislava oder in Kiew. Slowakisch-ukrainische Regierungskonsultationen haben bereits mehrmals stattgefunden, in der Slowakei und in der Ukraine. In Kiew war der russlandfreundliche Fico jedoch seit dem Beginn des russischen Angriffskrieges noch nicht. In Moskau 2 Mal, um mit Putin über russische Rohstoffe zu reden und zum Weltkriegsgedenken. Am Donnerstag fahre ich nach Deutschland zum Konzentrationslager Dachau, am Samstag nach Moskau, um Blumen auf das Grab des unbekannten Soldaten der Roten Armee zu legen, um im Namen der Slowakinnen und Slowaken für die Befreiung von der NS-Herrschaft zu danken. Und ich werde ein kurzes Treffen mit Putin haben, das ist alles. Ich gehe nicht zur Militärparade. Der Besuch wird in den gleichen Rahmen haben wie zuvor. Einige EU-Länder haben Fico wieder den Überflug verweigert. In der Slowakei selbst sind erneut Proteste gegen die Moskau-Reise des linkspopulistischen Politikers geplant. Seit dessen Wiederwahl wird gegen ihn demonstriert. Der Premier unseres Landes stellt sich wieder und wieder auf die Seite Russlands. Wir Slowaken helfen der Ukraine schon seit 4 Jahren und wir werden das weiter tun. Auch die Opposition ist empört. Kein anderer Europäer fliege mehr zu Putin. Bisher ist Fico mit seiner angeblichen Politik in alle 4 Himmelsrichtungen, also auch Richtung Moskau, im Windschatten des Ungarn Orbán gesegelt. Ohne seinen Verbündeten dürfte der Slowake der EU weiterhin Sorgen bereiten, meint Milan Nitsch von der Deutschen Gesellschaft für Auswärtige Politik. Aber Robert Fico war stets darauf bedacht, eine offene Konfrontation mit Brüssel zu vermeiden. Das war allein Orbáns Vorgehensweise. Nach außen hin verfolgt Fico eine Politik, die sehr inkonsequent, ja widersprüchlich wirkt. Nach innen vermittelt er seinen Wählern aber eine bestimmte Botschaft. Gleichzeitig hat er sich offen gezeigt für eine grenzüberschreitende Zusammenarbeit mit der ukrainischen Regierung.
1: Soweit der Bericht von Marianne Allweis. Der slowakische Premier Fico reist nach Moskau zu dem Weltkriegsgedenken am heutigen Samstag. Wie gut werden Menschen unterstützt, die als Kinder sexualisierte Gewalt erlebt haben? In Bayern sagen Betroffene, nicht gut genug. Und deshalb haben sie sich jetzt direkt an den Landtag dort gewandt. Sie forderten in einer Petition unter anderem eine unabhängige Kommission zur Aufarbeitung und feste Ansprechpartner für Betroffene. Und tatsächlich scheint sich inzwischen etwas zu bewegen, nachdem die Petitionssteller länger beim Bayerischen Sozialministerium nicht weitergekommen waren. Irene Essmann aus dem Bayerischen Landtag.
17: Ignaz Raab steht vor dem Saal im 4. Stock des Landtags, in dem der Sozialausschuss tagt. Gleich soll das Ministerium einen Bericht dazu abgeben, wie es vorhat, den Kinderschutz in Bayern weiterzuentwickeln.
18: Ich habe gelernt, meine Erwartungen hier nicht zu hoch zu setzen,
17: sagt der pensionierte Polizist, einst in München leitender Ermittler für Sexualdelikte. Zu häufig sei er schon enttäuscht worden. Raab leitet in München die bundesweit einzige kommunale Aufarbeitungskommission und unterstützt eine Petition, die den Freistaat dazu aufgefordert hat, endlich landesweite Strukturen aufzubauen, um Missbrauch und Gewalt an Kindern aufzuarbeiten und zu verhindern. Bislang aber lehnte Sozialministerin Ulrike Scharf, CSU, das konsequent ab, mit Verweis auf bereits bestehende Angebote. Doch aus Sicht von Ignaz Raab und den Petenten reichen die nicht aus. Auch die unabhängige Bundesbeauftragte gegen sexuellen Missbrauch von Kindern und Jugendlichen mahnt die Länder seit Jahren, Aufarbeitungsstrukturen analog zum Bund aufzubauen. In einigen Bundesländern gibt es bereits Betroffenenbeiräte und in Nordrhein-Westfalen wurde vor 2 Jahren eine landesweite Aufarbeitungskommission eingesetzt.
18: Und ich habe die Hoffnung, die Erwartung, dass Bayern jetzt endlich hier nachzieht.
17: So Ignaz Raab. Inzwischen hat Isabella Gold, Ministerialrätin im Sozialministerium, im Saal Platz genommen und macht eine Ankündigung.
19: Dass wir ein Gremium auf Landesebene einrichten, eben eine Landeskommission für den Kinderschutz in Bayern, dass wir hier eine Geschäftsstelle beim Landesjugendamt auch etablieren.
17: Mit dabei sein sollen beispielsweise das Innenministerium und der Landessportverband, Vertreter des Kultusministeriums und der Schulen, Abgeordnete aus dem Sozialausschuss, Experten vom Deutschen Jugendinstitut und Betroffene.
20: Wenn wir mal schauen, wo wir vor einem Dreivierteljahr gestanden sind, dann muss ich sagen, ich bin relativ zufrieden mit dem, was wir gehört haben.
17: So die erste Reaktion der Vorsitzenden des Sozialausschusses im Landtag, Doris Rauscher von der SPD, auf die Ankündigung aus dem Ministerium. Auch die Vertreter der anderen Fraktionen zeigten sich positiv überrascht. Noch nicht klar ist, inwieweit die Kinderschutzkommission auch dem Wunsch nach Aufarbeitung gerecht werden wird. Also, dass nach landesweit einheitlichen Standards in Vereinen, Schulen oder anderen Einrichtungen Missbrauch und Gewalt an Kindern aufgearbeitet, dokumentiert und finanziell anerkannt wird. Nach den Sommerferien will das Ministerium wieder in den Sozialausschuss kommen und berichten, wie es weitergeht mit der neuen Kommission für den Kinderschutz. Starten soll das Gremium Anfang 2027.
1: Aus Bayern berichtet Irene Essmann. Dort bekommt das Bundesland eine Landeskommission für Kinderschutz.
3: Der Stichtag.
1: Heute vor 80 Jahren wurde der Sänger und Produzent Drafi Deutscher geboren. Untrennbar verbunden natürlich mit diesem Hit.
21: Sofort erkannt, oder?
0: Ein Ton, ein Riff und man fühlt sich sofort zurückversetzt in die Beat-Ära.
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0: Drafi Deutscher ist der Mann mit dem Dam Dam. Dieses Dam Dam macht ihn 1965 zu einem Superstar. Eine Beat-Hymne, die noch heute jeder mitsingen kann.
22: Wir haben ja 1965 etwas bewegt. Bis dahin gab es Schlager und dann kam plötzlich einer, der machte ganz andere Musik, viel härter. Das war etwas, wozu auch so ein bisschen Rebellion gehörte.
0: Drafi Richard Franz Deutscher wächst in ärmlichen Verhältnissen bei seiner Großmutter in Berlin auf. Seine erste Band heißt Die Zeitbomben. 1963 wird er auf einem Twist-Festival entdeckt und hat bereits ein Jahr später seine ersten Hits.
1: Und wir unterbrechen ganz kurz Drafi Deutscher für eine Gefahrenmeldung auf der A31 Lingen-Gronau zwischen Lingen und Kreuz Schüttorf. Kommt Ihnen nämlich ein Falschfahrer entgegen. Fahren Sie äußerst rechts, überholen Sie nicht auf der A31 Lingen-Gronau. Da kommt Ihnen zwischen Lingen und Kreuz Schüttorf ein Fahrzeug entgegen. Und weiter geht's mit Shake Hands.
0: Doch bereits 1966 ist seine Karriere zumindest vorläufig beendet. Der 20-Jährige uriniert völlig betrunken im offenen Bademantel vom Balkon seiner Wohnung und wird dabei von Schulkindern gesehen. Skandal. Deutscher bekommt eine Bewährungsstrafe wegen Erregung öffentlichen Ärgernisses und ist weg vom Fenster. Aber er macht weiter. Als Jack Goldbird rotiert er in den 70ern auf den Plattentellern der Diskotheken mit Can I Reach You und er denkt sich noch zig weitere schrille Pseudonyme aus. Renate Verplü, Kurt Gebegern oder Mr. Walkie Talkie. Ja, auch hinter der Schalala-Mitklatschnummer Be My Boogie Woogie Baby verbirgt sich kein geringerer als Drafi Deutscher. Sein richtiger Name taucht nur noch im Kleingedruckten auf, aber die Hitmaschine läuft.

0: Was verdient man mit Mama Leone?
1: Wenn man über den Daumen peilt, ungefähr 1,5 Millionen.
0: Na eben, kann man doch ein paar Wochen leben, nicht?
1: Ja. Ich habe erst mal 56% Steuern bezahlt. Dann habe ich eine Dauerkarte im Spielcasino in Hamburg.
2: Er verdient Millionen und verjubelt sie wieder. Steuerschulden, Kokainabhängigkeit. Deutscher macht regelmäßig Schlagzeilen. Er ist aber auch immer wieder in den Charts. 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Das Duo Mixed Emotions ist seine Antwort auf Modern Talking, die Mitte der 80er Jahre Hit auf Hit landen. Drafi Deutscher, ein kreativer Querkopf und überzeugter SPD-Anhänger, der tatsächlich Anfang der 70er auf einer CDU-Gala dazu aufrief, Willy Brandt zu wählen. Noch so eine typische Drafi-Anekdote. Der Mann mit dem starb schwer krank kurz nach seinem 60. Geburtstag. Geboren wurde Drafi Deutscher am 9. Mai 1946, heute vor 80 Jahren.
3: Und das war der Stichtag dazu von Bernd Schlieselmann.
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5: Mit Christian Hake. Der deutsche Fußballmeister, der heißt in diesem Jahr mal wieder FC Bayern München. Klar, wissen wir schon lange. Aber wir wissen jetzt auch, wer Vizemeister ist, nämlich Borussia Dortmund. Der BVB setzte sich mit 3:2 gegen Eintracht Frankfurt durch und Marc Eschweiler war für uns dabei.
6: Die Dortmunder bejubelten und verabschiedeten Julian Brandt und Niklas Süle, die ihre letzten Heimspiele in Dortmund absolviert haben. Und die Dortmunder bejubelten auch ihren Jungstar, den 18-jährigen Inacio, der traf in der 72. Minute zum vorentscheidenden 3:1. Es war der erste Bundesliga-Treffer des Italieners im Trikot von Borussia Dortmund. Die Frankfurter wieder einmal betröppelt nach dem Spiel. Die Eintracht schenkte erneut eine Führung her. Usun hatte schon nach 80 Sekunden zum 1:0 für die Hessen getroffen. Aber Guirassy und Schlotterbeck drehten das Spiel noch vor der Pause. Frankfurt einfach danach nicht durchschlagskräftig genug. Zu wenig Offensivdrang und der Anschlusstreffer vom eingewechselten Burkhardt in der 87. kam zu spät. Damit drohen die Europapokalträume der Eintracht zu zerplatzen, während die Dortmunder den 10. Vizemeistertitel bejubeln.
5: In der zweiten Liga hat es Bielefeld mit der 0:2 Niederlage in Kaiserslautern verpasst, sich Luft im Abstiegskampf zu verschaffen. Und am anderen Tabellenende hat Paderborn wichtige Punkte im Aufstiegskampf liegen gelassen. Gegen Karlsruhe war am Ende nicht mehr als ein 2:2 drin. Dementsprechend enttäuscht war Paderborn-Trainer Ralf Kettemann.
7: Ja, wenn man so den Spielverlauf sieht und die Spielanteile sieht und die Möglichkeiten sieht, dann würde ich auch sagen, dass es natürlich ein Dämpfer ist. Tut schon weh jetzt. Das ist ein Spiel, das wir eher gewinnen sollte. Gerade auch nachdem, wie es abgelaufen ist. Natürlich wären Dreier heute super wichtig gewesen. Ist uns jetzt nicht gelungen. Aber jetzt schauen wir einfach mal, was passiert. So, die anderen müssen erst mal ran. Wir wissen, es ist nicht so einfach, wenn man punkten muss, wenn man gewinnen muss. Von dem her schauen wir einfach mal, was passiert.
5: Mit den anderen meint er natürlich Elversberg und Hannover. 96 kann mit einem Sieg in Bochum den Vorsprung auf 2 Punkte ausbauen. Elversberg mit einem Sieg in Düsseldorf sogar auf 3 Punkte davonziehen im Aufstiegsrennen. Tja, und während die Fußballsaison auf der Zielgeraden ist, geht es im Radsport der Männer jetzt erst so richtig los. Die Vuelta und die Tour de France steigen ja wie gewohnt im Sommer. Die Italien-Rundfahrt, also der Giro d'Italia dagegen, der ist gestartet. Nicht in Italien, aber mit vor allem am Ende viel Luft anhalten. Holger Gersker weiß mehr.
8: Nicht einmal 150 weitgehend flache Kilometer entlang der Schwarzmeerküste. Fast zwangsläufig endete die erste Giro d'Italia-Etappe in Bulgarien mit einem Massensprint. Der war nach einer ereignisarmen Etappe umso intensiver, wurde von einem Massensturz überschattet und endete mit einem Mitfavoritensieg. Paul Magnier, der jüngste der Topsprinter dieser Rundfahrt, gewann und holte das erste rosa Trikot des Spitzenreiters. Der 22-Jährige gewann voriges Jahr schon 19 Radrennen, aber dieses ist der mit Abstand wichtigste Erfolg des jungen Franzosen aus dem Quickstep-Team. Natürlich profitierte er auch etwas von dem Sturz, durch den beispielsweise der italienische Topfavorit Jonathan Milan beeinträchtigt wurde und letztlich nur Vierter war. Dessen Anfahrer Maximilian Walscheid lag zu diesem Zeitpunkt vorn und belegte letztlich Platz 9. 2 Plätze vor ihm als bester Deutscher Pascal Ackermann auf Rang 7. Auch die 2. und die 3. Etappe werden noch in Bulgarien ausgetragen, bevor der Tross dann am Montag ins Stammland der Italien-Rundfahrt umzieht.
5: Also die Radprofis kommen erst noch nach Italien, die Tennisprofis sind sind bereits da. Bei den Italian Open in Rom steht Alexander Zverev in Runde 3. Er besiegte Daniel Altmaier in 2 Sätzen. Auch Laura Siegemund ist eine Runde weiter. Eva Lüst dagegen musste sich der Amerikanerin Osaka in 3 Sätzen geschlagen geben. Und in der Handball-Bundesliga hat Hannover Burgdorf mit 36:33 gegen Leipzig gewonnen. Minden und der Bergische HC trennten sich 28:28 unentschieden. Minden und Leipzig bleiben damit am Tabellenende auf den Abstiegsplätzen.
3: Und das war's aus der Sportredaktion von und mit Christian Hacke.
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9: Um 1.30 Uhr mit Ronald Lessig. US-Präsident Trump hat eine befristete Waffenruhe zwischen Russland und der Ukraine verkündet. Sie soll von heute bis einschließlich Montag gelten und ist laut Trump von ihm selbst vermittelt worden. Washington-Korrespondentin Anne Schneider erläutert, was die Vereinbarung konkret beinhalten soll.
10: Das heißt, der Stopp aller Kampfhandlungen. Es soll einen Gefangenenaustausch geben, also 1000 Gefangene pro Seite sollen wiederum die Seite wechseln. Das haben auch beide Seiten bestätigt. Russland hat dem zugestimmt, Ukraine die Feuerpause eben auch bestätigt. Aber das ist kein Friedensabkommen, sondern nur eine kurzfristige Pause. Und ob das am Ende der Anfang vom Ende eines langen Krieges ist, wie Trump auch weiter gepostet hat, das weiß im Moment kein Mensch.
9: In der Pflegeversicherung droht im nächsten Jahr ein höheres Defizit als bisher angenommen. Nach den Worten von Gesundheitsministerin Warken könnten die Ausgaben im nächsten Jahr die Einnahmen um mehr als 7,5 Milliarden Euro übersteigen. Aus der Nachrichtenredaktion Klaas Christoffersen.
11: In der Rheinischen Post sagte Warken, 2028 könne sich das Defizit in der Pflegeversicherung sogar noch einmal verdoppeln auf dann 15 Milliarden Euro. Um die Finanznot der Pflegekasse zu lindern, will die Ministerin noch in diesem Monat einen Gesetzentwurf für eine Reform präsentieren. Warken kündigte bereits jetzt Einschnitte an. Leistungen aus der Pflegeversicherung würden mittlerweile Gruppen bekommen, von denen das zuvor niemand gedacht habe. Etwa Kinder und Jugendliche mit ADHS, die im Alltag stark eingeschränkt sind.
9: Verdi-Chef Wernicke hat der Bundesregierung einen Angriff auf den Sozialstaat vorgeworfen. In einem Interview mit der Süddeutschen Zeitung kritisierte er geplante Einschnitte bei Arbeitnehmerrechten, Lohnfortzahlung im Krankheitsfall sowie Pflege und Rente. Teile der Koalition glaubten, dass eine wirtschaftliche Erholung nur durch Sozialabbau möglich sei. Das bezeichnete Wernicke als Irrweg. Nach wochenlangen erfolglosen Verhandlungen hat Dänemarks Ministerpräsidentin Frederiksen vorerst das Mandat für die Bildung einer neuen Regierung verloren. König Frederik hat den jetzt rechtsliberalen Lund Poulsen gebeten, Koalitionsgespräche zu führen. Seine Partei hatte bis zur Parlamentswahl zur Regierung der Sozialdemokratin Frederiksen gehört. Poulsen könnte jetzt versuchen, ein konservatives Bündnis zu bilden. Beobachter rechnen allerdings mit schwierigen Verhandlungen. Bei einem Scheitern gilt als nicht ausgeschlossen, dass Frederiksen erneut den Auftrag zur Regierungsbildung erhält. Das Wetter in Deutschland. Fast überall trocken, gebietsweise Nebel bei 8 bis 1 Grad. Tagsüber zeitweise heiter, im Norden Meerwolken. Im Bergland einzelne Schauer. Bei 14 Grad auf den Ostseeinseln und bis 25 Grad im Mittelgebirge. Am Sonntag freundlich, im Norden vereinzelt Schauer, 14 bis 27 Grad und am Montag gebietsweise Regen, im Süden kräftig, bis 22 Grad. Das waren die Nachrichten.
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3: Und da starten wir mit der Entwarnung für die A31 Lingen-Gronau. Kein Falschfahrer mehr zwischen Lingen und Kreuz-Schüttorf unterwegs. Aber es gibt immer noch einige Engstellen, Bauarbeiten teilweise oder auch Bergungsarbeiten. Die A1 Dortmund Richtung Münster, die ist zwischen Kreuz Dortmund-Unna und Kamen-Zentrum wegen Bauarbeiten bis Montag früh gesperrt. Die A2 Dortmund Richtung Oberhausen ist zwischen Dreieck Bottrop und Kreuz Oberhausen wegen Bauarbeiten ebenfalls bis Montag früh gesperrt. Dann die A8 München-Salzburg, die ist zwischen Fraßdorf und Bernau wegen einer Nachtbaustelle bis 5 Uhr gesperrt, da ist aber eine Umleitung eingerichtet. Genauso auf der A21 Kiel Richtung Bagdeheide, hier zwischen Lezen und Bad Oldesloe Süd eine Nachtbaustelle bis 5 Uhr wahrscheinlich, die Umleitung hier die U96 und U98. Wir bleiben im Norden. Die R25 Hamburg-Geesthacht ist zwischen Allermöhe und Neu-Allermöhe West in beiden Richtungen wegen Bergungsarbeiten gesperrt. Die R30 Rhein Richtung Osnabrück, die ist zwischen Rheine-Kanalhafen und Hörstel ebenfalls wegen Bergungsarbeiten gesperrt, allerdings noch bis 8 Uhr früh. Bis dahin werden sie umgeleitet. Die A81 Heilbronn Richtung Würzburg ist zwischen Weinsberg-Ellhofen und Kreuz-Weinsberg wegen einer Fahrbahnerneuerung über das Wochenende hinweg bis Montag gesperrt. Und die letzte Meldung, die A92 München Richtung Deggendorf. Die Autobahn ist hier zwischen Oberschleißheim und Unterschleißheim wegen Bauarbeiten auch bis Sonntag früh gesperrt. Bis dahin werden sie umgeleitet. Gute Fahrt wünsche ich Ihnen.
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3: Mit Nina Zimmermann um 1 Uhr und 35. Und wir schauen noch einmal in die USA, beziehungsweise auf die Reise des US-Außenministers. In mediterranes Klima, in die italienische Sonne. Wobei in diesen Genuss kommt der US-Außenminister Marco Rubio bei seiner Reise wahrscheinlich nicht so richtig. Er war gerade in Rom und im politischen Gepäck durchaus schwere Last, mit dem er nach Rom und in den Vatikan geflogen ist. Während einer Audienz beim Papst ging es vor allem darum, wie der Chef von Rubio, wie Donald Trump, über den Papst gerade wieder gewütet hatte, nachdem sich Leo XIV. Ja für Frieden im Nahen Osten ausgesprochen hatte. Und auch das anschließende Treffen mit der italienischen Ministerpräsidentin Giorgia Meloni war kein wirklicher Wohlfühltermin. Auch wenn es für Rubio auf dieser Reise durchaus wohlige Momente gegeben hat, wie Lisa Weiß berichtet.
12: Für US-Außenminister Marco Rubio war der Besuch in Italien noch eine Rückkehr zu den eigenen Wurzeln. Ein Teil seiner Familie kommt aus dem Piemont. Im Außenministerium in Rom wird Rubio erstmal ganz offiziell sein eigener Familienstammbaum überreicht, jedenfalls für den italienischen Teil seiner Vorfahren. Rubio, der Sohn kubanischer Exilanten ist und fließend Spanisch spricht, wirkt dabei überrascht, wie ähnlich sich Spanisch und Italienisch sind, und verrät, auch er hat schon versucht, per Sprachlern-App Italienisch zu lernen. Mein Babbel-Abo ist ausgelaufen und ich habe es nicht erneuert. Das muss ich noch erneuern, um weiterzumachen. Für dann, wenn ich das nächste Mal zurückkomme. Aber das ist sehr cool. Ich verstehe alles. Bei den Meetings habe ich nicht mal die Kopfhörer für die Übersetzung aufgesetzt. Ich habe alles, was er gesagt hat, so verstanden. Aber eigentlich geht es bei den Gesprächen nicht um die Familiengeschichte, sondern um die Weltpolitik. Auch wenn das Zwischenmenschliche bei diesem Besuch durchaus eine Rolle spielt. Denn das Verhältnis zwischen Italiens Ministerpräsidentin Giorgia Meloni und US-Präsident Donald Trump war mal richtig gut. Mittlerweile ist es aber eher angespannt. Die Gründe? Meloni hat die scharfe Kritik des US-Präsidenten am Papst Leo XIV. Mal als inakzeptabel bezeichnet. Und dazu kommt noch Italiens Weigerung, sich am Krieg im Iran zu beteiligen. Rubio habe Meloni getroffen, um die dauerhafte strategische Partnerschaft zwischen den USA und Italien zu festigen, heißt es dann nach dem Treffen aus dem US-Außenministerium. Themen seien auch Sicherheitsherausforderungen, transatlantische Zusammenarbeit, enge Abstimmung bei gemeinsamen Prioritäten gewesen. Also übersetzt, ein Versuch, wieder eine bessere gemeinsame Basis zu finden bei all den Problemen in der Welt, wie dem Krieg im Iran. Die Hoffnungen auf ein schnelles Ende des Kriegs sind momentan gedämpft, auch wenn der Iran derzeit einen Verhandlungsvorschlag der USA prüft. Rubio sagte nach dem Treffen mit Meloni in Rom dazu: Wir sollten heute was erfahren. Wir warten auf eine Antwort von Ihnen. Wir schauen, was das für eine Antwort ist. Wir hoffen, dass uns das dann bei den Verhandlungen ernsthaft voranbringt. Aber auch mit seinem italienischen Amtskollegen, Außenminister Antonio Tajani, hat Rubio ausführlich gesprochen. Dabei ging es unter anderem um bilaterale Kooperationen in den Bereichen Wirtschaft und Sicherheit. Tajani machte dann nach dem Treffen den Standpunkt Italiens klar. Europa braucht Amerika, Italien braucht Amerika, aber auch die Vereinigten Staaten brauchen Europa und Italien. Die Einheit des Westens ist fundamental. Deswegen wirkt es für mich auch positiv, dass das Treffen mit dem Heiligen Vater gut gelaufen ist. Also das Treffen von Rubio mit dem Papst. Denn auch da musste Rubio mehr oder weniger Schadensbegrenzung betreiben. Zwischen US-Präsident Trump und Papst Leo knirscht es. Trump hat in letzter Zeit den Papst mehrmals scharf kritisiert und angegriffen. Der Papst hat sich immer wieder gegen den Krieg im Iran ausgesprochen und für Frieden und Dialog geworben. Der Katholik Rubio äußerte sich ganz diplomatisch zu dem Treffen. Der Heilige Vater ist natürlich vor allem ein spiritueller Führer, das ist seine Rolle. Die Kirche hat immer im Sinne einer Mission des Friedens und des Respekts für die gesamte Menschheit gehandelt. Aber am Ende war es ein sehr herzliches und wichtiges Treffen und es ist entscheidend, unsere Standpunkte auszutauschen, zu erklären, woher wir kommen und unsere Position verständlich zu machen. Ich fand das sehr positiv. Man habe den Papst auch auf den neuesten Stand zur Lage im Iran gebracht, zu Rubio. Der Vatikan gab nach dem Treffen bekannt, man habe das gemeinsame Engagement erneuert, gute bilaterale Beziehungen zwischen dem Heiligen Stuhl und den USA zu pflegen. Das Treffen könnte also die Beziehungen verbessert haben, jedenfalls bis zum nächsten verbalen Ausfall des US-Präsidenten.
13: Der US-Außenminister Rubio in Italien und im Vatikan, soweit der Bericht von Lisa Weiß aus dem ARD-Studio in Rom.
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13: Blockade, Gegenblockade, Beschuss von Frachtern, Kriegshandlungen, trotz Waffenruhe. Die Lage in der Straße von Hormuz bleibt unübersichtlich. Die Preise für Gas und Öl, die bleiben hoch. Das wird auch für Unternehmen hierzulande natürlich immer mehr zu einem Problem. Meine Kollegen vom NDR-Magazin Panorama 3 haben deshalb norddeutsche Firmen besucht und sich angeschaut, was das alles für sie gerade konkret bedeutet. Claudia Plass und Esra Öser berichten.
14: Severin in Mecklenburg-Vorpommern. Das Familienunternehmen Landpute produziert hier Biogeflügel. Durch eine Halle verlaufen mehrere Schienen, daran aufgehängt geschlachtete Tiere. Armin Krämer, einer der beiden Geschäftsführer, führt durch die Halle.
15: Das Hähnchen wird dementsprechend in verschiedene Bereiche zerlegt. Brust, Keule, Flügel.
14: Das Biogeflügel stammt von Höfen aus dem Umland. Der Betrieb ist in den vergangenen Jahren gewachsen und hat unter anderem in neue Maschinen investiert. Der Krieg in Nahost mit der Blockade der Straße von Hormuz treffe das Unternehmen gleich mehrfach, sagt Markus Oberheu, ebenfalls Geschäftsführer.
16: Hier sind natürlich die Energiekosten, die zu Buche schlagen, wie Kühlung, Maschinen laufen.
14: Auch in anderen Bereichen der Produktion seien die Kosten gestiegen. Die Fleischprodukte werden verpackt, bevor sie den Betrieb verlassen, in Folien und Kartons. Material, das seit Beginn der Krise zunehmend teurer geworden ist, beschreibt Krämer die Situation.
15: Aktuell sind das zwischen 10-30%. Und das ist natürlich in dem Bereich schon gigantisch.
14: Krämer spricht von einer großen Herausforderung. Auch bei der Firma Bühnen in Bremen macht man sich Sorgen. Das Unternehmen produziert Klebstoff, ein Produkt, das zum Großteil auf Erdöl basiert. Klebstoff sei fast überall drin, erklärt Geschäftsführer Jan Hunke.
17: Es geht bei dem Handy los. Das ist Verklebung im Auto. Das sind aber auch Klebungen wie Pizzakartonagen. Es geht in die Bauindustrie. Klebstoff geht fast überall ein und man denkt es gar nicht.
14: Aktuell sieht Hunke eher ein Preisproblem. Noch seien die wichtigsten Rohstoffe aber vorhanden.
17: Und der Startpunkt ist Rohöl oder Gas. In der Aufsplittung dann nach der Raffinerie gibt es die Grundrohstoffe und es wird dann immer weiter aufgesplittet quasi. Und Teile der Kette werden dann wieder zusammengefügt, um Klebstoffe zu fertigen.
14: Die Blockade der Straße von Hormuz und die Folgen treiben viele Firmen um. Das zeigt eine Blitzumfrage der Deutschen Industrie- und Handelskammer. Demnach gaben 83% der befragten Unternehmen an, dass ihre Geschäfte durch den Nahostkonflikt negativ beeinflusst werden. Etwa durch gestiegene Fracht- und Transportkosten, höhere Energiekosten und eine geringere Nachfrage. Erste Engpässe bei Rohstoffen zeigen sich laut Umfrage vor allem bei Kunststoffen, rohölbasierten Produkten, Energie- und Kraftstoffen. Angesichts der Lage herrsche große Unsicherheit, sagt Philipp Koch, zuständig für den Bereich international bei der Handelskammer Hamburg.
18: Die Unternehmen suchen händeringend nach Informationen, nach Klarheit, um besser planen zu können, müssen aber feststellen, dass es diese Informationen nicht gibt. Die Unsicherheit ist einfach Teil dieses Zustandes, das neue Normal aktuell.
14: Um weniger abhängig von Öl zu sein, hat die Firma Bühnen in Bremen schon mit Klebstoffen experimentiert, die zum Beispiel vor allem aus Baumharzen stammen. Allerdings, die Produktion mit Erdöl war billiger. Jan Hunke geht davon aus, dass die Krise länger andauert.
17: Also wenn jetzt die Straßen wieder geöffnet werden würde, dauert es sicherlich Monate, bis es wieder annähernd normal ist.
14: Bleiben Ölexporte aus dem Nahen Osten längerfristig aus, dann, befürchtet Hunke, könnte es für die Klebstoffproduktion schwierig werden.
13: Ja, was die Blockade der Straße von Hormuz mittlerweile für Unternehmen bedeutet. Vor Ort haben sich Esra Öser und Claudia Plass umgehört. Die Demokratie steht unter Druck.
3: durch Desinformation, durch Extremismus und auch durch ein wachsendes Misstrauen gegenüber Politik und Institutionen. Darüber spricht jetzt der neue Präsident der Bundeszentrale für politische Bildung, Sönke Rix. Er hat nämlich ein Interview dem ARD-Hauptstadtstudio gegeben. Dietrich Karl Meurer fasst zusammen.
19: Die politische Bildung dürfe nicht neutral sein, sondern müsse sich an den Werten des Grundgesetzes orientieren. Die Verfassung enthalte klare Werte, sagt Sönke Rix, der neue Präsident der Bundeszentrale für politische Bildung. Im ARD-Interview der Woche betont der Sozialdemokrat zugleich, die Bundeszentrale arbeite selbstverständlich überparteilich und bewerte keine Parteien. Rix steht seit März an der Spitze der Bundesbehörde. Er beobachte, dass das Vertrauen in demokratische Organisationen schwinde. Das Vertrauen müsse die Politik selbst zurückgewinnen. Die Bundeszentrale könne politische Prozesse lediglich erklären und um Beteiligung werben. Die Bundeszentrale für politische Bildung ist eine staatliche Einrichtung des Bundes. Zu ihren bekanntesten Angeboten zählt der Wahl-O-Mat, mit dem politische Positionen verglichen werden können. Um mehr Menschen, auch Junge, zu erreichen, will Rix politische Bildung verständlicher und attraktiver gestalten. Unter anderem soll die Arbeit stärker über soziale Medien vermittelt werden. Rix warnt davor, Landeszentralen für politische Bildung zu schwächen, besonders im Osten. Zugleich rechnet er mit Einsparungen, die auch die Bundeszentrale treffen könnten.
3: Der neue Präsident der Bundeszentrale für politische Bildung, Sönke Rix, im Interview mit dem ARD-Hauptstadtstudio. 1.45 Uhr ist es mittlerweile, 14:45.
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3: Der Schwarzwald boomt als Urlaubsziel. Mehr als 9 Millionen Gäste kamen im vergangenen Jahr in die Region. So viele wie noch nie, wenn man auf die Urlaubsbuchung, auf die Bettenbelegung schaut. Wanderwege, Aussichtspunkte, Ausflugsorte im Black Forest ziehen inzwischen nämlich Menschen aus der ganzen Welt an. Aber wie viel Tourismus verträgt die Natur eigentlich? Und kippt die Stimmung irgendwann, wenn immer mehr Besucherinnen und Besucher in denselben Ort strömen? Johannes Stier hat sich das im Nordschwarzwald angesehen.
20: Ein Wochentag auf dem Kaltenbronn. Die Hochmoorlandschaft ist ein Besuchermagnet. Jährlich zieht die einzigartige Natur alleine hier rund 400.000 Besucherinnen und Besucher an. Auch diese Wanderer.
21: So wie heute ist für uns optimal. Aber wenn Schnee hat und so, kriegen sie keinen Parkplatz, da geht's dann schon los. Für uns viel, ja. Wir gehen lieber irgendwo noch, wo es ruhig ist.
22: So übers Jahr und an die Werktage wunderbar.
23: Ja, am Mummelsee zum Beispiel. Den kann man per Straße erreichen. Und da sind so viele Menschen, dass man fast keine Natur mehr sieht.
20: Es gibt sie, die Momente, in denen an manchen beliebten Stellen im Nordschwarzwald viel los ist, manchmal vielleicht sogar zu viel. An den Hotspots wie am Kaltenbronn, an der Schwarzwaldhochstraße mit dem Nationalpark gleich nebenan. Andererseits sei es aber auch gut, wenn die Menschen kommen, erklärt Christine Schreier, die Leiterin des Infozentrums Kaltenbronn.
24: Zu viel ist immer so ein schwieriger Begriff, weil wir natürlich sehr froh sind, wenn die Menschen raus in die Natur gehen und einfach diese auch erleben können. Es ist dann schon ein zu viel, wenn es um Streitereien geht oder wenn es um Thema Müllablagerung geht. Wenn dann die Busse nicht fahren und die Menschen hier stranden, dann haben wir schon das Thema, dass es dann auch ein zu viel ist.
20: Es gibt Orte im Schwarzwald, die je nach Jahreszeit und Wetter immer wieder Menschenmassen aushalten müssen. Einen Overtourism gäbe es aber nicht, erklärt wiederum Yvonne Flesch, stellvertretende Geschäftsführerin vom Naturpark Schwarzwald Mitte Nord. Aber die Natur werde manchmal schon stark beansprucht.
25: An manchen Punkten ist sie am Limit, tageweise. Aber es gibt auch noch viele Ecken, wo der ein oder andere Gast auch noch was Besonderes entdecken kann in der Natur.
20: Und damit es nicht zu häufig zu viel werde mit den Menschen in der Natur, halte man dagegen, sagt die Expertin, mit nachhaltigem Tourismus.
25: Wir haben dort oben das Infozentrum Kaltenbronn, wir haben die Ortstouristiker, die mitziehen.
20: Und auch in den sozialen Medien kann man durch Fotos und Hinweise steuern, erklärt Christine Schreier.
24: Den ganzen Kaltenbronn in den Blick zu nehmen, dass es eben nicht nur der Hotspot am Schlittenhang und Wildsee ist, sondern dass es ganz viele andere schöne Ecken auch noch gibt.
20: Gleichzeitig werden attraktive Tourismusangebote erschaffen, um Menschen in die Natur zu bringen und für die Natur zu begeistern. Etwa die beliebten Trekking-Camps, das Übernachten im Schwarzwald, die sehr schnell ausgebucht sind. Oder auch die Naturpark-Augenblicke, Wandern mit Panoramasicht. Christine Schreier, Leiterin des Infocenters Kaltenbronn.
24: Der Wirtschaftsfaktor Tourismus ist gar nicht zu verachten. Da gibt's auch ganz viele Zahlen. Und natürlich das, was uns als Infozentrum und Umweltbildungseinrichtung ganz wichtig ist, dass die Menschen eben wieder in Berührung kommen mit der Natur und so nur das erkennen und auch kennenlernen können, was man nachher schützen muss, für die, die es schon ein bisschen verlernt haben.
3: Ja, wie viel Mensch verträgt die Natur im Schwarzwald? Johannes Stier hat sich im boomenden Black Forest umgesehen. Und wir gehen nach Südafrika. Da gerät der Präsident Ramaphosa erneut massiv unter Druck. Das Verfassungsgericht wirft dem Parlament nämlich vor, einen möglichen Skandal um den Präsidenten nicht gründlich genug untersucht zu haben. Es geht um die sogenannte Palapala-Affäre vor ein paar Jahren. Auf Ramaphosas privater Farm wurde eingebrochen damals. Später ging es dann um hunderttausende Dollar Bargeld, die auf der Farm versteckt gewesen sein sollen. Und um den Vorwurf, der Fall sei anschließend vertuscht worden. Jetzt fordert die Opposition den Rücktritt des Präsidenten und ein Amtsenthebungsverfahren. Stefan Überbach berichtet.
0: Für den südafrikanischen Präsidenten ist dieses Urteil ein Albtraum. Darin sind sich die Kommentatoren des Landes weitgehend einig. Denn jetzt bekommt die sogenannte Pala-Pala-Affäre wieder neuen Schwung. Konkret geht es um eine Abstimmung aus dem Jahr 2022. Damals hatte der Afrikanische Nationalkongress ANC mit seiner Mehrheit ein mögliches Amtsenthebungsverfahren gegen den Staatschef und ANC-Vorsitzenden verhindert. Nun müssen sich die Abgeordneten erneut mit der Sache beschäftigen. Die Opposition, die das Verfassungsgericht angerufen hatte, feiert die Entscheidung als großen Sieg. Julius Malema, Chef der linkspopulistischen Economic Freedom Fighters EFF, empfiehlt dem Präsidenten den sofortigen Rücktritt.
1: Ramaphosa is going to jail.
0: Ramaphosa wird ins Gefängnis gehen. Sobald das Amtsenthebungsverfahren beginnt, wird die Menge an Beweisen, die zutage treten wird, zeigen, es gibt keine Möglichkeit, dass Ramaphosa nicht verhaftet wird.
1: There is no way Ramaphosa will not be arrested.
0: Und darum geht es auf der Palapala-Farm des Staatspräsidenten, wo unter anderem wertvolle Büffel gezüchtet werden, hatten Einbrecher 2020 in einem Sofa angeblich 4 Millionen Dollar in Bar gefunden. Später wurden Vorwürfe laut, wonach Ramaphosa den Diebstahl zunächst nicht der Polizei gemeldet habe, sondern die Sache intern regeln wollte. Kritiker sehen darin einen Vertuschungsversuch, in den auch staatliche Stellen verwickelt sein sollen. Der Staatschef weist das entschieden zurück. Das Geld stamme legal aus einem Büffelverkauf. Über seinen Sprecher lässt Ramaphosa ausrichten, dass er das Urteil respektiere und sich zur Verfassung, zur Unabhängigkeit der Justiz und zur Rechtsstaatlichkeit bekenne. Klar ist aber auch, dem Staatschef drohen neue Ermittlungen und peinliche Befragungen durch die Opposition. Denn die will jetzt ein Amtsenthebungsverfahren einleiten und sieht gute Chancen, dass Ramaphosa am Ende seinen Posten räumen muss. Michael Beaumont von der Partei Action SA verweist darauf, dass der ANC die absolute Mehrheit verloren hat und sich auf die Unterstützung seiner Koalitionspartner besser nicht verlassen sollte.
2: Let's be clear, the president doesn't respect the law.
0: Seien wir klar, kein Präsident, der Millionen in Fremdwährungen in seinem Sofa versteckt, respektiert das Gesetz. Jetzt geht die Angelegenheit zurück ins Parlament und ich kann Ihnen sagen, es gibt keine Chance, dass er dieses Verfahren übersteht, denn die Opposition ist verantwortlich. Wir mögen nur 30% im Parlament haben, aber keine Partei in der Regierungskoalition kann es sich leisten, das Unvertretbare zu verteidigen, vor allem nicht vor den Wahlen im November. Ende des Jahres werden in Südafrika die Kommunalparlamente neu bestimmt. Egal, wie sich die Pala

0: Sachen gibt, die eben aus der Heimat kommen, die es in der ganzen Welt nicht gibt.
1: Entschuldigen Sie, ist das der Sonderzug nach Pankow? Ich muss da eben mal hin. Mal eben nach Ost-Berlin.
2: Das Management hat gesagt, Sonderzug wäre noch frei und ich bin dann voll auf die 12 gegangen. Wir haben eine schöne Version gemacht von meiner Solo-Band in KBCs, die so ein bisschen jazzig ist, oldschool. Das ist eine tolle Nummer geworden, ich bin stolz dabei zu sein.
3: Thomas Dees, Sonderzug nach Pankow schärft, von ironischem Pathos befreit, auf relaxte Art den politischen Kern des Originals. Ali Neumann musste dagegen hart kämpfen, für ein Herz kann man nicht reparieren.
4: Weil alle KünstlerInnen wollten ihn haben und ich war super froh, dass es dann geklappt hat, weil ich habe mit dem Song fast jeden Liebeskummer in meinem Leben durchgemacht. Finde ich schön, wenn Musik einen so in der Hand nimmt und wieder eine Leichtigkeit mitgibt. Deswegen habe ich mich sehr gefreut.
3: Pathos ohne Kitsch. The Boss Hoss nehmen mit Wucht und Witz dem Mythos Reeperbahn die Schwere, ohne ihn zu entzaubern. Für Alec und Sascha eine Herzensangelegenheit.
5: Reeperbahn, unser Song. Der passt wie Arsch auf einmal zu Udo. Keiner beschreibt das Lebensgefühl der Reeperbahn und Hamburg so gut. Und wir hatten gerade in unserer Anfangszeit eine extrem geile Rock'n'Roll-Zeit. Hamburg war sehr, sehr gut zu uns. Der Song ist auch für Boss Hoss auf den Leib geschneidert.
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3: Die Bandbreite von We Love Udo zeigt, wie nah Lindenberg geblieben ist. Wach, offen, unmittelbar. Am stärksten dort, wo die Hommage Reibung zulässt. 20 Acts widmen sich auch jüngeren Songs, so Celine mit Plan B. Max Giesinger macht dagegen den Klassiker Ich lieb dich überhaupt nicht mehr zu seinem eigenen.
7: Ich höre mir das Lied total gerne an, weil ich da auch so eine persönliche Geschichte dazu habe. Trennung und alles. Ich hätte da ein gutes Händchen dafür, die Texte sehr nah am Menschen zu schreiben, gerade bei der Nummer.
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9: Und Max Giesinger im Tribute We Love Udo hören wir auch noch bis 2 und dann übernimmt Detlef Karg mit der Infonacht.
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11: Um 2 Uhr mit Ronald Lessig. US-Präsident Trump hat eine dreitägige Waffenruhe zwischen der Ukraine und Russland verkündet. Kiew und Moskau bestätigten, dass die Kampfhandlungen heute und in den kommenden beiden Tagen eingestellt werden. Aus Washington Samuel Jakisch.
12: Zusätzlich sollen jeweils 1.000 Gefangene zwischen beiden Seiten ausgetauscht werden, so der US-Präsident weiter. Die Initiative für diese Geste gehe auf ihn selbst zurück, so Trump. Angaben zur Überwachung der Feuerpause oder Konsequenzen bei möglichen Verstößen machte das Weiße Haus nicht. In der Vergangenheit hatten sich vergleichbare Zusagen im Ukraine-Konflikt häufig als brüchig erwiesen. Auch über konkrete Verhandlungen zu den eigentlichen Streitfragen seit der Invasion Russlands in die Ukraine machte Donald Trump keine Angaben.
11: In der Pflegeversicherung droht nach Worten von Bundesgesundheitsministerin Warken in den kommenden 2 Jahren eine Finanzlücke von mehr als 22,5 Milliarden Euro. In der Rheinischen Post betonte die CDU-Politikerin, das Anwachsen des Defizits habe nicht nur demografische Gründe. Heutzutage würden auch Menschen als pflegebedürftig eingestuft, an die man früher gar nicht gedacht habe. Beispielsweise Kinder und Jugendliche mit ADHS. Das lasse die Ausgaben der Pflegeversicherung weiter steigen. Bei den Kommunalwahlen in England hat die Labour-Partei von Premier Starmer eine massive Niederlage erlitten und mehr als 1.000 Sitze verloren. Auch bei der Wahl zum walisischen Regionalparlament landeten die Sozialdemokraten nur auf Platz 3. Das Ergebnis gilt als historisch. Aus London, Franziska Hoppen.
13: Für die Chefin der walisischen Labour-Partei und Regierungschefin von Wales, Eleanor Morgan, war es ein bitteres Ende. Sie kündigt ihren Rücktritt als Parteivorsitzende an. Die Labour-Regierung brauche auch national einen Kurswechsel, so Morgan. Trotz der klaren Verluste lehnte Regierungschef Keir Starmer einen Rücktritt ab. Er wolle das Land nicht ins Chaos stürzen und in den kommenden Tagen Schritte aufzeigen, um den von Labour versprochenen Wandel herbeizuführen.
11: In der Fußball-Bundesliga hat sich Borussia Dortmund am Abend die Vizemeisterschaft gesichert. Die Mannschaft gewann gegen Eintracht Frankfurt mit 3:2 und liegt damit uneinholbar vor Leipzig auf Platz 2. Als Meister steht bereits der FC Bayern fest. In der